0: Das bringt ja noch nicht mal mehr was, wenn ich mir meine Eizellen einfrieren lasse.
1: Das fällt dir aber früh ein. Du wolltest doch bislang auch gar keine Kinder.
0: Doch. Ich dachte, ich hätte noch Zeit.
1: Du musst einfach mal Prioritäten setzen, ja? Und du musst dich entscheiden, was dir wichtig ist. Du hast doch nie Zeit, nicht mal an einem Sonntag. Ich meine, es ist doch klar, dass den meisten Männern das auf Dauer einfach zu wenig Restzeit ist.
0: Ich lerne ja erst gar keinen kennen, der mir gefällt.
1: Michael! Michael!
2: Ja, wenn du die immer so voll stoppst, dann muss sie

0: brauche ein Pflaster.
1: So.
0: Danke. Mit dem Finger, da kann ich natürlich nicht, also kann man nicht.
1: Nee, ist schon klar. Du, wir schaffen das auch alleine.
0: Gut.
2: Hat er sich aber eine Riesenverletzung zugezogen.
3: Ich wünsche euch ganz viel Vergnügen und viel Erfolg.
4: Ich bin so in der Kfz-Branche.
3: Und wo?
4: So im Münchner Umland. Was machst du so?
5: Ich bin Wirtschaftsmathematikerin. Bei einem Rückversicherer. Ja, so gehobenes Management.
4: Ach so.
5: Ja, ist auch nur ein Job.
4: Nee, nee, das ist schon klar.
1: Du, sag mal, dein Assistent, der neue Kieferchirurg, ist der noch solo?
0: Ja, aber ich glaube, der sucht was Normales, was Bodenständiges.
1: Katrin ist doch bodenständig.
0: Na ja.
1: Die sehnt sich nach ganz normalen Dingen. Ein Mann, der sie in den Arm nimmt. Kindern. Meiner Familie.
0: Ja, schon, aber für Männer ist es einfach nicht leicht, wenn die Frau doppelt so viel verdient.
1: Das kratzt an eurem Selbstbewusstsein.
3: Bitte die Plätze wechseln.
6: Hi, ich bin der Christian.
1: Katrin.
6: Ich habe meinen Steuerfachwirt gemacht. 3 Jahre Abendschule.
1: Ehrlich? Toll.
6: Und was machst du so?
5: Ich bin Wirtschaftsmathematikerin.
6: Auch toll.
5: Aber das heißt ja nicht, dass mir Familie nicht wichtig ist. Mhm. Im Gegenteil. Ich mag Fußball. Ich bin Fußballfan. Ich bin schon als kleines Kind immer im Stadion.
6: Mhm. Ciao und viel Glück noch.
7: Hi. Ich bin Andi.
5: Hallo.
7: Also ich bin 37 und ich bin Anwalt.
5: Krankenschwester. Katrin. Krankenschwester.
7: Schwester Katrin.
5: Ja.
7: Okay.

0: Das Ahorn. Das ist der schnell wachsendste Laubbaum in Europa. Und im Herbst verliert er als allerletzte seine Blätter.
1: Du kennst dich ja aus.
0: Nur so allgemein wissen. Im Karwendelgebirge, da gibt es den großen und den kleinen Ahornboden. Da stehen über 2000 Bergahorn, die zum Teil 500 Jahre alt sind.
1: Wow.
0: Im Herbst, wenn das Licht tief steht, dann leuchten die Blätter rot glühend.
1: Würde ich gern mal sehen.
0: Ich dir gern zeigen.

0: muss halt unbedingt ganz früh in die Kanzlei. Das Frühstück kommen wir nach, okay?
1: Kein Problem. Wochenendarbeit kenne ich. Also ich meine, Nachtschicht, auch am Wochenende.

0: Tolle Frau, tolle Nacht.
1: Definitiv nicht mehr.
2: Ein bisschen dünn vielleicht, aber sonst.
3: Er hat schöne Augen. Ist überhaupt sehr attraktiv. Ist mir gleich aufgefallen. Toller Typ. Er ist aufmerksam. Er riecht gut. Wir konnten über das Gleiche lachen.
1: Du, die hat mir vorgerechnet, dass es gar nicht so unwahrscheinlich ist, dass wir von Meteoriten getroffen werden.
2: Von den Meteoriten?
1: Naja. In Nevada wollen die Leute sich wohl alle dagegen versichern lassen, weil da das Risiko am höchsten ist.
2: Eine kleine Katastrophenprophetin.
1: Nee, überhaupt nicht. Die kannte ganz genaue Zahlen. Das klang alles total logisch. Die ist nicht nur schön.
3: Und weißt du was? Der steht auch auf Fußball und dabei ist er Anwalt. Das hört sich doch super an. Ja. Wo ist der Haken? Ist er verheiratet? Hat er Kinder? Nein, nichts. Es war gleich vertraut. Es hat sich einfach gut angefühlt. Weißt du, wie lange ich keinen Mann mehr getroffen habe, der mich so angezogen hat?
4: Ausgezogen?
3: Ja, auch. Später dann.
2: Und triffst du doch wieder?
1: Nach der Sache mit Ella, diesem reichen Typen.
2: Ja. Aber schau mal, du kannst dich doch nicht...
1: Komm, eine Woche vor der Hochzeit?
2: Kann's nicht mehr hören. Sind doch nicht alle Frauen wie Ella.
3: Ich habe ihm einfach gesagt, ich bin Krankenschwester.
4: Was? Ja, ist mir so rausgerutscht.
3: Also ich sag's ihm schon noch.
2: Jetzt komm mal raus aus deiner Soße. Lass dich doch nicht jahrelang im Selbstmitleid suhlen.
0: Geht doch gar nichts an.
2: Doch, es geht mich schon was an. Ich habe dich in meiner Wohnung vorübergehend aufgenommen. Das bist du seit einem Jahr hier. Und dein ganzer Hausrat stapelt sich in meiner Garage und ich kann die ganze Nacht nach einem Parkplatz suchen. Und deine Anwaltsnummer, mit der du die Weiber flachlegst,

0: Geht mir echt auch auf den Sack.
1: Bist ja nur neidisch.
0: Ja, stimmt. Ich glaube keiner, dass ich ein Anwalt bin. Neu in der Stadt, vorübergehend beim Kumpel untergekommen. Und du weißt genau, dass ich Zucchini hasse.
1: Das wird nie wieder vorkommen, Entschuldigung.
2: Jetzt weiß ich, wie sich das anfühlt, wenn man sich Hals über Kopf verliebt. Was war das mit Georg? Warum fängst du denn immer mit Georg an? Das ist doch schon 3 Jahre her.
3: Naja, es gab seitdem ja auch keinen richtigen Mann in deinem Leben.
2: Doch, aber die waren alle nicht der Rede wert. Die haben mich schon nach einer halben Stunde genervt. Spätestens, wenn sie von ihren Autos erzählt haben. Weißt du, das mit Georg, das war schon okay, aber mit ihm war immer alles so erwachsen, so vorhersehbar, vernünftig. Dann gibt es keine Schmetterlinge, aber auch keine Tränen. Das hat auch Oma immer gesagt.
3: Genau.
2: Und außerdem ist Georg nicht damit klargekommen, dass ich beruflich erfolgreicher bin als er. Und ich habe ihn nicht genügend bewundert.
4: Hi.
2: Guten Morgen, Tom.
4: Gibt schon Frühstück?
3: Wenn du dir eine Tasse spülst, dir einen Kakao machst und dir ein Brot schmierst, dann gibt's Frühstück.
2: Hör mal. Ich habe mir gedacht, zu deinem Geburtstag könnte ich doch die Skaterbahn mieten. Und du lädst ein, wen du willst. Und es gibt Hotdogs und Eistee.
5: Echt jetzt?
3: Ja.
5: Und ich darf einladen, wen ich will.
2: Und so viele du willst.
5: Cool. Ich muss gleich Finny anrufen.
3: Das Handy für Lena, die Playstation für Tom und jetzt die Party. Du sollst den Kindern nicht mal so teures Zeug schenken.
2: Aber das sind doch auch irgendwie meine Kinder, so als Patentante.
3: Ja, eben. Dann verbring Zeit mit ihnen.
2: Und was soll ich mit ihnen machen?

0: Morgen.
1: Morgen, Schulte.
2: Bis gleich.
1: Ja.
0: Also was wir hier sehen, sind Prognosen auf der Basis einer Hochrechnung einer Computersimulation, eingeteilt in Y sehr gering, sehr hoch und X-Achse sehr unwahrscheinlich, wahrscheinlich. Das hier dargestellt auf Seite 26, auf Seite 26. Die Ausgangssituation ist eine Studie von Maas.
1: Danke, danke, Herr Schulte, danke. Katrin, könnten Sie vielleicht übernehmen?
3: Wie Sie anhand der Grafik leicht erkennen können und wie vom Kollegen Schulte bereits richtig erläutert, steigert sich die Wahrscheinlichkeit eines Supergaus nicht wie bisher angenommen um 0,3% jährlich, sondern um knappe 4%. Die Klimaextreme sind keine Ausnahme mehr, sondern werden zum Regelfall. In Relation zur Dichte der AKWs in den zu berechnenden Gebieten müssen wir jährlich mit einer Katastrophe in den Ausmaßen von Fukushima rechnen. Deswegen ist es zwingend notwendig, die Tarifanpassung in den betroffenen Ländern so schnell wie möglich umzusetzen, um weitere Großverluste für unser Unternehmen zu vermeiden.
1: Danke, Katrin. Sehr schön, sehr schön.
4: Sehr schön, sehr schön. Ja, also, der steht einfach auf dich.
3: Nein, der steht nicht auf mich. Ich arbeite einfach nur dreimal so viel wie du, damit er mich überhaupt wahrnimmt. Und wenn ich befördert werde und nicht du, dann liegt das ganz bestimmt nicht daran, dass ich eine Frau bin.
4: Katrin, so war es doch gar nicht gemeint.
3: Georg. Das weiß ich doch.
5: So, die Zahlen aus der EDV und der Bericht für den Vorstand.
3: Danke.
5: Ach, und die Kornschläger hat schon wieder angerufen. Die brauchen dringend ihre Einschätzung für das Endlager der Mühlbrot.
3: Danke, Jessie.

0: Was gibt's denn so Dringendes?
1: Er ruft nicht an.
0: Das tut mir leid.
1: Ich dachte, diesmal wäre alles ganz anders.
0: Du, ich hätte es dir auch gewünscht, aber ihr kanntet euch doch auch kaum.
2: Ich hatte so ein gutes Gefühl. Ich verstehe
1: das einfach nicht. Es war doch alles toll.
2: Wir haben uns so gut verstanden, der Sex war super. Es hat sich einfach so gut angefühlt. Ich weiß gar nicht, was ich falsch gemacht habe. Was stimmt denn nicht mit mir?
0: Mit dir stimmt doch alles.
2: Nein, eben nicht. Ich meine, es funktioniert ja noch nicht mal, wenn ich mich als Krankenschwester
1: ausgebe.
0: Er war halt noch nicht der
1: Richtige. Du, hör mal, ich mache hier gerade einen Abdruck. Morgen hat mich ein Fünfjähriger gebissen, absichtlich.
0: Und in einer Stunde sind Tom und Lena zu Hause.
1: Und die haben Hunger.
0: Weißt du, wenn er sich bis jetzt noch nicht gemeldet hat, dann steht er vielleicht nicht auf dich. Lass uns später mal telefonieren.
1: Okay.
0: Tschüss.
2: Tschüss.
3: Bevor ich es vergesse, möchte jemand meine VIP-Karten für Samstag? Wir könnten diesmal schon Master werden. Leider ohne mich. Mein Enkel segelt eine Regatta, da muss ich mit.
4: Ich kann leider nicht. Emily und ich haben Geburtsvorbereitung.
5: Hecheln und Händchen halten, ja? Alles vollkommen überbewertet. Wir hatten danach einen Kaiserschnitt.
2: Ich hätte Zeit, ich würde gern gehen.
4: Wunderbar, allein. Naja, Hecheln und Händchen halten war ja eh noch nie dein Ding, ne?
3: Das lassen wir mal lieber Katrins Sorge sein, nicht?
6: Seine Pasta al Sale ist großartig. Also, ich mache die ja normalerweise mit Dosensardinen. Er macht die mit richtigen Sardinen. Das ist ein kleiner Unterschied, aber ein extrem anderer Geschmack. Wirklich, völlig anders, aber lecker.
5: Katrin, was ist?
7: Ich habe einen wichtigen Anruf vergessen. Ich muss noch mal ins Büro. Ich komme dann nach.

0: Komisch, ich dachte, ich hätte gerade diese Katrin da gesehen.
1: Was sollen die hier?
0: Keine Ahnung, aber ich dachte, ich...
1: Die geht dir nicht mehr aus dem Kopf, Herr Anwalt, hä?
2: Ich möchte meinen Garten gestalten und auf unserem Versicherungsgelände, da arbeiten gerade zwei Angestellte von Ihnen und die machen das ganz gut. Andreas und Norbert. Aha. Die arbeiten schon so lange bei Ihnen. Beide Gartenbauer, interessant. Aha. Ich melde mich wieder. Danke.
3: Die neue Staffel kommt erst Ende des Monats. Das lassen die einen so hängen.
4: Ich brauche noch was zu trinken. Ich soll doch froh sein, dass sie ihn los ist. Früher oder später hat er sie eh nur belogen und betrogen. Oder sich einfach nicht mehr gemeldet.
3: Katrin, das ist ein Film.
4: Ach so? Schau mich an, ich komme auch immer nur an die Falschen. Oder die Langeweiler.
3: Ach komm.
4: Ein Gärtner, der sich als Anwalt ausgibt. Und ich bin so blöd und falle auch noch drauf rein.
3: Das ist halt passiert. Jetzt hakt das unter Erfahrung ab.
4: Mhm. Ja, ja, klar. Und der kommt dann da einfach mit seiner Nummer so durch. Nicht mit mir. Das sage ich dir. Ich habe da eine Idee.
3: Was denn für eine Idee?
4: Ich weiß auch noch nicht so genau. Männer sind so berechenbar. Der wird sich noch wünschen, der hätte mich nie kennengelernt. Jessie?
5: Ja?
4: Such mir doch mal die coolste Ü30-Party für dieses Wochenende raus. Und mach mir davon einen schönen A4-Ausdruck auf buntem Papier.
5: Klar, mach ich, Jessie.
4: Danke.
6: Thank you.

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1: Hey, der Anwalt. Aber hilf mir. Wie war dein Name noch?
2: Andi.
1: Stimmt, Andi. Okay, schönen Abend noch.

0: etwas trinken?
1: Ja klar, warum nicht?
0: Was möchtest du?
1: Champagner. Ist doch kein Problem für dich als Anwalt, oder? Weißt du, kann ich mir nämlich nicht leisten.
0: Nee, nee. Ist kein Problem. Ja, Prost. Bist du öfters hier?
1: Nein, ich habe nur eine Freundin begleitet. Die ist aber schon weg. Und du?
0: Nee, Ü30 ist sonst nicht so mein Ding. Es ist so laut hier, man kann es kaum unterhalten.
1: Da war das beim Speed-Dating schon besser. Ist so blöd, dass du dich nicht gemeldet hast. Mein Chefarzt, der hat immer Karten für die VIP-Lounge fürs Fußballstadion. Du gehst doch gerne ins Stadion, oder?
0: Ja, klar.
1: Habe ich mir gedacht. Ja, ist wahrscheinlich eh jetzt zu spät. Ist schon morgen.
0: Aber ich meine, bevor die Karte verfällt, das kann ich schon bestimmt irgendwie einrichten.
1: Okay, dann bis morgen.
0: Ich ruf dich an, ja?
2: Hey, 123,50 von dir. Ich bin Champagner.

0: Glaub mir, Nobby, es war der beste Sonntagnachmittag seit langem. Klar, das Spiel war toll, 4-0, aber das war's gar nicht. Ich komme mir so vor, als würde ich Katrin schon ewig kennen. Und trotzdem ist sie so geheimnisvoll.
1: Geheimnisvoll?
0: Nein, ich meine mehr so überraschend. Hier und hier, die wusste schon 3 Pässe im Voraus, dass der Müller gleich ins Abseits läuft.
1: Cool.
0: Ja. Komm. Und ich kann mit der reden. Ich kann mit der reden und reden. Und es gibt keinen Moment, wo diese komischen Pausen entstehen. Ja, du weißt schon, wenn man nicht mehr weiß, was man sagen soll.
1: Ja, labert diese endlos.
0: Nee, ich. Verstehst du? Und ich weiß immer ganz genau, was ich meine. Und sie duftet nach Vanille. Und wenn ich die angucke, und jetzt sag nicht, wenn ich die anschaue, dann geht für mich die Sonne auf.
1: Mit Vanille. Oh. Soll ich dir was sagen? Jetzt ganz schön erwischt.
0: Nee. Sowas lasse ich mich gar nicht mehr ein. Aber anrufen kann ich sie ja trotzdem mal, oder?
1: Ja.

0: Komisch. Geht nicht ran. Naja, die hat sicher irgendeinen Notfall auf der Station.
1: Ja. Oder sie hat rausgefunden, dass du gar kein Anwalt bist.
2: Katrin! Du warst im Stadion. Das muss ja ein super Spiel gewesen sein. Ich hab's im Radio gehört.
3: Ja, war ziemlich gut.
2: Mit wem warst du?
3: Ein Bekannter, kennst du nicht.
2: Mir bist du nie im Stadion gewesen.
3: Sei doch mal ehrlich, dir ging's doch nie ums Spiel, sondern mehr um die VIP-Lounge. Und als ich im Stadion war, hast du deine Emily kennengelernt.
2: Ja, weil Emily für mich da war und Zeit für mich hatte.
3: Ach, Georg, du hast es doch einfach nicht verkraftet, dass Dieter mich in die Chefetage geholt hat.
2: Nein, ich wollte Familie, du nicht.
3: Ich wollte auch Familie, aber du warst nicht kompromissbereit. Frauen hören ein Herd, Männer machen Karriere.
2: Katrin, hier vom Chef fürs Vorstandsmeeting.
3: Danke.
2: Nur mal angenommen, du findest jemanden, der sich mit dir auf dein Modell einigt. Die Kinder bekommst immer noch du.

0: Wo bleibst du denn? Meine Schicht hat längst angefangen.
1: Ja, sorry, ich bin ja schon da. Wo ist er? Ja. Ah, hey, Rosa! Alles klar?
2: Ich hab mein Sammelalbum fast voll. Ja? Mir fehlt nur noch der Torwart von Uruguay.
1: Oh, cool. Wie heißt der?
2: Weiß nicht, hab ich ja noch nicht.
0: Also, tschüss, bis morgen. Mein Kollege wartet schon.
2: Tschüss, Mama.
0: Ciao.
1: Ciao. Ach, Biene. Hier. Ich bringe ihn morgen direkt in die Schule. Ja,
0: ja, danke dir. Ciao.
1: Ciao. So. Und was machen wir?
2: Gehen wir noch schrauben.
1: Schrauben. Hast du Bock?
2: Ja.
1: Alles klar.
3: 1200 Kubik und 98 PS. Schon amtlich, oder?
2: Wenn ich groß bin, kaufe ich mir auch einen.
3: Meine Mutter bringt mich um. Komm. Wir müssen noch Zündkerzen sauber machen, Spalt prüfen und.
2: Und die Kette spannen und fetten.
3: Genau, was noch?
2: Natürlich den Reifendruck prüfen und den Ölstand checken.
3: Natürlich.
2: Andi?
1: Ja.
2: Ich finde dich echt cool.
1: Ich dich auch, Kleiner.
4: Gott sei Dank gibt's Internet. Jetzt könnte ich Lina und Tom noch nicht mal was mitbringen. Mensch, sag mal, immer so viel Zeug.
5: Lass mich doch wenigstens ihre kleinen Wünsche erfüllen. Das habe ich ihnen versprochen. Und was ist hier los?
4: Du, wir haben abgemacht, solange die Spülmaschine kaputt ist, ist das Geschirr nicht als Job. Weißt du, wenn es der Fernseher wäre, ja? Dann wäre das Ding schon lange repariert.
5: Und warum machst du das jetzt?
4: Weil wir kein einziges sauberes Glas mehr haben. Mich dieses Chaos hier komplett nervt.
5: Und was ist mit Lena und Tom?
4: Tom ist bei Finn und Lena liegt oben in der Badewanne mit dem Telefon. Komm, jetzt hilf du mir doch mal. Das bleibt immer alles an mir hängen. Also ich würde gerne mal eine Woche mit Michael tauschen. Ich gehe morgens in die Praxis, ja? Mach deine Ruhe, meinen Job. Und dann abends setze ich mich an den gedeckten Tisch.
5: Mach doch mal einen Plan und teil deine Leute ein. Lust auf eine Spritztour mit dem Motorrad, A-Punkt. Leihst du mir deine Lederjacke?
4: Wer ist denn A-Punkt? Andi. Der Gärtner, ja. Du willst mit dem Gärtner Motorrad fahren? Klar.
5: Du brauchst gar nicht so zu schauen. Es gehört alle zum Plan.
4: Aha. Erst Fußball, dann immer gut aufgelegt und jetzt zum Motorradtour.
5: Na und?
4: Ich dachte, du wolltest ihm Kopf verdrehen und ihn dann abschießen.
5: Will ich ja auch noch. Wenn es soweit ist. Aber vorher kann ich doch wohl noch ein bisschen Spaß haben, oder?

0: Ich hätte dir ja gern den Ahornboden gezeigt, von dem ich dir erzählt habe. Aber da liegt jetzt leider schon Schnee.
1: Wird ja auch wieder Frühling. Mal sehen, ob du wirklich so gut bist, wie du im Fußballstadion behauptet hast.
0: Klar.
1: Ja.
0: Okay. Ah, schon gewonnen. Mario Götze. In 110 Bundesligaspielen 32 Tore.
1: Schweini, 322 Spiele, 40 Tore. Meine.
0: Okay. Nochmal. Mhm.

0: Jetzt aber.
1: Ich habe eh schon gewonnen.
2: Hä? Wieso?
1: Nee, das sind 56 Karten. Ich habe schon 15 Stiche, 30 Karten. Du kannst gar nicht mehr gewinnen.
2: Du zählst die Stiche?
1: Ja klar, du nicht?
2: Nee, das könnte ich mir nicht merken.
1: Das ist doch ganz einfach. Wenn ich mir keine Zahlen merken könnte, da wäre ich in meinem Job aber total falsch. Naja, wir müssen doch immer ganz schnell die Dosierung für die Medikamente berechnen.
2: Na, du schummelst doch.
1: Kannst mich ja verklagen, Herr Anwalt.
2: Nee, aber ich könnte dich vielleicht ein bisschen foltern.
3: Wer ist der Name? Na, mal runter!

Das war ein schöner Tag. Ist ganz schön frisch geworden. Ich gehe mal besser rein.

0: Dann hat er mir den Regenkombi angezogen, aber ich war ja eh schon klatschnass. Warte mal. Coole Hose.
1: Hab ich neu. Ich bräuchte eine Unterschrift, bitte.
0: Und als ich wieder zu Hause war, dann bin ich erstmal in die Badewanne.
2: Damit ich wieder warm werde.
0: Und bevor du fragst, allein. Wolltest du nicht oder wollte er nicht?
1: Nein, das war gar kein Thema.
2: Und er hat mich schon dreimal angerufen und eine SMS geschrieben.
0: Du hast dich ja verliebt. Wie kommst du darauf?
1: Schwester, du kannst mir nichts vormachen, ich kenne dich.
2: Du hast noch nie so viel von einem Mann erzählt. Katrin?
0: Ja, und wenn schon, es hat eh keine Zukunft. Er ist Gärtner und ich bin Wirtschaftsmathematikerin. Wie soll denn das gehen? Ja, der Andi, der gefällt
2: mir, aber ich meine, wie soll denn das funktionieren? Das...
0: Wir sind viel zu unterschiedlich.
1: Jetzt mach dich mal locker. Ja, du analysierst noch alles tot. Du machst schon Schluss, bevor sie
2: überhaupt angefangen hat.
0: Weißt du, wie sich das anfühlt, wenn man herausbekommt, dass man einfach
2: nur benutzt wurde?
0: Hast du vergessen, dass Andi mich mit seiner
2: Anwaltsmasche da ins Bett gelockt hat und einfach abserviert hat?
1: Stimmt, Frau Krankenschwester. Endlich mal dein Gefühl und leg die Karten auf den Tisch, bevor du alles kaputt machst.
0: Ja, genau das mache ich jetzt.
2: Tschüss.
0: Tschüss.
3: Weißt du, in einem Moment, da denke ich, ich würde sie schon kennen. Und dann sagt sie wieder Sachen, da würde ich im Leben nie drauf kommen. Das ist total spannend, die Frau.
4: Spannend.
3: Aha. Nee, im Ernst, jetzt hör mal auf. Und die legt sich voll in die Kurven, die hat überhaupt keine Angst. Und erklärt mir dann, dass durch die Fliehkraft, die abhängig ist von Speed und Kurvenradius, gar nichts passieren kann.
4: Cool.
3: Ja. Am liebsten würde ich ihr alles erzählen.
4: Dann mach doch.
3: Ja, das ist nicht so leicht. Was ist, wenn sie mir die Lüge nicht verzeiht, wenn sie mich da nicht mehr mag?
4: Das Risiko musst du eingehen. Und rüber. Jetzt mach. Irgendwann kommt sie sowieso drauf. Also sag's ihr lieber gleich.
3: Ja. Ich bin halt nur ein Gärtner, ne?
4: Ist doch egal, wenn sie dich liebt.

0: Wir können uns nicht mehr sehen, wir passen nicht zusammen. Katrin?
1: Ja, was ist jetzt? Können wir?

0: Oh, hey, Entschuldigung.
1: Eine Brezel.
2: Und?
1: Nichts.
2: Weil du 65 Cent.

0: Ring. Sammeln für den Berthold. Seine Zwillinge sind auch gekommen. Jetzt hat Emily vorgeschlagen, dass wir den beiden zusammen ein Krabbelweekend mit Massage im Newborn Hotel schicken. Prima. Jesse bastelt schon die Karte. Du, wenn es bei dir dann irgendwann mal soweit ist, dann sammeln wir natürlich auch.
1: Schön.
0: Was ist dir denn über die Leber gelaufen?
1: Du, ich muss arbeiten.

0: Jetzt hilf mal mit.
1: Ausgerechnet heute muss ich kommen, wo du mit den Trikots dran bist.
0: Wer hat Jonas denn im Verein angemeldet?
1: Ein super Ballgefühl, der Junge.
0: Hatte ich ganz schön mitgenommen mit Katrin.
1: Vielleicht ist es ja auch besser so.
0: Warum hat sie eigentlich Schluss gemacht?
1: Keine Ahnung. Angeblich passen wir nicht zusammen.
0: Vielleicht hat sie auch rausbekommen, dass du sie angelogen hast.
1: Nee, das glaube ich nicht.
0: Das ist ja auch eine Scheißnummer. Wenn mir das passiert wäre, hätte ich dir die gesamte Dienststelle auf den Hals gehetzt.
1: Ja, war blöd. Vielleicht hätte ich sie sonst gar nicht kennengelernt.
2: Vier 85.
3: Stimmt so.
2: Dankeschön. Schönen Tag noch. Und, was das für Sie sein? Sind Sie die Nächste?
4: Hallo. Hallo, Sie. Entschuldigung.
5: Ist das Ihr Geldbeutel?
3: Ja.
4: Haben Sie im Gemüsestand vergessen?
3: Weiß ich gar nicht, wie ich Ihnen danken soll. Ich hätte noch nie mal meinen Parkschein zahlen können. Darf ich Ihnen irgendwas?
4: Ja, ich wollte gerade eine Kleinigkeit essen gehen. Wenn Sie mir Gesellschaft leisten?
3: Naja, warum nicht?
4: Ich kenne hier vorne einen kleinen Spanier. Mhm. Er ist ganz schön.
3: Ist er neu?
6: Aber hier an der Latsche kannst du das verstehen.
0: Oh, Salat. Dann
6: drehst du auf. Ja?
0: Wollen Sie das mal weg?
6: Ja.
0: Dankeschön.
6: Na?

0: Das ist doch mal eine gute Partie. Hoher Bildungsstand, Arzt, schicker Wagen. Hervorragende Manieren, den kannst du überall vorzeigen.
1: Na, Männer, habt ihr Hunger?
2: Ja, 2 Hotdogs bitte.
0: Blöd nur, dass er total langweilig ist und keinen Schimmer von Fußball hat. Und irgendwie auch schade, dass du nicht mehr lachst, seit du dich mit dem, wie heißt er nochmal, triffst.
3: Er ist nett.
0: Dem gehen auch schon die Haare aus.
3: Er ist zuverlässig, er ist häuslich.
0: An so einem kleinen Bauch kann man sich auch gewöhnen.
3: Frieda hat innere Werte.
0: Der kriegt bestimmt mal einen Buckel.
3: Du bist gemein.
0: Ja, ich meine ja nur. Schmetterlinge wird es dann auch keine geben.
1: Hey, warte. Mach hier keinen Quatsch, ja?
0: Weißt du, ich sehe bei dir mehr so einen attraktiven, sexy Kerl. So einen, guck mal, so einen wie den da drüben.
1: Lass jetzt mal richtig zu. Katrin? Schatz. Ach. Ach, komm. Ist das der Grund, warum du mich nicht mehr sehen willst? Warum wir plötzlich nicht mehr zusammenpassen?
0: Nein. Der Grund ist deine blöde Anwaltsmasche, mit der du dir die Frauen ins Bett holst.
1: Wie ins Bett? Hot Dogs! Will noch jemand einen Hot Dog?
0: Ist das der Gärtner? Ja, das ist der Gärtner.
4: Toll. Was denn für ein Gärtner?
1: Will noch jemand einen Eistee?
0: Nein!
4: Das war doch nur am Anfang. Und mit dir ist es...
1: Jonas! Jonas! Was ist passiert?
4: Oh Mann!
1: Was hast du gemacht?
4: Entschuldigung, darf ich mal?
1: Hey!
4: Ich bin Arzt. Wo tut's dir überall weh?
5: Nur im Kopf.
4: Ist dir schlecht? Wie viele Finger siehst du?
5: 3.
4: Und jetzt?
5: 4.
4: Wahrscheinlich keine Gehirnerschütterung. Aber die Platzwunde muss mit ein paar Stichen genäht werden.
1: Ich bin mit dem Motorrad da.
0: Leiste mir deinen Wagen.

0: ich mit dieser Anwaltsnummer.
1: Ja.
2: Aber sie hat ja funktioniert.
0: Sag mal, du findest das auch noch lustig?
2: Nee, ganz im Gegenteil. Ich dachte, da wäre mir jetzt schon Sinn. Dann machst du Schluss per SMS. 2 Wochen später hast du 9. Ich find's alles andere als lustig. Aber ich freue mich, dich zu sehen.
3: Andi?
2: Biene.
4: Hier.
3: Wo ist denn Jonas?
2: Du, es ist nicht schlimm. Er hat eine kleine Platzwunde, die wird jetzt mit ein paar Stichen genäht. Er ist in der Ambulanz.
3: Okay.
4: Es tut mir echt leid.
3: Ja, ist nicht so schlimm. Sag mal, wer ist denn das?
2: Das ist die Krankenschwester.
3: Was, die Krankenschwester?
2: Ja.
0: Nein, die Wirtschaftsmathematikerin.
5: Und Sie? Sind Sie die Ex?
3: Nein, ich bin die große Schwester.
2: Du bist was? Wirtschaftsmathematikerin?
3: Ich schau mal nach Jonas.
2: Jetzt warte mal, was heißt denn das? Heißt, du hast mich die ganze Zeit angelogen? Was soll denn der Scheiß?
5: Das fragst ausgerechnet du?
2: Ja, wärst du mit einem Gärtner mitgegangen? Der kaum über die Runden kommt?
5: Wärst du denn mit einer Wirtschaftsmathematikerin mitgegangen?
2: Ja. Sicher, warum nicht?
5: Die 5-mal so viel verdient wie du?

0: Ich bin Anni und ich bin Gärtner.
1: Ich bin Katrin und ich bin Wirtschaftsmathematikerin.
0: Freut mich.
1: Mich auch.

0: Papas Liebling.
1: Ja? Ich war auch ein Papakind.
0: Papa war Jugendtrainer. Ich war das einzige Mädchen in seiner Fußballmannschaft. Mama wollte mich lieber ins Ballett stecken.
1: Wir hatten nicht viel. Aber meine Eltern haben echt das Beste draus gemacht. Wir waren viel mit dem Rad und dem Zelt unterwegs.
0: Uns ging es ganz gut. Mama war Bankangestellte. Und Papa, Mathelehrer im Gymnasium, hat mich immer gefördert.
1: Ich war heilfroh, als die Schule endlich vorbei war. Ich wollte was mit meinen Händen machen. Immer draußen sein.
0: Können wir trotzdem noch ein bisschen drinnen bleiben?

0: Cooler Klang!
1: Ich höre immer nur Nachrichten.
0: Sag mal, hast du nichts zu essen?
1: Nö, ich koch fast nie. Wir können doch was bestellen. Der Asiat ist gut. Was?
2: Ach, nix. Denk grad nur an unsere erste Nacht.
1: Und?
2: Dass du da so einfach mit mir mitgegangen bist.
1: Hast mir halt gefallen.

0: morgen.
1: Servus.
0: Ah, du! Wie schaut's aus? Gehst du mit auf ein Bier? Tobi und Robert kommen auch mit.
2: Du, würde ich total gerne. Aber Katrin will heute ausnahmsweise mal pünktlich Schluss machen und dann will ich sie überraschen und sie abholen.
0: Mann, jetzt wohnst du erst ein ganzes Jahr bei mir und ich muss dich rund um die Uhr ertragen und jetzt machst du plötzlich einen auf Familienvater.
2: Na klar. Ich hätte gern ein paar Kinder.
0: Und dann nimmst du die Erziehungszeiten, wir sehen uns überhaupt nicht mehr, oder was?
2: Also komm. Vorher gehen wir auf jeden Fall noch mal eintrinken. Versprochen. Ja? Servus.
3: Kinder.
4: Du, Katrin, kannst du noch mal über die Tabellen drüber schauen?
5: Heute nicht mehr. Ich wollte gerade gehen.
2: Was ist mit dir los? Hast du plötzlich ein Privatleben?
5: Georg, was willst du denn noch? Ich schaue es mir morgen an.
4: Du, in 2 Wochen ist wieder unser Stammtisch. Kannst du uns da nicht mal deinen neuen vorstellen? Das ist wahrscheinlich der letzte Stammtisch, bevor das Baby kommt. Danach ist nichts mehr. Komm schon.
5: Ja, mal sehen, wenn er Zeit hat.
4: Na, er wird aber in 14 Tagen mal einen Abend freimachen können, oder?
2: Ist er so busy?
4: Was macht er denn eigentlich?
5: Es wird schon klappen, ich sag's ihm. Ich sag's ihm.

0: Schönen Abend noch.
1: Schönen Abend, schönen Abend. Tschüss.
2: Na, Schöne?
3: Hallo. Nicht vor den Kollegen.

0: Was sollte das eben? Schämst du dich für mich?
1: Nein, so war das doch gar nicht gemeint.
0: Nee, wie war es denn sonst gemeint, wenn ich dich vor deinen Kollegen nicht mal küssen darf?
1: Ich war überrascht, als du plötzlich dagestanden bist. Ich hab nicht mit dir gerechnet.
0: Überrascht? Komm, hör auf! Dann gib's wenigstens zu, dass ich in meinem Aufzug vor deinen Kollegen peinlich war.
1: Ja, weißt du, du hättest auch mal ein bisschen nachdenken können in den verdreckten Klamotten.
0: Es sind nur verdreckte Klamotten. Äußerlichkeiten.
1: Ja. Aber versetz dich mal in meine Lage. So ein Büro ist wie ein Bienenstock. Die warten doch alle nur darauf, sich das Maul zu zerreißen.
0: Aber was denn? Dass du mit einem Gärtner zusammen bist?
1: Ja. Die verurteilen dich, ohne dich zu kennen. Ich weiß, dass das falsch ist, aber in meinem Arbeitsumfeld, da gelten halt andere Konventionen.
0: Arbeit, Arbeit, Arbeit. Ich höre immer nur Arbeit. Du und deine Arbeit.
1: Ja. Meine Arbeit ist ein großer Teil von mir. Und sie macht mir Spaß. Das bin ich.
0: Meine Arbeit macht mir auch Spaß. Aber es gibt Gott sei Dank noch ein bisschen was anderes im Leben.
1: Ja. Ich weiß. Hast ja recht. Tut mir leid. Tut mir wirklich leid.
0: Ja, okay. Komm, gehen wir was trinken.
1: Anni, sei mir nicht böse. Aber ich muss morgen ganz früh raus. Ich muss nach Hamburg. Es geht um meine Beförderung.
0: Was machst du eigentlich mit dem ganzen Geld, das du dann verdienst? Noch mehr Magerquark kaufen?

0: Geh halt ran.
1: Zum Flughafen, bitte.
2: Katrin hat nur ihren Job im Kopf. Die merkt noch nicht mal, wie ihr ganzes Leben an ihr vorbeirauscht. Und spätestens um 10 muss man im Bett sein, damit man morgens früh eine gute Figur macht. Mhm. Für mich ist da schon gar kein Platz. Das kotzt mich alles an, Nobby.
3: Ja, hast du vollkommen recht. Würde mich auch ankotzen, immer nur die zweite Geige spielen.
2: Darum geht's doch gar nicht.
3: Und doch. Du bist doch eifersüchtig auf ihren Job.
2: Ich will das Leben einfach nur mehr genießen.
3: Kannst du doch auch.
2: Was?
3: Das kannst du doch auch.
2: Ja, aber scheinbar nur alleine und nicht mit ihr.
3: Du musst halt du alle anderen Sachen machen, die sie entlasten. Dann bleibt dir schon mehr Zeit. Hä? Ja, du musst einkaufen, putzen, kochen, Wäsche waschen, bügeln und so. Ja, doch schade, wenn wegen so banalen Dingen.
2: Kannst du nicht wie alle anderen Menschen auch mal deine Morgentoilette im Bad erledigen? Das ist widerlich.
3: Ja, pass mal auf, bis vor ein paar Stunden habe ich geglaubt, ich wohne wieder alleine hier. Jetzt geh ran.
2: Nee.
3: Du bist ein sturer Bock.
1: Ich muss in die Praxis. Tom hat eine Schulaufführung, Michael ist heute in Berlin und Lena muss zum Frauenarzt. Es bleibt alles an mir hängen. Und du? Du hast was? Und da wunderst du dich, dass er abhaut, ja? Du hast Andi zutiefst gekränkt, Punkt. Er ist der netteste Mann, den ich seit langem kennengelernt habe. Ja, und du versaust das, weil dir die Meinung deiner Kollegen wichtiger ist als er. Du kannst froh sein, wenn er sich überhaupt noch mal meldet. Tschüss.

0: Katrin.
1: Entschuldige. Ich habe das alles irgendwie in den falschen Hals gekriegt. Ich habe gar nicht darüber nachgedacht, wie es vielleicht für dich ist.
2: Danke. Die Rechnung bitte.
1: Gerne. Also komm, schieß los. Bist du befördert worden?
2: Ja. Der Vorstand hat sich für mich entschieden.
1: Und das ist toll. Ich freue mich für dich, echt. Gratuliere.
2: Die nächsten zwei Wochen sind noch ziemlich dicht. Aber danach habe ich wirklich mehr Zeit.
1: Das kriegen wir schon hin. Auch mit wenig Zeit. Okay? Neue Staffel.
2: Danke. Das ist nett.
1: Und das ist für dein Büro.

0: kann nicht verwelken.
1: Danke.

0: Entschuldigung, ciao.
1: Komm, in 5 Jahren haben wir unsere eigene kleine Fußballmannschaft.
2: Wie hättest du es denn gern?
1: Boah, 3 Jungs, 2 Mädchen. Oder 3 Mädchen, 2 Jungs, völlig egal. Hauptsache jedes Jahr eins.
2: Ja, ja, klar. Ich fange da mal mit den Mädchen an und du bekommst die Jungs, okay?
3: Hey, Papalapap. Hauptsache, wir fangen jetzt sofort an.
1: Hey, das war kein Spaß von mir eben.
4: Wir müssen ja nicht gerade 5 sein.
2: Von mir auch nicht.
4: Nein, lass es doch. Wir haben doch heute nichts vor, oder?
2: Ja. Du, wollen wir uns das nicht noch mal überlegen, wie das dann alles wird? Ich meine, wie wir das organisieren und so.
4: Ja. Vielleicht hast du recht.

0: Hast du Hunger? Wir haben Spaghetti gemacht. Ist noch was da?
1: Nee, ich hab schon was auf der Schicht gegessen.
0: Döner oder Leberkäse?
1: Thai Curry, lauwarm.
2: Katrin hat auch nie Zeit zum Essen.
1: Ist irgendwas? Habt ihr Streit?
2: Nee, kein Streit, aber ich komme mir nur manchmal so blöd mit ihr vor. Die hat einfach einen komplett anderen Lebensstandard als ich. Als wir.
1: Wieso? Die ist doch total normal, ganz nett.
2: Ja, schon. Die kauft sich Kleider, die kosten so

0: wir aber aufgewachsen, so sind wir erzogen worden. Der Mann ist der Ernährer.
1: Die Zeiten haben sich geändert. Früher gab es gar keine Polizistinnen und heute sind fast die Hälfte Frauen. Und wenn ich darauf warten würde, dass Jonas Vater uns ernährt, dann wären wir längst verhungert. Wenn ihr euch liebt, dann ist es doch vollkommen egal, wer der Ernährer ist. Mensch, Bruderherz, du bist doch eh nicht so ein Karrieretyp. Du bist der geborene Familienmensch. Dann tauscht dir halt die Rollen.
2: Dass er dir die DVD besorgt hat.
3: Michael weiß noch nicht mal, was ich gucke.
4: Ja, das ist nett.
3: Ich finde das echt aufmerksam. Kannst du mir die zum Bügeln leihen?
4: Klar.
3: Was ist denn mit dir? Willst du gar nicht wissen, wie es weitergeht? Was überlegst du denn die ganze Zeit?
4: Andi benutzt noch nicht mal eine Serviette zum Essen.
3: Oh, das beschäftigt dich? Das ist aber schlimm. Michael benutzt manchmal auch keine Serviette zum Essen. Und er isst sein Hühnchen mit den Fingern. Du, wir haben alle kleine Fehler und für mich ist Michael der Richtige.
4: Ja, und was soll ich mit Andi machen, wenn uns die Firma zum Weihnachtsessen einlädt? Worüber soll er denn mit meinen Kollegen reden? Ich meine, so ein Empfang ist keine Baustelle.
3: Sag mal, spinnst du? Da lernst du endlich mal einen Mann kennen, der dich liebt, der dich zum Lachen bringt, ja, der auch mal kocht und der dir den Rücken frei hält. Mit dem du eine echte Chance auf eine gemeinsame Zukunft hast. Und du machst dir Gedanken über dein Image. Ich meine, du mäkelst an ihm rum, weil er keine Serviette nimmt und weil er sich mit deinen Kollegen nicht unterhalten kann. Du solltest dir mal lieber darüber Gedanken machen, ja, wie du ihm so einen langweiligen Weihnachtsempfang ein bisschen angenehm gestalten kannst. Weil für Andi ist das bestimmt auch nicht lustig.
4: Wir wollen Kinder und Andi würde auch zu Hause bleiben.
3: Das ist doch toll. Mit ihm kannst du Job und Familie vereinbaren.
4: Ja, aber dann wäre ich ja der Ernährer, weil Andi kann uns ja noch nicht mal versorgen.
3: Theoretisch wärst du bereit, die Rollen zu tauschen, aber praktisch hältst du auch nur an alten Mustern fest.
5: Das sagst ausgerechnet du.
3: Ich habe für meine pubertierenden Ekelpakete alles aufgegeben. Ich bin eine überqualifizierte, angestellte Kieferorthopädin in Teilzeit und ich schmeiße den ganzen Haushalt. Ja, und Michael, der macht Karriere und fühlt sich ansonsten für gar nichts zuständig, weil ich arbeite ja nur den halben Tag. Und keiner dankt es mir.
4: Susanne, so war das doch gar nicht gemeint.
3: So? Wie war es denn gemeint? Du bist doch in einer tollen Situation. Du hast die Wahl. Entweder du verdienst die Kohle oder du schränkst dich ein, ihr zieht in eine kleinere Wohnung oder ihr stellt jemanden ein, der sich um alles kümmert.
4: Andi würde seine Kinder nie von Fremden großziehen lassen.
3: Gut. Dann liegt es ja jetzt an dir.
4: Und das ist Emily, die Frau von Georg.
6: Ihr Ex.
0: Ah. Oh, ich gratuliere. Wann ist es denn soweit?
6: 3 Wochen haben wir noch.
0: Oh, wow. Ja, wir sind ja auch schon am Basteln.
6: Am Basteln? Aha, wusste ich ja gar nicht. Und du bleibst dann zu Hause, oder?
0: Nee, das mache ich dann.
6: Aha, interessant. In welcher Branche bist du denn tätig?
0: Gartenbau.
6: Ah, jetzt bist du mir gleich so bekannt vorgekommen. Dir gehört das Unternehmen, was bei uns den Firmenpark gemacht hat.
4: Andi ist Gärtner. Angestellt.
6: Ah, okay.

0: Ja, jetzt hat unsere Katrin ja endlich ihr Hündchen gefunden. Das ist brav abortiert und tut, was sie sagt. Oh, Entschuldigung, das darf man ja nicht so laut.
1: Jetzt hör mal auf. Der war doch ganz nett.
2: Du könntest dich ruhig auch mal mehr um die Kinder kümmern.
3: Wenn der liebe Gott gewollt hätte, dass wir unsere Babys aufziehen, dann hätte er uns zumindest ein paar Titten geschenkt.
0: Ist wahrscheinlich das volle Weichei. Pflänzchen gießen, Kinder füttern. Kann halt keine Familie ernähren.
4: Entschuldigung. Darf ich?
0: Schönen Abend noch.
1: Ciao.
2: Ciao.
4: Ciao.
2: Ciao.
4: Ciao.
2: Tschüss. War doch ein schöner Abend.

0: Ist was?
1: Nein, alles in Ordnung. Komm.
0: Ist doch was. Jetzt sag schon. Habe ich was falsch gemacht?

0: deinen Kollegen bin ich ein Hündchen, das du dir zugelegt hast.
1: Was?
0: Ja. Frag deine Ex.
1: Ich dachte, ihr hättet euch gestern ganz gut verstanden.
0: Er hat gesagt, du fütterst mich durch, damit ich brav zu Hause die Kinder hüte. Ich bin ein Weichei, das seine Familie nicht ernähren kann.
1: Der ist doch nur eifersüchtig.
0: Aber hat er denn nicht recht?
1: Nein, hat er nicht.
0: Es geht nicht. Wir passen einfach nicht zusammen.
1: Doch.
0: Katrin. Ich bin Gärtner. Du hattest nicht mal eine Topfpflanze. Du kannst dir diese riesige Wohnung leisten. Ich lebe in der WG und mein bisschen Hausrat lagert in der Garage.
1: Das ist mir vollkommen egal, was die anderen denken. Du hast doch selbst gesagt, das sind Äußerlichkeiten.
0: Meine Kollegen haben das sofort erkannt. Irgendwann wird es dich auch stellen.
1: Ja, ist mir egal.
0: Mir aber nicht.

0: Hübsch. Geschmackvoll.
1: Gehst mit Essen?
2: Ich denk nicht dran.
1: Was denn?
2: Tu doch nicht so ahnungslos. Mein Hündchen hat mir alles erzählt.
1: Komm, Katrin. Wir haben Spaß gemacht. Ich war vielleicht ein bisschen angeheitert.
2: Hat sich eh erledigt.
1: Du, ich hab mir eh gedacht, dass es mit euch beiden nicht so passt.
2: Sag mal, was bildest du dir eigentlich ein? Was glaubst du eigentlich, wer du bist? Maß dir an, darüber zu urteilen, wer zu mir passt?
1: Katrin, ich...
2: Du stellst Andi als Weichei hin? Dabei bist du doch derjenige, der nicht damit klarkommt, dass Frauen und Männer die Rollen tauschen. Wenn es mehr Männer wie Andi gibt, dann sind Typen wie du ein Auslaufmodell. Wir haben sowieso bessere Abschlüsse. Wir sind nur bisher nicht zum Zug gekommen, weil die Kindererziehung an uns hängen blieb. Weißt du, du hast doch nur Angst, dass deine Emily nach dem Kind wieder einsteigen möchte und du zu Hause bleiben musst. Ach, was rede ich denn? Das hast du ihr bestimmt längst klar gemacht. Elternzeit hat er bei mir doch nicht beantragt, oder?
3: Hat sich Katrin auch immer dran gestört. Wir waren einfach zu verschieden. Aber war eine tolle Frau.
4: Mhm.
3: Sind Sie sicher zu spät? Kann ja nie einfach anrufen. Jetzt, wo ich eine eigene Wohnung habe.
4: Mhm.
3: Wäre eh nichts geworden. Andere Liga.
4: Mhm.
5: Hat sie aber nie raushängen lassen.
3: War ein Fehler?
4: Mhm.

Komm jetzt.

0: Du, bei der Lilly aus der 9a war das genauso. Ihr Typ hat sie auch observiert, einfach so. Aber weißt du, die hat nicht so lange rumgetrauert. Die hat sich gleich wieder aufgetuscht und dann hat sie sich den Carsten aus der 10b gekrallt. Und die knutschen jetzt immer voll rum.
1: Echt jetzt?
0: Ja, das solltest du auch so machen.
1: Oder du aktivierst wieder diesen, wie heißt er noch? Frieda.
2: Das wäre doch nur wieder ein Lückenbüßer. Ohne Schmetterlinge. Und dazu ist er zu nett. Kinder kann ich mir mit dem beim besten Willen nicht vorstellen.
3: Du, versuch doch noch mal Speed-Dating. Vielleicht triffst du Andi wieder. Der war echt super.
4: So schick. Hast du noch was vor? Vielleicht wieder als Anwalt?
5: Nee, als Gärtner.
4: Hast du eigentlich mal wieder was gehört von Katrin?
5: Nee.
4: Und warum rufst du sie nicht an?
5: Ich glaube, das bringt nichts. Ich habe sie verlassen.
4: Dann kann sie dich nicht anrufen. Ich fand sie toll.
5: Ich auch.

0: Susanne. Ich suche Katrin überall. Kannst du mir sagen, wo sie ist?
1: Beim Speeddating.
0: Okay.
2: Und was machen Sie so beruflich?
1: Ich bin Wirtschaftsmathematikerin. Ich arbeite im Vorstand von einem großen Rückversicherer.
2: Ach so. Das hätte ich jetzt gar nicht gedacht.
1: Hallo. Hey. Hier bin ich.
2: Was?
1: Was ist los? Immer wenn ich sage, was ich beruflich mache, dann habt ihr kein Interesse mehr.
2: Nee, gar nicht. Überhaupt nicht. Es ist nur...
1: Nur was? Ihr wollt eine intelligente Frau, aber bitte nicht zu intelligent. Ihr wollt, dass die Frau Geld verdient, aber bitte weniger als ihr Mann. Ihr wollt Kinder, aber ja nicht zu Hause bleiben. Ja, ist doch wahr.
0: Ich würde zu Hause bleiben.
1: Und wie lange? Bis du es dir wieder anders überlegst und dann bist du wieder weg.
0: Nein. Ich bin jetzt soweit. Kinder erziehen ist mindestens genauso viel wert wie ein Managergehalt. Und was die anderen denken, ist mir jetzt egal.
1: So plötzlich. Ich brauche jemanden, auf den ich mich verlassen kann.
0: Ja. Dann heirate mich. Also, wenn du mich noch willst.
1: Ja. Ja.
0: Ja, und wie? Sechsmal. Und hier. Geschissen wie eine Große, ne?
1: Braves Mädchen. Im Büro war die Hölle los. Ich hätte fast meinen Termin verpasst. Guck mal.
0: Das sind ja zwei.
1: Ja. Du wolltest doch eine ganze Mannschaft.
0: Gott, oh Gott.

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0: Guten Abend, Allerwetter ist hier natürlich mit ein paar Wolken, die jetzt dann doch in den vergangenen Stunden über Hessen hereingezogen sind. Es ist ja doch meistens trocken, so ein paar Tröpfchen hat das Regenradar schon mal angezeigt, die da so durchgezogen sind, aber allzu viel ist es nicht. Wie es weitergeht, verrate ich Ihnen natürlich in den nächsten Minuten hier bei uns. Vorher aber dürfen wir mal festhalten, wenn man so in der Landschaft unterwegs ist, wir waren das mit der Kamera im Großraum Frankfurt, dann sieht man natürlich, dass da schon ordentlich geerntet wird. Also Getreidefelder, Weizen zum Beispiel, da ist man jetzt schon an einem Punkt, wo man erntet. Allerdings hat die Hitzewelle etwas mit dem Getreide gemacht. Der Bauernpräsident hat festgestellt, hoppla, da kann es eine Notreife beim Weizen geben. Möglicherweise sind die Erträge, die vorher durchschnittlich geplant waren, jetzt schlechter. Und der Bauernpräsident fordert jetzt eine Fortführung des Tankrabatts. Gut, der Tankrabatt gegen die Hitzewelle, das ist eine interessante Herangehensweise. Jetzt aber kommen wir zu einem ganz anderen Thema, nämlich einer Kunstausstellung in Frankfurt. Und, da bleibt mir fast der Frosch im Hals stecken, das ist eine ganz verrückte Ausstellung. Sie heißt, auf stille Art und Weise, recht frei übersetzt, In a Silent Way. Und das ist eine Kunstausstellung, die Sie nur erleben können, wenn entweder die Sonne ordentlich scheint oder der Regen fällt oder der Wind weht. Also näher am Wetter geht's gar nicht. Das musste sich Daniel Stanitsch angucken.
1: Kurz vor 10 an der Schirn Kunsthalle in Bockenheim. Ich bin mit Theresa Dettinger verabredet. Sie ist Kuratorin. Und heute müssen wir uns ein bisschen beeilen, denn hier wirft gleich die Sonne einen Schatten auf das Gebäude und macht so die Uhrzeit sichtbar.
2: Die Künstlerin Katja Malter hat eine Sonnenuhr für uns erarbeitet, die quasi das gesamte Gelände umspannt in der Dohndorf-Druckerei hier in Bockenheim. Und das heißt, dass zum Beispiel Teile der Architektur, wie dieser große Schornstein bei uns im Hintergrund gerade, zu einem Schattenwerfer werden. Und der Schatten fällt dann auf die Ostfassade und um 10 Uhr morgens wird hier die Zeit angezeigt.
1: Wer zu spät kommt, hat noch an drei weiteren Orten die Möglichkeit, die Zeit anhand der Sonne abzulesen. Wo genau, das verrate ich jetzt nicht, denn die Ausstellung In a Silent Way soll man schließlich selbst erkunden. Seit dem 25. Juni gibt es hier mehrere Installationen, die sich mit Wetter und Natur beschäftigen. Und eine davon lässt sogar Pflanzen sprechen.
2: Gerade eben meldet sie sich ziemlich zu Wort und wie wir hier sehen, gibt es hier einen Synthesizer und der ist verbunden über Kabel mit den Patches, die in der Pflanze installiert sind. Und die messen den Spannungsunterschied und beeinflussen diese Spannungsunterschiede das Wetter auch. Also zum Beispiel, wenn es regnet, steigt die Spannung in der Pflanze und das produziert dann die Sounds, die wir gerade hören.
3: Ja, aber jetzt regnet es ja nicht.
2: Ich glaube, das ist vielleicht gespeichert, das Wasser auch, aber auch die Sonneneinstrahlung und der Wind, der gerade durchbläst durch die Pflanze, könnte das auch produzieren.
1: Das Besondere, hier verändert sich ständig etwas. Nicht, weil jemand etwas umbaut, sondern weil das Wetter mitarbeitet. Je nach Witterung werden hier andere Dinge sichtbar oder hörbar. Heute bleibt die nächste Installation wegen des Sonnenscheins eher ruhig. Bei Regen wird sie ja fast schon musikalisch.
2: Das sind Regentrommeln von der Künstlerin Margit Raspe und die verwandeln herabfallenden Niederschlag in eine zarte und zufallsabhängige Tonspur. Und es gibt da eben auch Variationen, je nachdem wie stark es regnet, trommeln die härter oder schwacher und eben bei Hagel auch.
1: Wer heute hier ist, erlebt die Ausstellung anders als vielleicht morgen oder nächste Woche. Doch wozu das alles?
2: In a Silent Way widmet sich ja Umweltphänomenen und der Flüchtigkeit dessen und versucht das durch Kunstwerke zu vermitteln. Und in Zeiten wie der Klimakrise, die ja von der starken Entfremdung von dem Verhältnis von Menschen und Umwelt geprägt ist, kann das helfen, das Bewusstsein zu schärfen für unsere Umgebung und die Umwelt und die Pflanzen, die darin leben und auch die Wetterphänomene, die unser Leben prägen.
1: Und genau darum geht's. Bewusstsein schärfen. Das Wetter nicht einfach hinnehmen, sondern mal bewusst wahrnehmen. Weil im Schatten, im Regen oder auch im Wind oft mehr steckt, als man im Alltag merkt. Die Ausstellung In a Silent Way ist kostenlos und wird in den kommenden Monaten durch weitere Installationen erweitert. Je nach Jahreszeit lässt sie sich immer wieder neu erleben. Durch Sehen, Hören und Fühlen.
0: Das ist absolut sehenswert, finde ich. Und spannend, kann man immer wieder hingehen, erlebt immer wieder was anderes. Was wir erlebt haben, war extrem. Die Hitzewelle der vergangenen Woche, wirklich extrem, war belastend. Eben haben wir schon gehört, beim Getreide hat das möglicherweise auch Auswirkungen, aber auf Menschen hatte das Auswirkungen. Und man sagt ja immer, es gibt Hitzetote. Nun gibt es seit heute die ersten Zahlen, zumindest für den Beginn der Hitzewelle. Das Robert-Koch-Institut hat einen sogenannten Wochenbericht herausgegeben. Da sind die Werte bis zum 21. Juni aufgezählt. Und da heißt es, bis zu 810 hitzebedingte Sterbefälle sind in diesem Jahr in Deutschland schon aufgetreten. Das ist eine statistische Messmethode. Da steht auf keinem Todesschein Hitze, sondern da ist quasi die Hitze die statistische Auffälligkeit oder wird mit der Hitze die statistische Auffälligkeit abgeglichen, so rum, und da wird ein Schuh draus. Nächste Woche sehen wir dann, was die große Hitzewelle gemacht hat. Vorher sind wir in einer anderen Hitzewelle, nämlich die im Wasser der Weltmeere, die überall ja heiß sind. Und wenn wir uns die aktuellen Temperaturen angucken, Ostsee bis 24 Grad und was ich wirklich bemerkenswert finde, 26 bis 30 Grad im Mittelmeer. Es ist erst Anfang Juli, da geht noch 2 Monate lang richtig die Heizung. Das ist eine Abweichung um 3 bis 5 Grad zu warm. Auch die Badeseen in Hessen sind warm. Selbst der Edersee 25 Grad aktuell, noch mehr am Niederweimarer See oder auch an der Stockelache. Und 27, 28 dann weiter im Süden der Langener Waldsee bzw. der Großkrotzenburger See. 28 Grad, da hat man kaum noch eine Abkühlung, wenn man da ins Wasser reingeht. Und wir haben ja temperaturmäßig zwar eine Abkühlung bekommen, sind aber immer noch im Hochsommerbereich. Und wenn wir uns die nächsten Tage anschauen für Südhessen, dann wäre die rote Linie so die durchschnittliche Temperatur. Da geht es mal so ein bisschen runter. Dann aber der Trend für die nächste Woche zeigt wieder deutlich nach oben. Das sind die verschiedenen Modellläufe. Also eine ganze Menge, wie Sie sehen können. Und alle zeigen dann irgendwann etwas an, was über dem Schnitt wird, sein wird. Das heißt, es wird dann auf jeden Fall wohl wieder zu heiß sein. Wie weit nach oben es geht, da ist es noch ein bisschen weit weg. Aber damit müssen wir rechnen. Und die Hitze, sie hatte ja auch noch ganz andere Folgen. Die Luftqualität ist nämlich schlechter geworden. Herr Dr. Dieters, schön, dass Sie da sind. Sie sind vom Hessischen Landesamt für Naturschutz, Umwelt und Geologie. Sie messen die ganzen Umweltdaten. Von daher können Sie sagen, was hatte das denn für Auswirkungen? Bei Hitze wird die Luft schlechter?
3: Ja, ganz genau. So ist es letzte Woche gewesen. Und da geht es vor allem um Ozon als Luftschadstoff. Und das Besondere beim Ozon ist einfach, dass es nicht direkt in die Atmosphäre freigesetzt wird, sondern dass Ozon sich erst in der Atmosphäre bildet. Aus sogenannten Vorläufergasen und vor allem den Stickoxiden. Und wenn dann, das alleine reicht leider nicht, auch noch die Hitze dazukommt und die starke Sonneneinstrahlung, dann kann es eben passieren, dass die Ozonwerte sich von Tag zu Tag immer weiter aufschaukeln.
0: Das heißt, Stickoxide entstehen bei Verbrennungsprozessen, so, also Autos, andere Verbrennungsanlagen. Das sind quasi die Zutaten und die Sonne backt daraus dann einen Ozonkuchen, um es jetzt mal sehr bildlich zu sagen.
3: Ganz genau, so ist es, ja. Und so war es eben letzte Woche. Und wenn man sich da die Werte beispielsweise aus unserer Luftmessstation in Raunheim anschaut, dann sieht man eben, wie von Tag zu Tag die Höchstwerte immer weiter ansteigen und wir gegen Ende der Woche auch die sogenannte Informationsschwelle, also ungefähr 180 Mikrogramm pro Kubikmeter, überschreiten.
0: Ja. Hat sich das so aufgependelt, weil es eben auch immer heißer wurde, oder ist das ein anderer Effekt?
3: Das ist ein beidseitiger Effekt. Es wurde immer heißer. Es war aber auch so, dass der Luftaustausch quasi immer schlechter geworden ist. Und dadurch im Zusammenhang mit der intensiven Sonnenstrahlung wird eben immer weniger Ozon abgebaut oder verteilt und die Bildung überwiegt und wir haben die hohen Konzentrationswerte.
0: Das ist ja kein Ozon, wo man immer sagt, okay, da oben im Ozonloch, da brauchen wir das dringend, sondern das ist bodennahes Ozon, das wird da auch niemals aussteigen. Im Gegenteil, das zerfällt irgendwann mal wieder. Wir sind in einer Situation, wo wir jetzt diesen hohen Wert haben. Ist das gesundheitsgefährdend?
3: Ja, also die hohen Ozonwerte sind insbesondere für empfindliche Bevölkerungsgruppen, vorgeschädigte Personen beispielsweise, schon ab den 180 Mikrogramm schädlich. Wenn das Ozon weiter steigt, dann spricht man ab 240 Mikrogramm von der Alarmschwelle. Und da ist es dann auch für alle Menschen gefährlich.
0: Ich erinnere mich noch an die 90er, ich bin alt genug, da gab es richtig Ozonalarm. Das ist heute nicht mehr der Fall, weil wir wissen, dass es weniger schlimm ist oder weil die Luft besser geworden ist?
3: Die Luft ist tatsächlich besser geworden, also wirklich ein positiver Effekt der Luftreinhaltung. Wir haben deutlich weniger Stickoxide in der Außenluft Und dadurch haben wir einfach weniger Zutaten, wie Sie es vorhin beschrieben haben, die uns dann am Ende die hohen Ozonkonzentrationen bescheren.
0: Was wir eben auch gesehen haben, das geht immer rauf und runter. Also tagsüber geht es hoch, nachts geht es wieder runter. Warum?
3: Nachts wird es wieder abgebaut. Also wir haben tatsächlich ebenso Stickoxide, das Stickstoffmonoxid ist dafür verantwortlich, den Abbau zu unterstützen. Und genau das passiert nachts, wenn die Sonne quasi nicht den Energiebeitrag liefern kann.
0: Das heißt, tagsüber braucht man die Schadstoffe, damit es entsteht, und nachts sind die Schadstoffe dann dafür verantwortlich, dass es wieder abgebaut wird. Wenn Menschen, die da eben empfindlich sind, weil es ist, glaube ich, im Atemwegsbereich insbesondere ein Thema, was kann man denen denn raten?
3: Man kann eigentlich nur raten, dass man der Sache aus dem Weg geht. Also intensive körperliche Anstrengungen vermeiden, um eben den Körper nicht zusätzlich zu belasten. Also am besten, wenn man joggen möchte beispielsweise, dann in den späten Abendstunden oder noch besser in den Morgenstunden. Und dann hat man auch den Vorteil, dass es nicht ganz so warm ist.
0: Ja, das waren übrigens die Werte von der vergangenen Woche. Jetzt sind sie sicherlich wieder ein ganzes Stück nach unten gegangen. Das heißt, wir sind unter dieser Warnschwelle angekommen oder Informationsschwelle angekommen. Wenn es nächste Woche wieder warm wird, kann das Gleiche wieder passieren?
3: Mit hoher Wahrscheinlichkeit, genau. Ja, dann wird sich das wieder über Tage aufbauen und dann werden wir auch am Ende der nächsten Hitzeperiode wieder Überschreitungen sehen.
0: Mhm. Wo messen Sie denn überall, dass man das auch irgendwie mitbekommen kann?
3: Wir messen über Hessen verteilt. Wir haben ein Luftmessnetz aus kontinuierlichen Luftmessstationen. An über 35 Messstationen messen wir insgesamt. Ozon messen wir nicht überall. Es macht mehr Sinn, Ozon im städtischen Hintergrund zu messen. Da sind so etwa 10, 15 Messstationen im Umfeld.
0: Und das kann man bei Ihnen auf der Homepage abrufen. HLNUG, also wie Hessisches Landesamt für Naturschutz, Umwelt und geologie.de.
3: Ganz genau.
0: Und dann kann man, glaube ich, Messwerte anklicken, gell, irgendwie?
3: Das, genau so geht es. Ja, wir haben dort ein Messdatenportal, da können Sie alle Schadstoffe, die wir messen, abrufen als Live-Daten. Und wir machen auch eine Ozonprognose für den nächsten Tag, also können Sie sich dort informieren.
0: Ozon, nach langer Zeit mal wieder ein Thema aufgrund der großen Hitze. Dankeschön für die Information.
3: Sehr gerne.
0: Dr. Dieters, schönen Abend. Und wir schauen uns an, was denn beim Wetter sich tut in den nächsten Stunden. Wir hatten ja so einen Wolkenarm, der reingelaufen ist, auch nach Hessen im Laufe des Tages. Der zieht jetzt weiter südwärts, bleibt noch so ein bisschen an den Alpen hängen. Dahinter ist es erstmal ruhig. Morgen im Laufe des Tages wieder ein paar Wolken, eher im Norden und Osten Deutschlands. Ansonsten relativ ruhige Witterungen, die wir erleben. Das Ganze bei Frühtemperaturen zwischen 9 und 18 Grad im Süden, haben wir schon fast wieder eine tropische Nacht. Tagsüber dann, aber ist es ein bisschen kühler. Tatsächlich Schleswig-Holstein nur 19 Grad und in der Spitze die 27, das ist weniger als heute, wo wir in den 30ern gelandet sind. Bei uns in Hessen klart der Himmel dann allmählich wieder auf im Laufe der Nacht, also wenn die Wolken durchgezogen sind, dann ist es trocken und im Laufe des Tages zeigen sich gerade nach Norden und Osten ein paar mehr Wolken. Aber Regen ist da, ich sag mal salopp, leider keiner in Sicht. So ein bisschen Wassernachschub wäre gar nicht so schlecht. 9 bis 15 Grad, das sind bei uns die Frühwerte, wunderbar zum Durchlüften. Und nachmittags 20 bis 27 Grad, das bedeutet gerade so im Rhein-Main-Gebiet entlang des Rheins, da ist es schon hochsommerlich, aber eben nicht mehr die 30 Grad, sondern halt nur noch 27. 2-3 Grad weniger also als heute. Da profitiert die Konzentrations- und Leistungsfähigkeit so ein bisschen bei hohem Blutdruck, aber bei Rheumapatienten kann es Beschwerden geben. Und ich glaube, Fridolin hat eine empfindliche Nase bei so viel Käse, ich weiß es nicht. Die Gräserpollen fliegen natürlich weiterhin intensiv. Und die weiteren Aussichten, Samstag bis zu 29 Grad, Sonntag geht es mit den Temperaturen sogar noch ein bisschen rauf. Aber es kann einzelne Schauer geben, genauso wie am Montag, wo einzelne Schauer möglich sind. Und wenn Sie mehr vom Tage wissen wollen, dann bleiben Sie dran. Jetzt kommt die Hessenschau. Tschüss.

0: Hallo. 2, 3. Ist das richtig? Hallo, ich bin Claudia Schick. Ich bin in Kassel geboren, dann war ich in Hamburg, dann da studiert, war beim NDR, da bin ich zu RTL, dann habe ich Radio gemacht. Und nach einer gewissen Zeit habe ich gedacht, da geht noch mehr, kommt das Bild noch dazu, gehe ich zum Fernsehen. Frankfurt ist mir so ans Herz gewachsen, weil es so ein, wirklich so ein Clash so von Gegensätzen ist und es ist so urig und auf der anderen Seite so groß und weltmännisch. Ich liebe Pasta. Du kannst mir alles kochen mit Pasta, ich esse alles, egal. Hauptsache Pasta. Also im Park drehe ich morgens meine Runden, im Taunus, in den Bergen. So viel wie möglich draußen sein, da kann ich wunderbar abschalten. Wir sehen uns.
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4: Herzlich willkommen. Heute in der zweiten Folge unserer Quark-Sommerserie über die Urkräfte der Natur geht es um einen besonders wertvollen Stoff, Wasser. Spendet Leben, aber so richtig schätzen wir es oft erst, wenn es fehlt. Und gerade im Sommer, wenn draußen die Sonne vom Himmel brennt, ist es ein herrlicher Durstlöscher. Kein Wunder, dass viele Menschen einen Wassersprudler haben zu Hause oder so eine Trinkflasche für unterwegs. Es gibt da allerdings ein Problem.
5: Kühles Wasser direkt aus der Leitung. Am liebsten in einer stylischen Trinkflasche. Und schon hat man jederzeit was Erfrischendes für unterwegs.
6: Die Flasche habe ich eigentlich immer dabei, sowohl im Gym als auch in der Uni. Und ich finde die auch echt schön von der Farbe, vom Stil. Ja, die habe ich immer dabei. Ich finde die mega cool.
5: Egal ob mega cool oder einfach nur schlicht aus Glas, wie steht's um die Hygiene bei Trinkflaschen?
2: Was wir gefunden haben, war teilweise wirklich ein bisschen erschreckend, weil wir haben wirklich sehr hohe Keimzahlen mitunter gefunden.
5: Wir sind an der Hochschule Rhein-Waal in Kleve. 5 Studentinnen aus dem Studiengang Bioscience and Health untersuchen die Keimbelastung von Trinkflaschen. Insgesamt 50 Flaschen haben sie unter die Lupe genommen, darunter auch ihre eigenen.
7: Wir haben alle schon Flaschen mitgemacht, das finde ich super.
5: Ihr Dozent, der Hygieneexperte und Mikrobiologe Dirk Bockmühl, begleitet sie dabei fachlich. Die Studentinnen sind an ihrer Studie selbst extrem interessiert. Denn sie alle nutzen solche Flaschen und sind unsicher, ob es hier nicht ein Hygieneproblem geben könnte.
6: Es ist halt echt nicht leicht, die sauber zu kriegen, vor allem die Strohhalme.
8: Ich habe die täglich dabei in der Uni, fülle die mir auch in dem Wasserspender immer auf. Neben Wasser kommt eigentlich nichts anderes rein. Und deswegen denke ich, muss man die nicht so regelmäßig reinigen, als wenn man da jetzt süße Getränke drin hat.
5: Ob das stimmt? An die Arbeit. Erste Frage. Finden sich in den Flaschen Keime? Und wie viele? Um das herauszufinden, füllen die Studentinnen keimfreies Wasser in jede der Trinkflaschen.
9: Haben die dann 3 Stunden auf dem Schüttler gelassen, um diese Realität nachzustellen, um einfach mal zu sehen, was passiert, wenn wir die Flaschen wirklich einfach mal in der Tasche mit rumschleppen, wie so ein Unitag, und dann in der Vorlesung daraus trinken, was trinken wir da eigentlich?
5: Dann wird aus jeder Flasche eine Probe auf ein Nährmedium pipettiert. Darauf können sich enthaltene Mikroorganismen wie Bakterien, Schimmelpilze oder Hefen vermehren. Nach dem Auszählen lässt sich so die Keimzahl für jede Flasche bestimmen. Sie wollen auch wissen, gibt es darüber hinaus hartnäckige Bakterienablagerungen an den Flaschenwänden? Glasperlen helfen, diese festhaftenden Keime abzulösen. Wieder wird geschüttelt. Dabei interessieren sie sich nur für krankmachende Mikroorganismen. Fäkalkeime, die häufig Durchfall verursachen. Pseudomonaden, die bei immungeschwächten Menschen Lungenentzündungen auslösen können. Schimmelpilze, die giftige Mykotoxine abgeben, teils sogar krebserregend. Die jungen Forscherinnen lassen die Mikroorganismen dann auf den Nährböden wachsen, um sie genauer bestimmen zu können. Nach 3 Tagen das Ergebnis.
8: Die Ergebnisse waren unfassbar schrecklich.
9: Also, als ich das gesehen habe, dachte ich, daraus habe ich noch getrunken am Morgen.
5: Natürlich sieht es in den Trinkflaschen selbst nicht so schlimm aus. Denn auf den Nährböden finden Mikroorganismen ideale Wachstumsbedingungen. Aber trotzdem.
2: Wir haben teilweise wirklich sehr hohe Keimzahlen gefunden. Das hat natürlich sehr stark geschwankt. Das heißt, es waren Flaschen dabei, die sehr gering kontaminiert waren. Aber es waren auch Flaschen dabei, die sehr hoch kontaminiert waren.
5: In den am stärksten belasteten Flaschen fanden sich deutlich mehr Bakterien und Mikroorganismen, als im Leitungswasser gesetzlich erlaubt sind. Bis zu 10-mal so viel.
2: Das ist durchaus ein Risiko, wenn man dann vor allem viel aus diesen Flaschen trinkt. Und deshalb sollte man sich auf jeden Fall auch ein bisschen um die Hygiene da kümmern.
5: Gesundheitsbedenkliche Keimzahlen fanden sich vor allem in Flaschen, die schlecht gereinigt wurden. Zum Beispiel nur mit heißem Wasser ausgespült. Kaum von Bedeutung war hingegen, ob Strohhalme, komplizierte Verschlüsse oder süße Getränke im Spiel waren. Offenbar konnte sich bei den nachlässig gereinigten Trinkflaschen im Laufe der Zeit etwas bilden, was man wirklich nicht haben möchte: Biofilme. Darunter versteht man komplexe Lebensgemeinschaften aus Mikroorganismen, die sich an Oberflächen ansiedeln. Diese kommunizieren über Botenstoffe miteinander. Erreichen sie eine bestimmte Anzahl, sondern sie eine Schleimschicht ab, die sie umhüllt und schützt. Darin siedeln sich nach und nach weitere Bakterien und andere Mikroorganismen an. Die äußeren Bakterien nehmen Nährstoffe und Sauerstoff aus der Umgebung auf und leiten sie nach innen weiter. Es entstehen feine Kanäle, die ein komplexes Versorgungssystem bilden. So wächst ein kleiner Mikrokosmos heran, organisiert, stabil und überraschend widerstandsfähig.
2: Die Schleimschicht, mit der die Bakterien sich umgeben, bildet einen Bereich, den die Bakterien im Prinzip selber kontrollieren können. Das bietet denen Schutz vor Umwelteinflüssen, also UV-Strahlung, Temperatur, aber auch Austrocknung.
5: Und sogar vor Desinfektionsmitteln. Dirk Bockmühl erforscht solche Biofilme gemeinsam mit weiteren WissenschaftlerInnen in einem EU-Projekt. Denn in Kliniken stellen sie eine echte Gefahr dar. So können Biofilme zum Beispiel in Abflüssen von Waschbecken multiresistente Keime enthalten, die sich von dort aus weiterverbreiten. Aber wie kommen die Keime nun überhaupt in die Flaschen?
2: Es kann natürlich sein, dass wir das Wasser in den Flaschen selber ein bisschen kontaminieren, zum Beispiel durch die Bakterien in unserem Mund. Aber dass die sich jetzt unbedingt sehr stark in dem Wasser vermehren, ist gar nicht so wahrscheinlich. Denn jeder Mikroorganismus hat so sein Wohlfühlmilieu und ist angepasst an ein bestimmtes Habitat.
5: Und für Bakterien, die sich in unserem Körper wohlfühlen, ist kühles Wasser kein guter Lebensraum. Das gilt für Mundbakterien genauso wie für Fäkalkeime.
2: Ein ganz häufiger Irrtum ist ja zum Beispiel auch, dass ich im Klo ganz viele Fäkalkeime finde und dass das ein großes Risiko birgt. Aber genau das ist auch der Fall, dass hier eigentlich die Fäkalkeime, die da natürlich reinkommen über die normale Benutzung, sich gar nicht so wirklich vermehren. Das heißt, wenn wir mal das Klo genau untersuchen, was da wohnt, dann finden wir eigentlich eher Umweltkeime und eben nicht so sehr die Darmkeime, die man da vielleicht eher fürchtet.
5: Ziemlich überraschend. Aber zurück zu den Flaschen. Wenn die Keime also nicht durch uns selbst dort hineingebracht werden, woher kommen sie dann?
2: Auch Trinkwasser ist ja nicht wirklich steril. Das heißt, ganz, ganz geringe Mengen von Bakterien trage ich einfach auch dadurch ein, dass ich die Flasche im Wasserhahn fülle. Und wenn die eben gute Bedingungen haben, können die sich dann auch vermehren.
5: Genau solche wasserliebenden Mikroorganismen wurden im Test gefunden. Doch wenn sie immer da sind, wie lässt sich ihre Vermehrung verhindern? Durch Hygiene. Aber die richtige.
2: Das Problem bei Biofilmen ist, man kommt denen auch gar nicht so einfach bei. Das heißt, einfach mit Chemie, sprich mit einem Reiniger oder Desinfektionsmittel, das funktioniert nicht. Auch Temperatur ist eigentlich kein gutes Mittel, um Biofilme kaputt zu kriegen. Und wir wissen eigentlich alle von einem Biofilm, den wir kennen, nämlich unseren Zahnbelag, wie man Biofilme wirklich gut entfernt, nämlich mechanisch. Das heißt, genau wie mit der Zahnbürste kann ich natürlich auch an anderen Stellen Biofilme mechanisch reinigen, mit Bürsten zum Beispiel.
5: Wichtig ist die richtige Bürste, ohne Schwamm, denn da bleiben zu viele Keime hängen. Besser feste Borsten. Die trocknen schneller und sind leichter zu reinigen.
2: Das heißt, wenn ich so eine Bürste benutze, was eine gute Idee ist, anschließend einfach mit in der Spülmaschine sauber machen.
5: Schrubben ist also eine Möglichkeit. Die andere ist die Spülmaschine. Wer eine hat und spülmaschinengeeignete Flaschen verwendet, ist in der Regel auf der sicheren Seite. Der Unterschied ist deutlich zu erkennen. Flaschen, die selten gereinigt wurden, und solche, die regelmäßig in der Spülmaschine landen.
2: So ein maschinelles Geschirrspülprogramm macht tatsächlich die Oberflächen fast keimfrei. Und dann habe ich eben wieder einen sehr guten Startpunkt, um ein neues Getränk da reinzufüllen.
5: Die Studentinnen jedenfalls sind überzeugt. Sie werden ihre Flaschen ab jetzt regelmäßig und gründlich reinigen.
4: Im Schnitt braucht jeder von uns im Haushalt 122 Liter Trinkwasser pro Tag. Nur ein kleiner Teil davon zum Trinken und Kochen. Mehr als ein Drittel geht für die Körperpflege drauf. Also Duschen zum Beispiel. Fast ein weiteres Drittel für die Toilettenspülung. Dazu kommt Wäsche waschen, aber auch Geschirr spülen oder Wasser fürs Putzen. Nun haben die Hitze- und Trockenphasen auch in diesem Jahr wieder gezeigt, dass es immer wichtiger wird, Wasser zu sparen, beziehungsweise das vorhandene Wasser besser zu nutzen. Man kann ja zum Beispiel das Regenwasser mit Zisternen auffangen für die Toilettenspülung oder um den Garten zu bewässern. Die Stadt Offenbach hat eine Wasserampel eingeführt, um die Bevölkerung zu sensibilisieren. Bei Grün gibt es kein Wasserproblem, bei Gelb sind die Leute aufgerufen, den Wasserverbrauch auf das Notwendige zu reduzieren, auf freiwilliger Basis. Und bei Rot kann es passieren, dass das Wasserwerk die Liefermenge reduziert. So ein gezieltes Wassermanagement werden wir durch die Klimaveränderung immer mehr brauchen. Denn ohne Wasser kein Leben, eigentlich eine Binsenweisheit. Aber was macht Wasser eigentlich so besonders?
5: Wasser ist farblos, geruchlos, geschmacklos. Ein scheinbar besonders unspektakulärer Stoff, der überall ist. Wer erwartet da, dass es die Substanz ist, die wie ein Generator das Leben startet, sobald sie auftaucht? Vor allem, ist Wasser nicht etwas, das die Erde in solchen Ozeane füllenden Mengen mehr oder weniger exklusiv für sich hat?
10: Wir haben auf der Erde 1,4 Milliarden Kubikkilometer Wasser. Das sind aber nur 0,02% der Erdmasse. Aber wenn wir die Erde verlassen, das Universum ist voll mit Wasser. Aus meiner Sicht als Astrophysikerin ist Wasser massenhaft verfügbar.
5: Das Weltall ist nicht trocken, sondern nass? Fließend Wasser doch nicht nur auf der Erde?
11: Jeder kennt von zu Hause, wie lange es dauert, um ein Glas Wasser zu füllen. Das ist in 2-3 Sekunden erledigt. Wenn man das aber jetzt versucht, mit Honig zu machen, dann sieht man schon, es dauert gleich viel, viel länger, um den Honig überhaupt vom Löffel zu kriegen. Aber wenn ich das Wasser im All habe, da dauert es nicht 1-2 Sekunden, sondern wahrscheinlich 1-2 Millionen Jahre, um das Glas zu füllen.
5: In der Kälte des Alls gefriert Wasser nicht zu Eis, wie wir es kennen, sondern es ist eine super Zeitlupenflüssigkeit, die aussieht wie Glas, aber fließt. Wasser scheint nicht das zu sein, wofür wir es gehalten haben. Und das, obwohl diesem lebenswichtigen Stoff doch Jahrhunderte der Forschung gewidmet wurden. Inzwischen können wir das doch erklären, oder?
11: Also Wasser hat eine unglaublich hohe Zahl an Anomalien. Wir kennen mittlerweile deutlich mehr als 70 Anomalien. Aber verstanden haben wir die noch größtenteils nicht. Es gibt kein Modell, das alle Anomalien richtig beschreibt.
5: Okay, Wasser ist wirklich seltsam. Gleichzeitig scheint es gerade seltsam zu sein, um Leben zu ermöglichen.
11: Also dieser Fisch hier hätte ein massives Problem, wenn Wasser nicht so anormal wäre.
12: Mal angenommen, dieses Aquarium wäre ein See im Winter. Es ist die ungewöhnlichste Anomalie von Wasser. Wenn es gefriert, dann hat das Eis eine geringere Dichte als die flüssige Form. Die meisten Flüssigkeiten aber werden dichter, wenn sie gefrieren. Wäre das auch beim Wasser so, würde Eis im Wasser nach unten sinken.
5: Das bedeutet, Eisberge und Schlittschuhfahren auf Seen, das dürfte es gar nicht geben, würde Wasser sich normal wie andere Flüssigkeiten verhalten.
12: Das Eis bildet eine Schutzschicht auf dem See, wodurch die Wärme festgehalten wird und der See nicht nach unten durchfriert. Deswegen können Fische im Winter überleben, ohne im Eisblock zu enden.
5: Man könnte fast meinen, das Wasser hätte sich Spezialfähigkeiten angeeignet, damit sich das Leben entwickeln und entfalten konnte.
11: Also wenn man sich ein Glas Limo eingießt und ein paar Eiswürfel dazu gibt, dann funktioniert das nur bei uns auf der Erde und nur mit Wasser. Andere vergleichbare kleine Moleküle wie Methan wäre bei Raumtemperatur ein Gas. Um es flüssig zu kriegen, müssten wir es auf minus 161 Grad Celsius abkühlen. Der Eiswürfel schwimmt auf meiner Limo. Und das ist außergewöhnlich. Das gibt es nur bei Wasser und sonst bei keiner anderen Verbindung.
5: Und was passiert, wenn wir uns einen Eiswürfel, sagen wir mal, aus Alkohol machen?
11: Dann würde der augenblicklich zu Boden sinken und nicht oben schwimmen.
5: Lebewesen auf der Erde sind voll mit Wasser. Menschen beispielsweise bestehen zu 70% aus Wasser. Aus gutem Grund.
12: Unsere Körperflüssigkeiten, allen voran unser Blut, bestehen aus Wasser, in dem allerlei Stoffe gelöst sind. Wasser ist das Transportmedium, das Nährstoffe oder auch Sauerstoff durch den Körper trägt.
5: Dass Wasser auf der Erde flüssig ist und dass sich all diese Stoffe darin lösen lassen, gibt dem Wasser seine zentrale Bedeutung für unser Leben. Denken wir nur an Blut, Urin, Tränen. Auch in unseren Zellen ist Wasser essentiell.
12: Alle möglichen Biomoleküle sind im Wasser gelöst. Das macht sie beweglich. Und so können sie auch Verbindungen eingehen, die unsere Körperchemie ermöglichen.
5: Die Frage ist, was wäre denn, wenn diese Eigenschaften von Wasser auch nur ein bisschen anders wären? Würde das dann alles auch noch funktionieren?
12: Eine Tatsache, die Wasser so lebensfreundlich macht, ist, es ist in genau der richtigen Temperaturspanne flüssig, in der komplexe chemische Prozesse ablaufen.
5: Ist die Erde fürs Wasser irgendwie besonders? Kann es nur hier seine Wirkung entfalten? Oder hat es überall diese lebensfördernden Superkräfte?
4: Das schauen wir uns gleich noch genauer an. Fast 97% des Wassers auf der Erde sind Salzwasser. Weitere 2% sind in Eiskappen und Gletschern gebunden. Noch. Und gerade mal 1% des Wassers ist verfügbares Süßwasser. Das deckt den gesamten Bedarf der Menschheit für Landwirtschaft, Industrie und den täglichen Bedarf. Entscheidend dafür ist der sogenannte Wasserkreislauf. Über dem Meer, aber nicht nur dort, verdunstet Wasser, steigt zu Wolken auf, verteilt sich über die Landmassen und regnet ab. So gelangt es in den Boden und in Flüsse, die es wieder ins Meer tragen. Ein Prozess, bei dem seit Jahrmillionen Salze aus dem Gestein gewaschen werden. Und weil diese Salze nicht verdunsten, sondern im Meer bleiben, ist das ein wesentlicher Grund, warum die Meere über diesen langen Zeitraum salzig geworden sind. Übrigens, weil auf der Erde kein Wasser hinzukommt, ist es immer dasselbe Wasser, das auf diese Weise zirkuliert. Dieser Wasserkreislauf ist extrem wichtig für uns. Ohne Regen keine fruchtbaren Böden. Aber es gibt noch mehr gute Dinge am Regen. Hier sind unsere Top 3.
5: Nummer 1. Natürliches Beruhigungsmittel. Allein dieses Geräusch reicht oft schon, um runterzukommen. Denn der Rhythmus der prasselnden Regentropfen ist gleichmäßig und vorhersehbar. Das mag unser Gehirn. Besonders der präfrontale Kortex, der unter anderem für die Steuerung unserer Emotionen zuständig ist. Der Puls geht runter, Stresshormone sinken und unser parasympathisches Nervensystem übernimmt. Das hilft uns zu entspannen. Darum sind Regengeräusche vor allem beim Meditieren und Einschlafen so beliebt. Noch ein Vorteil? Sie überdecken störende Geräusche und schaffen mit ihrer gleichmäßigen Klangkulisse einen perfekten Ruhefokus. Nummer 2. Luftfilter. Besser durchatmen können viele Allergiker nach dem Regen. Denn die Tropfen reißen auf ihrem Weg nach unten die schwebenden Pollen einfach mit. Aber viel hilft nicht viel. Heftige Schauer mit dicken Tropfen oder Sturmböen können Gräserpollen erst so richtig aufwirbeln. Und wenn dicke Tropfen auf Pollenkörner knallen, platzen sie und setzen noch mehr Allergene frei. Besser? Sanfter, regelmäßiger Landregen. Diese kleineren Tropfen binden sogar Feinstaub und Schadstoffe. Das zeigt sich vor allem in Großstädten. Nach dem Regen kann die Luft hier bis zu 30% sauberer sein. Beim nächsten Regenschauer also vielleicht mal Fenster auf und die Luft genießen. Nummer 3. Der Duft des Regens. Sobald es regnet, liegt er in der Luft. Ein frischer, erdiger Geruch. Er heißt Petrichor. Den Duft verströmen aber nicht die Regentropfen selbst, sondern Öle, die Pflanzen bei Trockenheit bilden und die sich im Boden ablagern. Bei Regen verbinden sich diese Öle mit einem Stoff namens Geosmin. Den produzieren Bodenbakterien bei Feuchtigkeit. Zusammen ergibt das den typischen Regenduft. Und der macht was mit uns. Laut Studien verbinden wir Petrichor mit positiven Erinnerungen, Ruhe und Natur. Kein Wunder, dass sogar Parfums versuchen, genau diesen Duft einzufangen. Für alle, die den Regenduft auch ohne Wolkenbruch möchten.
4: Nicht ganz so angenehm duftet das Abwasser. Aber es liefert einige nützliche Hinweise über uns. Während der Corona-Pandemie zum Beispiel wurde das Abwassermonitoring genutzt, um die Viruslast zu messen. Damit lässt sich feststellen, ob die Zahl und Schwere der Erkrankungen in der Bevölkerung steigt oder fällt und welche Virusvarianten gerade im Umlauf sind. Das hat sich als Frühwarnsystem bewährt. Das Abwassermonitoring war den offiziellen Corona-Testergebnissen oft um mehrere Tage voraus. Auch beim Drogenkonsum liefern Abwässer Erkenntnisse. So lassen sich nämlich Drogenrückstände nachweisen, also wann und wie viel konsumiert wird. Bei Kokain und Speed liegt einer Studie zufolge Berlin deutschlandweit vorn. Und zwar jeweils in der Nacht von Samstag auf Sonntag, wenn alle rausgehen zum Feiern. Dahinter folgen Dortmund und München. Solche Analysen zeigen auch, dass gerade eine neue Welle synthetischer Drogen über Europa schwappt. Vielleicht hilft also das Monitoring, die aktuelle Drogenproblematik in den Kommunen besser in den Griff zu bekommen. Nun aber zurück zu den Ursprüngen des Wassers. Sie erinnern sich, hier bei uns auf der Erde verhält es sich nun ja besonders.
5: Wenn Wasser auf der Erde erstens ganz anders ist als im Weltall und zweitens auf der Erde ganz merkwürdiges Verhalten zeigt, dann wirkt das, als hätten wir eine Erdsonderanfertigung bekommen.
13: So besonders sind wir nicht. Tut mir leid. Wasser besteht aus zwei Wasserstoffatomen und einem Sauerstoff. Und das sind zwei der Elemente, die im Universum am häufigsten sind.
5: Die chemischen Bestandteile von Wasser sind Allerweltselemente, Grundbausteine im Universum. Von der Stange statt Spezialanfertigung.
13: Wasserstoff ist das häufigste Element im Universum, weil es bereits beim Big Bang entstanden ist. Sauerstoff ist auf Platz 3. Der entsteht bei einer Supernova, wenn gewaltige Sterne kollabieren und explodieren und alle diese schweren Elemente ins All verteilen.
5: Mit immer besseren Weltraumteleskopen können wir tief in die Vergangenheit des Universums schauen, bis in seine frühkindliche Phase.
13: Wasser gab es schon ganz früh im Universum, das 13,5

0: folgern, ob ein Planet Wasser besitzt. Die Temperatur auf dem Planeten sagt uns, ob dieses Wasser flüssig ist.
1: Wenn es solche Planeten gibt, folgt daraus, dass sich höchstwahrscheinlich auch dort Leben entwickelt hat?
0: Warum nicht? Ich würde das gern glauben. Als Wissenschaftlerin kann ich nicht sagen, ich weiß, da ist Leben. Aber meiner Meinung nach ist das so. Ja.
1: Bislang sind das bestenfalls plausible Hypothesen. Wird ein Stein im All wirklich allein durch die Anwesenheit von Wasser zu einem belebten Planeten?
2: Man kann sagen, dass Wasser der mächtigste Treiber für Veränderungen unserer Umwelt auf der Erde ist.
1: Der Wasserkreislauf von Verdunstung, Wolken, Regen, Flüssen. Wasser sorgt für die Zirkulation von Nährstoffen, indem es sie aus der Erde löst und damit verfügbar macht. Wasser ist Transmissionsriemen für Prozesse, die das Leben erst ermöglichen. Und der Witz ist, Wasser auf der Erde ist nicht nur so, wie es ist, weil die Erde so ist, sondern die Erde ist auch so, weil das Wasser so ist.
2: Als die Erde jung war, war die Sonne deutlich schwächer. Es war nicht sicher, ob sie genug Wärme produziert, um Wasser flüssig zu halten. Aber das Wasser sorgt selbst dafür. Es reguliert die Temperatur durch Verdunstung und die Bildung von Wolken. Man könnte sagen, Wasser reguliert den flüssigen Zustand selbst.
3: In a liquid state.
1: Die Wolken, kleine Wassertröpfchen, reflektieren einen Teil des Sonnenlichts zurück ins All. Deswegen heizt sich die Erde zudem weniger auf, als sie es sonst tun würde. Wasser sorgt also auch dafür, dass die Temperaturen niedrig genug bleiben, um nicht komplett zu verdampfen.
4: Zusätzlich kommt noch eine zweite Eigenschaft ins Spiel, die uns sehr, sehr hilft, und das ist die Wärmekapazität von Wasser. Die ist außergewöhnlich hoch. Es braucht wahnsinnig viel Energie, um ein Kilogramm Wasser um 1 Grad Celsius aufzuheizen. Der Vorteil für uns ist, dass die Ozeane riesige Mengen an Wärme speichern können. Und damit wird die Aufheizung unseres Planeten gebremst.
1: Wasser hält die Erdtemperatur in dem Bereich, in dem flüssiges Wasser, komplexe Chemie und damit Leben möglich sind.
5: Jetzt könnte man sich ja fragen, warum sind unsere planetarischen Nachbarn, Mars und Venus, keine Wasserplaneten? Nun, die Venus befindet sich näher an der Sonne. Dadurch ist es auf der Oberfläche sehr heiß, rund 460 Grad, sodass flüssiges Wasser auf Dauer gar nicht existieren könnte. Der Mars wiederum ist weiter weg von der Sonne und besaß ursprünglich vermutlich Gewässer. Der Mars ist aber unter anderem kleiner als die Erde und hat eine schwächere vulkanische Aktivität. Dadurch ist er schneller abgekühlt. Das Wasser an der Oberfläche gefror, der Wasserkreislauf kam zum Erliegen. Möglicherweise gibt es aber im Untergrund noch flüssiges Wasser. Das wäre spannend für Marsmissionen. Wir müssen allerdings gar nicht so weit in die Ferne schweifen. Auch hier bei uns auf der Erde gibt es unter der Oberfläche verborgene Wasserwelten.
6: Tief unten in der dunklen Welt des Grundwassers leben seit Urzeiten kleine Tierchen. Durchscheinend und blind, sie sind perfekt an ihren kargen Lebensraum angepasst. Kein Licht, kaum Nahrung, wenig Sauerstoff. Grundwasserökologe Hans-Jürgen Hahn ist einer der wenigen, der sich für die nützlichen Tierchen interessiert.
7: Das Grundwasser ist quasi die tiefste unter unseren Füßen. Kaum erforscht, voll mit interessanten, spannenden Tieren, die eine wichtige Rolle spielen, auch bei der Reinigung des Wassers.
6: Und damit für die Qualität unseres Trinkwassers. Leider ein bislang wenig beachteter Lebensraum, der sich seit Millionen Jahren kaum verändert hat. Doch jetzt steigen an vielen Orten die Temperaturen im Grundwasser an. Für die kleinen Lebewesen darin eine tödliche Gefahr. Das hat Hans-Jürgen Hahn in einem aufwendigen wissenschaftlichen Projekt nachgewiesen. Dazu haben er und seine Mitarbeiter am Oberrheingraben ein Jahr lang regelmäßig Proben an 70 verschiedenen Stellen entnommen, die Temperatur gemessen und die darin lebenden Tiere bestimmt.
8: 5,4 Milligramm pro Liter entspricht
9: 5,4 und 50.
6: Wo die Natur weitgehend ungestört ist, ist es auch das Grundwasser. Gut geschützt unter der Erde hat es konstant kühle Temperaturen zwischen 8 und 12 Grad.
7: Also ist nochmal gesunken, 10,8 Grad.
6: Hier finden die Forscher Grundwasserschnecken, Würmer und

0: allem eine Vielzahl an Grundwasserkrebsen.
1: Die Tiere, die wir im Grundwasser haben, haben sich schon seit Jahrmillionen an diese Verhältnisse angepasst. Die Kunst ist es wirklich, mit dem Minimum an Nahrung zurechtzukommen. Durch reduzierten Stoffwechsel vor allem. Langsame Fortpflanzungsraten, dotterreiche Eier, die den Jungen das Überleben sichern.
0: 250 Arten gibt es in Deutschland, darunter viele urtümliche Tiere wie den Höhlenflohkrebs. Seit 30 Millionen Jahren hat sich an seiner Umwelt wenig geändert und er sich deshalb auch nicht. Tiere, die in dem kargen Lebensraum überleben, sind Hungerkünstler. Die Grundwasserassel etwa kann mehrere Monate ohne Nahrung auskommen. Sie bewegt sich dann wenig und verbraucht kaum Energie. Bakterien, Pflanzen und Tierreste sind die Nahrung der Krebse, Strudelwürmer und Muscheln. Dadurch reinigen sie das Grundwasser von organischen Stoffen und Keimen und verhindern auch, dass die feinen, wassergefüllten Poren im Gestein verstopfen. So kann das Grundwasser ungehindert fließen. Doch diese wichtigen Aufgaben können die Tiere nur erfüllen, wenn sich ihr Lebensraum nicht verändert. Aber die Grundwassertemperaturen steigen stetig, insbesondere in den Städten. Zusätzlich zum Klimawandel erwärmt jede Tiefgarage, jede U-Bahn, jedes unterirdische Leitungssystem den Boden und damit das Grundwasser. Das bekommt den kleinen Tieren schlecht. Temperaturen wie hier in Karlsruhe halten sie wahrscheinlich über längere Zeit nicht aus.
1: Also 15,1 Grad, was wir hier gefunden haben, das ist schon viel.
0: Rund 3 Grad zu viel. Aber in vielen Städten ist das inzwischen normal. Umso wichtiger wäre es, dass sich das Grundwasser nicht weiter erwärmt. Doch ausgerechnet eine klimafreundliche Technik gefährdet die Grundwasserfauna zusätzlich.
1: In den letzten Jahren, gerade im Zuge der Klimawende auch, die wir hier erleben, wird zunehmend geothermisch das Grundwasser genutzt, entweder zum Heizen, aber auch zum Kühlen, zum Betrieb von Klimaanlagen, was das Grundwasser natürlich aufwärmt. Und das passiert vor allem auch in der Peripherie der Städte, im Umland, wo neue Gewerbegebiete entstehen, neue Baugebiete erstellt werden. Genau dort, wo wir eine recht unbeeinflusste Fauna haben, dort wird es plötzlich wärmer.
0: Fatal für die Grundwassertiere und deren reinigende Wirkung für unser Trinkwasser, das überwiegend aus dem Umland kommt.
1: Wir wissen außerdem, dass sich die Mikroorganismen, die Bakterien, verändern werden. Es wird diverser, es wird mehr Arten geben. Die Wachstumsgeschwindigkeit wird zunehmen. Und damit natürlich auch die Herausforderung für die Trinkwasserversorgung, die mikrobielle, die hygienische Seite des Rohwassers im Griff zu behalten.
0: Die Trinkwasseraufbereitung wird dann schwieriger und teurer. Ein bislang kaum beachtetes Problem. In Deutschland gibt es keine ökologischen Schwellenwerte für die Erwärmung des Grundwassers, auch keine sonstigen Vorgaben zum Schutz der Grundwasserfauna. Schwer verständlich, denn Grundwasser ist unsere mit Abstand wichtigste Trinkwasserquelle. Und es sind diese Tierchen, die es erst zu dem machen, was es ist. Auch deshalb sollten wir sie schützen, die zarten und faszinierenden Lebewesen in ihrer Welt unter unseren Füßen.
2: Über 70% unseres Trinkwassers stammen aus Grund- und Quellwasser, der Rest aus Oberflächenwasser wie Talsperren. Die Erwärmung ist aber nicht das einzige Problem. Unser Grundwasser wird auch knapp. Das zeigt eine kürzlich erschienene Studie des Frankfurter Instituts für sozial-ökologische Forschung. Jeder zweite der 400 Einkreise in Deutschland ist inzwischen von Wasserstress betroffen. Bedeutet, es wird mehr Grundwasser entnommen, als sich durch Niederschläge neu bilden kann. In 94 Kreisen sind die Grundwasserstände in den vergangenen Jahren signifikant gesunken. Die Gründe sind regional ganz unterschiedlich. Der hohe Trinkwasserverbrauch in Ballungsräumen, der Wasserbedarf großer Industrieanlagen oder die Bewässerung in der Landwirtschaft. Und das Ganze wird durch Klimaextreme wie Dürren noch verschärft. Nun aber nochmal zurück zu den wundersamen Eigenschaften des Wassers. Eine davon ist seine besondere Molekülstruktur. Kleiner Chemieexkurs. Eigentlich sind es nur zwei Wasserstoffatome und ein Sauerstoffatom, H2O. Dann kommen aber noch zwei freie Elektronenpaare dazu. Die wirken so ähnlich wie kleine Magnete. Und jetzt wird's verrückt. Es entstehen sogenannte Wasserstoffbrücken. Und die können sowohl fest wie auch flexibel sein und mit anderen Wassermolekülen ein Netzwerk bilden.
0: Das ist also die Lösung des Wasserrätsels. Es besteht zwar aus nur zwei Allerweltszutaten aus dem Basisbastelsatz des Universums, aber es hat besondere Bindungen, eine besondere räumliche Struktur und sozusagen Plus- und Minuspole. An denen hängt auch die zweite essentielle Funktion von Wasser, die als Lösungsmittel.
3: Ich werde ein bisschen hungrig, deswegen muss ich an Nudeln denken. Also, wenn man Salz in Wasser gibt, was passiert? Das Salz verschwindet. Der Grund ist, dass Wasser eines der besten Lösungsmittel auf der Erde ist. Verantwortlich ist erneut seine Polarität.
0: Wie winzige Magnete lagern sich Wassermoleküle an andere polare Stoffe, wie zum Beispiel Salze, an. Trennen sie in ihre Bestandteile auf und umschließen sie. Und weil Wasser flüssig ist, kann es diese gelösten Bestandteile von A nach B transportieren.
4: Es gibt durchaus andere Lösungsmittel, die Salze auflösen können, die Dinge in unserem Blut auflösen könnten. Letztlich kommt es immer darauf an, welche Temperatur- und Druckbedingungen haben wir. Und bei den Temperaturen, die wir brauchen, die 37 Grad Celsius, ist Wasser ideal als Lösungsmittel.
0: Dank seiner Molekülstruktur hat das Wasser unter Bedingungen wie auf der Erde noch mehr Funktionen als ein Armeetaschenmesser.
5: Here's a can opener. That's the regular blade. Here's a screwdriver.
0: Aber was ist mit dem Rest des Universums? Unter Bedingungen wie extremer Kälte, wenn chemische Reaktionen erlahmen, fördert Wasser auch dort das Leben? Wie verhält es sich da draußen?
4: Wir haben im Labor mittlerweile 19 verschiedene kristalline Formen von Eis hergestellt. Und das ist noch lange nicht das Ende der Forschungsstange. Man glaubt, dass es mindestens 42 weitere Eisformen gibt, die wir alle noch nicht im Labor herstellen können, die es aber vermutlich irgendwo draußen im Weltall schon längst gibt. Also ein Verwandlungskünstler par excellence.
0: Die häufigste Form von Wasser im Universum ist das amorphe Eis. Wasser, das im Vakuum und der Kälte des Weltalls glasartig vorliegt.
6: Bei den meisten kristallinen Eisformen liegen die Wassermoleküle in geordneten Strukturen vor. Im Gegensatz dazu sind sie in amorphem Eis ganz durcheinander, als ob flüssiges Wasser schockgefrostet worden wäre.
0: Macht Wasser unter diesen Extrembedingungen Anstalten, das Leben zu fördern? Hat es weitere Asse im Ärmel?
4: Eines dieser Asse ist, dass Wasser im All die Geburtsstätte von vielen Molekülen darstellt. Im All kennen wir Moleküle, die in einem Chemielabor wahnsinnig schwer herzustellen sind.
3: Wasser ist ein polares Molekül, sodass es sehr starke Bindungen mit anderen Molekülen auf der Oberfläche von Staubkörnern eingehen und sogar herumfliegende Moleküle einfangen kann.
0: Das langsam fließende amorphe Eis wird zur Begegnungsstätte für alle möglichen Elemente und Moleküle, die da draußen unterwegs sind.
3: Dabei kann es sogar zur Bildung von Glycin kommen, der einfachsten Aminosäure. Die wurde im Kometen 67 gefunden, der von der Sonde Rosetta besucht wurde. Auf diesem Kometen, reich an Wassereis, wurden viele organische Verbindungen gefunden.
0: Aminosäuren sind die Basisbaustoffe des Lebens. Sie bestehen aus Elementen, die alle in amorphem Eis gefunden wurden. Wenn einfache Aminosäuren wirklich im Eis von Kometen entstanden sind, könnte das die Theorie stützen, nach der das Starter-Kit für Leben aus dem All auf die Erde kam. Glycin wiederum ist die einzige Aminosäure, die zur Bildung kein flüssiges Wasser braucht. Wäre sie im amorphen Eis entstanden, wäre das ein Beleg, dass Wasser selbst unter widrigsten Bedingungen Leben unterstützt, sobald sich die Gelegenheit bietet.
6: Eines scheint klar. Kaum war flüssiges Wasser auf der Oberfläche unseres Planeten konstant vorhanden, ist Leben entstanden. Das legen geologische Analysen nahe.
0: Die Erde ist etwa 4,5 Milliarden Jahre alt. Inzwischen gibt es Indizien, dass flüssiges Wasser bereits vor mehr als 4 Milliarden Jahren vorhanden war. Etwa um diese Zeit verorten neuere Studien die Entstehung der ersten Einzeller.
6: Wasser reagiert auf diese Biomoleküle, die Proteine, die DNA und so weiter, die in ihm gelöst sind. Es verändert sein dreidimensionales Netzwerk auf sehr subtile Weise um sie herum. Auf eine Weise, die den Molekülen hilft, zueinander zu finden und in Kontakt zu treten.
7: Wasser ist demnach nicht nur Lösungsmittel, Transportunternehmen und Reaktionspartner, sondern auch noch Begegnungsstätte, Kommunikationskanal, Molekülverkuppler. Ein einzigartiges Medium, in dem und aus dem das Leben entsteht.
2: Das ist doch jetzt noch mal was ganz anderes, so ein Schluck Wasser. Die Empfehlung, täglich 2 Liter Wasser trinken zu müssen, stimmt so übrigens nicht. Wissenschaftlich sind diese 2 Liter nirgends belegt. Stattdessen kann der Wasserbedarf individuell sehr unterschiedlich sein, je nach Körpergröße, Geschlecht, Lebensstil und auch Klimabedingungen. Wenn Sie zum Beispiel viel Sport machen, schwitzen Sie auch mehr, dann brauchen Sie mehr Trinkwasser. Außerdem nehmen wir einen erheblichen Teil des Wassers über die Nahrung auf und nicht über das Trinken. Eine US-Studie hat berechnet, dass eine wenig aktive Frau zwischen 20 und 30 Jahren nur etwa 1,3 Liter Wasser am Tag benötigt. Sehr aktive, große Menschen dagegen sind mit 2 Litern am Tag gut bedient. Und jetzt machen wir uns auf in eine atemberaubende Unterwasserwelt.
7: Es ist eines der faszinierendsten Ökosysteme unserer Erde. Der Kelpwald. Weltweit bedeckt er eine Fläche so groß wie Australien. Er speichert so viel CO2 wie der Amazonas-Regenwald. Seine riesenhaften Braunalgen sind ein Paradies der Artenvielfalt. Roshana Gray hat es sich zur Aufgabe gemacht, die besondere Unterwasserwelt rund um das Kap der Guten Hoffnung zu entdecken. Für sie ist der Seetang ein attraktives, gesundes Lebensmittel, das lange unterschätzt wurde.
8: Er ist sehr knusprig und lecker und ich verwende ihn in vielen verschiedenen Rezepten. Man kann ihn frisch direkt aus dem Meer essen oder auch getrocknet in verschiedenen Gerichten außerhalb der Saison verwenden. Der Grund, weshalb ich den Seetang vom Felsen abschneide und nicht einfach abreiße, ist die Nachhaltigkeit. Es ist die regenerativste Art, ihn zu ernten.
7: Auf der Welt gibt es etwa 10.000 verschiedene Arten von Seetang. Kelp ist die größte Untergruppe. Der Meeresbiologe Rob Anderson hat Jahrzehnte an der Universität Kapstadt zum Kelp geforscht. In der False Bay mischen sich Strömungen aus dem Atlantischen und dem Indischen Ozean. Das sorgt für eine große Vielfalt an Meereslebewesen. Bei Forschungsfahrten raus aufs Meer untersucht Rob Anderson regelmäßig die Veränderungen in der Bucht. Dank des kalten Wassers im Atlantik gedeihen Kelpwälder hier besonders gut. Bei optimalen Bedingungen kann dieser Kelp mehrere Zentimeter pro Tag wachsen.
9: Was die Produktivität betrifft, erzeugen diese Kelpalgen wahrscheinlich rund 60% der benötigten Nährstoffe in der Bucht. Sie sind die wichtigsten primären Nährstoffproduzenten an unserer Küste. Und ihre Biomasse ist enorm.
7: Aber in welchem Zustand ist der Kelp unter Wasser? Auf den ersten Blick sieht alles gut aus.
9: Es war großartig, sehr schön. Und alles sieht so aus, wie es sein sollte. Das hier ist eine junge Kelppflanze mit ihren Wurzeln. Das ist das Haftorgan, mit dem sich die Pflanze an die Felsen krallt. Es ist aber nicht wie eine Landpflanze, die mit ihrer Wurzel Nährstoffe aus dem Boden aufnimmt. Der Seetang bezieht alle Nährstoffe über seine Oberfläche direkt aus dem Wasser. Das Haftorgan hält ihn nur am Felsen und ist ein fantastischer Lebensraum für andere Lebewesen. Hier wachsen andere Arten von Seetang. Und hier gibt es auch ein paar Muscheln. Auch sie finden hier einen geschützten Ort zum Wachsen.
7: Das ganz Besondere beim Kelp ist die Unterwasserphotosynthese.
9: Sämtliches dunkles Pflanzengewebe betreibt Photosynthese. Es nutzt die Energie des Sonnenlichts, um CO2 zu binden und es in Glukose und Sauerstoff umzuwandeln. Also das alles entsteht im Grunde nur mit Hilfe der Sonne. Wobei die Schicht für die Photosynthese des Kelps hauptsächlich außen liegt. Denn innen in den Stängeln speichert die Pflanze Gas, damit die Wedel im Wasser schweben können, ganz oben in der Nähe des Lichts.
7: Ein Kelbwald kann bis zu 20 Mal mehr CO2 aufnehmen als ein gleich großes Waldgebiet an Land. Die Lebensmittelkünstlerin Roshana Gray experimentiert schon lange mit Kelb in ihrer Küche. Heute probiert sie ein neues Gericht aus. Sie schneidet den Seetang in dünne Tagliatelle-Streifen und kocht ihn auf die gleiche Weise wie Pasta. Was werden ihre Freunde dazu sagen, die sie heute eingeladen hat?
10: Großartig.
11: Ja, exactly. It's got a very neutral
7: flavor. Ja, Kelb hat eine wirklich neutrale Geschmacksnote. Und im Laufe der Zeit wird Seetang sicher einfach zu einer weiteren Zutat werden, wie ein Brokkoli oder eine Kartoffel.
11: Broccoli or potato.
7: Das Potenzial als Nahrungsquelle wäre enorm. Forschende in Südafrika arbeiten deshalb daran, ob man Kelb auch in Meeresfarmen anbauen könnte. Denn der natürliche Kelbwald vor der Küste ist streng geschützt und darf nur mit Genehmigung geerntet werden. Nicht nur als CO2-Speicher dürfte er für die Zukunft unseres Planeten eine wichtige Rolle spielen.
2: Manche Unterwasserwelten sind noch kaum erforscht und inzwischen sollte klar sein, Wasser ist ein Quell des Lebens und der Vielfalt. Grund genug also, unser Wasser wieder mehr zu schätzen. Es darf nicht allzu viel sein, aber auch nicht zu wenig. Und über so einen schönen, verregneten Tag können wir uns eigentlich nur freuen. Bleiben Sie gesund wie ein Fisch im Wasser und bis zum nächsten Mal hier bei Quarks. Tschüss.
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7: Bevor ich mich aufrege, ist mir lieber egal. Hallo, ich bin Jennifer Siegler. Es ging eigentlich mir darum, dass ich was Sinnvolles in meinem Beruf machen möchte. Und ich habe angefangen bei den Kindernachrichten Logo. Da habe ich Kindern erklärt, was auf der Welt los ist. Jetzt mache ich das Ähnliche hier im HR für Erwachsene. Also ich muss sagen, ich bin ein totaler Nachrichtenjunkie. Ich beschäftige mich sehr, sehr, sehr viel mit journalistischen Themen.

0: dazu mit einer Runderneuerung für die Kamele. Die verlieren jetzt ihr Winterfell. Da das aber lange dauert und die Tiere ziemlich juckt, will ihr Pfleger Walter Arlt helfen.
1: Gell, ihr wisst schon, was kommt, ne? Ja. Wo ist mein Faida? Komm mal her, du alte Pflaume. Ja, ja. Komm mal her, ich will mal bei dir gucken, ob man was bei dir abmachen kann. Hä? Ja, ja, hier gibt's was. Guck mal. Oh, guck mal hier, du. Geht das ja auch schon richtig los hier, du. Das ist ja schon richtig gut, mein Schatz. Also hier, die Faida, das ist mein Lieblingskamel, wie die damals zu uns kam. Da hat es zwischen uns beiden sofort gefunkt. Ich sie geliebt und sie mich geliebt. Also wenn mich jetzt einer tätlich angreifen würde, hätte der andere ein Problem. Weil die würde mich mit Sicherheit verteidigen.
0: Gewiss. Meistens ist Faida aber liebevoll.
1: Ja, das habe ich gleich am ersten Tag schon gemerkt. Die war ständig um mich rum, hat mit mir rumgeturtelt. Ne? Und dann habe ich sie einfach dann in den Empfang genommen. Ja, ja. Ja, ja, ja, ja, ja. Ja, ja, ja. Ja, nicht mal den Kopf auflegen. Es juckt, musst du die Platten? Ja, ja, es juckt. Dann kratz mal. Ja, ja, für was ein Kopf all gut ist, ne? Ja, ja. Ja, wenn es juckt, muss man kratzen, ne? Ja, mein Schatz, ne, da muss man kratzen. Alle Kanaille. Ja, wenn das also abgestoßen wird, das juckt halt auch, ne? Und dann kann man auch sehr oft beobachten, dass sie sich irgendwo scheuen und rubbern und so. Und deswegen machen wir das auch ab, nicht, dass die uns hier alles zukleistern. Ne? Die ganzen Zäune hier, dass die ganzen Felder dranhängen.
0: Es ist zum Haare raufen, das Ganze.
1: Man muss das halt abmachen mit der Zeit, was los ist. Weil sonst gibt es ohne drunter Hitzestaus, weil die Temperaturen, die werden jetzt halt immer höher. Und das ist halt nicht so gut, weil das sieht man ja, das Fell ist ganz dicht. Ne?
0: Sie haben eben ein dickes Fell.
1: Und vor allen Dingen, bei denen ist jetzt erstmal diese Weichpartien hier, ne? Diese Innenschenkelseite, dann hier, das sind so Stellen, wo das Fell als erstes abgeht. Ne? Da kann man dann so richtige ganze Bahnen rausholen normalerweise. Ne? So, ne? Weil das ist eigentlich immer das eine der ersten. Und die Halskrause ist immer zum Schluss. Und da warte ich auch sehr lange, bis das so weit abgestoßen ist, dass ich praktisch nur noch hingreifen muss und abziehen. Ne? Wenn ich jetzt da hingehe und ziehe, dann werde ich stinkig. Ne?
0: Lieber beruhigt Walter Arlt seine Tiere auf echte Kamelart. Kamele mögen das.
1: Ja, bist zufrieden, ne? Ja, ja, Faida, alles gut. Ne? Und außerdem habe ich so meinen Kontakt zu meinen Tieren. Die freuen sich, wenn ich komme und das mache. Gell? Ja, Faida, ne? Du bist die Chefin beim Kratzen, ne? Beim Abmachen, ne? Da bist du die Oberchefin hier, ne? Gell, da bist du die Oberchefin, ne? Alte Pflaume. So, Faida, jetzt darf ich mal zu einer anderen gehen, ja? Und du bleibst mal da stehen, nur zur Info, ne? Gell? Jingi, ich komme jetzt mal zu dir. Komm mal hier, mein Schatz. Komm mal hier, mein Schatz. Ja, ne, Mietje?
0: Liebe mit Haut und Haaren. Wir sind gleich wieder zurück. Auch im Kronberger Opelzoo beginnt der Tag schon früh. Hinter den Kulissen des Streichelzoos in der großen Aufzuchtstation kümmert sich Pflegerin Tine Hofmann um neu eingetroffene Eier.
2: So, hier haben wir jetzt zwei Perlhuhneier noch bekommen aus dem Elefantenrevier. Die Hennen haben die da abgelegt. Die machen wir jetzt ein bisschen sauber.
0: Die Eier stammen aus einem großen Gehege.
2: Die kommen bei uns an, also bei Perlhühnern ist es gerade so, die machen ein Sammelgelege. Und wenn da viele Hennen sind, die stören sich immer untereinander. Deswegen, wir haben eigentlich so die Zielsetzung, dass wir eine größere Perlhuhngruppe machen wollen. Oder gerade auf die Savannenanlage und Elefantenanlage integrieren wollen. Und von daher bringen wir sie dann bei uns in die Brüter und brüten die hier aus. Wir legen die jetzt einfach mit bei. Die sind eingelegt worden gestern, die ganzen Eier, die wir hier haben. Und die packen wir jetzt so dazu.
0: Küken gibt es ja auch schon, sogar ganz spezielle.
2: Dann kommen wir zu den Enten. Die müssen wir jetzt auch noch sauber machen. Hier haben wir unsere Spießente. Die ist so ein bisschen schlecht gelaunt morgens. Da sieht man es schon. Das passt ja jetzt nicht so. Und sie droht mir ein bisschen. Ist ja süß. Na, Mäuschen, alles gut? Gut geschlafen?
0: Ein echter Morgenmuffel.

0: Trotzdem wird jetzt aufgeräumt.
1: Dann kommt das Planschbecken raus. Das Futter kommt raus. Das Häuschen. Jetzt regt sie sich natürlich schon ein bisschen auf. Und droht noch ein bisschen, aber eigentlich weiß sie, ihr passiert gar nichts.
0: Der kleine Trotzkopf kennt das Prozedere.
1: Ja, Mäuschen, alles gut. Das wird jeden Tag gemacht. Wenn man es nicht jeden Tag machen würde, dann würden sich da auch irgendwann Krankheitserreger bilden. Und das wollen wir natürlich nicht. Also wir machen uns so eine Mühe, die Tierchen groß zu kriegen. Und dann sollte das auch geregelt ablaufen. Nicht, dass wir uns wegsterben. Das wäre echt schade.
0: Gerade bei den Winzlingen ist Sauberkeit wichtig.
1: So.
0: Was aber nicht immer einleuchtet.
1: Jetzt greifen wir uns an.
0: Das ist noch nicht das Happy End. Die Erdmännchen, wenige Meter weiter, wirken deutlich entspannter. Ein sonniger, warmer Morgen. Jetzt fehlt eigentlich nur noch das Frühstücksbuffet.
2: Hallo, ihr Süßen. Na? So was Großes habe ich euch mitgebracht, ne? Vorsicht. Das ist ein Stück Holz, ein morsches. Das ist mein Kollege. Bei sich auf der Anlage gefunden hat. Und so wie das aussieht, sind da jede Menge Insekten drin. Und das ist für die Erdmännchen natürlich total spannend. Ja, meine Süßen.
3: Weil es lecker ist.
0: Lecker, aber auch ein wenig furchteinflößend.
2: Ja. Schön, ich weiß. Geht mal gucken.
0: Aber erst, wenn die Luft rein ist.
2: Irritiert sind sie nicht, die sind eigentlich, die freuen sich immer tierisch drüber. Die sind immer ganz begeistert. Alles, was neu riecht, man sieht ja jetzt, die gehen auch sofort dran ans Holz und schnuppern und gucken, was das ist.
0: Ein Wunderbaum, der auch noch lecker riecht.
2: Und so ein Stück Holz ist natürlich auch super, gerade für die Krallen, dann können die sich die ein bisschen abnutzen, ein bisschen arbeiten. Als wenn man den jetzt immer nur irgendwie Pappkarton oder so reintut. Was natürlich ist, ist immer das Schönste zur Beschäftigung. Weil das ist genau die Methode, auf der sie sich in der Natur ja auch in ihre Nahrung suchen, indem sie morsche Stämme oder lockere Erde auffühlen und danach Insekten suchen.
0: Die machen sich hier rar.
2: Egal, ob da jetzt noch was drin ist, es riecht ja auch noch nach den Tieren, die vorher drin gelebt haben. Und dementsprechend ist es auf jeden Fall interessant. Ein bisschen Nasenarbeit für die Tiere.
0: Das frische Aroma mit der holzigen Note kommt gut an.
2: Also es muss halt immer was Neues sein, ein bisschen was Abwechslungsreiches. Und von daher, das war jetzt halt Zufall, dass der Kollege, dass bei dem von der Wurzel so ein Stück abgefallen ist. Und der dann halt an mich und meine Erdmännchen gedacht hat.
0: Die zeigen ihr typisches Verhalten. Munter, aber immer gut organisiert.
2: Ja, einer passt bei denen ja eigentlich immer auf, obwohl das bei unseren Erdmännchen oft so ist, wenn einer von uns Tierpflegern hier drin ist, dass sie das dann ein bisschen vernachlässigen. Aber jetzt ist es ganz schön mal zu sehen, also dass wirklich einer aufpasst und die anderen sich mit dem Futter beschäftigen. Und da wechseln die sich dann auch ab. Also da darf jeder dann mal fressen und einer muss halt immer aufpassen. Und irgendwann kommt er dann ja auch mal dran. Also das Holzstück ist ja groß genug zum Glück.
0: Und so kommen an diesem Morgen alle auf ihre Kosten. Annalena Schmidt kann ihre Schützlinge in Ruhe beobachten. Und die Erdmännchen beackern das Holz vor ihrer Hütte.
2: Ja, da hattet ihr ja eine Menge Spaß mit und kommen dann später noch mal vorbei.
0: Ein gelungener Start in den Tag. Die Erdmännchen sind heute jedenfalls nicht auf dem Holzweg. Im Frankfurter Zoo könnte Bärenmann Nobody ein bisschen Gesellschaft gut gebrauchen. Er teilt sich die Außenanlage mit den drei Brüllaffen. Heute dürfen die Äffchen nach draußen. Claudia Löschmann weiß, dass Bär und Affen sich auch in ihrer südamerikanischen Heimat gut vertragen.
4: Santiago! Santiago! Hoppala! Santiago! Santiago ist unser Brüllaffenmann, der Schwarze. Und die Blonden sind die Mädels.
0: Sie sind vergleichsweise leise, die Brüllaffen.
4: Ich kann es mal vorführen, warum der Brüllaffe Brüllaffe heißt. Das ist total witzig. Ich hoffe, das funktioniert jetzt. Weil, wenn man das Wasser andreht, fängt er an zu brüllen. Und wenn man das Wasser ausdreht, hört er auf. Wie an, aus, zu. Das ist natürlich der Vorführeffekt, aber er reagiert halt auf Wasser. Das kann natürlich sein, weil ihr jetzt hier dabei seid. Ich nehme den Wasserschlauch. Er hat's gehört.
0: Die Spannung steigt. Wunderschön. Gut gebrüllt, Affe.
4: Das haben die Stuttgarter Kollegen ihm beigebracht. Tierpfleger haben manchmal viel Zeit und viel Fantasie. Die wollten halt, habe ich gehört, die wollten halt dieses typische Brüllen hören und haben sich überlegt, wie kann ich das aus dem Affen rauslocken. Sie haben es irgendwie hingekriegt und bei uns reagiert er halt auf ganz extrem auf Wasser. So, ich lasse die jetzt raus. Also die gehen da raus, wo die 2 dran steht. Und treffen draußen auf unseren Bärenmann.
0: Der kann bestimmt auch brüllen. Beim Rauslassen geht's ja auch immer recht laut zu.
4: Jetzt.
0: Viel Gebrüll um nichts.
4: Es dauert meistens ein bisschen. Aber die lieben diese Außenanlage. Eigentlich ist Santiago sehr menschengeprägt. Der kommt immer. Jetzt sieht man da das Seil wackeln. Es kommt, irgendjemand kommt.
0: Oder irgendjemand macht sich einen Spaß.
4: Wir gehen mal hoch auf die Terrasse gucken, auf die Dachterrasse und gucken, ob die auch rauskommt.
0: Sieht eher nach einem Sitzstreik aus. In Kronberg ärgert sich die kleine Spießente über die Putzaktion ihrer Pflegerin.
1: Jetzt greift sie mich an. Das darf sie aber auch, das ist gut. Dann schafft sie das auch draußen später gut, sich zu verteidigen. Schau mal.
0: Nur draußen gibt's ganz andere Feinde.
1: Ja, der böse Schwamm, ne? Der Feind in Gelb. Jetzt muss ich da in die Ecke. Prima.
0: Hygiene ist ja schön und gut, aber muss es gleich denn so sauber sein?
1: So.
0: Die Kleine hat jetzt genug.
1: Bei ihr ist halt jetzt das Problem, sie sitzt auch relativ alleine. Also die hat auch wirklich kein anderes Gruppengefüge, keine anderen Enten bei sich. Und sie hat natürlich dann auch Angst. Ne? Kann ich auch verstehen. Wenn in mein Haus irgendwie eine große Hand reinkäme und da sauber machen würde, ich finde es zwar gut, aber es wäre am Anfang befremdlich. So, Mäuschen. Achtung. Genau. Und da kann man ja auch ruhig mal angreifen. Das ist ein ganz normales Verhalten. Von daher ist das schon in Ordnung so. So, jetzt müssen natürlich die Häuschen und das Wasser auch noch sauber gemacht werden, dass sie weiter planschen kann.
0: Und zwar im eigenen Becken.
1: Der Swimmingpool, der hauseigene. Bei Handaufzuchten, bei Entenvögeln ist es so, normalerweise werden die in der Natur von der Mutter gefüttert und eingefettet. Das heißt, sie können schon direkt schwimmen, auch ohne vollständiges Gefieder. Bei den kleinen Enten ist es so, dass sie, wenn sie anfangen, die Federn zu schieben, nach 2 Wochen auch anfangen, sich selbstständig einzufetten. Und so lange bieten wir erstmal nur kleine Futterschalen an mit einem minimalen Wasserstand. Und dann ab 2 Wochen kann man, je nach Größe, immer tiefere Wasserbecken anbieten, sodass sie sich langsam dran gewöhnen. Und wenn sie sich dann selbstständig eingefettet haben, dann können sie natürlich auch irgendwann auf dem Tümpel schwimmen.
0: Denn das wilde Küken wird natürlich nicht für immer hier bleiben. Wenn es größer ist, darf es raus zu den anderen. Dort, wo kein Putzteufel am Werk ist.
1: Na, Mäuschen? Guck mal hier. Planschbecken. Hm? Und dein Häuschen. Schwupp.
0: Die Wohnungseinrichtung ist wieder komplett. Erstmal schauen, ob alles noch wie vorher ist.
1: Jetzt ist sie wieder glücklich. Jetzt freut sie sich, alles ist sauber. Jetzt geht sie erstmal gucken ins Häuschen. Sucht ein bisschen Unterschlupf. Kleinen Rückzug, nicht dass der böse Pfleger gleich schon wieder kommt. So, und dann kommt zu guter Letzt noch das frische Futter. Zimmerservice somit beendet. Und dann kann sie auch das Frühstück einnehmen.
3: Guten Appetit.
0: Das ist mal ein Wort. Aber beim Frühstück auf ihrem Zimmer möchte die kleine Ente am liebsten allein sein. Wir verstehen das. Zurück in Frankfurt bei den Kamelen, den Lieblingstieren von Pfleger Walter Arlt.
5: Auf meine Kamele lasse ich nichts kommen. Ne? Das ist für mich hier im Zoo wie ein Weihnachtsgeschenk. Ne? Also ich liebe Kamele über alles. Ne?
0: Mittlerweile hat er eine ganz ordentliche Menge Wolle gezupft.
5: Ja, die Wolle, die hebe ich jetzt erst einmal auf, weil wir haben ja auch manchmal Veranstaltungen. Da wird es für irgendwelche Spiele gebraucht oder das auch so Kasten, wo Leute reingreifen können und mal erfühlen, was ist das. Ne? Und dann erfühlen die dann auch, was ist das für eine Wolle, was könnte das sein?
0: Während der Wollberg im Eimer wächst, sehen die Kamele zunehmend gerupft aus.
5: So, jetzt kann man nämlich hier gerade mal schön beobachten, gerade wo die Weichpartien sind. Hier, guck hier, da hängt schon ein ganzer Teppich. Ja, das brauche ich eigentlich praktisch nur abziehen. Ne? Ja, das sind halt immer da, wo es am weichesten ist, da geht es auch am schnellsten ab. Ne? Und dann zieht man da halt mal ein bisschen dran und dann ist gut. Ne?
0: Yingi ist ein besonderes Kamel.
5: Naja, das ist halt weiße Mutation, das ist aber kein Albino. Ne? Weil wir hatten mal einen weißen Kamelhengst. Und der hat, kam sie halt dabei raus, ne? Das was natürlich sehr schön ist. Ne?
6: Ja, das passt dir wieder nicht, gell? Du möchtest nicht, dass ich überall rumzupfe. Ja.
0: Im Allgemeinen mögen die Tiere das Gezupfe.
5: Ja, das ist für die wie Weihnachten. Ne? Weil da einer kommt, ach, endlich das Zeug weg. Ne?
0: Aus dieser Unmenge Wolle müsste man doch etwas machen können. Vielleicht eine schicke Kamelhaardecke.
5: Ja gut, aber das Problem ist an der ganzen Sache, das Kamelfell zu verarbeiten ist sehr, sehr schwierig, weil ja diese Kranghaare noch dazwischen sind. Und die wollen ja eigentlich die Firmen raushaben, um dann diese Kamelsachen herzustellen. Und das ist halt sehr, sehr, sehr teuer. Ne? Das sieht man jetzt so schön hier aus, ne? Diese Kranghaare. Ne? Das ist das, was das Unterfell festhält. Ja, aber das Unterfell wird zuerst abgestoßen und dann fallen zum Schluss noch die Kranghaare aus. Ne?
0: In Walters Frisierstübchen kommt jeder an die Reihe.
5: So, jetzt gehen wir mal zu unserer Efra. Jeder mal dran kommt. Das ist meine Efra hier, unser Schätzchen, gell? Ja. Leila, hör auf zu quietschen mit deinem Gebiss.
6: Ja.
5: Ja, du drängelst du dich schon wieder vor. Was seid ihr hier für Kapelle? Ei. Ja, immer vordrängeln.
0: Na, tut halt gut, das Zupfen.
5: Das reicht erst einmal. So, mal wieder eine gute Tat vollbracht. Und dann geht's irgendwann weiter.
0: Mal sehen, was Zupfmeister Walter Arlt vorhat mit der Wolle. Dazu muss er zunächst mal haarscharf nachdenken. Aber er hat einen Plan. Die Zwergotter im Frankfurter Zoo sind immer in Bewegung. Den ganzen Tag sausen die sechs Weibchen durchs Wasser und haben natürlich einen riesen Appetit. Deshalb soll es heute ausnahmsweise mal ein echtes Festtagsessen geben.
7: Weil ja heute Sonntag ist, haben wir hier ein großes Stück Fleisch für die Otter. Weißt du, normal bekommen die Futtertiere und Hackfleisch und so Geschichten. Heute gibt es einfach für alle mal ein großes Stück Fleisch. Das stellt auch die natürliche Ernährung halt so ein bisschen nach. Und damit es nicht ganz so einfach ist, werfen wir es nicht einfach rein, sondern wir hängen es auf der Außenanlage auf. Okay. Die dicken Mädchen können sich ja ein bisschen anstrengen. Ja? Dann machen wir hier ein großes Loch rein. Das ist ein bisschen eklig. Da haben wir hier unsere Kette. Dann versuchen wir, die einfach hier durch das Loch zu fummeln. Wenn ich es wiederfinde, siehst du, da fängt es nämlich schon an. Das sind nur Mädchen, alles Geschwister. Und wenn ja schon kein Mann dabei ist, dann muss man ja für andere Abwechslung sorgen, ja? Dann würde ich sagen, gehen wir mal raus.
0: Der mobile Lieferdienst in Form von Pflegerin Lisa Jäger und Azubi Denise nähert sich dem Reich der Otter. Hier lauern gleich mehrere Gefahren, besonders für junge Auszubildende. Die Otteranlage ist gut gesichert.
2: Also mach gerade hinter dir die Tür zu. So. Also ich würde sagen, wir hängen jetzt einfach. Genau, mach dazu. Wow, da vorne. Ich hab doch gesagt, komm nicht an den Stromzaun. Das macht man auch nicht. Wir hängen es einfach da vorne dran. Ja. Gehst du vielleicht von hier, pass auf, dass du nicht noch ins Wasser fällst, wenn du dir schon einen Stromschlag geholt hast, und ich gehe von hier drauf.
1: Ja, ist gut.
2: Den Draht hast du?
1: Ja.
0: Hoffentlich gibt es nicht gleich noch ein Malheur. Ein unfreiwilliges Bad vielleicht.
2: So. Warte, ich turn jetzt mal hier. Irgendeiner von uns fällt bestimmt gleich hier rein.
1: Vermutlich.
2: Geht. Nimm's gerade mal den Eimer. Also wir haben ja nur Weibchen hier drauf, weil unser Zuchtweibchen ist gestorben. Und bei einer Ottergruppe ist es ja so, dass die ein Alpha-Pärchen haben.
1: Okay.
2: Und der Zuchtmann würde sich sonst nämlich eine von seinen Töchtern halt einfach aussuchen. Wollen wir ja nicht, wegen Inzucht. Und deswegen haben wir uns dazu entschieden, die Männer halt abzugeben. Dann tun wir gerade wieder zurück. Dann gucken wir mal von außen. Dann kannst du gleich einen Schieber aufmachen.
0: Sieht interessant aus, was die beiden da vorhaben. Nun müssen nur noch die Otter erfahren, dass der Tisch gedeckt ist.
2: Okay, dann gehst du gleich aufmachen. Ich gehe schon mal raus und dann kommst du und dann können wir zusammen gucken. Okay?
1: Ja.
0: Das Fleisch ist mittlerweile gut abgehangen.
2: Da sehen wir ja das Schieberloch. Da werden sie kurz rausgucken, dann werden sie diesen Fleischbrocken sehen und hoffentlich alle da dran rennen und ein bisschen dran rumzehren und halt ein bisschen fressen. So ist der Plan. Kann natürlich auch anders laufen. Die sind ja immer ein bisschen, ne? Bisschen anders, als man denkt.
0: Aber wer könnte zu so einem Sonntagsbraten schon Nein sagen? Während Brillenbär Nobody bereits seine Kreise in der Außenanlage zieht, hofft Claudia Löschmann, dass die Brüllaffen auch den Weg ins Grüne finden. Bären und Affen teilen sich das Gelände.
4: Wie man sieht, Santiago ist schon draußen. Und das ist Tega.
0: Sie ist hell, eher dunkelbraun.
4: Es sieht fantastisch aus, finde ich. Die beiden Affen in dem Baum.
0: In der Anlage leben drei Affen gemeinsam mit Bärenmann Nobody.
4: Im Moment ist es halt so, dass nur Nobody, also unser Bärenmann, mit den Affen zusammen gewöhnt ist.
0: Eine friedliche Wohngemeinschaft.
4: Die kommen beide in Südamerika vor und die Brillenbären sind Vegetarier, also von daher passiert überhaupt nichts. Und so wird es halt auch in der freien Wildbahn. Würden die sich vielleicht ab und zu mal begegnen? Die klauen ab und zu mal, wenn es Weinträubchen gibt, Nobody die Weintrauben, wenn er nicht schnell genug ist.
0: Ganz schön frech.
4: Die sind jetzt seit einem Jahr auf der Anlage und es hat gut funktioniert und die können jederzeit auf ihre Innenanlage zurück als Rückzugspunkt.
0: Nebenan, sorgfältig getrennt, lebt Bärenfrau Kaschu mit ihren zwei Jungs. Nobody muss Abstand halten und lebt getrennt.
4: Das sind nicht seine Kinder. Die Bärenmänner haben nichts mit der Aufzucht zu tun. Und der würde halt versuchen, seine Gene zu verbreiten. Und es könnte halt schon zur Kindstötung kommen.
0: Nobody ist an diese Isolation schon gewöhnt.
4: In Frankreich, wo wir ihn her haben, war es so, dass er auch nicht mit den Mädels zusammen war und mit seinen Kindern, auch mit seinen Kindern nicht. Dass er halt nachts draußen war und die Bärinnen mit ihren Kindern tagsüber. Er hat ja die Affen, von daher.
0: Bären und Brüllaffen. Die Kommunikation ist eher einseitig.
4: Eigentlich finde ich das total toll, dass wir es geschafft haben, die hier auf dieser. Oh, furchtbar. Psst. Im Moment halt ihn, also den Nobody und die Affen zusammen zu gewöhnen. Die kannten das halt gar nicht so eine.
0: Der Rest ist Schweigen bzw. Brüllen der Affen. Tja, Nomen est omen.
4: Die Rufe sind so laut, dass halt sie auch alles übertönen. Die haben ja ihre Territorien und die müssen halt stimmlich abgegrenzt werden. Und im Regenwald sind halt, ist die Geräuschkulisse extrem hoch und da muss man sich halt schon durchsetzen mit der Stimme. Und deswegen ist es so laut. Weil so ein leises Flüstern und Piepsen würde halt nichts nützen.
0: Eieiei, armer Nobody. Wenn er sich wenigstens mit seiner Gefährtin vergnügen könnte. Aber das wird noch dauern.
4: Zuerst müssen halt mal die Kinder groß werden. Und wenn wir sie dann abgegeben haben, irgendwann, dann kommen die beiden zusammen. Dann werden wir sie zusammenlassen. Und dann wird er halt hoffentlich für seinen eigenen Nachwuchs sorgen.
0: Sofern ihn die Geräuschkulisse nicht vollends wahnsinnig macht. Eine angeregte Unterhaltung in den oberen Etagen. Hoffentlich halten die extrovertierten Äffchen wenigstens die Mittagsruhe ein. Im Opel-Zoo schaut Kurator Jörg Beckmann, ob die neulich gesammelten Enteneier fertig gebrütet sind.
8: Hallo Frau Hofmann.
9: Hallo Herr Beckmann.
8: Und wie sieht's aus?
9: Ja.
8: Schlüpft was?
9: Also, wir haben ja diverse Eier. Also ich muss noch mal gucken, welche befruchtet sind und welche nicht. Ich wollte heute noch mal aussortieren.
8: Ja.
9: Können ja gerne noch mal reinschauen, sich vergewissern. Ich mache Ihnen mal Platz.
0: Okay. Ein Brutschrank voll mit ganz unterschiedlichen Eiern.
8: Da sind diverse Enteneier drin. Wir haben eine großen Voliere, 10 verschiedene Entenarten. Bei manchen kann man genau sagen, was das für ein Ei ist, weil die sehr eindeutig sind. Bei anderen findet man nur ein Gelege mit 5, 6 verschiedenen Eierarten von verschiedenen Enten. Und dann ist man so ein bisschen Rätselraten und sich überraschen lassen, was rauskommt.
0: Also ein echtes, naja, Überraschungsei?
8: Es schlüpft nicht immer ein Küken aus jedem Ei, das ist auch in der Natur nicht so. Aber wir haben jetzt ein paar Junge, hier unten sieht man auch ein Ei, das ist angepickt. Das legen wir gleich hoch in den Schlupfbrüter. Dann gucken wir mal, was rauskommt. Das müsste eine Krieg- oder Knäkente sein von der Größe her. Und dann sehen wir mal zu, dass wir ein paar Händen hochziehen. Ist ja.
9: Dann legen wir es gerne ein. Hände desinfiziert habe ich.
8: Na, allerbest. Wie sich das gehört.
9: So, prima. Also hier sieht man schon ganz gut, es ist angepickt. Und da wird dann demnächst ein Jungvogel rausschlüpfen.
0: Und zwar im speziellen Schlupfbrüter.
9: Na, unten ist die Gefahr, wenn sie hier unten schlüpfen. Man hat einfach hier unten dieses Gitter. Sie schlüpfen in einem Milieu bei ca. Naja, 50, 55 bis 60% Luftfeuchte. Zum Schlupf brauchen sie allerdings ein bisschen mehr Luftfeuchtigkeit, dass sie auch gut aus dem Ei rauskommen. Weil sonst besteht die Gefahr, dass sie sich einfach in der Eihaut noch verfangen oder dass sie nicht richtig schlüpfen und dass sie dann im Ei während des Schlüpfes sterben. Das ist so das Hauptproblem.
0: Was aber zum Glück nicht oft passiert.
9: Gut.
8: Genau. Was machen die anderen? Sind fit, die Kleinen?
9: Die sind fit, soweit.
8: Was haben wir jetzt? Wissen die das?
9: Wir haben hier Krick, Knäck, wahrscheinlich eine Löffel oder auch 2 Löffel da hinten.
8: Ja.
9: Und hier unser kleines Problementchen. Die war heute Morgen schon wieder so feucht. Aber sie ist fit, sie frisst auch, habe ich beobachtet. Sie frisst auch gut. Nur ist sie so ein bisschen kümmerlich, kommt sie mir rüber.
8: Ja, die sind ein bisschen verklebt.
9: Ja.
8: Vielleicht mal ein bisschen sauber machen.
0: Ja, das ist wie auf der Säuglingsstation.
9: Dann machen wir sie sauber.
0: Säubern, füttern, nur wickeln fällt aus.
9: Lassen Sie gerade auf, dann gibt es noch neues Futter nebenbei.
0: Hoffentlich hat das winzige Entchen nichts Schlimmes.
8: Die ist ein bisschen, wenn man sich die anguckt, ein bisschen verklebt. Ja, die anderen sind viel fluffiger. Müssen wir mal gucken, ist ein bisschen. Hat ein bisschen Scheiße am Fuß. Das passiert, wenn er durchläuft.
0: Ob dem kleinen Dreckspatz geholfen werden kann? Tigerdame Malia im Frankfurter Zoo darf sich freuen. Walter Arlt hat nämlich eine Lösung für das haarige Problem mit der Kamelwolle.
10: Hallo Jasmin, wo bist du?
11: Hi.
10: Guck mal her, hier, guck mal her. Der Claudia wollte ja voll für die Tiger hier irgendwie die Wolle haben.
11: Wunderschön.
10: Wollt ihr das jetzt gleich rausmachen oder was?
11: Ja.
10: Ja, dann mach doch.
11: Ich würde sagen, wir packen das einmal um vom Plastik. Okay.
10: Gehen wir mal ein bisschen.
12: Hast du wieder Haare geschnitten, Walter?
10: Ja, meine, ganz wichtig, ganz eben. Wichtig. Ja, weil ich habe so viele Haare und dann muss ich die ab und zu mal runter machen. Ja.
0: Ganz genau, wie bei seinen Kamelen.
1: Das aber sie sind noch
10: wie viel brauchst du da noch?
12: Das reicht.
11: Ja, dann haben wir noch was für die Zukunft, oder?
12: So, die Zukunft nicht, für die Vorsaß.
11: Auch das.
0: Aber erstmal ist Malea dran.
11: Ja, jetzt geben wir es der Malea, unserer Tigerin. Die ist ja so alleine.

0: Ja, komm, dann haben wir sonst nichts mehr.
1: Das ist doch noch halb voll, du. Da, stell irgendwo hin, da habt ihr doch was. Hm, das müffelt schön, du. Hm. Kamele haben einen Eigengeruch.
2: Den die Tigerin übrigens noch nicht kennt.
3: Schafsfell hatten sie.
1: Schafsfell hatten sie gehabt.
3: Und Kuhfell finden sie auch ganz toll. Aber mal sehen, Waltershaare, müssen wir mal gucken, ob die das mögen. Erstmal was
1: anderes. Ja, die anderes. Haben das zum
0: Beispiel. Das heißt noch nie gehabt?
1: So, warte mal, komm, ich stell das erstmal
3: da rein. Kamel hatten sie noch nicht, nein.
1: Ja.
0: Das ist schön. Ich mach was ganz Neues.
1: Sag ich mal her, wo ihr das hinmacht, Leute.
2: Walter Arls Premiere im Reich der Tiger.
1: Kann ich da jetzt unbesorgt da drauf gehen, ja?
0: Ja.
1: Na, das geht doch. Alles super.
2: Also auch für ihn mal was Neues. Bei Raubtieren gelten andere Sicherheitsstufen als bei Kamelen.
3: So, Malea ist gerade draußen, da können wir ins Gehege reingehen.
0: So, Richtung Scheibe, oder?
1: Ups. Habt ihr auch ein Kattelchen irgendwo, wo ihr das festmacht?
0: Ich würde sagen, ohne Kordel, oder? Da kann sie mal den Kopf reinstecken und ein bisschen vielleicht sich drin reiben, oder? Jetzt habe ich gesehen, was du da rein hast.
1: Jasmin, ich würde ihn zumachen, weil dann kann die damit arbeiten.
0: Ja, aber die macht ihn ja nicht ganz auf, ne? Sonst.
3: Das ist schon interessant für die Malea. Das ist mal was anderes zur Beschäftigung. Weil das Gehege hat sie jeden Tag so, wie es ist. Und da versuchen wir ja jeden Tag irgendwie was anderes zu machen, damit sie was zu tun hat. Da der Partner ja im Moment, also der ist gestorben, sie ist alleine. Und das ist gut, dass der Walter jetzt die Wolle gebracht hat, da haben wir mal wieder einen ganz anderen Geruch.
2: Maleas Interesse ist auf jeden Fall geweckt. Auch auf die Zwergotter wartet ein Präsent. Sie bekommen heute ihren Sonntagsbraten. Zügig quetschen sich die 6 Ottermädchen ins Freie und nehmen Aufstellung. Und das Fleisch? Na, wird geflissentlich ignoriert. Das war jetzt nicht im Sinne der Erfinderinnen, also der beiden Pflegerinnen.
0: Hey, ihr Nasen! Seht ihr? Ich hab gesagt, es kommt immer anders, als man das denkt.
2: Aber die beiden haben Zeit.
0: Ah, na? Geh mal gucken. Ja, fein.
2: Na bitte, schließlich sind Zwergotter echte Raubtiere.
0: Das ist für die jetzt halt mal was ganz anderes als dieses Hackfleisch oder diese kleinen Futtertiere, sondern das ist mal richtig was, wo man halt auch mal dran arbeiten und mal dran reißen kann und sich richtig mal mit beschäftigen und auspowern kann.
2: Ein richtiges Festmahl, das alle gemeinsam genießen.
0: Jetzt kann man ja ganz schön sehen, die sind wirklich alle so mehr oder weniger auf einem Fleck. Das ist einfach, ein Otter fühlt sich nur dann stark und sicher, wenn sie in der Gruppe sind. Natürlich können die sich gut wehren und alles, aber wenn Otter zum Beispiel einen Feind angreifen, machen die das immer zusammen, weil dann funktioniert es ja viel besser. Und dann hat man auch, ich sag mal, mehr Überzeugungskraft, weil mehr Zähne sind auch einschüchternder.
2: Echtes Teamwork eben.
0: Es ist ein sehr guter Familienzusammenhalt. Heißt, da gibt es auch wenig Futterneid. Also es ist ganz selten, dass die sich irgendwie gegenseitig vom Futter vertreiben oder so. Die machen eigentlich alles zusammen und eigentlich sehr harmonisch und das ist auch gut so.
2: Und Einigkeit macht ja bekanntlich stark.
0: Durch das Geschlenker irgendwann geht es dann halt kaputt.
2: Doch noch hängt der Fleischberg und er ist riesig. Und nach einer Weile sind andere Beschäftigungen interessanter.
0: Aber irgendwie doch nicht so Hunger, ne? Wahrscheinlich fressen die das jetzt wieder alleine, die 2 Dicken da. Und der Rest denkt sich, ja, ist egal.
2: Schwimmen ist eben auch verlockend. Und ein bisschen Bewegung kann nie schaden. Und kleine Portionen sind ja sowieso viel gesünder.
0: Na gucken, wahrscheinlich hören sie wirklich gleich ab.
2: Aber ein Teil der Gruppe bleibt gierig.
0: Was so für ein Loch schon ist, ey. Kein Monster. Also ich glaube, wir können erst mal gehen. Die nächste halbe Stunde werden sie es nicht abfetzen, glaube ich. Weil gehen wir davon aus, dass sie dann auch gleich etwas satt sein werden. Wir gehen dann aber später noch mal dran. Aber es scheint ziemlich zäh zu sein. Gucken wir einfach später noch mal.
2: Lisa Jäger und Azubi Denise können zufrieden sein. Und mit zäher Aussicht.

0: Slower, haben die kleinen Racker das Fleischungetüm dann doch noch zerlegt. Im Opel-Zoo kümmert sich Jörg Beckmann um das verschmutzte Entenküken.
1: Wenn sie ein bisschen sauber ist, sie ein bisschen besser isoliert ist, dann kommt sie zurück, ist ja gut.
0: Dass die Kleine hier geschlüpft ist, hat einen Grund.
1: Die würden unten auch schlüpfen, also die Entenweibchen, die brüten ja auch. Das Problem ist, Dankeschön. Das Problem ist natürlich, wenn die unten schlüpfen, dann kommen die Ibisse und die Störche und fressen die Kleinküken auf. Wie es in der Natur auch wäre. Halt mal still. Und das ist natürlich nicht ganz unser Ziel. Wir wollen die schon groß kriegen, die kleinen Enten, damit wir die auch in andere Zoos abgeben können. Oder wenn es Moorenten sind, dann geben wir denen wieder Auswilderung oder eine Ansiedlung an Stein oder Meer. Und dafür müssen sie natürlich hochkommen. Du hast dich komplett mit dem Futter eingeschmiert, du kleines Ferkelchen. Die ist jetzt 6-7 Tage alt knapp. Ja. Die mag das natürlich überhaupt nicht, was ich verstehen kann. Aber es hilft nichts. Das ist natürlich auch filigran, so ein kleines Entchen. So. Naja, gut. Kommst du mal zurück und jetzt erst essen.
2: Ja, was natürlich auch wichtig ist, dass man regelmäßig das Futter auswechselt und am besten 4 bis 5 Mal am Tag auch füttert. Wenn man die Pellets zu lange im Wasser lässt, die werden einfach eklig babbig und das kann sein, dass sie dann zu Atemwegs- oder Speiseröhrverstopfungen führen und dann sterben uns die kleinen Küken weg. Das wollen wir natürlich nicht.
1: Kannst du jetzt zu deinen Kumpels? Genau. Wunderbar. Gut. Kennen wir's.
0: Sie kennen wir schon. Die freche Kleine, die ihr zu Hause so ungern sauber machen lässt.
1: Das ist eine Spießente. Die wird jetzt noch so 10 Tage hier bleiben und dann kann die auch in die Voliere umziehen.
2: Die Kleine. Ist aber auch ein freches Kerlchen. Wenn man hier sauber macht, sie möchte einen beißen.
0: Guckt auch jetzt schon wieder irgendwie hinterlistig.
2: Ja, dann haben wir hier natürlich auch noch ein paar Enten sitzen, also 3 Stück. Die sitzen jetzt unter ihrer Kunstglucke. Da sind sie.
0: Die 3 zeigen sich auch nicht gerade hellauf begeistert ob der Störung. Aber sie sind alle was Besonderes.
1: Das eine ist auch eine Löffelente. Die so ein bisschen hell ist, ist eine Marmelente. Guck mal da raus.
0: Jörg Beckmann ist ziemlich stolz auf die Kleinen.
1: Also, dass wir überhaupt mal wieder Spießenten nachgezogen haben dieses Jahr und dass auch Marmelenten geschlüpft sind. Das ist schon schön, weil wir die seit Jahren nicht hatten. Da freut man sich besonders drüber, weil man auch wieder den Bestand auffüllen kann ein bisschen, mit anderen Zoos tauschen kann, Tiere abgeben kann. Und das ist schön, wenn auch mal was dabei ist, was man nicht jedes Jahr hat. Das macht schon Spaß.
2: Gut, ja, sehr schön. Alles klar, bis gerne. Bis dahin.
0: Es müssen nicht immer die ganz großen Tiere sein, die einen glücklich machen. Die Nandus im Kronberger Opel-Zoo sind stolze, wehrhafte Vögel. Derzeit haben sie aber ein Problem und das heißt Hans Pepe. Der Chefhengst der ortsansässigen Alpaka-Gruppe hat erneut die Nandu-Eier durchgewirbelt und Opi, den ältesten Hahn, vom Brüten abgehalten. So kann das nicht weitergehen, finden Tierpflegerin Vanessa Weinhold und Azubi Janis Häuse. Und daher schlüpfen sie heute in die Rolle der Umzugshelfer für Opi, der in Wahrheit ja ein Papi sein soll.
3: So, Opi, du darfst heute umziehen. Mit den ganzen Eiern. Ne? Pepe, du bist so unruhig. Das funktioniert nicht so ganz. Packen wir heute die Eier ins Absperrgehege. Mit dem Opi zusammen. In der Hoffnung, die Brut wird noch was. Ich nehme ein bisschen was von dem Heu, packen wir unten rein, damit die Eier nicht so hin und her rollen. Bleib stehen, Opi. Du darfst gleich noch umziehen.
0: Opi ist irritiert. Erst der Hengst, jetzt die Menschen. Dauernd ist was los im Stall. Immerhin ist er dem Brüten nicht gänzlich abgeneigt. Erste Versuche gab es schon.
3: Der hat eben auf ein paar Eiern gesessen. Deswegen, es könnte ganz gut sein, dass er wirklich die Eier oben im Absperrgehege annimmt. Wenn er auch Futter, Wasser, alles direkt vor der Hütte serviert bekommt, der sowieso nicht mehr so gut am Laufen ist, hat er ein perfektes Leben. Auf den Eiern sitzen, futtern, trinken.
0: Klingt gut. Für all diese Eier ist einzig und allein der Nandu-Hahn zuständig. Eine anstrengende Arbeit, die ungefähr 7 Wochen dauert.

0: wir stellen die eben kurz um die Ecke. Und danach machen wir das Nest dann fertig. So, Mäuschen. Nee, Pepe. Hopp, hopp.
1: Der freche Alpaka-Hengst ist allgegenwärtig. Warum er dieses Jahr so besitzergreifend ist, bleibt auch den Pflegern ein Rätsel. Eigentlich leben Nandus und Alpakas friedlich miteinander. Nun also bekommt Opi ein Gehege für sich allein. Und deswegen müssen alle anderen raus.
0: Langsam, Mäuschen. Genau, Tür. Hopp. Machen wir schon mal zu.
1: Jetzt müssen nur noch die Eier ins neue Nest, damit Opi es mit dem Brüten noch mal versuchen kann.
0: Machen wir gleich wieder auf. So. Auf, Janis. Der Eierexpress ist unterwegs.
1: Weiter oben und gut geschützt, der neue Stall.
0: Jetzt forme ich hier noch eine leichte Kuhle im Stroh.
1: Fast wie in der heimatlichen Pampa. Opi wird es hier gut haben.
0: Hier noch, um sich selbst ein bisschen Stroh rauszufummeln, wenn er das auspolstern möchte. Und legen wir sie wieder rein.
1: So entsteht ein akkurates Gelege. Die Eier möglichst dicht, damit der Hahn sie alle gleich gut wärmen kann. Jetzt fehlt eigentlich nur noch Opi.
0: Also als nächstes ist Opi auf der Anlage finden und versuchen, hier ohne Verletzung reinzutreiben. Da er so ein bisschen stark sich läuft, müssen wir ein bisschen aufpassen, nicht, dass er doch mal über so einen Ast oder sowas stolpert. Und sich dann noch was bricht, das wollen wir nicht. Und dann kriegt er hier Service, Hotelmama, vom Allerfeinsten, direkt vor der Haustür. Perfektes Leben.
1: Es klingt danach. Nun zu Opi, der einen etwas eigenwilligen Gang hat. Aber er ist auch nicht mehr der Jüngste.
0: Hat Arthrose, deswegen läuft er wie so ein alter Cowboy. Aber er kann noch gut flitzen, wenn er möchte. So, Mausekind, wie wär's? Langsam. Schön langsam. Schritt für Schritt, Mäuschen. Auch ganz, ganz ruhig. Nicht die hohe Kante, Schatzi.
1: Na, Vorsichtsstufe.
0: Ach, Mäuschen. Langsam. Mäuschen, du suchst dir die schlimmsten Kanten aus. Ja gut, das hat schon mal nicht funktioniert, aber es läuft ja.
1: Gut Ding will Weile haben. Immerhin lässt sich Opi direkt zum Eingang dirigieren.
0: Wunderbar.
1: Und drin ist er.
0: Sein neues Zuhause bezogen. Das lief ja mal richtig gut. Flott, kurz und knackig.
1: Geglückte Ankunft. Jetzt muss Opi nur noch eifrig brüten, damit auch viele kleine Nandus schlüpfen. Aber das sind sozusagen noch ungelegte Eier. Wieder in Frankfurt bei Tigerdame Malea. Viele Besucher warten schon gespannt darauf, was sie wohl mit dem Riesensack Kamelwolle anstellen wird, den die Pfleger im Innengehege drapiert haben. Tiger reagieren wie alle Katzen stark auf Düfte.
2: Wenn sie wirklich noch keine Kamelhaare bisher gerochen hat, dann ist sie erstmal vorsichtig, ne? Kann ja alles Mögliche sein.
1: Sehr wachsam riskiert sie ein Auge.
2: Ja, ein bisschen Angst hat sie, ne? Würde ich mal sagen.
1: Warum Malea so zögert, das erklärt Walter Arlt den wartenden Kindern.
3: Guck mal, ihr seid doch in einem Zoo, ihr seid doch geduldig, ne? Das dauert halt ein bisschen. Tiere sind halt anders wie Menschen, ne? Mensch hat's eilig, ein Tier hat's nicht eilig, ne?
1: Malea merkt, dass etwas neu ist in ihrem Zuhause.
2: Aber so vorsichtig kommt sie halt sonst nicht rein. Ne? So als am Eugen.
3: So, und jetzt passt schön auf, was passiert. Mal gucken. Ne? Jetzt sind wir mal gespannt. Jetzt sind wir mal gespannt, was da los ist. Aha, siehst du, jetzt hat sie den Geruch schon mal angenommen, ne?
1: Der unbekannte Kamelgeruch verfehlt seine Wirkung nicht.
2: Und ansonsten ist sie da eher rabiat, ne? Da wird drauf losgestürmt und natürlich auch gerochen, runtergezerrt, drin rumgewälzt. Aber sie ist ja ein bisschen verunsichert, deswegen alles sehr, sehr behutsam.
1: Das langsam

0: Ertasten und Erschnuppern ist aber durchaus interessant für Malia.
1: Die Kamele, die haben einen sehr, sehr, sehr intensiven Geruch, Körpergeruch. Ne? Und das setzt sich auch in der Wolle ab. Ne? Und das riecht sie jetzt halt. Ne?
2: Zumindest ein schönes Sofakissen. Ne?
1: Ja, ja.
0: Und eine dufte Abwechslung.
2: Aber schön, dass du es vorbeigebracht hast. Jetzt haben wir so ein bisschen mal aus ihrem Alltag reißen können. Ne?
1: Ja, die traut dem ganzen Braten. Also.
2: Ja. Auch Beschäftigung, oder?
1: Ja, also ich habe eigentlich mit gerechnet, dass ich vielleicht mal drauflegt, ein bisschen rumwälzt. Ne?
2: Ja, vielleicht, wenn sie ein bisschen mehr Vertrauen geschafft hat. Ne?
0: Vertrauen ist gut, Kontrolle ist besser. Alter Tigerspruch.
2: Ich behaupte mal, so was meine Kollegin gesagt hat, kennt sie halt Kamel gar nicht. Und dadurch ist sie so zögerlich. Ne? Aber sie wird da bestimmt gleich noch mal dran gehen.
0: Ja, und wieder ganz, ganz vorsichtig.
1: Da räum doch mal aus, Malia, mach doch mal was. Pack mal aus. Pack mal dein Päckchen aus.
0: Vielleicht ist sich Malia nicht so sicher, ob sie da nicht doch die Katze im Sack gekauft hat. Da das unbekannte Wollobjekt aber nicht angreift, kann sie weiter fast liebevoll damit spielen. Hochkonzentriert ist Malia bei der Sache und das allein war die ganze Aktion doch wert. Walter Arlt kann zufrieden zurück zu seinen Kamelen gehen.
1: Jasmin, ich hau ab und Kerstin, ja, ich muss mal Arbeit machen. Ne?
3: Ja, alles klar. Tschüssi.
0: Auch Malias Pflegerinnen sind über ihre Wollust sehr froh.
3: Also es ist eigentlich gut gelaufen. Die beschäftigt sich ja schon seit einiger Zeit dran und ist noch nicht fertig. Und das ist ja das, was wir wollten, dass ein bisschen was zu tun hat.
2: Ja, vielleicht wird es auch noch ein bisschen rabiater, ne?
3: Genau.
2: Das kommt dann so mit der Zeit.
0: Die Sumatra-Tigerin ist viel behutsamer als vermutet. Immerhin hat Malia heute ein neues Geruchserlebnis abgespeichert. Kamelhaar frisch gezupft. Und eine Horizonterweiterung hat noch keinem geschadet. Und so geht's weiter. Berin Kaschu und ihre Jungs machen Bekanntschaft mit der neuen Schwenkbrücke.
4: Da ist was Neues. Aber es ist irgendwie unheimlich.
0: Drei Bären in der Grube, was so alles zum Spielzeug taugt bei Giraffe, Erdmännchen und Co.
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0: Hier im Erfahrungsfeld der Sinne in Nürnberg kannst du am eigenen Leib erfahren, wie deine Sinne funktionieren und dass es oft viel zu leicht ist, diese Sinne auch auszutricksen. Wir schauen uns auf Englisch an, wie du über Aussehen, Geschmack, Gerüche und Gefühle sprechen kannst. Außerdem werfen wir einen Blick auf die Weltkarte und es gibt wichtige Tipps zur Rechtschreibung. Oh, hi Paulina.
1: Hi.
0: So, Camilla, what else can we do here?
1: Well, here you can test all your senses. You can taste some freshly baked bread. You can try to balance like us on some stilts. And you can even encounter lots of different optical illusions. So, come on guys, let's go.
2: All right.
0: So, Paulina, Camilla wird dir jetzt gleich noch ein paar Informationen hier über das Erfahrungsfeld der Sinne in Nürnberg geben. Und du solltest genau zuhören, denn es gibt zwei Fragen zu beantworten.
1: Mhm.
0: Erstens, welches Tier hat die feinste Nase, also den besten Geruchssinn?
1: Okay.
0: Okay. Und zweitens, hier gibt es auch ein ganz besonderes Café.
1: Mhm.
0: Was ist das Besondere an diesem Café?
1: Okay.
0: Alles klar? Okay, ich sehe mich noch ein bisschen um. Wir sehen uns gleich. See you in a few minutes.
1: Okay, see you guys. So, Paulina, when we talk about senses, there are actually lots of really interesting facts. For example, did you know that your sense of smell is actually really important when you taste food?
3: Uh-huh.
1: For example, before you put the food into your mouth, you actually smell it to make sure that it's okay. Now, Paulina, question for you. Which animal do you think has the best sense of smell? Any ideas?
3: I don't know, but maybe the elephant, because the nose is
1: longer. Exactly. Well, you're right. It does actually have the longest nose, but it doesn't have such a great sense of smell. The animal with the best sense of smell is actually an eel.
3: What is an eel?
1: An eel is a fish, and it's that really long, it's like a water snake.
3: Mm-hmm.
1: That's an eel. And its sense of smell is so fantastic that if, for example, I was to put a small amount of sugar, I have some sugar here, if I was to put a small amount of sugar like that in a huge area of water, for example, something like the North Sea, then the eel would be able to smell that sugar,
3: well,
1: which is pretty remarkable. Another sense that we use on a daily basis is your sense of sight, so your ability to see. And I'm sure you can imagine just how different and how difficult your life would be if you couldn't see anymore. For example, you wouldn't know what clothes you were wearing. If you met new people, you would have no idea what they look like. And here at the park, there's a blind cafe, and you can experience what that would be like. You need to find your way to your seat in the dark, which I'm sure isn't easy. You need to order your food in the dark. And when they bring you your food, you have no idea if it looks good or not. But of course, you know if it tastes good or not, thankfully. Okay, so you've learned lots about senses. I think you should go off and see Mikael, and I'm going to have a little shot at turning this now.
3: All right, okay.
1: See you later on.
3: See you.
0: So, Paulina, alle Informationen verstanden?
3: Ja.
0: Okay, klasse, dann können wir jetzt die Aufgaben gemeinsam beantworten. Als erstes ging es darum, welches Tier den feinsten Geruchssinn hat. Das hast du mitbekommen, oder?
3: Ja, also den feinsten Geruchssinn hat der Aal.
0: Richtig. Camilla hat gesagt, the animal with the best sense of smell is actually the eel, and that's a very, very long fish. Klasse. Als zweites solltest du herauskriegen, was das Besondere an dem Café hier im Erfahrungsfeld der Sinne ist. Auch das weißt du.
3: Ja, genau. Also es ist ein Café, wo absolute Dunkelheit herrscht, wo man nichts sieht. Und man sich halt blind zu seinem Platz tasten muss, blind bestellen muss und ja, auch nicht sieht, wie sein Essen aussieht.
0: Richtig. Camilla hat gesagt, here in the park there is a cafe where you can experience what it's like to be blind. Gut. Und jetzt schauen wir uns mal an, was uns Camilla hier im Park noch alles zeigen wird, okay?
3: Ja, wunderbar.
0: Also gut, los geht's.
1: Oh, that looks strange, doesn't it?
3: Yeah.
0: Definitely. Bei den allermeisten Verben der Sinneswahrnehmung verwendest du nicht das Adverb, sondern das ganz normale Adjektiv, also das Eigenschaftswort. In unserem Beispiel, it looks strange, wäre auf Deutsch?
3: Es sieht komisch aus.
0: Richtig. Oder wenn ich sagen möchte, dass jemand gut ausschaut?
3: You look good.
0: Richtig. Natürlich kann ich hier das Adverb verwenden, also you look well, Dann bekommt es aber eine ganz andere Bedeutung. You look well, du siehst aus, als wenn es dir gut geht. Meistens verwenden wir es in der Verneinung. You don't look well, dann wäre es...
3: Dass jemand nicht so gut aussieht, dass es ihm nicht gut geht.
0: Richtig, dass jemand so ausschaut, als würde es ihm schlecht gehen. Okay, klasse. Gut, dann schauen wir uns weiter um.
3: Okay.
1: So, Paulina, what does it feel like? Does it feel good?
3: Yes.
0: Yeah. Klang nicht sehr überzeugend. Das, was für Look gilt, das gilt auch für Feel. Ich kann sagen Feel good und ich meine damit, dass sich etwas gut anfühlt. Oder ich sage Feel well. Das hat aber eine ganz andere Bedeutung. Da geht es darum, wie ich mich anfühle, wie es mir geht. Meistens natürlich in der Verneinung. I don't feel well. Mir geht's nicht so gut. Okay?
3: Okay.
0: Gut, dann darfst du weitergehen.
3: Super, danke schön.
1: Mmm, smells good.
0: Do you mean the bread or the fire?
1: The bread.
0: Okay. Fire doesn't smell too good. Auch für smell gilt natürlich, nachdem es eine Sinneswahrnehmung ist, wie etwas riecht. Ich verwende good und nicht well. Ich kann zwar sagen, you can smell very well, aber das würde dann bedeuten, ja, dass ich sehr gut dabei bin, Gerüche festzustellen. Okay, do you think we can taste it already?
1: Well, we can try.
0: Okay. So, jetzt hat probiert, Paulina.
1: Let's take a bite.
0: Sehr heiß wahrscheinlich, Achtung.
3: Ja.
0: Okay.
3: Möchtest du auch ein Stück?
0: Ja, gib mir ein Stück, ich habe richtig große Finger.
3: Mm. Du auch?
1: Thank you.
0: Okay.
1: Sorry. And what do you think? How does it taste?
0: It tastes quite good.
1: Yeah, I'm quite surprised. It does taste quite good, actually.
0: Also auch für Schmecken gilt natürlich bei Taste, it tastes good. Auch hier kann ich zwar das Wörtchen well verwenden, dann würde es aber was völlig anderes bedeuten. To taste well heißt etwas, gut abschmecken können. Also mehr Salz beigeben zum Beispiel. But actually, yeah, yeah, it does taste very good. Okay.
1: I've done a good job.
0: Okay. Hier im Erfahrungsfeld der Sinne in Nürnberg dreht sich alles um unsere Sinneswahrnehmungen. Also fühlen, sehen, tasten, hören, schmecken und so weiter. Und das probieren wir jetzt auch gleich hier noch aus. Du sollst nämlich gleich Kontinente tasten.
3: Okay.
0: Camilla, what are you going to do in the meantime?
1: I'm actually going to go and find something very special for you. But before I go, Paulina, okay. I have a blindfold for you. See you guys
0: okay.
1: later.
0: Okay, damit du auch nicht spicken kannst. Also auf die Sache. Okay. Alles klar soweit? Und der,
3: ja.
0: der Test?
3: Ja.
0: Siehst du noch was? Nein. Gut, okay. Als erstes ein Kontinent für dich. Okay. Einmal genau, was fühlst du?
3: Ja, er ist sehr klein.
0: Okay.
3: Und deswegen gehe ich jetzt mal davon aus, das ist Australien.
0: Richtig, der kleinste Kontinent kann nur Australien sein. Okay, es geht gleich weiter. Einmal.
3: Okay. Wow, okay. Das sind zwei,
0: gut.
3: Also aneinander hängt, dann kann es eigentlich nur Amerika sein.
0: Richtig, denn der besteht ja aus zwei Teilen. Okay, Achtung, jetzt geht's gleich nochmal gleich weiter.
3: Okay.
0: Was
3: er ist
0: du?
3: Relativ groß.
0: Groß, jawohl.
3: Und deswegen müsste es eigentlich Asien sein.
0: Eindeutig,
3: oder?
0: Genau.
3: Okay.
0: Richtig, flächenmäßig der größte Kontinent.
3: Mhm.
0: Das heißt, jetzt kann es nur noch kleiner werden. Einmal.
3: Okay.
0: Okay, ein bisschen schwieriger.
3: Es ist ein bisschen länglicher als Europa, also muss es Afrika sein.
0: Sehr gut. Okay, der afrikanische Kontinent und ganz zum Schluss,
3: okay,
0: ohne dass du tasten musst. Richtig. Sehr gut gemacht. Setz
3: Darf
0: gleich
3: ich
0: die.
3: Wieder? Gut.
0: Richtig.
3: Wow.
0: Okay. Ertastet hast du den Kontinent richtig.
3: Mhm.
0: Jetzt sollen sie beschriftet werden.
3: Okay.
0: Hier ist schon mal der Stift.
3: Danke.
0: Und beim Beschriften ist es ganz wichtig, dass du daran denkst, dass bei unseren Kontinenten der Anfangsbuchstabe immer groß geschrieben wird.
3: Okay.
0: Okay, schieß schon mal los. Wo fängst du an?
3: Ich nehme gleich Asien.
0: Okay, also Asia. Okay, großes A. Und dann geht's klein weiter. Gut, klasse.
3: Dann
0: was haben wir noch?
3: Nehme ich gleich den kleinen
0: Jawohl.
3: Hier. Australia.
0: Australia. Denn im Englischen gilt zwar eigentlich, dass wir jedes Wort klein schreiben, aber, gut, richtig, mach gleich die anderen
3: okay.
0: weiter. Aber alles, was mit Ländern zu tun hat, wird groß geschrieben. Also in dem Fall natürlich unsere Kontinente, aber auch alle Ländernamen. Okay? Jetzt hast du mir Europa geklaut.
3: Entschuldigung.
0: Ja, das ist schon okay. Nach Afrika kommt Europe. Und damit wir die zwei Teile von Amerika unterscheiden können,
3: mhm. brauchst North du and South.
0: North America und South America. Richtig.
3: Okay, einmal.
0: Okay. Es gibt auch noch andere Wörter, die im Englischen groß geschrieben werden, bei denen es also eine Ausnahme des Kleinschreibegebots gibt. Alle Eigennamen, ganz klar, aber auch alle Monatsnamen, alle Tagesnamen und die Schulfächer. Ja, und eine besondere Ausnahme ist noch das Wörtchen I, also ich. Okay, das hast du richtig gut gemacht. Super.
3: Danke.
0: Jetzt schauen wir uns noch mal an, was eigentlich alles mit diesen Ländern zu tun haben könnte. Mhm. Also Ländernamen, haben wir ja schon gesagt, werden groß geschrieben. Was wäre ein Beispiel?
3: England.
0: England, gut, das ist am einfachsten, okay. Auch alle Eigenschaftswörter, die sich jetzt auf dieses Land beziehen, in dem Fall?
3: Englisch.
0: Englisch, richtig. Dann natürlich die Sprache.
3: Auch Englisch.
0: Auch Englisch, okay. Hier ist die Verbindung zum Schulfach. Und ganz zum Schluss natürlich, wenn jetzt jemand sagt, ich komme aus England, würde man im Englischen auch das Eigenschaftswort verwenden, nämlich?
3: English.
0: I am English oder einen anderen Ausdruck gibt's noch?
3: Englishman.
0: Englishman, genau, oder Englishwoman. Okay, hervorragend, das hast du verstanden. Jetzt gibt's noch eine weitere Herausforderung für dich,
3: okay.
0: Aber dann gehen wir ein Stückchen rüber, okay?
3: Gut.
0: Gut, lass mal da. So, Paulina, jetzt bist du dran.
3: Mhm.
0: Bei den Kontinenten hast du dich ja schon gut ausgekannt. Jetzt schauen wir uns die ganze Welt an.
3: Okay.
0: Denn von den fast 200 Staaten, die es auf der Welt gibt, sind immerhin über

0: Richtig, okay. UK ist die Abkürzung dafür. Mhm.
1: Gut, klasse.
0: So, es geht weiter.
2: India?
0: Ja.
2: Ist in Asien.
0: Gut, okay.
2: Also hier?
0: Gut, richtig. Frühere britische Kolonie
2: soll
0: bis heute.
2: Da oben mit was machen?
0: Ja, muss machen. Ich habe gerade eine von den Klammern kaputt gemacht. Aber es gibt eine neue schon. Ja, oder so, genau. Frühere britische Kolonie, bis heute ist dort Englisch die Hauptsprache. Mhm. So, jetzt geht es ein bisschen weiter weg, dahin, wo es schön warm ist.
2: Okay, die Bahamas.
0: Richtig. Irgendeine Ahnung, wo du es einordnen würdest?
2: Nein.
0: Okay. Die Bahamas sind genau da, wo zwei Teile eines Kontinents zusammenstoßen.
2: Okay, das kann ja dann nur Nord- und Südamerika eigentlich sein.
0: Richtig. Also, such mal.
2: Da.
0: Okay, sehr gut. Südlich von Florida. Okay, klasse. Festmachen, so. Gut.
2: Wunderbar.
0: So, dann geht's weiter mit New Zealand auf der anderen Seite der Erde.
2: Ja, okay, also da sind wir dann bei McDonald's Islands.
0: Nee, da nicht. Aber Christmas die Richtung stimmt.
2: Island. Da.
0: Gut, richtig.
2: Neuseeland.
0: New Zealand,
2: ich
0: genau.
2: Mach's da unten hin.
0: Genau. Östlich von Australien. Frühere Strafkolonie von Großbritannien. Mhm. Da haben die Briten alle Straftäter hingeschickt, wenn ihre Gefängnisse voll waren.
2: Okay.
0: Heute natürlich beliebtes Reiseziel, also nichts mehr mit Straftätern.
2: Ja.
0: So, dann geht's weiter wieder auf die andere Seite der Erde. Und jetzt geht's um ganz kleine Inselgruppe.
2: Okay, Pitcairn Islands.
0: Pitcairn Islands, ganz berühmt. Denn hier leben heute noch die Nachfahren der Meuterei auf der Bounty. Und ich gebe dir einen Tipp, so wie im Moment die Karte ausschaut, findest du es nie, weil die Pitcairn Islands vom Kärtchen verdeckt sind.
2: Oh.
0: Okay.
2: Dann
0: jetzt
2: geh ich
0: ist Spicken
2: mal
0: erlaubt.
2: Davon aus, dass es die Bahamas
0: okay,
2: sind.
0: Okay,
2: rutsche ich die mal nach oben.
0: Genau.
2: Ah ja, genau, und da haben wir sie.
0: Hervorragend. Gut. Achso, du brauchst Klammer, genau.
2: Dankeschön.
0: Okay. Gut.
2: Ja. Okay.
0: Jawohl. Und als letztes geht's wieder zurück nach Europa. Ganz einfach.
2: Irland.
0: Richtig, Ireland. Wo findest du Ireland?
2: Hier.
0: Richtig.
2: Beim United Kingdom.
0: Richtig, westlich von Großbritannien.
2: Dankeschön.
0: Okay.
2: Ich häng's mal daneben, damit man das noch lesen kann.
0: Hervorragend.
2: Na, komm, jetzt.
0: Alles klar. Okay, Camilla. What can we do here now?
3: Well, here we should try and balance ourselves out.
0: Okay. I think this will take some time, and this gives you the chance to do some more exercises
3: online.
0: Okay, come on. I go here. Which way?
3: Yep.
0: Whoa, whoa, whoa. Paulina, du bist zu schwer.
3: She's not. You're the heavy one.

0: Hi.
1: Hey.
0: Hi. Hier bei Frankies Bike Tours in München wird die Stadtrundfahrt der besonderen Art angeboten. Nicht mit der Bahn, nicht mit dem Auto oder zu Fuß, das kann schließlich jeder, sondern mit dem Fahrrad. Viel spannender für uns ist aber, dass Frankie ursprünglich aus Hawaii kommt und es gibt uns die Möglichkeit, amerikanisches und britisches Englisch miteinander zu vergleichen. Du erhältst wichtige Informationen, wie du Fragewörter im Englischen einsetzt und im Vokabelteil, ganz klar, schauen wir uns alles an, was mit Fahrrädern zu tun hat. So Camilla, what else can we do here today?
1: Well, today I'm going to tell you all about Frankie's bike tours. I'm also going to show you the different vocabulary words to do with bicycles, and Paulina is even going to get the chance to learn about the different holidays in the United States. So, are we ready to go inside?
2: Yeah.
1: Yes, sure. Come on then.

0: Hi Frankie.
1: Hi.
2: Hey Deeds.
0: Camilla wird dir jetzt gleich berichten, was du hier auf der Tour alles erleben kannst. Und du solltest wieder genau zuhören. Denn danach gibt es natürlich wieder zwei Fragen zu beantworten. Mhm. Erstens, wie viele Fahrräder hat Frankie überhaupt hier im Laden? Okay. Nicht zählen, sondern zuhören. Und zweitens, wenn ihr unterwegs müde werdet, gibt Camilla einen Tipp, wo ihr euch ein bisschen stärken könnt, wo ihr einkehren könnt. Mhm. Sag mir hinterher, welchen Tipp sie gegeben hat. Alles okay. Klar? Gut, ich schaue mich hier noch ein bisschen um. Frankie, could you show me around the shop a little bit, please?
2: Sure.
0: Okay, thank you. See you in a few minutes.
1: All right, guys. See you later on. So, Paulina, here we are inside the shop of Frankie's Bike Tours. And of course, here we have lots and lots of bicycles. How many bikes do you think we have inside the shop?
3: Maybe 25.
1: We've actually got around 43 bikes in the shop itself. But of course, we have lots more bikes in general.

0: Super, Lina. Alle Informationen gut mitgekriegt?
1: Ja.
0: Okay, dann will ich jetzt die Antworten auf meine zwei Fragen haben. Mhm. Als erstes solltest du rauskriegen, wie viele Fahrräder es hier im Laden überhaupt gibt. Das weißt du.
1: 43.
0: Richtig. Camilla hat gesagt, we've actually got around 43 bikes in the shop itself. Die zweite Frage war ein bisschen schwieriger, denn es gibt eine Möglichkeit, unterwegs Rast zu machen, sich ein bisschen zu erfrischen, sich ein bisschen zu stärken. Welchen Tipp hat Camilla gegeben?
1: Ja, sie hat den Tipp gegeben, dass man zum chinesischen Turm fährt und sich da eben was zu essen holt.
0: Richtig, wo ist der chinesische Turm?
1: Im English Garden.
0: Ja, richtig, im englischen Garten. Alles richtig mitgekriegt. Camilla hat gesagt, we also cycle through the English Garden and if we need a little rest, we can stop at the Chinese Tower for some refreshments. Jawohl, klasse. Jetzt schauen wir uns die Fragewörter an, okay?
1: Okay.
0: Gut, dann müssen wir irgendwie runter. Achtung, einmal. Hier bei Frankies Bike Tours in München gibt es die Stadtrundfahrt der ganz besonderen Art, nämlich auf Fahrrädern. Das machen wir auch gleich, aber vorher geht es darum, wie wir Fragen bilden. Das schauen wir uns gleich gemeinsam an. What are you going to do now?
2: I'm going to go and prepare the vocabulary, so I'll see you guys later on.
0: Okay, right. See you later. So, Paulina, Fragewörter stehen fast immer am Anfang des Satzes, ganz klar. Am Ende steht ein Fragezeichen, das ist eh klar. Und jetzt schauen wir uns die verschiedenen Fragewörter an. Und es geht los, mit when. Was heißt when?
1: When heißt wann.
0: Genau, also ich frage nach einem Zeitpunkt.
1: When does the tour start?
0: Richtig, okay, gut, das gleich festmachen. When does the tour start? Es geht weiter mit which.
1: Which sites we can we see?
0: Can we see, richtig. Which sites can we see? Welche Sehenswürdigkeiten können wir auf der Tour sehen? Okay, klasse. Dann geht's weiter mit what. Was heißt what?
1: What heißt was?
0: Richtig. Fällt dir eine Frage auf Deutsch ein? Was ist das Besondere an Frankies Bike Tour?
1: What is the special thing about the tour?
0: Ja, oder ganz einfach, what is special about Frankies Tours? Okay, gut. Richtig. Dann geht's weiter mit why.
1: Auch hier erst übersetzen. Why heißt warum.
0: Gut, richtig.
1: Why do I have to wear a helmet?
0: Jawohl, klasse. Sicherheitsgründe, ne? Eh klar. Gut, dann haben wir ein ganz bekanntes where.
1: Where heißt wo.
0: Gut.
1: Where does the tour start.
0: Richtig, okay. Das auch festmachen. Zum Schluss eines ohne W am Anfang. How long.
1: How long heißt wie lange.
0: Richtig.
1: How long does the tour take.
0: Richtig, wie lange dauert die Tour? How geht natürlich auch mit anderen Adjektiven, mit anderen Eigenschaftswörtern. Was wäre noch möglich?
1: How much, how many.
0: Richtig,
1: ja.
0: Genau. Und ganz zum Schluss eines, was auch mit W beginnt, aber anders ausgesprochen wird, nämlich?
1: Who.
0: Who, okay.
1: Who heißt auf Deutsch wer.
0: Genau.
1: Who is the owner of the shop.
0: Richtig, genau. Aufpassen bei who und where. Hier sind die Bedeutungen genau umgekehrt zur Schreibweise. Who, hast du schon richtig gesagt, heißt im Deutschen wer. Und das englische Wörtchen where wäre das deutsche wo. Okay, das hast alles klasse gemacht. Jetzt sind wir soweit, jetzt nehmen wir Frankie in die Zange, denn dem stellen wir jetzt gleich ein paar Fragen. Okay?
1: Okay.
0: Gut, dann geht's rein mit uns. So, Paulina, jetzt bist du dran. Du darfst jetzt Frankie alles über Hawaii fragen, was du schon immer wissen wolltest.
1: Okay.
0: Ich werde dir auch ein paar Fragen liefern. Die übersetzt du bitte auf Englisch und die Antworten wieder auf Deutsch.
1: Mhm.
0: Und falls es irgendwelche Probleme gibt, sagst es mir einfach, dann helfe ich dir. Aber die Fragewörter haben wir uns ja gerade angeschaut. Da bin ich mir sicher, dass es da keine Schwierigkeiten gibt. Okay?
1: Okay.
0: Gut, dann schießen wir los. Als erstes sollst du bitte herauskriegen, was das Beste an Hawaii ist.
1: Okay, Frankie, what is the best thing about Hawaii?
3: There's a lot of great things about Hawaii, but I would probably have to say the surfing and the weather.
1: Okay, also es gibt sehr viele tolle Sachen an Hawaii, aber er liebt am meisten das Surfen und natürlich das gute Wetter.
0: Ganz klar, das ist auch viel besser als bei uns. Sicherlich wird Frankie eine ganze Menge Leute vermissen, die er dort zurückgelassen hat. frag ihn doch bitte mal, wen er am meisten vermisst.
1: Okay, Frankie, who do you miss the most?
3: At home, yeah. In Hawaii. I would probably say, well, definitely my mom. I see them often, at least once a year.
1: Okay.
3: But sometimes when you get caught up in traveling, you don't get to see them as much as you want. But I would say my mom, my family, my friends.
0: Okay.
1: Okay, also am allermeisten vermisst er seine Mom, also seine Mama. Und ja, das Problem ist halt, dass sie sich nur einmal im Jahr sehen. Und ja, man kann halt nicht einfach so mal nach Hawaii fliegen und wieder zurück.
0: Ist ja richtig. Klar. Genau. Jetzt würde mich natürlich interessieren, wie lange so ein Flug überhaupt dauert. Geht ja einmal fast um die ganze Erde. Fragst du mal bitte, wie lange ein Flug dauert nach Hawaii?
1: How long does it take?
0: Gut.
1: To fly to Hawaii?
3: From Munich, with layovers and flight time, about anywhere from 24 to 27 hours.
1: Wow. Okay. Also alles zusammen dauert es ungefähr 24 bis 26 Stunden.
0: Genau, von München aus.
1: Ja.
0: Richtig. Okay. Frankie hat ja schon gesagt, von München aus fliegt er, denn hier hat er ja auch sein Fahrrad land. Frag ihn doch bitte mal, warum er sich für München entschieden hat.
1: Why did you decide to live in Munich?
0: Genau.
3: Well, one, Munich is a very, very, very beautiful city. I love the city. It's one of my favorite cities in the world I've ever lived in. And you guys actually have something, Munich has something to offer that Hawaii doesn't have, and that's Augustiner beer.
0: Okay.
1: Okay, also es ist für ihn eine der Städte in der ganzen Welt, die am schönsten ist.
0: Richtig.
1: Und deswegen hat er sich für München entschieden und vor allem, weil es hier etwas gibt, was es in Hawaii nicht gibt, und zwar gutes Bier.
0: Richtig, ganz genau. Und zum Schluss, haben wir ja eigentlich jetzt fast schon gesagt, zum Schluss noch die Frage, was sein Lieblingsort wäre. Wenn er frei wählen dürfte, wo würde er wohnen wollen?
1: Okay, if you could choose... Where would you live in the whole world?
0: Where would you like to live?
1: Genau,
0: like where would
1: live,
3: you live? Yeah. Wow, good question. I would probably have to say if I could do it my way, I would do only 6 months Munich and 6 months Hawaii. Yeah, I've been here in Munich one time for winter, and I would go to Hawaii for the winter, and I would stay here in the summers.
0: Okay.
1: Okay, also er würde pendeln zwischen Hawaii und München, und zwar 6 Monate München im Winter.
0: Ja. Nee,
1: im Winter Sommer.
0: Im Sommer, genau.
1: Im Sommer, und im Winter würde er nach Hawaii gehen.
0: Richtig.
1: 6 Monate.
0: Alles klasse übersetzt. Gut gemacht, Paulina.
1: Danke.
0: Jetzt darfst du auch pendeln. Ich schicke dich nämlich zu Camilla. Die erklärt jetzt noch ein bisschen was über die Fahrräder. Okay?
1: Gut, wunderbar.
0: Gut, bis gleich.
1: Bis gleich.

0: So, Pauline, dass das Englisch von Frankie anders klingt als das Englisch von Camilla, ist ja ganz klar. Als Amerikaner hat er eine andere Aussprache, auch die Schreibweise von vielen Wörtern ist anders. Und es gibt sogar einige Vokabeln, die eine völlig andere Bedeutung haben. Aber hier habe ich alle Tipps in unserem Online-Bereich zusammengestellt. Jetzt möchte ich, dass wir Frankie nicht entlassen, bevor du ihm noch ein paar Fragen zu Feiertagen gestellt hast.
1: Okay.
0: Und zwar solltest du jetzt erstmal rauskriegen, welche Feiertage es nur in den USA gibt.
1: Okay, Frankie, which holidays are typical for America?
2: Thanksgiving and 4th of July.
1: Okay, Thanksgiving und der 4. Juli.
0: Richtig. Frag doch bitte mal, wie zum Beispiel Thanksgiving gefeiert wird.
1: Okay, how do you celebrate Thanksgiving?
2: With family, friends, a lot of food, a lot of drinking and a lot of food.
1: Okay.
0: Das klingt nach einem einfachen Rezept.
1: Ja, sehr einfach. Die Familie und die Freunde feiern zusammen und es gibt viel zu essen und auch viel zu trinken.
0: Und dann auch nochmal zu essen, ganz genau. Frag doch mal nach dem 4th of July, was es mit diesem 4. Juli auf sich hat.
1: Okay, what do you celebrate on the 4th of July?
2: Oh, that's the Independence Day.
1: Ah, okay.
2: And barbecue, a lot of food, a lot of drinking and fireworks.
0: Okay.
1: Also der 4. Juli ist der Tag der Unabhängigkeit.
0: Richtig.
1: Und ja, da gibt es auch wieder viel zu essen und vor allem Feuerwerk.
0: Richtig. Gut, klasse.
3: I'm gonna stop you there. I think you've learned enough and I think it's time for us to go out on our tour.
0: All right. Well, then it's time for you to do some more exercises
3: online. Come on, guys, let's go.
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0: Guten Abend, Allerwetter ist hier natürlich mit ein paar Wolken, die jetzt dann doch in den vergangenen Stunden über Hessen hereingezogen sind. Es ist ja doch meistens trocken, so ein paar Tröpfchen hat das Regenradar schon mal angezeigt, die da so durchgezogen sind, aber allzu viel ist es nicht. Wie es weitergeht, verrate ich Ihnen natürlich in den nächsten Minuten hier bei uns. Vorher aber dürfen wir mal festhalten, wenn man so in der Landschaft unterwegs ist, wir waren das mit der Kamera im Großraum Frankfurt, dann sieht man natürlich, dass da schon ordentlich geerntet wird. Also Getreidefelder, Weizen zum Beispiel. Da ist man jetzt schon an einem Punkt, wo man erntet. Allerdings hat die Hitzewelle etwas mit dem Getreide gemacht. Der Bauernpräsident hat festgestellt, hoppla, da kann es eine Notreife beim Weizen geben. Möglicherweise sind die Erträge, die vorher durchschnittlich geplant waren, jetzt schlechter. Und der Bauernpräsident fordert jetzt eine Fortführung des Tankrabatts. Gut, der Tankrabatt gegen die Hitzewelle, das ist eine interessante Herangehensweise. Jetzt aber kommen wir zu einem ganz anderen Thema, nämlich einer Kunstausstellung in Frankfurt. Und da bleibt mir fast der Frosch im Hals stecken. Das ist eine ganz verrückte Ausstellung. Sie heißt auf stille Art und Weise, recht frei übersetzt, In a Silent Way. Und das ist eine Kunstausstellung, die Sie nur erleben können, wenn entweder die Sonne ordentlich scheint oder der Regen fällt oder der Wind weht. Also näher am Wetter geht's gar nicht. Das musste sich Daniel Stanitsch angucken.
1: Kurz vor 10 an der Schirmkunsthalle in Bockenheim. Ich bin mit Theresa Dettinger verabredet. Sie ist Kuratorin. Und heute müssen wir uns ein bisschen beeilen, denn hier wirft gleich die Sonne einen Schatten auf das Gebäude und macht so die Uhrzeit sichtbar.
2: Die Künstlerin Katja Marta hat eine Sonnenuhr für uns erarbeitet, die quasi das gesamte Gelände umspannt in der Dohndorf-Druckerei hier in Bockenheim. Und das heißt, dass zum Beispiel Teile der Architektur, wie dieser große Schornstein bei uns im Hintergrund gerade, zu einem Schattenwerfer werden. Und der Schatten fällt dann auf die Ostfassade und um 10 Uhr morgens wird hier die Zeit angezeigt.
1: Wer zu spät kommt, hat noch an drei weiteren Orten die Möglichkeit, die Zeit anhand der Sonne abzulesen. Wo genau, das verrate ich jetzt nicht, denn die Ausstellung In a Silent Way soll man schließlich selbst erkunden. Seit dem 25. Juni gibt es hier mehrere Installationen, die sich mit Wetter und Natur beschäftigen. Und eine davon lässt sogar Pflanzen sprechen.
2: Gerade eben meldet sie sich ziemlich zu Wort und wie wir hier sehen, gibt es hier einen Synthesizer und der ist verbunden über Kabel mit den Patches, die in der Pflanze installiert sind. Und die messen den Spannungsunterschied und beeinflussen diese Spannungsunterschiede das Wetter auch. Also zum Beispiel, wenn es regnet, steigt die Spannung in der Pflanze und das produziert dann die Sounds, die wir gerade hören.
3: Aber jetzt regnet es ja nicht.
2: Ich glaube, das ist vielleicht gespeichert, das Wasser auch, aber auch die Sonneneinstrahlung und der Wind, der gerade durchbläst durch die Pflanze, könnte das auch produzieren.
1: Das Besondere, hier verändert sich ständig etwas. Nicht, weil jemand etwas umbaut, sondern weil das Wetter mitarbeitet. Je nach Witterung werden hier andere Dinge sichtbar oder hörbar. Heute bleibt die nächste Installation wegen des Sonnenscheins eher ruhig. Bei Regen wird sie ja fast schon musikalisch.
2: Das sind Regentrommeln von der Künstlerin Margit Raspe und die verwandeln herabfallenden Niederschlag in eine zarte und zufallsabhängige Tonspur. Und es gibt da eben auch Variationen, je nachdem wie stark es regnet, trommeln die härter oder schwacher und eben bei Hagel auch.
1: Wer heute hier ist, erlebt die Ausstellung anders als vielleicht morgen oder nächste Woche. Doch wozu das alles?
2: In a Silent Way widmet sich ja Umweltphänomenen und der Flüchtigkeit dessen und versucht das durch Kunstwerke zu vermitteln. Und in Zeiten wie der Klimakrise, die ja von der starken Entfremdung von dem Verhältnis von Menschen und Umwelt geprägt ist, kann das helfen, das Bewusstsein zu schärfen für unsere Umgebung und die Umwelt und die Pflanzen, die darin leben und auch die Wetterphänomene, die unser Leben prägen.
1: Und genau darum geht's. Bewusstsein schärfen. Das Wetter nicht einfach hinnehmen, sondern mal bewusst wahrnehmen. Weil im Schatten, im Regen oder auch im Wind oft mehr steckt, als man im Alltag merkt. Die Ausstellung In a Silent Way ist kostenlos und wird in den kommenden Monaten durch weitere Installationen erweitert. Je nach Jahreszeit lässt sie sich immer wieder neu erleben. Durch Sehen, Hören und Fühlen.
0: Das ist absolut sehenswert, finde ich. Und spannend, kann man immer wieder hingehen, erlebt immer wieder was anderes. Was wir erlebt haben, war extrem. Die Hitzewelle der vergangenen Woche, wirklich extrem, war belastend. Eben haben wir schon gehört, beim Getreide hat das möglicherweise auch Auswirkungen, aber auf Menschen hatte das Auswirkungen. Und man sagt ja immer, es gibt Hitzetote. Nun gibt es seit heute die ersten Zahlen, zumindest für den Beginn der Hitzewelle. Das Robert-Koch-Institut hat einen sogenannten Wochenbericht herausgegeben. Da sind die Werte bis zum 21. Juni aufgezählt. Und da heißt es, bis zu 810 hitzebedingte Sterbefälle sind in diesem Jahr in Deutschland schon aufgetreten. Das ist eine statistische Messmethode. Da steht auf keinem Todesschein Hitze, sondern da ist quasi die Hitze die statistische Auffälligkeit oder wird mit der Hitze die statistische Auffälligkeit abgeglichen, so rum, und da wird ein Schuh draus. Nächste Woche sehen wir dann, was die große Hitzewelle gemacht hat. Vorher sind wir in einer anderen Hitzewelle, nämlich die im Wasser der Weltmeere, die überall ja heiß sind. Und wenn wir uns die aktuellen Temperaturen angucken, Ostsee bis 24 Grad und was ich wirklich bemerkenswert finde, 26 bis 30 Grad im Mittelmeer. Es ist erst Anfang Juli, da geht noch 2 Monate lang richtig die Heizung. Das ist eine Abweichung um 3 bis 5 Grad zu warm. Auch die Badeseen in Hessen sind warm. Selbst der Edersee 25 Grad aktuell, noch mehr am Niederweimarer See oder auch an der Stockelache. Und 27, 28 dann weiter im Süden der Langener Waldsee bzw. der Großkrotzenburger See. 28 Grad, da hat man kaum noch eine Abkühlung, wenn man da ins Wasser reingeht. Und wir haben ja temperaturmäßig zwar eine Abkühlung bekommen, sind aber immer noch im Hochsommerbereich. Und wenn wir uns die nächsten Tage anschauen für Südhessen, dann wäre die rote Linie so die durchschnittliche Temperatur. Da geht es mal so ein bisschen runter. Dann aber der Trend für die nächste Woche zeigt wieder deutlich nach oben. Das sind die verschiedenen Modellläufe. Also eine ganze Menge, wie Sie sehen können. Und alle zeigen dann irgendwann etwas an, was über dem Schnitt wird, sein wird. Das heißt, es wird dann auf jeden Fall wohl wieder zu heiß sein. Wie weit nach oben es geht, da ist es noch ein bisschen weit weg. Aber damit müssen wir rechnen. Und die Hitze, sie hatte ja auch noch ganz andere Folgen. Die Luftqualität ist nämlich schlechter geworden. Herr Dr. Dieters, schön, dass Sie da sind. Sie sind vom Hessischen Landesamt für Naturschutz, Umwelt und Geologie. Sie messen die ganzen Umweltdaten. Von daher können Sie sagen, was hatte das denn für Auswirkungen? Bei Hitze wird die Luft schlechter?
3: Ja, ganz genau. So ist es letzte Woche gewesen. Und da geht es vor allem um Ozon als Luftschadstoff. Und das Besondere beim Ozon ist einfach, dass es nicht direkt in die Atmosphäre freigesetzt wird, sondern dass Ozon sich erst in der Atmosphäre bildet. Aus sogenannten Vorläufergasen und vor allem den Stickoxiden. Und wenn dann, das alleine reicht leider nicht, auch noch die Hitze dazukommt und die starke Sonneneinstrahlung, dann kann es eben passieren, dass die Ozonwerte sich von Tag zu Tag immer weiter aufschaukeln.
0: Das heißt, Stickoxide entstehen bei Verbrennungsprozessen, so, also Autos, andere Verbrennungsanlagen. Das sind quasi die Zutaten und die Sonne backt daraus dann einen Ozonkuchen, um es jetzt mal sehr bildlich zu sagen.
3: Ganz genau, so ist es, ja. Und so war es eben letzte Woche. Und wenn man sich da die Werte beispielsweise aus unserer Luftmessstation in Raunheim anschaut, dann sieht man eben, wie von Tag zu Tag die Höchstwerte immer weiter ansteigen und wir gegen Ende der Woche auch die sogenannte Informationsschwelle, also ungefähr 180 Mikrogramm pro Kubikmeter, überschreiten.
0: Ja. Hat sich das so aufgependelt, weil es eben auch immer heißer wurde, oder ist das ein anderer Effekt?
3: Das ist ein beidseitiger Effekt. Es wurde immer heißer. Es war aber auch so, dass der Luftaustausch quasi immer schlechter geworden ist. Und dadurch im Zusammenhang mit der intensiven Sonnenstrahlung wird eben immer weniger Ozon abgebaut oder verteilt und die Bildung überwiegt und wir haben die hohen Konzentrationswerte.
0: Das ist ja kein Ozon, wo man immer sagt, okay, da oben im Ozonloch, da brauchen wir das dringend, sondern das ist bodennahes Ozon, das wird da auch niemals aussteigen. Im Gegenteil, das zerfällt irgendwann mal wieder. Wir sind in einer Situation, wo wir jetzt diesen hohen Wert haben. Ist das gesundheitsgefährdend?
3: Ja, also die hohen Ozonwerte sind insbesondere für empfindliche Bevölkerungsgruppen, vorgeschädigte Personen beispielsweise, schon ab den 180 Mikrogramm schädlich. Wenn das Ozon weiter steigt, dann spricht man ab 240 Mikrogramm von der Alarmschwelle. Und da ist es dann auch für alle Menschen gefährlich.
0: Ich erinnere mich noch an die 90er, ich bin alt genug, da gab es richtig Ozonalarm. Das ist heute nicht mehr der Fall, weil wir wissen, dass es weniger schlimm ist oder weil die Luft besser geworden ist?
3: Die Luft ist tatsächlich besser geworden. Also wirklich ein positiver Effekt der Luftreinhaltung. Wir haben deutlich weniger Stickoxide in der Außenluft. Und dadurch haben wir einfach weniger Zutaten, wie Sie es vorhin beschrieben haben, die uns dann am Ende die hohen Ozonkonzentrationen bescheren.
0: Was wir eben auch gesehen haben, das geht immer rauf und runter. Also tagsüber geht es hoch, nachts geht es wieder runter. Warum?
3: Nachts wird es wieder abgebaut. Also wir haben tatsächlich ebenso Stickoxide. Das Stickstoffmonoxid ist dafür verantwortlich, den Abbau zu unterstützen. Und genau das passiert nachts, wenn die Sonne quasi nicht den Energiebeitrag liefern kann.
0: Das heißt, tagsüber braucht man die Schadstoffe, damit es entsteht, und nachts sind die Schadstoffe dann dafür verantwortlich, dass es wieder abgebaut wird. Wenn Menschen, die da eben empfindlich sind, weil es ist, glaube ich, im Atemwegsbereich insbesondere ein Thema, was kann man denen denn raten?
3: Man kann eigentlich nur raten, dass man der Sache aus dem Weg geht. Also intensive körperliche Anstrengungen vermeiden, um eben den Körper nicht zusätzlich zu belasten. Also am besten, wenn man joggen möchte beispielsweise, dann in den späten Abendstunden oder noch besser in den Morgenstunden. Und dann hat man auch den Vorteil, dass es nicht ganz so warm ist.
0: Ja, das waren übrigens die Werte von der vergangenen Woche. Jetzt sind sie sicherlich wieder ein ganzes Stück nach unten gegangen. Das heißt, wir sind unter dieser Warnschwelle angekommen oder Informationsschwelle angekommen. Wenn es nächste Woche wieder warm wird, kann das Gleiche wieder passieren?
3: Mit hoher Wahrscheinlichkeit, genau. Ja, dann wird sich das wieder über Tage aufbauen und dann werden wir auch am Ende der nächsten Hitzeperiode wieder Überschreitungen sehen.
0: Mhm. Wo messen Sie denn überall, dass man das auch irgendwie mitbekommen kann?
3: Wir messen über Hessen verteilt. Wir haben ein Luftmessnetz aus kontinuierlichen Luftmessstationen. An über 35 Messstationen messen wir insgesamt. Ozon messen wir nicht überall. Es macht mehr Sinn, Ozon im städtischen Hintergrund zu messen. Da sind so etwa 10, 15 Messstationen im Umfeld.
0: Und das kann man bei Ihnen auf der Homepage abrufen. HLNUG, also wie Hessisches Landesamt für Naturschutz, Umwelt und geologie.de.
3: Ganz genau.
0: Und dann kann man, glaube ich, Messwerte anklicken, gell, irgendwie?
3: Genau so geht es. Ja, wir haben dort ein Messdatenportal, da können Sie alle Schadstoffe, die wir messen, abrufen als Live-Daten. Und wir machen auch eine Ozonprognose für den nächsten Tag, also können Sie sich dort informieren.
0: Ozon, nach langer Zeit mal wieder ein Thema aufgrund der großen Hitze. Dankeschön für die Information.
3: Sehr gerne.
0: Dr. Dieters, schönen Abend. Und wir schauen uns an, was denn beim Wetter sich tut in den nächsten Stunden. Wir hatten ja so einen Wolkenarm, der reingelaufen ist, auch nach Hessen im Laufe des Tages. Der zieht jetzt weiter südwärts, bleibt noch so ein bisschen an den Alpen hängen. Dahinter ist es erstmal ruhig. Morgen im Laufe des Tages wieder ein paar Wolken, eher im Norden und Osten Deutschlands. Ansonsten relativ ruhige Witterungen, die wir erleben. Das Ganze bei Frühtemperaturen zwischen 9 und 18 Grad im Süden, da haben wir schon fast wieder eine tropische Nacht. Tagsüber dann aber ist es ein bisschen kühler. Tatsächlich Schleswig-Holstein nur 19 Grad und in der Spitze die 27. Das ist weniger als heute, wo wir in den 30ern gelandet sind. Bei uns in Hessen klart der Himmel dann allmählich wieder auf im Laufe der Nacht. Also wenn die Wolken durchgezogen sind, dann ist es trocken. Und im Laufe des Tages zeigen sich gerade nach Norden und Osten ein paar mehr Wolken. Aber Regen ist da, ich sag mal salopp, leider keiner in Sicht. So ein bisschen Wassernachschub wäre gar nicht so schlecht. 9 bis 15 Grad, das sind bei uns die Frühwerte, wunderbar zum Durchlüften. Und nachmittags 20 bis 27 Grad, das bedeutet gerade so im Rhein-Main-Gebiet entlang des Rheins, da ist es schon hochsommerlich, aber eben nicht mehr die 30 Grad, sondern halt nur noch 27. 2-3 Grad weniger also als heute. Da profitiert die Konzentrations- und Leistungsfähigkeit so ein bisschen. Bei hohem Blutdruck, aber bei Rheumapatienten kann es Beschwerden geben. Und ich glaube, Fridolin hat eine empfindliche Nase bei so viel Käse. Ich weiß es nicht. Die Gräserpollen fliegen natürlich weiterhin intensiv. Und die weiteren Aussichten, Samstag bis zu 29 Grad, Sonntag geht es mit den Temperaturen sogar noch ein bisschen rauf. Aber es kann einzelne Schauer geben, genauso wie am Montag, wo einzelne Schauer möglich sind. Und wenn Sie mehr vom Tage wissen wollen, dann bleiben Sie dran. Jetzt kommt die Hessenschau. Tschüss.

0: Hallo.
1: 2, 3.
0: Ist das richtig? Hallo, ich bin Claudia Schick.
2: Ich liebe Pasta. Du kannst mir alles kochen mit Pasta. Ich esse alles. Egal. Hauptsache Pasta. Rauf und runter. Jeden Tag.
0: Mehr Text habe ich nicht.
3: Gut.
0: Vielen Dank.
2: Habe ich noch, aber das nehme ich an. Das ist so ein positives Gefühl. Kameraleute, die sagen dann oft auch, wenn wir draußen sind, und Claudi, wie ist das Gefühl? Dann sage ich, schönes Gefühl, weil wenn ich merke, bam, bam, bam, das Herz geht. Wenn ich nicht ein bisschen aufgeregt wäre, nicht konzentriert wäre, dann wäre ich ja nicht lebendig.
0: Wir sehen uns.
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8: Guten Abend und willkommen hier beim Main Tower am Donnerstag. Wir freuen uns, dass Sie da sind und wir haben tolle Themen, diese hier zum Beispiel. Ein Seniorenpaar wird noch mal Eltern. Ein 30 Jahre altes Uhu-Paar adoptiert ein Uhu-Waisenkind. Schlafen am Wasserturm in Rödelheim, da wird ein historisches Denkmal jetzt zum Hotel. Und wissen Sie, was Jugger ist? Wir zeigen es Ihnen, die ungewöhnliche Sportart zwischen Rugby und Fechten. Mal sind Sie klein und rund und dann sind Sie wieder nur aus Licht oder so ein schwarzer Fleck am Himmel. UFOs, beziehungsweise das, was wir dafür halten. Ein richtiges, also ein echtes mit Aliens an Bord, das wurde zwar noch nicht entdeckt. Spannend sind diese Sichtungen, aber natürlich irgendwie trotzdem immer. Und weil heute der Welttag des UFOs ist, gucken wir jetzt mal ganz genau in den Himmel über Hessen.
9: Sind hier vielleicht Aliens unterwegs? Oder hier? Immer wieder gibt es sie, die Sichtungen von UFOs. Aber ob wirklich außerirdisches Leben dahinter steckt? Wir fragen die Menschen in Hessen, was sie dazu denken.
10: Natürlich glaube ich an UFOs. Ich habe ja schließlich auch sehr viele Comics gelesen. Und ja, von daher ja, warum nicht?
11: Dass die jetzt hier bei uns auftauchen, so plötzlich wie in den Science-Fiction-Filmen, das glaube ich kaum.
12: Ich glaube, es gibt UFOs. Und ich glaube, sie kommen aus so einem UFO, so wie sie aussehen.
13: Es ist ganz amüsant, aber ich glaube da überhaupt nicht dran.
14: Weil man weiß es nicht. Also 100% weiß ich es auch nicht.
9: Die erste richtig prominente UFO-Sichtung hatte ein Pilot in den USA am 2. Juli 1947. Am Ende stellte sich raus, es war doch nur ein Militärflugzeug. Die Faszination über mögliche Aliens in den Flugobjekten war damit aber geboren. Und der 2. Juli gilt mittlerweile als Welt-UFO-Tag. Über den freut sich auch Hans-Jürgen Köhler aus Lützelbach im Odenwald. Der betreibt eine Stelle, bei der man UFO-Sichtungen melden kann.
15: Hier in Deutschland selbst, im deutschsprachigen Raum, haben wir bis zum heutigen Tage sage und schreibe 13.850 Fälle untersucht. Und von den 13.850 Fällen haben wir 89 Fälle offen. Dann werden Sie sagen, habt ihr doch ein grünes Männlein? Dann muss ich sagen, ja, leider nicht. Diese Fälle sind nicht offen geblieben, weil sie so exotisch sind oder so total aus der Spur, sondern da fehlen uns einfach konkrete Daten.
9: Dass Aliens die Erde besuchen, sieht Hans-Jürgen Köhler nicht als realistisch an. Dennoch gab es im vergangenen Jahr so viele UFO-Sichtungen wie noch nie. Das hat aber auch mit den zahlreichen Starlink-Satelliten von Elon Musk zu tun.
15: Wir haben da inzwischen über 14.000 dieser Starlink-Satelliten da oben. Und die sehen verrückt aus, wenn die von der Sonne angestrahlt werden. Wir kriegen auch viele Fälle von Piloten, die sagen, wir waren auf dem Flug Richtung Westen, über den Atlantik, Richtung USA. Und am Horizont waren Lichtpunkte, wo über den Himmel getanzt sind.
9: Keine Aliens in fliegenden Untertassen also, zumindest nicht bei uns auf der Erde. In anderen Sonnensystemen könnte es aber durchaus Leben geben, findet auch Hans-Jürgen Köhler.
15: Wir werden schon in den nächsten Jahren, denke ich, Hinweise finden von Planeten, wo Bedingungen herrschen, wo wir auf der Erde unter Umständen sind, wo man davon ausgehen kann, dass es da Leben hat.
9: Mit Teleskopen können wir nämlich Planeten in anderen Sonnensystemen untersuchen und feststellen, ob es in deren Atmosphäre zum Beispiel Sauerstoff oder Wasser gibt. Und vielleicht kommt außerirdisches Leben irgendwann dann ja doch nicht nur in Science-Fiction vor.
8: Ja, von unbekannten zu bekannten Flugobjekten, zu Uhus nämlich. Es gibt ja zum Glück die größten Eulen Europas, auch inzwischen wieder bei uns hier in Hessen. Und ein Brutpaar, das hat jetzt wohl aber eins ihrer Jungen verloren. Also vor einigen Tagen, da taucht nämlich plötzlich in Waldeck so ein junger Uhu auf, der ganz hilflos am Boden sitzt. Klar, ohne seine Eltern hat der junge Vogel keine Chance in der Natur, also braucht er Pflegeeltern.
16: Etwas verschüchtert guckt der kleine Uhu aus dem Nest. Kein Wunder, ist doch sein erster Flugversuch gleich in einer Bruchlandung geendet. Eine aufmerksame Frau hat das Jungtier auf der Straße entdeckt und hat die Auffangstation von André und Jana Zulauf alarmiert.
17: Vor Ort haben wir schon festgestellt, er war ziemlich runter mit der Kondition. Will heißen, also der hat schon länger kein Futter mehr bekommen, war so ein bisschen doch bedürftig. Und dann haben wir gesagt, gut, den nehmen wir mit.
16: Denn hier fehlt leider jede Spur von den Elterntieren. Normalerweise versorgen Uhus ihre Jungen auch außerhalb des Nestes. Jana und André Zulauf betreiben die Greifenwarte im Wildtierpark Edersee. Ihnen kommt eine Idee. Hier lebt nämlich auch ein Uhu-Rentnerpaar, Fiete und Schuhute.
18: Die haben jahrelang Jungvögel bekommen, die wurden ganz gezielt halt eben zur Arterhaltung ausgewildert. Mittlerweile sind die beiden über 33. Das heißt, sie kriegen keine Jungvögel mehr, die sind beide zu alt. Wobei Schuhute, das Weibchen, immer noch Eier legt, die sind allerdings einfach unbefruchtet.
16: Ob die beiden den kleinen Uhu nicht einfach adoptieren könnten? Dazu muss Jana Zulauf auf einen Taschenspielertrick zurückgreifen.
18: Ich bin dann halt eben mit dem jungen Uhu auf dem Arm die Leiter hochgeklettert, habe dann erstmal vorsichtig unter das Weibchen geguckt. Die hat allerdings auch relativ schnell das Feld schon geräumt. Die waren natürlich nicht angetan davon. Dann habe ich das Ei, auf dem sie ja saß, es war nur eins, vorsichtig entnommen, habe den jungen Uhu hingesetzt und dann haben wir uns relativ schnell zurückgezogen.
16: Ob das Weibchen den Jungvogel akzeptiert? Der Uhu ist die größte Eule Europas, Flügelspannweite bis zu 1,70 Meter. Durch die Verfolgung durch Menschen ist die Zahl der Uhus in Deutschland in den vergangenen Jahrhunderten deutlich zurückgegangen. Erst ab Mitte der 1980er Jahre und durch umfangreiche Auswilderungsprogramme konnte sich der Bestand stabilisieren. Im März und April beginnen die Eulen zu brüten, legen meist 2 bis 3 Eier. Nach dem Schlupf versorgt das Männchen Mutter und Jungtiere mit Nahrung. Ein Verhalten, das das Uhu-Paar Fiete und Schuhute doch kennt. Und tatsächlich, beide erklären sich bereit, den kleinen Piepmatz unter ihre Fittiche zu nehmen.
18: Keine 5 Minuten später hat man so richtig schöne Glucksgeräusche von unserem Uhu-Weibchen Schuhute gehört. Und das Männchen Fiete war schon ganz fleißig dabei, das Futter nach oben zu holen. Und die beiden haben angefangen, den jungen Uhu zu füttern, als wenn es nie anders gewesen wäre. War vielleicht eine kleine Überraschung von so ein Ei plötzlich zu so ein Jungvogel, aber okay, ging halt schnell.
16: Arterhaltung spielt für die Falkner und den Wildtierpark Edersee eine große Rolle. Die letzten leiblichen Jungtiere hat das Uhu-Paar vor rund 20 Jahren großgezogen.
19: Umso schöner ist es, dass es hier geklappt hat, dass sie das Jungtier angenommen haben und da auch noch ihren Beitrag leisten, auch wenn es nicht ihr eigenes ist.
16: Falls Sie einen jungen Uhu am Boden sehen, Abstand halten, beobachten. Falls über einen längeren Zeitraum kein Elterntier auftaucht oder der Jungvogel sehr schwach erscheint, Hilfe bei Wildtierauffangstationen suchen. Unser kleiner namenloser Uhu kann dann wahrscheinlich im Herbst vorsichtig in die Wildnis zurückkehren.
8: So, unser nächstes Thema, das ist kein leichtes. Es geht nämlich jetzt um totgeborene Kinder, sogenannte Sternenkinder. Rund 3000 Kinder im Jahr werden in Deutschland tot geboren. Und obwohl das ja eigentlich keine kleine Zahl ist, ist dieses Thema immer noch ein Tabu. Wir haben Claudia Saczynski in Kassel getroffen. Sie hat ihren Sohn im 7. Monat verloren.
20: Den Weg über den Hauptfriedhof in Lohfelden ist Claudia Saczynski schon etliche Male gegangen. 4 Jahre ist es nun her, dass ihr Sohn Matteo in der 25. Schwangerschaftswoche tot zur Welt gekommen ist. Ein Tag, der ihr Leben verändert hat.
21: Alle Hoffnungen, alle Vorstellungen vom Leben, die man hatte, die sind einfach von jetzt auf gleich weg. Und man hatte gar keine Zeit, mit diesem Kind irgendwelche Erinnerungen aufzubauen. Und wenn man das nicht selber erlebt hat, dann kann man das nicht nachvollziehen.
20: Alles begann 2021. Claudia hat bereits einen Sohn und wird zum zweiten Mal schwanger. Am Anfang verläuft alles gut, bis die 32-Jährige unerklärliche Blutungen und Schmerzen bekommt. Im Griechenlandurlaub beginnt dann ihr Albtraum.
21: Nachts gingen plötzlich Bauchschmerzen los. Und ich habe halt das interpretiert als, ich habe mir den Magen verdorben im Urlaub. Das kann ja mal passieren. Und dann irgendwann um 6 Uhr morgens habe ich gemerkt, das sind keine Bauchschmerzen, es werden halt Wehen sein. Und dann habe ich meinen Mann geweckt.
20: Claudia ist kaum mehr bei Bewusstsein und kommt ins Krankenhaus.
21: Ich habe nur die ganze Zeit gerufen, rettet mein Kind, rettet mein Kind. Und das Nächste, was ich weiß, dass ich den Arzt sehe, wie er unten an meine Beine tritt. Und dann habe ich nur noch einen Ruck nach unten gespürt, weil er quasi an der Plazenta, die schon raushing, gezogen hat. Und in dem Moment hat er die Plazenta rausgezogen, an dem unser Sohn hing.
20: Matteo ist tot. Zeit zum Abschied nehmen bleibt der Mama nicht, denn auch ihr Leben steht auf dem Spiel. Sie wird notoperiert und schafft es. Erst bei der Beerdigung realisiert Claudia, was passiert ist.
21: Solche Schuldgefühle gegenüber, weil ich ihn nicht retten konnte, weil ich einfach nichts machen konnte, um ihn zu beschützen. Das war, ja.
20: Ihre einzige Motivation, weiterzumachen, ist ihr älterer Sohn. Dann sucht sich Claudia Hilfe. Sie beginnt mit Therapie und geht in die Selbsthilfegruppe Traumkinder in Kaufungen. Dort treffen sich Betroffene einmal im Monat und verarbeiten gemeinsam ihre Trauer.
1: Wichtig ist auf jeden Fall der Austausch, sich das nicht in sich reinzufressen und nur für sich zu behalten. Weil wenn man nicht darüber redet und das quasi totschweigt, holt es einen irgendwann ein. Und wenn es erst in ein paar Jahren, ein paar Jahrzehnten ist, irgendwann holt einen eben die Trauer dann doch zurück. Und dann kommt es meistens härter als gedacht.
20: Einmal im Jahr organisiert die Gruppe auch einen Gottesdienst für Eltern von Sternenkindern. Totgeburten und Fehlgeburten sind immer noch ein Tabuthema in der Gesellschaft. Jessica Radke möchte dieses Schweigen brechen.
1: Häufig ist ja das Problem eher, dass man mitbekommt, dass irgendjemand sein Kind verloren hat. Gerade wenn es eher so im späteren Zeitraum der Schwangerschaft oder vielleicht auch direkt nach der Schwangerschaft oder so ist. Und viele an einem vorbeigehen, weil sie nicht wissen, was sie sagen sollen. Und es ist besser, nichts zu sagen, jemanden vielleicht nur in den Arm zu nehmen oder zu sagen, es tut mir leid, als gar nichts zu sagen und am besten noch vielleicht die Straßenseite zu wechseln.
20: Claudia hilft es, offen über den Tod von Matteo zu sprechen. Mittlerweile geht es ihr auch besser und sie erwartet bald eine Tochter. Trotzdem bleibt der Schmerz für immer.
21: Ich bin nachdenklicher geworden. Ich weiß, was es jetzt heißt, das Leben zu schätzen, weil ich weiß, wie schnell es hätte auch mit mir enden können. Und auch wenn ich Angst davor habe, jetzt bald 2 Kinder zu Hause zu haben. Das ist einfach das, was ich mir immer gewünscht habe, was wir uns immer gewünscht haben. Und ich glaube, ich werde das niemals als selbstverständlich erachten, dass wir noch mal so ein kleines Wunder am Arm halten dürfen.
8: Jason Kern, so heißt er. Der ist 26 Jahre alt und er hat gerade sein erstes eigenes Hotel eröffnet. Zusammen mit seinem Bruder ist er jetzt für das neue Tower Hotel in Frankfurt-Rödelheim zuständig. Ein anspruchsvoller Job mit ganz viel Verantwortung. Und dann dockt das Hotel ja auch noch direkt an ein historisches Denkmal an. Ja. Aber zum Glück sind die Brüder damit aber schon länger vertraut. Es gehört nämlich sozusagen zur Familie.
3: Das Wahrzeichen von Rödelheim hat einen neuen Sinn. Am alten Wasserturm gibt's jetzt ein Hotel. Jason Kern hat die Eröffnung gerade hinter sich. Für den 26 Jahre alten Unternehmer waren es die aufregendsten Tage seines Lebens.
22: Allein die ganzen schlaflosen Nächte, die jetzt hier in die letzten Tage reinkommen, ist das einfach eine Last von Schultern, dass es wirklich jetzt genau so geworden ist, wie wir uns das vorgestellt haben, ist einfach ein Bombengefühl.
3: Ein kleines Hotel, vollautomatischer Check-in. 56 Zimmer, Geschäftsreisende sind eine Zielgruppe. Doch für Jason steckt viel Herzblut in dem Projekt. Vor über 23 Jahren hat sein Vater den Turm gekauft und sich dort ein Architekturbüro eingerichtet. Den Bau des Hotelgebäudes erlebten Jason und sein Bruder Steven als Kinder mit. Jetzt füllen sie das Areal mit Leben.
22: Die erste Erinnerung, die, weil wenn man den Wasserturm sieht, die bei mir hochkommt, ist das Fangspielen. Wie wir hier rumgerannt sind, Runde nach Runde. Gerade als dann damals die Selbstständigkeit bei meinen Eltern angefangen hat, da ging natürlich viel Arbeit rein. Das heißt, wir waren hier nach der Schule jedes Wochenende. Das heißt, man hat einfach so eine super Connection zu diesem Ort. Deswegen war auch so ein Verkauf für uns eigentlich nie so ein Riesenthema, weil es schon eine super starke emotionale Verbindung ist. Zur Familie, zum Turm, das ist schon eine enge Bindung.
3: Bruder Steven ist gerade in den USA. Täglich gibt es was zu besprechen, jetzt eben per Videocall. Als Brüder ein Hotel zu führen, kann fordernd sein.
0: Man ist halt konstant zusammen und es war ein unglaublicher Stress natürlich die letzten Monate, das Ganze operativ hinzukriegen, gerade weil wir auch so viel selber machen. Andererseits als könnte ich mir keinen besseren Partner vorstellen, erstens von der Vertrauensseite und auch zweitens das Familienobjekt so das Beste wieder aus dem Projekt rauszuholen, und das ist schon was ganz Besonderes geworden. Ich bin sehr stolz auf meinen kleinen Bruder, der hat das super gemacht.
3: Der Neubau hat schon eine bewegte Geschichte hinter sich. Ursprünglich schon mal als Hotel gedacht, dann zwischenzeitlich Flüchtlingsunterkunft für die Stadt Frankfurt. Danach die Sanierung und der Umbau zum Hotel. Die Einrichtung kommt aus einer Schreinerei in Maintal, in der Jasons Opa 30 Jahre lang arbeitete.
22: So ein bisschen tiefer gedacht war die größte Challenge, diese Verbindung zu schaffen zwischen der Generation von meinen Eltern, die das Ganze hier aufgebaut haben mit dem Turm, und unserer Generation, die natürlich auch was reinbringen wollte. Daher dieses digitalisierte Hotelkonzept, aber angebunden an den Wasserturm. So haben wir versucht, die Generationen smart zu verbinden, wie es auch damit wirklich nichts verloren geht.
3: Der Star des Grundstücks ist der 51 Meter hohe und 129 Jahre alte Wasserturm. Der Übergang zwischen den Bauwerken ist außergewöhnlich. Die zweistöckige Suite aber noch nicht fertig. Viel Arbeit, zusätzlich zur Aufregung, auf einmal Gastgeber von wildfremden Menschen zu sein.
22: Einfach die ersten Gäste willkommen zu heißen, das ist wirklich Leute, die sich unabhängig von uns jetzt eingebucht haben, denen es einfach gefallen hat, die online die Bilder gesehen haben und gesagt, hier will ich schlafen, und dann wirklich vor Ort waren, so Kleinigkeiten, die Auto geparkt haben, beim Check-in einfach mal zu schauen, klappt das alles mit der Karte, und die dann einfach mal zu sehen, wie sie sich alles anschauen, worüber wir uns tausend Gedanken gemacht haben, war schon ein tolles Gefühl.
3: Ein echtes Highlight gibt's noch in den unteren Ebenen des Wasserturms. Da, wo Jasons Vater sein Architekturbüro hatte, arbeitet jetzt die ukrainische Künstlerin Dora Ostrowski. Kunstinteressierte Hotelgäste sind bei ihr herzlich willkommen.
2: Manchmal kommen Touristen zum Turm. Ich lade sie immer ein, um sich diesen besonderen Platz anzuschauen. Ich mache auch Instagram-Videos zum Turm und Workshops. Es ist einfach ein besonderer Platz.
3: Die Geschichte des Wasserturms geht also weiter. In Betrieb war er übrigens nur 10 Jahre, von 1900 bis 1910. Ein bisschen länger soll es dann schon sein für das neue Tower Hotel Rödelheim.
8: So, jetzt kommen wir zu einer immer beliebter werdenden Sportart, die aber die wenigsten kennen, ehrlich gesagt. Sie heißt Jugger. Sie sieht ein bisschen aus wie so eine endzeitliche Rugby-Variante. Und die Schläger, die nennen sich Pompfen. Christian von Schewe, der hat sich das in Rothenburg mal genauer angesehen.
6: Das ist die Sportart Jugger. Sieht etwas brutal aus, ist es aber gar nicht. Gerade im Vergleich zu Fußball, erzählen uns Ronja und Kate.
23: Bei Fußball ist es halt anders, da gibt es ja so Streitereien. Aber beim Juggern ist man lieb zueinander und haut nicht so fest oder so.
24: Ist nicht brutal, tut auch nicht weh. Außer man hat halt eben vor Bällen Angst, dann ja, ist ein bisschen blöd.
6: Kein brutaler Sport also, aber ein hochkomplexer. Stark vereinfacht, beim Jugger spielen immer 5 gegen 5. Alles dreht sich um diesen Ball, den sogenannten Jug. Den darf aber nur eine Person aus dem Team anfassen, der Läufer. Die anderen verteidigen mit Schaumstoffwaffen.
25: Ja, hier laufen zwei Mannschaften aufeinander zu. 4 von den 5 Spielern haben eine Pompe. Der eine möchte den Jug ins Mal, also ins Tor bringen. Das heißt, man will quasi ein Tor erzielen oder einen Punkt erzielen. Genau, und das Spiel beginnt immer wieder von vorn. Gerade beginnt es wieder.
6: Wer von einer der Waffen berührt wird, muss sich hinhocken und warten. Warten auf diese Trommel. Nach einer gewissen Anzahl Trommelschläge sind die Spielenden nämlich wieder frei. Hat man die Regeln erstmal verstanden, macht Jugger einfach nur Spaß und ist tolle Teamarbeit, findet Leon Jan.
4: Es gibt nie einen, ich mache das alleine, sondern es gibt immer, man braucht sein Team beim Juggern und wir haben immer eine Strategie zusammen. Also ich bin persönlich ein Spieler, der gerne sehr schnell spielt und mein Ziel, meine Gedankengänge sind es, ich will schnell meinen Treffer setzen. Ich will schnell meinen Treffer setzen, damit wir den Überraschungsmoment nutzen können und dann einfach mal vielleicht mit dem Läufer von außen durchlaufen können.
5: 3, 2, 1, Jagger!
6: Das Jugendteam in Rothenburg an der Fulda hat bereits mehrfach Preise gewonnen. Bei der diesjährigen Jagger-Deutschlandmeisterschaft haben sie Platz 4 geholt. Dafür haben die Jungs und Mädels viele Jahre trainiert.
24: Es hat sehr viel mit Energie zu tun. Das heißt, du musst Schnelligkeit beherrschen, musst gut ausweichen können. Und du musst halt eben Sinn von Spaß verstehen. Das heißt, du darfst da nicht ausrasten, weinen oder nur um dich rumschlagen.
6: Jagger ist kein klassischer Vereinssport. Das Jugendteam in Rothenburg gehört zur Jakob-Grimm-Schule. Dort wird Jagger seit vielen Jahren als AG angeboten. Denn pädagogisch sei Jagger sehr hilfreich, findet Sozialarbeiterin Tora Mentel-Pogotski.
7: So, dass sie lernen, sich da einzufügen, sich an die Regeln zu halten, Respekt zu zeigen. Im Kreis wird ja vor allen Dingen auch eingeübt, angemessen Kritik zu geben, also konstruktive Kritik, wie wir Erwachsenen sagen, zu geben und Kritik auch annehmen zu können. Ja, das ist so ein Hauptteil.
6: Leon Chan ist inzwischen ins Trainerteam aufgestiegen. Er unterrichtet das U14-Team und findet, von Jagger können sich andere Sportarten eine Menge abgucken.
4: Im Fußball gibt es viele Verfeindungen, wenn ich jetzt Fußball als Beispiel nehme. Im Juggern gibt es kaum Verfeindungen. Also ich kenne niemanden, der da jetzt wirklich jemanden wirklich hasst, so wie im Fußball. Hier ist es wirklich so, jeder mag sich, jeder versteht sich. Und ich möchte, dass man auf dem Feld sportlich miteinander ist und neben dem Feld freundlich und sportlich miteinander ist, dass man sich vertragen kann. Das würde ich wirklich gerne an andere Sportarten weitergeben und das wäre sehr schön, könnte man das beibehalten.
8: Ja, da hat er recht. So, schnell doch der Blick aufs Wetter. Jetzt wollte ich gerade sagen, das hat sich sommerlich eingegroovt, lieber Thomas, aber da hinter dir, das sieht irgendwie so grau aus. Was ist da denn los?
10: Ja, es ziehen jetzt dann doch ein paar Wolken auf. Ja, ist ein bisschen dunkel, aber da ist noch alles trocken. Wir haben so einen Tiefausläufer, der von Nordwesten den ganzen Tag über schon versucht, sich allmählich übers Land auszubreiten. So richtig weit ist er noch nicht gekommen. Und jetzt schauen wir uns mal die nächsten 24 Stunden an. Da sehen wir, wie das in der Nacht schon über uns hinweggezogen ist. Fast. Vielleicht ist mal ein Spritzer Regen dabei, aber so wirklich viel tut sich da bisher nichts. Und dann ist es schon wieder trocken. Morgen den Tag über trocken. Wir haben so einen Wechselspiel aus Sonnenschein und Wolken. Im Süden vermutlich ein paar mehr Sonnenanteile als im Norden. Das Ganze bei Frühtemperaturen zwischen 9 und 15 Grad. Und am Nachmittag dann so 20 bis 27. Was bedeutet, es ist ein bisschen kühler als heute, so 2-3 Grad kühler als das, was wir heute erlebt haben. Aber natürlich weit entfernt von kalt.
8: Ja, das kann sogar ich unterschreiben. Was habt ihr heute in der Sendung?
10: Also wir haben wie immer natürlich ein vollgepacktes Programm. Wo reden wir denn gerade über welches Temperaturniveau bei Badeseen zum Beispiel? Aber auch eine Kunstausstellung, die absolut wetterabhängig ist. Wenn da nicht die Sonne scheint, wenn da nicht der Regen fällt oder der Wind weht, dann kann man teilweise Kunstwerke gar nicht erleben. Das kann man aber gerade in Frankfurt erleben, wenn das Wetter mitspielt. Was es genau damit auf sich hat, zeigen wir gleich.
8: Mega Teaser. Jetzt sind wir alle ganz gespannt. Ich danke dir, lieber Thomas. Und das war's von uns. Das war mein Top am Donnerstag. Morgen um 18 Uhr geht's hier dann weiter natürlich. Vielleicht ja auch mit Ihnen. Wird uns freuen. Also bis dahin. Schönen Abend. Machen Sie es gut. Tschüss.
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12: Schönen guten Abend und willkommen zur Hessenschau. Ich freue mich, dass Sie eingeschaltet haben.
9: Es hat lang gedauert. Aus dem Herbst der Reform wurde der nächste Sommer. Aber die Spitzen von CDU, CSU und SPD haben sich tatsächlich auf ein großes Reformpaket geeinigt. Es umfasst 34 Punkte von Steuerentlastungen über eine Rentenreform bis zur Krankschreibung. Auch Bürokratieabbau ist vorgesehen. Wir sprechen gleich darüber, ob das Reformpaket geeignet ist, die Wirtschaft wieder in Schwung zu bringen, und schauen zuerst auf wichtige Eckpunkte.
12: 9 Uhr heute Morgen im Kanzleramtsgarten. Die Spitzen von Union und SPD wirken zufrieden. Vor idyllischem Hintergrund verkünden sie ihre Reformvorschläge. Der Kanzler spricht von einem guten Tag für Deutschland.
13: Von Beginn an haben wir uns eine Agenda gesetzt, die nur einem Ziel dient. Wir wollen Deutschland wieder flott kriegen. Jetzt ist klar, dass das möglich ist.
12: Die Wirtschaft soll angekurbelt werden. Ein Ansatz: die Regeln für Krankschreibungen verschärfen. Angesichts hoher Fehlzeiten in Unternehmen will die Bundesregierung, dass Arbeitnehmer künftig schon ein Attest ab dem ersten Krankheitstag vorlegen müssen. Bisher war das erst ab dem 4. Tag verpflichtend. Die Idee kommt in Frankfurt nicht überall gut an.
14: Das ist kontraproduktiv, weil wenn jeder für den ersten Tag Krankheit schon zum Arzt rennen muss, dann ist er nicht nur 1 oder 2 Tage krank, sondern der Arzt macht dann eine Krankmeldung und die sind dann 5 Tage. Dann ist er die Woche weg.
15: Ich denke, wahrscheinlich auch liegt das Problem auch in der Gesellschaft, dass sich viele Leute, oder dass man weiß,

0: ich mal wenig drüber. Also heutzutage wird ja eh alles teurer. Da denke ich mal, kann man auch für die Leute, die ein bisschen weniger verdienen, dann auch ein bisschen mehr zurückgeben, sage ich mal.
1: Lob dagegen kommt vom arbeitgebernahen Institut der deutschen Wirtschaft.
2: Ich finde in der Summe, um das mal zu sagen, die 34 Punkte hochattraktiv. Wenn wir das mal ernst nehmen, was wir in den letzten Wochen oder Monaten gehört haben, an Klagen über Bürokratie, an Klagen über langsame Verwaltung, an unflexiblen Arbeitsmarkt, an sonstigen Lasten, dann ist hier sehr, sehr viel drin. Und manches, was ich ja nicht wirklich vorher in der Erwartung war. Also auch insofern gilt, die Regierung hat geliefert.
1: Geliefert habe man auch beim Bürokratieabbau. Beispielsweise sollen Berichtspflichten gegenüber staatlichen Stellen aufgehoben und Dokumentationspflichten reduziert werden.
3: Ein guter Stimmungsmesser für politische Entscheidungen sind auch die Kapitalmärkte. Deswegen sprechen wir jetzt mit dem Kapitalmarktexperten Jürgen Molnar vom Online-Broker RoboMarkets. Und für die älteren Fußballfans unter uns, die sich fragen, ob er derjenige ist, der für Kaiserslautern mal gekickt hat in den 80er Jahren, das ist er tatsächlich als junger Mann damals.
4: Danke.
3: Herr Molnar, wir haben die Börsen heute die Entscheidung, das Reformpaket aufgenommen.
4: Also wenn man jetzt auf die jetzige Börsensituation schaut, die haben heute gejubelt. Warum? Wir haben ein neues Allzeithoch geschafft heute. Und das war bestimmt auch ein Anschub, diese Reformen, die ich aber auch eher als Reformchen sehe. Aber es ist der Schritt in die richtige Richtung. Und an der Börse handelt man Zukunft. Und die Zukunft wird ja dann 27 kommen, wenn diese Reformen greifen. Und deshalb hat die Börse das erstmal vorweggenommen und gefeiert. Und wir waren Anfang des Jahres bei 25.500, dem alten Allzeithoch. Dann sind wir jetzt 6-5 Monate nur rumgedümpelt, mit Verlaub. Konsolidiert nennt man das auf Börsendeutsch. Und heute kam mit der Reform dann der Zündstart, der Start, und hat ein neues Allzeithoch an der Börse gemacht. Und die sieht es erstmal positiv.
3: Wenn wir mal auf die geplanten Steuersenkungen schauen, wir haben es im Beitrag gesehen, kleine mittlere Einkommen sollen entlastet werden. Gab jetzt auch schon wieder Kritik, dass das gar nicht so viel ist. Ist denn davon tatsächlich durch mehr Einkommen, verfügbares Einkommen, einen Nachfrageimpuls zu erwarten?
4: Naja, 600 Euro, das hat man schon in dem Beitrag gesehen, im Jahr sind überschaubar, aber für Durchschnittseinkommen zwischen 2.500 und 3.000 Euro ist es dann doch Geld, und das könnte den Konsum dann doch wirklich voranbringen. Und das ist meine Meinung, dass das auf jeden Fall ein positives Momentum hat und das dann auch zum Tragen kommen wird.
3: Die Unternehmen profitieren möglicherweise auch von der Krankschreibungsregelung, die strenger sein soll. Und die Unternehmen profitieren natürlich vor allem vom geplanten Bürokratieabbau. Wie ordnen Sie das ein?
4: Genau so ist es. Der Bürokratieabbau hemmt viele Investitionen. Und da gibt es natürlich auch Anreize für Investitionen. Aber die Überschrift Bürokratieabbau ist das Wichtigste. Und das wird jetzt in die Hand genommen. Und da sehe ich das große positive Momentum in dieser Geschichte. Wie gesagt, erster Schritt ist ganz wichtig. Wenn das im Geldbeutel dann noch der Menschen ankommt im Januar, Februar, dann ist es noch umso wichtiger. Die sind natürlich erstmal skeptisch, aber seit langem wird mal wieder so ein Projekt in die Hand genommen, und deshalb ist das sehr positiv.
3: Der Bürokratieabbau bedeutet ja auch, dass es weniger Kosten sind für die Unternehmen. Es ist einmal der zeitliche Aufwand, Personal, das gebunden ist, aber es spart natürlich auch Kosten ein.
4: Genau so ist es, und deshalb hat die Börse sich das heute auch genauer angeschaut, und deshalb kam das auch heute Morgen, als diese Ergebnisse verkündet wurden, mit dem Börsengang, also mit der Eröffnung der Börse. Wir waren unter 25.000 Punkten und dann kam der rasante Schub nach oben. Also wie gesagt, die Ausländer sehen das sehr positiv, was hier in Deutschland passiert, und deshalb haben die heute auch nochmal investiert.
3: Wo sehen Sie jetzt die größten Gewinner und Verlierer?
4: Die größten Gewinner sind natürlich die kleinen und mittleren Einkommen, das, was die, für die die Koalition steht. Dann natürlich auch Familien mit steuerlichen Anreizen. Und Gewinner, Verlierer sind natürlich eher die von der reichen Steuer betroffenen Verdiener. Die greift jetzt anstatt bei 280.000 Euro schon bei 250.000 Euro. Und natürlich auch Unternehmer, die anstatt der Körperschaftssteuer den Einkommensteuersatz zahlen. Aber nichtsdestotrotz, ich finde, es ist eine gesunde Mitte entstanden. Und vor allem an der Börse, wie beziehungsweise auch vor allem in der Politik, Kompromisse. Und diese Kompromissbereitschaft hat man heute bei der Regierung gesehen.
3: Der Kapitalmarktexperte Jürgen Molnar vom Online-Broker RoboMarkets. Vielen Dank, Herr Molnar.
4: Ich danke Ihnen.
3: Deutschland soll bis 2045 klimaneutral sein. Gießen peilt das Ziel schon 10 Jahre früher an, bis 2035. Dabei helfen sollen 3 neue Großwärmepumpen an der Lahn. Sie entziehen dem Fluss Wärme und verteilen diese auf tausende Haushalte. Heute wurden die 3 Pumpen eingeweiht.
5: In diesen Flusswärmepumpen entsteht Wärme aus dem Wasser der Lahn. Das ist klimafreundlich.

0: Unverständlich und eigentlich ganz einfach.
1: Ein Kühlschrank hat ein Element, wo innen Kälte gemacht wird und außen wird die Wärme wieder abgegeben. Das ist eigentlich eine Wärmepumpe im umgekehrten Sinne. Das heißt, wir nutzen momentan die Wärme des Flusses.
0: Dafür muss der Fluss aber gar nicht wirklich warm sein. Es reichen schon rund 5 Grad. Das Lahnwasser fließt durch diese Öffnung in das Innere der Anlage. Hier wird dem Wasser dann Wärme von rund 5 Grad entzogen. Während das Wasser leicht abgekühlt wieder in die Lahn fließt, wird der gewonnene Dampf weiter aufgeheizt. Jetzt wird damit das Wasser erhitzt und dann können Verbraucher zum Beispiel warm duschen. Seit 6 Tagen geht das hier in Gießen. Höchste Zeit, die Pumpen offiziell einzuweihen, zur Freude des Bürgermeisters.
2: Sie ist ein wichtiges Element in unserem Gesamtweg zur Klimaneutralität und ist ein innovatives. Es ist ja das erste Mal in Hessen, dass sowas in Betrieb genommen wird.
0: Die 3 neuen Pumpen können rechnerisch jährlich für rund 3.900 Haushalte warmes Wasser erzeugen. CO2-Einsparungen pro Jahr 7.700 Tonnen. Das sind rund 1,3% dessen, was die Stadt pro Jahr an CO2 ausstößt. Wirtschaftsminister Mansouri sieht darin auch eine Chance für andere hessische Städte.
3: Das ist ein Beitrag, um die Verbraucherinnen und Verbraucher, Tausende von Haushalten in dieser Stadt, an nachhaltige Wärme aus der Heimat anzuschließen, vor allem zu Preisen, die unabhängig davon sind, was in der Welt passiert. Und deswegen wird das sicherlich auch Nachahmerinnen und Nachahmer im Land finden.
0: Genutzt werden die Pumpen allerdings nur von April bis Oktober. Im Winter lohnt sich das nicht, so die Stadtwerke. Dann versorgen vor allem Blockheizkraftwerke die Gießener Fernwärmekunden. Für Umweltschutzorganisationen ein Wermutstropfen, denn
4: das wird aber eben noch mit Erdgas betrieben. Das wäre sinnvoll, das auf Wasserstoff umzustellen, wie es zum Beispiel auch in Esslingen schon Projekte gibt, Blockheizkraftwerk mit Wasserstoff.
0: Laut Stadtwerken ist das zukünftig auch geplant. Und das nächste Wärmepumpenprojekt steht schon in den Startlöchern.
1: Das Nutzen von geklärtem Abwasser aus der Kläranlage, was ganzjährlich eine hohe Temperatur aufweist und somit auch mit einer hohen Leistung und mit einer Wärmepumpenanlage ein weiterer Baustein sein wird.
0: 2031 könnte das soweit sein, aber zurück ins Hier und Jetzt. Das gesamte Projekt wird vom Staat gefördert. Immerhin kostet es satte 30 Millionen Euro. Für Gießen eine Investition, die sich lohnt.
5: Die Mainbrücke Hochheim auf der A671 ist marode wie viele andere Brücken und zurzeit gesperrt. Eigentlich sollte sie schon längst wieder offen sein, aber die Sanierung verzögert sich. Im Mai hatten wir darüber berichtet, dass sich Unternehmen über die vielen Staus und höhere Kosten beschweren, die durch die Sperrung entstehen. Heute schauen wir auf den Frust vieler Anwohner und Autofahrer.
6: Seit 3 Monaten rollen Lkw durch den kleinen Ort Mainz-Kostheim. Autos schieben sich durch kleine, schmale Straßen. Anwohner erkennen ihre Stadt kaum wieder.
7: So ein kleines, verschlafenes Dörfchen und jetzt hier Verkehr wie in der Großstadt. Also es ist schon auch für die Anwohner, denke ich, sehr nervenaufreibend.
6: Auch die Autofahrer brauchen gute Nerven und Geduld. Denn sogar kurze Wege kosten viel Zeit.
8: Ich kann es nicht benennen. Es gibt kein Schimpfwort dafür. Kostet mich jeden Tag eine anderthalbe Stunde, Stunde. Ich habe einen Hund zu Hause, ich arbeite 8 Stunden. Ich bin im Stress. Jeden Tag.
9: Wie gehen Sie damit um?
10: Ja, indem ich jeden Tag 50, 60 Kilometer Umwege fahren muss.
11: Gott sei Dank habe ich gleitende Arbeitszeit und kann ein bisschen regulieren. Fahre morgens jetzt 2 Stunden früher als normal. Bin keine Frühaufstehen. Ist für mich eine Katastrophe.
6: Der Grund für den Ärger, die Mainbrücke bei Hochheim. Fast 70.000 Fahrzeuge pro Tag fahren über diese Brücke. Doch seit März ist sie gesperrt. Die Freigabe verzögert sich, denn bei Sanierungsarbeiten wurden durch Zufall erhebliche Schäden unter der Fahrbahn entdeckt.
12: Wir haben im Zuge unserer eigentlichen Arbeiten an den Fahrbahnübergängen festgestellt, dass auf der Brücke sich einige Schadstellen befinden in der vorhandenen Fahrbahn. Und als wir die sanieren wollten, haben wir doch festgestellt, dass da massivere Rostspuren in dem Fahrbahnblech vorhanden sind, die halt die Statik des Bauwerks beeinträchtigen und deshalb ausgetauscht werden müssen.
6: Die gesperrte Mainbrücke auf der A671 Wiesbaden-Darmstadt sorgt für lange Umwege und Staus. Laut ADAC haben sich die Staustunden seit der Sperrung am 20. März, zum Beispiel auf der A66 oder A643, teils verdoppelt. Für die Bewohner in Mainz-Kostheim bedeutet das nicht nur kein Reinkommen, sondern auch kein Rauskommen.
13: Meinen direkten Nachbarn vis-à-vis, die sind auch älter, die trauen sich gar nicht mehr aus ihrer Hauseinfahrt rauszufahren. Die holen sich lieber Taxi, um einkaufen zu fahren, als mit dem Auto aus ihrem Haus rauszufahren.
14: Solange nur Pkw-Verkehr läuft, ist es okay. Das Problematische sind wirklich die LKWs, die Transporter, große Transporter, Autotransporter, die hier rumfahren.
7: Also man fährt eigentlich nachmittags nicht mehr aus Kostheim raus, weil man genau weiß, dass man dann irgendwo steht und nicht mehr zurückkommt.
6: Maßnahmen sollen für Entspannung sorgen. Eine gesperrte Zufahrt nach Mainz-Kostheim an der Bundesstraße während der Rush-Hour-Zeiten. Auch eine Einbahnstraße wird morgens und abends überwacht.
15: Das hat zur Beschleunigung des Durchflusses geführt. Die Halteverbote in den Straßen, die zu eng für Begegnungsverkehr waren, vor allen Dingen durch den Lkw-Verkehr mit Busverkehr, das gehörte sicherlich zu den effizientesten Maßnahmen.
6: Ein Lichtblick für die Kostheimer. Mitte Juli sollen mindestens zwei Fahrstreifen auf der Mainbrücke Hochheim wieder geöffnet werden, so die Autobahn GmbH. Allerdings wird ein weiteres Teilstück der Brücke ab 2028 neu gebaut. Einschränkungen bleiben hier also noch bis 2034.
5: Marode Brücken sind ein Riesenproblem und die Lösung kostet Unsummen und sehr viel Zeit, wenn die Brücken gesprengt und neu gebaut werden. Ein Bauingenieur der Uni Kassel sagt, das muss oft gar nicht sein. Mit vergleichsweise einfachen Stahlkonstruktionen ließe sich die Lebensdauer vieler Brücken deutlich verlängern.
16: Die Bergshäuser Brücke gehört zu den wichtigsten Autobahnbrücken in Hessen. Täglich nutzen zehntausende Fahrzeuge die Verbindung. Seit Jahrzehnten steht fest, die Brücke ist marode. 2008 hat man den Abriss beschlossen, doch bis jetzt ist nicht mal das Genehmigungsverfahren durch. Experten sagen, vor 2028 wird sich hier nichts tun. Für Baustatik-Professor Detlef Kuhl ist diese jahrelange Hängepartie nicht nachvollziehbar.
17: Ich wundere mich sehr oft, dass moderne Erkenntnisse aus der Wissenschaft nicht schneller in die praktische Anwendung geraten, dass man die Methoden nicht nutzen kann, um Tragwerke so detailliert zu analysieren, dass man ihre Lebensdauer genauer weiß, als man es jetzt weiß.
16: Dabei liegt die Lösung aus Sicht von Detlef Kuhl so nah. Um die Bergshäuser Brücke zu stabilisieren, wurde in den 2010er Jahren eine Unterspannungsverstärkung gebaut. An der Brücke wurden diese Träger angebracht, unter denen Stahlseile verlaufen. Die werden gespannt und sorgen dafür, dass das ganze Bauwerk nach oben gedrückt und entlastet wird.
17: Man kann diese Idee weiterentwickeln, man kann die verfeinern, an so ein unterspannendes Seil eben noch mehr Stützen anbringen, die auch optimal verteilen, um noch besser zu werden.
16: Retrofittings heißen diese Maßnahmen an Bestandsbauten. Sie sind auch Inhalt der Vorlesungen von Professor Kuhl an der Universität Kassel. Er hat errechnet, dass sie die Belastung um bis zu 70% verringern und die Lebensdauer um Jahrzehnte verlängern könnten. Eine Alternative, die bei der Bergshäuser Brücke nicht in Betracht gezogen wird. Der aktuelle Plan sieht so aus. Die neue Bergshäuser Brücke wird verlegt und sechsspurig ausgebaut.
17: Dieser Neubau dürfte etwa bei 500 Millionen bis einer Milliarde liegen in Bergshausen und so ein Retrofitting etwa bei 20 Millionen. Das sind maximal 5% des Neubaus hier.
16: Auf unsere Anfrage erklärt die zuständige Autobahn GmbH, man würde immer alle Maßnahmen prüfen. In vielen Fällen zeige sich dabei, dass ein Neubau langfristig die verlässlichere Lösung darstelle. Ein Interview will man uns aber nicht geben. Auch die A7 Talbrücke Thalaubach bei Eichenzell wurde von der Autobahn GmbH gerade erst durch einen Neubau ersetzt. Das Projekt hat 115 Millionen Euro gekostet, Steuergelder. Stellt sich die Frage, warum nicht viel häufiger saniert statt gesprengt wird.
17: Die Verbesserung einer alten Brücke ist sicherlich die größere Herausforderung, als eine neue Brücke zu bauen, wo man Vergleichsbrücken hat und wo man schon gesehen hat, dass die Brücken durchaus sehr gut funktionieren. Dann ist es leicht, die 10. neue Brücke zu bauen, die ähnlich ist.
16: Angesichts von rund 8000 sanierungsbedürftigen Autobahnbrücken in Deutschland werden wir künftig wahrscheinlich beides brauchen. Mehr Neubauten dort, wo Brücken tatsächlich an ihre Grenzen geraten sind, aber auch mehr Mut, bestehende Bauwerke intelligenter zu erhalten.
5: In Calden im Kreis Kassel hat es vergangene Nacht einen tödlichen Streit gegeben. Die Nachrichten jetzt mit Kai Fischer.
18: Ja, laut Polizei sind in der Straße am Kaiserplatz mehrere Personen aneinander geraten und dabei seien auch Schüsse gefallen. Ein 27-Jähriger aus Kassel ist an seinen schweren Stichverletzungen gestorben. Ein 21-Jähriger aus Calden kam schwer verletzt ins Krankenhaus. Was sich genau abgespielt hat und warum, ist laut Polizei noch unklar. Sie sucht jetzt nach Zeugen. Es war ein heikler Einsatz für die Frankfurter Feuerwehr heute in der Innenstadt. Höhenretter mussten Fensterputzer aus einer gefährlichen Lage befreien. Die zwei Männer hingen im 45. Stock des Commerzbank Towers an der Fassade fest. Ursache für die Havarie war offenbar ein technischer Defekt. Die Höhenretter zogen die unverletzten Arbeiter einzeln nach oben auf das Dach des fast 260 Meter hohen Gebäudes. Hessens Sozialministerin Heike Hofmann hat 15 Modellprojekte gegen Wohnungslosigkeit auf den Weg gebracht. Mit über 6 Millionen Euro will die Landesregierung so die Bekämpfung und Prävention von Wohnungs- und Obdachlosigkeit stärken. 6 Projekte fördern den Aufbau von Beratungsstellen, um den Verlust einer Wohnung zu verhindern. Weitere 6 Projekte setzen den Housing-First-Ansatz um. Dabei erhalten wohnungslose Menschen zunächst eine Wohnung und werden anschließend dabei unterstützt, ihre Lebenssituation dauerhaft zu stabilisieren. In Hessen sind rund 30.000 Menschen von Wohnungslosigkeit betroffen. Die Dunkelziffer dürfte jedoch deutlich höher liegen. Hessen will den Erhalt und die Pflege von Streuobstwiesen stärker fördern. Das hat Landwirtschaftsminister Ingmar Jung bei der Vorstellung der neuen Streuobstwiesenrichtlinie in Darmstadt-Eberstadt angekündigt. Das Land stellt jedes Jahr 1 Million Euro für den Erhalt der heimischen Streuobstwiesen bereit. Um die Förderung können sich landwirtschaftliche Betriebe, Vereine und auch Privatpersonen bewerben. Vorausgesetzt, man hat 10 hochstämmige Obstbäume oder eine Streuobstwiesenfläche von mindestens 1000 Quadratmetern. Das Geld gibt es damit, mehr Bäume gepflanzt werden, aber auch der Baumschnitt oder auch für die Ernte. Außerdem sollen junge Menschen stärker für die Pflege von Streuobstwiesen begeistert werden. Es ist eines der größten Innenstadtfeste in Deutschland, das Heinerfest in Darmstadt. Und heute geht's los. Bei der offiziellen Eröffnung durfte der Fassbieranstich natürlich nicht fehlen. Bis zum Montag verwandelt sich die ganze Innenstadt in einen großen Festplatz inklusive Popcorn und Bratwurstduft, Budenzauber, wilden Fahrgeschäften und auch Live-Musik. Mehr als 120 Veranstaltungen sind dieses Jahr geplant. Insgesamt werden mehrere 100.000 Besucher erwartet. Ja, das waren die Nachrichten und weiter geht's mit Andreas.
5: Und mit der Erziehung des Dollendorfs jeden Donnerstagabend, das erste Dolledorf in den Sommerferien. Da werden jetzt einige traurig sein, weil sie nicht da sind und schon lange auf die Ziehung gewartet haben. Jochen Schmidt in Kassel zieht heute für uns. Jochen, welche Erfahrungen hast du gemacht mit Dollendörfern in den Ferien?
19: Du, ganz, ganz unterschiedlich. Es gab Dörfer, wo du sagst, Mensch, wir sind froh, dass 10 Leute da sind. Du hast andere Dörfer, wo du dich wunderst, dass die alle irgendwie eine feuchte Wohnung haben oder jedenfalls, die waren gut bestückt. So, wir gucken mal, weil wir haben nicht viel Zeit, habe ich gerade gehört, wo es hingeht. Ha, es geht nach Naumburg, Landkreis Kassel, also für uns ein Heimspiel. Es geht nach Heimarshausen, hat 442 Einwohner. Und wie gesagt, hier im Landkreis Kassel. Liebe Leute in Heimarshausen, jetzt ist es an euch. Ruft uns an 0561 31040 oder auf dem Handy 0171 2230 715. 0171 2230 715. Da können wir uns verabreden, wo wir uns heute Abend bei euch treffen und ob ihr vielleicht nur Streuobstwiese habt.
5: Jochen, viel Spaß in Heimarshausen und wir freuen uns auf einen schönen Film dann am Samstag.
19: Gerne.
5: Gartengestaltung kann ganz unterschiedlich sein. In unserer Serie Traumgärten in Hessen besuchen wir heute eine gezähmte Wildnis in Felsberg. Im Garten von Cynthia Nagel darf die Natur mitgestalten. Entstanden ist ein Insektengarten, der vielen kleinen Bewohnern Lebensraum bietet.

0: Der Garten lehrt einen Geduld. Und ich glaube, ich bin nicht unbedingt der geduldigste Mensch. Aber bei Gärtnern braucht man Geduld, weil es dauert einfach. Das kann manchmal 10 Jahre dauern, bis eine Pflanze blüht oder man etwas erntet. Das ist eigentlich das, was der Garten einem beibringt.
1: In Geduld übt sich Cynthia Nagel seit 25 Jahren. Damals zieht sie von München nach Nordhessen, genauer gesagt Felsberg. Dort kauft die Familie ein Haus mit einem 2000 Quadratmeter Grundstück. Mit im Gepäck nicht nur Möbel.
0: Wir haben tatsächlich die Pflanzen mitgenommen. Das waren teilweise Heckenpflanzen, die wir dann wieder ausgegraben haben. Die Himbeeren haben wir mitgenommen, teilweise auch Rosen, etliche Stauden. Das war ein ganzer Anhänger voll. Das Umzugsunternehmen meinte damals, das hätten sie auch noch nicht gehabt.
1: Die Leidenschaft fürs Gärtnern begleitet Cynthia Nagel seit ihrer Kindheit. Ihr Vater unterstützt sie mit einem kleinen Beet und ersten Pflanzen. Später im eigenen Garten geht's dann richtig los mit dem Gärtnern.
0: Ich habe praktisch schon am Tag des Einzugs angefangen, im Garten zu arbeiten. Und als wir die große Hecke gepflanzt haben, habe ich also festgestellt, es gibt keine Regenwürmer im Boden. Später dann im Jahr drauf, wir sind im Oktober hergezogen, kein Schmetterling im Garten. Der Garten war einfach tot. Der Boden ist im Prinzip hier misshandelt worden. Also es wurden ständig irgendwelche Arbeiten durchgeführt, versiegelt, wieder halbwegs entsiegelt. Es wurde aber vor allem auch sehr viel auf den Boden geworfen, was die chemische Industrie so produziert.
1: Also geht es darum, den Boden wieder lebendig zu machen. Doch wie geht das? Die promovierte Chemikerin verschlingt Biologie-Fachliteratur. Sie lernt: Boden, Pflanzen und Insekten korrespondieren miteinander. Ein gesundes Gleichgewicht muss entstehen. Dann lösen sich viele Probleme von alleine.
0: Biodiversität haben Sie eigentlich nur, wenn Sie mit den Pflanzen anfangen und dann das, was an Pflanzenfresser kommt, zulassen. Das ist für die Leute sehr, sehr schwierig zu akzeptieren, dass sie die Laus am Leben lassen müssen. Aber wenn man das macht, dann kommen dann auch alle anderen Schlupfwespen, Erzwespen, die natürlich die Marienkäfer. Und dann hat man meistens auch nicht so die großen Probleme.
1: Denn diese Pflanzenfresser vertilgen Blattläuse. Mittlerweile ist Cynthia Nagel selbst eine Expertin geworden. Sie schreibt Bücher zum Thema Pflanzen und Insekten und das faszinierende Ökosystem Garten. Bei ihr wachsen Pflanzen, die bei anderen Unkraut sind.
0: Was wir vor allem haben, sind Kratzdisteln. Ich finde die wunderschön, wenn auch sehr wehrhaft. Und die würde den meisten Gärtner also nicht wachsen lassen, weil das gilt wirklich als absolutes Unkraut. Aber so eine Kratzdistel, das ist wie so ein Ökosystem im Kleinen, was man da alles dran beobachten kann. Das ist schon faszinierend.
1: Aus einem toten Garten ist in 25 Jahren ein lebendiges Ökosystem geworden. Doch warum investieren Menschen so viel Zeit und Mühe in ihre Gärten?
0: Für mich ist der Garten auch ein Stück Meditation. Wenn ich Arbeit in den Garten hineinstecke, dann bekomme ich die auch wieder zurück. Man sieht sein Ergebnis, was ich mache. Wenn ich ein Samenkorn in die Erde stecke, mich darum kümmere, dann habe ich irgendwann im August eine reife Tomate. Und es ist auch teilweise entspannt, einfach durchzulaufen, die Farben, die Düfte oder einfach am Teich zu stehen und eine Viertelstunde den Molchen zuzusehen. Das ist besser als alles andere.
1: Doch Gärten ernähren nicht nur Insekten und Menschen. Sie bewahren auch Erinnerungen. Manche Pflanzen erzählen Geschichten von Menschen, von Reisen und vergangenen Lebensabschnitten.
0: Für echte Gärtner ist es wirklich sehr, sehr viel mehr. Da erzählen die Pflanzen Geschichten, da hängen an den Pflanzen wirklich Personen dran, Erinnerungen an Personen, die oft auch schon gar nicht mehr leben. So wie meine Margariten. Das ist die Margarite Hans Bühne. Die habe ich vom besten Freund meines Großvaters bekommen. Das ist also sehr, sehr unterschiedlich, denke ich, was Leute im Garten finden.
1: Vielleicht macht genau das einen Garten besonders. Das Bewahren von Erinnerungen.

0: Schönen guten Abend. Die meistgestellte Frage zurzeit: Kommt die Hitze wieder zurück? Und wenn ja, wann? Und das dann meist mit diesem Unterton: Bitte nicht nochmal die 40 Grad. Ich kann Sie beruhigen, zumindest für die nächsten 7 Tage. Die große Hitze bleibt uns erstmal erspart. Und das sehen wir hier am Beispiel von Wetzlar. Da bleiben die Höchsttemperaturen bis Donnerstag kommender Woche im angenehmen Bereich, also so 25, 26 Grad. Und das ist für Juli einfach ganz normal. Heute Nacht, da lassen die letzten Schauer nach. Die meisten Wolken lösen sich auf und oft wird der Himmel über Hessen dann sternenklar. Morgen gesellen sich zum Sonnenschein wieder so ein paar Wolken dazu im Lauf des Tages, besonders im Norden unseres Landes. Aber auch dort bleibt es trocken. Im Süden, da dürften die meisten Sonnenstunden zusammenkommen. Und bis zum Abend lösen sich die Wolken dann häufig auch wieder auf. Dazu weht ein mäßiger Wind mit einzelnen starken Böen. 9 Grad heute Nacht in Ebsdorfer Grund, 12 sehen wir hier in Flieden, 15 im Oberrheingraben südlich von Darmstadt. Und morgen insgesamt etwas kühler als heute, die höchsten Werte dann bei 20 bis 23 Grad zwischen Waldeck und Wanfried bis 27 südlich des Mainz. Am Samstag scheint im Süden oft die Sonne, im Norden auch wieder ein paar dichtere Wolken, aber wohl meist trocken. Das ändert sich am Sonntag, denn da kann es hier und da dann auch ein paar Schauer geben. Insgesamt deutlich wolkiger als zuletzt. Und auch am Montag sind nach Norden und Osten hin ein paar Schauer nicht ausgeschlossen. Vom Taunus bis zum Odenwald scheint häufiger die Sonne. Dort ist es auch trocken. Für Sie jetzt noch einen schönen Abend.
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4: Wir nutzen die Hafertage immer, um einmal so ein Reset zu machen, wenn man eben Gewicht verlieren möchte. Und viele Menschen erzählen eben auch, dass sie keine Heißhungerattacken dann mehr haben.
5: Kein Heißhunger klingt verheißungsvoll. Um die fast schon magische Wirkung von Haferflocken geht's jetzt. Willkommen live bei den Ratgebern. Hallo. Wie ist das Leben im Hospiz? Auch darum geht es gleich. Ernstes Thema. Außerdem zeigen wir, wie Frankfurt sich hitzefest macht. Und wir haben ein sehr, sehr leckeres Rezept mit Erdbeeren im Angebot. Aber erstmal geht's um diese Produkte hier. Haferflocken und Haferkleie. Irgendwie profan, auch sehr günstig, aber kann bei manchen Erkrankungen helfen wie Medikamente.
6: Grau, schleimig, wenig Geschmack, aber in aller Munde. Haferbrei. Er wirkt gegen zu hohen Blutzucker, Bluthochdruck, Bauchfett und schlechte Cholesterinwerte. Vieles davon belastete auch seine Gesundheit, Yunus Essay. 2024 seine Diagnose mit 32 Jahren, Fettleber.
7: Ja, ich hätte auch nicht gedacht, dass ich eine Fettleber habe. Mhm. Hat mich sehr überrascht.
6: Ernährungsdoc Silja Schäfer verordnet:
8: 3 Tage klassische Haferkur. Zum mit Frühstück, Schaffee. Zum Mittagessen und zum Abendessen.
7: Okay.
6: Denn Hafer ist ein echtes Superfood. Unsere Darmbakterien können die Ballaststoffe aus dem Hafer besonders gut verwerten. Sie bilden Stoffwechselprodukte, die den Cholesterinstoffwechsel positiv beeinflussen und antientzündliche Abwehrzellen aktivieren. Hafer als Superfood, das zeigt auch eine Studie von der Universität Bonn. Bereits eine 2-tägige Haferkur hat viele positive Effekte auf den Körper. Alle Teilnehmenden hatten bereits gesundheitliche Baustellen, zu viel Bauchfett, Bluthochdruck, schlechte Cholesterinwerte und erhöhten Blutzucker. 2 Tage lang gab es für sie 3-mal am Tag Haferflocken mit Wasser zubereitet, mit etwas Obst und Gemüse. Pro Mahlzeit waren 100 Gramm Haferflocken erlaubt. Das Team rund um Marie-Christine Simon von der Universität Bonn untersuchte, wie und wo im Körper der Hafer wirkt.
9: Es ist ja also traditionell bekannt aus der Diabetologie. Und wir haben jetzt in unserer Studie halt festgestellt, dass eben Haferkonsum auch auf den Cholesterinstoffwechsel, also auf den Fettstoffwechsel, positive Effekte haben kann.
6: Der Wirkstoff dahinter, der in Hafer enthaltene Ballaststoff Beta-Glucan. Man kann ihn nicht sehen, aber er ist der Grund, warum Haferflocken in Verbindung mit Flüssigkeit ein Gel bilden. Wenn zu viel Cholesterin im Blut ist, kann Hafer helfen. In der Leber wird Cholesterin zu Gallensäure umgewandelt und ausgeschieden. Hier wirkt auch der Hafer. Das enthaltene Beta-Glucan sorgt dafür, dass noch mehr Gallensäure ausgeschieden wird. Jetzt muss die Leber neue Gallensäure herstellen, aus Cholesterin. Der Cholesterinspiegel im Blut sinkt. Dieser Effekt zeigt sich sogar noch 6 Wochen nach der Haferkur. Bereits 3 Gramm Beta-Glucan am Tag senken den Cholesterinspiegel. Dafür muss man etwa 80 Gramm Haferflocken essen. In Haferkleie steckt etwa doppelt so viel vom guten Beta-Glucan. Bei Kleie reichen also schon 40 Gramm.
9: Ich fand es auf jeden Fall erwähnenswert, dass wir also, wie gesagt, durch eine 2-tägige Haferkur, also mit einem Lebensmittel, eine solche effektive Cholesterinsenkung von 10% induzieren konnten.
6: Bei Yunus Esel stehen Haferflocken noch immer auf dem Speiseplan. Jeden Morgen gibt es Haferbrei. Eine Gewohnheit, die ihm gut tut.
7: Die Haferflocken sättigen mich tatsächlich, wenn ich das morgens esse, bis mittags, bis zur Mittagspause. Und ich kann ungefähr, also für mich kann ich ungefähr eine Uhr stellen, so 4,5–5 Stunden hält das tatsächlich an. Und dann kann ich Mittag essen und dadurch muss ich nicht zwischensnacken. Und so kommt eins zum anderen.
6: Besonders gut für eine lange Sättigung sind körnige Haferflocken. Aufgrund seiner Fettleber muss Yunus auf seinen Blutzucker achten. Körnige Haferflocken lassen den Blutzucker langsamer ansteigen als zarte Haferflocken. Und nicht nur morgens gibt es bei ihm Haferflocken, auch Hafertage macht er noch regelmäßig.
7: Wenn es mal wirklich schlecht läuft und ich wirklich wieder in diese alte Muster gefallen bin und dann denke, oh, mir geht's nicht gut, ich bin träge, ich bin müde, ich bin einfach nur schlecht gelaunt. Und dann ist tatsächlich so ein Haferkurtag, wo ich sage, jo, heute ist Haferkur dran und dann gibt es morgens, mittags und abends Haferkur. Und wenn ich gut bin, mache ich es tatsächlich noch einen zweiten Tag. Und dann merke ich direkt, wie es mir besser geht.
6: Seit seiner Ernährungsumstellung checkt Yunus regelmäßig, ob sein Körper sich verändert. Dafür wird auch der Bauchumfang gemessen. Xilja Schäfer begleitet ihn seit 2 Jahren auf seiner Abnehmreise.
10: Ganz besonders interessiert uns natürlich immer dieses Bauchfett, unser viszerales Fett. Und da lag der Wert ursprünglich viel weiter oben. Und man sieht schon, Pfeil nach unten zeigt, jetzt ist es genau an der Grenze, dass es endlich gut wird. Also die ganzen Mühen, sie lohnen sich. Wir nutzen die Hafertage immer, um einmal so ein Reset zu machen, wenn man eben Gewicht verlieren möchte, um Diabetes zu stabilisieren, den Blutzucker zu stabilisieren, für Fettstoffwechselstörungen mit zu viel Cholesterin im Blut. Und viele Menschen erzählen eben auch, dass sie keine Heißhungerattacken dann mehr haben.
6: Wer aufgrund von Vorerkrankungen Medikamente wie Insulin oder Blutdrucksenker nimmt, sollte die mehrtägige Haferkur mit dem Arzt oder der Ärztin absprechen. Und für alle gilt, viel trinken, damit die Ballaststoffe gut verdaut werden.
5: Klingt fast wie so eine Wunderkur. Live bei uns ist vom Schiffer Campus der Universitätsmedizin Frankfurt Dr. Ralf Jung, Sektionsleiter der Diabetologie. Hallo.
11: Hallo, ja, hey.
5: Wir haben jetzt gerade am Ende des Beitrags gehört, einige Menschen sollten tatsächlich zum Arzt gehen, bevor sie mal 3 Tage lang nur Hafer essen. Warum?
11: Ja, es geht darum, zum Beispiel, wenn Menschen mit Diabetes die Insulinspritzen, diese Haferkur durchführen, dann kann der Blutzuckerwert stärker sinken. Das ist ja auch das Ziel oftmals, weshalb wir das einsetzen. Und wenn dann die Medikamente, das Insulin nicht reduziert wird, dann können diese Menschen Unterzuckerung entwickeln. Deshalb ist es für diese Patienten eben wichtig, das vorher mit ihrem Arzt gut abzusprechen.
5: Und wer jetzt so eine Kur machen will, für den haben wir auch mal die Mengen hier hingestellt, damit man sich das so vorstellen kann. 75 Gramm Haferflocken oder die Hälfte an Haferkleie. Links haben wir es aufgeweicht, rechts jeweils in der trockenen Form. Heißt, und das Ganze 3-mal am Tag, also ja. Damit reicht es nicht. Heißt, viel hilft auch viel in dem Fall?
11: In dem Fall ja. Da erreichen Sie die stärksten Effekte, eben auf den Blutzucker, auch auf Cholesterinwerte und auch Gewichtseffekte, weil Sie Kalorienzahlen natürlich, die Sie zu sich nehmen, auch reduzieren an diesen Tagen.
5: Wenn man sonst nichts isst, ist das nicht viel pro Mahlzeit. Was genau bewirkt denn der Hafer dann genau im Körper eines Menschen, der Diabetes hat?
11: Also wir haben das Problem, dass wir bei Menschen mit Typ-2-Diabetes eine Insulinresistenz haben. Insulinresistenz bedeutet, dass der Botenstoff Insulin, der uns hilft, den Zucker in die Zellen einzubringen, dass der nicht mehr so gut funktioniert. Das muss man sich wie das Schlüssel-Schlüsselloch-Prinzip vorstellen. Der Schlüssel Insulin dockt an den Zellen an, Das sind Muskelzellen, Leberzellen, Fettzellen. Und dort will er den Zucker einführen. Und das Schlüsselloch ist aber verändert. Das kommt durch Übergewicht, das kommt durch Bewegungsmangel, durch Fehlernährung. Und dann passt der Schlüssel Insulin nicht mehr in das Schlüsselloch rein. Und wir können dann durch so Haferkuren eben wieder dieses Schlüsselloch, diese Insulinresistenz zurechtrücken. Der Schlüssel Insulin dockt wieder besser an, schließt die Zellen auf und der Zucker kann wieder besser eingeführt werden. Und die Blutzuckerwerte verbessern sich.
5: Ich finde es absolut beeindruckend, was so ein Gläschen oder so ein Schälchen Hafer, was das machen kann. Leider ist aber auch die Botschaft für alle, die das gerne mit Milch trinken oder essen. Ich mache mir da natürlich ein Müsli morgens mit Hafer. Milch ist nicht okay. Beeren und Gewürze aber schon. Ne?
11: Genau. Beeren, Gewürze, Kräuter. Was wir vermeiden wollen an diesen Tagen, sind Fette. Also wir wollen keine Fette zuführen. Patienten sollten das nicht machen, weil dann dieser Effekt auf die Insulinresistenz gemindert wird. Und deshalb ist das Ziel, Fette komplett wegzulassen.
5: Wie stark wirkt denn dann so eine Haferkur auf die Fettleber und die erhöhten Fettwerte, also Cholesterin zum Beispiel? Ist das dann auch wie beim Insulin so ein richtiger Gamechanger oder nur so ein kleines Rad, was man drehen muss und es gibt noch viele andere Räder?
11: Also sie haben schon gute Effekte. Beim Cholesterin unterscheiden wir ja verschiedene Cholesterinarten. Wir sprechen vom schlechten Cholesterin, das ist das sogenannte LDL-Cholesterin. Und da erreichen sie Absenkungen um ca. 10% mit diesen Haferkuren. Und da ist natürlich abhängig, was für einen Gesamteffekt sie erzielen wollen. Also für Leute, die jetzt schon einen Herzinfarkt hatten oder auch vielleicht Diabetes haben, da wollen sie oftmals stärkere Absenkungen erzielen von diesem schlechten Cholesterinwert, die manchmal bis zu 50% betragen. Das heißt, diese Patienten, die müssen und sollten weiterhin ihre Medikamente dann auch für die Cholesterinabsenkung nehmen.
5: Da ist es sozusagen kein Wundermittel, sondern was Zusätzliches.
11: Genau, es ist ein zusätzlicher Effekt, den man über die Ernährung erzielen kann.
5: Und warum ist das Einweichen, wir haben es ja hier auch mal gemacht, warum ist das Einweichen so wichtig? Schmeckt ja nicht jedem so matschig.
11: Ja, es sind Ballaststoffe, da ist das Beta-Glucan ja schon im Beitrag erwähnt worden, die wir da aufnehmen wollen. Und die Aufnahme im Körper, im Magen-Darm-Trakt ist günstiger, wenn das schon aufgeweicht ist. Dann kann das die Darmbarriere eben besser passieren und kann besser aufgenommen werden und die Effekte dann im Blut besser verbreiten.
5: Also Overnight Oat ist ja auch der hippe Begriff dafür. Vielleicht sollte man es so nennen, dann schmeckt es vielleicht doch besser.
11: Genau, das wird bei uns auch so gemacht in der Klinik. Wir führen das einmal pro Woche dann durch und da werden die auch von unseren Beraterinnen über Nacht eingeweicht und die Patienten bekommen das am nächsten Tag als Frühstück.
5: Danke Ihnen, dass Sie uns Lust gemacht haben auf mehr Hafer in unserer Diät. Ralf Jung, Diabetologe von der Unimedizin Frankfurt. Dankeschön.
11: Gerne.
5: Unser Bundesland Hessen wird 80 Jahre alt. Wir fragen uns deshalb immer wieder, was macht Hessen seit Jahrzehnten eigentlich aus? Da wäre unser Onkel Otto. Da wären aber auch die Brüder-Grimm-Festspiele. Seit über 40 Jahren gibt es die in Hanau. Jens Pflüger ist jetzt live vor Ort. Und Jens, du hast auch den Onkel Otto tatsächlich mit zum Musical gebracht. Kommt der da heute groß raus?
12: Ich war heute sozusagen sein Tourmanager und ich kann dir jetzt schon sagen, Onkel Otto, der hat sich Backstage verzogen. Der fand es so spannend, da sind wir gleich. Jetzt haben wir erstmal den Andreas Bieber hier bei uns, einer der Hauptdarsteller. Und vielleicht kann er noch einen Tipp an Onkel Otto weitergeben, um Schauspieler zu werden. Andreas, du hast heute schon die erste Show gehabt, da konnten wir ein bisschen reingucken, sehen wir gleich noch Bilder. Wie ist denn das für dich, hier in Hanau zu spielen? Du spielst in Berlin, in Wien, überall quasi auf der Welt. Ist es hier anders in Hanau?
13: Also in erster Linie ist es Heimspiel für mich hier. Also nicht Hanau oder Hessen, ich bin aber Rheinland-Pfalz, ich bin Mainzer-Bub. Also insofern fühle ich mich, habe ich noch nie so nah meiner Familie gespielt und kann immer zu Mama nach Hause fahren, Gruß nach Dreis. Und ich habe auch noch nie so viel in meiner Mundart reden können, Backstage wie hier. Ich kann den ganzen Tag so babbeln, wenn ich will. Wunderbar.
12: Das ist sehr schön. Jetzt haben wir hier die Bühne riesengroß. Wir stehen gerade in der ersten Ebene. Ihr habt heute Mittag für die Kinder Tischlein deck dich gespielt, heute Abend fürs Erwachsenenpublikum. Wie schwierig ist denn das, ein Stück für Kinder, aber auch für Erwachsene interessant zu machen?
13: Also das ist in erster Linie eine Konzeptfrage, da müsst ihr die Schreiber eigentlich fragen. Aber das Stück ist tatsächlich geschrieben, die Kinder sehen das Märchen, konzentrieren sich darauf und fiebern natürlich mit. Die Erwachsenen sehen natürlich den bewusst eingesetzten, die Anspielung aufs Leben, auf die Politik. ist sehr stark anwesend. Und das kommt heute Abend dann wahrscheinlich mehr zur Geltung.
12: Da wünsche ich dir dann ganz, ganz viel Spaß. Du hast ja jetzt gerade Pause und wir nehmen sie jetzt mal mit Backstage, wo Onkel Otto auf uns wartet. Also hier gibt es eine Tür, die drückt man auf und schon ist man in einer anderen Welt. Und Onkel Otto, der hat sich hier heute ganz schön umgeschaut auf der Bühne. Da hat er nämlich mal schön gucken können, was alles hier bei so einem Musical stattfindet. Hat das natürlich genossen, denn er möchte natürlich auch Schauspieler werden. Ob ihm das gelingt, schwierig, finde ich, denn alle Rollen sind vergeben. Aber Onkel Otto hat es versucht und zumindest hat er es Backstage geschafft. Und da stehen wir jetzt auch. Dieses komplette Bühnenbild wird jedes Jahr einmal aufgebaut und wieder abgebaut. Das sieht man auch, alles aus Holz. Das Einzige, was hier immer bleibt, das sind die alten Treppen. Die sieht man hier und das alte Gelände. Aber drumherum entsteht ganz, ganz viel. Und eine, die auch ganz viel drumherum macht, ist die Anke. Sie ist die Kostümbildnerin, die Meisterin, wenn es um die tollen Kostüme geht. Und Onkel Otto ist bei dir, dürfte sich ein bisschen umgucken. Wie viele Kostüme habt ihr denn insgesamt? 4 Produktionen sind es oder quasi 5. Wie viele Kostüme habt ihr insgesamt?
14: Also ich denke, es sind so an die 386 Kostüme, wenn man so alles mitzählt, von Schuhe bis Haarschleife.
12: Wie kamst du auf die Ideen? Du lässt dich ja auch ganz viel inspirieren. Jetzt kann man hier zum Beispiel mal sehen, das ist ja auch eine Maske. Der spielt auch hier eine Rolle. Wie kamt ihr auf die Idee?
14: Ja, die Maske wird von unserer Maskenbildnerin gemacht. Da geht die ganz viel in Bilder, in Fotos, Ziegenköpfe, welche Art von Ziege. Und dann fängt die an zu überlegen und anzumalen.
12: Also ich sage jetzt schon mal vielen, vielen Dank, dass wir überhaupt hier in die heiligen Hallen durften. Onkel Otto ist sprachlos, der kann gar nichts mehr sagen, der findet es einfach nur toll. Und vielleicht wird ja aus ihm noch ein Musical-Star auf seiner Tour. Wir schauen mal. Ich sage vielen, vielen Dank und liebe Grüße. Kommen Sie unbedingt mal nach Hanau, lohnt sich.
5: Danke Jens Pflüger und Onkel Otto live aus Hanau. Vielen Dank. Nach der Hitze ist vor der Hitze. Die nächste Welle mit extremen Temperaturen wird garantiert kommen. Und ich glaube, alle fragen sich inzwischen, was müssen wir ändern, um damit klarzukommen. In unserer Serie über Zukunftshelden, so nennen wir die, schauen wir heute, was in Frankfurt getan wird. Mit Hilfe von Klimalotsen, Klimakonzepten und einfach mit Hilfe von viel frischem Wasser.
15: Als Großstadt hat Frankfurt ein hohes Risiko für Wärmeinseln. Viel zu viele versiegelte Flächen speichern die Hitze. Hier braucht es Zukunftshelden. Denn Hitze kann lebensgefährlich sein.
16: Das Problem ist häufig, dass die Betroffenen gar nicht merken, dass sie erhitzt sind. Man kann es eben sehr schnell gehen. Also zum Beispiel bei einem Hitzeschlag, dann erhöht sich die Körpertemperatur auf 40 Grad und mehr. Und dann ist quasi eine Eilsituation geboten. Diejenigen müssen raus aus der Sonne, in den Schatten. Sie müssen Flüssigkeit zugeführt bekommen. Man muss auch den Notarzt rufen, gegebenenfalls. Also man hat nicht sehr viel Zeit, um entsprechend reagieren zu können.
15: 30 Grad im Schatten und extreme Hitzewellen. Das müssen wir in Zukunft einplanen. In Frankfurt gibt es deswegen frisches, kostenloses Trinkwasser. Auf der interaktiven Karte geoportal.frankfurt.de findet man alle öffentlichen Trinkwasserbrunnen. Auch Einrichtungen wie Kitas oder Altenpflegeheime müssen sich gegen die Hitze wappnen. Das Caritas-Altenzentrum Santa Teresa in Frankfurt ist gut vorbereitet. Sie haben seit 20 Jahren ein Hitzeschutzkonzept.
17: Eine meiner Vorgängerinnen hat das erste Klimakonzept, auf das ich jetzt zugreifen konnte, 2006 entwickelt. Und danach ist es natürlich dann auch entsprechend weiter verändert worden. Also zuletzt auch wieder von mir. Und ich denke, es wird weiter verändert werden müssen, weil Frankfurt immer heißer wird. Und wir merken, also mit dem, was wir bisher machen konnten, kommen wir nicht mehr hin.
15: Das Haupthaus hat mehrere Gänge und verschiedene Stockwerke, die über ein offenes Treppenhaus miteinander verbunden sind. Nachts wird hier großzügig gelüftet.
17: Das ist ein Gebäude, was relativ viele Fenster hat. Und wir haben irgendwann begonnen, die Fenster, die besondere Sonnenausrichtung haben, beschichten zu lassen. Das bringt dann schon in so einem Raum wie diesem 4-5 Grad Temperaturunterschied. Und das merkt man im Sommer.
15: Susanne Belz und ihr Team helfen, dass die Fenster verdunkelt werden, bieten dünne Bettwäsche und Waschungen an. Aber das Wichtigste, manche Medikamente müssen bei Hitze anders dosiert werden.
17: Dass wir gucken müssen, welche Medikamente nimmt jemand. Und ist das für diesen Sommer dann okay? Das sprechen wir dann mit den Hausärzten ab.
15: Auch für mehr Grün und viel mehr Schatten ist das Team aktiv. Sie haben gerade 4 neue Bäume gepflanzt, aber das reicht ihnen noch nicht.
17: Könnten noch mehr Bäume hinkommen? Es ist noch Platz und vor allen Dingen ist noch Platz für mehr Schatten hier an dieser Fassade. Und das können wir natürlich nicht unbedingt selber stemmen, deswegen sind wir auf Spenden angewiesen.
15: Das Klimakonzept hier im Haus Santa Teresa funktioniert auf jeden Fall. Auch die Stadt Frankfurt hat ein überzeugendes Hitzegesundheitskonzept. Die Klimalotsen. Sie werden im Mehrgenerationenhaus Gallus ausgebildet und informieren dann als Multiplikatoren überall in der Stadt.
18: Die Themen, in denen die KlimalotsInnen geschult werden, sind beispielsweise, wie verhalte ich mich bei Extremwetter? Also wie kann ich beispielsweise mit Hitze umgehen? Aber auch, wie kann ich mich auf andere Katastrophen vorbereiten, die im Rahmen vom Klimawandel auftreten können? Beispielsweise Starkregenereignisse.
15: Die Klimalotsen werden zu allen wichtigen Klimathemen geschult und arbeiten ehrenamtlich für eine Aufwandsentschädigung. Sie machen das vor allem aus Begeisterung.
19: Ich mache die Ausbildung zum Klimalotsen, da ich mich für das Thema Hitzeschutz sehr engagiere, auch hier in Frankfurt, insbesondere Hitzeschutz in Schulen.
15: Diese Ehrenamtlichen sind nicht nur gut ausgebildet, sie bringen auch ganz besondere Fähigkeiten mit.
20: Also ich kann so 4 Sprachen. Ich kann auf Dari, Pashto, Türkisch und ein bisschen Deutsch, ein bisschen Englisch.
21: Ich spreche Tigrinya aus Eritrea. Und kann ich auch Amharisch, kann ich auch sprechen. Und Deutsch.
18: Uns können Einrichtungen anfragen, die Eltern-Kind-Treffs beispielsweise anbieten oder die SeniorInnen-Treffs anbieten. Wir sind aber beispielsweise auch in Grundschulen tätig, machen dort bei Elternabend gerne Infoveranstaltungen. Wir sind da offen für jegliche Einrichtungen und jegliche Anfragen.
15: Es gibt immer heißere Sommer. In Frankfurt sind viele Flächen versiegelt und Dachbegrünungen selten. Eine Ausnahme ist das Dach von Familie Smith, mitten in der Innenstadt. Ein kleines Paradies.
22: Ich wollte nur einen Garten haben, der Vögel anzieht und der Insekten anzieht, dass die Vögel was zu fressen haben. Und das ist auch gelungen.
15: Und jetzt ist das Dach viel kühler als vorher. Aber das war nicht einfach.
22: Erstmal hat es ganz viel Nerven gekostet, weil wir keine Firma gefunden haben, die das machen wollte. Wir mussten ja die ganze Innenstadt sperren lassen, dass der Kran kommen konnte.
15: Es hat sich gelohnt. Sie sind für die Hitze gewappnet und freuen sich jeden Tag über ihre kleine grüne Oase in Frankfurt. Davon sollte es viel mehr geben. In der nächsten Folge zeigen wir, wie der Frankfurter Flughafen Trinkwasser spart und stattdessen Brauchwasser nutzt.
5: Darum geht's morgen hier bei den Ratgebern. Und jetzt ein Last-Minute-Tipp für alle Erdbeerfans. Die Saison neigt sich ja leider dem Ende zu. Was ein Glück, aber es ist noch nicht zu spät für das kommende Rezept.
15: Erdbeeren, Quark, Honig und ein bisschen Minze. Mehr braucht man nicht für einen cremigen, selbstgemachten, frischen Erdbeertraum. Zuerst wird der Quark etwas glatt gerührt und in ein Glas gefüllt.
23: Der ist einfach verfeinert mit einem Edelkastanienhonig. Und ich finde, der passt einfach super dazu, weil der schmeckt so ein bisschen nach Natur. Ich finde, ja, man fühlt sich so, als ob man gerade so durch den Wald läuft.
15: Die Hälfte der Erdbeeren wird püriert und kommt auf den Quark.
23: Und dann viertelt man einfach die Erdbeeren und legt die einfach so zum Verzieren schön oben drauf.
15: Dazu noch ein Zweig frischer Minze und dann kann geschlemmt werden.
5: Rezept gibt's auf hrfernsehen.de/die-ratgeber. Ein Hospiz, das stellen sich viele als einen sehr traurigen Ort vor. Aber in Wahrheit wird da auch mal gelacht. Und die letzte Lebensphase kann dort viel leichter sein als anderswo.
24: Meine Nachbarin hat noch gemeint, so schnell kommst du doch da nicht rein. Die Leute müssen doch alle ewig warten. Und da habe ich Glück gehabt.
25: Helga Milius aus Kalbach ist froh darüber, dass sie seit einer Woche im evangelischen Hospiz Frankfurt leben kann, wo man sich rund um die Uhr um sie kümmert, so wie auch um die anderen 11 Bewohnerinnen und Bewohner. Die Hospizleiterin, Dr. Dagmar Müller, erklärt uns, welche Menschen hierher kommen.
26: Zu uns kommen Menschen,
0: die in der letzten Lebensphase sind. Sie sind schwer krank, können nicht mehr im Krankenhaus behandelt werden. Die Behandlung ist abgeschlossen, können aber auch nicht zu Hause betreut werden, weil es kein soziales Netzwerk gibt oder die Beschwerden zu stark sind.
25: Die Wartezeit auf einen Hospizplatz ist recht kurz.
0: Das kann von 3-4 Tagen sein bis zu 2 Wochen.
25: Zunächst bescheinigt ein Arzt die Notwendigkeit der Unterbringung.
0: Sie werden angemeldet von Krankenhäusern, von Betroffenen selbst oder von Angehörigen oder von Hausärzten, behandelnden Hausärzten.
25: Auch die ärztliche Betreuung wird hier von 6 Hausärzten mit entsprechender Zusatzausbildung übernommen. Einer davon ist Dr. Stefan Sie. Seine Empfehlung: Wer sich mit dem Thema Hospiz beschäftigt, kann sich vertrauensvoll an seine Hausärztin oder seinen Hausarzt wenden.
1: Der Hausarzt ist auf jeden Fall ein guter Ansprechpartner dafür, für so eine Einweisung ins Hospiz, weil der natürlich auch den Verlauf der Erkrankung häufig am besten kennt und dann auch meistens schon spürt, das geht jetzt zu Hause so aber gar nicht mehr, weil jemand komplett alleine ist, der Pflegedienst kann bestimmte Tätigkeiten vielleicht nicht mehr leisten, es passieren irgendwelche Krisen in der Nacht, dann sind die Menschen unversorgt oder auch Angehörige, die häufig über lange Zeit Schwerkranke dann noch begleiten können, aber irgendwann auch an ihre Grenzen stoßen und merken, das geht so gar nicht mehr, wir schaffen das nicht.
25: Für Bewohner oder deren Angehörige fallen für die Unterbringung im Hospiz keine Kosten an. Die Kosten teilen sich Kranken- und Pflegekasse sowie das Hospiz selbst, egal wie lange der Aufenthalt dauert. Helga Milius hat Brustkrebs. Sie ist seit 20 Jahren Witwe und lebt seitdem allein. Zuletzt war sie in ihrer Wohnung mehrfach gestürzt.
24: Ja, ich bin echt froh, ich konnte nicht mehr allein in der Wohnung sein. Ich wohne ja 50 Jahre in Karlbach. Gestern haben mich meine Nachbarinnen hier besucht. Und neben der Kirche direkt. Und hier bin ich jetzt direkt neben dem Dom. Da höre ich manchmal die Glocken läuten. Also es ist alles sehr, sehr gut gelaufen. I'm on my way to heaven.
25: I shall not be moved. Hier können Menschen Ruhe und Geborgenheit finden für ihren letzten Lebensabschnitt.
0: Der Vorteil vom Hospiz ist, dass dann Notfallanweisungen ins Krankenhaus bei einer Krise nicht mehr erforderlich sind, weil wir hier im Hospiz alle Krisen, die da sind, managen und die Menschen, die einmal hier sind, auch hier bleiben können.
25: Und genau das ist meistens in den eigenen 4 Wänden nicht möglich.
1: Wenn es zu Hause dann eskaliert, die Erkrankung voranschreitet, eben gerade am Wochenende oder in der Nacht Krisen auftreten, wird der Notarzt gerufen aus lauter Verzweiflung, was soll ich tun? Ja? Und dann landet man immer wieder im Krankenhaus. Mit ganz viel Mühsal, das wissen wir alle, wenn man ins Krankenhaus aufgenommen wird. Gerade für alte Menschen außerordentlich schwierig. Immer wieder neue Kollegen, neue Gesichter, an die ich mich gewöhnen muss. Hier im Hospiz ist der Fokus ein ganz anderer. Wir machen ja auch Medizin, aber es geht eben nicht mehr darum, die Tage noch zu verlängern, die ich hier habe, sondern es geht darum, die Tage, die man hat, möglichst gut zu verbringen. Also der Fokus liegt auch ganz klar auf der Lebensqualität, Symptome lindern, also seien es Schmerzen, sei es Übelkeit, sei es Ängste. Es geht darum, die Selbstbestimmung so gut wie es geht zu ermöglichen, also Patienten wirklich zu motivieren, sag, was dir wichtig ist, was möchtest du.
25: Die Patientenaufnahme könnte aber deutlich früher stattfinden.
1: Dass die Aufnahme ins Hospiz leider erst sehr, sehr spät erfolgt. Also, dass die Menschen schon in einem so schlechten Zustand sind, dass die dann hier leider nur noch sehr, sehr kurze Zeit verbringen. Und von den Möglichkeiten, die sie hier haben, die wir hier therapeutisch haben, die wir durch die Zuwendung von dem Personal haben, von den Ehrenamtlichen, wer ja nicht alles mit im Boot ist, dass sie davon gar nicht mehr so wirklich gut profitieren können.
25: Die Ehrenamtler am Empfang und in der Küche, sowie die Mitarbeiter aus Pflege, Hauswirtschaft oder Seelsorge, alle hier sind darauf bedacht, eine lebenswerte Umgebung für die Bewohner zu schaffen.
24: Alle sehr nett und vor allen Dingen sehr nette Ehrenamtliche. Heute Morgen hat mich noch der evangelische Pfarrer besucht. Also wirklich alles sehr nett. Ich bin sehr glücklich, dass ich hier gelandet bin.
25: Und deshalb hat die 91-Jährige eigentlich nur noch einen Wunsch.
24: Dass ich hier bleiben kann und nicht wieder auf die Straße gesetzt werde.
1: Das ist zu 100% sicher, das wird nicht passen.
24: Das hat mir schon die Frau Dr. Müller gesagt. Ja.
5: Irgendwie sehr rührender Dialog. Gute Anlaufstelle bei der Suche nach einem Hospizplatz ist übrigens der Hospiz- und Palliativverband Hessen. Die Webseite haben wir eingeblendet. Dort finden Sie auch eine Übersichtskarte mit Hospizen in Hessen. Auch deren Telefonnummer blenden wir gerade ein. Und ansonsten gibt es natürlich noch die vielen ambulanten Hospizdienste. Und jetzt zu Alle Wetter mit Thomas Ranf. Thomas, wir hatten es vorhin von Haferkuchen, aber zum Thema Getreide hast du jetzt nicht ganz so gute Nachrichten.
2: Ja, das Getreide hat natürlich eine Herausforderung, denn diese große Hitzewelle mit Werten bis zu 40 Grad, die wir jetzt erlebt haben, die macht was mit Getreide, das stoppt dann und dann kann es eine sogenannte Notreife geben. Das heißt, es kann durchaus Landwirte geben, die sagen, vielleicht wird die Ernte etwas schlechter als geplant.
5: Mehr dazu gleich bei dir. Und bevor es zu Alle Wetter geht, noch ein Aufruf an Sie, liebe Zuschauerinnen und Zuschauer.
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5: 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Bis dahin, tschüss.
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8: Noch herrscht gefräßige Stille im Kleinsäugerhaus der Wilhelma. Doch schon bald wird's Trubel geben. Die Tierärztin hat sich zur Visite angesagt. Die Ruhe vor dem Sturm.

0: Es geht vor allem um den Impfstand. Jens Schwarz weiß warum.
1: Dass wir ganz einfach keine Krankheiten reinkriegen über unsere Mäuse, wird jedes Jahr einmal geimpft. Und das steht heute wieder auf dem Programm. Jetzt warten wir auf uns Tierärztin und dann geht's los. Und dann können wir anfangen zu impfen. Und dann ist es halt eine große Aktion mit rausfangen. Jetzt, morgen!
2: Guten Morgen!
1: So, dann können wir ja loslegen. Mit der Impferei machen wir es doch einfach so. Ich gehe mal rein, fange sie raus. Und ihr könnt dann draußen im Kleinzeuger impfen.
3: Genau.
1: Die kleine Sache wäre mir recht, wenn du oder du reingehst, weil gerade beim Tupaya oder so, da verrenke ich mich.
2: Ja, klar.
1: Ich nehme dann das große Sache.
2: Ja.
1: Was garstig ist und beißt, nehme ich und das andere Zeug nehmen wir dir. Na, gehen wir los. Herrscher brauchen wir. Evi, nimmst du den großen?
2: Ganz große, gell?
0: Damit in Ruhe geimpft werden kann, müssen die Besucher heute erstmal draußen bleiben.
1: Dann geht's los. Wir lassen das Haus einfach zu wegen der Schleuse, oder falls uns je was abhaut.
3: Dann fangen wir auf der Seite an, machen auf der Seite
1: okay.
3: weiter.
1: Ah, das ist super. Evi, das sind kleine Tiere, das ist dein Platz.
0: Als erste sind die Plantagenhörnchen dran. Relativ leicht zu fangen und zügig geimpft. Aber auch das Gebiss muss medizinisch begutachtet werden. Ärztin Henrike Gregersen fühlt dem Hörnchen auf den Zahn.
4: Hey, guck mal, die Schneidezähne. Das ist der eine, der ist sehr lang, den müssen wir jetzt erst mal einkürzen. Und das hatten wir schon mal beim alten Plantagehörnchen, dass sich einfach im Alter der Kiefer verformt und die Schneidezähne dann irgendwo hinwachsen. Und dann musst du die regelmäßig schneiden. Gell, Kleine? Ja, müssen wir halt dranbleiben.
0: Sonst kann das Tier die Nahrung nicht mehr richtig aufnehmen und zerkleinern. Die Korrektur mit der Zange tut dagegen gar nicht weh.
5: Jo, jetzt.
4: Ja, kannst du wieder besser fressen, Kleine.
5: Ja, ja. Krallen sind alle gut.
3: Okay, lass mich los.
4: Okay.
0: Auch die nächste.

0: Ferdinand hat einen Fangarmtrainer.
1: Raker sind ziemlich intelligente Tiere, die muss man auch mit dem Futter ein bisschen beschäftigen. Probieren wir das heute mal, dass wir dem das beibringen, dass der so eine Garnele, die verpacken wir dem in so einen Quarkbecher. Und dann machen wir das zu. Dann muss der da rummanipulieren mit seinen Armen und probieren, wo das dann am besten dann aufgeht. Weil das können die ja von Anfang an nicht, aber durch ihren Spieltrieb sind die relativ gut geeignet, dass man denen was beibringt. Und dann jetzt am Anfang zum Üben machen wir so, der Deckel so an drei Seiten offen, dass der schon ein bisschen aufsteht, dass wenn er mit dem Arm kommt, dass er allein durchs normale Tasten schon mal findet.
0: Hauswirtschaftskurs für den Oktopus? Oder simuliert der Bechertrick Hindernisse bei der Nahrungssuche?
1: Freie Natur ist natürlich so, da hat er natürlich auch viel mehr Gefahren zu berücksichtigen, das hat er bei uns natürlich nicht. Er muss sich verstecken, er muss sich eine Höhle suchen, er muss sein Revier verteidigen gegen andere Kraken. Die Futterbeschaffung, er muss natürlich nachts oder Dämmerung raus aus seiner Höhle, muss aktiv das Futter suchen, muss Steine umdrehen, nach Garnelen suchen. Und bei uns weiß der automatisch, das kommt irgendwann und der gibt sich dann auch gar nicht auf die Suche nach Futter. Und dann schmeißen wir dem das mal vorne runter.
0: Na dann futterfrei. Oder doch noch nicht ganz? Morgendlicher Spaß im Pool beim Seelöwennachwuchs. Hier wird geplanscht, bis der Arzt kommt. Und der lässt tatsächlich nicht lange auf sich warten.
2: So, da ist er. Ja, hallo. Süßer, hallo.
3: Ja, wir haben eine Augenuntersuchung bei unserem Seelöwenbullen, bei unserem Jungen. Der hat Probleme mit dem Sehen, besonders bei Sonne. Und da haben wir jetzt eine Spezialistin für Augenheilkunde hier. Und werden eine Narkose machen und eine richtig umfassende Untersuchung.
0: Das klingt nach einem umfangreicheren Programm. Seelöwe Eskalon scheint es zu ahnen.
3: Das letzte Mal hat er ziemlich Zoff gemacht mit der Dosierung. Da musst du mal nachdosieren, deswegen wollen wir mal sehen, ob es heute besser klappt.
0: Gemeint ist der Betäubungspfeil, aber Dr. Rietschel ist ein sehr erfahrener Anästhesist.
3: Du kennst das Blasrohr noch gar nicht so, hm? Ja. Kann ihn mal einer ablenken? Der konzentriert sich auf mein Blasrohr. So ist gut, ja. Ja, der findet das Blasrohr so schön hier. Schau mal. So ist gut. Das ist zwar jetzt gemein, aber... Ja, das hat sehr schön entladen.
0: Während bei Eskalon allmählich die Narkose wirkt, packt Augenspezialistin Frau Dr. Brehm ihre Instrumente aus.
4: Das ist eine spezielle mobile Augenkamera, mit der man also ganz groß das Auge fotografieren kann und den Augenhintergrund. Das ist eine digitale Kamera. Also beim Augenarzt, wir Menschen legen ja das Kinn auf und dann sagt der, gucken Sie nach rechts, nach links. Und das können wir ja bei den Tieren nicht, sondern wir müssen mobil um das Tier dann rumtanzen.
0: Das wird Eskalon jetzt aber nicht mehr stören. Minimale Verzögerung bei der Impfaktion der Kuba-Baumratten. Jens Schwarz ist optimistisch.
5: Rattentelepathie, oder?
6: So.
0: Jedem Tier seine Spritze. Ärztin Henrike Gregersen kriegt sie alle.
5: So. Dicke Haut.

0: Paule.
1: So.
0: Und ab.
2: Alle Kuba-Baumratten geimpft. Wer ist der Nächste?
3: Jetzt lachen doch nicht. Der kämpft da. So, dann machen wir gleich das Faultier, oder?
4: Ja.
2: Mit dem Faultier hat Ärztin Henrike Gregersen heute das erste Mal zu tun.
0: Die Zusammenarbeit war schön mit dir, gell?
1: Oh Gott, wenn du schon festhalten, macht er gar nichts mehr, wie gespritzt. Überhaupt nichts.
0: Normal nicht. Und wenn, ich bin ja weiter an der Tür. Ich bin ja schneller da. Nee, aber.
1: Ey, hallo.
0: Aber aufpasse, gell? Wenn der dich jetzt angreift.
1: Ja, dann würde ich ja wieder eine Assistentenstelle fragen. Oh. Na, ich da hin.
2: Faultier Moritz hat's nicht so mit Ärzten. Auch Pfleger Jens Schwarz ist heute wohl nicht so gern gesehen.
0: Ja, gehst du dann runter, nicht, dass er dich verwischt mit den wegen Schlagen? Autsch! Ja. So, jetzt das Kleine noch. Jo.
2: Wenn der Vater schon keine Ärzte mag, wie wird erst das kleine Faultier sie empfangen? Mal sehen, wie Jungkrake Ferdinand auf den Garnelencontainer reagiert. Erstmal festhalten. Das Problem mit dem Deckel ist schnell gelöst und die Garnele ein willkommener Snack.

0: jetzt wird verdaut. In aller Ruhe.
1: Außerdem haben die ja so ein Speichelgift. Das ist einfach dazu da, um die Beute zu zersetzen. Weil die ja nicht kauert, sondern nur die Beute durchbeißt, verflüssigt und dann aussaufet.
0: Eine leichte Übung für Ferdi. Oder ist noch andere Beute in Sicht? Die Sandgarnele vielleicht? Aber Ferdi akzeptiert sie als Mitbewohner.
1: Deckel hat er angelupft, die Garnele ist weg. Dann müssen wir das nächste Mal ein bisschen schwieriger machen. Gucken, dass der Deckel wieder sauber zu ist und dass der abhaut. Und wie gesagt, nächste Fütterung, dann probiert man mal alle vier Ecken zu machen. Und wenn er das zwei, dreimal gut geschafft hat, dann gehen wir über auf die Schraubdose und dann kann er wieder von neuem anfangen.
0: Die Obergrenze für Ferdinands Geschicklichkeitstest scheint noch lange nicht erreicht. Für heute heißt es erstmal abhängen. Ich schau dir in die Augen, Kleiner. Dafür wird Seelöwe Eskalon ruhig gestellt.
2: Ja, du bist ein ganz Lieber. Ja, ich glaube, das geht. Jetzt machen wir es am besten, wenn einer, Herr Schörsching, dann machen wir die Plattform, heben wir vor. Dann liegt er auch ein bisschen besser und dann schieben wir ihn auf der Plattform, so dass die Frau Brehm ran kann. So. Genau, und jetzt fassen Sie mal sicherheitshalber nicht am Kopf an. Ja, komm her. So. Und jetzt schieben wir noch ein bisschen vor und dann liegt er nämlich optimal für die Untersuchung. So. Und noch ein bisschen vor. So. Dann kann man sich hier hinsetzen und kann das Köpfchen halten. Wir machen sicherheitshalber einen Maulkeil rein, dass er nicht beißen kann. Und dann kann man. Ach ja, beißt du oder beißt du nicht? Nee, du beißt nicht. Du bist eigentlich ein ganz Lieber.
0: Alles ist bereit für den Augenkontakt.
3: Das hier nennt man eine Spaltlampe. Ich mache erst mal das auffallende Licht.
2: Oh, jetzt hat es sehr schön verengt, hat sehr gut reagiert.
3: Und da sieht man eben die wunderbar helle Iris. Dann kann man hier so diesen Spalt einstellen. Das gibt dann einen Lichtschatten durch das Auge. Und man kann differenzieren, ob Veränderungen auf der Hornhaut, in der vorderen Augenkammer, auf der Linse, vordere Linsenkapsel, Linsenkern und hintere Linsenkapsel. Also ist. Völlig normal. Iris schaut schön aus. Die Hornhaut ist in Ordnung. Ich meine, die muss ja auch bei denen mit dem Wasserbelastung und so sein, dass.
4: Ja, insbesondere weil er nicht im Salzwasser schwimmt, sondern er schwimmt im Süßwasser. Ja. Und da ist es schon immer ein bisschen ein Problem, also zumindest im Sommer. Und da haben wir ja dann als Therapie Salzwasserbäder. Aber das ist alles hervorragend.
0: Und die Untersuchung kann weitergehen. Immer noch kein Interesse am Impfschutz? Ärztin Henrike Gregersen und Pfleger Jens Schwarz bei den Faultieren, die sind plötzlich erstaunlich agil.
5: Er straft uns mit Verachtung.
0: Die Faultiermutter bleibt verschont.
5: Die Mami hat schon Jungs und die ist kurz vor der Geburt und deswegen haben wir sie nicht geimpft, weil das einfach auch ein Risiko darstellt, den Stress für die Mutter. Faultiere ist ja kein Akt. Gerade gut, Mike war jetzt gerade ein bisschen rumzickt, aber muss halt auch mal sein. Normalerweise sind sie eher ruhig. Aber die haben wir nicht vergessen, die haben wir nur verschoben. So, da geht's weiter.
0: Die nächsten Patienten sind an der Reihe.
5: Also, jetzt brauchen wir Akuchis im Zuge der Ausbildung. Machen wir auch mal was Nützliches. Die sehen ja schon aus wie kleine Rehle. Die Füße sind total filigran und zerbrechlich. Deswegen nehme ich da immer so einen flexiblen Kescher. Wenn jetzt das Tier da reinrennt, wird durch den Kescher, durch den langen Kescher erstmal abgebremst und dann durch den oberen Federstahl. Wenn man da jetzt einen starren Kescher hätte, würde das Tier reinrennen und auf einmal von 200 auf 0 gebremst. Und da kann es dann sein, dass sie sich die Füße brechen. Das wird jetzt so wie laut Erfahrung, ja, recht schnell und spektakulär vonstatten gehen. Beziehungsweise heute haben wir schon ein paar Sachen gesagt, wo man ist gefährlich oder das. Und heute ist alles anders wie sonst. Vielleicht liegt es an dir. Du bist das erste Mal dabei. Sind sie alle, sagen sie, oh, machen wir heute mal keinen Stress. Okay.
0: Henrike Gregersen, die Ärztin, der die Tiere vertrauen? Mal sehen.
5: Ha, wie Fallestellerin im Urwald.
6: Klasse.
5: Können recht gut beißen. Und deswegen versucht man sie einfach erstmal im Kescher zu fixieren, am Kopf, dass erstmal das ausgeschlossen ist.
6: So richtig schön hell.
0: Gleich kann Henrike Gregersen auch hier ihren Job machen. Die Akutschis zeigen sich von der besten Seite. Jens Schwarz wundert sich.
5: Heute ist nichts so, wie es sein soll.
0: Für die Impfaktion ist das aber günstig. Bleibt noch die Zahnuntersuchung. Das ist dem Akutschi zu viel. Auch im Raubtiergehege werfen besondere Ereignisse ihre Schatten voraus. Grund zum Feiern für Petra. Der Tag beginnt mit ausgiebiger Maniküre. Die Jaguar-Dame und Pfleger Lothar Haag begehen einen ganz besonderen Tag.
1: Ah, Petra. Das ist die Petra, die hat heute Geburtstag, die wird heute 18. Und bei ihr ist so, wo ich vor 18 Jahren hier im Revier angefangen habe, fest zu arbeiten, da ist das erste Jungtier gewesen, das hier geboren wurde. Und deswegen habe ich zu Petra ein bisschen eine besondere Beziehung. Also wir kennen uns quasi schon von Anfang an. Ich habe hier ein Bild. Das war praktisch vor 18 Jahren. So sah die damals aus. Dann war sie hier. Da war sie 4 Jahre alt. Da hat sie ein Jungtier gehabt. Das erste Jungtier, das war ein Schwarzling. Den hat sie aber nicht großgezogen. Der war tot. Den hat sie totgebissen. Da wusste sie einfach nicht, was sie damit anfangen. Das ist aber oft bei Erstgebärenden so, dass sie nicht wusste, was sie damit tun sollte. Und das war das zweite Jungtier, ein geflecktes. Das hat sie dann großgezogen. Und die können in einem Wurf sowohl gefleckte als auch schwarze kriegen, also parallel. Das ist der Ponzio damals, ihr Jungtier. Die wurde von ihrer Mutter aufgezogen. Die ist also nicht zahm, also wir gehen da nicht rein zu der. Im Gegenteil, die ist sogar sehr mit Vorsicht zu genießen. Wir haben also nur durchs Gitter einen indirekten Kontakt. Also sie reagiert natürlich auf mich und lässt sich auch füttern aus der Hand. Das können wir nachher machen innen. Hier außen ist mir das zu gefährlich, weil die langt ziemlich weit raus aus dem Gitter, also aus dem Gehege. Komm mal her, Petra. Komm her. Also die hat also ziemlich, man sieht die Kralle, ja. Deswegen ist es also hier außen viel zu gefährlich, wenn ich die jetzt hier füttern würde. Hier. Also man kann sich leicht vorstellen, wenn die einen festhält, dass man dann nicht mehr wegkommt. Deswegen ist es ziemlich gefährlich.
0: Also Jubiläumsparty mit Sicherheitsabstand. Die anderen Seelöwen sind neugierig. Was ist los mit Escalon?
2: Jetzt komme ich an die Zunge ran. So. Das Tier hat eine Sauerstoffsättigung von 80 und einen Puls von 109. Und das ist eigentlich okay. Das ist eigentlich okay. 90 wäre mir lieber, aber das kommt bestimmt noch. Du darfst dich bei mir abstützen, gell?
0: Schnell ein paar Digitalfotos für den Augenbefund.
3: Man sieht die geöffnete Pupille und dahinter spiegelt sich die Netzhaut zu grün-gelb. Oder halb offen.
2: Aber so einen umfassenden Eindruck von der Netzhaut kriegt man natürlich noch nicht.
3: Nee.
2: Machen wir es doch. Die Injektion ins Auge. Ja.
3: Wir können dann noch versuchen, intraokulär ein Medikament zu verabreichen. Aber das muss man sich vorher überlegen, weil wir das Auge dann natürlich antibiotisch behandeln sollten. Es ist nur ein kleiner Einstich.
0: Der aber ist nötig.
3: Moment, Wolfram, ich muss einen Einstich winkeln. Oh, ja.

0: Nicht ungefährlich, dieser Eingriff, aber er lohnt sich.
1: Super, sie geht auf. Jetzt geht's Kamera, so auf, Kamera.
2: Ja. Das geht so, der beißt.
1: Nee, ich muss bloß.
2: Oh, doch, jetzt beißt er.
1: Nein, du beißt jetzt nicht rein.
0: Hier wurde schon gebissen.
3: Okay, der hat gute Zähne.
0: Jetzt muss erstmal die Ärztin verarztet werden.
2: Also, Akuchi, Mann, hat sich daneben benommen. Muss ich nachher mal mit ihm reden. Ja, so geht's ja nicht, hier die junge Dame da einfach zu beißen. Und ja, sieht nicht gerade toll aus. Du willst ja unbedingt weiter, jetzt weiter impfen. Jetzt sind noch 6, 7 Tiere. Und dann machen wir keine Zahnkontrolle mehr, okay?
3: Doch, die machen wir auch. Jetzt habe ich sie, da können sie reinbeißen.
0: Henrike Gregersen. Hart im Nehmen und sehr professionell. Und die Tanrex wirken ja auch ausgesprochen friedlich.
2: Aber jetzt bloß mal zum Anschauen.
3: Okay, von dem lasse ich mich nicht bei.
2: Moment, erst sicher.
3: Komm mal her, junger Mann.
2: So.
0: Der nächste Fall liegt da schon schwieriger. Das Tanrek-Weibchen ist verletzt. Der Bock war's.
2: Ja, jetzt kann man sie hinten anlangen. Hier haben sie wie ein Igel.
3: Ja.
2: Ein Stachler, deswegen ist es ein bisschen blöd zum Heben. Und das ist die was wir nachher noch angucken müssen, ja. Glaube ich. Irgendwo da hinten.
4: Die andere wandert hier.
2: Hier. Das ist der alte Biss.
3: Ja.
2: Ist aber auch voll.
3: Wenn ich impfe, dann ist sie schon geimpft. Und dann lassen wir die gleich eine Kiste?
2: Nee, brauchen wir nicht, dann machen wir anders.
0: Der Bock war frustriert. Als er decken wollte, das Weibchen aber keine Lust hatte, biss er einfach zu. Ein Fall für die Krankenstation, entscheidet Henrike Gregersen. Vorher wird aber noch weiter geimpft.
2: Gut. Dann machen wir jetzt noch die Chinchillas. Will das wieder jemand anders machen? Lena, du warst noch nicht.
0: Schön, die haben jeder 20 Zähne.
2: Alle.
0: Wann startet denn nun die Jaguar-Party? Oder fällt sie etwa aus?
5: Und heute ist eigentlich normalerweise Festtag, wird es eigentlich nichts geben, aber sie kriegt eine Kleinigkeit, ein paar kleine Fleischstückchen. Das machen wir aber im Innengehege. Jetzt Petra, auf geht's.
0: 2 Fastentage hat Petra in der Woche. Aber nur einmal im Jahr Geburtstag. Deshalb gibt es heute schönes, mageres Pferdefleisch.
5: So, kriegt jetzt ein bisschen was zu fressen. Schiebchen. Jetzt komm her. Gut, ich habe vorher schon teilweise hier gearbeitet. So als Springer. Und habe da eigentlich die Katze so ein bisschen kennengelernt, die Faszination, die von denen ausgeht. Und dann hat sich das so ergeben, dass ich hier fest ins Revier komme. Das war eigentlich super. Und wo sie dann geboren wurde, das ist schon einfach klasse, wenn ein Jungtier da ist. Wenn man sieht, wie das aufwächst und wenn es auch gut versorgt wird von der Mutter. Ja, Katzen haben einfach ein bisschen ein eigenes Wesen, also ist jeder anders. Das sind keine. Ja, wie soll man sagen, ein bisschen eigensinnig, also manchmal ein bisschen stur. wahrscheinlich bin ich genauso. Ein bisschen eigen. Also ich habe ja gesagt, dass die Petra mit Vorsicht zu genießen ist. Wenn ich jetzt da unten hinlangen würde, dann wird sie sofort mit der Pfote rauskommen. Aber hier oben weiß sie, wenn sie mit der Pfote kommt, dann kriegt sie nichts, dann ist Schluss. Dann gibt es nichts. Deswegen ist die also so vorsichtig und nimmt das also relativ vorsichtig aus der Hand quasi. Ja? Ja? So, das letzte Stück, Petra, okay? Dann gibt's nichts mehr. Ja, das ist das letzte, okay? Und dann ist Schluss für heute. Nimm. So. Jetzt mach ich hier mal zu, gell, Petra? Tschüss.
0: Genug gefeiert. Gleich ist Escalons Augenuntersuchung abgeschlossen.
2: So.
1: Jetzt komm, Kerle, das schaffen wir noch.
2: Ja, also ich habe ihn hier. So.
1: Kommt die Linse ist insgesamt leicht opak.
4: Die Frage der opaken Linse, ob das nicht das eingeschränkte Sehvermögen erklärt, weil das natürlich bei Sonnenlicht besonders
1: reflektiert. Ja. Genau.
4: Denn ich meine, ich sehe es ja nur hier aus dem Winkel, aber es kommt mir schon leicht milchig vor. Ja.
0: Opak heißt undurchlässig. Muss operiert werden?
1: Ja, ich mache bei Hund und Katze Staroperationen, aber bei Seelöwen. Nein, er muss damit leben, ja. Und die Tiere haben ja noch andere Sinne, dass sie das ausgleichen, Gehör und Nase und so.
0: Und einen guten Riecher hat Escalon.
4: Machen wir ihn mit seiner Plattform, heben wir ihn hinter, aber erst bringen wir ihn mal, komm mal her. Aha. Nein, nein, stopp, wir sind wach, Tür zu. Du bleibst hier. So, ja. Also ich würde sagen, das war ein gutes Timing. Ich würde auch sagen, wir geben keine Hallo-Wach-Spritze. Denn der soll ausschlagen.
6: Der kommt halt nicht mehr raus. Nee, nicht, dass er absäuft. Nee, das machen wir nicht. Nee, der bleibt zur Sicherheit, bleibt auf jeden Fall da. Er darf da hinten nachher später, wenn er fit ist, darf er hinten in das kleine Wasserbecken rein. Aber raus kommt er heute nicht mehr, erst morgen wieder.
0: Der Patient braucht noch Schonung. Die Verabschiedung der Ärzte übernehmen deshalb Escalons Artgenossen.
4: Ja, wer ist denn da? Du bist ja ein Netter. Aber neugierig, gell?
0: Die Impfaktion endet heute bei den Chinchillas. Für die Pelzindustrie werden die Tiere getötet, wenn

0: Sie noch ganz jung sind. Hier haben Sie natürlich nichts zu befürchten.
1: Das ist aber ein ganz ein kleiner Lieberkölle.
2: Ding, ding, ding, ding, ding, ding, ding, ding, ding.
3: Sind schon klein im Vergleich zu uns noch.
1: Ja, und jetzt kann man, ist auch wichtig, das Fell hebt jetzt komplett.
4: Ja.
1: Ist noch kein, also Haarungsprozess. Das ist bis 9 Monate. Deswegen müssen auch Chinchillas bis derzeit geschlachtet worden, weil sonst sind sie unbrauchbar für die Fellproduktion. Das sind also Babys. Und nachher, wenn wir unseren alten Bock haben, kann man das gut sehen, wenn man den dann ein bisschen am Fell zieht, was da rausgeht.
0: Süß sind sie schon, gell?
4: Ja, das ist voll immer.
1: Ah, da hältst du heute nichts mehr davon.
4: Ja, doch.
1: Ja.
0: Gleich ist der fusselige alte Bock dran.
1: Ja. Nummer 2.
4: Deutlich größer, ha?
1: Ja. Ja. Und da geht's schon los mit dem Fell.
4: Ja, das ist schon Wahnsinn.
1: Ja. Ganz leicht, da sieht man's.
4: Wahnsinn.
1: Ja, und wie dicht das ist. Ja, so auf die Art. Ein Schutzorganismus, ja. Und deswegen kann man die Chinchillas, wenn sie so groß sind, nicht mehr als Fellproduktion nehmen.
4: Was man ja jeder
1: tut. Das ist ja immer gang und gäbe, wenn es auch die Leute sehen. Ah, da macht man die Mäntel draußen so.
0: Natürlich nicht aus Wilhelma-Tieren. Hier muss niemand seine Haut zum Markte tragen. Zum Schluss sind noch die Viscachas dran.
1: Gehen wir zu zweit rein.
4: Aha.
1: Jagt man sie hier in die
4: Höhle.
1: Höhle.
4: Von da in der Kescher.
1: Zahnkontrolle brauchen wir auch nicht machen.
0: Obwohl diese Zähne sehr eindrucksvoll wirken. Was gibt's denn jetzt? Doch noch ein Geburtstagsdessert?
5: Geh raus. Geh raus, Petra, komm, auf. Gibt nichts mehr.
0: Auch nach langjähriger Bekanntschaft kein Kuscheln zwischen Pfleger und Katze. Lothar Haag hat seine Gründe.
5: Obwohl wir uns schon so lange kennen, 18 Jahre, die ist ja nicht zahm. Also, wenn man da jetzt hingehen wird, dann wird sie wahrscheinlich jetzt erst nach mir lange. Weil ich ja auch im Prinzip in Anführungsstrichen der Feind bin und ja täglich das Revier streitig mache.
0: Schließlich ist Lothar Haag der Revierleiter.
5: Also ich habe hier im Revier Martihaus vor 18 Jahren angefangen, bin aber schon länger in der Wilhelma. Also ich bin jetzt so 25 Jahre hier. Ich habe angefangen zu studieren und habe gemerkt, dass es nicht so viel Spaß macht. Dann habe ich hier eine Lehre angefangen.
0: Dabei ging es einmal quer durch die Wilhelma.
5: Und dann bin ich irgendwann hier gelandet. Und da bin ich jetzt glücklich und zufrieden.
0: Und die großen Katzen sind es offensichtlich auch.
5: Und das ist eine körperliche Arbeit und auch mit Dreck verbunden teilweise. Und das weiß man eigentlich vorher, oder sollte es vorher wissen, bevor man den Beruf erlernt. Und man sollte auch nicht zimperlich sein.
0: Dann ist Tierpfleger ein Traumberuf. Für Lothar Haag schon ein Vierteljahrhundert. Auch bei den Elefanten sind heute die Zähne das Thema. Allerdings kommt nicht die Ärztin, eine Schulklasse wird erwartet.
6: So, hallo.
7: Hallo.
6: Ihr wollt euch einmal Elefanten anschauen, habe ich gehört.
7: Ja.
6: So, hauptsächlich geht es wahrscheinlich um die Zähne, so wie das aussieht. Was wisst ihr denn schon über Elefanten?
7: So, hör das, so. Stoßzähne.
8: Ja, Stoßzähne.
6: Haben unsere Elefanten Stoßzähne?
7: Nein.
8: Weil die Frauen aus Indien sind.
6: Genau, weil das Elefantenkühe sind aus Asien. Die haben nämlich keine Stoßzähne. Aber die haben trotzdem Zähne. Und die wollen wir uns jetzt mal anschauen, oder?
7: Ja.
6: Also kommt da mit.
4: Apfel auf.
6: Alle mal mit Madeleine mit. Bitte schön. Komm mal hier rechts rein. Könnt ihr auch die Taschen mal ablegen hinten.
0: Für den Kontakt mit den Elefanten gibt es noch eine kurze Einweisung.
6: Zuerst mal ganz wichtig, ihr müsst eure Zähne ein bisschen einpacken, eure Halsbänder. Müsst ihr kurz wegräumen. Also ich denke, bevor wir da jetzt euch die Zähne zeigen, könnt ihr euch ganz kurz mal mit Elefanten anfreunden. Die Madeleine hat euch da schon was vorbereitet. Da sind Äpfel drin. Ganz einfach. Da hat es auch vorne am Rüssel keine Zähne. Hier haben wir die Zella, die Molly und die Parma. Und zu Molly hin. Und ihr habt hier vorne einen Greiffinger und dann könnt ihr einfach so einen Apfel nehmen und sie mal füttern. Bitteschön.
0: Wenn schon, denn schon. Elefanten füttern darf man schließlich nicht alle Tage. Natürlich ist der nähere Umgang mit dem Dickhäuter noch etwas ungewohnt. Doch der nimmt die Äpfel dankbar entgegen. Wie fühlt sich so ein Rüssel an?
9: Wie macht das denn an?
10: Hart.
9: Und rau, oder?
10: Ja. Hast du gedacht, dass Elefant so anfühlt?
9: Nee. Ich habe gedacht, ein bisschen weicher.
6: Ja, das ist eine Hornhaut. Die arbeiten ja sehr viel mit dem Rüssel. Und dann entsteht es, so Hornzapfen. Also der Rüssel ist ein Ständer aus der Oberlippe und Nase. Und die Wissenschaftler haben bei 40.000 Muskeln aufgehört zum Zählen. Es ist reines Muskelgewebe. Und man sagt, ein Elefantenbulle kann ohne weiteres nur mit dem Rüssel eine halbe Tonne hochheben.
0: Hier sind es aber zur Freude aller ganz leichte Apfelportionen.
6: Ja, also uns als Tierpfleger macht es schon Spaß zur Öffentlichkeitsarbeit, speziell mit Kindern. Weil natürlich das auch die Zukunft ist, die Zukunft für die Elefanten. Elefanten sind ja stark bedrohte Tiere. Es gibt nur ca. 60.000 freilebende asiatische Elefanten. Und wenn natürlich da das Bewusstsein für die Menschen, für die Tiere da ist, ist das natürlich die Hoffnung, dass die Tiere nicht aussterben.
1: Da legen wir Steine davor. Und dann tun wir sie so peu à peu hinten raustreiben. Die drückelt sie weg.
0: Wiskatschas stehen offenbar nicht so auf Arztbesuche. Jens Schwarz muss den Azubis eine Extra-Einweisung geben.
1: Aber zum Sehen, hier innen drin.
0: Vizcacha Motto, meine Höhle ist meine Burg.
1: Du tust jetzt hinten aufmachen und hier vorne versuchen, eins rauszutreiben, nur eins. Ich tue schon wieder Ansprüche stellen.
0: Klappt trotzdem bestens. Mit Netz und doppeltem Boden. Wenn das weiter so schnell geht, ist man bald durch und das Kleinsäugerhaus kann wieder für die Besucher geöffnet werden.
1: Nein. Okay, wo ist der Stein? Langsam.
0: Aber jetzt gibt es doch noch eine kleine Überraschung.
11: So, dann ist draußen.
1: Bitte?
11: Dann ist der Läufer
1: hier. Ja, war der Schieber nicht gesichert und dann hat er sich befreit. Nee, deswegen ist hier auch immer die Tür zu, wenn wir arbeiten, weil dann fungiert das Haus als Schleuse. Jetzt sieht man, wie gut ein rennen kann.
0: Heute gibt es für die Azubis lebendigen Anschauungsunterricht nonstop. Impfen, Zahnpflege bei den Nagetieren, eine gebissene Ärztin und ein Tanrek auf der Flucht.
1: Aber da sieht man, wie flott der ist. Okay.
12: Die können schon richtig flott sein.
0: An der Krankenstation führt aber kein Weg vorbei. Die Bisswunden des Tanrek-Weibchens müssen versorgt werden.
1: So. Gut, das war's. Dann gehe ich gleich mit rüber. Und dann behandeln wir den geschwind, dann ist das alles erledigt. Ihr macht hier klar Schiff noch geschwind.
12: Ja, okay.
1: Gucke, dass alle Schlösser auch wirklich zu sind, dass die Käfige nicht so wild aussehen. Dann machen wir vorne auf, dass die Leute rein können. Nee, den nehme ich mit rüber.
12: Okay.
1: Gut. Dann schnappe ich mir den und dann gehen wir gleich mal rüber.
0: Mission erfüllt im kleinen Säugerhaus. Aber die Arbeit geht weiter. Mhm. hier wird immer noch diskret Jubiläum gefeiert.
5: Also wenn man eine gewisse Zeit, glaube ich, hier ist und den Beruf ausübt, dann kommt man da nicht mehr weg davon. Möchte man auch nicht. Also man ist dann mit Leib und Seele dabei. Anders geht es auch gar nicht. Ich könnte zum Beispiel nicht bei den Fischen arbeiten oder bei den Vögeln. Ja, das ist nicht mein Ding. Und wenn ich jetzt die Chance nicht gehabt hätte, hier zu arbeiten, hätte ich vielleicht auch irgendwann aufgehört und was anderes gemacht. Aber Gott sei Dank war es ja anders. So, jetzt legt sie sich hin, jetzt ist sie zufrieden. Jetzt hat sie gemerkt, dass es doch nichts mehr gibt.
0: Petra fühlt sich eben wohl. Das liegt auch an ihrem Gehege, das Lothar Haag nach und nach umgestaltet hat.
5: Das ist ein Tigergehege. Ja. Da sieht man, dass eigentlich fast nichts drin ist. Keine Vegetation, einfach normaler Boden und kein Grün, kein Baum, nichts. Also in der Richtung hat sich da schon einiges getan im Laufe der Jahre. Und das ist eigentlich auch das Ziel. Also man hat ja auch irgendwie ein Ziel vor Augen, dass man den Tieren das immer sozusagen immer besser macht, ja, dass sie es besser haben. Und an dem Ziel arbeite ich mir. Ja. Wenn ich jetzt hier einen Baum reinbaue, dann hat nicht nur der Besucher was davon, rein optisch, sondern da kann die Katze hoch, kann sich die Kralle wetzen und so und hat verschiedene Ebenen. Das ist einfach interessanter für das Tier. Also heute haben wir ja überall Rindermulch drin. Ist zum einen natürlich optisch viel besser für die Besucher. Sagt jeder, ach, das sieht jetzt klasse aus. Zum anderen natürlich aber auch für die Tiere. Die fühlen sich da wesentlich wohler.
0: Bei den Elefanten darf man natürlich näher heran. Die Schüler füttern immer noch mit Begeisterung. Und Pfleger Volker Kruschinski vermittelt nebenbei Elefantenwissen.
6: Das ist ein Stoßzahn. Haben unsere Elefanten Stoßzähne?
12: Ja.
6: Ja.
12: Nein.
13: Guck dir die an, schwer.
6: Warum haben sie keine?
12: Weil die sind Frauen.
6: Genau, bei den asiatischen Elefanten haben nämlich bloß die Bullen die Stoßzähne.
13: Und ja, die Männer
12: haben keine Frauenstoßzähne.
6: Die brauchen die nicht.
12: Wie heißt die?
6: Das ist die Zella.
12: Wirklich?
6: Also die kann auch ganz, ganz kurze Stoßzähne, können auch die Elefantenkühe haben. Aber die sind in den Stoßzahntaschen, die zeige ich euch gleich mal, versteckt.
13: Aber eine Frage, so, aber wenn die jetzt zum Beispiel, die Frauen jetzt zum Beispiel Kinder geboren, dann müssten die ja zum Beispiel auch die Kinder zum Beispiel verteidigen.
6: Ja, das können sie auch. Die haben ja noch einen Rüssel.
13: Ah, ja.
6: Den können sie auch benutzen. Ich zeige euch das mal. Pamarango. Hier, das sind die Stoßzahntaschen. Da werden die Stoßzähne, wenn das jetzt Elefantenbullen wären. Rango. Und hier, das hier, Rango, komm mal. Und hier hinten, das sind die Backenzähne. Rango, seid ihr sie? Super, brave. Das pro Kieferast ist immer ein Backenzahn im Einsatz. Also die haben immer zwei Backenzähne, aber der eine ist nicht sichtbar. Der kommt dann erst, wenn der alte dann abgenutzt ist, schiebt den alten dann raus und kommt dann zum Einsatz zum Fressen.
0: Elefanten auf den Zahn gefühlt. Das interessiert alle, auch die Lehrerinnen.
6: Also ganz hinten ist die Zella, in der Mitte ist die Molly und das ist die Parma. Unsere Parma ist die schwerste, die schätzen wir auf über 4000 Kilo. Und alle anderen zwei sind knapp drunter.
13: Und was ist jetzt, was zum Beispiel, wenn die jetzt Stoßzähne haben, was machen sie dann damit?
6: Ein Stoßzahn ist ein Werkzeug, weißt? Da kann man Bäume umschmeißen, Bäume schieben, Bäume greifen. Die fressen Bäume, Äste. Weißt, die natürliche Zahnbürste beim Elefant, das sind die Äste und die Bäume, weil das dient zur Zahnpflege.
14: Meine Lehrerin hat gesagt, Sie können mit dem Elefanten Englisch reden.
6: Ja, also nicht nur Englisch, die sprechen dann auch Französisch und Singalesisch. Also unsere Kommandos ist eine Mischsprache. Die ist weltweit in jedem Zoo gleich. Dass wenn man einen Elefant umzieht, dass dann der Tierpfleger-Kollege mit dem Tier auch arbeiten kann. So, also unsere Elefanten hier können auch ein bisschen Schwäbisch. So, ihr müsst weiter. Tschüss.
0: Von dieser Art Öffentlichkeitsarbeit profitieren alle, nicht zuletzt die Elefanten.
15: Das ist natürlich immer wieder schön und für unsere Elefanten ist es natürlich Beschäftigung, wenn die dann natürlich ein Äpfelchen nach dem anderen gereicht bekommen. Wenn wir natürlich eine Kiste hinlernen würden, das wären zwei Minuten weg und so haben die Kinder Spaß, die Elefanten sind beschäftigt und dann ist es für uns Pfleger natürlich immer toll, das so zu sehen.
0: Wenn Lothar Haag über seine Schützlinge spricht, dann merkt man, dass es ihm ernst ist mit der Arbeit, an der er so viel Freude hat.
5: Also die Faszination von der Katze, die Eleganz, das ist vielleicht, ja, hat was mit mir zu tun vielleicht auch. Das Eigene von der Katze, ja, das ist vielleicht auch ein bisschen mein Charakter. Ich lasse mich auch nicht so gern verbiegen. Also ich stehe zu meiner Meinung. Wenn ich irgendwas für richtig halte, dann denke ich, dass es auch richtig ist. Für mich. Und das ist, glaube ich, das Wichtigste. Wahrscheinlich hier meine Bestimmung. Und es macht einfach Spaß, mit den Tieren zu arbeiten. Ja. Und nö. Es gibt also keinen Grund, warum ich hier weg sollte.
0: Sehr beruhigend für die Wilhelma Raubtiere. Und vor allem für Petra, die hier ihren Lebensabend verbringt.
5: Also die Petra, die ist ja schon seit vielen Jahren alleine. Und es ist so, wenn die Petra mal stirbt, wird sie nicht mehr ersetzt. Also wir haben dann irgendwann keine Jaguar mehr. Jetzt hoffe ich bloß, dass sie noch ein paar Jahre lebt. Also es ist schon eine gewisse Attraktion hier, eine Tierpersönlichkeit. Und wenn die dann mal weg ist, ich glaube, das hinterlässt eine ganz schöne Lücke. So ein Tod ist ja dann irgendein Neubeginn. Also dann kommt irgendwas anderes. Das ist für uns dann auch wieder eine Herausforderung. Wenn wir irgendwelche neue Tiere wieder kriegen, dann die eingewöhnen müssen und zusammengewöhnen müssen und so. Das ist eigentlich das, was unseren Beruf ausmacht.
0: Feierliche Gedanken zu einem feierlichen Anlass. Es ist eben doch ein ganz besonderer Tag für Lothar Haag und für Petra. In der Wilhelma Tierklinik wird das Tanrek-Weibchen verarztet. Ein bissiger Bock, von dem sie sich nicht decken lassen wollte, hat sie verletzt.
1: Okay?
16: Ja, mehr würde ich da jetzt nicht machen.
1: Gut. So, hinten aufmachen, vorne wieder sichern. Wunderbar. So, das war's dann schon.
16: Das hatte sich ja so ein bisschen entzündet, so ein bisschen Eiter war da drin. Und das haben wir nur ausgequetscht, ein bisschen gespült und ein bisschen Antibiotikum draufgetan und das ein bisschen einmassiert. Also die können das generell ganz gut ab. Die anderen Wunden waren ja auch schon gut verheilt.
1: Dann wünsche ich dir gute Besserung.
0: Wer den Schaden hat, auch die Ärztin war gebissen worden.
1: Und sagen wir mal so, das war jetzt der Einstandsbiss fürs Kleinsäuger.
16: Okay.
1: Und jetzt bist du dann sozusagen geimpft mit Kleinsäuger.
16: Naja.
1: Gut.
16: Aber ich bin durchgeimpft, toll, gut, alles.
1: Ja gut, das schließen wir mal aus bei unserer Tiere. Gut, dann gehen wir und dann darf die Dame wieder in ihren Käfig rein.
16: Ja.
1: Also, alles Gute.
16: Tschüss.
0: Hauptsache, das Tanrek-Weibchen muss demnächst nicht wieder in ärztliche Betreuung.
1: Jetzt müssen wir geschwind noch ein bisschen aufpassen, was die andere macht. Weil klar, die ist jetzt desinfiziert worden hinter, hat das Antibiotika draufgekriegt und dann riecht sie hinter wenigstens ein bisschen und sie blutet ja auch ein bisschen. Und dann muss man gucken, dass da nichts passiert, aber sie kennt sie ja. Jetzt tut er sie begutachten, abschnüffle. Jetzt hoffe ich, dass er keinen Blödsinn macht. Weil Blut ist ja gleichzeitig für ihn Fresse. Und deswegen tun wir jetzt Mehlwürmer verteilen. Dann ist er beschäftigt mit den Mehlwürmern, abgelenkt. Bis dahin kann die Blutung stillen. Und dementsprechend ist dann auch die Gefahr, sag ich mal, ziemlich gebannt.
0: Fressen bringt Frieden ins Tanrek-Revier.
1: Und so kann man das jetzt eigentlich auch machen. Sehr einfach mit Futter ablenken. Man sieht ja, er springt da sofort drauf ran. Wenn es Futter gibt, das ist Priorität in seinem Leben. Fresse, fresse, fresse. Und jetzt sieht man ganz gut, jetzt ist der Bock komplett abgelenkt und sucht nach Mehlwürmer. Und er hat ja sowieso jetzt gerade noch eine Schonfrist. Wenn er da nicht gut tut, muss er raus. Gut, das war's dann. Dann machen wir unser normales Geschäft jetzt noch. Sind ein bisschen im Verzug, aber das kriegt man hin.
0: Bock auf Bewährung. Hauptsache, er verbockt's nicht wieder.
6: Komm her.
0: Hier wird es gefährlich. Impfen bei den XXL-Formaten. Keine Angst vor großen Tieren, heißt es in der nächsten Folge von Eisbär, Affe und Co.

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0: Was macht denn der Kümmel auf den Körnerwetten?
1: Gehört er da nicht drauf?
0: Nur auf die Bauernwetten. 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

0: Kopf haben. Das ist unser Kapital. Wir sind zuverlässig und absolut konstant im Geschmack.
1: Damit setzen wir uns gegen die Konkurrenz von drüben ab. Ich weiß, Mutter, das erzählst du mir jeden Tag.
0: Merkt er das endlich?
2: Habt ihr gesehen? Der Schluderbäcker dekoriert schon wieder um.
1: Na komm. Noch ein Pausenbrot?
2: Ja, das.
0: Ach, du liebe Güte. Das sieht ja aus wie zum Valentinstag.
1: Viel Spaß in der Schule.
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0: Donatella Spatz, komm, ich zeig dir was. Schau, diese Torte habe ich heute Nacht kreiert. Sie heißt wie du. Wie findest du das?
1: Grauenhaft, Papa. Die Leute werden denken, aha, diese Torte ist also schuld daran, dass die Bäckerstochter so dick ist.
0: Unsinn. Die Leute werden denken, diese Torte ist genauso unwiderstehlich wie die schöne Bäckerstochter. Donatella Spatz, ich finde, es wird langsam wieder Zeit für einen neuen Mann in deinem Leben.
1: Einen neuen Mann in meinem Leben? Einen, der süchtig nach Sportsendungen ist, seine dreckige Wäsche überall rumliegen lässt und lieber mit seinem David-Beckham-Trikot ins Bett geht als mit mir. Danke, das hatte ich schon mal, das brauche ich nicht mehr.
0: Schau dir doch meine Dekoration an. Damit locken wir doch nur echte Romantiker in den Laden.
1: Papa, ich sag dir mal was. Echte Romantik gibt's nur noch im Internet. Und warum? Weil man die Leute, mit denen man dort redet, nicht treffen muss.
0: Aber du kannst doch nicht die ganze Nacht vor dem Computer sitzen. Feuervogel und Lotusblüte zurück am Feuervogel. Das hat doch mit dem richtigen Leben nichts zu tun.
1: Ja, genau, das ist ja auch der Sinn. Apropos richtiges Leben. Kann es sein, dass du heute Nacht das Ciabatta-Brot vergessen hast?
0: Das Ciabatta-Brot? Ah, morgen gibt's ein neues, ganz frisch. Donatella Spatz, schau mal.
1: Lieber Gott, sie hat schon wieder einen Lehrling vergrault.
0: Wahrscheinlich müssen die alle den Diätkuchen probieren. Also überlebt keiner.
2: Keine Bauchspeicheldrüse der Welt kann solche Zuckermengen verkraften.
3: Puccinis Kunden scheinen zu schmecken.
2: Das ist es ja. Das Teufelszeug macht abhängig. Die Menschen werden zu Sklaven ihrer Zuckersucht. Man ist völlig willenlos und erwirft sich seinen Gelüsten.
3: Das klingt irgendwie aufregend.
2: Aufregend? Das ist der Untergang des Abendlandes, glaub mir.
4: Sie, alter Charmeur, Sie haben Glück, dass das mein Mann nicht gehört hat. Oh,
0: Sie sind verheiratet, Madonna, wenn ich das gewusst hätte. Können Sie mir noch einmal verzeihen?
4: Oh Gott, Puccini.
5: Guten Tag, Frau Achtenhagen.
4: Tag.
0: Guten Tag, Kollegin. Hallo, Annabelle. Ich bin immer wieder erstaunt, Signora Achtenhagen, dass bei Ihnen auch mal was schmutzig wird.
4: Und ich bin immer wieder erstaunt, was eine Schürze bei Ihnen alles durchmachen muss, bis Sie meinen, dass sie in die Wäsche gehört.
0: Wo bleibt da die Leidenschaft? Ist kein Wunder, dass Sie nie eine Medaille für Ihren Kuchen gewinnen, sondern nur für Ihr Vollkornbrot. Meine Güte, wer braucht schon Vollkornbrot? Dann neu in Italien ist kein Mensch Vollkornbrot. Annabelle, verrat uns, was lernt ihr in der Schule? Welches Land in Europa hat die beste Küche?
4: Frankreich. Das ist doch lächerlich. Natürlich isst man in Italien Vollkornbrot. Sie waren ewig nicht dort, das ist Ihr Problem.
0: Ich trage Italien im Herzen. Und wer meine Torte isst, dem zergeht Italien auf der Zunge.
4: Kein schöner Gedanke. Wer kaut schon gern auf einem Stiefel herum?
0: Die Leute, die ihr Vollkornbrot essen, würde ich sagen.
4: Sehr komisch. Ich jedenfalls habe Sie noch nie auf einem Vollkornbrot-Wettbewerb gesehen. Und warum? Weil Sie Angst haben zu verlieren. So sieht's doch aus.
0: Unsinn. Vollkornbrot, das ist unter meinem Niveau.
4: Unter Ihrem Niveau geht das? Aber ich will mich wirklich nicht mit Ihnen streiten. Ich weiß, dass ich recht habe und das genügt mir. Wir sehen uns dann Anfang nächster Woche. Schönen Tag noch.
5: Schönen Tag.
4: Komm, Annabelle. Und wir, Puccini, sehen uns nächste Woche beim Kuchenwettbewerb.
0: Ich bewundere Ihren Mut, Signora Achtenhagen, wirklich.
4: Danke, aber das Kompliment kann ich leider nicht erwidern. Wiedersehen.
0: Diese verbohrte alte Stachelbeere muss immer das letzte Wort haben.
5: Sie sind aber auch nicht ohne.
0: Was, ich?
2: Herzlich, Jorius.
6: Katharina Achtenhagen. Also, Sie sind in den letzten Jahren nicht ein Tag älter geworden.
4: Kann es sein, dass Sie Ihre Augen nachgelassen haben, Herr Kollege?
6: Nein, nein, Sie haben sich überhaupt nicht verändert. Ich erinnere mich noch lebhaft an unser gemeinsames Seminar. Sauerteig 95. Das waren noch Zeiten, was?
4: Ach, Entschuldigung, ich sollte erst mal gratulieren. Ich freue mich, dass Sie der neue Obermeister der Bäckerinnung geworden sind. Aber sagen Sie mal, was hat Sie eigentlich von Kassel hierher verschlagen?
6: Das hatte private Gründe. Meine Frau.
4: Ach, das tut Haben Sie den Laden da vorne gesehen? Der Kollege hat vor 10 Jahren auch seine Frau verloren.
6: Mhm. Oh, entschuldigen Sie, das ist ein Missverständnis. Meine Frau ist nicht gestorben.
4: Ach, nicht?
6: Nein, wir lassen uns scheiden. Ja, ja, es gibt da einen anderen Mann.
4: Ich verstehe.
6: 15 Jahre jünger als ich, aus Ihrem Gesangsverein. Glauben Sie mir, ich habe es in der letzten Zeit nicht leicht gehabt. Ich war ja zuerst völlig arglos. Eine Chorprobe nach der anderen. Sie singt halt gern, habe ich mir gesagt.
4: Ach, da bist du ja endlich. Herr Zichorius, mein Sohn Jörn, der neue Obermeister.
7: Freut mich.
4: Da wir gerade zusammen sind, Herr Zichorius, könnten Sie vielleicht dafür sorgen, dass mein Sohn noch an der Wochenendfortbildung für Betriebsführung teilnehmen darf?
6: Aber selbstverständlich. Das mache ich doch gerne.
4: Danke. Wunderbar.
7: Mutter, Elise und ich wollten doch rausfahren.
4: Aber doch nicht jetzt. Bedank dich lieber bei Herrn Zichorius, dass du zur Fortbildung darfst. Ist die nächste Ladung Kraftmeier fertig? Bringst du sie bitte nach vorn?
7: Ja. Danke.
6: Bitte sehr.
4: Wie nett von Ihnen, dass Sie vorbeigeschaut haben, Herr Zichorius. Wollen Sie vielleicht ein frisches Kraftmeierbrot mitnehmen? Damit gewinnen wir seit Jahren die Goldmedaille der Innung. Ach, ich bitte Sie, lassen Sie. Das ist mein Willkommensgruß für Sie.
6: Och, das ist aber lieb von Ihnen. Oh, ich habe da noch ein ganz persönliches Anliegen. Ich bin doch erst kurz in der Stadt und ich suche Anschluss. Also ein bisschen Geselligkeit. Und da habe ich mir gesagt, Günther Zichorius, warum machst du nicht endlich mal einen Tanzkurs?
4: Gute Idee.
6: Finden Sie? Oh, das ist aber schön.
4: Ja, ich kann Ihnen leider keine Tanzschule empfehlen. Ich kenne mich da überhaupt nicht aus.
6: Darum werde ich mich kümmern. Hauptsache ist ja, Sie machen den Kurs mit mir.
4: Was? Ich einen Tanzkurs? Nein, um Himmels Willen, nein.
6: Gar keine Chance?
4: Freiwillig in einen Tanzkurs? An dem Tag, an dem mein Diät-Stachelbeerkranz die Goldmedaille für Obstkuchen gewinnt. So viel zu den Chancen.
6: Frau Acht. Oh, meine Tasche. Danke.
4: Herr Zichorius.
6: Dann Haken.
0: Beatrice, amore mio. Buona giornata.
8: Nein, hättest du sagen können, das Wort hast du doch bestimmt schon einmal gehört. Hm?
7: Jetzt mach doch nicht so ein Jetzt mach doch.
8: Oder nicht?
7: Jetzt mach doch nicht so ein Drama daraus. Wir können den Ausflug doch verschieben.
8: Jan, wie oft haben wir den schon verschoben? Ich möchte gerne wissen, was deiner Mutter als nächstes einfällt.
7: Sie ist ganz allein und sie lebt für diesen Laden.
8: Ich fange gleich an zu heulen und wenn du so weitermachst, bist du auch irgendwann allein.
3: Wenn jetzt wieder die Scheidungsarie kommt, gehe ich lieber vorher raus.
8: Werd nicht frech, Annabelle. Hier redet keiner von Scheidung.
7: Nicht?
3: Für eine Fotolove-Story seid ihr echt ungeeignet. Ihr habt keine Ahnung von Romantik.
7: Wenn wir erst einen neuen Lehrling haben, dann sieht's auch mit meiner Zeit viel besser aus.
3: Hoffentlich sieht auch der Lehrling besser aus. Nicht wieder so ein Pickelface.
8: Ganz gleich, wie er aussieht. Hauptsache, er bleibt länger als 2 Wochen. Aber wie ich deine Mutter kenne, wird das schwierig. So wie die mit denen umspringt, zählt ja keiner aus. Entschuldige bitte, außer dir natürlich.
7: Ich weiß, wir haben ein Recht auf ein eigenes Leben und ich soll mich endlich mal gegen sie durchsetzen. Sonst doch was!
8: Tatsache ist doch, dass du dich um mich nur halb so viel kümmerst wie um deine Mutter.
7: Immerhin hat sie dir das Geld für deinen Schönheitssalon vor.

0: Och, du hast dich selbst übertroffen, Papa. Die Jury wird begeistert sein.
1: Ach, was, die Jury ist mir völlig egal. Ich backe für die Ehre deiner Mutter. Amore, der Biskuitboden ist heute so zart wie noch nie. Er ist göttlich, unvergleichlich. Genau wie du.
0: Ja, und die Schachtel.
2: Sieht tadellos aus, dann die Ed Stachelberg, Hans Mutter.
0: Er schmeckt auch tadellos. Auch wenn das bestimmt wieder keiner zu würdigen weiß.
1: Oh, Bella, ich wünsche, du könntest probieren.
3: Um diese Jahreszeit war Mama immer auf Diät, Papa.
1: Ach, Unsinn. Ich kann mich nicht erinnern, dass Mama auch nur einmal in ihrem Leben Diät gemacht hätte.
0: Von diesen Innungsidioten versteht eben keiner meinen Brennwert-Geschmackskoeffizienten.
2: Dabei soll dir das erst mal einer nachmachen. Nur 220 Kalorien pro Stück bei vollem Fruchtgeschmack.
0: 215 Kalorien, Jörn.
2: 215.
0: Erinnerst du dich? Früher hat die Frau vom Schluderbäcker doch manchmal heimlich einen Stachelbeerkranz gekauft. Ich musste immer versprechen, ihrem Mann nichts zu sagen.
2: Viel Glück, Mutter.
0: Das wird auch nichts nützen.
1: Donatella Spatz, hinten ist noch eine Torta di Fragole für dich.
3: Wie oft soll ich's dir noch sagen, Papa? Ich bin das ganze Jahr auf Diät.
1: Madonna, was für eine Familie. Frau Kollegin Achtenhagen, bitte sehr nach Ihnen dafür, dass Sie die Letzte im Wettbewerb sein werden, dürfen Sie jetzt als Erste hineingehen.
0: Bitte. Wie großzügig von Ihnen. Aber bitte gehen Sie nur zuerst.
1: Sono Cavaliere, ich bringe das nicht über mich.
0: Mit Ihrem Macho-Getue sind Sie bei mir an der falschen Adresse, Puccini. Das wissen Sie doch genau.
1: Kollegin, Sie brechen mir das Herz, wenn Sie nicht als Erste hineingehen.
0: Wirklich? Dann bestehe ich erst recht darauf, dass Sie zuerst gehen.
1: Zwingen Sie mich nicht dazu, ungalant zu sein.
0: Die wollen mich zu etwas zwingen?
1: Bitte, Kollegin, bitte.
3: Oh, bitte. Ich fliege!
1: Also, bitte. Madonna mia.
4: Auch mir persönlich macht das ja gar nichts aus, wenn Ihr Vater auf sich warten lässt.
1: Ich bin ja viel lieber mit Ihnen allein.
3: Sie meinen wohl allein mit der Torta di Fragole.
4: Kann das sein, dass Sie mir schon wieder ausweichen?
3: Kann es sein, dass Sie schon wieder ziemlich aufdringlich sind?
4: Ja, aber Sie müssen doch den Männern irgendwann mal wieder eine Chance geben. Sonst kommen Sie nie über Ihren Ex hinweg.
3: Wer hat Ihnen denn von meinem Ex erzählt? Im Übrigen geht Sie das überhaupt nichts an. Müssen Sie sich langsam wieder zurück in Ihren Laden?
4: Da kommt doch eh kein Mensch. Schreibwaren sind out. Wer braucht denn heute noch Papier und Stifte? Die Leute hängen doch alle vor dem Computer. Sie auch. Jede Wette.
3: Woher wollen Sie denn das wissen? Sie kennen mich doch gar nicht.
4: Ach, vielleicht kenne ich dich ja besser, als du denkst. Lotusblüte.
3: Wo ist deine Medaille?
1: Bella, das hast du nicht verdient. Glaube mir, ich kann nichts dafür. Ich habe gekämpft wie ein Löwe.
3: Aber was ist denn passiert? Bist du überfallen worden?
1: Betrogen hat man mich, heimtückisch verraten und verkauft.
2: Ehrlich, Mutter, dass wir mal die Kuchenmedaille gewinnen. Also, ich habe schon nicht mehr dran geglaubt. Aber da siehst du mal, es gibt auch bei der Bäckerinnung noch Leute, die deine Arbeit zu würdigen wissen.
0: Ja, scheint so.
2: Freust du dich gar nicht? Jetzt hast du es diesem Schluderbäcker mal so richtig gezeigt.
0: Ich dachte, den trifft der Schlag. Tut ihm ganz gut, vielleicht kommt er so mal von seinem hohen Ross herunter.
2: Ab jetzt verkaufen wir auch prämierten Kuchen. Mutter, herzlichen Glückwunsch. Auf dich.
0: Jörn, ich bräuchte demnächst etwas Hilfe von Elise.
2: Von Elise. Mutter, glaubst du nicht, wir schaffen das auch so? Ich meine, wenn wir den neuen Lehrling eingestellt haben.
0: Ach, so meine ich das nicht. Weißt du, ich mache nämlich einen Tanzkurs mit Herrn Zichorius. Da kann ich doch nicht so hingehen, so wie sonst. Da muss ich mich ein bisschen zurechtmachen. Und ich dachte, deine Frau hat einen Schönheitssalon, da bin ich an der richtigen Adresse.
2: Aber ich dachte, du wolltest keinen Tanzkurs mit ihm machen. Du hattest doch gesagt, oh. Aha.
0: Vielleicht hat er ja recht, immer nur Arbeit und so, das ist nicht gut. Man muss auch unter die Leute sich amüsieren.
2: Also nur, weil du diese Medaille bekommen hast, bist du doch zu nichts verpflichtet.
0: Natürlich nicht. Außerdem ist doch Herr Zichorius ganz nett, oder? Und vom Backen versteht er auch was. Oh Gott, ich habe mich seit über 30 Jahren mit keinem Mann mehr verabredet.
2: Aber dann wird's doch höchste Zeit, Mutter. Also wenn du mich fragst, ich finde, es ist eine prima Idee. Mit dem Tanzkurs, meine ich. Prost, Mutter.
1: Ich werde dich rächen, Amore. Ich gebe dir mein Wort. Und meine Rache wird fürchterlich sein. Das schwöre ich dir bei meiner Ehre.
3: Ausgerechnet der Diätstachelbeerkranz. Der hat doch nur 215 Kalorien pro Stück.
1: Ach. Woher weißt du denn das? Na, mit so einem jämmerlichen Gebäck kann man nicht gewinnen. Das ist Schiebung, ganz klar. Ich weiß nicht, was sie getan hat, die Stachelbeere, aber das ist nicht mit rechten Dingen zugegangen. Und dann tut sie noch so unschuldig. Ja, tut. So, als sei sie völlig überrascht. Das ist ein Skandal. Das ist ein Riesenskandal. In der Hölle soll sie schmoren, diese heimtückische Hexe. Scusi, amore, aber ich bin so aufgeregt.
3: Vielleicht sollten wir uns bei der Innung beschweren.
2: Ich kenne einen guten Anwalt.
1: Ah, was? Die werden einen Teufel tun und zugeben, dass sie selbst ihre Finger mit im Spiel hatten. Nein, nein, ich mache das anders. Ich schlage zurück. Ich werde die Achternhagen auf ihrem eigenen Territorium besiegen. Ich werde sie demütigen. Ich werde sie auf die Knie zwingen. Winseln soll sie. Beatrice, du weißt, ich bin eigentlich ein gutmütiger Mensch. Jahr für Jahr habe ich der Achternhagen großmütig die Goldmedaille fürs Vollkornbrot überlassen.
3: Überlassen? Du bist doch beim Vollkornbrot nie angetreten.
1: Eben. Und damit ist jetzt Schluss.
3: Papa, du backst kein Vollkornbrot. Du findest, dass es unter deinem Niveau, erinnere dich.
1: Wer hat es gesagt? Ich? Niemals. Deine Schwester in Wien verkauft neuerdings Vollkorn-Ciabatta in ihrem Laden. Es läuft ganz gut.
4: Ja, schmeckt ja auch lecker, Vollkornbrot. Also das Kraftmeier von dem Gegenüber, das ist wirklich klasse.
1: Was machen Sie denn noch hier? Wir haben doch schon längst geschlossen.

0: Potenza Puccini heißt es. Das erste Vollkornbrot, was mein Vater je kreiert hat. Probieren Sie es mal.
1: Ah, danke. Ich hätte gern ein Ciabatta-Brot mit Kräutern.
0: Ein Ciabatta-Brot mit Kräutern? 1,30 bitte.
1: Vielen Dank. Wiedersehen.
0: Danke. Und Frau Lechner, ein Potenza Puccini für Sie?
1: Wissen Sie, ich nehme ja immer das Kraftmeier von drüben.
2: Das ist jetzt die Nummer 14.
1: Ich hätte gern einmal die Amerettini, bitte.
0: Die Amerettini. Mhm.
2: Ja, hallo. Oh, Chiara, mein Kleiner. Hier ist dein Mann. Und den Bambini.
3: Cappuccino, bitte.
2: Was, natürlich fängt Leo nächste Woche bei mir die Lehre an. 50. Was soll das heißen? Bei meinem Chaos fragst du sicherheitshalber nochmal nach. Bitte. Ich mache aus ihm den besten Zuckerbäcker nördlich der Alpen. Das heißt, den zweiten. Ja.
0: Danke, wiedersehen.
2: Ciao. Moment, leg nicht auf. Oh. Sag mal, kennst du zufällig das Rezept für ein Vollkornbrot namens Kraftmeier?
4: Ciao, Bella Donatella.
2: Nie gehört.
4: Un espresso doppio per favore.
0: Stecken Sie sich Ihre Fremdsprachenkenntnisse sonst wohin. Mein Vater ist der Einzige, der hier Italienisch spricht. Und unter uns gesagt, nicht mal besonders gut.
5: Ach, wo genau aus Italien kommt Ihr Vater eigentlich her?
0: Wo mein Vater herkommt? Wenn ich Ihnen das sage, bringt er mich um. Aber mal was anderes. Wären Sie so freundlich, mir einen Gefallen zu tun?
5: Aber immer. Vor allem, wenn Sie so herrlich biestig zu mir sind.
0: Papa, ich wollte Herrn Wolf gerade bitten, uns mal ein Kraftmeier von gegenüber zu besorgen.
2: Was? Denkst du vielleicht, ich hätte das nötig?
6: Guten Tag.
0: Tag, Frau Wilkes. Kann ich Sie vielleicht überreden, unser neues Vollkornbrot Potenza Puccini mal auszuprobieren?
7: Danke, Vollkornbrot habe ich schon.
0: Ach. Zufällig das Kraftmeier von drüben?
8: Ganz dezent, habe ich gesagt. Was machst du denn da die ganze Zeit?
1: Das gehört so. Ich kann überhaupt nicht fassen, dass du noch nie Make-up getragen hast.
8: Das hatte ich nie nötig. Ich hatte den reinsten Porzellanteil meiner Jugend.
1: Das kann ja sein. Aber was war in den letzten 40 Jahren?
8: Ich hatte eben Wichtigeres zu tun, als mein Gesicht anzumalen. Stell dir vor.
1: Ich weiß, du warst damit beschäftigt, deinen Sohn zu versklaven.
8: Das musst du gerade sagen. Wir machten einen Aufstand wegen jeder Lappalie. Das ganze Theater wegen dieses albernen Wochenendausflugs. Naja, Björn kann einem leid tun.
1: Hast du wieder mal gelauscht?
8: Nicht nötig, meine Liebe. Bei eurem Umgangston müsste man ja schon taub sein, um nicht jedes Wort mitzukriegen.
1: Mach so. Grabesruhe, die bei dir herrscht, haben wir natürlich nicht zu bieten. Wir sind schließlich eine Familie. Und da geht's dann auch etwas lebhaft dazu.
8: Lebhaft, meinst du das?
1: Ja.
8: Jan, hatten wir übrigens versprochen, die nächsten Wochenenden durchzuarbeiten, damit ich mich ein bisschen schone.
1: Komisch. Mir hat er gesagt, er will sich mehr um uns kümmern. Gerade am Wochenende.
8: Ach ja? Naja, wir werden ja sehen.
1: Mehr kann ich für dich nicht tun. Wahre Schönheit kommt von innen, Katharina. Vielleicht arbeitest du besser mal daran.

0: Dankeschön. Diese Woche geht der Cappuccino auf uns.
1: Ach, mir wär's ja lieber, Sie würden sich mal mit mir verabreden.
0: Lieber Himmel.
1: Ich dachte, er wollte das Brot einfach nur probieren, nicht hinrichten.
2: Ja, dann wollen wir mal, Kinder. Setz dich.
0: Jetzt passen Sie gut auf. Mein Vater hat absolute Geschmacksnerven. Wissen Sie, was das bedeutet? Das ist wie beim absoluten Gehör. Er kann hundertprozentig zuverlässig alle Zutaten eines Teiges herausschmecken.
2: Was soll jetzt daran so besonders sein? Weizenkeime, Weizenvollkornmehl, Leinsaat, Sesam, Sonnenblumenkerne, eine Spur Rohrzucker, unraffiniert. Orangenschrot, halbfette Milch, ein bisschen Meersalz. Ja, Moment. Eine Spur Polenta. Ist interessant. Naja, schmeckt eigentlich. Schmeckt gar nicht so schlecht. Das schmeckt sogar eigentlich ganz. Also, das verstehe ich nicht. Das sind ganz normale Zutaten. Wieso schmeckt das so besonders? Da muss noch was drin sein. Ja, da ist noch was drin. Was ist das? Das kommt mir irgendwie bekannt vor.
0: Ein Gewürz?
2: Nein, kein Gewürz. Es liegt mir auf der Zunge. Was ist das bloß? Was ist das bloß? Was ist das bloß? Beatrice, hilf mir.
0: Und?
2: Ah, jetzt verstehe ich. In diesem Rezept steckt eine Art Katalysator, der den ganzen Rest veredelt. Eine Art Geheimwaffe. Wir brauchen nur herauszufinden, was es ist, dann können wir es selber verwenden. Und dann hat die alte Stachelmeere keine Chance mehr gegen uns.
0: Aber wie sollen wir es rauskriegen, wenn du es nicht schmecken kannst? Papa, bis zum Vollkornbrotwettbewerb sind es nur noch 10 Tage.
2: Tja, ich würde sagen, ausprobieren.
0: Lotusblüte, ich kann hier verstehen, dass ein Mann deinetwegen den Verstand verliert, aber wegen eines Vollkornbrotes. Ach, Feuervogel. Ich würde alles tun, um an dieses verdammte Rezept zu kommen.
3: Das hier ist doch super. Das geht nicht, häng's wieder weg.
4: Aber dieser 60s-Look ist wieder total angesagt. Top aktuell. Sieht aus wie neu.
3: Ich hab's nur einmal getragen.
4: Nur einmal? Wann denn?
3: Bei meiner Verlobung.
4: Ach so. Dann vielleicht sowas hier. Es wäre besser, wir kaufen dir was Neues. Du könntest sowas von toll aussehen, weißt du das?
3: Wozu denn? Bitte sehr. Danke. Danke.
4: Einen schönen Tag noch.
3: Was kann ich für Sie tun?
5: Eins von Ihren herrlichen Kraftmeiern hätte ich gern vor 8,5. Sie könnten mir übrigens einen großen Gefallen tun, wenn Sie mir bei Gelegenheit das Rezept für das Brot verraten würden. Ich mache nämlich gerade einen Backkurs an der Volkshochschule.
3: Das ist selbstverständlich Betriebsgeheimnis. Da könnte ja jeder kommen, mein Brot nachbacken.
5: Ach, das ist aber schade. Können Sie da nicht mal eine Ausnahme machen? Ich verrate es auch bestimmt niemandem weiter.
3: Außer dem Volkshochschulkurs, meinen Sie wohl? Kann ich Ihnen vielleicht meinen Diät-Stachelbeerkranz anbieten? Der hat nämlich die Medaille gewonnen und deshalb gibt es ihn heute 25% billiger.
5: Ja, dann gerne, ja. Der muss ja toll schmecken, wenn er Puccinis Torte die Fragole ausgestochen hat.
3: Ja, das tut er auch.
5: Um noch mal auf die Sache mit dem Brot zu sprechen zu kommen.
3: Nun hören Sie doch mit dem Brot auf. 8,80 €.
6: Bäckerei 8,5. Ja. Mutter? Herr Zichorius von der Bäckerinnung ist am Telefon. Er fragt, ob er euch nicht eine Stunde vor eurem Tanzkurs treffen könnt.
3: Sag ihm, ich ruf später zurück.
6: Du rufst später zurück. Herr Zichorius?
7: Julius, sie ruft sie später zurück.
5: Können wir denn nicht noch mal über die Geschichte mit dem Brot sprechen?
3: Der nächste, bitte.
8: Ein Kraftmeier, bitte.
3: Ja. 2,95 €.
8: Dankeschön.
3: Wiedersehen.
8: 3 Schufeltörtchen, bitte.
4: Sie schon wieder. Ihr Schreibwarenladen überhaupt irgendwann geöffnet?
5: Ich finde, man muss Prioritäten setzen. Ich habe mich gefragt, was ich wohl von Ihnen im Austausch für das Kraftmeier-Rezept bekäme.
8: Bitte sehr. Danke. Auf Wiedersehen.
4: Wiedersehen. Wie bitte? Sie haben das Kraftmeier-Rezept?
9: Ja.
5: Was wäre es Ihnen denn wert? Eine Verabredung vielleicht?
4: Erst will ich das Rezept sehen. Wie sind Sie denn da rangekommen?
5: Na, Moment, also wer sagt, dass ich das Rezept jetzt schon habe? Nein, im Ernst, ich hab's ja probiert. Ich hab versucht, die Achternhagen ganz unauffällig auszuräuchern.
4: Unauffällig. Tag.
3: Ein Baguette, bitte.
4: Das musste ja schief gehen.
5: Ja, ich hatte sie doch schon fast zu weit. Ich kam nur nicht zum Zug, weil im...
3: Danke, wiedersehen.
5: Weil im Hintergrund ständig das Telefon läutete und sie sich mit irgendeinem Typen von der Bäckerinnung umständlich für einen Tanzkurs verabredete. Dann hatte er auch noch so einen komischen Namen. Ah, wie hieß er denn nochmal? Irgendwas mit Zick. Zicker.
4: Was haben Sie da gerade gesagt? Das gibt's doch nicht. Sagen Sie mal, Sie können auch nicht 2 und 2 zusammenzählen, oder? Ja, das ist doch sonnenklar. Der neue Obermeister tanzt nach Ihrer Pfeife und schanzt ihr alle Preise zu. Papa, die Lage ist ernster, als wir gedacht haben. Und wir haben nur noch ein paar Tage bis zum Wettbewerb.
2: Also, das hätte ich der alten Stachelperle nicht zugetraut. Mit den Waffen einer Frau erschleicht sie sich meine Medaille, wo sie immer so zugeknöpft herumläuft. Das sind ja Methoden schlimmer als bei der Mafia.
4: Ja.
2: Und was soll ich jetzt machen?
4: Tja, du musst in diesen Tanzkurs.
2: Im Tanzkurs? Was soll ich denn im Tanzkurs?
4: Na, denk doch mal nach. Was kannst du am besten?
2: Amaretti.
4: Ja, und dann?
2: Amarettini.
4: Papa. Frauen um den Finger wickeln.
2: Das ja, ja. Gut, dass Mama das nicht gehört hat. Ich weiß nicht, wie soll ich bei dem alten Drachen meinen Charme entfalten? Ein Künstler braucht Inspiration, Donatella.
4: Dann nimm's als Herausforderung. Außerdem, wenn du in Zukunft nicht leer ausgehen willst, dann musst du da mal ordentlich dazwischen funken.
10: Der Grundschritt vom Cha-Cha-Cha. 1, 2, 3, Cha-Cha-Cha. 2, 3, Cha-Cha-Cha. In Tanzhaltung bitte. Mit Auftakt Herr nach rechts und Dame nach links. Und 1, 2, 3, Cha-Cha-Cha. 2, 3, Cha-Cha-Cha. Locker in den Hüften. Cha-Cha-Cha. Sehen Sie Ihre Partnerin in die Augen? Sehr schön. Das kann schon mal passieren. Einfach weitermachen. Cha-Cha-Cha. 2, 3, Cha-Cha-Cha. Sollen wir es mit Musik versuchen?
9: Ja. Ja.
10: Cha-cha-cha, 2, 3, cha-cha-cha, 2, 3, cha-cha-cha, locker.
11: Wie verkauft sich eigentlich Ihr Stachelbeerkranz seit der Goldmedaille?
3: Nicht schlecht.
11: Mhm.
3: Ich glaube, da hätte ein Cha-cha-cha hingemusst.
10: Cha-cha-cha, 2, 3, cha-cha-cha, 2, 3, cha-cha-cha.
2: Ist das hier der Anfängerkurs?
10: Ja, allerdings. Aber sind Sie allein? Wir haben gar keine Dame übrig für Sie.
3: Wussten Sie, dass Puccini diesen Kurs macht?
11: Nein.
2: Wenn ich das richtig sehe, ist hier eine Dame zu viel. Wenn ich Sie mitzähle, Signora.
10: Sie sind aber kein Anfänger.
2: Doch. Ich habe nur zu Hause ein bisschen geübt. Ah, Frau Kollegin. Obermeister Zicorius, was für eine Überraschung. Es hilft mir beim Tanzen ein bisschen, die Füße hebt.
11: Was ist denn?
3: Der macht mich wahnsinnig. Kommen Sie bitte mit raus. Ich habe was mit Ihnen zu klären. Jetzt können Sie beweisen, dass Sie ein Kavalier sind. Verlassen Sie den Kurs mir zuliebe. Ja,
2: wieso denn, Frau Kollegin? Mir gefällt der Kurs. Vielleicht kommen wir uns ja durchs Tanzen sogar ein bisschen näher.
3: Was für ein Albtraum.
2: Ja, wieso? Was? Ich tue Ihnen doch nichts. Ich möchte nur nach der Arbeit ein bisschen entspannen.
3: Indem Sie sich über mich lustig machen?
11: Liebe Frau Achternhagen, wenn Sie sich hier wirklich so unwohl fühlen.
3: Ich fühle mich nicht unwohl. Ich bestehe nur auf mein Recht auf Privatsphäre.
2: Ja, dann dürfen Sie nicht in einen öffentlichen Tanzkurs gehen, sondern in ein Stundenhotel.
3: Sie sollten Ihre schmutzige Fantasie auf Ihre scheußlichen Torten beschränken.
0: Klingt gut. Mein Herz bei dir, doch deine Hand so weit entfernt.
4: Hallo, Papa.
2: Hallo, Donatella. Kannst du mir nicht wenigstens anschauen, wenn ich heimkomme? Ah, Lotusblüte.
0: Hör mal her von Feuervogel über die Sehnsucht. Mein Herz bei dir, doch deine Hand so weit entfernt. Ist das nicht schön?
2: Naja, ist ein bisschen kurz, findest du nicht?
0: Papa, das ist ein Haiku. Ein japanisches Gedicht, das darf gar nicht länger sein.
4: Warum bist du eigentlich so schlecht gelaunt? Ist es nicht gut gelaufen beim Tanzkurs?
2: Doch, ist alles hervorragend gelaufen. Das heißt, vielleicht sind die Pferde ein bisschen mit mir durchgegangen.
5: Ich verspreche Ihnen, ich passe gut auf Sie auf. Na sehen Sie, es geht doch schon wieder.
3: Natürlich geht's wieder. Ich ärgere mich nur, dass ich mich so aus der Fassung habe bringen lassen.
5: Es gibt ja auch noch andere Tanzschulen.
3: Komm nicht in Frage. Dann denkt er noch, wir haben seinetwegen das Feld geräumt.
5: Sagen Sie, was haben Sie eigentlich gegen Puccini? Keine gute Nachbarschaft? Zu viel Konkurrenz?
3: Wir sind sehr gute Nachbarn, solange wir nichts miteinander zu tun haben. Was habe ich denn mit diesem aufgeblasenen Gockel und seinen zentnerschweren Kalorienbomben gemeinsam? Nichts, rein gar nichts.
5: Er hat sich jetzt auch zum Vollkornbrotwettbewerb angemeldet.
3: Oh. Noch ein Amaretto, bitte. Das ist doch völlig lächerlich. Der Mann hat keine Ahnung von Vollkornbrot. Da sehen Sie es. Er ist größenwahnsinnig.
5: Keine Angst, meine Liebe. Ich werde schon dafür sorgen, dass die Gerechtigkeit siegt.
3: Danke. Sie müssen für gar nichts sorgen. Mein Kraftmeier ist unschlagbar.
4: Ich kann nicht glauben, dass du das mit dem Stundenhotel gesagt hast. So wird das nichts, Papa.
2: Donatella, ich schwöre dir, ich kann nichts dagegen tun. Die alte Stachelbeere treibt mich dazu, solche Sachen zu sagen. Dagegen bin ich machtlos.
4: Quatsch, erzähl mir doch nichts. Hat dir Spaß gemacht.
2: Donatella, ich schwöre dir, ich... Oh nein. Kann es sein, dass sie das ist?
4: Die war doch noch nie hier.
2: Also wenn sie es ist, dann sage ich, ich bin nicht da, ja?
4: Nein, ich werde dir mitteilen, dass du sie gerne auf ein Glas Wein einladen möchtest, weil es dir nämlich leid tut, was du gesagt hast.
2: Nein.
4: Doch. Leo!
2: Oh, den habe ich ganz vergessen.
7: Hey, wieso habt ihr mich nicht vom Bahnhof abgeholt? Wird das jetzt doch nichts mit der Lehre, oder was?
2: Leo Benvenuto!
7: Hallo, Opa.
2: Mio dir, bist du gewachsen. Natürlich wird das was mit der Lehre. Du wirst mein Lehrling. Mein Lehrling.

0: Schau, Clubhotel Lanzarote, das wär's doch. Kanarische Inseln im November. Und gibt Frühbucherrabatt.
1: Naja, wenn der neue Lehrling bis dahin bleibt.
0: Ach, Fuerteventura. Wieso, du hast doch gesagt, der macht einen zähen Eindruck.
1: Erstmal abwarten.
0: Ach, weißt du, Annabelle freut sich sowieso, wenn sie nicht mitkommen muss. Ja. Brauchen wir sie nicht nach den Schulferien zu richten. Es wird billiger. Ja. Länger bleiben können wir auch. 4 Wochen oder so.
1: 4 Wochen? Mhm. Das geht auf gar keinen Fall.
0: Jörn, ich sag's dir nicht nochmal. Entweder wir buchen oder du kannst dir eine andere Frau suchen. Ach, jetzt komm!
1: Ja.
0: Mein Gott, das dauert immer bei dir.
2: Hallo, wer bist denn du?
3: Ich bin hier der neue Lehrling.
2: Annabelle, die Enkelin der Chefin.
3: Hi, Leo.
2: Leo, cool. Und, gefällt sie bei uns?
3: Kann es sein, dass deine Oma einen Hygienefimmel hat? Ich dachte, ich lerne ein paar coole neue Rezepte. Dabei ist sie immer nur putzen, wischen und fegen.
2: Ach, keine Sorge. So läuft es nur die ersten 2 Monate.
3: Die ersten 2 Monate?
4: Die ersten 2 Monate? Der Wettbewerb ist in einer Woche. Mann, Nadja, wir müssen uns was einfallen lassen.
5: Ja, das werden wir ja auch, Papa. Aber vor allem musst du in dem Tanzkurs vorankommen. Solange die Stachelbeere dem Typen von der Innung schöne Augen macht, da kann Leo 100-mal die geheime Zutat herausfinden. Und du kannst das beste Brot der Welt backen, wir werden trotzdem verlieren.
4: Naja, hab schon verstanden. 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
6: 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Stopp! Und wir wechseln

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1: Stopp! Und wir wechseln wieder.
2: Sie gestatten, Frau Achtenheim.
1: 1, 2, 3, 4.
2: Ach, entschuldigen Sie, ich habe Sie schlecht gefühlt. Was, Frau Kollegin? In Ihnen stecken Dinge, von denen ich nicht geträumt habe.
3: Wie meinen Sie das?
2: Ich meine das so.

0: Geben Sie mir meine Spange wieder. Herr Psychorius?
1: Tja, kommt. So. Ja, das tut mir wirklich sehr leid. Das nächste Mal sage ich von vornherein, wir wollen nicht wechseln.
0: Schon gut, so schlimm war es auch wieder nicht.
1: Ich bewundere Ihre Haltung, meine Liebe. Und natürlich Ihre saftige Linke. Trotzdem, ich werde dafür sorgen, dass sowas nie wieder vorkommt.
0: Ja, Sie sind ein echter Ritter.
1: Oh. Darf ich Sie noch zu einem Gläschen einladen?
0: Ein andermal. Mein Kraftmeier-Teig braucht mich heute noch.
1: Ach, das verehre ich so an Ihnen. Ihre vollendete Disziplin. Meine Frau ist das ganze Gegenteil.
0: Sie wird auch ihre guten Seiten haben, sonst hätten Sie sie ja nicht geheiratet.
1: Nein, wirklich. Sie kann Ihnen nicht das Wasser reichen. Und nicht nur, was die Disziplin betrifft.
0: Ich bin sicher, Sie übertreiben maßlos. Gute Nacht.
1: Gute Nacht. Ich rufe Sie an.
2: Bitte schön. Doppelt so stark wie gewünscht. Was machen Sie eigentlich die ganze Nacht, dass Sie tagsüber so viel Kaffee brauchen, um wach zu bleiben? Und für Sie?
3: Eine Packung Cantuccini, bitte.
2: 2,60, bitte schön. Dankeschön. Ich hätte gern diese Kekse. Die da oben? Ah. 3,20. Tschüss. Tschüss.
0: Bitte sehr.
4: Danke.
0: Schönen Tag noch. Guten Tag, Frau Schmidt.
5: Guten Tag, Frau Achternhagen.
0: Ein Kraftmeier, wie immer?
5: Heute zwei.
0: Zwei? Wem winkst du denn dazu, Leo? Du sollst arbeiten, keine Mädchen belästigen.
6: Ja, ja, okay.
5: Tanzt der Puccini wieder durchs Schaufenster. Ja, ja, es gibt wenig Männer, die den Hüftschwung so beherrschen.
0: Ach, wenn Sie wüssten, wie recht Sie haben. Was ist denn? Ja, die sind in Ordnung.
7: Ja.
5: Hi, Leo.
6: Hi.
0: Ich hab dir doch gesagt, du sollst dich auf deine Arbeit konzentrieren. Ach, da bist du ja, mein Schatz. Jörn, übernimmst du bitte. Annabelle und ich, wir gehen einkaufen.
5: Wieso das denn?
0: Du hast mir doch gesagt, ich brauche was Neues zum Anziehen. Also in deinem Alter solltest du wirklich ein besseres Gedächtnis haben. Jörn, du übernimmst, das macht 5,90. Auf Wiedersehen.
7: Macht 5,90. Bitte. Ich sehe.

0: Ich wollte nur nach dem Kraftmeierteig sehen, ob alles in Ordnung ist.
1: Der gärt und darf keine Temperaturschwankungen ausgesetzt werden, bis die letzte Zutat hineinkommt. Wieso kann ich nicht einmal einen Lehrling haben, der was anderes im Kopf hat als Stroh?
0: Ich lasse mich von Ihnen nicht beleidigen.
2: Und auch noch frech wird. Aber Oma Leo ist einfach unterfordert. Der interessiert sich total für coole Rezepte und für deine Spezialitäten. Und du lässt ihn immer nur putzen.
3: Ach, so ist das. Also gut, dann fangen wir demnächst mit Körnerwecken an. Mein Kraftmeier ist viel zu speziell.
4: Und was tanzen wir jetzt?
5: Ein Rumba.
6: Hinreißend.
5: Danke.
6: Nein, nein, ich übertreibe keineswegs. Meine Frau, ich meine meine Ex-Frau, also meine Ex-Frau in Spee, die kann Ihnen nicht das Wasser reichen.
3: Nun lassen Sie doch Ihre arme Frau in Ruhe. Hat sie eigentlich gerne getanzt?
5: 2, 3, Pause. 2, 3, Pause. 2, 3, Pause. 2, 3, Pause. Stopp. Und wir wechseln?
6: Entschuldigung, wir wechseln heute nicht.
7: Ja, das geht doch nicht. Ich meine, das wechseln ja schließlich alle.
6: Ich weiß, aber wir nicht.
7: Sehen Sie das auch so, Kollegin?
3: Ja, allerdings. Nur, Puccini, könnten Sie Herrn Sicherius vielleicht die Promenade zeigen? Bitte.
7: Sehr gerne. Sie gestatten?
6: Bitte schön. Danke, ich habe das jetzt verstanden. Dankeschön.
3: Ach, und könnten Sie vielleicht auch die Drehung demonstrieren?
7: Mit dem größten Vergnügen.
6: Können wir jetzt wieder? Können wir jetzt wieder?
3: Selbstverständlich. Ich hoffe, das hat Ihnen weitergeholfen.
2: Papa, was machst du da?
7: Ich probiere einen neuen Vollkornteig aus.
2: Meinst du, das bringt was, bevor wir die geheime Zutat kennen?
7: Nein. Ich frage mich sowieso, ob wir diesen Wettbewerb nicht viel zu wichtig nehmen.
2: Nicht aufgeben jetzt, Papa. Lee und ich, wir tun doch, was wir können. Wie geht's denn voran am Tanzkurs?
7: Ach, das ist nicht so leicht zu sagen.
2: Du schaffst das.

0: stimmt was nicht.
1: Was? Nein, sehr schön.
2: Jan, meine Bikini-Zonen-Enthaarung hat abgesagt. Ich gehe jetzt ins Reisebüro und ich kann dir nur raten,
0: mitzukommen. Mutter, ich muss mich noch um die Laugenbrezeln kümmern, aber ginge das vielleicht, wenn ich nachher kurz...
2: Nicht nachher. Jetzt. Ich habe jetzt Zeit.
0: Jetzt.
1: Was veranstaltet ihr beide schon wieder für ein Theater? Natürlich kann Jörn mit ins Reisebüro. Leo wird sich um die Laugenbrezeln kümmern.
0: Wie bitte?
1: Wisst ihr, warum ihr beide so überreizt seid? Ihr unternehmt viel zu wenig gemeinsam. Andere Leute fahren mal übers Wochenende gemeinsam weg. Wieso macht ihr das eigentlich nie? Ja, verschwindet endlich. Ich komme hier sehr gut allein zurecht.
3: Was hat die denn für Drogen genommen?
0: Keine Ahnung. Ich glaube, die hat sich verliebt.
3: Deine Mutter?
0: Ja.
3: Oh Gott, wer ist das arme Opfer?
0: Ich denke, der neue Obermeister der Innung. Wegen dem hat sie doch die Kuchenmedaille gewonnen. Jetzt machen die diesen Tanzkurs zusammen und sie hat sich sogar einen neuen Rock gekauft. Ich glaube, das wird was mit den beiden.
3: Halleluja, dann lässt du dich ja vielleicht endlich aus dem Käfig.
0: So, wenn du so weitermachst, kannst du gleich alleine in Urlaub fahren.
3: Ach, komm,

0: Leo, kommst du bitte nach vorne? Leo!
1: Mille grazie.
0: Guten Tag. Ach, Puccini. Was für ein Zufall.
1: Was für ein schöner Zufall, würde ich sagen.
2: Kleinen Moment, Frau Achternhagen. Ich hole Ihre Wäsche.
0: Danke.
1: Ein wunderbarer Tag, nicht wahr?
0: Ja, kann man wohl sagen.
1: Viel zu schade, um den ganzen Tag im Geschäft zu stehen, finden Sie nicht?
0: Naja, irgendjemand muss es ja tun.
1: Ja, genau. Wozu haben wir eigentlich Kinder?
0: Ja, wozu?
3: Treffer, ein Gewinn nochmal. Zwei Treffer, ein Trostpreis. Ein Treffer bekommen Sie die nächste Serie um 50 Cent billiger. Bitte schön, die Herrschaften. Bitte schön, die Herrschaften.
0: Irgendwie habe ich mir unter Spazierengehen was anderes vorgestellt.
1: Passen Sie auf. Oh, hoppla, das wäre wohl ein bisschen daneben.
0: Sie nähern sich vorsichtig an, das finde ich vernünftig.
1: Bringen Sie mich nicht zum Lachen, sonst sind Sie schuld, wenn ich noch einmal daneben schieße.
3: Zwei Treffer, Trostpreis. Ein Treffer, die nächste Serie billiger. Bitte schön, der Herr.
1: Danke schön, der Herr. Wie soll man sich bei dem Gequatsche konzentrieren?
0: Oh. Fast. Das nächste Mal.
1: Also, das verstehe ich nicht. In meiner Jugend war ich Sportschütze. Das muss wohl an der lausigen Waffe liegen.
0: Bestimmt liegt es an der Waffe. Nochmal drei Schuss, bitte.
3: Mach doch nochmal 3 Euro, bitte schön.
1: Nein, nein, danke, ich will nicht mehr.
0: Wer redet denn von Ihnen? Sie haben recht, das ist eine lausige Waffe, liegt gar nicht gut in der Hand. Kann ich mir jetzt einen Preis aussuchen? Sehen Sie was, das Ihnen gefällt?
1: Sie dürfen mich gerade nicht ansprechen, ich stehe noch unter Schock.
0: Hinten. Ah, weiter links in der Ecke.
4: Ja?
0: Ja.
4: Bitte sehr.
0: Könnte die einen Chauvinisten wie Sie etwas aufheitern?
1: Oh, Bella Italia. Naja, dafür könnte ich Ihnen vielleicht verzeihen, dass Sie mich gerade vorhin noch so blamiert haben.
5: 4 Wochen Fuerteventura. Sie ahnen ja gar nicht, wie froh ich bin, hier mal rauszukommen.
6: Ach, das kann ich gut verstehen. Sagen Sie mal, wie gefällt Ihrer Schwiegermutter eigentlich der Tanzkurs?
5: Na, das wissen Sie?
6: Ja, na, mein Vater geht doch da auch hin.
5: Das wusste ich ja gar nicht. Ich konnte ja gar nicht fassen, dass meine Schwiegermutter da hingeht. Besteht ja gerade die Gefahr, dass man ein bisschen Spaß haben könnte. Aber jetzt kommt das Beste. Sie hat was mit ihrem Tanzpartner. Können Sie sich das vorstellen, in Ihrem Alter? Verknallt wie ein Teenager?
6: Und von meinem Vater hat sie nichts erzählt?
5: Nicht, dass ich wüsste. Außer den üblichen Unsinn, dass seine Kuchen die Volksgesundheit gefährden und so, aber sonst.
7: 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Sie lachen zu selten, Cara Mia. Sie haben großen Nachholbedarf.
8: Entschuldigung, ist gleich vorbei.
1: Nein, nein, keine Hemmungen. Sie sind wunderschön.

0: Hast du das gewusst? Jetzt mal ganz ehrlich. Wie findest du sie? Was hast du gesagt? Wie bitte? Du magst ihren Kuchen?
1: In dem Mürbeteig ersetze ich die Hälfte des Zuckers durch Saccharin. Genauso bei der Glasur.
2: Und das schmeckt?
1: Du stellst vielleicht Fragen. Es geht nicht nur darum, wie es schmeckt, sondern auch darum, wie viel Schuldgefühle man hat.
2: Also für mich wäre das nichts.
1: Du bist ja auch ein Leptosom. Aber sieh dir mal die Tochter von Puccini an. Die ist genau die Zielgruppe.
2: Die kauft dir Kuchen?
1: Nein, aber wenn, dann würde sie den Diät-Stachelbeerkranz nehmen. Genau wie ihre Mutter.
3: Mutter? Da haben schon zwei Kunden das Kraftmeier reklamiert. Ich hab's probiert. Das schmeckt heute anders als sonst.
1: Ach du lieber Himmel. Ich habe heute Nacht ganz vergessen, den Teig fertig zu machen. Wo hatte ich bloß meinen Kopf?
2: Ich habe den Verdacht, dass es die Wunderwaffe ist, die sie als letztes dran tut. Aber mitten in der Nacht, wenn sonst niemand da ist. Wenn sie die vergisst, schmeckt das Brot nicht.
4: Das hast du ganz richtig analysiert.
0: Ja, Donatella Spatz, das kann schon sein. Brot bitte.
4: Kannst du dich nicht über Nacht irgendwo in der Backstube verstecken und gucken, was sie macht?
2: Ja, schwierig. Ja, weißt du, wie es das aussieht? Wie in einem OP. Eine dunkle Ecken gibt's da nicht.
0: Eben. Leo kann doch nicht der ganze Zeit der Frau Achternhagen nachschleichen. Also das geht wirklich zu weit.
4: Sag mal, denk mal an die Medaille, die du nicht gekriegt hast. Wer ist denn da zu weit gegangen?
0: Naja, schon, aber also diese Sache gefällt mir ganz und gar nicht. Sag mal, kannst du dich nicht so dumm anstellen, dass sie dir kündigt?
2: Ich kann doch selber kündigen.
0: Nein, nein, also das nimmt sie vielleicht persönlich.
4: Papa, was redest du da?
0: Schluss. Ich will nicht, dass du ihr nachspüren wirst, Leo. Verstanden? Ja? So. Ich muss jetzt gehen. Entschuldigt mich. Bis später.
4: Papa, kannst du mir mal sagen, was mit dir los ist? Der hat ja völlig den Kampfgeist verloren.
2: Erst flippt er völlig aus, dann ist ihm alles egal.
4: Ich denke, er ist deprimiert, weil er glaubt, dass er die Stachelbeere und den Obermeister nicht mehr auseinanderkriegt. So. Also, du machst genauso weiter wie bisher. Wir müssen unbedingt rauskriegen, was diese geheime Zutat ist. Dann kommt Papa Selan vielleicht auch wieder zurück.
5: Herzlichen Glückwunsch. Wenn Sie jetzt vom rechten auf den linken Fuß wechseln, müssen Sie auch wirklich Ihr ganzes Gewicht verlagern. Sie bleiben immer mit dem Gewicht auf rechts umsetzen, einfach nur den linken Fuß auf. So kann die Bewegung nicht in Fluss kommen. Denken Sie einfach gar nicht darüber nach. Lassen Sie mich spüren.
6: Ja, bitte entschuldigen Sie mich einen Moment. Achternhagen?
7: Ja, was ist denn?
6: Vielleicht wäre es doch sinnvoll, wenn wir zusammen üben.
7: Ja, aber sie kann es doch viel besser erklären.
6: Trotzdem, letztendlich will ich doch mit Ihnen tanzen und nicht mit ihr.
7: Ach, ein Schatz. Diesen einen Tanz noch bitte. Dann kümmere ich mich wieder um Sie.
6: Ach, das ist wirklich nicht nötig. Sie brauchen sich wirklich nicht um mich zu kümmern. Mir ist vollkommen klar, dass Sie lieber mit Herrn Puccini tanzen als mit mir. Entschuldigen Sie mich.
0: Eigentlich ist er gar nicht so übel, dieser Sichorius.

0: Ich hätte nicht gedacht, dass er den Kurs so einfach abbricht.
1: Ehrlich gesagt, das ist vielleicht besser so. Der Mann kann ebenso wenig tanzen, wie er Kuchen beurteilen kann.
0: Was soll denn das heißen?
1: Das wissen wir doch beide, oder? Oder tut's Ihnen jetzt leid? Bei Ihren Medaillenchancen wird er sicher nicht helfen.
0: Ach, die Medaillen sind mir...

0: Doch egal. Sagen Sie mal, war das alles nur wegen der Medaillen? Ging es Ihnen etwa nur um Ihre Aussichten beim Vollkornbrot-Wettbewerb?
1: Wie können Sie sowas nur denken, Carissima?
0: Ich weiß nicht, ich hatte plötzlich so ein komisches Gefühl.
1: Glauben Sie mir, wenn ich in Ihre Augen schaue, vergesse ich alles. Das Backen, die Medaillen und sogar das Vollkornbrot. Bellezza. Was sind Sie für eine hinreißende kleine Uva-Spina?
0: Könnten Sie mir das bitte übersetzen?
1: Darf ich dich küssen, Katharina?
0: Ich weiß nicht.
1: Amore.
2: Gehen wir noch irgendwo hin?
1: Ich würde überall hingehen, wenn ich dein aufregendes Kleid noch einmal sehen könnte.
0: Oh Gott, ich fühle mich ein bisschen wie verkleidet.
1: Also, warum hast du das dann gekauft, wenn du dich darin nicht wohlfühlst?
0: Ich habe das nicht gekauft, ich habe das noch von früher.
1: Ah, bestimmt hast du damit allen Männern den Kopf verdreht, Bellissima.
0: Ich habe es nur einmal getragen bei meiner Verlobungsfeier. Da hatte es nicht gerade diesen Effekt. Der junge Mann ist kurz darauf auf Nimmerwiedersehen verschwunden.
1: Oh, dann hat er ganz bestimmt nicht zu dir gepasst. Hast du ihm lange nachgetrauert?
0: Ich war jung und dumm und vor allem schwanger. Mein Vater hatte mir gedroht, wenn ich den Kerl nicht dazu bringe, mich zu heiraten, brauche ich ihm nie wieder unter die Augen zu treten.
1: Und dann?
0: Ich bin meinem Vater nie wieder unter die Augen getreten. Ich habe mich um mein Kind gekümmert, um meinen Laden aufgebaut. Ich bin sehr gut allein zurechtgekommen.

0: Und wohin gehen wir jetzt?
1: Dass du auf Metall arbeiten kannst. Bei mir ist alles aus Holz.
2: Aber das ist doch furchtbar unhygienisch. Das kriegst du nie richtig keimfrei.
1: Ich weiß gar nicht, ob ich es wirklich so keimfrei bin.
2: Ich weiß schon, warum ich bei dir nicht einkaufe.
0: Hast du die Fahne mitgebracht, damit ich mich hier trotz des Edelstahls zu Hause fühle?
2: Dafür!
0: Meine kleine Ubaspina.
3: Wie bitte?
0: Du bist die süßeste Stachelbeere, die ich je gesehen habe.

0: Wie spät ist es?
1: Keine Ahnung.
0: Oh Gott, es wird schon hell. Ich glaube, du solltest besser gehen, bevor Jan und der Lehrling hier auftauchen.
1: Ich bin Ihnen restlos verfallen, Kollegin. Wenn Sie nicht aufpassen, werden Sie mich nie wieder los. Was meinst du, sollen wir heute alle einladen? Ein großes Familientreffen, damit die Kinder Bescheid wissen?
0: Gerne. Aber wenn ich jetzt nicht ein bisschen arbeite, brauche ich meinen Laden heute erst gar nicht mehr aufmachen.

0: Mein Vater war die ganze Nacht nicht hier und ist gerade wie ein Wahnsinniger an mir vorbeigerannt. Er will nicht weiterleben.
1: Ich hab's!
0: Nein. Und?
1: Du ahnst nicht, was die alte Stachelbeere in den Teig gibt. Amaretto. Da hast du deine Wunderwaffe.
0: Super.
2: Donatella Spatz, bring mir die Vase, die große. Ich muss umdekorieren, es gibt was zu feiern.
0: Ach, du hast es auch schon mitgekriegt?
2: Ja, dein alter Vater ist vielleicht manchmal schwer vom Begriff, aber so schwer nun auch wieder nicht. So, jetzt halt mal.
0: Ah, du hast bestimmt Leo getroffen.
2: Nein, noch nicht, aber dem muss ich es auch sagen.
0: Wieso? Der hat's doch als erster gewusst.
2: Ach so? Ein schlaues Bürschchen.
0: Doch Papa, er stand doch direkt daneben.
2: Was? Das ist doch unmöglich. Also das hätten wir doch bemerkt.
0: Wir? Papa, ich rede davon, dass die Achternhagen eine ganze Flasche Amaretto in ihren Kraftmeierteig schüttet. Wovon redest du?
2: Tut sie das? Oh, das ist ja köstlich. Dafür liebe ich sie. Donatella, ich liebe sie.
0: Du liebst sie? Und Mama?
2: Sie weiß es schon. Sie war die Erste, der es gesagt hat.
0: Papa? Guck mal.
3: Katharina!
4: Mutter!
5: Lass mich in Ruhe!
3: Katharina!
0: Komm, Papa!
3: Katharina!

0: Ti amo. Katharina.
1: Das muss sie doch verstehen.
2: Auf Italienisch?
0: Das ist halt die Sprache meines Herzens.
2: Mir hat sie erklärt, ihr kommt auf die Schuldgefühle an.
0: Wie bitte? Katharina! Katharina!
3: Wenn Sie glauben, ich hätte einen Grund, mich schuldig zu fühlen, dann täuschen Sie sich, Kollegin. Ich habe sogar versucht, die Sache zu stoppen.
4: Sie sind ein schamloser Lügner und ein gewissenloser Egomane dazu.
3: Was, ich ein Egomane? Sie denken doch nur an sich. Sie ignorieren mein Schaufenster. Sie hören mich ja nicht einmal an.
4: Damit Sie mir noch mehr Lügenmärchen erzählen? Oh, Dio mio, das Vollkornbrot ist mir völlig egal. Danke, mir reicht's.
3: Sie verbohrte alte Stachelbeere. Ich hätte nicht übel Lust,
4: Sie... Wozu Sie Lust haben, ist mir völlig egal. Aber eins sage ich Ihnen. Es wird Ihnen noch sehr, sehr leid tun, dass Sie sich mit mir angelegt haben.
3: Keine Sorge, das tut mir jetzt schon leid.
4: Ihre Frechheit wird Ihnen schon noch vergehen. Mit Ihnen bin ich noch längst nicht fertig.
5: Täusche ich mich oder ist die heute ganz besonders schlecht, auf Sie zu sprechen?
0: Soll ich Ihnen was verraten? Das ist mir völlig egal. Ich bin nämlich gerade auf etwas gekommen. Da, wo andere Menschen ein Herz haben, da hat diese Person eine eiskalte, eine tiefgefrorene Stachelbeere.
6: Ich bin so froh, dass Sie gekommen sind. Vielen Dank. Bitte gleich noch einen Amaretto. Das war alles ein abgekartetes Spiel. Es ging ihm die ganze Zeit nur darum, mein Geschäft auszuspionieren. Mein ganzes Leben zu unterwandern.
7: Das ist ja fürchterlich. Was hat er denn davon?
6: Ich glaube, er konnte einfach nicht damit umgehen, dass er die Kuchenmedaille verloren hat. Er wollte sich an mir rächen.
7: Mein Gott, wie Ärmste. Ich hatte ja keine Ahnung.
6: Er hat seinen Enkel als Spion in meinen Laden eingeschleust. Ich stand die ganze Zeit sozusagen unter Beobachtung, können Sie sich das vorstellen? Er wollte meine Kraftmeier-Rezeptur wegen des Vollkornbrot-Wettbewerbs, den wollte er unbedingt gewinnen. Natürlich kriegt er allein kein sauberes Vollkornbrot gebacken, dieser chaotische Schluderbäcker.
7: Chaotischer Schluderbäcker, na.
6: Ich schäme mich ja so, dass ich auf ihn hereingefallen bin. Das können Sie mir glauben. Aber bitte, Herr Zichorius, kann man da nicht irgendetwas unternehmen? Das ist doch Betriebsspionage. Könnte man ihn nicht wenigstens für den Vollkornbrotwettbewerb sperren? Ich könnte es nicht ertragen, ihm dort zu begegnen, nach allem, was er mir angetan hat.
7: Überlassen Sie die Sache mir. Ich werde sehen, was ich tun kann.

0: Buongiorno.
1: Ah, buongiorno.
0: Ihr Vater scheint ja keinen Zweifel mehr zu haben, dass er morgen gewinnt.
2: Tja, seit er die Wunderwaffe kennt. Er hat das Rezept natürlich sofort verbessert. Gegenüber nehmen sie Amaretto, aber mein Vater tut Grappe an den Teig. Ist viel genialer. Kaffee?
0: Ja. Tja, wenn ich die geheime Zutat rausgefunden hätte, dann hätten sie sich ja vielleicht mal mit mir verabredet.
2: Vielleicht. Vielleicht aber auch nicht.
0: Ja, aber warum denn nicht? Nur weil ich zwei und zwei nicht zusammenzählen kann?
2: Tja, Pech.
0: Da haben wir immerhin was gemeinsam.
2: Wieso? Was ist denn los mit Ihnen?
0: Mein Herz bei dir.
2: Doch deine Hand. So weit entfernt.
0: Sehnsucht. Lotusblüte.
1: Feuervogel.
0: Tja. Das war's dann wohl. Sagen Sie ihr. Ah, was, ich gehe jetzt besser.
1: Donatella, Spatz.
2: Das werde ich Ihnen nie verzeihen. Dauernd in den Laden zu kommen und so zu tun, als hätten Sie von nichts eine Ahnung.
0: Ja, es tut mir leid, wirklich.
2: Das ist eine Unverschämtheit.
0: Ich wollte die ganze Zeit, dass Sie was merken. Aber dann kam immer was dazwischen. Und nachts, da war immer alles so, ja, so wie es war. Ich wollte den Zauber nicht zerstören.
3: Eins sage ich Ihnen, es ist aus. Ich schreibe Ihnen keine Zeile mehr. Haben Sie das verstanden?
4: Keine Sorge, ich werde vollständig aus Ihrem Leben verschwinden.
2: Sie sind wirklich der größte Idiot, der mir je begegnet ist.
4: Hm?

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1: Papa?
2: Ja, Donatella. Komm her, mein Spatz.
1: Ich wollte nur mit dir reden.
2: Ah ja? Wahrscheinlich willst du mir erzählen, dass du einen neuen Freund hast. Und stell dir vor, das habe ich mir schon beinahe gedacht.
1: Ja? Hm? Mir geht's aber eher um die Stachelbeere.
2: Die habe ich längst vergessen. Wie könnte ich nur so dumm sein und glauben, dass irgendjemand jemals so wundervoll sein könnte wie deine Mama?
1: Ich kann mich noch gut daran erinnern, wie ihr euch früher gestritten habt. Da flogen ganz schön die Fetzen. Und am Ende habt ihr euch jedes Mal geschworen, euch nie wieder zu verzeihen.
2: Woran du dich alles erinnerst.
1: Sie hat dich doch zur Weißglut gebracht, wenn sie mit der Zigarettenspitze durch die Backstube spaziert ist und dann aus Versehen die Asche in den Amrettini-Teig gefallen ist.
2: Ich sehe sie noch vor mir.
1: Mama war auch nicht perfekt, Papa. Und das mit der Asche, das würde dir mit der Achternhagen nicht passieren.
2: Worauf willst du eigentlich hinaus?
1: Die Achternhagen ist vielleicht ein harter Brocken, Papa. Aber sie hat auch irgendwie Format. Und außerdem habe ich den Eindruck, du liebst sie.
2: Also ich höre wohl nicht recht. Erst erzählst du mir, ich muss dieser Person das Handwerk legen, weil sie mich um meine Kuchenmedaille betrogen hat. Und jetzt, wo sie mich um meine Liebe betrogen hat, erzählst du mir, was sie für eine großartige Person ist. Ich sage dir eines, an dieser Person interessiert mich gar nichts mehr. Außer, dass ich sie morgen besiegen werde. Basta. Perfetto. Andiamo, Wilhelm.

0: Guten Tag, Gesundheitsamt.
1: Uns liegt eine Meldung vor, was die hygienischen Verhältnisse in Ihrer Backstube betrifft. Dürfen wir uns mal umsehen?
2: Ja, natürlich, selbstverständlich. Aber Sie müssen mich entschuldigen, ich habe noch einen äußerst wichtigen Termin.
0: Falls Sie den Vollkornbrotwettbewerb meinen, solange wir die Sache nicht geklärt haben, sind Sie von der Bäckerinnung für sämtliche Wettbewerbe gesperrt.
3: Die Achterlage.
2: Diese heimtückische alte Stachelbeere.

0: ich dann jetzt um Ruhe bitten? Danke sehr. Meine Damen und Herren, verehrte Gäste, liebe Kolleginnen und Kollegen, schön, dass Sie so zahlreich erschienen sind. Wir kommen jetzt zur Siegerehrung des Vollkornbrot-Wettbewerbs.
1: Katharina! Katharina! Katharina, ich verlange eine Erklärung.
2: Wofür bitte?
1: Warum hast du das gemacht?
2: Was? Ich habe gar nichts gemacht.
1: Warum hast du mir das Gesundheitsamt auf den Hals gehetzt?
2: Das Gesundheitsamt?
1: Wahrscheinlich mit seiner Hilfe.
3: Ich muss auch sehr bitten, Herr Pacini.
1: Ich muss nur kurz mit Frau Achternhagen reden. Und dann können Sie gleich mit Ihrer Veranstaltung weitermachen. Also?
2: Ich habe dir das Gesundheitsamt nicht auf den Hals gehetzt.
1: Schau mich an, Katharina. Du hast mich vernichtet. Ist das deine Rache? Willst du mich von hier vertreiben? Willst du, dass ich zurückgehe nach Italien? Willst du, dass wir uns nie mehr wiedersehen? Ja, die Sache mit Leo, das war eine Riesenschweinerei und ich bitte dich inständig um Verzeihung, aber wenn du glaubst, dass mein Gefühl zu dir eine Lüge war, dann...
2: Was dann?
1: Gott, nochmal, ich liebe dich, Katharina. Wann kapierst du das endlich? Ich kann nicht leben ohne dich.
2: Es tut mir leid mit dem Gesundheitsamt. Ich schwöre dir, ich habe das nicht gewollt.
1: Die haben mir den Laden dicht gemacht.
2: Ich mach das wieder gut. Ich verspreche es dir.
1: Amor, du hast mir so gefehlt.
2: Ich war so furchtbar unglücklich ohne dich.

0: Oh.
1: Katharina, da ist noch etwas, was ich dir sagen will.
0: Was? Hast du mir etwa noch mehr Rezepte gestohlen?
2: Nein, um Gottes Willen, natürlich nicht.

0: Katharina, ich bin eigentlich kein Italiener. Und eigentlich heiße ich auch nicht Alberto Puccini, sondern Albert Putzinger.
1: Wie bitte?
0: Albert Putzinger. Beatrice war Neapolitanerin, aber ich komme aus Freising.
1: Nobody's perfect. Für mich wirst du immer Italiener bleiben. Alberto. Aber deine Torte di Fragole hat eindeutig zu viel Zucker.
0: Bist du wahnsinnig? Ich lasse deinen Süßstoff in deinem Stachelbeerkranz. Du lässt mir meinen Zucker in meiner Torte.
1: Du Schluderbäcker.
0: Was mache ich nur mit dir, du halsstarrige, kleine, süße Stacke?

0: Wir schalten heute live in den Tierpark nach Weilburg und wollen mal schauen, wie die Tiere, die dort leben, die Hitze der vergangenen Tage und Wochen so überstanden haben und was die Tierpfleger tun konnten, um es für die Tiere ein bisschen erträglicher zu machen. Das und vieles mehr, 16 Uhr, Hallo Hessen.
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die erste Erinnerung war eine fremde Stimme, die zu mir sagt, wissen Sie, was passiert ist? Sie hatten einen Unfall, Sie werden heute noch operiert, aber Sie sind querschnittsgelähmt. Und das war schon 2 Tage nach dem Unfall, wo ich für mich persönlich abgeschlossen habe und gesagt habe, egal wie jetzt mein weiteres Leben aussieht, wichtig ist, dass es mich noch gibt, dass ich für meine Tochter da war. Ich war alleinerziehend, sie war damals 16. Nie mehr wieder hohe Schuhe, nie mehr wieder einen kurzen Rock anziehen, nie mehr wieder durch die Innenstadt tackeln. Und wenn nicht jeder Fünfte mir hinterher geguckt hat, habe ich gesagt, das stimmt irgendwas nicht. Und dann war das so, dass wenn du dann am Anfang durch die Stadt bist, dann haben dich die Leute nur noch mit so mitleidischem Blick angeguckt. Man muss wirklich ein ganz, ganz dickes

0: Strich über das Leben war, was vorher war, weil das ist ein anderes Leben, aber es ist kein schlechteres Leben. Man kann wahnsinnig viele Dinge tun, halt auf einer anderen Basis. Die Grundidee, aus Legosteinen Rampen zu bauen, die nicht von mir stammt, die fand ich einfach toll, weil das so ein Hingucker ist und weil ich gedacht habe, Mensch, dann kann ich Leute wie mir im Rollstuhl helfen, irgendwo reinzukommen. Die sind griffig, wenn es regnet, läuft das Wasser an den Noppen im Prinzip ab. Ich krieg's aus der gesamten Bevölkerung gespendet, deshalb soll es auch der Allgemeinheit zur Verfügung gestellt werden. Das heißt halt Geschäfte, Läden etc. Also es ist ja nichts, was man jetzt so alltäglich kriegt. Mal schauen, wenn es klappt, freue ich mich drauf und dann ist das wieder ein Erlebnis, zu dem ich nicht gekommen wäre, wenn es mal Lego-Rampe nicht gäbe. Ja. Es ist eine Herzensangelegenheit geworden, muss ich ganz ehrlich sagen. Ja. Ja, und hier innerhalb von Hanau bin ich dann halt mit dem Handbike viel unterwegs, ja. Und mit dem Hund jetzt sind wir entweder ohne am Main zum Spazieren gehen und. Du Schlitzohr! Dieses Gefühl, dass wir alle Menschen sind, ja, ne? Dass nicht eine Behinderung im Vordergrund steht oder eine Einschränkung oder wie man es heute nennen will, sondern der Mensch an sich und wir sind alle so wahnsinnig wichtig auf der Welt, ja.
1: Wir sehen uns.

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1: 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Adriana fährt zum ersten Mal.
3: Stopp, stopp. Guck mal, da kommt ein Flugzeug.
1: Wird sie bestehen? Notfall, Unfall, Schlägerei. Im Einsatz mit Christoph Friedl von der Airport Security.
4: Ein Verdacht Herzinfarkt, ein Kreislaufkollaps und eine Person, der ist selbstständig wieder ausgestiegen. Also bei 500 Leuten in dem Flieger, da passiert halt auch was.
1: Nichts darf schiefgehen, sonst drohen Chaos und Verspätungen. Wie arbeiten und leben die Menschen in dieser Kleinstadt mit der täglichen Herausforderung? In den Sommerferien meldet der Flughafen Rekordzahlen. Sie lauten täglich 240.000 Passagiere, 500.000 Koffer und 1.600 Starts und Landungen. Von Juni bis September herrscht Hochsaison. Tor 3 am Terminal 1.
5: Da kommt noch eine. Ja, ich fahr schon mal rein mit denen. 3, 2, 1.
1: Die Frühschicht von Christoph Friedl ist erst wenige Minuten alt. Schon hat er den ersten Einsatz. Ein Flugzeug mit mehreren medizinischen Notfällen ist im Landeanflug, meldet die Leitstelle.
5: Ja, ich weiß. Der erste ist schon da. Ich fahre mit denen mal rein und warte auf den zweiten.
1: Christoph Friedl arbeitet bei der Airport Security. Er ist für die Sicherheit auf dem Flughafen verantwortlich.
5: Der zweite. Es kommt noch ein zweiter RTW.
1: Die Retter kommen aus der Innenstadt. Sie sind selten am Flughafen. Sie kennen sich nicht aus. Dafür ist jetzt Christoph Friedl da. Er wird die Retter begleiten und bewachen. Denn eigentlich müssten Arzt und Sanitäter durch die Sicherheitskontrollen, so wie Passagiere auch. Doch bei akuten Notfällen gelten Ausnahmen. Und auch nur, wenn die Airport Security dabei ist.
6: Was passiert jetzt?
5: Jetzt fahren die Fahrzeuge hinter dem Follow Me und wir setzen uns hinten dran. Der Follow Me ist verantwortlich für den Verkehr auf dem Vorfeld. Das heißt, Lotsendienste werden auf dem Vorfeld nur durch Follow Me durchgeführt.

0: ist offen.
1: Ein Mann liegt auf dem Boden in der Bordküche. Kurz vor dem Landeanflug wird dem Passagier plötzlich schlecht. Er bekommt Atemnot, erzählen die Flugbegleiter. Sie leisten erste Hilfe und informieren den Piloten. Der funkt mit den Lotsen im Tower. Sie alarmieren den Notarzt. Die Retter wollen den Mann schnell in eine Klinik bringen. Normalerweise muss er durch die Pass- und Zollkontrolle im Terminal. Doch das ist nicht mehr möglich, sagt der Notarzt. Dem Amerikaner geht es sehr schlecht. Christoph Friedl informiert die Bundespolizei.
0: Der wird transportiert und die Ehegattin ist auch dabei. Die sind jetzt im Fahrzeug. Ja. Okay, alles klar. Und ich soll aber ein bisschen zackig machen, ne? Danke. Ciao. Beifahrersitz. Okay, please come with me. Come with me.
1: Der Sicherheitsmann kümmert sich auch um die Ehefrau. Sie darf im Rettungswagen mitfahren.
0: So, ich habe jetzt zwei Leute, die an Bord der Maschine waren, die hier nach Frankfurt müssen. Die müssen ja durch eine Einreise. Die gehen nicht durch die normale Einreise. Und in der Bundespolizei habe ich jetzt veranlasst, dass die Bundespolizei hierher kommt, um hier eine Kontrolle durchzuführen.
1: Die Koffer des Ehepaars werden nachgeliefert. Darum kümmert sich ein Kollege vom Gepäckservice. Die Leitstelle ruft an.
0: Friedl? Ihr wisst ja auch, wo die hinfahren, ne? Gut, alles klar, perfekt. Danke dir. So, ich habe jetzt von der Leitstelle Informationen bekommen, dass die direkt durchfahren können ins Krankenhaus. Einreise wird dann dort gemacht. Die werden dann dort schon empfangen von Bundespolizei.
1: Das war jetzt nur eine. Der Amerikaner hat einen akuten Herzinfarkt. Deshalb macht die Bundespolizei eine Ausnahme. Die Beamten fahren gleich zur Klinik. Wie geht es den anderen Notfällen?
0: Also wir hatten jetzt drei verschiedene Sachen, alle unabhängig voneinander. Ein Verdacht Herzinfarkt, ein Kreislaufkollaps und eine Person, der ist selbstständig wieder ausgestiegen. Also bei 500 Leuten in dem Flieger, da passiert halt auch was. Ist so.
1: Die anderen kranken Passagiere können normal einreisen. Sie kommen in die Flughafenambulanz. Ein Arzt wird sie dort untersuchen. Christoph Friedl begleitet das Rettungsteam wieder runter vom Flughafengelände, zurück zum Tor 3.
0: Gut. Und jetzt überlassen wir sie ihrem Schicksal.
1: Er fährt zurück aufs Vorfeld, sein Einsatzgebiet.
0: Vielen Dank.
1: Seit 25 Jahren arbeitet er im Kerosinduft, wie er sagt, inklusive Dauerstress und Lärm. Aber der Flughafen, neben seiner Ehefrau, seine zweite große Liebe.
0: Oh ja.
1: Und warum ist das so?
0: Ich denke, man kann so richtig, so ganz richtig wieder lieben, wenn man auch mal weg war. Also ich habe ja nie, wie viele alte Kollegen, war ich ja, dass ich immer hier war. Sondern ich war zwischendrin mal eine kurze Zeit, ich war mal 10 Jahre weg und habe den Flughafen dann von der neuen Seite gesehen. Und ich denke, deswegen ist dieses Innige zum Flughafen ganz einfach auch da. Hat auch mit dem Job zu tun, weil der Job ist ganz einfach genial, weil man mit allen Schichten, mit allem und jedem zu tun hat. Kein Tag ist wie der andere. Und das macht es echt aus.
1: Nach 18 Jahren Flughafen hat er sich selbstständig gemacht mit einer Reinigungsfirma. Lief gut, sagt er. Doch die Sehnsucht nach dem Abenteuer war größer. Er hat seine Firma verkauft. Seit 8 Jahren ist er wieder da und fährt 10 bis 14 Einsätze pro Schicht. Autofahren auf dem Vorfeld, das darf jeder. Aber nur mit einem Sonderführerschein. Den gibt's im Süden bei der Fahrerausbildung. Mit Maximilian Fiedler.
2: Einen wunderschönen guten Morgen an alle. Ich hoffe, ihr seid alle bereit für die Stunde der Wahrheit.
1: Heute ist Prüfungstag. Den Vorfeldführerschein braucht hier jeder, auch Adriana Lehotzka.
3: Wie geht's heute Morgen?
4: Danke, doch ein bisschen aufgeregt.
1: Der Sonderführerschein ist eine Art Jobgarantie, sagt der Ausbilder.
2: Heute liegt erstens der Theorietest an. Das heißt, wir starten jetzt gleich mit einem kleinen Test, den die Teilnehmer beantworten müssen. Und sofern sie den bestanden haben, geht's dann direkt weiter raus aufs Vorfeld für die praktische Fahrt.
1: Maximilian Fiedler hat am Flughafen beim Rettungsdienst angefangen. Nach 5 Jahren wechselte er zur Fahrerausbildung.
2: Dann bitte ich euch schon mal sämtliche Unterlagen vom Tisch runter, dass ihr noch einen Stift drauf habt, vielleicht was zu trinken, alles andere bitte weg. Dann teile ich jetzt

0: die Testbogen aus. Ab jetzt bitte nicht mehr sprechen. Ruhig sein, kennen, keine Handys rausholen, weil ansonsten gibt's Probleme.
1: Seine 10 Prüflinge bekommen 12 Fragen und 30 Minuten.
0: Viel Erfolg.
1: Mit dem Flughafenführerschein dürfen Sie Lastwagen, Schlepper, Busse, kurzum alles fahren. Nicht, was Sie fahren, ist die Frage, sondern wie Sie fahren. Mit Flughafenausweis, Attest vom Augenarzt und 429 € kann hier jeder mitmachen. Dankeschön.

0: So, danke sehr. Bogen 2.
1: Warum hast du eigentlich vom Rettungsdienst gewechselt hierher?
0: Das waren diverse Gründe. Einmal macht es mir sehr viel Spaß, vor Leuten Unterricht zu halten, was ich im Rettungsdienst schon festgestellt habe, als ich Erste-Hilfe-Kurse gegeben habe. Und dann war letztes Jahr hier die Ausschreibung draußen gewesen für die Fahrerausbildung. Da habe ich mich natürlich sofort drauf beworben. Zum anderen hat es natürlich auch die mega großen Vorteile, dass ich jetzt von Montags bis Freitags arbeite, immer im Frühdienst so gesehen und so gesehen nachmittags immer für meine kleine Tochter da bin.
2: Mit seiner Familie wohnt er in Kelkheim, mitten in der Einflugschneise. Mitleid hat er mit allen, die durchfallen. Im Schnitt 20%.
0: Ja, doch. Also wenn man schon merkt, dass sich die Leute anstrengen und es da nicht geklappt hat, zum Beispiel, weil es an der sprachlichen Barriere liegt, dann ist es schon, wo man denkt, das schade, dass er es nicht geschafft hat, weil die wenigsten, die herkommen, sind eigentlich doof. Das liegt wirklich an der sprachlichen Barriere und das ist dann durchzufallen, ist halt ärgerlich. Und das tut einem den einen oder anderen dann doch schon etwas leid.
2: Maximilian Fiedler ist einer von 8 Ausbildern. Jedes Jahr unterrichten sie 3000 Kunden, die einen Vorfeldführerschein brauchen. Werden heute alle bestehen? In 15 Minuten weiß der Familienvater mehr. Vom Süden mitten aufs Vorfeld zu Christoph Friedl von der Airport Security. Der Sicherheitsmann ist schon wieder im Einsatz. Eine Maschine hat eine Panne und blockiert den Weg zur Startbahn.
3: Die steht auf dem Rollweg. Also ganz am anderen Ende des Flughafens steht die Maschine auf dem Rollweg.
4: Und da bleibt die auch stehen jetzt?
3: Da bleibt die jetzt stehen, bis die Feuerwehr da ist.
2: Auf dem Flughafen gilt Tempo 30. Bei Einsatzfahrten Vollgas.
3: Ich muss trotzdem darauf achten, weil die Flugzeuge nach wie vor Vorfahrt haben. Also trotz meiner Sondersignalfahrt. Der hat Vorfahrt.
2: Zwangspause. Durchflug ME-217 aus Beirut. Aus Hamburg ist Flug LH-011 gelandet und will auch abbiegen zum Terminal 1.
5: Schön, dass hier Lageraufsicht, keine Besonderheit, Feuerwehr vor Ort.
3: Wir haben eben eine Erstmeldung gehabt, dass keine Besonderheiten zumindest erstmal erkennbar sind. Das heißt, die Maschine brennt mal zumindest nicht. Feuerwehr ist an der Maschine dran, prüft die Bremsen.
2: Angeblich Rauch an den Bremsen. Das haben die Piloten dem Tower gemeldet. Die Lotsen alarmierten die Feuerwehr, wirkt aber alles normal. Wohl ein Fehlalarm, sagt Harald Trümpler, Einsatzleiter von der Flughafenfeuerwehr.
6: Und wie ist die Lage?
7: Hat einen Sensorfehler am Hauptfahrwerk, hat eine hohe Temperatur angezeigt bekommen. Wir haben das jetzt mit Kernthermometer überprüft. Ist also definitiv ein Sensorfehler. Temperatur ist bei 50 und 90 Grad, also ganz normal.
2: Ein Computerfehler. Die Piloten wollten nach Basel mit 52 Passagieren. Jetzt müssen sie zurück zum Terminal. Dort wird die Maschine getauscht. Sicherheit steht für Airline und Airport an erster Stelle.
3: 3, 2, hört.
8: 3, 2, bitte mal die Kollegen mit unterstützen. Victor 167, Bus-Einsatzzeigung meldet, dass Fluggäste im Bus randalieren.
2: Christoph Friedl hat diesen Einsatz protokolliert. Jetzt muss er schon wieder weiter. Randale im Bus, Passagier gegen Fahrer.
9: Wie oft kommt sowas vor?
3: Das kommt öfter vor.
8: Ja, melde eine Einstellung.
3: Unzufriedenheit mit irgendwelchen Zuständen, Flug verpasst, zu spät zum Checken gekommen, nicht mehr mitgenommen worden. Hier kann ich es jetzt noch nicht so ganz nachvollziehen, was da auf der Position dann der Fall ist. So, da müssen wir mal ein bisschen Gas geben.
2: Zurück zur Fahrerausbildung im Süden. Haben alle die Theorie bestanden? Ausbilder Maximilian Fiedler kontrolliert die Fragebögen.
0: Punktlandung. Der erste hat bestanden.
2: Alle 10 Kandidaten brauchen den Führerschein, sonst können sie nicht auf dem Vorfeld arbeiten.
0: So, ihr Lieben, sind denn alle da? Sieht noch so leer aus. 1, 2, 3, 4. Ich wollte gerade sagen, da fehlen noch 2.
2: Fast alle sind von ihrem Chef zur Fahrerausbildung geschickt worden.
0: Es haben leider nicht alle bestanden. Leider nein.
2: Einer ist durchgefallen. Er kann kaum Deutsch sprechen. Vielleicht lag es daran, sagt Maximilian Fiedler.
0: So, dann schauen wir uns doch mal an, was ihr so fabriziert habt. Dennis, fangen wir mit dir an. Alles richtig, 12 von 12, sehr schön. So muss das sein. Danke nicht mir, du hast den Test geschrieben. Der Adi, wo sitzt er, wo sitzt er? Da sitzt er, 10 von 12, ebenfalls bestanden. Die Adriana, da werden die Augen auf einmal ganz groß. Alles gut, 11 von 12, bestanden. Ich hatte auch nichts anderes erwartet.
2: Jetzt kann es losgehen. Rein ins Gewusel, raus aufs Vorfeld. Dort, wo täglich 700 Flugzeuge und 4000 Autos unterwegs sind.
0: Kommt herein.
2: Wenn Sie die praktische Prüfung jetzt auch noch bestehen, haben Sie ihn, den ersehnten Vorfeldführerschein.
10: Mahlzeit.
2: Vom Süden zum Terminal 1. Der ist heute voller als sonst. Sommerferien in Deutschland. Stress am größten Flughafen. 240.000 Passagiere mit viel Gepäck werden ab jetzt jeden Tag durch die Terminals geschleust. Auf den ersten Blick wirkt es chaotisch. Doch dahinter steckt System. Gesteuert aus der Leitstelle im Terminal 1. Mit Managerin Katharina Juth.
11: Im Sommer sind hier einige Bereiche, die sehr gefüllt sind. Und wenn der Passagier dann trotzdem seinen Flug pünktlich bekommt, dann sind wir natürlich auch sehr glücklich und sehr stolz, dass der Tag so reibungslos vonstatten ging. Und dass eben die kleineren Pannen im Hintergrund bleiben und der Fluggast das gar nicht so mitbekommt, was hier alles so hinter den Kulissen passiert.
2: Mit ihren Kollegen ist die 46-Jährige für die Passagiersteuerung in den Terminals verantwortlich. Tag und Nacht, rund um die Uhr. Chaos, Warteschlangen vermeiden, das ist ihr Job. Der Computer hilft dabei. Er weiß, wann es wo eng wird.
11: Die Ausreise, die hat jetzt gerade hohes Aufkommen. Okay, und kommt nachher noch mal irgendwie?
12: Da kommt eine Stunde später, ja, kommt okay, der nächste Peak auf, ja, den du sehen kannst. Da erwarten, ja, wir.
2: Gefüttert ist der Computer mit Passagierdaten der Airlines. Er weiß auch, wann Ferien und Feiertage sind.
11: Aber kannst du gerade mal gucken, bitte? Ich glaube, da ist um 18 Uhr auch noch mal höheres Aufkommen an der A-Ebene 2 als Entlastung.
2: Jahreszeiten kennt der digitale Kollege auch. Wichtig, denn im Winter dauern die Sicherheitskontrollen mit Passagieren länger als im Sommer. Sie müssen ihre dicken Jacken ablegen. Das dauert. Aber kein Problem. Katharina Juth sieht alles und kann reagieren.
11: Kontrollgeräte funktioniert.
2: In den Terminals kann die Aschaffenburgerin Passagiere mit Richtungspfeilen umleiten, dorthin schicken, wo weniger los ist. Die LED-Displays sind Luxus, sagt sie. Früher mussten sie Schilder mehrmals am Tag per Hand umhängen.
11: Das ist ein sehr verantwortungsvoller Job, das macht aber auch Spaß.
13: Was begeistert Sie so am Flughafen?
11: Die große, weite Welt. Also mir macht es einfach viel Spaß, mit Menschen zusammenzuarbeiten. Wenn es natürlich auch manchmal kritische Situationen gibt, es gibt Beschwerden, es ist nicht immer schön, von Passagieren beschimpft zu werden oder die Airlines, die natürlich dann auch mit vielen Situationen unzufrieden sind. Aber da muss man natürlich dann immer ruhig bleiben und eine Lösung für das Problem finden und die Nuss knacken sozusagen.
2: Die erste Nuss des Tages liegt im Terminal 1. Sie könnte gleich für das gefürchtete Chaos sorgen. Das Problem steht in Halle B, ist schwarz, klein und will eigentlich ins Ausland.
11: Wir haben jetzt einen schwarzen Trolley am Schalter 332 ohne Besitzer. Das heißt für uns ein herrenloser Gegenstand. Wir machen jetzt den Ausruf. Der Kollege macht das jetzt auf Deutsch und auf Englisch für den Bereich.
2: Das herrenlose Gepäckstück könnte jetzt die Passagiersteuerung durcheinander bringen.
11: Der Bereich wird großräumig abgesperrt. Die Schalter, die sich jetzt in dem Fall in der Nähe befinden, können dann nicht genutzt werden. Es müssen jetzt Umleitungen initiiert werden. Wenn wir Glück haben, wie gesagt, kommt der Besitzer und dann gibt es auch keine Absperrmaßnahme.
2: Doch der Besitzer kommt nicht, auch nicht nach der dritten Durchsage. Vor 30 Jahren explodierte hier eine Bombe in einer Reisetasche. 3 Tote, viele Verletzte. Von den Tätern fehlt bis heute jede Spur. Seitdem sind die Kontrollen strenger. Wird ein herrenloser Koffer entdeckt, startet die Sicherheitsmaschine.
11: Da fängt jetzt auch der Kollege schon an mit der Absperrung. Da sieht man jetzt, wie die Passagiere eben den Bereich hier verlassen müssen. Und der Kollege macht hier jetzt gerade die Absperrung fest.
2: Ab jetzt steigt die Staugefahr im Terminal. 30 Check-in-Schalter sind geschlossen. Passagiere müssen über Umwege zu anderen Schaltern gesteuert werden, bis die Bundespolizei Entwarnung gibt.
11: Da jetzt kommen sie. Hier. Das kleine rote Auto hier sind die Entschärfer, die sich jetzt quasi per Röntgenkontrolle dem Koffer annehmen und dann entscheiden, wie es weitergeht.
2: Die Bundespolizisten untersuchen das Gepäckstück nach Sprengstoff. Das kann dauern. Solange bleibt die Abflughalle B gesperrt. Vom Terminal 1 zur Position V167. Dort soll ein Passagier randalieren. Flug 444 nach Atlanta sollte schon längst in der Luft sein. Ein Passagier hat sich mit einem Busfahrer in die Wolle bekommen. Jetzt diskutieren sie lautstark. Christoph Friedl soll schlichten.
3: Moin, habt ihr ein Problem? Bei dir hier drin. Ah, okay.
2: Für Randalierer gibt's die komplette Schicht der Security. Der Passagier erzählt seine Version des Streits.
3: Yeah.
2: Dann der Busfahrer.
3: Du hast denn hierher gefahren?
10: Ich habe ihn ganz normal hierher
3: genau. Und da hat er gefragt, wie lange es dauert, und da hast du gesagt, weiß ich nicht.
10: Ich habe gesagt, wir müssen warten,
3: genau.
10: Weil der Lift kommt.
3: Okay, jetzt ist der Lift ja da.
2: Der Passagier ist auf einen Lift angewiesen, der ihn hoch zum Flieger bringt. Er sitzt im Rollstuhl.
3: Some people are friendly, some people are not so friendly.

0: Der Lift kommt später. Das kam beim Gast unfreundlich an. Daraufhin hat ein Wort das andere gegeben. Ich habe jetzt da so ein bisschen vermittelt, habe mit dem Gast gesprochen. Der Gast fliegt jetzt auch mit. Also ich denke mal, jetzt haben wir alles wieder im grünen Bereich. Ja, Seelsorge ist auch so ein Teil meines Jobs.
1: Hitzige Köpfe, keine Randale, meldet Seelsorger Friedel der Leitstelle.
0: Ja, die Lage hat sich geklärt. Der Passagier ist jetzt im Hubwagen drin und fliegt auch mit. Konnte von mir beruhigt werden.
2: Ich wusste, du bist der richtige Mann dafür. Denk dran, du hast gleich Pause.
0: Ja, verstanden, danke.
1: So geht er doch gerne in die Pause. Der Rollstuhlfahrer kommt in den Flieger und der startet mit 30 Minuten Verspätung. Industriekaufmann wollte er werden, doch dann ging der Franke aus dem Kreis Miltenberg mit einem Kumpel zur Polizei. Die Zeiten damals waren rau. Terror mit der RAF und Demonstrationen mit Schlagstock.
0: Ich war bei Demos an der 18 West, bei der Räumung des Hüttendorfs, ja, als bayerische Polizei, als bayerischer Polizeibeamter. Wie gesagt, habe viele solche Einsätze bei der Polizei miterlebt, die aber eigentlich nicht dem entsprachen, was ich eigentlich bei der Polizei machen wollte. Ich wollte also eigentlich nicht den Bürger verprügeln, sondern ich wollte der gute Polizist sein, der dem Bürger hilft. Aber wie gesagt, die Sachlage war damals eine andere und hat sich ja für mich zum Guten gewendet, indem ich dann zu Fraport, damals noch FAG, kam und hier mein Glück gefunden habe.
1: 500 Meter gegenüber, im Terminal 1. Katharina Juth muss Passagiere umleiten, wegen eines Polizeieinsatzes.
3: Die haben jetzt die Check-in-Halle B West zugemacht, zwischen Tür 3 und 2. Also der Durchgang A, B quasi bis Schalterinsel B.
1: Auch 30 Check-in-Schalter sind dicht. Der Grund, ein herrenloser Koffer. Die Entschärfer der Bundespolizei nehmen ihn gerade auseinander. Katharina Juth ist Terminal-Duty-Managerin und beobachtet den Einsatz.
3: Da ist der Kollege Entschärfer und der guckt sich jetzt quasi das an. Der macht jetzt die Auswertung. Der entscheidet jetzt, was gemacht wird, genau. Das ist natürlich ein heikles Thema für uns jetzt im Betrieb, wenn größere Bereiche abgesperrt werden. Und dann brauche ich hier auch alle mir zur Verfügung stehenden Kolleginnen und Kollegen.
1: Ihre Kollegen helfen vor Ort den Passagieren und sagen ihnen, wo sie langlaufen dürfen. Der Koffer heute ist ungefährlich, nur Kleidung. Einsatz erledigt.
3: Heißt für uns, die Maßnahme ist beendet und der Betrieb geht jetzt ganz normal weiter, ohne Umleitung für die Passagiere.
4: Was droht denn jetzt dem?
3: Dem Besitzer. Also wenn der Besitzer jetzt kommt, wird er belehrt. Ansonsten passiert nichts. Also er wird auch nicht zum Beispiel vom Flug ausgeschlossen oder bekommt jetzt irgendwie Punkte in irgendeinem Strafkatalog. Aber manchmal würde man sich das wünschen, weil wenn wir größere Absperrungen haben, sind es teilweise Tausende von Passagieren, die das betrifft, die natürlich nicht begeistert sind und ihre Flüge verpassen und der Besitzer dann teilweise gar kein Verständnis dafür hat, warum jetzt so eine große Aufregung gemacht wird in der Halle.
1: 2 bis 3 herrenlose Gepäckstücke haben sie pro Schicht, manchmal auch gleichzeitig. Der Flughafen, eine Logistikmaschine, die größte Deutschlands. Alle Bereiche und Arbeiten werden gesteuert und kontrolliert, auch Passagiere.
5: Irgendwo ist ein Schürze, dann Rauchschürze oder ein Feuerschutz zu gefahren. Mhm.
3: Das heißt, wir haben Feuerwehreinlauf zwischen Ankunft A und B. Okay.
1: Feueralarm im Terminal 1 am Parkhaus. Treppen und Gänge zu den Autos sind gesperrt.
3: Es gibt Brandschutztore, die zufallen in dem Bereich. Dann müssen die Passagiere außenrum geleitet werden. Und es gibt auch Rauchschürzen, die dann von der Decke runterkommen aus dickerem Material, die dann Passagierwege versperren. Das heißt, wir suchen jetzt, ob eine Tür zugefallen ist, eine Brandschutztür oder eine Rauchschürze sich eben aktiviert hat. Und das würde dann für uns heißen, dass wir die Passagiere umleiten müssen.
1: Mit Kollegen vor Ort und mit Richtungspfeilen auf Anzeigetafeln werden die Passagiere umgeleitet.
3: Da hört man jetzt auch schon, die Feuerwehr rückt jetzt aus. Die muss den Bereich jetzt quasi absuchen Es kann ein Defekt sein, es könnte aber auch zum Beispiel Zigarettenrauch sein.

0: ein oder ein Toaster in der Küche als Beispiel haben wir auch öfter, Kochdunst von irgendeinem Restaurant, von einem Aufenthaltsraum. Aber hoffentlich haben wir das Problem schnell behoben. Es kommt zu keinem Großeinsatz.
1: 10 bis 20 Rauchmeldeeinsätze haben sie pro Tag. Das sei normal. Aufregung auch auf dem Vorfeld. Heute ist die praktische Prüfung für den Sonderführerschein. Adriana Lehotzka darf als Erste zeigen, dass sie die Verkehrsregeln beherrscht. So nah an den Fliegern, das ist beeindruckend, kann aber auch teuer werden. Fahrausbilder Maximilian Fiedler ist gut vorbereitet.
2: Ich sag mal so, das ist so ein Auto, wie man es von der Fahrschule her ganz normal kennt. Das heißt, ich als Fahrer, Ausbilder, habe zusätzlich immer Pedale vorne. Das heißt, zur Not kann ich auch mal bremsen oder ins Geschehen eingreifen.
1: Jetzt fährt sie zum allerersten Mal selbst auf dem Vorfeld.
3: Das ist die einzige Komplikation dieser Brille. Ja, bereit. Ja, es kann losgehen.
4: Warum ist die Brille kompliziert?
3: Weil ich sie zum ersten Mal auf der Nase habe. Wobei meine Tochter sagte, Mama, wenigstens zweimal mit Brille fahren. Nein. Ja.
4: Und wie ist das Gefühl, jetzt hier zu sitzen und zu wissen, jetzt geht es hier zwischen den Flugzeugen durch?
3: Es ist vertraut auf jeden Fall. Vertraut.
1: Das größte Passagierflugzeug der Welt bringt ausgerechnet jetzt alles durcheinander. Jedenfalls bei den Männern. Adriana muss warten. Prüfung und Aufregung hin oder her, jetzt zählt der Flieger.
5: So, dann.
3: Einsteigen. Ja. Alles ist vergessen. Flieger und alles ist vergessen.
5: Wenn ich nichts sage, fahrt ihr geradeaus oder ihr folgt der abknickenden Vorfahrtsstraße. Ansonsten sage ich links, rechts, geradeaus, hoch, runter, wie ich gerade lustig bin. Wenn du dann soweit bist, alle angeschnallt sind,
3: ja, Blinker haben wir.
5: Dann können wir.
1: Eine Stunde lang muss Adriana beweisen, dass sie hier fahren kann, bei Tempo 30.
3: Meine erste Fahrt auf dem Vorfeld.
5: So, ich gebe euch den Tipp, fahrt am besten die ganze Zeit im zweiten Gang. Da kommt ihr nicht irgendwie in die Gefahr, dass ihr schneller als 30 fahren wollt. Ihr müsst nicht ständig hoch und runter schalten, dann ist alles gut. Tipp, schau mal nach rechts hinten, ob ein Flugzeug kommt. Nach rechts hinten?
3: Nach rechts hinten.
5: Genau, kommt einer?
3: Nein, wir haben nichts.
5: Sehr gut, kommt von vorne einer?
3: Von vorne kommt auch nichts.
5: Perfekt, wie sieht's von links aus?
3: Positionen sind belegt.
5: Sehr gut, du kannst da einfach ganz gemütlich weiterfahren.
3: Ich kann bei voller Geschwindigkeit 30.
5: Du kannst bei voller Geschwindigkeit Vollgas 30 weiterfahren. And I say, step on
6: scene, don't you know what it's on me? Ich schalte.
3: Ich habe die Höchstgeschwindigkeit.

0: Dancing Green. So, wie sieht's von rechts hinten aus? Kommt da ein Flugzeug? Rechts hinten?
1: Ich weiß, mein rechts ist umgekehrt. Nein, es ist kein
0: Sehr
1: Flugzeug
0: gut. da. Wie sieht's von vorne aus?
1: Sorry.
0: Alles gut.
1: Don't you know the world is so mean? Wir haben nirgendwo ein Flugzeug.
0: Genau.

0: So trifft man seine Kollegen wieder.
1: Eigentlich ist Überholen verboten, aber auf dem Tacho zählt jeder Kilometer.
0: Ich sag mal so, wir fahren jetzt 26. Der ist langsam an uns vorbeigefahren. Also ich denke mal, das wird gerade so an der Grenze gewesen sein.
1: Zur Erinnerung, Tempo 30 ist hier die erlaubte Höchstgeschwindigkeit.
0: So, und?
2: Stopp, stopp, stopp.
3: Sorry.
0: Alles gut? Guck mal, da kommt ein Flugzeug.
2: Da kommt ein Flugzeug.
0: Der hätte jetzt hier abbiegen können.
3: Ach so, aber der fährt gerade.
0: So, jetzt fährt er geradeaus weiter. Jetzt können wir weiterfahren. Ne? Da müssen wir uns wirklich sicher sein, weil wir nie wissen, in welche Richtung die rollen.
1: Oh je, ist der Führerschein jetzt in Gefahr?
0: So, wir folgen da vorne schön unserer Straße geradeaus. Und die macht da vorne einen Linksknick, die Straße. Den folgen wir dem Linksknick. Geradeaus, genau.
1: Wer Verkehrsregeln ignoriert, lernt die Airport Security kennen. Eine Gelegenheit dafür wäre heute im Osten. Regelmäßig machen sie Verkehrs- und Radarkontrollen, erzählt Christoph Friedel.
4: Zu schnell fahren hier am Flughafen ist mit Strafen verbunden. Es gibt dann einen Punktekatalog, analog zu dem Flensburger oder ähnlich wie der Flensburger Punktekatalog, wo die Mitarbeiter dann auch zu bestraft, in Anführungszeichen bestraft werden.
1: Im Fokus heute Gurtmuffel, Handy am Steuer und wer sonst noch so auffällt. Dass sie hier stehen, reicht schon.
5: In dem Bereich, in dem wir jetzt hier stehen, sind die Leute angeschnallt, telefonieren nicht mehr und fahren vernünftig. Was die 100 Meter weitermachen, das weiß ich nicht. Aber hier in dem Bereich, wo ich bin, habe ich diese Sicherheit, die ich haben will. Und genau das will ich erreichen.
1: Kontrollen lohnen sich nur kurz. Fast alle Autos haben Funkgeräte. Nach 15 Minuten wissen alle Bescheid.
5: Also diese Buschtrommel, die funktioniert einwandfrei.
1: Wer massiv gegen die Verkehrsregeln verstößt, kann seinen Führerschein verlieren. An die Airport Security. Alkoholkontrollen machen sie auch. Heute entdecken sie nur kleinere Verstöße, wie bei diesem Lkw-Fahrer.
5: Hallo, danke, Kollege. Angegurtet, perfekt, das ist schon mal klasse. Pass auf, dein rechtes Licht funktioniert nicht, dein Ablendlicht ist kaputt. Sag bitte deinem Fahrzeugchecker Bescheid, dass es repariert wird, wenn es dunkel wird, dass wieder alles okay ist. Und immer schön angegurtet bleiben, gell? Alles klar, danke. Ciao.
1: Licht ist Pflicht am Airport, auch bei schönem Wetter.
5: Das ist schon ungewohnt jetzt, ne?
1: Denn die Leitstelle meldet sich schon wieder.
5: 3-2 hört.
6: Rauschmar zum LFT-Melder 2563.
1: Heute hat er besonders viele Einsätze. Sie brechen hier ab.
7: So viel dann zur Kontrolle, oder?
4: So viel dann zur Kontrolle, genau. Aber gut.
1: Eine Sicherheitstür am Terminal wurde geöffnet. Ist da jemand illegal aufs Vorfeld gelaufen? Zurück in die Leitstelle im Terminal 1. Katharina Juth kümmert sich um einen Feueralarm. Ein Brandmelder hat ausgelöst, nur wo?
8: Dann hast du hier, da, ich hab's.
9: Ja.
8: Ja. Da ist die Feuerwehr und das ist quasi der Gang, wo es zu den Parkschotten geht. Und da ist jetzt hier das große Brandschutztor zugefahren.
1: Alle Wege zum Parkhaus sind gesperrt.
8: Das Problem ist, erst wenn die Feuerwehr quasi den Bereich freigibt, können wir auch das Tor wieder aufmachen. Das heißt für uns, im Moment müssen wir die Passagiere zurückhalten oder umleiten.
1: 10 Ungeduldige ignorieren die Sperre.
10: Ja,
1: ein technischer Defekt hat den Alarm ausgelöst.
8: Also wir haben jetzt Personal nachgefordert für die Passagierumleitung. Und das Problem ist, dass eben 2 Brandschutztore zugefahren sind und die Passagiere dann vielleicht irritiert sind. Da sieht man den Feuerwehrmann bei seiner Arbeit. Und die Feuerwehr hat es jetzt alles überprüft, ist also keine auslösende Ursache gegeben, kein Feuer. Die Feuerwehr hat den Melder schon zurückgesetzt und hat das Brandschutztor aufgemacht. Alle Umleitungen wieder aufgehoben.
1: Katharina Juth arbeitet seit 8 Jahren in der Terminalleitstelle. Aufzüge, Rolltreppen, Beleuchtung, Klimaanlagen, alles was Probleme macht, ist ein Fall für sie.
8: Ich sitze länger im Auto auf der Heimfahrt und dann geht einem schon manchmal durch den Kopf, fürs nächste Mal könnte man das anders regeln oder eben andere Maßnahmen ergreifen. Und dann hat man eigene Ideen, die man dann vielleicht auch mit einem Kollegen oder mit der Fachabteilung durchspricht.
1: Hinter den Kulissen am Flughafen Probleme lösen, ihr Traumjob. Es ist die große, weite Welt, die sie fasziniert, sagt sie, und fährt nach Aschaffenburg. Feierabend. Alles, was unregelmäßig ist am Flughafen, ist ein Fall für Christoph Friedl. Der 58-Jährige hat es wieder eilig.
7: Das heißt, was ist jetzt passiert im Terminal?
4: Es ist ein Melder gelaufen, ein sogenannter Luftsicherheitsplan-Melder. Das heißt, das ist eine Grenze zwischen sauber und unsauber, also zwischen kontrolliert und unkontrolliert. Und dieser Melder ist eingelaufen in der Leitstelle und wir fahren jetzt innerhalb von 2-3 Minuten dahin und überprüfen diesen Melder, was da passiert ist, wer da durchgegangen ist.
1: Ist eine Person aufs Vorfeld gelaufen? Sie hatten schon Touristen, Passagiere, die sich verirrt haben und plötzlich vor statt im Flugzeug stehen.
4: Da müssen wir jetzt hoch.
1: Hier stand vor wenigen Minuten noch ein Flieger nach China. Passagiere steigen über solche Brücken in die Maschinen. Scheint aber alles sauber zu sein.
4: Das ist dieser Melder.
9: Der leuchtet so. Ebene 2.
4: Das heißt, hier hat jemand vergessen, nach der Abfertigung die Tür zu schließen. Ist jetzt nichts Tragisches, weil hier vorne dran auch noch mal eine Sicherheitskontrolle ist, aber.
1: Trotzdem doof. Und nicht nach Vorschrift.
4: Das heißt, ich frage jetzt bei der Leitstelle auch nach, ob der Melder wieder in Einschaltung ist, weil erst dann verlasse ich die Einsatzörtlichkeit, wenn ich sicher bin, dass hier alles in Ordnung ist. Wir haben auch beim Hergehen ja überprüft, es ist uns niemand entgegengekommen, unten der Melder ist nicht gelaufen, also kein Sicherheitsrisiko, es ist niemand in den Vorfeldbereich gelangt.
1: Solche Einsätze kommen häufig vor, zweistellig pro Tag. Und weil gerade eine Straße in der Nähe ist, Verkehrskontrollen kann er auch alleine.
4: Ich denke, das ist das A und O, damit alle Rädchen ineinander greifen. Speziell hier auf dem Vorfeld müssen sich die Leute ganz einfach an gewisse Regeln halten, weil sonst hier nichts mehr funktioniert.
1: Dafür sind sie da, die Frauen und Männer der Airport Security, Tag und Nacht, mit geschultem Blick. Was macht Adriana Lehotzka? Besteht sie heute ihre Fahrprüfung? Seit 40 Minuten kurft Adriana übers Vorfeld. Jetzt muss sie zum sogenannten A-Finger. Dort rollen die größten Passagierflieger der Welt. Sie kommen aus allen Richtungen.
0: Als geradeaus weiter, bitte.
1: Sagt Fahrausbilder Maximilian Fiedler.
0: Ganz viele Flugzeuge.
3: Aber mir entgegen?
0: Ja, aber da steht noch hinten auf der Rollbahn.
3: Okay.
0: Noch ist alles gut. Wir wollen wieder nach links abbiegen, genau. Und da halten wir hier bei unserem Stopp bei Rollverkehr an. Genau, perfekt.
7: Und wie ist es?
3: Es ist anders, wenn man als Beifahrer sitzt und wenn man dann selbst fahren muss. Als Beifahrer schaltet man alles ab, weil das ist nicht die Verantwortung. Selbst zu fahren muss man dann ein bisschen denken und mit dabei sein.
0: Ich gebe dir den Tipp, fahr jetzt noch einen Ticken langsamer. Weil dann hast du mehr Zeit in Ruhe zu schauen, du brauchst dir keinen Stress machen. Und wenn du nur 20 fährst, dann fährst du nur 20, das stört mich nicht. Ja, aber nutz die Zeit. Atme tief durch, aber bis jetzt ist es doch ganz gut. Sie sieht den Flieger ein ganzes Stück nach vorne. Ne? Jetzt kannst du langsam losfahren. Der Flieger wird ja noch geschleppt, das heißt, die Triebwerke sind im Leerlauf. Dementsprechend reichen uns unsere 75 Meter aus. Die haben wir jetzt. Jetzt können wir auch sicher hinter dem Flieger die Rollbahn kreuzen. So, wie sehen die nächsten Flieger aus, Adriana? Kann einer von denen einen Pushback gerade kriegen?
3: Er könnte Pushback haben.
0: Genau. Hat er die Lichter an oder aus?
3: Lichter sind aus.
0: Genau, dann kannst du noch dran vorbeifahren.
1: Kein Blinklicht am Schlepper, keine Gefahr. Läuft bei Adriana.
0: Sehr gut. So, jetzt müssen wir nur aufpassen. Ihr seht, da kommt ein großer Flieger gerollt. Wo will dieser Flieger hingehen? Hm?
3: Aber wo soll ich hin?
0: Wo glaubst du, will dieser Flieger hin? Wir fahren geradeaus, ja.
3: Und der Flieger
0: wird aber vorher wahrscheinlich.
3: Ja.
0: Der Flieger wird sehr wahrscheinlich jetzt hier links abbiegen. Ne? Und siehst du, da biegt er auch schon ab. hast sogar gut angehalten, weil wir jetzt hier den Straßenbereich freigehalten haben, ne? Auf die Position. Und dann da vorne wieder nach links, bitte. Links, zu deiner Seite.
3: Das ist nur das links und rechts. Das muss man bis dritten Lebensjahr gelernt haben. Wer das nicht hat,
0: das wusste ich auch noch nicht. Das muss ich dann auch meiner Tochter beibringen, weil meine Frau genauso Schwierigkeiten mit hat.
3: Ja, das ist wirklich, der Hirn braucht es ganz früh in der frühen Kindheit.
0: Ja.
3: Wie alt ist deine Tochter?
0: Die ist jetzt ein Jahr alt.
3: Also. Oh, wie süß, jetzt ist die Zeit, jetzt ist die Zeit.
0: So, an der Kreuzung da vorne dann wieder nach links, bitte.
3: Sehr gerne.
0: Du merkst, jetzt wo du auch einen Ticken langsamer fährst, fängst du viel besser an zu schauen. Du machst es jetzt schon deutlich besser als am Anfang. Und du bist am Anfang schon gut gefahren.
3: Aber ein bisschen unsicher.
0: Das, du fährst zum ersten Mal auf dem Vorfeldauto, das kann nicht perfekt sein.
3: Ich habe zum ersten Mal Brille beim Fahren, das stört mich ein bisschen. Aber ja, ich sehe gut.
1: Adriana Lehotzka arbeitet bei einer Sicherheitsfirma und bewacht Flugzeuge. Ohne Führerschein kommen sie und ihre Kollegen nicht zu den Maschinen.
0: Hier rechts, zu meiner Seite.
1: Eigentlich ist die Stunde Fahrprüfung jetzt vorbei.
0: So, Adriana, zwischen den nächsten beiden Pfosten halten wir mal rechts an. Wieder nach links, perfekt. Kannst kurz den Motor ausmachen. So, Adriana, wie war's?
3: Fantastisch. Ich habe mich sehr wohl gefühlt.
0: Das ist das Wichtigste. Du bist auch sehr gut gefahren. Also es hat mir sehr gut gefallen, wie du gefahren bist. Anfangs noch ein bisschen holprig, aber das ist klar. Wenn man zum ersten Mal auf dem Vorfeld fährt, kann man nicht von Anfang an perfekt fahren. Du wurdest aber im Verlauf immer sicherer. Du hast immer besser nach Flugzeugen geschaut. Du hast alles erkannt, was ich dich gefragt hat. Das hat mir sehr gut gefallen. Dementsprechend Glückwunsch zur bestandenen Prüfung.
3: Dank deiner guten Ausbildung.
1: Und das mit dem Links oder Rechts kriegt sie auch noch hin, verspricht Adriana Lehotzka.
10: Und was ist das für ein Gefühl?
3: Oh, toll, toll, toll. Weil jetzt kann es weitergehen natürlich. Jetzt kann man sich beruflich ein bisschen weiterentwickeln. Und wir brauchen natürlich die Autos. Ich sagte ja, ist ja kein Problem, Führerschein hin oder her. Nein, ohne Auto kommt man nicht zu dem Auftrag. Der Flughafen ist viel zu groß. Es ist Notwendigkeit schon. Ja.
10: Wie war das Fahren selber?
3: Sehr angenehm, sehr angenehm.
10: Aber es ist komisch, ne? Oder? Ist doch aufregend, hier zu fahren.
3: Aber eigentlich habe ich mir größeren Kopf gemacht, als es tatsächlich ist. Wenn man weiß, worum es geht, dann ist gut.
10: Prima. Viel Glück weiterhin.

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3: Hallo Hessen, herzlich willkommen. Schön, dass Sie eingeschaltet haben. Torben Lars ist heute bei uns von der Rotskopfklause in Schotten und er wird uns lecker fürs Wochenende bekochen. Aber nicht irgendwie, sondern ganz besonders mit einem ganz besonderen Flammkuchen. Das ist nicht irgendein Flammkuchen, das sind drei Flammkuchen in einem praktisch. Einer mit Lachs, einer mit Hühnchen, einer mediterran mit Tomaten. Es duftet, es sieht toll aus und es wird großartig schmecken. Und außerdem sind ja Sommerferien in Hessen und das Wochenende steht vor der Tür. Von daher haben wir einen ganzen Haufen toller Ausflugstipps für Sie. Zum Beispiel der Tierpark in Weilburg. Da schalten wir gleich live hin. Der Chef höchstpersönlich wird uns da an die Hand nehmen und nicht ins, sondern ans Wolfsgehege führen. Da sehen wir schon einen neugierigen Wolf. Mehrere. Ja, auf die dürfen wir uns nachher freuen. Da ist nämlich Fütterungszeit. Ja, und dann müssen wir im Schnelldurchlauf jetzt mal kurz gucken, was es noch alles so in den kommenden Tagen und ab heute in Hessen zu entdecken gibt. Bei tollem Wetter jede Menge Veranstaltungen, zum Beispiel in Darmstadt. Gestern schon eröffnet worden das Heinerfest. Und ja, das ist immer eine Riesennummer, 120 Veranstaltungen, das ganze Wochenende läuft das. Sollten Sie unbedingt besuchen. Wenn das nichts für Sie ist, hätten wir als nächstes das Überwälder Heimatfest für Sie. Das ist ganz im Süden unseres Bundeslandes, im Odenwald. Zum Überwald gehören die Gemeinden Absteinach, Grasellenbach und Waldmichelbach. Sie sehen es auf den Fotos, da ist richtig Betrieb, da ist richtig gute Stimmung, richtig gute Laune. Es gibt was zu essen, es gibt Musik, es gibt was zu trinken. Also ab dafür. Und wenn das auch nichts für Sie ist, dann hätten wir direkt noch einen Tipp. Und zwar ganz nah am Wasser das Heimat- und Strandfest in Rothenburg an der Fulda. Das läuft schon und da gibt es in der Stadt schon einiges zu erleben. Aber am Sonntag, da ist dann der Höhepunkt der Bootskorso. Beleuchtete Boote, teils bunt geschmückt und auch ein bisschen wie beim Karneval dekoriert. Zauberhafte Stimmung, tausende Zuschauer an der Fulda genießen das. Sie können natürlich dabei sein und zwar das ganze Wochenende noch an der Fulda. Bis Montag geht das sogar. So, jetzt aber ab nach Weilburg in den Tierpark, wo wir gleich hinschalten zum Wolfsgehege. Und bevor wir das machen, müssen wir feststellen, da gibt es nicht nur Wölfe, sondern noch viel mehr Tiere, vor allem viele Jungtiere und es gibt Wildpferde. Bitteschön.
4: Jürgen Stroh, der Wildparkleiter, fährt jeden Morgen mit auf Fütterungstour. Wobei, die Przewalski-Pferde müssen eigentlich mit dem auskommen, was gerade wächst. Genau richtig, für wilde Pferde. Aber
5: sind doch sehr zutraulich geworden mittlerweile, dafür, dass der eine ein Wildfang ist.
4: Und was heißt zutraulich? Also streicheln oder kuscheln?
5: Nein, eher nicht. Also direkter Kontakt zu den Pferden ist nahezu unmöglich. Jetzt ungeschützt, ohne Zaun, ohnehin nicht. Wir haben also schon eine gewisse Fluchtdistanz und direkt drankommen. Wenn man was machen muss, Tierarzt behandeln, Mikrochip setzen, egal was, ist immer mit einer Narkose verbunden. Hufschmied auch, gleichermaßen.
4: Aber der da scheint ja sehr zutraulich zu sein. Vielleicht lässt er sich ja doch streicheln.
5: Also wir können es mal versuchen, aber ich glaube eher nicht. Sehen Sie, schon vorbei. Wollen Sie jetzt nicht völlig kopfscheu machen?
4: Klein, kräftiger Körperbau, ein bisschen erinnern Sie an Norweger-Ponys. Aber charakteristisch ist
5: Dieses Mehlmaul. Man hat also immer das Gefühl, als wäre der Kopf in so einen Topf mit Mehl getunkt worden. Und daran erkennt man eben das Przewalski-Pferd mit diesen seitlich angeordneten, langgezogenen Augen. Ganz klassisch.
4: Für alle anderen wird das Frühstück liebevoll serviert und wer will, kann zuschauen, denn der Park ist ab 9 Uhr täglich geöffnet. Fast einen Quadratkilometer Platz haben die 20 Tierarten im Wildpark Tiergarten Weilburg. Allein Tim und Steve, die beiden Braunbären, haben 11.000 Quadratmeter für sich. Eine geräumige Wohnfläche, allerdings auch mit hohen Zäunen, damit niemand auf die Idee kommt, man könnte da mal streicheln.
5: Beim Bär ist das absolut Fatale, der hat keine Mimik. Der guckt heute wie morgen und wie er gestern geschaut hat. Das heißt, sie erkennen an seiner Mimik nicht, wie im Moment so sein Gemütszustand ist.
4: Tim und Steve wurden 2007 in der Hohen Tatra als Bärenkinder ohne Mutter gefunden, wurden zunächst mit Flasche und Hundefutter großgezogen und sind seitdem Vegetarier. Naja, also fast.
5: Das heißt, das Einzige, wo wir sie mit rohem Fleisch irgendwo mal kontaktieren dürfen, das ist Geflügel. Ansonsten Rindfleisch überhaupt nicht, keine Chance, auch kein Reh, nichts.
4: Inzwischen geht es auf Mittag zu. Und alle scheinen satt und zufrieden. Die Auerochsen stehen gern am Waldrand, aber aufmerksame Besucher werden ihn finden, den Nachwuchs. 2 Wochen jung. Dann wünschen wir allen im Park eine glückliche Zukunft, den Wildpferden und den Schafen und allen anderen natürlich auch.
3: Ja, zum Beispiel den Wölfen, denn zu denen schalten wir jetzt und das zu dem Chef des Wildparks in Weilburg, höchstpersönlich Jürgen Stroh. Hallo Herr Stroh, schön, dass Sie sich die Zeit genommen haben.
6: Hallo, guten Tag.
3: Hinter Ihnen sind die Wölfe, da ist aber noch ein Zaun zwischen euch, oder?
6: Glücklicherweise ja. Der Zaun, der trennt mehr oder weniger die Besucher von den Wölfen ab, aber die sind eigentlich immer sehr gut zu sehen. Zumal sie im Moment so ein bisschen bestochen werden von dem Tierpfleger mit Futter.
3: Ah, das macht die natürlich neugierig und mutig im Zweifelsfall. Wie viele Wölfe sind da insgesamt?
6: Wir haben im Moment 7 Stück. Und diese 7 Wölfe teilen sich auf in 2 Fähen, also weibliche Tiere, und 5 Rüden.
3: Verstehe. Und nennt man das dann ein Rudel oder ist das eine Familie?
6: Das ist ein ziemlich homogen gewachsenes Rudel. Wir haben also 2021 eine Wölfin bekommen aus dem Wildpark Edersee. Die war erst ein knappes Jahr alt und glaubten gar nicht, dass sie überhaupt schon Junge bekommen könnte. Aber es hat uns im gleichen Jahr eines Besseren belehrt und sind dann 2 bzw. 6 Wölfe geboren worden im gleichen Jahr.
3: Wir sehen hier gerade Bilder von den unfassbar niedlichen kleinen Wölfen. Kaum zu glauben, dass die dann mal irgendwann groß und gefährlich werden. Wie viel von denen konnten Sie am Ende behalten oder mussten Sie die alle abgeben?
6: Nein, wir haben tatsächlich alle behalten. Die beiden Alttiere, die wir hatten, das waren ganz alte Wölfe, die sind dann den klassischen Weg gegangen, also einfach verendet. Und das, was wir jetzt haben, ist sozusagen diese eine Fähe, die Mutter aus dem Wildpark Edersee mit ihren Jungtieren, also eine ganz homogene Familie oder eben ein Rudel.
3: Aha. Aber ist das normal, dass die Kinder mit ihren Eltern so lange zusammenleben?
6: Nein, das ist ein klassisches Ding der Gehegehaltung. Also in freier Wildbahn ist es tatsächlich so, dass die nach 1,5 Jahren ungefähr, wenn die Geschlechtsreife eintritt, dann letzten Endes von den Elterntieren abgestoßen werden und dann auf die Suche geschickt werden, um neue Jagdgründe zu ergründen letzten Endes. Also insbesondere Jungrüden werden spätestens nach 1 Jahr aus dem Rudelverband abgestoßen.
3: Und dann müssen sie sich ihr eigenes Revier suchen sozusagen.
6: Genau.
3: Oh. Wer ist der Chef im Ring bei dieser Truppe?
6: Also es ist tatsächlich die Mutter, die Akira, die kann man eigentlich sehr gut erkennen. Die steht unmittelbar hier hinter mir, die am wenigsten Scheu zeigt. Die ist zwar die zierlichste in dem ganzen Rudel, aber sie hat letzten Endes das Sagen nach wie vor. Das ist im Übrigen auch in jedem wildlebenden Rudel der Fall, dass in aller Regel dieses Rudel angeführt wird von der erfahrensten Wölfin.
3: Das heißt, die Männer haben da weniger zu sagen, die werden dann irgendwann weggebissen, wenn sie nerven und sind ansonsten nur zum, ich sag mal, junge Zeugen da und eventuell Futter besorgt?
6: Hätte jetzt nicht gesagt, fast wie im richtigen Leben, nein, aber tatsächlich ist es so, dass der Wolfsrüde in aller Regel dabei ist. Es gibt also immer 2 Alpha-Tiere, die den Familienverbund anführen. Und in aller Regel sind auch das nur die Tiere, die Nachkommenschaften produzieren können und dürfen.
3: Verstehe. Die anderen dürfen dann sozusagen nicht. Was kriegen die denn gerade zu fressen?
6: Genau. Im Moment kriegen sie Rindfleisch. Also man kann hier erkennen, das sind Rinderherzen, die jetzt sehr klein geschnitten wurden. Das hat einfach nur den Hintergrund klein geschnitten, deswegen, damit wir sie so lang wie möglich hier für die Kamera zeigen können. In aller Regel bekommen die sehr viel größere Stücke Futterfleisch, aber das wird dann bedeuten, die reißen sich um das Stück und dann verschwinden sie irgendwo, um es in aller Ruhe aufzufressen. Wir wollen sie ja jetzt für den Beitrag hier in jedem Fall noch sehen.
3: Das ist nett. Auch von den Wölfen, dass die da sich mal ein bisschen beherrschen, was die Fresserei angeht. Das Sozialverhalten, habe ich gelesen, soll extrem ausgeprägt sein bei Wölfen. Wie äußert sich das?
6: Ja, der Wolf ist sicherlich das hochsozialisierteste Tier, was wir in der freien Wildbahn, oder eines der hochsozialisiertesten Tiere, was wir in der freien Wildbahn kennen. Das äußert sich insbesondere an der Schweifhaltung. Kann man eigentlich erkennen, wie die Rangordnung ist. Und insbesondere, wenn sich ein größeres Futterstück oder ein Beutetier ergibt, dann zeigt sie eben auch, wer zuerst frisst. Und da muss man eben auch ein bisschen darauf achten, jetzt beim Füttern, dass man eben dem gerecht wird. Also die Schweifhaltung ist eigentlich ein Garant dafür, wer das Sagen im Rudel hat.
3: Das heißt, worauf sollte ich achten, wenn ich einen Rudel sehe? Wie sollte der Schweif sein, dass ich das Alpha-Tier dann erkenne?
6: Also in aller Regel trägt es die Rute sehr hoch, also den Schwanz sehr hoch getragen. Und je niedriger in der Rangordnung so ein Tier ist, dann klemmt es mehr oder weniger den Schwanz zwischen den Keulen bei und zeigt dadurch seine Unterwürfigkeit.
3: Ah, daher dann wahrscheinlich auch so die Redensart, den Schwanz einklemmen, wenn man vor irgendwas kuscht.
6: Ja, das ist ja sprichwörtlich bei uns das Gleiche. Es klemmt den Schwanz ein, das ist letzten Endes dem entliehen, würde ich denken. Und man kann es jetzt bei dem jungen Wolf sehen, ganz links hier, der ist also ganz unten in der Rangordnung. Der ist also schon sehr niedrig in der Rangordnung stehend. Und die anderen, die im Hintergrund stehen, die halten auch noch ganz viel Abstand, weil hier vorne die Alpha-Wölfin letzten Endes jetzt die besten Brocken abgreift.
3: Sei ihr gegönnt. Wie haben die Wölfe die Hitze der letzten Tage und Wochen überstanden? Das ist ja ein relativ dickes Fell, was die da auch haben.
6: Ja.
7: Wie haben die Wölfe die Hitze überstanden?
6: Ja, diese extreme Hitze ist letzten Endes für diese Wölfe gar so kein großes Problem. Wie bei allen Wildtieren gehen die eigentlich so vor, dass die, ich sag mal, ja, die Kühle suchen und den Ablauf aufs Minimum reduzieren. Wir haben da hinten einen großen Teich drin, da nehmen sie immer ein abkühlendes Bad und legen dann immer sich in den Waldschatten letzten Endes.
3: Wie sieht das aus? Heulen die auch zusammen im Rudel?
6: Ja, die heulen eigentlich immer zu festen Zeiten. Also immer morgens um 7, wenn die Tierpfleger kommen, dann geht das Geheule los. Das heißt also, dann merken sie, aha, jetzt gibt's gleich Futter. Und später am Abend, bevor es dunkel wird, dann hört man immer noch mal auch so ein Wolfsgeheul. Dann stimmen sie sich so ein. Das ist so eine Art Zusammengehörigkeitsgefühl oder auch ein Territorialverhalten. Und die Besonderheit, wir haben hier in der Nähe des Wildparks eine Bundesstraße. Und immer, wenn der Notarzt da oben mit Martinshorn entlangfährt, dann meinen sie, sie müssten auch das Martinshorn ein Stück weit verstärken, dann heulen sie auch.
3: Das macht mein Hund übrigens auch jedes Mal. Werde ich wahnsinnig. Und die Nachbarn auch. Man merkt, Hunde kommen von Wölfen, stammen sie zumindest ab.
6: Stammen ja davon ab.
3: Eben. Heulen die Wölfe denn tatsächlich auch sprichwörtlich den Mond an? Oder ist das eine Mär?
6: Den Mond heulen die nicht an, nein. Letztlich ist es so, dass die auf Helligkeit oder Dunkelheit gar nicht reagieren. Also später am Abend, bevor es dann wirklich dunkel wird, dann kommt es schon mal vor, dass sie heulen. Aber das hat mit Mondschein oder mit Mondscheindauer gar nichts zu tun.
3: Mhm. Ihr bietet im Wildpark in Weilburg ja ganz besondere Events an. Ich glaube, am Sonntag ist es auch wieder soweit. Was ist das genau?
6: Genau, am Sonntag ist eine Fütterungstour. Das heißt also, diese öffentliche Fütterungstour, die wird letzten Endes von den Tierpflegern begleitet. Der Titel heißt auch mit dem Tierpfleger unterwegs. Und das ist halt schon was Schönes. Das heißt, die Besucher können die Tiere aus allernächster Nähe, wie wir jetzt auch, sehen. Und letztlich ist es auch so, dass die Tierpfleger aus ihrem Berufsalltag was erzählen und so ein bisschen was aus dem Nähkästchen plaudern. Das ist immer für die Besucher ganz interessant.
3: Und da sieht man dann nicht nur die Wölfe, sondern auch zum Beispiel die Wildpferde, die wir jetzt gerade hier eingeblendet haben. Oder den Bären haben wir vorhin gesehen. Also da kriegt man dann das volle Programm, richtig?
6: Genau, die Fütterungstour beinhaltet letzten Endes den kompletten Rundweg. Das heißt, alle Tiere werden an dem Tag in jedem Fall zu sehen sein. Und man hat es ja eben erkannt, sie reagieren eben auf Futter. So ist das bei allen Wildarten, die wir hier im Wildpark haben. Und insofern ist der Anblick für alle garantiert.
3: Ja, auf Futter reagiere ich auch. Also von daher, das ist nichts Besonderes. Da reagiere ich sowieso. um 14 Uhr war das die Führung, richtig? Beziehungsweise die Fütterung am Sonntag?
6: Genau, die Führung beginnt um 14 Uhr. Jeden Sonntag, also jeden ersten Sonntag im Monat haben wir diese Fütterungstour. Immer mit Beginn 14 Uhr in der Zeit, wo es Sommerzeit gibt. Also in den Monaten von März bis einschließlich Oktober.
3: Und ansonsten ist der Wildpark in Weilburg täglich ab 9 Uhr geöffnet. Jürgen Stroh, bis hierhin erstmal ganz lieben Dank, dass Sie uns die Wölfe ein bisschen näher gebracht haben. Wir sehen uns nach 17 Uhr wieder. Und dann sind wir bei, also wenn ich richtig informiert bin bei den größten europäischen Säugetieren. Den Wisenten. Bei den Wisenten, super. Dann sage ich fürs Erste lieben Dank und bis später.
6: Gerne, bis dann.
3: Tschüss, Herr Stroh. So, jetzt geht's gleich in die Küche, meine Damen und Herren. Torben Lars von der Hohe Rotskopfklause in Schotten ist zu uns gekommen, um uns leckeren Flammkuchen zuzubereiten. Vorher zeigen wir Ihnen mal, woanders wo gekocht wird. Zum Beispiel in Heusenstamm im Landkreis Offenbach an einer Schule. Da wurden die Kinder bislang von Caterern beliefert. Also, dass die ihr Schulessen von Caterern bekommen haben. Das hat sich inzwischen geändert. Inzwischen kochen die Kinder für sich selbst. Mal schauen, ob es schmeckt.
8: Es geht zu wie in der Großküche. Dabei sind wir im Kochunterricht der 8. Klasse. Und doch ist es eine Großküche, denn die Schülerinnen und Schüler hier bereiten alle Mittagsmenüs für die Mensa zu. Einen Caterer gibt es an der Adolf-Reichwein-Schule in Heusenstamm nicht. Hier kochen Schüler für Schüler an 4 Tagen die Woche.
9: Man muss pünktlich fertig sein. Um 13 Uhr müssen 100, 120 Essen fertig sein. Da steht man ein bisschen unter Zeitdruck, was man vielleicht sonst im Unterricht nicht hat. Was aber große Freude macht, weil man sieht einfach, dass die Schülerinnen und Schüler stolz drauf sind, dass sie tolle Produkte herstellen und dass die ganze Schulgemeinschaft davon profitiert.
8: In den 8. und 10. Klassen ist hier Kochen Teil des Lehrplans. Der Erdkunde- und Physiklehrer unterrichtet Kochen fachfremd, aber mit voller Überzeugung. Denn hier nehmen die Kinder direkt was fürs Leben mit. Die Grundidee, wir versorgen uns selbst, möglichst in Bioqualität. Im Schnitt ist jedes zweite Essen fleischfrei oder es gibt eine vegetarische Variante.
10: Das ist unser Schulgartensalat. Ich habe erstmal das dreimal sauber gemacht, weil da ist richtig viel Sand. Das wissen wir, woher das kommt und so.
9: Die Schülerinnen und Schüler sehen, dass das Kochen kein Hexenwerk ist, dass man das gut machen kann, dass man auch mit einigermaßen kleinem Geldbeutel sich ordentlich vernünftig ernähren kann. Und auf der anderen Seite hat die Schulgemeinschaft was davon, weil wir können ein Essen anbieten zum sehr fairen, günstigen Preis, weil wir es eben selber machen und sind nicht auf den Caterer angewiesen.
8: Los ging es vor 20 Jahren. Beim Kochunterricht entstand die Idee, für alle Kinder der Schule zu kochen. Und die wurde durchgesetzt.
11: Und dann war das natürlich nur erstmal, dass es erlaubt wurde, dass wir es machen. Das war ein bisschen schwierig, aber Hygiene ist halt wichtig. Aber wir konnten das Kreisgesundheitsamt überzeugen, dass hier bei uns alles gut läuft und sehr viel mehr geputzt wird als sonst manchmal.
8: Die Hygiene haben sie fest im Blick. Die Lebensmittelkontrolle kommt unangemeldet halbjährlich und ist zufrieden. Mittlerweile ist klar, wie bedeutend das Projekt für die Haupt- und Realschule ist.
12: Zudem kommt natürlich dazu, dass die Schülerinnen und Schüler einfach auch andere Möglichkeiten haben, außer nur dieses sture Deutsch, Mathe, Englisch pauken oder was immer sonst noch dazugehört in der Schule, ihre Talente zu zeigen, vielleicht auch zu entdecken. Und sie lernen auch was fürs Leben. Also es ist eigentlich eine absolute Win-Win-Situation für alle.
8: Um 13 Uhr gilt's. Es duftet durchs Schulhaus. Ist alles rechtzeitig fertig? Aufgetischt? Lecker? 5 Euro kostet das Mittagessen bei Daueranmeldung. Für 6 Euro bekommt man ein Spontanessensmärkchen am Kiosk. Und dann ist die große Frage, was sagt die Kundschaft?
13: Ich mag so, dass es halt so alles selbst gemacht und frisch ist und so, weil man schmeckt das auch.
14: Das finde ich toll, dass sie es machen. Ja, dann sieht man, dass sie gut kochen können und so. Ist halt gut. Werde ich auch vielleicht machen, wenn ich größer bin.
8: Viele Köche verderben den Brei? Nein.
9: Viele Hände, schnelles Ende. Also man kann eher mit viel Hilfe auch ganz viel erreichen.
8: Zum Glück. Denn auch das gehört dazu. Gemeinsames Abwaschen. Ein Projekt, das Schule machen kann.
3: Ich nehme mal an, dass Torben

0: Behoga. Ich bin jetzt eines der 50 besten Dorfgasthäuser.
1: Nicht dein Ernst?
0: Ja, doch.
1: Da sehen wir dich voller Stolz mit der Urkunde stehen. Wie krass, war es eine Überraschung oder hat man das vorher längerer Zeit angekündigt?
0: Vom Tourismus her gab es mal eine Rundmail und da konnte man sich dann bewerben. Und das habe ich im Februar gemacht und jetzt im Juni kam dann der Bescheid, dass ich eingeladen werde.
1: Klasse.
0: Ja, definitiv.
1: Klasse.
0: Hat mich
1: sehr
0: gefreut.
1: Wir freuen uns für dich. Herzlichen Glückwunsch. Und jetzt stell das mal unter Beweis. Wir fangen an und machen Flammkuchen. Übrigens,
0: genau.
1: Rezept bei uns auf der Internetseite hr-fernsehen.de/hallohessen oder QR-Code unten links eingeblendet. Einfach einscannen und dann haben Sie das Rezept auf Ihrem Handy. Wir schneiden das Hühnchen.
0: Jawohl. Einfach die Hähnchenbrust ein bisschen parieren. Während ich das mache, würde ich dich einen Teig machen lassen.
1: Den Flammkuchenteig.
0: Den Flammkuchenteig, genau. Da steht der Gerät. Und hier habe ich ein Mehl drin. Warte. Ich muss diesen Hebel nach rechts schieben.
1: Was sagt das doch?
0: Habe ich doch. Gut, jetzt da rein.
1: Bei welcher Stufe?
0: Das ist dir überlassen, so dass du am wenigsten Sauerei machst. Einfach Mehl, ein bisschen Wasser und eine Tröpfchen Öl. Dazu noch ein bisschen Salz. Und dann einfach mal schön durchkneten. Währenddessen greife ich einfach nur so ein bisschen rüber und brate die Hähnchenbrust schon mal ein bisschen an.
1: Stell mir das mal hier hin.
0: Nee, machst du nicht.
1: Dran.
0: Ich würde sagen, bleibst da drüben. Ich schneide hier und würze hier und dann können wir tauschen. Die Hähnchenbrust würze ich ein bisschen mit Orangenpfeffer, ein bisschen mit Paprika und dann braten wir die ein bisschen mit Rapsöl einfach in der Pfanne an, dass sie schon so ein bisschen vorgegart ist und so ein bisschen schöne Farbe hat. Da war ein bisschen viel.
1: Kommt der ein bisschen trocken vor der Zeit? Kann das sein?
0: Nee. Das passt.
1: Dann rühre ich falsch.
0: Ja. Gib mal ein klein bisschen Gas. Am Ende wird er dann so schön wie der hier. Dann kannst du die Knethaken auch rausnehmen. Den Rest machen wir mit der Hand.
1: Wie bitte?
0: Nimm mal die Knethaken raus. Merkt man doch langsam das Alter.
1: Nein, das war laut hier.
0: Was? Den Rest verkneten wir jetzt mit der Hand. So. Und so. Und so. Gut. Nö, der ist einwandfrei. Der ist schön knatschig. Den lassen wir, wenn wir ihn jetzt nochmal durchgeknetet haben, mal so eine Viertelstunde ruhen, dass das Klebereiweiß sich entspannen kann. Und dann ist er viel schöner zu verarbeiten. Aber er fühlt sich gut an.
1: Das ist ein klassischer Flammkuchen.
0: Klassischer Flammkuchen.
1: So wie die Elsässer das auch machen.
0: Jawohl, ja. So.
1: So, dann. Nach einer Viertelstunde sieht er dann so aus.
0: Genau, das sieht er so aus. Und da merkt man schon, okay, der passt. Dann können wir uns den einteilen. In ein Stück habe ich schon geklaut, dass wir den machen können. Machen wir aus der Portion 4 Stück, weil Rezept ist ja für 4 Personen angegeben.
1: Mhm.
0: Und dann.
1: Jetzt hast du aber nur 3 Stück aus dem gemacht.
0: Richtig, weil das ist die 4.
1: Ach so. Verstehe.
0: Ja, ich bin gar nicht so doof. So, und dann wird das so ein bisschen ausgerollt. Das kannst du schon mal machen. Gelegentlich drehen, ein bisschen Mehl drauf.

0: Nudelholz hat, einfach groß ziehen, dann macht man es ein bisschen dicker. Oder man kann sich hier Limo-Flasch nehmen oder Bierflasch oder Weinflasch und kann sich damit den Teig dann auch schön machen. Lass mal gucken, wie dick. Ein Träumchen.
1: Dann war gut.
0: Das war, als hättest du nie was anderes gemacht. Nebenher läuft der Backofen schon mal auf 200 Grad.
1: Muss mal das Messer hier umdrehen,
0: ja.
1: Halber.
0: Gut.
1: Ja, die spitze Seite zu mir.
0: Ich habe den Backofen schon mal auf 220 Grad vorgeheizt. Darauf wollen wir ihn dann gleich braten, backen. Backen wollen wir logischerweise im Backofen, dass sie schön knusprig werden. Während du noch rollst, könnte ich so schon mal den Kräuterschmand, gelogen, den Orangenpfefferschmand machen. Dafür rühre ich den Schmand ein klein bisschen glatt, einfach nur löffeln. Gebe dazu noch ein bisschen Orangenpfeffer. Kann man

0: Natürlich auch normalen Pfeffer nehmen, Zitronenpfeffer, was auch immer, auf was man Lust hat. Für den Sommer, fürs Frische passt halt so ein Orangenpfeffer immer ganz gut.
1: Ja. Gut. Wie macht man den selber? Also nimmt man da die Zesten von oder die Schale ab?
0: Den man abgibt? Sammelt die Zesten, trocknet die, mörsert und dann einfach mit ein bisschen Pfeffer, ein bisschen Zucker zusammen vermischen. Und dann kann man die ganz prima sich selber machen.
1: Also der Trick ist schon, den Teig so dünn wie möglich auszurollen,
0: ja, genau.
1: Gell?
0: Umso dünner der Teig, umso knuspriger wird der Apparat.
1: Und deswegen muss man das Hühnchen auch vorbacken und vorbraten, weil der Teig ist ja in 2 Minuten im Ofen wahrscheinlich durch.
0: Ja, genau das. Der ist sehr schnell durch. Im normalen Ofen braucht er schon so 5 bis 10 Minuten. Mancher braucht eine Viertelstunde, je nachdem wie groß die Flatschen sind, wie viele man drin hat. Ich würde sagen, ich mache erstmal die 2, dass wir ein bisschen belegen können. Und während du dann beim Bruder Michael bist, rolle ich nochmal ein, wenn das für dich okay ist.
1: Natürlich, das
0: ist ja gut.
1: Nicht alles okay.
0: So. Dann.
1: Dann muss man ja eben die Hände
0: waschen. Genau, wasch mal Hände. Ich mache schon mal ein bisschen Belag.
1: Dafür kommt einfach. Wo waren wir stehen geblieben?
0: Wir waren stehen geblieben bei, ich habe Schmand mit Orangenpfeffer glatt gerührt.
1: Ja.
0: Und jetzt verteilen wir das auf den Flammkuchen. Da gehe ich mal hier rüber. Vielleicht sieht man es hier besser. Und dann kann man das so darauf verteilen. Und dann kannst du schon mal dir ein Stück Lachs schnappen und ein bisschen mit den Händen zerzupfen. Man kann es auch klein schneiden und fein schneiden oder so wild und frei, wie man lustig ist.
1: Guck gerade, wie groß du das da gemacht hast, damit es ungefähr hinkommt. So, aber wir machen jetzt hier wieder 3 allein, ne?
0: Wir machen, ich würde sagen,
1: oder rein
0: gehen da rein Lachs und hier machen wir die anderen 2 Sorten drauf. Dann haben wir
1: dann
0: so für alle ein bisschen
1: mehr drauf.
0: Ja, genau. So. Da kommt noch ein bisschen Belag drauf und dann kannst du auf den hier dann die Hälfte mit Schafskäse beträufeln und die andere Hälfte mit Mozzarella.
1: Schafskäse, Mozzarella, das sollte hier reichen.
0: Das passt.
1: Schafskäse, da
0: gebe ich dir rüber. So. Und in der Zeit.
1: Mach ich das wieder mit den Fingern?
0: Von mir aus.
1: Ich habe es ja gerade gewaschen.
0: Genau. Das ist die anderen frei. Wir haben heute keine Tiere in der Sendung. Nur durch Ferkel kann ja sonst nichts passieren. So, dann schneide ich ein bisschen Tomate klein. Da habe ich Ochsenherzen mitgebracht. Die sind so ein bisschen kräftiger, die sutschen nicht ganz so aus. Die sind immer dafür ganz gut geeignet.
1: So, reicht das so? Oder noch mehr?
0: Okay, ich habe mich falsch ausgedrückt. Mein Fehler. Auf eine Seite Mozzarella, auf eine Seite den Schafskäse. Mein Fehler.
1: Ich hätte das sonst sofort anders gemacht.
0: Ja.
1: Aber ist doch egal.
0: Im Prinzip schon, aber wir wollen ja zeigen, dass der eine so wäre und der andere so wäre. Aber mach du nur. Hier, putz dir die Hände ab, bist du brav.
1: Das. Na gut, okay.
0: Ja? Gut.
1: Ich merke schon, du bist ein Ordnungsfanatiker.
0: Das sagt meine Frau auch. Und fang du auch noch an. Ja, ich bin froh, dass ich hier bin.
1: Ja, ich kenne deine Frau.
0: Ja, gut. Also.
1: Und sie kennt mich.
0: Ja, richtig. Was heißt, wir müssen wieder mal zusammen aufs Eishockey?
1: Ja.
0: Gut.
1: Das ist also richtig.
0: Tomate, Mozzarella. Darauf kommt jetzt das Huhn. Magst du das Huhn beim Schafskäse verteilen?
1: Beim Schafskäse?
0: Beim Schafskäse.
1: Nicht beim Mozzarella?
0: Ja, bitte. Natürlich kann das jeder machen, wie er lustig ist und wie er am besten es mag und essen möchte. Man kann sich da aussuchen. Man kann auch Schwarte machen mit Rufelig und Handkäse. Das ist.
1: Nee, das wird. Also Schwarte machen nicht.
0: Okay, dann Blutwurst und Handkäse. Das ist auch lecker.
1: Das ist recht nicht.
0: Bist du heute aber auch wieder zickig?
1: Nein.
0: Doch.
1: Ich habe nur einen ausgewählten Geschmack.
0: Mhm.
1: Immer nur das Beste.
0: Das brauchen wir noch. Ah, wir brauchen noch ein bisschen Frühlingszwiebel für den Lachs.
1: So viel mehr passt nicht drauf, also tut mir leid.
0: Dann lass so gut sein. Falls du noch irgendwelche lustigen Wünsche hast, was wir drauf verteilen wollen, jetzt sind wir noch offen, jetzt können wir noch alles machen.
1: Mhm. Mhm. Mach du mal. Also das kommt bei 220 Grad wie lange in den Ofen?
0: Im Rezept steht 10 bis 15 Minuten. Wenn der Ofen richtig Bums hat und eine gute Unterhitze hat, reicht auch 5 Minuten.
1: Gut, alles klar. Dann ab damit in den Ofen.
0: Ich halte
1: ihn ja auch auf, oder musst du noch?
0: Wenn du aufhältst, gerne
1: auf. Ich halte gerne auf, ich helfe ja, wo ich kann.
0: Ja, sehr gut, vielen Dank.
1: Ich sage fürs Erste vielen Dank, Frau. Ich freue mich.
0: Gerne. Ich mich auch.
1: Und wir kommen zum nächsten Thema, meine Damen und Herren. Wir haben gleich,
2: oder fangen wir anders an. Freitag stellen wir Ihnen ja Menschen gerne vor, die sich engagieren und die anderen Menschen unter die Arme helfen. Und gleich haben wir Bruder Michael da. Bruder Michael ist Kapuzinermönch von dem Liebfrauenkloster in Frankfurt. Und da gibt es ja immer eine ganz tolle Einrichtung, den Franziskustreff. Der ist für Obdachlose. Da können die vorbeikommen und frühstücken. Und das ist eine ganz tolle Hilfe, denn es gibt jede Menge Obdachlose. Nicht nur in Deutschland, sondern gerade auch bei uns hier in Frankfurt. Und dann und wann schafft es der eine oder andere dieser Obdachlosen, ein, ich sage jetzt mal, normales Leben wieder zu finden und ein eigenes Zuhause zu finden. Wir gucken uns da mal einen Fall an. Bitte schön.
3: Thomas Adam hat mehr als 20 Jahre in Frankfurt auf der Straße gelebt.
4: Du merkst es, dass du nicht mehr dazugehörst, dass du der letzte Dreck bist.
3: Alkoholabhängig, einsam, hoffnungslos.
4: Keiner hat dich lieb, überspitzt gesehen.
3: Zurück aus der Obdachlosigkeit. Wie geht das? Der ehemalige Obdachlose gibt heute Führungen durch Frankfurt, zeigt, wie er sich von ganz unten zurück in die Gesellschaft gekämpft hat.
4: Es wird ja immer gerne erzählt, gibt einem Obdachlosen Arbeit und Wohnung. Und dann ist alles gut, aber das ist nicht gut. Arbeit und Wohnung ist wohl wichtig. Aber als Obdachloser musste ich erst mal dahin geführt werden, dass ich bereit bin zu wohnen und zu arbeiten. Das ist ein langer Prozess. Das geht nicht von heute auf morgen.
3: Für Menschen, die auf der Straße leben, reicht eine Wohnung allein nicht aus, sagt Thomas Adam. Es braucht auch Hilfe von Sozialarbeiterinnen und Sozialarbeitern. Als er vor 20 Jahren als Obdachloser aufhören will, geht er erstmal zur Suchtberatung, macht einen Alkoholentzug. 3 Jahre lebt Thomas Adam danach im betreuten Wohnen. Erst dann traut er sich eine eigene Wohnung zu.
4: Nähe zu lassen. Nähe zu lassen ist ganz schwierig. Eine vernünftige Unterhaltung mit Menschen zu führen. Ne? Auf der Straße, da gibt es keine normalen Unterhaltung. Diese Zauberwörter fallen weg. Das sind Sachen, das musste ich erstmal alles wieder lernen. Danke, bitte, Entschuldigung, mal die Tür aufhalten und so.
3: Sozialarbeit ist wichtig, um den Betroffenen eine Wohnung zu vermitteln und dass sie sie auch halten können. Das sagen Experten, mit denen wir gesprochen haben. Nicht jeder will auch geholfen bekommen.
4: Wenn einer jetzt von selber kommt und sagt, ey, ich habe gehört, du hast das geschafft und bist schon so und so lange clean, kannst du mich dabei unterstützen? Mache ich sofort. Aber ich kann jetzt nicht auf den da hinten zugehen und sagen, ey, Alter, ich weiß, wie du das schaffst.
3: Circa 500 Obdachlose gibt es in Frankfurt aktuell, schätzt die Diakonie Hessen. Thomas Adam war einer von ihnen. Er hat sich rausgekämpft.
4: Und heute fühle ich mich wohl ohne Alkohol. Und wenn man da angelangt ist, dann hat man es geschafft.
2: Eine tolle Geschichte. Und ich begrüße ganz herzlich Bruder Michael Maceo Maldaka. Schön, dass Sie bei uns sind.
5: Hallo Hessen.
2: Hallo Hessen. Kapuzinermönch vom Kloster Liebfrauen in Frankfurt und Leiter des Franziskustreffs. Das sollte man vielleicht direkt als. Seit einem halben Jahr erst. Und schon bei Hallo Hessen. So schnell kann es gehen. Ja, wir sollten das vielleicht direkt am Anfang klären. Sie werden angesprochen mit Bruder Michael. Woher kommt Maceo und Maldaka?
5: Also Maldaka ist der Nachname, das ist ganz einfach.
2: Also der bürgerliche Nachname.
5: Genau, den ich bewahrt habe. Michael ist der Name, den meine Eltern ganz schön fanden für mich damals, also mein Taufname. Und den Maceo habe ich mir dazu gewählt beim Ordenseintritt.
2: Wer oder was war
5: also
2: Maceo?
5: Also zweiter Vorname ist Maceo. Das war einer der engsten Gefährten des heiligen Franz von Assisi, unseres Ordensgründers, meines Vorbilds. Und ich wollte durch diesen Schritt, war so mein Gedanke, der Namensgebung meine Nähe zum heiligen Franz demonstrieren.
2: Und sind Sie jetzt Kapuzinermönch oder Franziskanermönch?
5: Ich bin Kapuziner, wie wir alle Kapuziner sind auf dem Liebfrauenberg. Aber das ist die franziskanische Familie. Es sind mehrere Orden, Männer, Frauenorden.
2: Okay.
5: Das gehört zu den Franziskanern. Wir sind eine Reformbewegung von 1528, die Kapuziner.
2: Dann hätten wir das organisatorisch an dieser Stelle schon mal geklärt. Reden wir über den Franziskustreff. Wie viele Obdachlose kommen da jeden Tag hin?
5: Es gibt bei uns jeden Morgen Frühstück, an 6 Tagen die Woche. Und unsere Gäste sind immer so 150 bis 200 pro Tag. Also 200 ist knackig voll, aber so 180 im Schnitt. Und da gibt es in unserer Frühstücksstube ein fantastisches Frühstück. Und gleichzeitig gehört zum Franziskustreff auch noch eine Sozialberatung. Unsere Sozialarbeiterin berät auch während der Frühstückszeiten jeden Morgen Und wir haben noch viele andere tolle Kinder, eine Kerzenwerkstatt für obdachlose Menschen. Und aber auch seit unser jüngstes Kind gewissermaßen ist die psychiatrische Praxis, die auch unter unserem Dach ist.
1: Über die wir nachher noch ein bisschen ausführlicher sprechen werden. Bleiben wir erstmal bei dem Frühstücksangebot. Wenn man das so hört, denkt man sich, ja klar, die Obdachlosen werden da eingeladen, die kriegen umsonst das Frühstück. So ganz ist es nicht. Die müssen was dafür zahlen.
5: Die müssen was dafür zahlen. Wir waren so in diesen Café-Gedanken, den Restaurant-Charakter. Wir nennen die Menschen, die zu uns kommen, auch Gäste. Und dafür bezahlen sie was. Das dient der Wertschätzung der Gaben, sozusagen das Essen gegenüber. Und gleichzeitig aber auch die eigene Vorstellung, ich bin hier Gast, ich bezahle, ich verdiene mir was Gescheites dafür. Und so ist es auch. Die werden am Platz bedient, alle unsere Gäste. Serviert, wir bedienen sie mit Essen, mit Kaffee. Und dafür fordern wir diese Kleinigkeit ein.
1: Diese Kleinigkeit von 50 Cent.
5: 50 Cent.
1: Also fast schon symbolischer Wert. Aber die Obdachlosen haben das Gefühl, sie haben wirklich eine Gegenleistung gebracht.
5: Genau.
1: Was ist, wenn einer mal keine 50 Cent zur Hand hat?
5: Ja, und Sie können sich vorstellen, dass wir keinen wegschicken, der mit knurrendem Magen bei uns an der Tür steht. Da haben wir einen Modus gefunden. Also wir können natürlich nicht Ausnahmen machen. Ne? Also der eine zahlt, der andere nicht. Dann hast du das Chaos natürlich perfekt und wird am nächsten Morgen eingefordert, dass es kostenlos für alle ist. Aber wir haben, einen sehr schönen Modus gefunden, beziehungsweise meine Vorgänger schon. Wir haben in unserem Frühstücksraum eine wunderbare Jute-Tüte mit Einwegpfandflaschen. Und wenn jemand an der Tür steht, sagt, ey, es lief gerade nicht so mit dem Betteln, irgendwie gibt es eine Chance, dass ich trotzdem, kommt meine Kollegin oder andere Mitarbeitende oder ich mit den Flaschen, sagen hier, der Gegenwert für 50 Cent sind zwei Flaschen, bitte zum Discounter um die Ecke gehen, damit erwirbst du dir die Eintrittskarte und alle sind zufrieden.
1: Super. Es werden aber auch Obdachlose abgewiesen in besonderen Situationen, wenn sie angetrunken sind oder Drogen genommen haben?
5: Wenn wir das merken, ja. Oh. Dann, ja, weil auch das ist halt unsere Bedingung, dass wir eine friedliche Atmosphäre garantieren können.
1: Was glauben Sie, ist den Obdachlosen wichtiger, was in den Magen zu bekommen oder das Gefühl zu haben, einfach akzeptiert zu werden und wertgeschätzt zu werden?
5: Es ist mit Sicherheit beides. Also ohne Essen kann kein Mensch leben, das ist klar, ne? Das ist die Basis. Aber ja, es ist schon, die Menschen, die zu uns kommen, die Gäste, die sind einfach, die werden wahrgenommen. Ne? Wir sind Personal, das sind immer pro Schicht 5 bis 7 Menschen, ganz viele Ehrenamtliche darunter. Und die hören zu, die servieren in Freundlichkeit. Es ist wirklich eine freundliche Grundhaltung, die unseren Gästen auf der Straße meist nicht begegnet. Ne? Die werden übersehen, sollen ignoriert werden von vielen Passanten, Passierenden. Bei uns sind sie Gast, können sich verhalten, wie sie wollen, können uns ansprechen, werden aber auch in Ruhe gelassen, wenn sie lieber schweigen wollen. Mhm. Und es ist beides wichtig.
1: Was Sie gerade sagten, viele der Obdachlosen werden auf der Straße einfach übersehen. Ist das so ein Klima, gerade auch hier in Frankfurt, wo Sie glauben, das hat sich in den letzten Jahren verstärkt?
5: Ich bin tatsächlich der Meinung, dass das Klima rauer geworden ist, dass unsere Gesellschaft da härter geworden ist. Ja, auch wenn ich so Stichwort Neiddebatte oder so, ne, also man ist gegen die Schwächsten. Obdachlose sind schwache Menschen, werden diskriminiert oder es gibt Übergriffe, lese ich und höre ich immer öfter.
1: Oh. Zu Ihnen kommen nicht nur Obdachlose, und das ist auch ein Beweis für, finde ich, eine Verschärfung des Klimas bei uns, sondern auch Menschen, die einfach nicht das Geld haben, um sich ein Frühstück zu leisten. Gell?
5: Ja, tatsächlich, das sehe ich auch als großes Problem. Wir haben viele Armutsrentner. Also die Menschen haben eine Wohnung oder zumindest ein Zimmer, aber sie können sich halt ein Essen in dieser Qualität nicht leisten. Wenn sie zu uns kommen, kriegen sie das halt, beste Rohstoffe. Aber so, sie brauchen wirklich diese preiswerte Mahlzeit, weil vielleicht durch Berufsunfähigkeit oder durch eine zu geringe Rente, höre ich ganz oft, Bürgergeld, da macht das schon die Tage reicher, wenn ich für 50 Cent die erste Mahlzeit kriege. Ne? Oh.
1: Jetzt ist dieses Liebfrauenkloster auf dem Liebfrauenberg hier in Frankfurt. Und ich weiß, wenn man da vorbeigeht, hat man auch einen wunderschönen Blick auf die Banken, von denen es ja die eine oder andere hier bei uns in Frankfurt gibt. Das ist schon ein Widerspruch in sich, oder? Also was bedeutet das symbolisch für Ihre Arbeit auch?
5: Das ist schon tatsächlich, gibt ein heftiges Bild ab für mich, finde ich. Wenn, aber es ist klar, eine Stadt wie Frankfurt, eine Finanzmetropole, hat viel Reichtum, aber eben auch viel Armut. Gehen Sie ins Bahnhofsviertel, ne, da siehst du das, die Armut auf einen Blick. Und ich bin dankbar, wir leben ja ausschließlich von Spenden, also Franziskus-Treff finanziert sich aus Spenden, bin ich natürlich dankbar für die, wenn die, die es haben, uns auch gut unterstützen. Aber wir brauchen das auch tatsächlich, weil sonst ganz viele Menschen hinten runterfallen aus der Gesellschaft raus, weil halt die Armut, der Hunger zum Teil in den Straßen einfach da ist. Und da ist Frankfurt schon ja, ein Extremum.
1: Sie sagten, Sie leben ausschließlich von Spenden. Ich frage mich immer, wo bleibt meine Kirchensteuer? Landet da nicht ein Teil davon wenigstens bei Ihnen?
5: Da müssen Sie Ihre Kirche fragen, wo Ihre Kirchensteuer bleibt. Wir kriegen davon gar nichts. Also man darf ja auch nicht verwechseln mit der Franziskustreff, die Franziskustreff-Stiftung und die Kapuziner am Liebfrauen. Wir sind zwar benachbart, ich bin in dem Fall beides, aber unser Franziskustreff kriegt kein Kirchengeld und die Kapuziner auch nicht. Also Orden ist raus aus der Kirchensteuer.
1: Also Spenden mehr als willkommen.
5: Spenden mehr als willkommen beim Franziskustreff. Bei den Kapuzinern, wir leben auch von unserer eigenen Hände Arbeit. Also nicht nur von Spenden natürlich.
1: Wir haben noch eine ganze Menge nachher zu bereden. Sie haben uns die Kerzen mitgebracht, davon will ich nachher mehr hören. Ich will nachher mehr hören von der psychiatrischen bzw. psychologischen Hilfe, die inzwischen bei Ihnen angeboten wird. Und mich würde auch einfach Ihr Werdegang ein bisschen interessieren. Sie sind ja auch nicht ewig schon Mönch, sondern noch gar nicht so lange. Von daher freue ich mich auf unser Gespräch nach 17 Uhr, da quatschen wir in Ruhe weiter. Bis hierhin erstmal, Bruder Michael, vielen Dank für den Besuch. Wir hätten dann noch eine tolle, wirklich großartige Geschichte, die Sie sehen sollten am Wochenende in Rüdesheim und in Bingen. Ist das toll zu beobachten. Am 4., sprich morgen, ist nämlich wieder Rhein in Flammen. Ja? Also wunderschön geschmückte Boote, Feuerwerk und alles, was dazugehört. Und es gibt sogar noch Karten für die Boote. Da kann man sogar noch mitfahren. Das kostenlos kann man sich natürlich vom Ufer aus angucken. Und damit Sie einen Eindruck davon haben, was Sie da erwarten würden, wenn Sie da hinfahren, hätten wir mal ein paar Bilder vom letzten Jahr. Bitte schön.
6: Der Rhein in Flammen. Bei Deutschlands größtem Feuerwerkspektakel. Farben, Glitzer und Gold regnen vom Himmel, wenn der Rhein wieder in Flammen steht, jedes Jahr im Sommer. Der Fluss macht sich bereit. Und oben Michael Tillmann. Der Pyrotechniker spielt gern mit dem Feuer. Er leitet am Rüdesheimer Weinberg den Aufbau des Feuerwerks. Das heißt bei ihm 260 Bomben, 13 Cakes und 27 römische Lichter und mehr. Währenddessen machen sich auf dem Rhein die Schiffe bereit. Denn tausende Menschen an Land und auf dem Wasser warten gespannt darauf, dass der Rhein in Flammen aufgeht. Die 50 Ausflugsschiffe haben eine genaue Position. Auch Kapitän Wesch hält Kurs.
7: Wichtig ist, dass man seine Position hält, nicht so weit rechts oder links, also Backbord oder Steuerbord kommt. Wir fahren ja mit drei Schiffen nebeneinander, dann ist noch eine Gasse frei zu halten für die Rettungsfahrzeuge.
6: Der Himmel wird dunkler, über dem Rhein bei Rüdesheim und Bingen. Und um 22:30 ist es endlich soweit.
8: So, wir sind scharf.
6: Oben wartet Pyrotechniker Tillmann nur aufs Kommando.
8: Geht los.
6: Die Zündung per Fernsteuerung klappt. Die Feuershow beginnt. Endlich steht der Himmel über dem Rhein in Flammen. Eine Stunde lang.
8: Unglaublich, ja. Schöner geht's eigentlich nicht.
6: 1,5 Tonnen Feuerwerkskörper. Ein bombastischer Aufwand, der alle begeistert. Zuschauer und Pyrotechniker.
8: Alles funktioniert, kann man nur glücklich sein.
6: Wie ist es doch am Rhein so schön, besonders wenn er in Flammen steht. Jeden Sommer wieder und jedes Mal wieder atemberaubend.
1: Und garantiert auch morgen, also am 4. Juli, das Wetter soll ja auch entsprechend klar sein. Also hat man einiges zu sehen. Einiges zu gewinnen gibt es jetzt, die gelbe Hallo Hessentasse, die es nirgendwo zu kaufen gibt. Die gehört Ihnen, wenn Sie mir folgende Frage des Tages richtig beantworten. Sie lautet, was untersagt man Kindern in der Rhön mit, ach hey, warum kriege ich immer sowas zum Vorlesen? Es wird ness geknetscht. Es wird ness geknetscht.
2: untersagt man den Kindern A, das Weinen oder B, das Schmatzen, C, Widerworte geben oder D, mit dem Essen spielen? Wenn Sie es wissen, 0800 627 27 26, mit ein bisschen Glück kommen Sie durch, kennen die richtige Antwort und gewinnen nach 17 Uhr die Hallo-Hessen-Tasse, die es nirgendwo zu kaufen gibt. Wir drücken feste die Daumen und spielen nicht mit dem Essen, sondern essen es einfach. Guten Appetit, das ist der Flammkuchen dreierlei Art. Ich darf nochmal zusammenfassen, mit Hühnchen hier, hier mit Lachs und da mediterran mit Tomaten und Mozzarella.
9: Jawohl, ja. Guten Appetit. Ja.
5: Guten Appetit. Du nimmst die Finger?
9: Ich nehme die Finger.
5: Okay.
9: Dann bei dem mit viel Käse nehme ich die Gabel.
5: Ja, das ist geil.
9: Ja, aber bei dem mit Lachs, der ist von unten so super, dass man einfach so essen kann.
5: Ach, guck mal. Passt.
2: Mhm. Der beste Lachsflammkuchen, den ich je gegessen habe.
5: Du hast elsässische Wurzeln, vermute ich. Ja? Das ist ja perfekt.
2: Der beste mediterrane Flammkuchen, den ich hier gegessen habe. Und der Hühnchen wird mir auch schmecken, bin ich mir sicher. Super, schmeckt toll. Was gibt's nach 17 Uhr?
9: Da machen wir Kammsteaks mit Nudelsalat und Kräuterbutter.
2: Großartig. Wir sprechen weiter über den Franziskustreff. Und wir schalten natürlich wieder live nach Weilburg in den Wildpark. Jetzt aber erstmal die Nachrichten, die Hessenschau und Kai Fischer.
10: Dankeschön, Jens. Und damit willkommen zur Hessenschau am Freitag. Schön, dass Sie mit dabei sind. Herzlich willkommen. Wer krank ist, soll künftig wieder persönlich in eine Arztpraxis kommen, um sich dann krankschreiben zu lassen. So sieht es die geplante Gesundheitsreform der Bundesregierung vor. Doch diese und auch die anderen Maßnahmen stoßen auf heftige Kritik. Insbesondere die neue Regelung zur Arbeitsunfähigkeitsbescheinigung.
11: Die Reformen sehen vor, die telefonische Krankschreibung abzuschaffen, eine Attestpflicht ab dem ersten Krankheitstag einzuführen. Überfüllte Hausarztpraxen und Chaos, das könnten die Folgen sein. Sowohl Hausärzte als auch Bürger laufen Sturm dagegen.
12: Ich finde, das ist auch generell einfach ein Misstrauen vom Arbeitgeber, was vielleicht an der Stelle nicht unbedingt sein musste.
13: Wenn das was bringen würde, was ich aber nicht so sehe, ich glaube nicht, dass das was bringt, dann wäre es ja schön.
14: Ich sehe es ja schwierig an, ab dem ersten Tag eine Krankmeldung einzufordern.
15: Ja, also wir haben tatsächlich auch gerade in den Erkältungszeiten sowieso massive Wartezeiten, weil eben gerade wir Akutpatienten ja nicht einplanen können. Und dann kommt es sowieso meistens zu zeitlichen Verwerfungen. Und das würde natürlich das System zum Kollaps führen, weil das ja gar nicht planbar ist. Und wir ja jeden Patienten akut versorgen müssen. Und insofern weiß ich auch nicht, wie wir das organisatorisch lösen sollten.
11: Die Bundesregierung will mit den Änderungen nach eigenen Angaben Missbrauch verhindern und die Nachweispflichten verschärfen. Nicht nötig, sagt die Leiterin des Hessischen Verbandes der Ersatzkassen.
16: Das, was an Daten zur Verfügung steht, belegt nicht, dass telefonische Krankschreiben oder die Abgabe einer AU zum vierten Krankheitstag systematische Treiber des Krankenstandes wären.
11: Arbeitgeber hingegen unterstützen die geplanten Regelungen. Aus deren Sicht sind vor allem Montage und Freitage kritisch, weil da die einfache telefonische Krankschreibung zum Missbrauch einladen würde, so der VHU.
17: Der deutsche Arbeitgeber zahlt 80 Milliarden Euro jedes Jahr als arbeitgeberseitige Belastung für Krankheitsfälle. Und da muss man runterkommen von. Und das ist ein Weg. Ob der Weg, ich sag mal, in 5 Jahren, wenn wir uns dann zum neuen Interview treffen würden, der richtige war, das wird sich dann zeigen.
11: Sinnvolle Reformen oder einfach nur Misstrauen gegen Arbeitnehmer? Die Diskussion darüber wird sicher noch andauern.
10: Tja, offen ist auch noch, wie es mit den Minijobs weitergeht. Aktuell darf man ja 603 Euro pro Monat dazu verdienen, ohne darauf Großabgaben oder Steuern zu zahlen. Die Rentenkommission will das aber ändern. Und die Bundesregierung hat angekündigt, das im Herbst mal zu prüfen. Wir haben nachgefragt, welche Auswirkungen das auf die Minijobber bei uns in Hessen hätte.
18: Er hat schon einiges gemacht. Pizzen ausgeliefert, in der Bäckerei geholfen, Bühnen aufgebaut. Velian Schubert hatte als Schüler und Student 4 verschiedene Minijobs.
19: Das Tolle an denen war halt, dass man das Geld, was man erarbeitet hat, auch direkt bekommen hat und nicht irgendwie zusätzlich Sozialabgaben zahlen musste. Und das hat mir dann halt natürlich geholfen, meinen Auslandsaufenthalt in Japan zu finanzieren. Dort habe ich dann als Skilehrer gearbeitet.
18: Die meisten Minijobber nutzen die sogenannte Opt-out-Möglichkeit, mit der die Arbeitnehmenden keine Renten- oder Sozialabgaben zahlen müssen. Nur der Arbeitgeber zahlt eine Pauschale von rund 30%. Für Handelskammerpräsident Jochen Ruth sind Minijobber vor allem durch ihre Flexibilität wichtig. Sie decken die arbeitsreichen Tage ab.
20: Aber auch wenn wir spontan Einsätze haben, wenn morgen früh jemand krank ist und ausfällt, dann müssen wir schnell anrufen, wer kann denn einspringen. Und das können im Grunde genommen die Minijobber sehr gut, weil die dann auch von der Gesamtarbeitszeit nicht ans Limit kommen.
18: In Hessen gibt es zurzeit rund 525.000 Minijobber. Auf sie könnte bald Veränderung zukommen. Die Rentenkommission schlägt vor, dass zukünftig Minijobber in die Rentenversicherung einzahlen müssen. Arbeitsmarktforscher Ulrich Wallwey begrüßt den Vorschlag.
21: Das größte Problem haben wir tatsächlich bei der Frauenerwerbstätigkeit, insbesondere bei Müttern, wo dann eben auch eine eigenständige Alterssicherung von Frauen in Frage steht, wenn sie eben längere Zeit in einem Minijob sind. Deswegen halte ich es da auch für richtig, die Minijobs einzuschränken, um dem also vorzubeugen.
18: Wallwey glaubt, dass durch die Reform einige Minijobber ihre Arbeit aufgeben werden. Aber er vermutet, ähnlich wie bei der Einführung des Mindestlohns, dass andere Arbeitnehmende ihre Arbeitszeiten ausweiten werden und so ein Ausgleich geschaffen wird. Ob die Minijobreform so umgesetzt wird wie vorgeschlagen, entscheidet sich im Herbst.
10: Nach der Explosion einer Paketbombe in Monaco haben Einsatzkräfte die Wohnung einer Ukrainerin im Main-Taunus-Kreis durchsucht. Laut Staatsanwaltschaft Frankfurt und LKA Hessen wird die 31-Jährige verdächtigt, an der Tat beteiligt gewesen zu sein. Sie ist derzeit auf der Flucht. Bei der Explosion in einem Wohnhaus in Monaco wurden am Montagabend zwei Erwachsene und ein 13-Jähriger verletzt. Bei einem der Verletzten soll es sich nach Medienberichten um einen ukrainischen Multimillionär handeln. Der Kasseler Düngemittelkonzern K+S startet in den Umbau seines Werks Werra in Heringen im Kreis Hersfeld-Rotenburg. Rund 600 Millionen Euro investiert das Unternehmen in ein neues, trockenes Verfahren zur Kaliaufbereitung. Jetzt ist das Projekt Werra 2060 vorgestellt worden. Dadurch sollen die Produktionsabwässer um etwa die Hälfte reduziert und die Halden deutlich kleiner werden. Nach Angaben von K+S sinken außerdem Energieverbrauch und CO2-Ausstoß. Die Umstellung soll bis 2028 abgeschlossen sein. Das Amtsgericht Frankfurt hat den Kommunalpolitiker Aswani Tuwari zu 2,5 Jahren Haft verurteilt, wegen der Schleusung von 8 Ausländern. Tuwari, der bis vor kurzem im Präsidium der kommunalen Ausländervertretung saß und selbst politisch aktiv war, hatte nach Überzeugung des Gerichts über Jahre hinweg Menschen gegen Bezahlung Scheinanmeldungen verschafft.
22: Unter anderem in diesem Hotel in der Nähe des Frankfurter Hauptbahnhofs waren die Menschen gemeldet, die meisten von ihnen aus Indien und Pakistan. Sie erhielten Mietverträge und Wohnungsgeberbescheinigungen, obwohl sie tatsächlich hier nie wohnten. Dafür zahlten sie monatlich Geld an Tuwari, teilweise mehrere Jahre. Insgesamt geht es um mehr als 16.000 Euro. Heute nun das Urteil gegen Tuwari. Das Strafmaß ging deutlich über das von der Staatsanwaltschaft geforderte hinaus. Die hatte auf 1 Jahr und 6 Monate plädiert.
23: Das Gericht hat eine andere Strafe für Tatenschuld angemessen gehalten und hat den Angeklagten zu einer Gesamtfreiheitsstrafe von 2 Jahren und 6 Monaten verurteilt, wegen 8 Fällen des Einschleusens von Ausländern in Tateinheit, in 4 Fällen mit gewerbsmäßigem Betrug.
22: Der Prozess von mehreren Wendungen geprägt. Tuwari, der neben Hotels auch eine Detektei betreibt, hatte versucht, mehrere Zeugen zu beeinflussen. Spätabends suchte er sie zu Hause auf, um sie von einer Aussage gegen ihn abzubringen. Doch die Zeugen meldeten sich bei der Justiz. Um der U-Haft zu entgehen, legt Tuwari ein Geständnis ab. Die Richterin geht während des Prozesses auch auf Tuwaris politisches Engagement ein. Der wollte bei der letzten Kommunalwahl über die Liste von Ex-OB Feldmann in den Römer einziehen, später auf einer eigenen in die kommunale Ausländervertretung. Es wiege besonders schwer, dass er als Politiker Ausländer geschleust habe, so die Richterin. Die nachgewiesenen Fälle von Schleusungen seien wohl nur die Spitze des Eisbergs. Die Dunkelziffer dürfte viel höher sein. Der Verteidiger von Tuwari hat Revision angekündigt.
10: Ja, und bei mir im Studio ist jetzt mein Kollege nochmal Volker Sievert. Du hast in diesem Fall lange recherchiert. Wie kann es denn eigentlich sein, dass der Stadt Frankfurt all diese Dinge von diesem Kommunalpolitiker gar nicht aufgefallen sind in den letzten Jahren?
0: Das hat mich eben auch angetrieben bei meiner Recherche. Erstmal habe ich mir die Zahl besorgt. Er hat 650 Wohnungsgeberbescheinigungen ausgestellt in den letzten 10 Jahren. Das ist also schon ein ordentlicher Batzen. Und viele auch immer auf dieselben Wohnungen. Und da hätte man ja eigentlich erwartet, dass die Stadt Frankfurt ein Warnsystem hat, wenn auf eine einzelne Wohnung immer wieder ausländische Mitbürger angemeldet werden, dass da möglicherweise eben Schleusung dahinter steckt. Aber die zuständige Dezernentin O'Sullivan für das Einwohnermeldeamt zuständig hat mir gesagt, nein, sie prüfen das nicht. Sie haben kein Kontrollsystem, kein Warnsystem, wo sie solche Häufungen erstmal als Anlass nehmen, um selbst ermitteln zu können. Und noch erstaunlicher fand ich den zweiten Teil der Antwort. Sie arbeiten auch nicht zusammen mit dem Ordnungsamt oder der Ausländerbehörde, die ja eigentlich dann in der Umsetzung solche Ermittlungen machen könnten. Okay. Da gibt es einfach überhaupt keinen Austausch.
10: Dementsprechend ist ja dann Tür und Tor geöffnet. Eigentlich müssen ja aber doch Behörden dafür Sorge tragen, dass Gesetze eingehalten werden. Was geht da in Frankfurt schief
0: ansonsten? Ja, sie müssen sogar prüfen, das ist so, weil die kommunale Ebene setzt ja die Bundesgesetze, das Einwohnermeldegesetz ist ein Bundesgesetz um. Ich habe dann den Oberbürgermeister Mike Josef von der SPD gefragt, wie das denn sein kann. Er ist nämlich die Fachaufsicht, das heißt, er muss dafür sorgen, dass in Frankfurt die Gesetze eingehalten werden und wenn er davon Kenntnis hat, dass die Behörden die nicht entsprechend ahnden, solche Verdachtsfälle, dann kann er per Erlass sagen, ihr müsst das tun. Er hat mir aber geantwortet, das ist alles Paletti, so wie es ist. In Frankfurt ist es fein, sie tun nichts Falsches. Auch da konnte ich kein Problembewusstsein feststellen in dieser Sache. Und ich war tatsächlich erstaunt. Als nächstes werde ich den Innenminister von Hessen fragen, der hat nämlich die Rechtsaufsicht, ob das denn tatsächlich so in Hessen sein soll.
10: Du bleibst also auf jeden Fall an diesem Fall noch dran. Wirst berichten, wenn es da was Neues gibt. Du hast ja aber auch in dieser Recherche ein paar positive Beispiele gefunden, ja, die sogar gar nicht weit weg liegen von Frankfurt.
0: Es gibt durchaus das Beispiel Offenbach. Die machen das und die sagen das auch ganz offen. Wenn sie beim Einwohnermeldeamt im Monitoring feststellen, da ballt sich was, da häuft sich was, mögliche Verdacht auf Schleusung, dann wird das Ordnungsamt gebeten, mit der Stadtpolizei vor Ort zu gucken, wer wohnt da eigentlich, wohnen die Leute wirklich da, die gemeldet sind oder andere, um eben vor Ort dann wirklich zu prüfen. Und nur so geht es, was passiert da? Und dann entsprechende Verfahren einzuleiten, die auch zu ausländerrechtlichen Konsequenzen, also sprich Abschiebungen, führen können. Das ist Offenbach ganz anders als in Frankfurt.
10: Vielleicht ändert sich ja dann doch in Frankfurt auch noch irgendwann etwas. Dankeschön, Volker Sievert, für all die Recherchen. Und wenn es was Neues gibt, darfst du gerne wieder vorbeikommen. Ein anderes Thema jetzt. Seit Ende Juni macht sich im nordhessischen Bad Wildungen die Sommeroase breit. Da kann man sich vergnügen. Es ist ein temporäres Freibad. Insgesamt 10 Wochen lang stehen da 2 gemietete Pools auf dem Gelände, auf dem einst das Hallen- und auch Freibad stand. Das wurde ja schon vor Jahren geschlossen und inzwischen auch abgerissen. Und deshalb gibt es diese Übergangslösung. Doch die ist auch sehr umstritten.
3: In der Sommeroase stehen 2 Becken, Umkleiden und eine Pommesbude bis Ende August. Um die 100 Besucher täglich freuen sich über die befristete Ersatzlösung.
4: Sehr schön. Für Kinder, für Erwachsene, für Sommer eine super.
7: Es ist besser als wie gar nichts. Und man sieht es ja auch wie heute, dass viele Kinder hier sind.
24: Da gibt es so diese Eiscreme zu kaufen, diese Pommes.
3: Der Eintritt kostet 3 Euro für Erwachsene und 1 Euro für Kinder und Jugendliche. Die Stadt bezahlt für 10 Wochen Sommeroase insgesamt 300.000 Euro, inklusive Miete und Personal.
25: Im Vergleich zu einem richtigen Freibad, wie es hier vorher war, ist es natürlich ein Bruchteil der Kosten, die angefallen sind jetzt. Und damit war es immer noch die richtige Entscheidung.
3: Das Provisorium steht an der Stelle, an der erst kürzlich das Heloponte abgerissen wurde. 50 Jahre lang gab es hier ein Hallenbad mit Saunalandschaft und Außenschwimmbecken. 2023 wurde es wegen Baufälligkeit geschlossen. 5 Millionen Euro Hilfen aus dem Förderprogramm des Landes für touristische Infrastruktur waren bewilligt. Es wurde aber zu lange über die Frage Renovierung oder Neubau gestritten.
25: Und dabei ist so viel Zeit verstrichen, dass wir den Zeitpunkt zum Abrufen der Fördergelder nicht mehr halten konnten. Und damit mussten wir die Zusagen zurückgeben und die Fördergelder wurden dann an andere vergeben.
3: Ein Hallenbad sei aktuell nicht mehr finanzierbar, sagt der Bürgermeister. Auch ein günstigeres Freibad ist nicht schnell zu realisieren. Gut möglich, dass es auch im kommenden Jahr erneut eine Sommeroase auf Zeit gibt.
10: Tja, wir schauen noch mal kurz aufs Wetter. Hier sind die Freibad-Aussichten in Anführungszeichen fürs Wochenende.
1: Die Nacht verläuft zunächst überwiegend klar oder leicht bewölkt. Im Verlauf ziehen aus Nordwesten regional ein paar Wolkenfelder herein. Es bleibt trocken. Morgen vor allem im Süden Sonnenschein, nach Norden hin zeitweise dichte Wolken. Aber nur vereinzelt fällt etwas Regen. Der Wind weht dazu mäßig aus Westen. Heute Nacht kühlt die Luft ab auf 14 bis 8 Grad. Morgen 21 Grad im Upland und bis auf 30 Grad an der Bergstraße. Auf den Bergen 17 bis 25 Grad.
10: Die nächste Hessenschau gibt's um 17:45. Jetzt erstmal zurück zu Hallo Hessen und Jens. Viel Spaß im zweiten Teil.
2: Dankeschön, Kai, und schönes Wochenende wünsche ich dir und Hallo Hessen. Herzlich willkommen zurück. Schön, dass Sie bei uns geblieben sind. Wir schalten gleich wieder live nach Weilburg in den Tierpark dort. Der Chef Jürgen Stroh nimmt uns gleich an die Hand und führt uns zu den größten in Europa lebenden Säugetieren. Das sind die sogenannten Wisente. Unfassbar große Tiere. Ich glaube, die Männchen können bis zu 800 Kilo schwer werden. Also wir freuen uns sehr. Wird nämlich auch gefüttert dann. Vorher das Wetter. Mit Simone Kienast.
5: Hallo.
2: Guten Tag.
5: Guten Tag.
2: Geht's gut?
5: Ja. Dir auch?
2: Ja.
5: Ja.
2: Wetterfotos.
5: Hast du?
2: Ja.
5: Gut.
2: Gut. Gucken wir. Heidi Keiner aus Eringshausen schreibt, die Abende sind immer so schön. Ja, nicht nur die Abende, aber die sind besonders schön, was die Farben angeht, finde ich.
5: Ach, und endlich kann man ja auch durchschnaufen. Ne? Es ist nicht mehr so kühl, nicht mehr heiß, sehr schön.
2: Frische Luft beim Schlafen ist nicht so schlecht. Ja. Monika Fuchs aus Hungen-Villingen. Hm. Kommen da nicht die Amigos her aus
5: Bestimmt.
2: Villingen? Ich glaube, aus Villingen kommen
5: die. Du bist doch da so mit involviert, mit den Amigos.
2: Wolkenstimmung am Morgen, schreibt sie. Und da hinten laufen die Amigos her am Waldrand.
5: Tja, was du Fantasien hast.
2: Und die Hartwiger Macher aus Heidenroth schreibt, ein Tagpfauenauge bei der Nahrungsaufnahme. Ich glaube, wir haben jetzt jeden Tag ein Schmetterlingsbild dabei gehabt. Großartig.
5: Ich finde die auch so schön. Ist auch gar nicht so leicht, die zu fotografieren, weil meistens klappen die ja die Flügel zusammen.
2: Jedes Mal, wenn ich einen Schmetterling fotografiere, hat er gerade die Flügel zusammen.
5: Siehst du?
2: Jedes Mal.
5: Und da muss man schnell sein, wenn er die gerade mal aufklappt.
2: Da muss man eine Fotoserie machen.
5: Ja.
2: Vielen Dank für die Bilder. Wir freuen uns über weitere. Einfach hochladen auf unserer Internetseite hr-fernsehen.de/hallohessen. Dann können wir Ihre Bilder kommende Woche hier in der Sendung zeigen. Am Wochenende wird es, glaube ich, ganz gut. Von daher ab an Badesee haben wir ja einige in Hessen. Und die Wassertemperaturen sind relativ hoch da, ne?
5: Die sind recht warm. Wir hatten ja durch die Hitzewelle auch das Wasser, was sich sehr erwärmt hat, sowohl in Teichen als auch in Flüssen, als auch generell unsere Weltmeere, aber natürlich auch unsere hessische Badeseenkultur. Und da haben wir so Temperaturen manchmal sogar bis 27 Grad, 25 Grad, 28 Grad. Also doch weit im warmen, molligen Bereich. Einige führen ja auch dann mittlerweile Algenprobleme, aber nicht überall. Aber generell ist die Wassertemperatur doch sehr stark angestiegen, dadurch, dass wir jetzt aber kalte Nächte bekommen, kühlt das Wasser auch wieder etwas ab. Aber generell, ja, ich glaube, man darf sie, also richtig frieren tut man, glaube ich, nicht. Da muss man schon lange einfach oder eine Frostbeule sein.
2: Ja, man springt ja auch in das Wasser, um eben abzukühlen. Und bei 28 Grad wird das schwer.
5: Da sagt ja auch der DLRG, auch bei jeder Hitze generell ist das Reinspringen zwar immer ganz nett, aber man soll ja erstmal vorsichtig die Füße, die Hände, die Pulsadern etc., dass es eben nicht so einen Kreislaufschock gibt, weil es gibt immer wieder Kreislaufprobleme, der DLRG muss rausrücken etc. Und dieser Hitzeschlag ist dann einfach nicht zu unterschätzen. Mhm. Wenn es tagsüber, wenn man in der Sonne ist, man will sich abkühlen, dann bitte Gemach und langsam. Wir haben aber am Samstag, weil du sagtest ja, wird ja ganz schön. Die Leute sind ein bisschen zweigeteilt. Die einen haben die Sonne so ein bisschen satt. Also der Samstag ist für viele der sonnigere Tag. Da haben wir viele Sonnenstunden. Der Sonntag wird der wolkigere Tag. Also wer sich's aussuchen kann, je nach Wetterbelieben, kann dann den Samstag oder den Sonntag als schöneres Wetterempfinden haben.
2: Mit anderen Worten, ist es für alle was dabei am
5: Wochenende.
2: Für
5: alle was dabei.
2: Was macht ihr bei alle Wetter?
5: Da geht es eben auch genau darum, auch um die Sonnenstunden. Und heute haben wir ja auch wieder Umweltlotterie. Genau, wer noch kein Ticket hat, kann ja noch eins kaufen. 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Die Auflösung gibt es dann ja auch immer freitagsabends bei uns bei alle Wetter.
2: Und das um 19.15 Uhr.
5: So sieht's aus.
2: Und mehr von Simone Kienast dann ab 19.30 Uhr in der Hessenschau. Schönes Wochenende.
5: Schönes Wochenende.
2: Dankeschön.
5: Tschüss.
2: Wir kommen jetzt zu einem Thema, ich sage es Ihnen, wie es ist. Darüber haben wir schon mehrfach berichtet, auch in dieser Woche. Aber es ist ein wichtiges Thema und darüber sollte man sprechen. Es geht um Haustiere und wie die Hitze, die uns auch in den nächsten Wochen noch sicherlich erwarten wird, wie die diese Hitze am besten verkraften und verpacken. Und deswegen haben wir Hessenentdecker Jens Pflüger heute mal zu einer Tierärztin nach Obertshausen geschickt, um da auf den neuesten Stand zu kommen. Bitte schön.
6: Das hier ist die kleine Nori und für die Nori ist es momentan viel zu heiß, hier auf diesem Asphalt selbst laufen zu müssen. Deswegen wird sie getragen und sie gehört Kira Linnweber. Sie ist Tierärztin und würde uns heute mal so ein bisschen mitnehmen, auf was wir unbedingt achten sollten. Denn die nächste Hitzewelle, die ist ja schon angesagt. Und bevor die kleine Maus jetzt hier runter möchte, gehen wir erstmal so ein bisschen in den Schatten, denn da darf sie ja auf den Boden. Auf was müssen wir denn jetzt gerade unbedingt achten? Also viele Tierbesitzer wissen ja, es ist wahnsinnig heiß. Wie teste ich denn jetzt gerade hier auf dem Boden oder auf dem Asphalt, ob der Hund wirklich runter darf, weil es sonst vielleicht zu heiß für die Pfötchen wird?
8: Ja, man kann selber einfach mit der Handfläche einmal testen. Wenn man länger als 7 Sekunden die Hand auf dem Boden lassen kann, ohne dass es unangenehm ist, dann ist es für den Hund in Ordnung. Alles, was da drüber geht, sollte man vielleicht dann nicht mehr rausgehen, weil der Hund einfach die Füßchen verbrennt und keine gute Zeit hat.
6: Gerade jetzt, wenn es so heiß ist, versuchen ja viele irgendwelche Dinge, um den Hund auch runterzukühlen. Ja. Es gibt diese Kühlmatten, die sieht man und von denen hört man als Hundebesitzer immer mehr. Mhm. Bringen die wirklich was oder ist das Geldmacherei?
8: Es kommt auf den Hund an. Ich finde die gar nicht so schlecht. Man kann die in den Gefrierer reinpacken, danach sind die kalt für 2-3 Stunden. Die Hunde können sich drauflegen. Man darf sie aber nicht zwingen. Also sie sollten das selber regulieren. Wenn die nicht annehmen, dann bringt es natürlich nichts. Und das Problem ist, man sollte die damit nicht alleine lassen. Weil wenn die das zerkauen, dieses Gel, was da drin ist, ist giftig.
6: Jetzt hat die Nori schwarzes Fell, ist auch ein bisschen länger. Es gibt Hunde, die haben noch ein viel dichteres Fell. Manche sagen, ach wisst ihr was, den schoren wir, dann ist ihm nicht mehr so heiß. Das sollte man aber nicht tun. Warum?
8: Es kommt auch auf den Hund an. Also ein Hund mit Unterwolle, wie die Nori, die sollte man nicht scheren. Die sollte man ausbürsten, dass diese tote Wolle weggeht. Und die Unterwolle an sich hat dann eine Schutzfunktion für die Haut. Das kühlt auch. Da ist wie so eine Depotschicht. Wie in einem, man kann sich vorstellen, wie beim Tauchen die Taucheranzüge. Das hält dann da so ein bisschen kühl. Und die Hunde ohne Unterwolle, die sollte man oder darf man theoretisch scheren. Aber auch nicht zu kurz, weil sonst hat man wieder die UV-Strahlung auf der Haut und dann hat man da wieder ein anderes Problem.
6: Also da unbedingt drauf achten, wie ist es mit dem Gassigehen? Wir wissen ja alle, die Hunde haben, ich habe ja auch einen, frühmorgens oder spätabends. Ja. Ganz, ganz wichtig, es gibt Rassen, wo du auch sagst, da muss man noch mehr drauf achten. Welche sind das und warum?
8: Man sollte wirklich, wenn es zu heiß wird, möglichst den Hund nicht raustun. Man kann natürlich kleine Runden machen, zum Pipi machen, aber nicht wirkliche Gassi-Runden. Die Rassen, die vor allem Probleme haben, sind die brachiozephalen Rassen. Das heißt, kurzschnäuzige Rassen, Boxer, französische Bulldoggen, Möpse. Die haben einfach, die Nase ist kürzer. Die können da diesen Luftaustausch nicht richtig machen, was eigentlich kühlt. Die haben eh eine erschwerte Atmung, was mehr anstrengt. Die überhitzen unfassbar schnell. Da muss man ganz arg aufpassen.
6: Hilft da vielleicht auch manchmal nasses Handtuch?
8: Ja, also Verdunstungskälte ist generell gut, gerade wie gesagt ohne Unterwolle. Man kann die Hunde ein bisschen nass machen und vor einen Ventilator setzen, wenn man keine Klimaanlage hat. Man kann das Handtuch nass machen, auf den Boden legen, der Hund kann seinen Bauch drauflegen. Das hilft auch, das kühlt ein bisschen runter. Und genau.
6: Viel abduschen. Ich sage jetzt schon mal vielen Dank. Die kleine Nori, die darf hier im Schatten noch ein bisschen bei uns sein, wird gestreichelt. Und Ihnen jetzt erstmal viel Spaß mit Ihren Vierbeinern, auch in der heißen Jahreszeit.
2: Dankeschön. Jens Pflüger, willkommen zu unserem Hallo Hessen Gewinnspiel. Hier ist die gelbe Tasse und in der Leitung ist Frau Höfer. Guten Tag, Frau Höfer.
9: Guten Tag, Herr Kölker.
2: Wie geht's Ihnen, Frau Höfer?
9: Sehr gut. Ich hoffe nur, dass ich Glück habe heute.
2: Ja, es geht ja nicht um Glück, es geht um Wissen. Es geht um Wissen.
9: Ja, das Wissen ist schon da, aber ich möchte auch mal wieder eine Tasse haben.
2: Okay, wir schauen gleich mal drauf. Verraten Sie mir vorher noch, von wo rufen Sie uns an?
9: Aus Limesheim.
2: Da, wo einst die Römer den Schutzwall gebaut haben.
9: Genau, ganz genau, wo der Limes lang läuft. Genau.
2: Und was steht am Wochenende an?
9: Erholung, ganz ruhig und ruhig zu Hause.
2: Ja, nach der Aufregung mit der gelben Tasse haben Sie sich das dann sicherlich auch verdient.
9: Hier ja, nachdem wir so lange anrufen und ich nie durchkomme, deswegen, ich bin sehr aufgeregt.
2: Atmen Sie dreimal durch, ganz ruhig.
9: Dankeschön.
2: Und hier kommt die Frage, was untersagt man Kindern in der Rhön mit Es wird nass geknetscht? A, das Weinen. B, das Schmatzen. C, Widerworte geben. Oder D, mit dem Essen spielen.
9: B.
2: Was sagten Sie? B?
9: B.
2: B wie?
9: Schmatzen.
2: B. Schmatzen. Frau Höfer, jetzt haben Sie so lange es probiert. So lange. Und
9: ja.
2: Waren so wenig erfolgreich bisher. Und dann sagen Sie echt B?
9: Ja.
2: Sind Sie sich ganz sicher?
9: Ich hoffe.
2: Ich habe eine schlechte Nachricht für Sie. Sie müssen im Geschirrschrank ein bisschen Platz machen, denn die Tasse kommt demnächst dazu.
9: Oh, vielen, vielen herzlichen Dank. Ich wünsche Ihnen noch ein schönes, erholsames Wochenende.
2: Das wünsche ich Ihnen
9: auch. Und machen Sie die Sendung so weiter, wie Sie sie immer machen. Ich sehe Sie so gerne.
2: Dankeschön. Tschüss, machen Sie es gut, Frau Höfer.
9: Dankeschön.
2: Bis dann.
9: Tschüss.
2: Ja, ich könnte jetzt eigentlich ins Wochenende gehen. Besser kann es nicht werden. Aber wir hätten dann auch das eine oder andere für Sie im Angebot. Unter anderem wollen wir jetzt gleich in den Wildpark nach Weilburg schalten. Der Chef höchstpersönlich nimmt uns an die Hand und wird uns zu den Wisenten führen, was tatsächlich die größten europäischen Lebewesen sind. Vorher waren wir mit der Kamera schon mal da und der Chef hat uns ein bisschen durch den Park geführt. Gibt ja einiges zu sehen.
12: Jürgen Stroh, der Wildparkleiter, fährt jeden Morgen mit auf Fütterungstour. Wobei, die Przewalski-Pferde müssen eigentlich mit dem auskommen, was gerade wächst. Genau richtig, für wilde Pferde. Aber
13: sind doch sehr zutraulich geworden mittlerweile, dafür, dass der eine ein Wildfang ist.
12: Klein, kräftiger Körperbau, ein bisschen erinnern sie an Norweger-Ponys. Aber charakteristisch ist
13: ist dieses Mehlmaul. Man hat also immer das Gefühl, als wäre der Kopf in so einen Topf mit Mehl getunkt worden. Und daran erkennt man eben das Przewalski-Pferd mit diesen seitlich angeordneten, langgezogenen Augen. Ganz klassisch.
12: Für alle anderen wird das Frühstück liebevoll serviert. Und wer will, kann zuschauen, denn der Park ist ab 9 Uhr täglich geöffnet. Fast einen Quadratkilometer Platz haben die 20 Tierarten im Wildpark Tiergarten Weilburg. Allein Tim und Steve, die beiden Braunbären, haben 11.000 Quadratmeter für sich. Eine geräumige Wohnfläche, allerdings auch mit hohen Zäunen, damit niemand auf die Idee kommt, man könnte da mal streicheln.
13: Beim Bär ist das absolut Fatale, der hat keine Mimik. Der guckt heute wie morgen und wie er gestern geschaut hat. Das heißt, sie erkennen an seiner Mimik nicht, wie im Moment so sein Gemütszustand ist.
12: Tim und Steve wurden 2007 in der Hohen Tatra als Bärenkinder ohne Mutter gefunden, wurden zunächst mit Flasche und Hundefutter großgezogen und sind seitdem Vegetarier. Naja, also fast.
13: Das heißt, das Einzige, wo wir sie mit rohem Fleisch irgendwo mal kontaktieren dürfen, das ist Geflügel. Ansonsten Rindfleisch überhaupt nicht, keine Chance, auch kein Reh, nichts.
12: Inzwischen geht es auf Mittag zu und alle scheinen satt und zufrieden. Die Auerochsen stehen gern am Waldrand, aber aufmerksame Besucher werden ihn finden, den Nachwuchs, 2 Wochen jung. Viele Tiere, viel Natur, der perfekte Familienausflug.
2: Ja, und der Chef höchstpersönlich nimmt sich jetzt Zeit für uns, um uns die Wisente vorzustellen. Jürgen Stroh, schön, dass Sie sich noch mal die Zeit genommen haben. Hallo.
14: Hallo.
2: So, hinter Ihnen also die Wisente. Wie viele von denen habt ihr da?
14: Im Moment haben wir 9 Tiere. Eine Gruppe, die wir noch nie so groß hatten wie aktuell. Insbesondere, weil wir im letzten Jahr und diesem Jahr viele Geburten hatten.
2: Das ist immer ein gutes Zeichen, dass die Tiere sich da in der Gefangenschaft auch wohlfühlen, richtig?
14: Ja, der Wisent ist im Vergleich zu anderen Rindern eigentlich ein ziemlich schwieriger Kostgänger. Wir haben sie jetzt ausnahmsweise mal hier auf der Anlage gefüttert, weil sie ganz einfach eine Mischung aus verschiedenen Futtermitteln bekommen. Und weil es ein klassisches Waldrind ist, ist eben auch das Wichtige, dass sie einen hohen Anteil an Zellulose gefüttert bekommen. Das heißt, unsere Mitarbeiter müssen eigentlich 2-3 Mal die Woche draußen im Forstland auf irgendwelchen Kulturflächen weiden oder Ähnliches schneiden, damit sie dann dieses hohe Maß an Zellulose zu sich nehmen können. Das Ganze wird kombiniert letztlich mit einem Grundfuttermittel, was auf Luzernenbasis irgendwo ist.
2: Oh. Und wenn ich die Tiere so mir anschaue, ich glaube, der jetzt gerade genau hinter Ihnen steht, das dürfte der Bulle sein, oder? Der ist der Größte.
14: Das dürfte der Bulle sein, genau, das ist der Größte. Den haben wir erst vor einem halben Jahr aus dem Wildpark in Springe bekommen. Das sind die Kollegen von den niedersächsischen Landesforsten. Und es ist eben auch kein Zufall, welcher Bulle bei welcher Herde steht. Also die sind alle genetisch sozusagen gerechnet. Das heißt, der Wisent ist ja 1921 fast ausgestorben gewesen. Und die Tiere, die wir zur Verfügung haben, sind alle relativ eng miteinander verwandt. Und deswegen muss man eben jetzt darauf achten, dass die Tiere, die jetzt zusammenstehen, nachdem wir die Möglichkeit haben, das genetisch zu entschlüsseln, letzten Endes, dass die Tiere so weit wie möglich voneinander entfernt sind, die in einer Gruppe stehen.
2: Das heißt aber auch, man überlässt da nichts dem Zufall und achtet schon darauf, wer sich mit wem paart.
14: Das ist ganz wichtig, ja. Wir lassen nichts dem Zufall. Es wird im Grunde genommen über diese Regionalzentren für Wisente wird das vorgegeben, welcher Bulle bei welcher Herde stehen darf. Und ein Garant dafür war eigentlich, dass wir bereits vor 2 Jahren konnten wir 2 von unseren weiblichen Tieren in so ein Auswilderungsprojekt vom WWF geben. Da sind wir auch ziemlich stolz drauf, dass wir da mit unseren Tieren dazu beitragen können, dass jetzt in den Karpaten in Rumänien wieder Wisente angesiedelt werden dürfen und können.
2: Oh. Jetzt haben wir gerade hier die Kleinen durchs Bild laufen sehen, die Kälber. Wie alt sind die?
14: Die sind jetzt beide aus Anfang Mai, sind 2 Mädels. Das heißt, da haben wir auch die Hoffnung, wenn wir 1 behalten können und 1 können wir bestimmt dann wieder in diese Wiederausbildungsprojekte geben. Also es ist eine sehr stolze Truppe im Moment und zum Glück sind es 2 weibliche Tiere. Bullen sind in Anführungszeichen schwerer auszuwildern.
2: Gibt man den Tieren im Park eigentlich Namen? Also sprich, haben auch die Wisente hinter ihnen Namen?
14: Also die Wisente haben tatsächlich schon immer Namen. Das liegt an der Zuchtbuchführung. Dieses Zuchtbuch wird in Białowieża in Polen letztlich geführt. Und die beiden ersten Buchstaben geben immer einen Anschluss oder geben immer einen Hinweis, wo das Tier herkommt. Also unsere, die hier geboren werden, beginnen alle mit TE. Deswegen haben wir so abstruse Namen wie Tenne, Tesa oder Terror. Und den Bullen, den wir hinter uns sehen, der kommt aus dem Wildpark Springe. Das ist der sogenannte Spätling. Warum der Kollege den so getauft hat, weil er mit SP anfängt. Aber ob er zu spät auf die Welt gekommen ist, das kann ich nicht beurteilen.
2: Spätling. Ach, großartig. Die Hitze der letzten Tage und Wochen bei dem Fell, was die da haben, gerade so im Nackenbereich, so ein bisschen Abkühlung haben die sicherlich auch gesucht, oder?
14: Ja, wie bei allen Wildtieren, die suchen natürlich dann den kühlen Waldschatten einerseits auf. Dann haben die Besonderheit, dass sie oftmals auch dann wie in so einem Sandbad sich hudern, um Milben und ähnliche Parasiten loszuwerden. Und eigentlich bei dieser ganz extremen Hitze, dann verlassen sie eigentlich den kühlenden Waldschatten so gut wie nicht und begrenzen ihre Aktivität auf ein Minimum. Das heißt, wenig Bewegung heißt wenig Energieverbrauch.
2: Oh. Ich habe vor ein paar Tagen erst wie heißt er noch? Der mit dem Wolf tanzt gesehen, den Film. Und da kann ich mich erinnern, war so eine Wahnsinnsszene mit unglaublich vielen Büffeln, die durchs Bild rannten. Die Wisente erinnern mich schwer an diese Büffel. Sind die sehr nah miteinander verwandt?
14: Die sind absolut nah miteinander verwandt. Und zwar hat sich der einstige Waldbewohner, der Wisent hier, in Nordamerika zu einem Steppenbewohner entwickelt. Und diese Inselkette der Aleuten war früher noch eine Festlandverbindung. Und so konnten die europäischen Wisente sozusagen auch den nordamerikanischen Kontinent besiedeln. Und diese klassischen Bisons, das sind Steppenbewohner, haben sich zu solchen entwickelt. Ja.
2: Und in dem Film, wenn da so eine ganze Büffelherde losrennt, das ist ja hier, da die ganze Erde bebt und unglaublich staubig alles. Machen das eure Wisente auch? Rennen die auch da durchs Gelände oder sind die alle ein bisschen bequemer?
14: Nee, würde ich nicht sagen. Das ist hier im Grunde genommen das Gleiche. Also gerade als wir letztes Jahr diesen Bullen dazu bekommen haben, da war es tatsächlich so, dass die schon auch erstmal sich so beschnüffeln und irgendwo abchecken müssen, ob sie miteinander klarkommen. Und dann kriegen die schon Mordsgeschwindigkeiten. Also das ist eins der, sag ich mal, von der Gehegehaltung, eins der gefährlichsten Tiere, die wir haben. Also hier herrscht absolutes Betretungsverbot für die Tierpfleger. Und die muss man immer so ein bisschen im Auge haben, damit der schützende Zaun dazwischen ist. Weil, ich sag mal, gerade ältere Bullen, die werden dann oftmals schon so ein bisschen aufmüpfig.
11: Oh. Ein absolutes Argument, um den Wildpark zu besuchen, ist ja auch immer, es gibt Tierbabys. Was ist bei euch in letzter Zeit alles so zur Welt gekommen?
14: Ja, im Grunde genommen das Übliche, was wir jetzt hier unter uns sehen, die Wiesentkälber. Dann haben wir genau im Nachbartengehege haben wir ein junges Auerochsenkalb, auch aus von vor 4-5 Wochen ungefähr alt. Im Moment aktuell haben wir Steinbockkitze, also bei den Steinböcken laufen die ersten Kitze mit. Das sind so die, die am spätesten im Jahr geboren werden. Rotwildkälber, Dammwildkälber und eben auch schon bei den Muffeln. Das sind somit die ersten, die so um die Osterzeit kommen. Die kann man jetzt schon kaum noch von den Jährlingen des Vorjahres unterscheiden.
11: Mal ganz allgemein gesprochen, was würden Sie sagen, was zeichnet den Wildpark in Weilburg aus? Was macht ihn besonders?
14: Ich glaube, das Alleinstellungsmerkmal, was wir hier haben, ist einmal dieses sehr großen Gehege. Wir können im Grunde genommen bei jeder Tierart letztlich zeigen, dass die sich in verschiedenen Landschaftselementen bewegen. Überall ist Wald, ist Wasser, sind irgendwelche Weidegänge möglich. Das ist aber auch so ein bisschen durch die Mittelgebirgslandschaft, hat uns so ein bisschen in die Karten gespielt. Das ist positiv zu sehen. Und was ich glaube, ist ganz einfach, dass wir einen großen Wert darauf legen, dass wir die Tierzahlen auf die einzelnen Gehege nicht ausufern lassen, sondern dann schon mit anderen Wildparken tauschen und eben immer nur eine begrenzte Zahl an Tieren haben und die eben auch die Möglichkeit des Rückzuges haben. Das gibt auch manchmal eine Beschwerde an der Kasse bei so einem ganz heißen Wetter. Wir haben nicht alles gesehen, aber das nehmen wir dann in Kauf vor dem Hintergrund dessen, dass so ein Tier eben auch mal sich eine Auszeit gönnen kann.
11: Unfassbar, darüber beschweren sich Leute. Besucher, wenn Tiere

0: für sein letztes Mikroabenteuer genutzt, sondern die ganze Nacht. Der hat nämlich doch tatsächlich mal die Nacht unter freiem Himmel mitten in Frankfurt verbracht. Bitte schön.
1: So. Ja, ich habe mir da jetzt mal was überlegt, was ich heute mal ausprobieren könnte, was ich definitiv noch nie gemacht habe. Da geht's schon los. Wo war dieser Ring, bevor er runtergeflogen ist?
2: Du.
3: Mini-Abenteuer für zwischendurch. Im Großstadtdschungel. Nachts unter freiem Himmel.
1: Bin noch da. Bin weg. So. Also ehrlich gesagt, ich finde, das war jetzt schon abenteuerlich genug, aber das ist natürlich, jetzt noch nicht das Abenteuer. Die Idee ist natürlich, dass ich heute Nacht hier verbringen werde, um den Erdbeeren quasi beim Wachsen zuzuhören. Wir sind hier mitten in der Stadt, da ist eine Party, da ist ein Restaurant, da ist eine Kneipe, da vorne fährt die Straßenbahn, also es wird ruhig.
3: Und Matthias hat sich gut vorbereitet.
1: Wegen der wilden Tiere.
3: Ohrstöpsel, Schlafmaske und was noch?
1: Moment, dann habe ich natürlich noch einen Gefährten. Weil ohne Gefährte in der Wildnis ist gefährlich. Waldemar.
3: Und ein Schlaflicht hat er sich auch mitgebracht.
1: Oh mein Gott, das ändert die Geschwindigkeit. Wer findet sowas gemütlich?
3: Die Idee von Mini-Abenteuern ist es mal, aus dem Alltag auszubrechen. Und vielleicht ist das Schlafen gar nicht die Herausforderung für Matthias, sondern vielmehr das Einschlafen.
1: Ich weiß, Waldemar, du bist kein Mann der großen Worte, aber erzähl mir mal Schwank aus deinem Leben.
3: Waldemar ist eher einer von der schweigsamen Sorte, ganz im Gegenteil zur Nachbarschaft. Den Erdbeeren beim Wachsen zuzuhören, geht da ja auch nicht. Aber die haben auch ganz andere Probleme.
4: Ist es eine Nacktschnecke?
1: Okay. Ich habe beschlossen, ich werde dem Waldemar noch eine kleine gute Nachtgeschichte vorlesen, bevor es zum Schlafen geht.
3: Und weil Mini-Abenteuer ohne Handy funktionieren, muss ein Buch organisiert werden. Von einem Bücherschrank.
1: Ich bin sehr dankbar für die Person, die das hier reingestellt hat. Übungsaufgaben zur Mathematik für Ingenieure. Brigitte Gymnastik. Das ist eine schwere Entscheidung. Tonkost, ich weiß nicht. Ich nehme vielleicht lieber leichte Kost. Konsalik. Verliebte Abenteuer. Jetzt habe ich doch was gefunden. Da denke ich, das bringt mich auch auf einer menschlichen Ebene irgendwo weiter. Yoga für Katzen. Wollt ihr mich hier verarschen? Guck mal, Waldemar, das hier ist hier für Katzen natürlich besonders schwierig. Uttan Pristhasana. Sich streckender Hund. Uff.
3: Ah. So, Erzählstunde ist rum. Und nach Mitternacht sollte es so langsam auch Bettzeit für die NachbarInnen sein. Zum Glück hat Matthias an die Ohrstöpsel gedacht.
1: Ich muss was gegen den Fluglärm tun. Ja, wenn ich schon mal in der Wildnis penne, kann ich ja schlecht jetzt irgendwie die Polizei rufen wegen Ruhestörung. Also man schläft natürlich nicht so wahnsinnig fest. Die Party ging noch ganz schön lange. Jetzt wird da oben der Himmel so langsam wieder ein bisschen heller. Da dachte ich jetzt, ich mache mal hier prophylaktisch die 3D-Schlafbrille drüber.
2: Spreche ich die Sprache der Vögel, dann würde ich jetzt mal sagen, haltet endlich den Schnabel, ihr rücksichtslosen Klatschbasen.

0: Morgen.
1: Oh, ich glaube, die Nacht ist jetzt echt vorbei. Aber wir wollen mal nicht quengeln, ne? Ich habe jetzt wirklich noch mal 2 Stunden schön geschlafen. Oh. Hallo Tag.
2: Matthias hat das überstanden und auch die Erdbeeren sind unbeschadet durch die Nacht gekommen.
3: Ich würde es auf jeden Fall weiterempfehlen, einfach mal machen. Also ich meine, viel passieren kann ja nun wirklich nicht. Man pennt wahrscheinlich nicht so lange wie in einem Bett, aber man schläft anders, angenehmer. Also insgesamt ist es sehr, sehr friedlich und erfrischend, unter freiem Himmel zu pennen. Jedenfalls, wenn es nicht regnet und die Tiefstemperatur ungefähr bei 15 Grad liegt. Haben wir Spaß gehabt, ne? Hm.
2: Und wenn dann der Stadtdschungel noch einen Kaffee irgendwo hervorzaubert, ist das Mini-Abenteuer für zwischendurch erfolgreich beendet.
4: Sehr schön. Torben Lars ist da und das wird kein Mikroabenteuer, sondern ein großes Abenteuer für mich, jetzt ihm beim Kochen zu assistieren. Schön, dass du da bist von der Hohe Rotkopfklause in Schotten. Es gibt ein Kammsteak mit selbstgemachter Kräuterbutter und Nudelsalat.
5: Jawohl.
4: Leckerchen.
5: Das war was Vernünftiges, gell?
4: Ja, was Vernünftiges. Fangen wir offensichtlich mit der Kräuterbutter an, oder?
5: Jawohl, wir fangen mit der Kräuterbutter an. Dafür habe ich Butter.
4: Ach.
5: Die ist bei Zimmertemperatur. Also sie ist schön weich. Mhm. An der darfst du dich jetzt gleich austoben mit dem Mixer.
4: Ja, ich weiß ja inzwischen, wie er funktioniert.
5: Genau, dann einfach einmal bitte durchschlagen. In der Zeit würde ich dann schon mal die Kräuter dazu schneiden. Da kann man reingeben, was man möchte. In unserem Fall machen wir jetzt einfach Schnittlauch, Dill, Petersilie und ein bisschen Knoblauch rein. Wir würzen das Ganze mit ein bisschen Orangenpfeffer und ein bisschen Salz. Wenn man das Ganze mit dem Spritzbeutel dann rausdressieren möchte, sollte man dann das Ganze möglichst so klein schneiden, dass es auch durch die Sternhülle durchpasst. Dann kann man sich so schöne kleine Rosetten machen. Wenn man es zu grob schneidet, dann sollte man die Hülle eigentlich weglassen. Dann kann man sich so Würste machen. Ich finde es immer wieder faszinierend, wenn du was machst, dass du dann weg bist.
4: Ich konzentriere mich.
5: Ja, das ist
4: ein Traum. Ich frage mich, warum ich die Butter jetzt schon so lange rühren muss hier.
5: Wenn ich frech wäre, würde ich sagen, damit du beschäftigt bist. Aber in der Ausbildung habe ich mal gelernt, man muss die Butter weiß schlagen, bevor man eine Kräuterbutter draus machen kann.
4: Ja, aber viel weicher geht's ja nicht.
5: Ja, dann lass gut sein.
4: Jetzt tu die Kräuter rein.
5: Jetzt mach aus. Weil wir müssen es dann sauber machen anschließend.
4: Vergiss das Knoblauch nicht.
5: Nein, auf keinen Fall. Knoblauch ist mit das Wichtigste. Und ein bisschen Orangenpfeffer. Und ich sehe, die Nudeln kochen wie Wäsch. Die können wir jetzt gleich abschütten.
4: Ich mache hier aber weiter.
5: Du machst da mal weiter. Und ich schütte die Nudeln ab, die wir in Currywasser gekocht haben. Deshalb ist das so schön gelb.
4: Und du hast die Nudeln in Currywasser?
5: Jawohl. Das haben wir so eine schöne gelbe Farbe. Und die Nudeln haben ein richtiges Aroma dadurch gekriegt. Und eine coole Farbe.

0: sein.
1: Ich würde sagen, das reicht.
2: Ja, das sieht gut aus. Magst du das hier drauf ablegen oder geht das so? Leg ich mir das mal ohne.
1: Ah, heiß.
2: Achtung, heiß.
1: Ach doch, dass der Deckel heiß ist.
2: Hab ich doch, der Deckel ist heiß. Achtung. Ich sehe auch gerade, ich habe nicht alles Wasser rausgeschüttet. Ein bisschen Improvisation. Den Nudelsalat machen wir übrigens, falls es dich interessiert, jetzt gleich mit Erbsen, Mais und Gürkchen. Und
1: dazu machen wir Schmand. Das interessiert mich sehr.
2: Sehr gut.
1: Es ist schlimm irgendwie, wenn es so einen Grillabend gibt irgendwo. Meistens ist ja Nudelsalat auch dann als Beilage dabei. Ja. Und ich könnte mich an dem Nudelsalat rundfuttern und habe keine einzige Wurst bis dahin gegessen.
2: Normalerweise mache ich ja, wenn ich Nudelsalat mache, immer noch Würstchen mit drin.
1: Aber jetzt muss er ja nicht.
2: Jetzt muss nicht, weil, aber daheim gab es früher immer bei der Mama, waren Würstchen oder Fleischwurst mit dem Nudelsalat.
1: Ja.
2: Das ist so, da hat man schon mal gleich ein bisschen was vorher.
1: So. Und ich wiederhole das gerne nochmal ab für alle, die es nicht mitbekommen haben. Die Nudeln sind deswegen so gelb, weil der Torben Curry ins Nudelwasser vorhin gekippt hat.
2: Magst du den Nudelsalat durchheben?
1: Sehr gerne.
2: Oder die Kräuterbutter in den Spritzbeutel reinbringen?
1: Nee, das ist die größere Sauerei, ist das mit dem Spritzbeutel. Deswegen, ich hebe lieber den Nudelsalat durch.
2: Dann mach aber bitte den Schmand noch dazu.
1: Ach so, ja.
2: Dann bereite ich das schon mal
1: alles?
2: Vor. Ja, bitte alles. Dann habe ich das schon mal vorbereitet und mache die Pfanne auch schon mal ein bisschen heiß. Stell das zur Seite, vielleicht machst du es ja doch noch. Mal gucken, wie wir die Zeit haben. Dann kann ich nämlich nebenher schon mal das Kampfsteak dann.
1: Kampfsteak?
2: Kampf.
1: Kamm. Ich habe Kampfsteak
2: Nein,
1: verstanden.
2: Wir wollen hier nicht kämpfen. Wir wollen den Kamm nehmen, also den Nacken.
1: Ja.
2: Der ist das schöne Durchwachsende beim Schwein. Und das macht so ein richtig schönes, saftiges Steak. Den haben wir da. Da gehe ich jetzt.
1: Ein bisschen Platz.
2: Das hört sich sehr gut an. Da greift man so ein bisschen. Also wenn man so ein schönes, großes Stück hat, für daheim kann man sich natürlich auch fertig beim Metzger holen in der Größe. Aber wenn man will, kann man die sich ganz einfach so einen großen Kamm holen. Schneidet sich das Fett ein bisschen runter, was zu dick ist, was so talgig ist. Und ein bisschen die Knorpelstücke bzw. Knochensplitter. Und den Rest kann man sich dann auch einfach einfrieren oder einen schönen Schweinebraten draus machen, was man nicht für ein Schweinestück benutzen möchte.
1: Guck mal, so ist gut, ne?
2: Das ist ein Traum. Und den stellst du jetzt bitte in den Kühlschrank, dass er so klein bis sie durchzieht.
1: Ja.
2: Dankeschön.
1: Bitteschön. Das Rezept gibt es im Internet.
2: Damit wollen wir das Zeug abfüllen.
1: Was?
2: Damit wollten wir die Butter abfüllen. Ich dachte, womit? Du nimmst den mit dem hier, mit dem Heber.
1: Ja, deswegen habe ich ihn dir ja da hingelegt.
2: Ja, da hast du aber Nudeln dort vorher rumgesaut.
1: Ja, womit soll ich denn dann die Nudeln unterheben?
2: Mit dem Löffel.
1: Ach, sag das.
2: Kriegen wir hin. Wenn das unser größtes Problem ist.
1: Hier ist so wenig Platz, ich muss hier erstmal aufräumen. Was ist das denn hier? Eis? Nee.
2: Okay.
1: Einfach das ist schon. Ja, Leute, wie sieht's aus? Alles voll. So. Aber der Nudelsalat steht kalt.
2: Hast du gut gemacht.
1: Danke.
2: Jetzt darfst du doch den Spritzbeutel nehmen. Einmal reingreifen. Und mit dem Gerät das da reinpullern. Ich kloppe die Steaks so ein bisschen, dass die gleichmäßig werden. Wenn man nicht ordentlich geschnitten hat, kann man sich damit ganz gut beihelfen, dass alles schön gleichmäßig durchbrät. Und dann kann man noch ganz verrückt an den Seiten das Fett so ein bisschen einschneiden, weil sich das Fleisch beim Braten ja zusammenzieht und das Fett, wenn es geschnitten ist, das dann nicht mehr macht.
1: Mhm.
2: Mhm. Ich würze das Ganze mit Salz und Pfeffer von einer Seite und mit Cayennepfeffer. Und dann können wir es in Rapsöl ausbraten. Oder man kann es sich auch schön auf den Grill legen. Das ist so ein bisschen wie taubstumme Veranstaltung.
1: Was?
2: Es ist ein bisschen wie so taubstumme Veranstaltung, ja, wenn du was machst.
1: Nein, nein.
2: Doch.
1: Aber guck doch mal hier. Die
2: du hast es super gemacht.
1: Kräuterbutter ist hier ja perfekt abgefüllt. Was willst du denn?
2: Alles gut.
1: So.
2: Passt? Gut.
1: Ja.
2: Dann hol ich dir mal einen Teller, wo wir es drauf

0: Hast du mit Sicherheit schon bei einem der Konditoren gesehen? Das muss ich dann.
1: Ja, so. Aber da war es keine Kräuterbutter, das ist ja was ganz anderes. Auch von der Konsistenz her.
0: Ja, aber wenn das auf die Schwarzwälder käme, wäre auch geil. Da macht man sich so schöne Häufchen.
1: Das ist mal eine ordentliche Portion Kräuterbutter. Ich finde, die, wenn man die so abgepackt kauft, die sind immer so klein.
0: Ja, genau. Im Betrieb machen wir die immer als Rolle, da machen wir nicht die Sternhülle. Da machen wir so eine lange Wurst. Und dann kann man die sich schön in Alufolie einwickeln oder in Frischhaltefolie. Dann kann man die so in Scheibe runterschneiden, ein bisschen schöner zu portionieren und sie geht nicht so kaputt.
1: Gute Idee. Wie lange brät das von jeder Seite an?
0: Boah, mit Minute ist das schwierig, bis fertig ist. Okay. Grob 3-4 Minuten von jeder Seite. Alles. Je nach Garkart.
1: Ich wollte ja nur mal fragen.
0: Ja, gerne.
1: Ich nehme an, das wird auch noch mal kalt gestellt,
0: das
1: oder?
0: Stellen wir definitiv noch mal kalt. Und auch das kann man sich wunderbar einfrieren, damit sie, wenn sie nicht gebraucht wird, nicht schlecht wird. Ach, ich soll. Entschuldige.
1: Ja, ja, der Kühlschrank ruft.
0: Recht so?
1: Mir soll es

0: Obwohl,
1: Dank.
0: Rein höchstpersönlich ausgezeichnet worden. Also weiter so.
1: Mach ich.
0: Danke. So, jetzt eine ganz andere Geschichte. Es geht tatsächlich jetzt mal um gelebte Menschlichkeit und um den Einsatz bei den Ärmsten in unserer Gesellschaft. Denn mitten in der Frankfurter Innenstadt, dort wo Reichtum und Armut ganz nah beieinander liegen, gibt es seit vielen Jahren eine heiß geliebte Anlaufstelle für Menschen ohne Obdach. Das ist der Franziskustreff mit einem Frühstückscafé. Hier bekommen Bedürftige nicht nur Kaffee und Essen, sondern auch Wertschätzung. Und getragen wird das Ganze von den Kapuzinermönchen. Und Bruder Michael ist bei uns. Herzlich willkommen.
2: Dankeschön.
0: Schön, dass Sie bei uns sind. Wer kommt da alles hin in das Frühstückscafé?
2: Menschen, die arm sind und sich eine Mahlzeit, die teurer ist als unsere, nicht leisten können. Und natürlich, die gerne kommen, weil sie sich bei uns wohlfühlen und gute Nahrung kriegen. Sie wollen wahrscheinlich darauf hinaus, wir haben keine Grenzen. Wir sagen nicht, irgendjemand ist nicht willkommen oder auch keine, wir wollen keine Einkommensnachweise oder was. Jeder ist willkommen und das sind bis zu 200 Menschen. 6 Tage die Woche.
0: Aber die kommen nicht nur, um satt zu werden, sondern die kommen, um eine gewisse Wertschätzung auch zu erfahren. In welcher Form?
2: Genau, also denen geht es richtig gut. Ist auch gut so. Das ist ja die Absicht, dass unsere Gäste, wie wir sie nennen, am Tisch serviert werden. Mehrfach während ihres Frühstücks mit heißen Kaffeekannen bedient werden. Und da mangelt es an nichts. An jedem Tisch steht immer auch ein Marmeladenglas, ein Schokoladencremeglas. Und Brot gibt es, wird immer wieder nachgefüllt. Und dann natürlich sind wir Menschen da, das sind die Kapuziner, aber das sind auch, wir haben ehrenamtliche und hauptamtliche Bedienstete. Und die kümmern sich jeden Morgen am Tisch und haben ein offenes Ohr, sind da und spenden diesen Menschen auch, oder allen unseren Gästen, Gesellschaft.
0: Die Gäste müssen zahlen. Also jetzt nicht viel. Aber immerhin einen eher symbolischen Beitrag von 50 Cent. Warum ist das so wichtig?
2: Eine kleine Summe, damit das wertgeschätzt wird, dass sie hier was Gutes kriegen. Und gleichzeitig dürfen sie sich auch wie in einem Café oder einem Restaurant fühlen. Also hier bezahlen sie für ihre Bewirtung.
0: Sie kommen mit den Gästen ja auch in Kontakt und ins Gespräch. Was erzählen die vom Leben auf der Straße?
2: Das ist eine super Frage, denn ich bin ja erst ein halbes Jahr hier. Und habe natürlich Kolleginnen und Kollegen, die da viel länger mit meinen Gästen, unseren Gästen in Kontakt sind. Manche Gäste von uns kommen bis zu 30 Jahre lang schon, habe ich mir sagen lassen. Sie können sich vorstellen, es ist nicht einfach, Vertrauen aufzubauen. Also in diesem halben Jahr habe ich noch keine größere Leidensgeschichte gehört, kein wirkliches Schicksal eines Menschen, die natürlich meine Kolleginnen und Kollegen alle kennen, weil das Vertrauen entstanden ist. Da wird dann schon auch mal erzählt, wie es einem so ergangen ist, ne, auf der Straße oder davor, oder wie man auf die Straße gekommen ist. Mhm. Was ich manchmal habe, ist, dass jemand mir erzählt, dass er heute zum Arzt geht oder dass ihm halt so kleinere Gebrechen, mir geht es heute nicht gut oder die Hitze beschäftigt mich in diesen Tagen natürlich. So, das ist dann schon immer eher so im Smalltalk zu erfahren.
0: Aber wenn Sie so mit Kollegen sprechen, die schon länger dabei sind, erzählen die sowas wie, die Unbarmherzigkeit auf Frankfurt Straßen hat zugenommen?
2: Ja, die sagen das. Die beobachten das und hören das ja jeden Tag. Ne? Ja, leider ist es da eine Entwicklung, dass Menschen einander immer gleichgültiger sind. Und die in der Straße leben, sind die geringsten, werden kaum wahrgenommen. Ja, man geht pikiert an ihnen vorüber. Und das wird nicht besser in dieser Zeit.
0: Sie unterstützen die Obdachlosen und andere, die sich ein Frühstück nicht leisten können, nicht nur mit diesem Frühstückscafé, sondern auch mit Kerzen im weitesten Sinne indirekt. Was hat es damit auf sich?
2: Das heißt, ganz konkret unterstützen die Menschen, die unsere Kerzen kaufen, die Obdachlosen und armen Menschen. Denn wir haben vor 2 Jahren die Franziska-Werkstatt gegründet. Das ist eine Kerzenwerkstatt direkt neben Kloster und Franziskustreff. Und da geht es aber vor allem darum, nicht um diese wunderbar schönen, anzusehenden Produkte, sondern dass das von Menschen, von armen Menschen hergestellt wird, die dadurch in Arbeitsstrukturen zurückfinden oder vielleicht zum ersten Mal in ihrem Leben arbeiten. Das heißt, bei uns erstmal ganz frei hereinschauen können, sagen, oh, ich würde mich da interessieren oder gibt es irgendwas Niedrigschwelliges, wo ich mal meine Fähigkeiten erweisen kann. Und irgendwann ziehen sie dann die Kerzen, also die dünnen, langen sind gezogene, die eher dickeren sind gegossene Und die Idee ist, dass an Arbeitsstrukturen herangeführt zu werden. Sie tun eine Tätigkeit, also dürfen arbeiten, werden dafür geschätzt, produzieren was, worüber man sprechen kann. Und das machen sie 2,5 Stunden pro Woche. Das ist eine Schicht.
0: Und das 10 Stunden im Monat. Das ist der Schritt, um vielleicht dann auch wieder den Weg in ein normales Leben.
2: Genau. Es gibt Fälle, die mir geschildert wurden, auch vor meiner Zeit schon. Es gibt Fälle, dass dadurch Menschen wieder in Lohn und Brot gekommen sind.
0: Darüber hinaus bieten Sie inzwischen auch eine psychiatrische Hilfe an. Für wen und wie sieht die genau aus? Die
2: heißt Psychiatrische Praxis für Wohnsitzlose. Wir haben unsere Psychiaterin Eva Futschig. Hat Sprechstunde, 3-mal die Woche, auch auf dem Areal bei uns rund ums Kloster. Da gibt es Hilfe ohne Versicherungskarte natürlich. Also kann jeder kommen, beziehungsweise muss natürlich Sprechstunde vereinbaren. Und das ist halt entsetzlich wichtig, denn psychische Erkrankungen sind oft ein Grund, warum ich auf der Straße lebe. Entweder sie entstehen durch das harte Leben in der Straße, in der Gasse, wie man ja sagt, glaube ich, auf der Gasse. Oder man landet aufgrund eines psychischen Handicaps halt schon mal in der Armut. Mhm.
0: Ja. Mich würde noch interessieren, wie Sie Mönch geworden sind.
2: Oh.
0: Sie sind das ja noch nicht so wahnsinnig lange, ich glaube seit 10 Jahren erst, ne?
2: Ja, genau.
0: Also seit was haben
2: 10
0: Sie
2: Jahre auf dem geistigen Weg, 8 Jahre Kapuziner. Ich war Journalist, 25 Jahre lang.
0: Kollege.
2: Ja, Kollege, genau.
0: Aha. Und wie kam es dann, dass Sie sagten, so jetzt werde ich Mönch?
2: Ja, das war ein erfreulicher Wendepunkt, also keine Krise oder ein Schicksalsschlag, sondern ich wurde einfach vom Herrn dahin geführt, zu sagen, jetzt wird die Nachfolge mal konkret gemacht. Ich habe immer Berufungserlebnisse gehabt, schon als Kind. Ich gedacht, ich muss den geistlichen Weg gehen, mich immer dagegen entschieden. Ich habe Beziehungen gehabt, normal gearbeitet und immer mich wieder gegen Gott entschieden. Gesagt, boah, nee, irgendwie ist mir mein Leben doch gerade so recht, wie das ist. Ne? Und jetzt gibt es seit wenigen Jahren die Maximalnachfolge, könnte man das nennen. Also ein Leben orientiert am Evangelium mit den Ärmsten, also im franziskanischen Sinne. Das hat mich sehr erfüllt.
0: Gab es sowas wie so ein Klick, einen ganz konkreten Punkt, wo Sie sagten, so jetzt reicht's, ich habe dieses Leben, was ich bisher gelebt habe, satt,
2: ich will was anderes machen? Nein, ich hatte es nicht satt. Mein Leben war prima, super, super gern so gelebt. Nee, aber es war wirklich so, jetzt Gott erhören oder nie wieder. Und da habe ich gedacht, dann ist es attraktiv zu erhören, das ist Zeit. Aber die Geschichte muss ich beim nächsten Mal erzählen, wenn Sie mich wieder einladen.
0: Sehr gerne,
2: die ist länger.
0: Abschließende Frage. Mag trivial klingen, aber ich frage mich die ganze Zeit bei der Hitze der letzten Tage. In der, sagt man Kutte?
2: Habit,
0: Kutte ist okay. In dem Habit, ist das nicht wahnsinnig warm da drin gewesen?
2: Schrecklich.
0: Oh, ja, ne?
2: Fürchterlich. Wenn ich nicht im Studio sitze oder irgendwo, wo ich wahrgenommen werden muss und repräsentiere, bin ich sehr gerne auch in kurzer Hose und T-Shirt.
0: Das macht sich noch menschlicher. Okay. Bruder Michael, vielen Dank für den Besuch. Ich weise gerne darauf hin, dass der Franziskustreff und auch das ganze Kloster, Liebfrauen, wird nicht von Kirchensteuern finanziert, sondern von Spenden. Da müssen wir dringend noch mal darauf hinweisen, von daher, jede Spende ist willkommen. Wir gehen rüber zum Essen.
2: Wir gehen essen.
0: Das Essen ist fertig.
2: Essensspende für mich jetzt.
0: Essensspende, ja.
2: Tolle Idee.
0: Ich tue, was ich kann. Die Kräuterbutter ist der Hammer geworden.
2: Abwarten.
0: Ja.
2: Torben lacht.
0: Abwarten. Also, Nackensteak mit Nudelsalat und Kräuterbutter von Torben Lars.
1: Guten Appetit.
0: Guten Appetit.
2: Guten Appetit.
0: Schnell die Kräuterbutter aufs noch warme Steak, damit die schön zerläuft. Und während die zerläuft, probiere ich schon mal den Nudelsalat. Das nennt man jetzt hier organisiert essen.
2: Hört man Schmatzen im Mikro?
0: Super. Nee, ne? Ja, das hört man.
2: Oh, nur dann.
0: Aber das ist menschlich. Das gehört dazu. Und die Kräuterbutter. Na, kriege ich das in der Zeit, die wir noch haben, hin? Ja, das kriegen wir hin.
2: Boah,
0: einmal hier schön ordentlich Kräuterbutter drauf. Zack.
1: Mm. Hast du gut gemacht.
0: Mm. Du auch. Super saftig. Beste Kammsteak, das ich je gegessen habe. Nudelauflauf, Salat und Kräuterbutter sowieso. Vielen Dank für den Besuch. Hat großen Spaß gemacht.
2: Danke.
0: Am Montag ist die Selma für Sie da, meine Damen und Herren. Mit ganz viel Herz bei der Tiervermittlung dabei. Unter anderem wird dann dieser Jagdhund-Mischling Sieli aus dem Tierheim in Alsfeld vermittelt. Da drücken wir zumindest sehr die Daumen. Ich wünsche Ihnen jetzt ein schönes Wochenende und einen schönen Abend und sage bis bald. Tschüss.
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5: Einen schönen Freitag und willkommen zur Hessenschau. Schön, dass Sie mit dabei sind. Wer krank ist, soll künftig wieder persönlich in eine Arztpraxis kommen, um sich dann krankschreiben zu lassen. So sieht es die geplante Gesundheitsreform der Bundesregierung vor. Doch die Maßnahmen stoßen auf Kritik, insbesondere die neue Regelung eben zur Arbeitsunfähigkeitsbescheinigung.
6: Die Reformen sehen vor, die telefonische Krankschreibung abzuschaffen, eine Attestpflicht ab dem ersten Krankheitstag einzuführen. Überfüllte Hausarztpraxen und Chaos, das könnten die Folgen sein. Sowohl Hausärzte als auch Bürger laufen Sturm dagegen.
7: Ich finde, das ist auch generell einfach ein Misstrauen vom Arbeitgeber, was vielleicht an der Stelle nicht unbedingt sein musste.
8: Wenn das was bringen würde, was ich aber nicht so sehe, ich glaube nicht, dass das was bringt, dann wäre es ja schön.
9: Ich sehe es ja schwierig an, ja, ab dem ersten Tag eine Krankmeldung einzufordern.
10: Ja, also wir haben tatsächlich auch gerade in den Erkältungszeiten sowieso massive Wartezeiten, weil eben gerade wir Akutpatienten ja nicht einplanen können. Und dann kommt es sowieso meistens zu zeitlichen Verwerfungen. Und das würde natürlich das System zum Kollaps führen, weil das ja gar nicht planbar ist. Und wir ja jeden Patienten akut versorgen müssen. Und insofern weiß ich auch nicht, wie wir das organisatorisch lösen sollten.
6: Die Bundesregierung will mit den Änderungen nach eigenen Angaben Missbrauch verhindern und die Nachweispflichten verschärfen. Nicht nötig, sagt die Leiterin des Hessischen Verbandes der Ersatzkassen.
11: Das, was an Daten zur Verfügung steht, belegt nicht, dass telefonische Krankschreiben oder die Abgabe einer AU zum vierten Krankheitstag systematische Treiber des Krankenstandes wären.
6: Arbeitgeber hingegen unterstützen die geplanten Regelungen. Aus deren Sicht sind vor allem Montage und Freitage kritisch, weil da die einfache telefonische Krankschreibung zum Missbrauch einladen würde, so der VHU.
12: Der deutsche Arbeitgeber zahlt 80 Milliarden Euro jedes Jahr als arbeitgeberseitige Belastung für Krankheitsfälle. Und da muss man runterkommen von. Und das ist ein Weg. Ob der Weg, ich sag mal, in 5 Jahren, wenn wir uns dann zum neuen Interview treffen würden, der richtige war, das wird sich dann zeigen.
6: Sinnvolle Reformen oder einfach nur Misstrauen gegen Arbeitnehmer? Die Diskussion darüber wird sicher noch andauern.
5: Nach der Explosion einer Paketbombe in Monaco haben Einsatzkräfte die Wohnung einer Ukrainerin im Main-Taunus-Kreis durchsucht. Laut Staatsanwaltschaft Frankfurt und LKA Hessen wird die 39-Jährige verdächtigt, an der Tat beteiligt gewesen zu sein. Sie ist derzeit auf der Flucht. Bei der Explosion in einem Wohnhaus in Monaco wurden am Montagabend 2 Erwachsene und ein 13-Jähriger verletzt. Bei einem der Verletzten soll es sich nach Medienberichten um einen ukrainischen Multimillionär handeln. Der Kasseler Düngemittelkonzern K+S startet den Umbau seines Werks Werra in Heringen im Kreis Hersfeld-Rotenburg. Rund 600 Millionen Euro investiert das Unternehmen in ein neues, trockenes Verfahren zur Kaliaufbereitung. Jetzt ist das Projekt Werra 2060 vorgestellt worden. Dadurch sollen die Produktionsabwässer um die Hälfte reduziert und die Halden deutlich kleiner werden. Nach Angaben von K+S sinken außerdem Energieverbrauch und CO2-Ausstoß. Die Umstellung soll bis 2028 abgeschlossen sein. Das Amtsgericht Frankfurt hat den Kommunalpolitiker Aswani Tuwari zu 2,5 Jahren Haft verurteilt, wegen der Schleusung von 8 Ausländern. Tuwari, der bis vor kurzem im Präsidium der kommunalen Ausländervertretung saß und selbst auch politisch aktiv war, hatte nach Überzeugung des Gerichts über Jahre hinweg Menschen gegen Bezahlung Scheinanmeldungen verschafft.
13: Unter anderem in diesem Hotel in der Nähe des Frankfurter Hauptbahnhofs waren die Menschen gemeldet, die meisten von ihnen aus Indien und Pakistan. Sie erhielten Mietverträge und Wohnungsgeberbescheinigungen, obwohl sie tatsächlich hier nie wohnten. Dafür zahlten sie monatlich Geld an Tuwari, teilweise mehrere Jahre. Insgesamt geht es um mehr als 16.000 Euro. Heute nun das Urteil gegen Tuwari. Das Strafmaß ging deutlich über das von der Staatsanwaltschaft geforderte hinaus. Die hatte auf 1 Jahr und 6 Monate plädiert.
14: Das Gericht hat eine Anlaufstrafe für Tat und Schuld angemessen gehalten und hat den Angeklagten zu einer Gesamtfreiheitsstrafe von 2 Jahren und 6 Monaten verurteilt, wegen 8 Fällen des Einschleusens von Ausländern in Tateinheit, in 4 Fällen mit gewerbsmäßigem Betrug.
13: Der Prozess von mehreren Wendungen geprägt. Tuwari, der neben Hotels auch eine Detektei betreibt, hatte versucht, mehrere Zeugen zu beeinflussen. Spätabends suchte er sie zu Hause auf, um sie von einer Aussage gegen ihn abzubringen. Doch die Zeugen meldeten sich bei der Justiz. Um der U-Haft zu entgehen, legt Tuwari ein Geständnis ab. Die Richterin geht während des Prozesses auch auf Tuwaris politisches Engagement ein. Der wollte bei der letzten Kommunalwahl über die Liste von Ex-OB Feldmann in den Römer einziehen, später auf einer eigenen in die kommunale Ausländervertretung. Es wiege besonders schwer, dass er als Politiker Ausländer geschleust habe, so die Richterin. Die nachgewiesenen Fälle von Schleusungen seien wohl nur die Spitze des Eisbergs. Die Dunkelziffer dürfte viel höher sein. Der Verteidiger von Tuwari hat Revision angekündigt.
5: Ja, und bei mir im Studio ist jetzt mein Kollege nochmal Volker Sievert. Du hast in diesem Fall lange recherchiert. Wie kann es denn eigentlich sein, dass der Stadt Frankfurt all diese Dinge von diesem Kommunalpolitiker gar nicht aufgefallen sind in den letzten Jahren?
15: Das hat mich eben auch angetrieben bei meiner Recherche. Erstmal habe ich mir die Zahl besorgt. Er hat 650 Wohnungsgeberbescheinigungen ausgestellt in den letzten 10 Jahren. Das ist also schon ein ordentlicher Batzen. Und viele auch immer auf dieselben Wohnungen. Und da hätte man ja eigentlich erwartet, dass die Stadt Frankfurt ein Warnsystem hat, wenn auf eine einzelne Wohnung immer wieder ausländische Mitbürger angemeldet werden, dass da möglicherweise eben Schleusung dahinter steckt. Aber die zuständige Dezernentin O'Sullivan für das Einwohnermeldeamt zuständig hat mir gesagt, nein, sie prüfen das nicht. Sie haben kein Kontrollsystem, kein Warnsystem, wo sie solche Häufungen erstmal als Anlass nehmen, um selbst ermitteln zu können. Und noch erstaunlicher fand ich den zweiten Teil der Antwort. Sie arbeiten auch nicht zusammen mit dem Ordnungsamt oder der Ausländerbehörde, die ja eigentlich dann in der Umsetzung solche Ermittlungen machen könnten. Okay. Da gibt es einfach überhaupt keinen Austausch.
5: Dementsprechend ist ja dann Tür und Tor geöffnet. Eigentlich müssen ja aber doch Behörden dafür Sorge tragen, dass Gesetze eingehalten werden. Was geht da in Frankfurt schief
15: ansonsten? Ja, sie müssen sogar prüfen, das ist so. Weil die kommunale Ebene setzt ja die Bundesgesetze, das Einwohnermeldegesetz ist ein Bundesgesetz, um. Ich habe dann den Oberbürgermeister Mike Josef von der SPD gefragt, wie das denn sein kann. Er ist nämlich die Fachaufsicht. Das heißt, er muss dafür sorgen, dass in Frankfurt die Gesetze eingehalten werden. Und wenn er davon Kenntnis hat, dass die Behörden die nicht entsprechend ahnden, solche Verdachtsfälle, dann kann er per Erlass sagen, ihr müsst das tun. Er hat mir aber geantwortet, das ist alles Paletti, so wie es ist. In Frankfurt ist es fein, sie tun nichts Falsches. Auch da konnte ich kein Problembewusstsein feststellen in dieser Sache. Und ich war tatsächlich erstaunt. Als nächstes werde ich den Innenminister von Hessen fragen, der hat nämlich die Rechtsaufsicht, ob das denn tatsächlich so in Hessen sein soll.
5: Du bleibst also auf jeden Fall an diesem Fall noch dran. Wirst berichten, wenn es da was Neues gibt. Du hast ja aber auch in dieser Recherche ein paar positive Beispiele gefunden, die sogar gar nicht weit weg liegen von Frankfurt.
15: Es gibt durchaus das Beispiel Offenbach. Die machen das und die sagen das auch ganz offen. Wenn sie beim Einwohnermeldeamt im Monitoring feststellen, da ballt sich was, da häuft sich was, mögliche Verdacht auf Schleusung, dann wird das Ordnungsamt gebeten, mit der Stadtpolizei vor Ort zu gucken, wer wohnt da eigentlich, wohnen die Leute wirklich da, die gemeldet sind oder andere, um eben vor Ort dann wirklich zu prüfen, und nur so geht es, was passiert da, und dann entsprechende Verfahren einzuleiten, die auch zu ausländerrechtlichen Konsequenzen, also sprich Abschiebungen, führen können. Das ist Offenbach ganz anders als in Frankfurt.
5: Vielleicht ändert sich ja dann doch in Frankfurt auch noch irgendwann etwas. Dankeschön, Volker Sievert, für all die Recherchen, und wenn es was Neues gibt, darfst du gerne wieder vorbeikommen. Der Erste-Hilfe-Kurs dürfte bei den meisten von uns wahrscheinlich schon ein ganzes Weilchen her sein. In Itzstein im Rheingau-Taunus-Kreis gab es deshalb heute die Gelegenheit zum Auffrischen. Im Freibad wurden kurze Kurse angeboten. Was genau zu tun ist, zeigte dort der Arbeiter-Samariter-Bund. Erst den Notruf absetzen und dann mit der Herzdruckmassage beginnen. Und zwar so lange, bis die Rettungskräfte dann eintreffen. Die Angst dabei, etwas falsch zu machen, sei unbegründet, so der ASB. Wichtig sei es, überhaupt zu helfen. Die nächste Hessenschau geht zum 7:30. Jetzt der Sport mit Markus Philipp. Und da ist das eingetreten, was wir alle schon geahnt haben. Julian Nagelsmann, hört auf.
16: Ja, er ist nicht mehr der Bundestrainer der Fußballmänner. Die Entscheidung wurde heute bekannt gegeben. Und überrascht hat das am Ende dann irgendwie gar niemanden mehr.
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16: In Frankfurt haben sich heute hinter verschlossenen Türen die Spitzenvertreter des DFB getroffen, um über die Frage nach dem Bundestrainer zu sprechen. Und dass Julian Nagelsmann jetzt den Hut nimmt, das ist die eine Sache. Aber der Nachfolger, der soll auch schnellstens bestimmt werden.
18: Fußball-Deutschland steckt mal wieder in der Krise. Tag 4 nach dem peinlichen Aus, die Mannschaft am Boden und Julian Nagelsmann weg. Heute als Bundestrainer zurückgetreten.
19: Die Entscheidung ist mir alles andere als leicht gefallen. Mein oberstes Ziel war immer der Erfolg der Mannschaft. Sie hat nach so einer herben Enttäuschung die Chance auf einen unbelasteten Neuanfang verdient.
18: Das ist erstaunlich konsequent. In der Vergangenheit war das beim DFB oft anders. Wie 2018. Als Weltmeister nach Russland gereist, aber raus in der Gruppenphase mit Fußball zum Vergessen. Joachim Löw bleibt trotzdem. Oder 2022 wieder raus in der Gruppenphase, wieder Fußball zum Vergessen. Und wieder bleibt der Bundestrainer Hansi Flick. Dieses Mal 2026 hatte es der DFB nach der Blamage dagegen eilig, hat Nagelsmann den Rücktritt nahegelegt.
19: Nach dem für ausnahmslos alle enttäuschenden WM-Aus verdient Julians Entscheidung unseren Respekt, weil er Verantwortung übernimmt, wo er gerne weitergestalten würde und die Nationalmannschaft als Ganzes über die eigene Person stellt.
18: Als neuen Bundestrainer wünscht sich der DFB jetzt Jürgen Klopp. Die Gespräche mit ihm laufen. Klopp ist wohl offen für den Job, um Fußball-Deutschland aus der Krise zu retten.
16: Ja, und dann fragen wir doch mal nach bei Heiko Neumann vor der DFB-Zentrale in Frankfurt, wie konkret das denn tatsächlich jetzt ist mit Jürgen Klopp.
20: Also wenn der große DFB, der ja sonst immer alles so super geheim halten will, öffentlich in der Pressemitteilung davon spricht, die Gespräche mit Jürgen Klopp weiter zu intensivieren und er, Jürgen Klopp, ja selber große Lust hätte, diesen Job zu machen, dann heißt das auf gut Deutsch, die Gespräche sind schon extrem weit vorangeschritten und eine Unterschrift ist eigentlich nur noch der Frage der Zeit. Und jetzt geht es dann letztendlich nur noch um die Ablöse. Was wird Jürgen Klopp kosten? Wie viel muss der DFB an Red Bull überweisen? Aber die nächste EM in 2 Jahren, die ist unter anderem in England und wir stellen uns doch einfach mal vor, Deutschland spielt in Liverpool ein Spiel mit Jürgen Klopp an der Seitenlinie. Da kann ja gar nichts schiefgehen.
16: Ja, das sind schöne Aussichten. In Göttingen finden gerade die Weltmeisterschaften im Rhönradturnen statt und da hat sich Emma Gerlitz von Grün-Weiß Darmstadt für den Endkampf in der Disziplin Sprung qualifiziert. Insgesamt haben 4 hessische Turnerinnen und Turner den Sprung in eines der Finals geschafft und treten morgen jeweils gegen 5 internationale Konkurrenten an. Wir wünschen viel Erfolg. Und die Frankfurt Galaxy, die spielt am Sonntag in der Europäischen Football-Liga in Paris. Das Hinspiel ging äußerst knapp verloren, jetzt soll es die Revanche geben. Und das Training dafür sah dieses Mal ganz anders aus, als man es in dieser sehr körperlichen Sportart sonst vermuten würde.
18: Aus den harten Football-Jungs werden beim Spezialtraining plötzlich Pilates-Profis. Ganz anders als Football, aber ähnlich schmerzhaft.
21: Am schlimmsten ist der Po. Wir lagen so auf der Seite und haben dann den Fuß nach vorne und nach hinten. Und wurde uns erklärt, irgendwie so ein kleiner Muskel im Po aktiviert. Und das war schon extrem hart.
22: Als ob du kurz vor einem Krampf bist, aber keinen Krampf kriegst. Bei jeder Übung.
18: Das Galaxy-Geheimrezept fürs Spiel in Paris: beim Pilates richtig leiden, um auf dem Feld voll durchzustarten.
22: Das hilft erstens der Team-Chemistry und uns selber, so damit wir besser werden in der Performance.
18: Zumindest wenn der Muskelkater vom Pilates bis Sonntag wieder weg ist.
16: Ja, und am Sonntag übertragen wir das Spiel ab 16 Uhr auf hessenschau.de. Kannst du natürlich auch zuschauen, Susanne. Jetzt gehen wir aber erstmal zu dir rüber in Main-Tower. Die erste Ferienwoche ist schon fast rum. Da könnte man schon mal so eine kleine Zwischenbilanz ziehen, ne?
23: Ja, genau, Markus. Aber die Kids, die gerade zum Beispiel mit der Schule fertig sind, die haben bestimmt gerade den Sommer ihres Lebens, ne? Das sagt man ja immer so, der Sommer des Lebens. Aber die Frage ist, gibt's den wirklich? Anscheinend schon. Wir haben die schönsten Geschichten der Hessinnen und Hessen gesammelt. Jetzt bei uns im Main-Tower.
16: Ach, das klingt doch schön sommerlich. Dann viel Spaß dabei, Ihnen natürlich auch. Und wenn Sie mögen, gibt es dann am Montag wieder den neuen Sport aus Hessen um 17:45. Bis dahin ein schönes Wochenende. Lassen Sie sich das gut gehen. Ciao.
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23: Hallo und guten Abend und willkommen hier bei Main-Tower. Schön, dass Sie dabei sind. Darum geht's jetzt bei uns. Schöne Erinnerungen und große Gefühle. Wir fragen die Menschen in Hessen nach dem Sommer ihres Lebens. Rehe auf Abwägen, warum Wildtiere gerade große Probleme mit der Hitze haben. Und Kippen sammeln in Melsungen. Reporter Till Möller hilft mit beim großen Reinemachen. Für die einen ist es der ersten großen Liebe, für andere der, in dem man diese eine tolle Reise gemacht hat, der Sommer des Lebens, dieser eine Sommer, den man einfach nie vergisst. Jetzt erleben wir ja, wenn es gut läuft, kann man sagen, ziemlich viele Sommer. Ne? Und die Frage ist, gibt es ihn wirklich, diesen einen Sommer, oder romantisieren wir da irgendwas? Alexandra Grün hat die Hessinnen und Hessen gefragt.
0: Heiße Tage am Badesee mit Eiscreme. Laue Sommerabende, die zu endlosen Nächten werden. Die große Liebe oder eine heiße Urlaubsaffäre. Im Sommer ist scheinbar alles möglich. Fast jeder trägt einen Sommer mit sich herum, den er oder sie nie wieder vergisst. Am Main in Frankfurt haben wir einige davon gefunden. Für manche könnte genau dieser Sommer so einer werden, zum Beispiel für Moritz.
1: Also ich bin ja jetzt 18, mit der Schule fertig und deswegen jetzt schön Urlaub machen nach dem Abi.
0: Der Schulabschluss als Startschuss für einen besonderen Sommer. Sebastian und Gian Piero führt das rund 10 Jahre zurück, zu ihrer Abschlussfahrt nach Italien.
2: Wir waren direkt am Strand, 5 Minuten Laufweg durch so ein kleines Stück Wald, 3 Pools auf der Anlage gehabt, Fahrt nach Venedig, Freizeitpark. Absolut wunderschöne Erinnerung nur gehabt an die Zeit. Auch wenn es leider traurig war, dass es so die letzte Reise mit allen war, aber die haben wir am meisten genossen.
0: Auch Marlene nutzte die Zeit nach ihrem Bachelorabschluss für ein Abenteuer.
4: Da habe ich dann eine Reise nach Kanada gemacht, die ich mir schon ganz lange vorgenommen hatte. Und da bin ich dann immer so von Bauernhof zu Bauernhof geswitcht, weil dann hatte man da quasi Essen und Unterkunft umsonst, konnte Leute kennenlernen. Und das war einfach so eine sehr schöne Reisezeit, wo ich zwar alleine unterwegs war, aber immer wieder unter sehr lieben Menschen war. Und der einfach sehr so für mich war. Dieser Sommer. Und das habe ich richtig schön in Erinnerung.
0: Manche Sommererinnerungen liegen aber noch viel weiter zurück. 1974. Deutschland wird Fußballweltmeister und Roswitha schreibt ihr eigenes Sommermärchen.
24: Den Sommer meines Lebens hatte ich in Rimini mit einem wunderschönen Italiener. Es war ein super Sommer. Dann sind wir abends tanzen gegangen, ja, gefeiert. Toll. Das Essen. Er hat mir viel gezeigt, ja, es war toll. Hab dann aber meinen Mann hier kennengelernt und dann hat es sich das nicht so ganz erledigt, aber fast.
0: Nicht nur eine heiße Affäre bleibt. Für viele führen die schönsten Erinnerungen zurück in die Kindheit. Wie Maria ins Allgäu der 50er Jahre.
25: Bin barfuß aus dem Haus gelaufen, über grüne Wiesen. Die Sonne schien, es war ein laues Lüftchen. Und es ist immer noch mein Traum vom Sommer.
0: Ein paar Jahrzehnte später in den 70er Jahren. Aus unbeschwerten Kindheitssommern werden die ersten großen Abenteuer. Wie für Margret.
26: Ich war 16, da fuhr ich das erste Mal zu meiner Austauschschülerin nach Frankreich. Das erste Mal Paris war für mich der Traum meiner Träume, der in Erfüllung ging. Und dann waren wir noch in der Bretagne. Auf einer kleinen Insel, Belle-Île, und ich war völlig begeistert. Und das Schöne war, dass ich vor 5 Jahren noch mal auf diese Insel gekommen bin, das alles noch mal wieder gesehen habe. Mir sind die Tränen gekommen, schon auf der Überfahrt sind mir schon die Tränen gekommen, weil ich es so schön fand.
0: Ein Sprung ins Jahr 1986. Während Europa zu Songs wie The Final Countdown feiert, findet Lutz seinen ganz persönlichen Sound.
27: Da habe ich eine Chorfreizeit in den Pyrenäen gemacht und wir haben die H-Moll-Messe einstudiert und in den ganz kleinen Dorfkirchen der Umgebung aufgeführt mit historischen Instrumenten und international bekannten Solisten.
0: Manche Erinnerungen liegen Jahrzehnte zurück. Andere entstehen genau in diesem Moment.
28: Unser Sommer des Lebens ist jetzt gerade in diesem Moment, weil wir sind Eltern geworden. Und das ist jetzt in diesem Jahr natürlich besonders schön. Das Wetter ist toll. Letzte Zeit war es jetzt ein bisschen heiß gewesen, auch für den Kleinen. Aber ansonsten, man kann in Frankfurt viel in die Wasserspielparks gehen, ins Freibad gehen und jede Menge machen. Und das ist mit so einem Kleinen natürlich wunderschön.
0: Für manche gibt es den einen Sommer, für andere nicht.
29: Jeder Sommer hat seine besonderen Seiten. Und egal, wo man ist, man trifft nette Leute, wie hier jetzt zum Beispiel auch in Frankfurt. Es ist einfach sehr schön, hier den Sommer zu genießen. Und man muss einfach die Überraschungen auch auf sich zukommen lassen.
0: Und wer weiß, vielleicht schreiben wir gerade in diesem Sommer die nächste Geschichte, an die wir uns noch Jahre später erinnern.
23: Und dann gibt es ja auch noch die andere Seite des Sommers. Die haben wir ja auch gerade hinter uns, die große Hitze. Und unter der leiden natürlich nicht nur wir Menschen, auch die Tiere, die haben ordentlich zu kämpfen. In Südhessen, da haben Rehe in ihrer Not deshalb einen sehr ungewöhnlichen Ort aufgesucht.
3: Süßer Besuch auf dem Minigolfplatz in Weiterstadt. Erst ein junges Reh, fast noch ein Kitz, dann sogar zwei. Schnell wird klar, nur so zum Zeitvertreib kommen sie nicht vorbei.
6: Am nächsten Tag kamen sie wieder zu zweit, sind hier wieder rumgelaufen, haben dann die Wassertränken auch angenommen, haben etwas getrunken. Und dann haben wir uns das eine so ein bisschen angeschaut und das kam uns nicht mehr so fit vor.
7: Es war sehr mager, es wirkte wie unterernährt oder dehydriert, weil es einfach wohl über die letzten Tage vielleicht auch zu wenig Flüssigkeit aufgenommen hatte. Und es war eben vom Alter her noch jung genug, um dass es hier und da noch Muttermilch gebraucht hätte. Und die hat es offensichtlich nicht bekommen.
3: Das besonders schwache Jungtier kann eingefangen werden. Es wird nun in einer Wildtierstation liebevoll aufgepäppelt. Glück gehabt, im Gegensatz zu vielen anderen Wildtieren, die zurzeit leiden. Die Sommerhitze allgemein und insbesondere die große Hitze der vergangenen Woche sind das Problem.
8: Es war jetzt ein Mauersegler gewesen, ist im Moment aber in einer Tour so. Seit dem heißen Wochenende kommt das ohne Ende. Also Mauersegler ganz viel, aber auch andere Jungvögel, die durch die Hitze einfach aus dem Nest flüchten. Und bei den Mauerseglern ist es halt ganz extrem, weil die halt unter den Dächern sitzen und bei 40 Grad Außentemperatur.
3: Susanne Meyer vom Waldzoo Offenbach kümmert sich aufopferungsvoll um diese Mauersegler und unzählige andere Tiere. Ein schwieriger Job.
8: Ich verstehe die Leute, die sind auch überfordert in der Situation, erreichen teilweise Stationen nicht, sind dann so verzweifelt, dass sie herkommen und dann aber sagen, also wenn ihr das Tier nicht nehmt, dann stirbt es jetzt halt. Ja, oder wenn ihr es nicht nehmt, dann hauen wir es halt an die Wand. Und das ist natürlich nicht so schön. Wir haben hier ehrenamtliche Helfer. Das eine junge Mädchen ist 18 Jahre alt. Die musste sich dann sowas anhören. Die war ziemlich fertig danach gewesen.
3: Viele andere Wildtierstationen haben längst einen Aufnahmestopp. Denn dieser Sommer übertrifft alles.
8: So schlimm wie dieses Jahr war das halt auf einen noch nicht. Wir haben das immer im Sommer, dass gerade so, wenn über 30 Grad ist, dass immer mal mehr Vögel oder generell mehr Tiere kommen. Aber in der Form, wo auch andere Stationen gesagt haben, wir können alle nicht mehr, wir sind voll und ganz viel, die Finder selber machen sollen, so weit waren wir selber auch noch nicht gewesen.
3: Das hier sind junge Eichhörnchen, noch nackt.
8: Jetzt haben wir hier zwei kleine Eichhörnchenbabys. Die sind jetzt auch erst abgegeben worden. Die sind aus dem Kobel gefallen, auch aufgrund der Hitze, weil es einfach zu warm war. Es könnte natürlich auch sein, dass der Mutter irgendwas passiert ist. Das können wir natürlich immer nicht zu 100% sagen.
3: Da es keine gesetzliche Regelung für die Versorgung von Wildtieren gibt, brauchen sowohl der Waldzoo Offenbach als auch alle anderen Aufnahmestationen Hilfe.
8: Das hat uns jetzt auch ordentlich an die Grenzen gebracht. Vor allen Dingen auch die Kosten, was die Insekten betrifft und sowas. Das ist jetzt alles ein bisschen viel gewesen so auf einmal. Weswegen wir dann auch mal auf unserer Facebook-Seite einen Aufruf gemacht haben, dass wir da die Unterstützung der Leute brauchen, weil halt leider alles nur eben mal auf die Schnelle, bevor die Tiere unversorgt sind.
3: Was jeder privat machen kann, ist im Garten, auf der Terrasse oder auf dem Balkon Wasser anbieten, im Übrigen auch für Insekten. Das etwa 2 Monate alte Rehkitz soll nach dem Aufpäppeln in die Fasanerie Hanau umziehen. Mit Menschen hat es ja jetzt schon gute Erfahrungen gemacht.
23: Sanitätshäuser, die sehen ja gefühlt irgendwie seit Jahrzehnten gleich aus. Ne? Im Schaufenster stehen Puppen mit Stützstrümpfen, daneben vielleicht noch ein Rollator. Und im Geschäft erinnert vieles an eine Arztpraxis, sagen wir es, wie es ist. Aber bevor Sie jetzt sagen, ja, das ist ja nun mal so, da werden ja auch Medizinprodukte verkauft, ist ja keine Boutique, ne? Zeigen wir Ihnen jetzt mal, wie so ein Geschäft auch aussehen kann. Nämlich so, dass sich Kundinnen und Kunde gleich ein bisschen besser fühlen.
9: Es sieht aus wie eine typische Kaufberatung für Dessous. Das Sanitätshaus Fina und Liv in Offenbach ist allerdings auf Frauen mit besonderen Bedürfnissen ausgerichtet. Zum Beispiel bei Brustkrebserkrankungen und Amputationen.
10: Es gibt mir so viel zurück, wenn die Frauen hier mit einem strahlenden Lächeln rausgehen und sich wieder präsentieren wollen. Ich habe eine ältere Kundin hier gehabt und die war durch eine Operation ungleich. Und sie kam, mit Tüchern behangen kam sie und habe sie dann ausgestattet mit BHs und Ausgleichsepithese und so weiter. Und ihr Mann saß im Auto, der wollte nicht mit rein, waren schon etwas älter. Und ich habe sie dann zum Auto gebracht und dann macht sie die Autotür auf, streckt ihre Brust raus zum Mann und... Was sagst du? Und ich fand das so goldig. Die hat so gestrahlt über das ganze Gesicht. Und es war so positiv. Und das, ja, das lässt mich wachsen.
9: Nadine Meyer ist Filialleiterin in dem Fachgeschäft, das im März eröffnet hat. Es ist erst das vierte dieser Art in ganz Deutschland.
10: Da versuchen wir zu unterstützen, einfach so ein Stück weit Normalität wieder zu geben und dass die Frauen sich wieder gut fühlen, auch am öffentlichen Leben wieder teilhaben, weil es gibt ja Frauen, die leider etwas mehr von der Operation an Brüsten hergeben müssen. Und da schaffen wir einfach einen Ausgleich mit Prothesen, mit der Optik, einfach mit Wohlbefinden, dass die Frauen weg von der Krankheit kommen, sondern einfach ja, wieder Frau sein können. Dürfen.
9: Die 49-Jährige und ihr Team versuchen, für die oft verunsicherten Frauen eine Atmosphäre von Vertrauen und Sicherheit zu schaffen. Wer hier reinkommt, sieht sexy Dessous und bunte Stoffe statt tristgrauer Miederwaren.
10: Sanitätshäuser sind immer negativ behaftet in Form von Krankheiten. Wir wollen ja davon weg. Wir wollen ja nicht die Krankheit in den Vordergrund stellen, sondern die Kundin, den Kunden. Und wollen halt damit zeigen, du kannst dich in einer angenehmen, schönen Atmosphäre wohlfühlen, auch entfalten. Ja, weil dann kommen auch Frauen so auf Gedanken, ne? Mal Farben ausprobieren oder auch Dessous, wo man gar nicht mit gerechnet hat. Oder auch Bikinis oder Badeanzüge. Also in einer Wohlfühlatmosphäre einfach aus sich herauskommen.
9: Das Geschäft deckt viele verschiedene Bedürfnisse ab und bricht dabei mit Tabus und Schamgefühl.
10: Wir arbeiten nicht nur in der Brustprothetik, wir arbeiten auch in Perücken, wo wir Männer und auch Frauen begleiten. Auch in der Kompressionsstrumpfversorgung sind wir aktiv, also jetzt Lymphödeme, Krampfadern haben Männer auch. Aber auch geschlechtsangleichende Operationen begleiten wir. Wenn jetzt zum Beispiel eine Frau sich umoperieren lassen möchte zu einem Mann, haben wir natürlich die typischen fraulichen Merkmale, nämlich die Brüste. Die werden dann in einer Form einer Mastektomie beidseits abgenommen. Da kann man unterstützen mit Kompressionswesten, sodass halt auch die Heilung schön wird, dass die Narben fein wachsen und nicht so wulstig werden. Aber auch wenn jetzt zum Beispiel ein Mann einen Brustaufbau bekommt, auch da gibt es Kompressions-BHs, wo wir dann auch unterstützen und ja, dass das Ergebnis optimal wird.
9: Tanja Häfner aus Erlensee ist aufgrund einer Krebserkrankung brustamputiert. Die 54-Jährige ist durch Instagram auf das Fachgeschäft aufmerksam geworden.
5: Wenn man hier reinkommt, das ist halt ja einfach wie eine schicke Boutique. Und das fand ich halt toll. Und also erstmal nur, ne, dass das Äußerliche irgendwie, dass man nicht gedacht hat, ach, jetzt muss ich ins, so weit ist es jetzt mit mir, ich muss jetzt in ein Sanitätsfachhaus wegen der Versorgung, ja, wegen BHs und so. Und hier bin ich nicht die Kranke, ne, sondern ich habe halt die und die Bedürfnisse. Hier wird einfach auf mich eingegangen und hier wird sich Zeit genommen. Weil Zeit ist auch nochmal sowas, egal wo man hingeht, alles schnell, schnell, schnell und wir haben keine Zeit und hier wird gelacht. Hier wird zusammen geweint und ja, hier kriegt man einfach tolle Sachen und ist gut versorgt.
9: Die richtige Passform einer solchen Brustprothese ist wichtig. Denn wenn zum Beispiel nur eine Seite amputiert ist, hat das Auswirkungen auf den ganzen Körper.
10: Man wird in der Hüfte schief, man wird im Oberkörper schief. Und das kann tatsächlich zu Problemen führen, von der Muskulatur her, vom Knochengerüst und so weiter. Deswegen ist es auch wichtig, dass man da halt auch gewichtsmäßig einen Ausgleich schafft. Also nicht nur mit einer Watteprothese, die total leicht ist, sondern man braucht da schon ein bisschen Gegengewicht.
9: Maßangepasste Prothesen können bis zu 5.000 Euro kosten. Welche Kosten übernommen werden, ist bei den Krankenkassen oft fallabhängig. Die BHs liegen preislich etwa zwischen 40 und 80 Euro.
3: Tanja Häfner leidet auch unter Lipödem, einer chronischen, fortschreitenden Fettverteilungsstörung an den Beinen. Sie benötigt eine Kompressionsstrumpfhose, die ihre Schmerzen lindert.
11: Da würde ich Ihnen gerne vorschlagen, dass wir hier eine Y-Einkehre machen, damit Sie hier mehr Freiheiten haben. Und diese Kniefunktionszone, damit es hier hinten nicht einschneidet.
12: Es gibt auch mir viel, wenn ich die Frauen sehe, wenn sie erstmal total in sich gekehrt zu mir kommen und möglichst alles versteckend und dann nach der Versorgung aufrecht, strahlend rausgehen.
23: Toll, toll, dass es sowas gibt. Zigarettenkippen. Die gehören einfach seit Jahren zu dem häufigsten Müll weltweit. Die sind nicht nur eklig, die sind auch giftig und sie sind einfach eine riesengroße Umweltverschmutzung. Morgen ist der internationale Tag ohne Zigarettenkippen tatsächlich. Und deshalb werden morgen Menschen auf der ganzen Welt gemeinsam Zigarettenstummel einsammeln. Auch im nordhessischen Melsungen. Unser Reporter Till Möller, der hat sich mit dem Mann getroffen, der die Aktion organisiert. Und er hat auch gleich ein paar Kippen mit eingesammelt.
13: Ich bin zum Kippensammeln verabredet mit Sascha Rudolph. Der 33-jährige Melsunger hat seine Mitbürger aufgerufen, Zigarettenstummel von der Straße zu holen. Wie ist er darauf gekommen?
14: Zunächst gehe ich gerne spazieren und dabei fällt mir halt oft auf, dass eben neben Müll auch viele Kippen herumliegen. Der ausschlaggebende Punkt war aber tatsächlich die jährliche Aktion von Bernadette Hacken. Also das ist eine Person, die eben jedes Jahr das organisiert, dass wir eben einen Tag in der Woche im Jahr gemeinsam Kippen sammeln. Und das hat mich inspiriert zu sagen, das würde ich gerne hier in meiner Heimat auch tun.
13: Die Niederländerin Hacken ist die Initiatorin des internationalen Keine-Kippentags. In Deutschland werden jährlich rund 106 Milliarden Zigaretten geraucht. Zwei Drittel davon landen auf dem Boden.
15: Diese kleinen Dreckdinger, die sind auf jeden Fall schneller weggeworfen als wieder eingesammelt.
14: 1062.
15: Sascha, hier sind ja überall auch Mülleimer und Aschenbecher. Kannst du mir mal verraten, warum so viel auf der Straße landen von diesen Zigarettenkippen?
14: Ich meine, wenn ich rauche, dann liegt das doch auch in meiner Verantwortung.
13: Sascha Rudolph sammelt schon die ganze Woche und zählt jeden einzelnen Stummel.
14: 1473, 1474.
15: Oh, das sind so viele, überall. Überall. Normalerweise hat man gar nicht so das Auge dafür. Aber wenn man da mal auf die Suche geht, dann sind überall welche.
14: Wenn ich hier sammle, ja, und Familien oder gerade Kinder bemerken das,
15: ja,
14: dann entwickelt sich daraus schnell ein Spiel.
15: Das ist eigentlich ganz cool, ne?
14: Dann komme ich kaum hinterher, denn dann heißt es nämlich von allen Richtungen, hier ist noch eine.
13: Der Schaden an der Umwelt indes ist massiv. Das giftige Nikotin wird ausgewaschen. Eine einzelne Kippe kann 1000 Liter Wasser verunreinigen.
14: Für Menschen, Kinder besonders und auch Tiere sind sie nicht gesund. Allein wegen den Giftstoffen auch. Die Umwelt selbst. Ich meine, mit der Zeit zersetzen sie sich. Da enthalten sie zum Beispiel auch nochmal Plastik. Um es zusammenzufassen, sie sollten nicht da rumliegen.
15: Oh, Junge, es ist überall das Zeug.
14: Langweilig wird dir nicht.
15: Nee, wirklich nicht.
13: Sein Müll einfach fallen lassen, das ist doch verpönt, denke ich. Bei Kippen scheinbar nicht.
15: Wahnsinn, also wir waren jetzt eine Stunde unterwegs. So viele Zigarettenstummel hätte ich nicht gedacht. Wie ist dein Fazit von heute?
14: Also ich habe heute Morgen mit 1202 Stück angefangen und bin jetzt bei 1478.
13: Macht 276 Kippenstummel. Die werden morgen mit allen anderen, die gesammelt haben, bei einer Aktion im Rathaus zusammengekippt.
14: Es geht nicht darum, so viele wie möglich zu sammeln. Ich freue mich über jede einzelne, die wir gesammelt haben. Und es geht mir auch nicht darum zu zeigen, wie groß und wie viel das Ganze ist. Es geht mir nur eigentlich darum, auf der einen Seite mal etwas zu unternehmen, auf der anderen Seite meine Heimat ein bisschen sauber zu machen, Spaziergänge zu machen, um Menschen zu motivieren, auch aktiv zu werden.
13: Umweltverbände sagen, 225 Millionen Euro kostet die Kippenentsorgung jährlich in Deutschland. Und trotz dieses Aufwands bleiben so viele davon liegen. Das Geld, das können wir uns doch wirklich gerne sparen, wenn Zigarettenstummel einfach im Aschenbecher landen.
23: Sind Sie auch schon mal am Rhein entlang gebummelt und haben gedacht, hier, genau hier wäre jetzt eigentlich eine Bar nicht schlecht? Ja, das war dann ja vielleicht zufällig genau da in Gernsheim, wo Vanessa und Maxim ihre Bar aufgemacht haben. Eine lebendige Wohlfühloase soll ihre Rheinbar sein. Und Dennis Stockfisch, der hat mal geguckt, ob das auch geklappt hat.
1: Gemütlich am Rhein sitzen.

0: von der eigenen Gastronomie zu erfüllen. Wobei die Realität dann doch immer etwas anders aussieht.
1: Wie man sich vorstellt, einen Kaffee zu haben, man kommt dahin, setzt sich hin und genießt das Leben sozusagen. Es ist was ganz anderes, wesentlich mehr Arbeit, als man eigentlich erwartet hat.
2: Man schaut sich das an, die Mitarbeiter, die Leute, und man kann es gar nicht realisieren, dass das einem selbst irgendwie gehört. Ganz, ganz verrücktes Gefühl.
0: Seit August letzten Jahres betreiben Maxim und Vanessa die Rheinbar mit jede Menge Herzblut. Das zeigt sich auch bei der Getränkeauswahl. Neben Klassikern wie Kaffee, Bier und Softdrinks tüfteln die beiden regelmäßig an neuen Getränken. Besonders beliebt sind die verschiedenen Spritzvariationen für 7 Euro.
3: Hier gibt es richtig guten Spritz. Sati-Spritz, Aperol-Spritz, Maracuja-Spritz. Wer guten Spritz trinken will, muss herkommen.
0: Doch auch das Essen kommt nicht zu kurz. Ein Dauerbrenner, die verschiedenen frisch gemachten Paninis und Sandwiches. Wie zum Beispiel das Rhein und Rom. Für 8,50 Euro bekommt man ein knusprig gegrilltes Panini mit hausgemachtem grüne Soße Pesto, italienischer Salami, mediterranem Grillgemüse und Mozzarella. Ansonsten gibt es auch immer ein Stück Kuchen oder Leckereien aus dem Rhein. Die Gäste sind glücklich über das neue Angebot am Rheinufer.
4: Wir sitzen hier direkt am Rhein, man hat Spaß, man kann trinken, hier gibt es auch Essen und es ist einfach sehr entspannt und erholsam.
0: Maxim und Vanessa arbeiten beide schon seit Jahren nebenbei in der Gastronomie. Dort haben sie sich auch kennengelernt. Der Stress und die viele Arbeit ist für die beiden also nichts Neues. Als frisch gebackene Selbstständige wissen sie, dass sie ab sofort selbst auf sich Acht geben müssen.
1: Bei uns ist es so, wir haben jeden Montagabend, treffen wir uns komplett von der Arbeit und gehen einfach. Machen was zu zweit und nichts anderes.
2: Das war auch tatsächlich ein Ratschlag von anderen Selbstständigen oder Gastronomen, den wir von vielen gehört haben. Nehmt euch die Zeit für euch. Auch wenn es sich jetzt noch nicht anfühlt, irgendwann werdet ihr es merken. Und den Tipp haben wir uns einfach direkt zu Herzen genommen, haben den umgesetzt und haben bis jetzt auch noch keinen Montag ausgelassen.
0: Die Rheinbar öffnet täglich zwischen 10 und 13 Uhr und hat bis mindestens 23 Uhr geöffnet.
5: Da kann man es bestimmt im Moment ganz gut aushalten. Wie sieht es denn eigentlich aus, Thomas? Steht die nächste Hitzewelle eigentlich schon in den Startlöchern? Weiß man das schon?
6: Sie steht ganz bestimmt schon in den Startlöchern irgendwo, nur erst bei hier bei uns nicht. Also wenn wir so über die nächsten Tage hinweg, ja, bei den ganz langfristigen Prognosen. Aber das ist so weit weg, das kann sich noch dreimal ändern. Das würde ich jetzt nicht hernehmen. Das Temperaturniveau, das wir momentan haben, wer das gut aushalten kann, der ist auch in den nächsten Tagen gut aufgehoben. Jetzt schauen wir uns aber mal die nächsten 24 Stunden an. Da ist es ja erstmal noch ruhig. Wir haben ja im Moment so ein paar schöne Wetterwölkchen. So geht es rein in die Nacht. Morgen werden es dann im Laufe des Tages ein paar mehr bei uns in Hessen. Es ist über weite Strecken trocken, dann so im Laufe des Nachmittags zum Abend hin kann es vielleicht mal im Norden ein paar Tropfen geben. Allzu viel ist es nicht. 8 bis 14 Grad, das ist das Frühtemperaturniveau. Schön frisch, wie ich finde. Und 21 bis 30 Grad, das sind die Höchsttemperaturen morgen. Das heißt, wir haben wieder in den heißesten Regionen eine 3 vorne dran stehen. Das ist echter Hochsommer an einem Samstag.
5: Ja, das kann ich unterschreiben. Was macht ihr bei allem Wetter heute?
6: Ein Thema, das, glaube ich, vielen gar nicht so klar ist. Im Sommer fahren viele Menschen in den Urlaub oder anderen ist es zu heiß und sie gehen nicht zum Blutspenden. Die Blutspendedienste haben zu wenig Material. Darüber müssen wir gleich reden.
5: Das ist ein wichtiges Thema. Dann wünsche ich euch viel Erfolg damit. Vielen Dank, lieber Thomas. Und jetzt wünsche ich Ihnen ein herrliches Wochenende. Wenn Sie Lust haben, wissen Sie, am Sonntag um 18.30 Uhr gibt es hier wieder mein Tower Weekend. Bis dann, schönen Abend für Sie. Tschüss.
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2: Ich kann mich nur daran erinnern, dass das Wasser auch rausgekommen ist, ich gehustet habe und im ganzen Leib auch gezittert habe. Also das weiß ich noch, als wäre es irgendwie noch gar nicht so lange her. Und es ist über 40 Jahre her.
3: Helena Mohr hat Dramatisches erlebt. Die Folge, sie hat Angst vorm Wasser. Warum jemand wie sie trotzdem noch schwimmen lernen kann, das sehen Sie gleich. Willkommen bei den Ratgebern. Hallo. Wir testen außerdem Formen zum Eis selber machen. Wir fragen eine Tierärztin, wie sich Hunde abkühlen können. Und wir klären, in welchen Fällen Google Verbrauchern vielleicht Schadenersatz zahlen müsste. Aber erstmal treffen wir Helena Mohr. Sie erzählt uns ihre Geschichte rund ums Wasser, in das sie sich lange nicht reintraute.
2: Natürlich habe ich mich geschämt. Deswegen, so nach außen ging das auch gar nicht. Dann habe ich immer gesagt, das Wasser ist mir zu kalt oder nö, ich gehe später oder ich gehe gleich. Also da bin ich nicht so mit der Wahrheit rausgerückt. Ich bin als Kind, als junges Kind, als kleines Kind fast mal ertrunken beim Schulschwimmen. Hinter mir ging eine Schulfreundin, eine Schulkollegin, und die ist irgendwie ausgerutscht, weggerutscht und

0: Sie hat sich an mir festgehalten, aber mich dabei gewürgt. Wir sind sofort beide in Panik geraten und haben nichts mehr gesehen, haben sofort Wasser geschluckt. Ich kann mich nur daran erinnern, dass das Wasser auch rausgekommen ist, ich gehustet habe und am ganzen Leib auch gezittert habe. Also das weiß ich noch, als wäre es irgendwie noch gar nicht so lange her. Und es ist über 40 Jahre her. Das war die erste Situation, die mich wirklich in eine Situation gebracht hat, die normalerweise ein Kind nicht erlebt. Weil wenn du Kind bist, ist eigentlich alles schön und alles leicht. Und das war ganz schlimm. Die ersten Monate, vermutlich auch Jahre, konnte ich auch wirklich nicht baden. Wir hatten keine Dusche, wir hatten eine Badewanne. Und da durfte nicht der Stöpsel rein. Da durfte sich nicht das Wasser stauen, auch noch nicht mal so hoch. Da bekam ich Panik. Da ging das wirklich tief aus dem Magen nach oben und schnürte meine Kehle zu. Das war Panik und das war das Gefühl wieder des Würgens. Ich hasse es, vor irgendwas Angst zu haben. Aber so schwimmen, was ich nie konnte, das war mir selber immer ein Dorn im Auge. Ich fand das für mich immer schade. Ich fand das auch richtig blöd und habe dann im Netz recherchiert, Schwimmkurse für Erwachsene. Auf dem Weg schon dahin habe ich gedacht, Mist, was machst du hier? Da wollte ich schon umkehren. Aber ja, so ein großer Hasenfuß bin ich dann doch nicht.
1: Da

0: ich sollte zuerst den Seestern, den sollte ich zuerst üben, weil du merkst, durch diese Übung, das hat ein bisschen gedauert, aber irgendwann habe ich den hinbekommen und ich war so hulle stolz auf mich. Das Wasser trägt dich. Es ist nicht schlimm, wenn du doch Wasser in die Nase bekommst. Du kannst unter Wasser hören, du kannst unter Wasser sehen. Nachher wird meine dritte Schwimmstunde sein. Also ihr könnt schon sehen, was ich alles schon erleben durfte. Ich bekomme ganz leicht Pipi in den Augen, weil es wirklich einfach nur emotional war und immer noch ist. Und das Wichtigste ist einfach, dass ich ins Wasser gehen kann, das Element Wasser genieße, anders aufnehme, anders, es hat eine ganz, ganz andere Wirkung. Das ist für mich so ein Quantensprung von gar nicht in die Halle gehen wollen, weil wofür auch, wie jetzt zu der Situation, ich bin im Wasser und genieße es und bin ganz heiß da drauf, den nächsten Schritt zu machen.
1: Die DLRG bietet übrigens in ganz Hessen Schwimmkurse für Erwachsene an. Die Kurse reichen von der Wassergewöhnung über Anfängerkurse bis hin zum Techniktraining. Die Webseite haben wir eingeblendet. Da finden Sie eine Übersicht dieser Kurse in Hessen. Ja, Wasser ist eine super Abkühlung jetzt im Sommer und das finden auch hessische Haustiere. HR3-Hörerinnen haben diese Videos hier aufgenommen. So ein kleiner Pool ist eine Idee, um die Temperatur des eigenen Hundes runterzukühlen. Ansonsten gibt es noch, klar, so einen Ventilator. Und was hilft noch? Jens Pflüger geht diese Frage jetzt mal richtig seriös an in Obertshausen.
2: Das hier ist die kleine Nori und für die Nori ist es momentan viel zu heiß, hier auf diesem Asphalt selbst laufen zu müssen. Deswegen wird sie getragen und sie gehört Kira Linnweber. Sie ist Tierärztin und würde uns heute mal so ein bisschen mitnehmen, auf was wir unbedingt achten sollten. Denn die nächste Hitzewelle, die ist ja schon angesagt. Und bevor die kleine Maus jetzt hier runter möchte, gehen wir erstmal so ein bisschen in den Schatten, denn da darf sie ja auf den Boden. Auf was müssen wir denn jetzt gerade unbedingt achten? Also viele Tierbesitzer wissen ja, es ist wahnsinnig heiß. Wie teste ich denn jetzt gerade hier auf dem Boden oder auf dem Asphalt, ob der Hund wirklich runter darf, falls sonst vielleicht zu heiß für die Pfötchen wird?
3: Ja, man kann selber einfach mit der Handfläche einmal testen. Wenn man länger als 7 Sekunden die Hand auf dem Boden lassen kann, ohne dass es unangenehm ist, dann ist es für den Hund in Ordnung.

0: Ordnung. Alles, was da drüber geht, sollte man vielleicht dann nicht mehr rausgehen, weil der Hund einfach die Füßchen verbrennt und keine gute Zeit hat.
1: Gerade jetzt, wenn es so heiß ist, versuchen ja viele irgendwelche Dinge, um den Hund auch runterzukühlen. Ja. Es gibt diese Kühlmatten, die sieht man und von denen hört man als Hundebesitzer immer mehr. Mhm. Bringen die wirklich was oder ist das Geldmacherei?
0: Es kommt auf den Hund an. Ich finde die gar nicht so schlecht. Man kann die in den Gefrierer reinpacken, danach sind die kalt für 2-3 Stunden. Die Hunde können sich drauflegen. Man darf sie aber nicht zwingen. Also sie sollten das selber regulieren. Wenn die die nicht annehmen, dann bringt es natürlich nichts. Und das Problem ist, man sollte die damit nicht alleine lassen. Weil wenn die das zerkauen, dieses Gel, was da drin ist, ist giftig.
1: Jetzt hat die Nori schwarzes Fell, ist auch ein bisschen länger. Es gibt Hunde, die haben noch ein viel dichteres Fell. Manche sagen, ach wisst ihr was, den schoren wir, dann ist ihm nicht mehr so heiß. Das sollte man aber nicht tun. Warum?
0: Es kommt auch auf den Hund an. Also ein Hund mit Unterwolle, wie die Nori, die sollte man nicht scheren. Die sollte man ausbürsten, dass diese tote Wolle weggeht. Und die Unterwolle an sich hat da eine Schutzfunktion für die Haut. Das kühlt auch. Da ist wie so eine Depotschicht, wie in einem, man kann sich vorstellen, wie beim Tauchen die Taucheranzüge. Das hält dann da so ein bisschen kühl. Und die Hunde ohne Unterwolle, die sollte man oder darf man theoretisch scheren. Aber auch nicht zu kurz, weil sonst hat man wieder die UV-Strahlung auf der Haut und dann hat man da wieder ein anderes Problem.
1: Also da unbedingt drauf achten, wie ist es mit dem Gassigehen? Wir wissen ja alle, die Hunde haben, ich habe ja auch einen, frühmorgens oder spätabends. Ja. Ganz, ganz wichtig, es gibt Rassen, wo du auch sagst, da muss man noch mehr drauf achten. Welche sind das und warum?
0: Man sollte wirklich, wenn es zu heiß wird, möglichst den Hund nicht raustun. Man kann natürlich kleine Runden machen, zum Pipi machen, aber nicht wirkliche Gassi-Runden. Die Rassen, die vor allem Probleme haben, sind die brachiozephalen Rassen.
1: Das heißt
0: kurzschnäuzige Rassen, Boxer, französische Bulldoggen, Möpse. Die haben einfach, die Nase ist kürzer, die können da diesen Luftaustausch nicht richtig machen, was eigentlich kühlt. Die haben eine erschwerte Atmung, was mehr anstrengt. Die überhitzen unfassbar schnell. Da muss man ganz arg aufpassen.
1: Hilft da vielleicht auch manchmal nasses Handtuch?
0: Ja, also Verdunstungskälte ist generell gut, gerade wie gesagt ohne Unterwolle. Man kann die Hunde ein bisschen nass machen und vor einen Ventilator setzen, wenn man keine Klimaanlage hat. Man kann das Handtuch nass machen, auf den Boden legen, der Hund kann seinen Bauch drauflegen. Das hilft auch, das kühlt ein bisschen runter. Und genau.
1: Viel abduschen. Ich sage jetzt schon mal vielen Dank. Die kleine Nori, die darf hier im Schatten noch ein bisschen bei uns sein, wird gestreichelt. Und Ihnen jetzt erstmal viel Spaß mit Ihren Vierbeinern, auch in der heißen Jahreszeit.
2: Danke. Jens Pflüger. Der Frankfurter Flughafen, er gehört zu den 10 klimaschädlichsten der Welt, was seinen CO2-Ausstoß angeht. Und doch macht der Flughafen auch manches richtig in Sachen Nachhaltigkeit, nämlich bei der Brauchwassernutzung. Der letzte Teil unserer Serie über Zukunftshelden in Hessen.
3: Frankfurt hat den größten Flughafen Deutschlands mit über 1300 Starts und Landungen pro Tag. 80.000 Menschen arbeiten hier und einige davon sind echte Zukunftshelden.
4: Der Flughafen Frankfurt ist wie eine kleine Stadt und wir sind natürlich bemüht, so wenig Trinkwasser oder beziehungsweise den Wasserverbrauch so gering wie möglich zu halten. Wir haben Passagierströme von bis zu 200.000 pro Tag. Das ist natürlich eine immense Summe und dementsprechend versuchen wir halt mit Brauchwasser gegenzusteuern, um die Trinkwassersituation, die Ressourcen zu schonen.
3: Beispielhaft. Aus Regenwasser generieren sie so viel Brauchwasser wie nur möglich. Allein auf der Dachfläche von Terminal 3 wird auf 13 Hektar Regenwasser gesammelt.
5: Regenwasser, was sonst versickert nur in Anführungszeichen oder vielleicht sogar in Fließgewässer übergeht, dass wir das nutzen können, um wertvolles Trinkwasser zu sparen. Da haben wir einen riesen Schritt gemacht hier unten und ich glaube, das ist eine sehr gute Entwicklung für die Zukunft auch aus ökologischer Sicht. Und mittlerweile, auch jetzt mit Inbetriebnahme Terminal 3, lohnt sich diese Investition auch unheimlich, weil wir die Verbräuche deutlich erhöht haben. Und auf lange Sicht wird sich das mit den Betriebskosten auf jeden Fall auch lohnen.
3: Mai Kanappel und Christian Englert sind verantwortlich für die gesamte Wasserlogistik am Frankfurter Flughafen und für ein sehr innovatives und riesiges Brauchwassersystem. Das Wasser wird mehrfach gefiltert und aufbereitet, wodurch es fast Trinkwasserqualität erreicht.
5: Also was hier so unscheinbar aussieht, ist unsere Brauchwasserkammer. Die sieht man leider hier nicht. Die befindet sich hinter dieser Betonwand. Und da wird das

0: Wasser vom Terminal 3-Dach gesammelt, bevor es aufbereitet wird und wird dann über die Pumpen, die wir hier sehen, durch das System hier verteilt, bevor es dann aufbereitet wird in den Filteranlagen. Das sind immense Kosten, aber ich glaube, das zeigt das Bild hier auch für sich, was hier ein Aufwand dahinter steckt.
1: Trinkwasser und Brauchwasser sind natürlich streng getrennt. Alles, was hier verarbeitet wird, ist ausschließlich Brauchwasser. Über 50 Kilometer Brauchwasserleitungen gibt es am Frankfurter Flughafen. Und damit diese nicht angegriffen werden, wird der pH-Wert immer gemessen und angepasst.
2: Hier drinnen wird das Wasser dann belüftet, denn im Grundwasser kann es sein, dass Kohlensäure drin vorkommt. Und dadurch, dass es belüftet wird, geht dann die Kohlensäure raus. Wenn der pH-Wert passt, geht das dann runter in die Kammer. Das ist wichtig dafür, weil wenn der pH-Wert zu hoch oder zu niedrig ist, dann kann es sein, dass zum Beispiel Pflanzen kaputt gehen, dass es schlecht für die Umwelt ist, wenn man das Wasser dann in die Umwelt gelangen lässt.
1: Das ganze Brauchwasser wird unterirdisch gelagert. Von oben sieht man gar nichts.
3: Bildlich gesprochen ist es so, dass wir hier auf einem Riesenschwimmbad mit Deckel stehen. Wir haben hier insgesamt ein Rückhaltevolumen von ca. 12.500 Kubik an verschiedenen Kammern. Dachflächenwasser, Oberflächenwasser, aufbereitetes Brauchwasser, was dann dementsprechend ins Netz eingespeist wird. Und die Kammern befinden sich hier alle unterirdisch.
1: Ganz wichtig ist, dass überall auf dem riesigen Gelände genug Löschwasser zur Verfügung steht. 1000 Kubikmeter Wasser müssen sie vorhalten. Ansonsten erlischt nämlich die Betriebsgenehmigung des Frankfurter Flughafens.
2: Um unsere Löschwasserversorgung sicherzustellen, haben wir knapp 1000 Hydranten am ganzen Flughafen verteilt. Alleine jetzt, wo ich hier stehe, kann ich 3 Stück sehen. Die Feuerwehr kann sich überall andocken. Also es gibt eigentlich kein Problem irgendwo, egal wo es brennt. Die Feuerwehr wird immer einen Hydranten haben, wo sie löschen können.
1: Am Frankfurter Flughafen wird Brauchwasser überall genutzt, nicht nur auf dem Klo.
3: Also wir haben hier jetzt heute zum Beispiel schon mal 176 Kubikmeter eingespeist in unser Brauchwassernetz. Und insgesamt schon über 1 Million, was als Oberflächenwasser aufbereitet wurde und dementsprechend an Trinkwasser eingespart werden konnte.
1: Und zusätzlich wird überschüssiges Regenwasser, das nicht genutzt oder weiterverarbeitet werden kann, über eine separate Pumpanlage in verschiedene Versickerungsanlagen abgeleitet und somit dem Grundwasser wieder zugeführt. Dieses Brauchwassersystem am Frankfurter Flughafen könnte Vorbild für andere Kommunen sein, wenn sie am grünen Tisch einen neuen Stadtteil planen.
3: Es könnte eine Stadt adaptieren, dieses System, wenn jetzt komplett neue Gebiete erschlossen werden, dann wäre das denkbar. Nachteil ist halt durch die doppelte Leitungsführung, sowohl für das Trink- und Brauchwassernetz als auch für die eigentlichen Kanäle, ist es halt doch sehr aufwendig, somit auch teuer.
1: Seit Inbetriebnahme des Systems werden ungefähr 30% des Trinkwassers eingespart. Somit ist der Frankfurter Flughafen, was die Brauchwassernutzung angeht, beispielhaft.
4: Und jetzt zu dem, was jeder und jede tun kann für die Natur. Wie wäre es zum Beispiel mal, ein Tier zu pflanzen? Sie haben richtig gehört, ein Tier pflanzen heißt so viel wie Lebensraum schaffen.
5: Naturnahe, üppig blühende Wiesen. Einfach wunderschön. Grabbeln, summen, zirpen, ein lebendiger Ort. Schmetterlinge, Wild, Bienen, Käfer und viele andere kleine Wesen tummeln sich zwischen Wildblumen, Gräsern und Kräutern.
6: Wir haben dort nickende Disteln. Das sind wunderbare Pflanzen, an denen Honigbienen sich Nahrung holen können. Aber vor allen Dingen die Hummeln lieben diese Pflanze. Und man wird meist Hummeln oder sogar Schmetterlinge auf den Pflanzen sehen.
5: Diese zu beobachten und zu dokumentieren ist seine große Leidenschaft. Klaus Dürs Spezialgebiet sind die Wildbienen.
6: Ja, das macht einfach Spaß, immer wieder Neues zu entdecken. Außerdem habe ich einfach eine Liebe entwickelt für diese Tierchen und besonders für Wildbienen. Und wenn ich die auf dem Finger habe und die bleiben sitzen, dann bin ich happy.
5: Er ist in der Insektenwiesengruppe in Oberursel aktiv und setzt sich für naturnahe Gärten und Flächen ein. Besonders am Herzen liegt ihm der Schutz der Insekten und deren Erhalt.
6: Es werden von Jahr zu Jahr immer weniger, mal mehr oder weniger. Und wir haben ca. 75-80% der Biomasse bei Insekten verloren.
5: Naturnahe, pestizidfreie Flächen in Siedlungsgebieten sind wichtige Inseln für Insekten und deren Arterhaltung. Einige dieser kleinen Tiere sind besonders wählerisch und auf ganz bestimmte Pflanzen angewiesen.
6: Wenn wir Reseden pflanzen, dann haben wir die Resedenmaskenbiene, die auch auf der roten Liste steht, wieder im Siedlungsbereich angesiedelt.
5: So ein naturnahes Pflanzenparadies für Insekten kann man auch im eigenen Garten schaffen. Dafür braucht es vor allem die richtigen Pflanzen. Zur Insektenwiesengruppe gehört auch Petra Weihönig. Sie ist für die Auswahl und die Bepflanzung zuständig.
7: Mich hat von Anbeginn, und das schon seit Jahrzehnten, die Pflanzen interessiert. Und da ist es automatisch, dass dann doch das eine oder andere Insekt dran ist. Und durch meinen Kollegen bin ich jetzt in der Lage, die auch zuzuordnen. Und da wächst die Begeisterung einfach.
5: Jetzt wird gepflanzt. Auch die Graukresse steht auf dem Plan.
6: Das ist eine Pflanze, die ist auch für viele Wildbienenarten Futterpflanze. Wir probieren das mal auf aus der Fläche, ob sie sich hier wohlfühlt. Wenn ja, dann sät die sich auch wieder selber auf. Und dann haben wir sie hier in der Umgebung dann auch mehrfach stehen.
5: Auch die naturnahe Polsterglockenblume ist bestens geeignet als Bienenweide. Wie viele ihrer Art ist auch sie für Wildbienen eine lebenswichtige Futterpflanze.
7: Sie wird im Grunde von allen gerne angenommen. Und sie ist vor allen Dingen nicht nur winterhart, sondern auch wintergrün. Sie sieht also den ganzen Winter auch schön aus und kommt im Frühjahr wieder.
5: Besonders wichtig, Wildpflanzen benötigen magere Böden, also in keinem Fall Dünger.
7: Am besten ist es, man nimmt dann irgendeine Art von torffreie Erde und tut die mit Sand abmagern. Man kann auch Kompost nehmen und die mit verschiedenen Substraten mischen. Also es soll auf jeden Fall zum Schluss eine Erde sein, die also gut durchlässig ist, aber immerhin doch etwas an Nahrung zur Verfügung stellt.
5: Doch auch schon kleinste Veränderungen im Garten können viel bewirken.
7: Wenn man schon eine Rasenfläche hat, sollte man beim Mähen unbedingt Blühinseln stehen lassen, damit die Insekten darauf dann sich zurückziehen können und natürlich auch noch etwas Nahrung finden.
5: Und wer jetzt die Samen von Wildblumen sammelt, ist in jedem Fall startklar für das nächste Jahr. Besonders empfehlenswert die Samen vom Natternkopf.
6: Der ist für sehr viele Wildbienen, Hummelarten, Schmetterlinge.
5: In jedem Garten schlummert ein blühendes Paradies für Artenvielfalt.
4: Ich habe vor ein paar Tagen Zitronensekt-Sorbet selbst gemacht. War super lecker, aber war auch eine Menge Aufwand, weil ich mir erstmal so eine große Eismaschine leihen musste. Weniger sperrig dagegen solche Eisformen. Nur welche ist wirklich gut?
8: Das ist Familie Teichmann und alle Kinder mögen hier Eis.
9: Wassereis.
10: Kratzeis.
11: Eis am Stiel.
8: Es gibt weiche Eisformen aus Silikon, die an Kalippe oder Split erinnern, Sets aus festem Kunststoff mit Halterung, dazu riesen Eiskugelbehälter, knautschbare Becher für Slush und Kratzeis und die hochwertige Variante aus Edelstahl.
10: Also ich bin definitiv verwirrt, weil es gibt so viele Sachen, es gibt so viele verschiedene Materialien, Formen, da weiß man auch so gar nicht genau, was man eigentlich kaufen soll.
8: Was vor der ersten Nutzung wichtig ist, erklärt Chemikerin Kerstin Effers von der Verbraucherzentrale.
12: Die erstmal gut durchzuspülen, am besten richtig mit heißem Wasser, denn es können produktionsbedingt vielleicht noch Chemikalien oder Verunreinigungen drin sein, die hat man dann damit entfernt.
8: Also los. Mathis spült die weichen Eisformen. Und dann macht Miriam ihr geliebtes Wassereis. Ohne große Arbeit. Einfach Saft rein und dann
13: schließen, Gefrierschrank und dann ist es fertig.
8: Ob die Deckel dicht halten, wir werden sehen. Weiter mit der Eisproduktion und selbstgemachtem Fruchteis für den Kleinsten. Mit frischem Obst und was Andrea mit untermischt.
10: Ich nehme gerne dazu auch matschiges Obst, was die Kinder jetzt vielleicht so nicht mehr essen.
8: Perfekt sind Reste aus der Brotdose oder Smoothies vom Vortag. Dazu kommt
10: Hafermilch, das passt.
8: Alles von Natur aus süß. Eis geht also ganz wunderbar ohne Industriezucker. Jetzt Achtung beim Befüllen.
11: So viel.
8: Wenn der Deckel allerdings nicht richtig schließt, kann das ungesund werden, sagt Kerstin Effers.
12: Also schlimmstenfalls gelangen dann eben noch Keime ins Eis.
8: Bei dieser Eisform klappt das mit den Deckeln auf jeden Fall nicht so gut.
10: Einrasten oder sowas tut es halt nicht und ich finde, mir ist es zu viel Gefummel.
8: Mal gucken, ob es später trotzdem schmeckt. Also ab ins Gefrierfach. Bei kalten minus 14 Grad kann auch nicht mehr viel passieren.
12: Also ich bin kein Freund von Kunststoffen im Lebensmittelkontakt. Beim Thema Eis bin ich aber ein bisschen entspannter, weil Chemikalien hohe Temperaturen lieben, um ins Lebensmittel überzugehen.
8: Weiter geht's mit den festen Formen. Jonas möchte zweifarbiges Fruchteis machen, eine ziemliche Sauerei mit der dicken Beerenmasse. Ein mitgelieferter Trichter soll hier helfen, aber klappt nicht so gut. Um cremiges Eis aus dem Supermarkt zu ersetzen, nimmt Andrea Kokos- oder Reismilch und Mandelmus. Dann kommen die Plastikformen auf die Halterung, aber die ist nicht nur praktisch.
10: Also eigentlich finde ich den Ständer echt cool, aber ich finde ihn sehr sperrig. Und es wird gleich schwierig, im Gefrierschrank den da reinzubekommen.
8: Mathis schafft zwischendurch ganz selbstlos ein bisschen Platz. Dann kann Andrea die letzte Fuhre vorbereiten in Edelstahlformen mit Holzstielen.
10: Die Formen lassen sich auch gut füllen. Kleiner Nachteil, es gibt halt Holzstäbchen. Und das finde ich halt ein bisschen schade. Das wäre halt schön, wenn das auch aus Edelstahl wäre.
8: Dieses Set kostet rund 25 Euro. Dafür ist Edelstahl nachhaltiger als Kunststoff.
12: Die sind vielleicht die teuersten, aber ich gehe auch mal davon aus, dass das die sind, die man am längsten verwenden kann, weil eben Edelstahl nicht zerkratzt, kein Mikroplastik freisetzt, heiß in der Spülmaschine spülbar ist, ohne Schaden zu nehmen und einfach unkaputtbar ist.
8: Das Material hat noch zwei Vorteile. Es leitet Wärme. Ein warmes Wasserbad reicht also und schon flutscht das Eis heraus. Und die Form lässt sich problemlos reinigen.
10: Also dann finde ich den Edelstahl ehrlich gesagt besser. Den kann ich einmal besser ausspülen. Und also ich finde hier, die kann man nicht gut sauber machen. Da sind unten noch Eisreste drin.
8: Außerdem können weiche Eisformen Geruch und Farbe der Lebensmittel annehmen und sind nicht so hitzebeständig.
10: Die Plastikform würde ich jetzt nicht in die Spülmaschine tun, weil ich Sorge habe, dass sie sich dann in der Hitze verformen.
8: Das kann auf Dauer tatsächlich passieren. Und auch wenn manche Produkte mit bunten Extras wie Spülbürste, Trichter oder Strohhalm daherkommen.
10: Ja, da habe ich jetzt nicht das Gefühl, dass ich das damit sauber bekomme. Und hier so eine große Spülbürste finde ich jetzt auch sehr eher plastikmüllmäßig.
8: Dieses Zubehör wird oft bei günstigeren Produkten mitgeliefert, die häufig aus China kommen. Hier bitte Achtung.
12: Also Eisformen sollte man nicht von Händlern mit Sitz außerhalb der EU kaufen. Das heißt nicht bei Wish, Temu, Alibaba, AliExpress und wie die alle heißen. Und auch bei Amazon muss man gut aufpassen, wo der Händler seinen Sitz hat.
8: Am besten sollte man Markenprodukte aus der EU kaufen. Dabei hilft auch das Glas-Gabel-Symbol. Das ist EU-weit gültig und bedeutet, dass das Material für den Kontakt mit Lebensmitteln geeignet ist, sagt allerdings nichts darüber aus, ob die Form hitzestabil oder spülmaschinenfest ist. Jetzt aber ran ans
9: Eis! Eis!
8: Auch Robin ist zum Probieren jetzt dabei. Sein Favorit, der Calippo-Verschnitt.
14: Es schmeckt lecker und schmeckt halt nicht nach diesem Plastik.
8: Sogar der Deckel war dicht. Miriams Favorit ist am Ende das Kugelkratzeis. Aber egal, welche Form am besten ankommt, Andrea sagt:
10: Ich weiß, was drin ist und es ist halt auch deutlich günstiger, das Eis selber zu machen.
8: Günstiger als jeden Tag welches im Supermarkt zu kaufen, denn
14: Eis essen geht immer.
4: Das stimmt. Fake-Shops sind im Netz allgegenwärtig. Betrüger schalten dafür sogar Werbung bei Google. Ist Google also schuld, wenn ein Verbraucher Opfer so einer betrügerischen Webseite wird?
15: Bei Google sucht Harald Kotschenreuter im Sommer 2025 einen Fahrradträger. Ganz oben bei den gesponserten Produkten findet er ein Angebot, das ihn überzeugt. Bei einem angeblichen Händler aus Stuttgart.
16: Ich habe mir die Webseite genau angeschaut. Es war ein unschlagbarer Preis und wir haben übers Impressum geschaut, wir haben Umsatzsteuer-ID entdeckt und die Webseite war täuschend echt aufgemacht.
15: Den Fahrradträger soll er sofort per Überweisung bezahlen, rund 500 Euro. Auf die Versandbestätigung wartet er vergeblich, den Fahrradträger erhält er nie. Er erstattet Anzeige bei der örtlichen Polizei und schaltet einen Rechtsanwalt ein. Der hat Google auf Schadensersatz verklagt. Denn er ist überzeugt, dass ihn die Plattform vor dem Betrug hätte bewahren können.
17: Im Fall von Herrn Kotschenreuther ist ganz klar der zentrale Vorwurf, an dem wir aufsetzen, dass es gleich mehrere konkrete Warnungen gegeben hat an Google. Das ist auch nachgewiesen. Und dass Google darauf nicht reagiert hat. Ja, das heißt, der Herr Kotschenreuther hätte bei einer Reaktion von Google diesen Shop überhaupt nicht mehr gefunden im Internet.
15: Denn Nutzer haben die Möglichkeit, potenziell betrügerische Werbeanzeigen an Google zu melden, damit diese dann abgeschaltet werden. Im Fall von Herrn Kotschenreuther sei die Abschaltung offenbar nicht rechtzeitig geschehen. Kann das stimmen? Benedikt Scheungraber hat sich mit seiner Firma darauf spezialisiert, betrügerische Seiten im Netz aufzudecken. Normalerweise macht er das im Auftrag von Unternehmen. Für uns soll er prüfen, wie viele betrügerische Fake-Shops sich unter den gesponserten Produkten bei Google tummeln und wie lange. Mit 100 allgemeinen Produktbegriffen geht er bei Google auf die Suche, wertet 6 Wochen lang über 100.000 Werbeanzeigen aus. 3.500 davon führen zu Fake-Shops, also rund 3,5%. Jede Anzeige meldet er an Google, damit diese aus den Suchergebnissen entfernt werden. Doch auf jede gemeldete Anzeige antwortete Google, dass diese nicht gegen ihre Richtlinien verstoßen.
18: Shops, die wir uns angeschaut haben, also mit der meisten Verbreitung jetzt in der Analyse, hatten fast alle über 30 Tage, bis Google aktiv geworden ist. Das ist halt über einen Monat. Da muss man sich fragen, was macht Google in dem Monat? Ich verstehe, dass wir das prüfen müssen. Da verlieren Leute halt wirklich Geld, sowohl die Verbraucher als auch die ehrlichen Anbieter.
15: Wir haben Google mit unseren Recherchen konfrontiert. Den Vorwurf, dass das Werbesystem es Betrügern leicht mache, prominente Platzierungen zu kaufen, weist man hier entschieden zurück.
19: Das Vertrauen der Nutzerinnen und Nutzer in die Qualität der Anzeigen ist natürlich sehr, sehr wichtig für uns. Und wir haben es geschafft, mit Gemini und KI eben inzwischen über 99% der Anzeigen, bevor sie überhaupt für die Nutzerinnen und Nutzer sichtbar sind, zu unterdrücken, abzuwehren.
15: Harald Kotschenreuther hat schließlich seinen Fahrradträger in einem Geschäft gekauft und so zweimal dafür bezahlt.
4: Die Wahrheit über Google, so heißt eine neue Reportage in der ARD-Mediathek, die wir Ihnen sehr ans Herz legen. Außerdem mein Tipp: auf verbraucherzentrale.de gibt es einen Fake-Shop-Finder, der hilft, gefälschte Internet-Shops zu entlarven. Und hier geht's weiter mit Alle Wetter. Thomas Ranft, was wird das für ein Wochenende?
20: Kein gefälschtes. Auch der Himmel hinter mir ist komplett echt und der verspricht uns natürlich einen völlig entspannten Freitagabend. Morgen tauchen allerdings ein paar Wolken auf, so ein paar Spritzer Regen sind auch drin. Also eine gewisse Wechselhaftigkeit ist angesagt, wir müssen aber nicht frieren. Und also meine Pflanzen im Garten, die freuen sich ja tatsächlich über jeden Tropfen.
4: Sehr schön, danke schön Thomas. Das war's von uns, den Ratgebern, für diese Woche. Ihnen noch ein schönes Wochenende. Tschüss.
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Ja, es ist Freitagabend. Ja, der Himmel ist überwiegend blau. Ein paar dünne, hohe Zirren, also diese Wolken, die aus Eiskristallen bestehen, aber sind also nichts Dickes. Es ist ganz ruhig, was wir in diesen Stunden erleben. Und auch wenn Sie heute Abend noch irgendwo draußen sein möchten, überhaupt kein Problem. Es geht zwar ein Hauch wechselhafter weiter am Wochenende, aber der Sommer, er quält uns derzeit nicht. Und zwar nicht in die eine Richtung und zum Glück auch nicht in die andere. Und wenn zwischendrin mal der Wind etwas kräftiger weht, dann ist das ja nur angenehm bei diesen Temperaturen. Wir waren mit der Kamera unterwegs am Jacobiweiher heute. Und da ließ es sich im Frankfurter Stadtwald auch gut aushalten.

0: wunderbare Natur, die man dort erleben kann. Es ist ja wirklich alles schön grün, was wir hier eben gesehen haben. Und wenn wir über schönes Grün reden, dann dürfen wir jetzt auch über ein Umweltlotterie-Genau-Projekt reden, das uns der Daniel jetzt vorstellt. Und da geht es um eine Pflanze, die relativ harmlos aussieht, aber für Obstbäume ein echter Schmarotzer ist. Misteln. Haben Sie bestimmt schon mal gesehen. Ja, und die breiten sich besonders dann aus und befallen Obstbäume, wenn die eh schon gestresst sind. Und warum sind sie gestresst? Natürlich durchs Wetter, also Hitze, Trockenheit, milde Winter oder. Und die muss man dann irgendwie wieder loswerden. Wie, zeigt uns jetzt Daniel Stanitsch.
1: Heute geht es der Mistel an den Kragen. Ulrich Hahn und sein Team machen sich bereit, eine Streuobstwiese in Niedernhausen von den Halbschmarotzern zu befreien. Was auf den ersten Blick harmlos aussieht, ist für viele Obstbäume ein echtes Problem. Denn Misteln zapfen Wasser und Nährstoffe ab und gerade bei Hitze und Trockenheit wird das schnell kritisch.
2: An diesem Ast kann man deutlich sehen, dass die Mispel dem Ast die Kraft nimmt. Hier ist er dicker geworden und hier vorne ist er ganz dünn geblieben. Ja, die Saft kommt quasi aus dem Baum und geht hier komplett in die Mispel.
1: Milde Winter und trockene, heiße Sommer helfen den Misteln, sich immer weiter auszubreiten. Und das ist vor allem für ältere Obstbäume ein Problem. Denn die sind oft ohnehin schon sehr geschwächt.
3: Also man kann, glaube ich, schon sagen, dass die Mistel ein Klimagewinner ist. Hängt einmal damit zusammen, dass die Mistel scheinbar ganz gut mit der Trockenheit und auch mit den Temperaturen zurechtkommt. Aber auch, dass die Bäume einfach geschwächt sind. Die haben weniger Wasser. Gerade in den letzten Wochen war es ja verdammt warm auch. Und dann entstehen natürlich auch kleinere Wunden beispielsweise an den Ästen. Und das sind eben die Punkte, wo dann die Samen, die eben von den Vögeln von Baum zu Baum getragen werden, auch andocken können, ihre Wurzeln ausbilden können und da dann eben anfangen, die Mistelpflanze zu bilden.
1: Oft sieht man den Schaden erst spät. Von außen wirkt ein Baum erstmal noch stabil, aber innen fehlt ihm oft schon die Kraft.
2: Wenn der Baum noch grüne Blätter hat, dann hat er eine Chance zu überleben. Und sei es nur als Biotop für Vögel und andere Tiere. Ja, deswegen erhalten wir auch ganz alte Obstbäume, die gar keinen Ertrag mehr bringen, weil sie für den Naturschutz besonders wertvoll sind.
1: Ganz nutzlos sind Misteln übrigens nicht. Für viele Vogelarten sind die Beeren der Pflanze später im Jahr eine wichtige Nahrungsquelle. Allerdings werden die gefressenen Samen auch schnell wieder verbreitet. Ein Teufelskreis.
3: Jetzt im Sommer kann man mit denen tatsächlich nichts mehr anfangen. Also die können auf dem Kompost, es sind auch keine Beeren dran. Das heißt, die Verbreitung ist eigentlich auch unterbunden. Typischerweise macht man den Mistelschnitt im Herbst, im Winter, wo man auch besser die Misteln sieht. Und dann kann man die natürlich, sieht man ja auch häufig, dass Gruppen die dann auf dem Weihnachtsmarkt beispielsweise verschenken. Und da vielleicht auch ein bisschen auf die Problematik aufmerksam machen.
1: Der Zusatzgewinn in Höhe von 5.000 Euro aus der Umweltlotterie Genau fließt in die Pflege der Streuobstwiesen. Dabei ist der Baumschnitt entscheidend. Klar ist auch, einmal schneiden reicht meist nicht aus. Misteln kommen oft wieder. Das heißt, die Arbeit hier ist nie wirklich zu Ende.
3: So, dass man immer auch ein bisschen behutsam drauf eingehen muss, dass man nicht zu viel Masse rausnimmt. Und gerade jetzt die Äste, wo man vielleicht die Mistel nicht direkt komplett rausschneiden kann, da muss man eigentlich jedes Jahr kontrollieren und die neuen Austriebe rausbrechen. So verhindert man wenigstens, dass sie weiter verbreitet wird, weil sich keine Beeren bilden können.
1: Streuobstwiesen sind mehr als nur ein paar Obstbäume. Sie sind Lebensraum für viele Tiere und wichtig für die Artenvielfalt. Wenn alte Bäume verloren gehen, verschwindet oft viel mehr als nur Obst. Und genau darum geht's hier heute. Nicht nur um Bäume zu retten, sondern ein ganzes Stück Natur.
0: Und das ist doch eine tolle Sache. Übrigens, in der vergangenen Woche ist uns beim vorgestellten Projekt ein Fehler unterlaufen. Wir haben den Namen verwechselt. Wir haben uns natürlich direkt beim Betroffenen entschuldigt. Und jetzt ganz korrekt, Markus Sprenger heißt Markus Sprenger und nicht Markus Schreiber. Womit wir jetzt bei der Ziehung der Umweltlotterie genau sind. Heute ist der 3. Juli 2026. Schön, dass Sie dabei sind. Schön, dass Sie mitgespielt haben. Schön, dass Sie mit Ihrer Teilnahme solche Umweltprojekte unterstützen. Und jetzt geht es um den Hauptgewinn. Diese Ziffernfolge ist entscheidend. Die Los-ID mit der Nummer 654522. 654522, das ist die Los-ID für den Hauptgewinn. Und jetzt geht es um eine Postleitzahl, die ist für viele andere auch wichtig. Eine Wetteraukreis-Postleitzahl. Wenn Sie die auf Ihrem Spielschein haben, haben Sie auf jeden Fall was gewonnen. Es gibt viele andere Gewinner natürlich auch, aber die Quoten nochmal genau angeguckt. Der Hauptgewinn.

0: durchaus entscheidend sein, wie sich das Wetter den restlichen, die restlichen 6 Wochen oder 7 Wochen entwickelt. Denn manchmal ruft sich die Atmosphäre entsprechend ein. Eintreffwahrscheinlichkeit 70%, also das ist schon ganz ordentlich. Jetzt schauen wir uns mal die Wettersituation der nächsten Stunden an. Was hatten wir in dieser Woche ja schon? Wir hatten Starkregen, wir hatten Sonnenschein, wir hatten Hitze, es war ja alles dabei. Jetzt liegt südwestlich von uns ein Hochdruckgebiet und das bewegt sich nicht so richtig. Und wir haben nördlich und nordöstlich Tiefdruckgebiete. Wenn sich das eingruft, wird es spannend, weil dann wird nämlich die Sommererfahrung in Deutschland zweigeteilt sein. Weil im Südwesten könnte es dann eher zu trocken sein, Baden-Württemberg beispielsweise, während der große Rest dann immer wieder mal einen Regenguss abbekommt. Jetzt können Sie sich raussuchen, was das Wichtigere ist. Ich meine, wir haben sowieso keine Wahl, aber nehmen wir es doch mal morgen. Sonnenstunden, es gibt so einen Bereich mit gerade mal 3 Sonnenstunden im Norden der Republik, bei uns in Hessen bis zu 10 bis zu 13 Sonnenstunden, ganz im Süden vielleicht sogar noch ein bisschen mehr. Mehr Wolken am Sonntag, aber auch da ist es so, der Süden und Südwesten in Sachen Sonne bevorteilt, in Sachen Regen benachteiligt. Also, ich glaube, wir warten es einfach ab und schauen uns die nächsten 6 Wochen an. Was dabei allerdings herausfordernd ist, je höher die Hitze ist, umso unruhiger wird der Herr Müller. Er ist vom DRK Blutspendedienst. Herzlich willkommen, schön, dass Sie da sind.
1: Vielen Dank für die Einladung.
0: Denn Sie mögen Hitze gar nicht. Warum?
1: In der Hitze haben wir weniger Spender, die Leute fahren in Urlaub, was sie voll verdient haben. Wir gönnen das denen auch mit von ganzem Herzen, aber in der Hitze ist es schwieriger zu spenden, weil der Körper schon belastet ist durch die Hitze und das Herz-Kreislauf-System und auch den Magen-Darm-Trakt und dann noch zu spenden und auch die Alternative Freibad versus Halle zum Spenden, das ist natürlich keine wirkliche Alternative, aber leider machen die Krankheiten halt auch keine Sommerpause. Das heißt, wir brauchen eigentlich immer Blut.
0: So, dann ist die Frage natürlich, ist das schon dramatisch? Ist das kritisch? Wie viel Puffer haben Sie denn noch?
1: Also wir haben Puffer, wir leben gut mit 3 Tagen Puffer. Jetzt haben wir ungefähr 1,5 Tage Puffer, also die Hälfte. Wir hätten schon gerne ein bisschen mehr. Vor allem, wenn noch ein paar warme Tage kommen, wissen wir jetzt noch nicht, wie das aussieht im Süden oder mitten in Deutschland. Aber also die Aufforderung an die Spender zu kommen, wenn sie jetzt nicht in Urlaub fahren oder krank sind, das wäre toll.
0: 1,5 Tage nur Puffer, ja. Das klingt für mich als Laie komplett dramatisch.
1: Leben wir gut damit, müssen wir damit leben, aber wie gesagt, 3 Tage wäre eigentlich toll für uns.
0: Wie lange ist denn Blut haltbar?
1: Ja. Also wir trennen das ja auf in die roten Blutkörperchen, in die Blutblättchen und ins Plasma. Das Plasma können wir einfrieren, das ist bis 2 Jahre haltbar. Die roten Blutkörperchen bis zu 7 Wochen. Und jetzt kommt das Problem, die Blutblättchen sind nur 4 Tage haltbar. Das heißt, wir brauchen immer und immer wieder Spenden.
0: Das heißt, alleine für die Blutplättchen, also das, was man aus dem Blut herausgewinnt, also 3 verschiedene Produkte im Prinzip.
1: Genau.
0: Und die Plättchen sind das Kritische. Und das sind wahrscheinlich auch die 1,5 Tage, wo es dann so richtig klemmt.
1: Da klemmt es dann richtig, genau. Deswegen ist bei uns immer so was, wenn lange Feiertage sind, was schön ist für uns alle als Arbeitnehmer, aber was dann immer kritisch ist. Deswegen machen wir dann eben mal einen Samstag oder einen Feiertag, wo wir dann Blutspenden machen.
0: Gut. Vielleicht hören ja jetzt gerade schon Menschen zu, die sagen, ach siehste, komm, das kann ich ja schon mal wieder machen. Aber jetzt ist es ja doch Sommer, es ist doch warm. Auf was sollte ich achten? Oder wann sollte man sagen, vielleicht doch nicht?
1: Ja, das ist wichtig. Also ausreichend trinken, ausreichend Kühle aufsuchen, wenn man das kann. Am besten schon einen Tag vorher. Manche von unseren Spendern, die sind so ganz aktiv, kommen dann an dem Tag, haben dann 5 Liter getrunken, fühlen sich nicht wohl, weil der Magen voll ist. Dann vielleicht auch schon mal 2, 3 Tage vorher anzufangen zu trinken. Leicht zu essen, aber schon zu essen. Gucken, dass man sich in der Kühle aufhält, wenn man das kann. Und wenn man an dem Tag feststellt, oh, ich habe Kopfschmerzen, ich habe Schwindel, mir geht's nicht gut, dann einfach auch wieder abmelden.
0: So. Das ist kein Problem. Die Frage ist, für die, die sich noch nie damit beschäftigt haben, jetzt wird mir ja Blut abgezapft, wie lange dauert es, bis der Körper das wieder regeneriert hat?
1: Also die Flüssigkeit wird schnell ersetzt, das geht innerhalb von ein paar Minuten bis zu einer halben Stunde. Die Blutzellen werden nachgebildet, spätestens nach 14 Tagen ist alles wieder da. Wir machen aber beim Blutspenden, weil wir aus Sicherheitsgedanken das machen, 55 Tage Abstand zwischen 2 Blutspenden mindestens.
0: Heißt aber nicht, dass der Körper so lange braucht,
1: nein,
0: sondern das geht deutlich schneller. Also
1: genau.
0: Das kann man gut aushalten.
1: Ja.
0: Wie sieht es aus? Wo kann man sich anmelden? Wo findet man was? Vielleicht auch noch Regularien. Wie ist das mit Krankheiten oder wenn man Medikamente nimmt oder solche Fragen?
1: Also auf unserer Homepage www.blutspende.de kann man sich anmelden. Dort gibt es

0: eine Online-Anmeldemöglichkeit. Da kann man auch aussuchen, wo der nächste Blutspendetermin in seiner Nähe ist. Und dann meldet man sich online an. Kann man auch übers Handy machen, geht auch. Das hilft uns, dass wir besser planen können. Man muss mindestens 18 sein. Man sollte Deutsch so sprechen, dass man die Fragen beantworten kann und auch sozusagen auf entsprechende Anforderungen der Mitarbeiter reagieren kann. Man sollte eine deutsche oder eine europäische Adresse haben,
1: dass wir sie erreichen können.
2: Wenn Sie beim Blut feststellen, da sollte man nochmal
0: nachgucken. Ja, oder die Blutprobe ist ja nicht ganz sicher, dann können wir nachgucken. Genau.
2: Vielen Dank an dieser Stelle.
0: Gerne.
2: Und wir wünschen Ihnen viel Erfolg. Wir schauen uns in der Zwischenzeit das Wetter der nächsten Stunden an. Und ich habe für Sie im Südwesten zwar einen 30er-Wert, aber an den Küsten ist es deutlich kühler. Da sind wir gerade bei 20, 21 Grad. Gut, Hessen liegt nicht an der Küste. Bei uns ist es insgesamt schon wärmer und der Himmel häufig ja noch klar im Moment. Morgen wird es ein bisschen dichter. Und im Laufe des Nachmittags insbesondere können vielleicht im Norden Hessens ein paar wenige Schauer unterwegs sein. Allzu viel Regen ist es nicht. Aber leichte wechselhaft. Das ist dann durchaus möglich. 8 bis 14 Grad sind drin in den Frühstunden. Das ist gut zum Durchlüften. Nachmittags dann 21 bis 30 Grad. Das ist ganz normaler Sommer, den wir erleben. Man sieht es im Norden ein bisschen kühler, weil dann natürlich auch die Wolken aufziehen. Und wenn ein Schauer kommt, ist es natürlich auch noch mal ein bisschen frischer. Der Wettereinfluss am Nachmittag nicht ganz so optimal, wenn Sie einen niedrigen Blutdruck haben. Ausreichend trinken ist total wichtig. Kröti hat das verstanden, wobei ich es interessant finde, wo überall Getränkeautomaten stehen, die nicht funktionieren. Gut, die weiteren Aussichten, wechselhaft. Ja, da kann es immer wieder mal einen Schauer geben, auch einiges an Wolken. Trotzdem werden wahrscheinlich doch eine ganze Menge Menschen sagen, na, so unfreundlich ist es gar nicht. Und warm ist es noch dazu in der Spitze bis zu 31 Grad am Montag. Schönen Abend, schönes Wochenende.

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3: Das Wochenende steht vor der Tür. Hallo und herzlich willkommen zur Hessenschau am Freitagabend. Von den 34 Punkten des Reformpakets, das die Bundesregierung gestern vorgelegt hat, ist einer besonders umstritten. Der notwendige ärztliche Attest ab dem ersten Krankheitstag. Auch bei uns in Hessen wird darüber diskutiert, ob das den gewünschten Effekt hat und Blaumachen verhindert oder ob das nicht am Ende nach hinten losgeht und sogar für mehr Krankentage sorgt.
4: Die Bundesregierung will die telefonische Krankschreibung abschaffen, eine Attestpflicht ab dem ersten Krankheitstag einführen. Überfüllte Hausarztpraxen und Chaos, das könnten die Folgen sein. Die Reaktionen heute darauf sind gemischt.
5: Ich finde, das ist auch generell einfach ein Misstrauen vom Arbeitgeber, was vielleicht an der Stelle nicht unbedingt sein musste.
6: Wenn das was bringen würde, was ich aber nicht so sehe, ich glaube nicht, dass das was bringt, dann wäre es ja schön.
7: Ich sehe es ja schwierig an, ja, ab dem ersten Tag eine Krankmeldung einzufordern.
8: Es wird halt auch ausgenutzt, man kriegt es halt so mit überall, wenn ich jetzt hier am Weinstand stehe oder auch im Bekanntenkreis, ah, mir geht es nicht so gut, ja, ich bleib mal zu Hause.
4: Nach Einschätzung der Hausärzte würden dadurch vor allem in der Erkältungssaison noch mehr Menschen in die ohnehin vollen Wartezimmer kommen. Viele müssten für eine Krankschreibung persönlich erscheinen, obwohl sie sich eigentlich zu Hause auskurieren sollten.
9: Ja, also wir haben tatsächlich auch gerade in den Erkältungszeiten sowieso massive Wartezeiten, weil eben gerade wir Akutpatienten ja nicht einplanen können. Und dann kommt es sowieso meistens zu zeitlichen Verwerfungen. Und das würde natürlich das System zum Kollaps führen, weil das ja gar nicht planbar ist. Und wir ja jeden Patienten akut versorgen müssen. Und insofern weiß ich auch nicht, wie wir das organisatorisch lösen sollten.
4: Wer sich dennoch von zu Hause aus krank melden will, kann das zukünftig nur noch per Videoanruf machen. Eine überflüssige Kontrollmaßnahme, findet Till Lührs.
9: Ja, inhaltlich kann ich das tatsächlich überhaupt nicht verstehen. Ich weiß gar nicht, was der Unterschied ist zwischen dem Telefon und dem Video. Also wir sind ja nun so erfahren als Hausärzte, dass wir durch ein Telefon schon herausbekommen können, ob ein Patient jetzt wirklich krank ist oder nicht. Da bedarf es nur weniger Nachfragen. Und ob ich ihn jetzt dabei sehe oder höre, macht eigentlich für mich keinen Unterschied.
4: Die Bundesregierung will mit den Änderungen nach eigenen Angaben Missbrauch verhindern und die Nachweispflichten verschärfen. Nicht nötig, sagt die Leiterin des Hessischen Verbandes der Ersatzkassen.
10: Das, was an Daten zur Verfügung steht, belegt nicht, dass telefonische Krankschreiben oder die Abgabe einer AU zum vierten Krankheitstag systematische Treiber des Krankenstandes wären.
4: Arbeitgeber hingegen unterstützen die geplanten Regelungen. Aus deren Sicht sind vor allem Montage und Freitage kritisch, weil da die einfache telefonische Krankschreibung zum Missbrauch einladen würde, so der VHU.
11: Der deutsche Arbeitgeber zahlt 80 Milliarden Euro jedes Jahr als arbeitgeberseitige Belastung für Krankheitsfälle. Und da muss man runterkommen von. Und das ist ein Weg. Ob der Weg, ich sag mal, in 5 Jahren, wenn wir uns dann zum neuen Interview treffen würden, der richtige war, das wird sich dann zeigen.
4: Sinnvolle Reformen oder einfach nur Misstrauen gegen Arbeitnehmer? Die Diskussion darüber wird sicher noch andauern. Ob und wann die neuen Regelungen tatsächlich kommen, ist aber noch offen.
3: Ein anderer Punkt, an den die Bundesregierung ran will, sind die Minijobs. Die gibt es ja ganz häufig in der Gastronomie und im Einzelhandel. 603 Euro im Monat mit geringen Sozialabgaben und Steuern oder bei kurzfristiger Beschäftigung sogar ohne Sozialabgaben. Die Rentenkommission hatte vorgeschlagen, sie weitgehend abzuschaffen. Aber auch da gibt es Widerstand.
12: Er hat schon einiges gemacht. Pizzen ausgeliefert, in der Bäckerei geholfen, Bühnen aufgebaut. Velian Schubert hatte als Schüler und Student 4 verschiedene Minijobs.
13: Das Tolle an denen war halt, dass man das Geld, was man erarbeitet hat, auch direkt bekommen hat und nicht irgendwie zusätzlich Sozialabgaben zahlen musste. Und das hat mir dann halt natürlich geholfen, meinen Auslandsaufenthalt in Japan zu finanzieren. Dort habe ich dann als Skilehrer gearbeitet.
12: Die meisten Minijobber nutzen die sogenannte Opt-out-Möglichkeit, mit der die Arbeitnehmenden keine Renten- oder Sozialabgaben zahlen müssen. Nur der Arbeitgeber zahlt eine Pauschale von rund 30%. Für Handelskammerpräsident Jochen Ruth sind Minijobber vor allem durch ihre Flexibilität wichtig. Sie decken die arbeitsreichen Tage ab.
14: Aber auch wenn wir spontan Einsätze haben, wenn morgen früh jemand krank ist und ausfällt, dann müssen wir schnell anrufen, wer kann denn einspringen. Und das können im Grunde genommen die Minijobber sehr gut, weil die dann auch von der Gesamtarbeitszeit nicht ans Limit kommen.
12: In Hessen gibt es zurzeit rund 525.000 Minijobber. Die größte Gruppe von Minijobbern arbeitet im Handel mit rund 87.000. Auf Platz 2 sind sonstige Dienstleistungen wie Gebäudereinigung mit 75.000 Minijobs, gefolgt von Gastro und Beherbergung mit rund 63.000. Die Rentenkommission schlägt vor, dass zukünftig Minijobber in die Rentenversicherung einzahlen müssen. Laut Ruths werde das Arbeitsmodell so unattraktiver.
14: Wir stellen uns ja vielleicht gar nicht unbedingt schlechter von der Bezahlung her, von unserer Kostensituation. Aber letzten Endes brauchen wir die Leute einfach, um diese Spitzen abzudecken. Und das wird die Arbeit sein, die Menschen davon zu überzeugen, dass das dann nach wie vor das Richtige ist.
12: Über 55% der hessischen Minijobber sind Frauen. Unter anderem deshalb begrüßt Arbeitsmarktforscher Ulrich Wahlwey den Vorschlag.
15: Das größte Problem haben wir tatsächlich bei der Frauenerwerbstätigkeit, insbesondere bei Müttern, wo dann eben auch eine eigenständige Alterssicherung von Frauen in Frage steht, wenn sie eben längere Zeit in einem Minijob sind. Deswegen halte ich es da auch für richtig, die Minijobs einzuschränken, um dem also vorzubeugen.
12: Wahlwey sagt, die benötigte Flexibilität, zum Beispiel im Handel, könne man auch in Teil- und Vollzeitanstellung umsetzen. Für kurzfristige Bedarfe schlägt er beispielsweise vor, die Zeitarbeit mehr zu nutzen. Der Arbeitsmarktforscher glaubt, dass durch die Reform einige Arbeitnehmende ihren Minijob aufgeben werden.
15: Aber es ist ja so, dass diese Arbeit gleichwohl zu erledigen ist. Und deswegen gehe ich davon aus, dass eben andere Personen dann ihre Arbeitszeit ausweiten und über den Weg im Grunde dann eigentlich wieder auch ein Ausgleich geschaffen wird.
12: Ein ähnliches Phänomen habe es bei der Einführung des Mindestlohns gegeben. Ob die Minijobreform so umgesetzt wird wie vorgeschlagen, entscheidet sich im Herbst.
3: Nach der tödlichen Messerattacke in Calden hat die Polizei einen Tatverdächtigen ermittelt. Die Nachrichten mit Kai Fischer.
16: Ja, der 21-Jährige, der am Tatort verletzt gefunden worden war, wird laut Polizei verdächtigt, den 27-Jährigen in der Nacht zum Donnerstag erstochen zu haben. Das Opfer war noch am Tatort gestorben. Nach bisherigen Ermittlungen wollten die beiden Männer mit anderen Personen einen Streit klären. Die genauen Hintergründe der Tat sind aber weiter unklar. Nach der Explosion einer Paketbombe in Monaco haben Einsatzkräfte die Wohnung einer Ukrainerin im Main-Taunus-Kreis durchsucht. Laut Staatsanwaltschaft Frankfurt und LKA Hessen wird die 39-Jährige verdächtigt, an der Tat beteiligt gewesen zu sein. Sie ist auf der Flucht. Bei der Explosion in einem Wohnhaus in Monaco wurden am Montagabend 2 Erwachsene und ein 13-Jähriger verletzt. Bei einem der Verletzten soll es sich um einen ukrainischen Multimillionär handeln. Auf der Autobahn 49 in Richtung Gießen ist gestern Abend zwischen Baunatal Mitte und Baunatal Süd ein Lkw-Auflieger in Brand geraten. Der Laster hatte Lebensmittel geladen. Die Fahrerin reagierte blitzschnell, stoppte den Lkw und trennte die Zugmaschine vom Auflieger. Verletzt wurde niemand. Die Autobahn musste aber trotzdem kurzzeitig gesperrt werden, denn die Löscharbeiten waren laut Feuerwehr schwierig. Hitze und Feuer hatten sich in der Dämmung des Kühllasters ausgebreitet. Nach dem verheerenden Brand auf einem Bauernhof in Rüsselsheim-Königstetten Anfang Juni ist jetzt klar, Kinder haben das Feuer beim Spielen gelegt. Das hat die Staatsanwaltschaft bestätigt. Weil sie noch unter 14 Jahren sind, können sie dafür aber nicht bestraft werden. Deshalb wird jetzt überlegt, ob das Jugendamt eingeschaltet wird oder ob die Eltern der Kinder in einem Zivilprozess belangt werden können. Bei dem Brand hat der Landwirt einen wirtschaftlichen Totalschaden erlitten. Seine 20 Kühe und andere Tiere mussten vor den Flammen gerettet und bei befreundeten Landwirten untergebracht werden. Der Kasseler Düngemittelkonzern K+S startet den Umbau seines Werks Werra in Herringen im Kreis Hersfeld-Rotenburg. Rund 600 Millionen Euro investiert das Unternehmen in ein neues, trockenes Verfahren zur Kaliaufbereitung. Jetzt ist das Projekt Werra 2060 vorgestellt worden. Dadurch sollen die Produktionsabwässer etwa um die Hälfte reduziert und die Halden deutlich kleiner werden. Nach Angaben von K+S sinken außerdem Energieverbrauch und CO2-Ausstoß. Die Umstellung soll bis 2028 abgeschlossen sein.
3: Die Liste seiner Verfehlungen und Ermittlungsverfahren ist lang, über 100. Sie reichten von Delikten rund um Schleusungen am Frankfurter Flughafen in den 80er Jahren, über Nötigung bis hin zu Gewaltdelikten. Allerdings wurde der Kommunalpolitiker Ashwani Tuwari selten verurteilt. Meistens wurden die Verfahren gegen Geldauflage eingestellt. Heute ging es vom Amtsgericht Frankfurt darum, dass er indischen Staatsangehörigen und Menschen aus Bangladesch mit fingierten Mietverträgen den Aufenthalt in Deutschland ermöglicht haben soll. Und da gab es heute keine Nachsicht mehr.
17: Unter anderem in diesem Hotel in der Nähe des Frankfurter Hauptbahnhofs waren die Menschen gemeldet, die meisten von ihnen aus Indien und Pakistan. Sie erhielten Mietverträge und Wohnungsgeberbescheinigungen, obwohl sie tatsächlich hier nie wohnten. Dafür zahlten sie monatlich Geld an Tuwari, teilweise mehrere Jahre. Insgesamt geht es um mehr als 16.000 Euro. Heute nun das Urteil gegen Tuwari. Das Strafmaß ging deutlich über das von der Staatsanwaltschaft geforderte hinaus. Die hatte auf 1 Jahr und 6 Monate plädiert.
18: Das Gericht hat eine andere Strafe für Tat und Schuld angemessen gehalten und hat den Angeklagten zu einer Gesamtfreiheitsstrafe von 2 Jahren und 6 Monaten verurteilt, wegen 8 Fällen des Einschleusens von Ausländern in Tateinheit, in 4 Fällen mit gewerbsmäßigem Betrug.
17: Der Prozess von mehreren Wendungen geprägt. Tuwari, der neben Hotels auch eine Detektei betreibt, hatte versucht, mehrere Zeugen zu beeinflussen. Spätabends suchte er sie zu Hause auf, um sie von einer Aussage gegen ihn abzubringen. Doch die Zeugen meldeten sich bei der Justiz. Um der U-Haft zu entgehen, legt Tuwari ein Geständnis ab. Die Richterin geht während des Prozesses auch auf Tuwaris politisches Engagement ein. Der wollte bei der letzten Kommunalwahl über die Liste von Ex-OB Feldmann in den Römer einziehen, später auf einer eigenen in die kommunale Ausländervertretung. Es wiege besonders schwer, dass er als Politiker Ausländer geschleust habe, so die Richterin. Die nachgewiesenen Fälle von Schleusungen seien wohl nur die Spitze des Eisbergs. Die Dunkelziffer dürfte viel höher sein. Der Verteidiger von Tuwari hat Revision angekündigt.
3: Und wir sprechen mit unserem Kollegen Volker Siefert, der in dem Fall lange recherchiert hat. Volker, das ist ja ein bemerkenswertes Urteil. Passiert nicht so oft, dass Richter härter urteilen als von der Staatsanwaltschaft gefordert.
19: Die Richterin war heute sehr klar und sie hat sogar mehrfach auf den Tisch geklopft. Sie hat gesagt, das, was da passiert ist, das ist sein Geschäftsmodell gewesen. Sie geht davon aus, dass es in einem ganz anderen Ausmaß geschehen ist. Und sie hat auch festgestellt, dass der Herr Tuwari bislang nicht erkennen hat lassen, dass er überhaupt ein Schuldbewusstsein hat.
3: Wenn das so viele Fälle waren, dann fragt man sich, warum ist das eigentlich bei der Stadt Frankfurt niemandem aufgefallen?
19: Der Frage bin ich nachgegangen und habe die zuständige Dezernentin, die für das Einwohnermeldeamt zuständig ist, gefragt, ob sie ein Monitoring haben, also eine Art Alarmsignal, wenn auf eine Wohnung immer wieder ausländische Mitbürger angemeldet werden, in einer Vielzahl, wo man sagt, da muss man eigentlich mal drauf gucken. Die Antwort hat mich erstaunt. Die war nämlich, nein, haben wir nicht und brauchen wir auch gar nicht. Und wir arbeiten auch gar nicht zusammen mit den anderen Behörden, dem Ordnungsamt oder der Ausländerbehörde, um solche Fälle zu ermitteln. Das wäre eigentlich meine Erwartung gewesen, dass man dem nachgeht.
3: Hat das denn Konsequenzen?
19: Nein, also ich habe dann den Nächsten in der Kette gefragt, die Fachaufsicht liegt bei Oberbürgermeister Mike Josef von der SPD. Das heißt, der muss dafür sorgen, dass wenn er Kenntnis hat, dass Gesetze in Frankfurt in seiner Stadt eben nicht so umgesetzt werden, dass man davon ausgehen kann, dass sie eingehalten werden, dann muss er eben entsprechende Erlasse ergeben. Das sieht er aber auch nicht als seine Pflicht. Er hat dann auf den Innenminister, der die Rechtsaufsicht hat, verwiesen. Das fand ich auch wieder sehr, sehr erstaunlich in dieser Antwortkette.
3: Also das wird dann der Nächste sein, an den du dich wendest.
19: So ist es. Der kriegt jetzt nächste Woche die Frage. Heute schaffe ich es nicht mehr.
3: Na gut, sind wir gespannt, was bei rauskommt. Du hast ja aber auch mal den Blick über den Gartenzaun schweifen lassen sozusagen und hast herausgefunden, anderswo läuft das deutlich besser.
19: Ja, also in Offenbach, der Nachbarstadt von Frankfurt, da macht man das. Da kommuniziert man das auch ganz offen. Wenn man feststellt, da werden immer wieder Menschen auf dieselben Wohnungen angemeldet in einer großen Zahl, dann sagt man dem Ordnungsamt, bitte geht da mal hin. Dann geht die Stadtpolizei vor Ort gucken. gucken, klingelt, schaut, überprüft, wer wohnt da tatsächlich, sind das Scheinanmeldungen, wohnen die woanders, spricht auch mit den Nachbarn, macht also alles, um die Fälle zu ermitteln, und das kann in der Konsequenz dann auch zu ausländerrechtlichen Konsequenzen führen, also sprich da bis hin zu Ausweisungen. Also man arbeitet in Offenbach zusammen, um diese Art der Schleusung zu bekämpfen.
3: Und wie machen die das? Haben die eine bessere EDV, bessere IT, wo sie automatisch gewarnt werden? Oder gucken die einfach genauer hin?
19: Ist ein politischer Wille. Die Stadt Offenbach hat der Binnenschleusung den Kampf angesagt. Das ist ein Wollen. Wenn das nicht da ist, dann geschieht es nicht.
3: Vielen Dank, Volker Siefert. Du bleibst weiter an der Sache dran. Wir sind gespannt. Sommeroase, das ist wohl ein großes Wort für diese doch recht puristischen Wasserbecken. Aber bei der Hitze der letzten Tage und wenn man in den Ferien zu Hause ist, dann ist das provisorische Schwimmbad besser als nichts. Früher hatte Bad Wildungen ja mal ein richtiges Hallen- und Freibad. Das wurde aber abgerissen. Eigentlich sollte ein neues gebaut werden, aber das ist ins Wasser gefallen.
20: In Bad Wildungen kann endlich wieder gebadet werden. In der Sommeroase stehen zwei Becken, Umkleiden und eine Pommesbude bis Ende August. Um die 100 Besucher täglich freuen sich über die befristete Ersatzlösung.
21: Sehr schön. Für Kinder, von Erwachsenen, von Sommer eine super.
22: Da gibt es so diese Eiscreme zu kaufen, diese Pommes.
23: Als Notlösung müssen wir sagen, es ist besser als wie gar nichts. Und man sieht ja auch wie heute, dass viele Kinder hier sind.
24: Auch gerade für die Leute, die kein Auto haben. Und die haben es halt hier um die Ecke, die können hierher laufen. Das ist halt schön.
20: Der Eintritt kostet 3 Euro für Erwachsene und 1 Euro für Kinder und Jugendliche. Die Stadt bezahlt für 10 Wochen Sommeroase insgesamt 300.000 Euro, inklusive Miete und Personal. Umgerechnet also gut 4.000 Euro Betriebskosten am Tag.
25: Das hört sich viel an. Deswegen war ja im Vorfeld wichtig, überhaupt zu gucken, wie viel Geld wir locker machen können im Haushalt. Das waren dann die 300.000. Die kann natürlich ein Magistrat oder ich nicht allein entscheiden. Deswegen Beschluss der Stadtverordnetenversammlung. Aber im Vergleich zu einem richtigen Freibad, wie es hier vorher war, ist es natürlich ein Bruchteil der Kosten, die angefallen sind jetzt. Und damit war es immer noch die richtige Entscheidung.
20: Ein wenig trostlos sieht es allerdings schon aus, denn das Provisorium steht an der Stelle, an der erst kürzlich das Heloponte abgerissen wurde. 50 Jahre lang gab es hier ein Hallenbad mit Saunalandschaft und Außenschwimmbecken. 2023 wurde es wegen Baufälligkeit geschlossen. 5 Millionen Euro Hilfen aus dem Förderprogramm des Landes für touristische Infrastruktur waren bewilligt. Es wurde aber lange über die Frage Renovierung oder Neubau gestritten.
25: Und dabei ist so viel Zeit verstrichen, dass wir den Zeitpunkt zum Abrufen der Fördergelder nicht mehr halten konnten. Und damit mussten wir die Zusagen zurückgeben und die Fördergelder wurden dann an andere vergeben.
20: Ein leidiges Thema für den Kurort. Und deshalb sind auch nicht alle erfreut über das Trostpflaster Sommeroase.
26: Naja, da bin ich jetzt so ganz einverstanden. Soll denn schöneres werden?
27: Also bei dem Wetter finde ich das für die Kinder und Jugendlichen auf jeden Fall gut.
28: Ich finde es unmöglich, man könnte die Gelder anders verwenden. Kindergärten und so weiter. Und wer will da eigentlich hin in dieses Sand? Ja, diese Sanddüne.
20: Ein Hallenbad sei aktuell nicht mehr finanzierbar, sagt der Bürgermeister. Auch ein günstigeres Freibad ist nicht schnell zu realisieren. Gut möglich also, dass es auch im kommenden Jahr erneut eine Sommeroase auf Zeit gibt.
3: Die Sperrung der Autobahnbrücke über den Main bei Hochheim strapaziert die Nerven vieler Autofahrer und Anwohner und sorgt an verschiedenen Stellen im Rhein-Main-Gebiet ständig für Staus. Wir haben gestern darüber berichtet. Jetzt soll die Vollsperrung bald aufgehoben werden. Nochmal Nachrichten mit Kai.
16: Ja, am Sonntag in einer Woche sollen abends um 22 Uhr 2 Fahrstreifen pro Richtung wieder zur Verfügung stehen, so die Autobahn GmbH. Damit will man auch Umleitungsstrecken wegen anderer Baustellen entlasten. Eine Woche später, am 19. Juli, werden die Arbeiten dann aber fortgesetzt. Und ab dann stehen wieder nur noch 1 Fahrstreifen pro Fahrtrichtung zur Verfügung. Die Instandsetzungsarbeiten der Brücke insgesamt dauern dann wahrscheinlich noch bis zum Herbst. Die Mieten in den vergangenen 10 Jahren um 51% gestiegen. Das zeigt eine Erhebung des Deutschen Gewerkschaftsbunds. In den 3 hessischen Städten Frankfurt, Wiesbaden und Kassel lagen die Erhöhungen aber unter dem Bundesschnitt. Gleichzeitig wurde aber in Frankfurt mit 17,79 Euro pro Quadratmeter die zweithöchste Angebotsmiete nach München aufgerufen. Der Erste-Hilfe-Kurs dürfte bei den meisten von uns wahrscheinlich schon ein Weilchen her sein. In Itzstein im Rheingau-Taunus-Kreis gab es deshalb heute die Gelegenheit zum Auffrischen, und zwar im Freibad. Was bei einem Notfall genau zu tun ist, zeigte dort der Arbeiter-Samariter-Bund. Erst den Notruf absetzen und dann mit der Herzdruckmassage beginnen, und zwar so lange, bis die Rettungskräfte da sind. Die Angst dabei, etwas falsch zu machen, sei unbegründet, so der ASB. Wichtig sei, überhaupt zu helfen, denn im Notfall zähle jede Sekunde. Ja, jetzt ist es offiziell. Fußballprofi Nathaniel Brown wechselt von Eintracht Frankfurt zum Rekordmeister FC Bayern München. Der 23-jährige Linksverteidiger unterschreibt einen Vertrag bis Juni 2031. Nach HR-Informationen liegt die Ablösesumme bei rund 55 Millionen Euro. Brown war vor 2 Jahren vom Zweitligist Nürnberg zur Eintracht gekommen und entwickelte sich in Frankfurt vom U21 zum A-Nationalspieler. Soweit die Nachrichten, und weiter geht's jetzt mit Andreas.
3: Eben hatten wir die sehr puristische Sommeroase in Bad Wildungen. Jetzt haben wir eine etwas üppiger begrünte Sommeroase. Sie sieht eher aus wie am Mittelmeer, ist aber in Wächtersbach im Main-Kinzig-Kreis und passt deswegen wunderbar in unsere Wochenserie Traumgärten in Hessen. Thorsten Reitz hat sich auf 900 Quadratmetern mit seinem Palmen- und Wüstengarten ganz viel Urlaubsfeeling nach Hause geholt.

0: Ja, der Salareiz ist verrückt, ne? Macht dir Palme. Gut, ich habe gesagt, klar bin ich verrückt, aber ich habe das dann erklärt, was wir vorhaben. Und dass es eigentlich ein Test, ein Experiment ist. Und das fand sie dann irgendwie ganz spannend.
1: Das war vor 10 Jahren. Und das Experiment hat funktioniert. In Wächtersbach ist ein Palmen- und Wüstengarten entstanden. Mittlerweile wohnen 85 Palmen bei Familie Reitz. Urlaubsfeeling mitten in Hessen.
0: Man freut sich das ganze Jahr auf 3 Wochen Urlaub, sage ich jetzt mal. Fliegt dann irgendwo hin, hat dann eine wunderschöne Gegend, die man sich ausgesucht hat für 3 Wochen. Und dann kommt man wieder nach Hause und dann hat man wieder daran, das ist normal. Und dann habe ich gesagt, boah, nee, das will ich nicht. Ich will es eigentlich 365 Tage schön haben. Und dann habe ich gedacht, okay. Ja, das war so die Leidenschaft, die dann entstanden ist. Ja. Einfach so einen Urlaub das ganze Jahr zu haben, einfach sich zu freuen über die verschiedenen Wachstumsphasen, auch wenn die Palmen wachsen, wenn dann die Kakteen wachsen, wenn die blühen. Und das ist jedes Jahr immer schön.
1: Die Idee mit den Palmen beginnt für Thorsten Reitz mit einem Ausflug ins Phantasialand. Dort sieht er angelegte Palmenlandschaften, die dauerhaft im Freien wachsen. Dieser Gedanke lässt ihn nicht mehr los. Also startet er das Experiment und kauft die erste Palme.
0: Ich bin mit dieser Palme dann nach Hause gekommen. Ich hatte die schon eingepflanzt. Und meine Frau kam und sagt, was ist das? Dann sage ich, eine Palme, Schatz. Das wird doch hier nichts. Dann sage ich, Schatz, lass mal. Das kriegen wir schon. Wird schon funktionieren. Und sie sagen, oh je. Und dann sind halt mehrere dazugekommen. Ne? Dann ist das halt so entstanden.
1: Was hier so prächtig gedeiht, war anfangs ein Risiko. Würden die Palmen dem hessischen Winter trotzen? Der Winter? Eine Herausforderung. Gefährdet sind vor allem die jungen Triebe, wenn es nass und kalt ist.
0: Das ist jetzt ein typischer Frostschaden, ne? Der vom letzten Winter jetzt entstanden ist. Das Problem ist halt hier, die jungen Triebe, die jetzt im letzten Herbst noch mal geschoben hat, die Palme, die sind halt sehr, sehr empfindlich gegen Nässe und gegen Frost. Ne? Und wir sind die Ersten, die dann halt leider Gottes dann einen Schaden bekommen. Die überlebt, die kriegt jetzt ein neues Speer. Das wird jetzt, ich sag mal, das wird jetzt in 3-4 Wochen abgeschnitten und dann siehst du das nicht mehr. Dann kommt es neu und dann sieht die ganz normal aus.
1: Damit die Exoten gut wachsen können, ist das richtige Pflanzloch entscheidend. Eine Drainageschicht, damit das Wasser gut abfließen kann. Und die passenden Mineralien, möglichst ähnlich wie in ihrer Heimat. In Hessen überlebt nicht jede Palme. Hier ist Know-how gefragt.
0: Es ist und bleibt eigentlich ein großes Experiment. Das wird es auch immer sein. Das hatte gut geklappt mit der ersten, dann mit der zweiten, mit der dritten, mit der vierten. Und ich hatte immer so eine kleine Herausforderung gebraucht, wo ich sage, jetzt probieren wir mal eine komplett andere Art von Palmen. Ja? Zum Beispiel aus Brasilien. Die haben ja eigentlich komplett andere Bedingungen, wie zum Beispiel jetzt die chinesische Hanfpalme. Ja? Wichtig ist halt auch, man muss seinen Garten kennen, was im Winter für Temperaturen sind. Darum habe ich auch viele Thermometer im Garten, die mir dann auch Messdaten liefern über Jahre hinweg. Und dann hat man so ein leichte Erfahrung, die man dann so von seinem Grundstück hat.
1: Doch nicht nur das Wetter ist eine Herausforderung. Wie feuchte Nebel im Herbst und Frost im Winter. Auch Schädlinge können dem Palmenliebhaber das Leben schwer machen.
0: Ich hatte die vor 3 Jahren, die Palmenmotte. Ich habe einen Herzinfarkt bekommen, sag ich dir, ohne Ende. Ja, ich bin hier sonntags nur in den Garten kurz gelaufen, wollte eigentlich ans Auto und auf einmal höre ich ein Riesengeräusch von so einem Insekt. Das war extrem laut beim Fliegen. Da habe ich gedacht, das gibt's gar nicht. Was ist das? Und habe diesen Flieger über meinem Kopf gesehen und habe das mit dem Kissen runtergehauen und habe gesagt, was ist das? Und dann habe ich dieses analysiert und dann habe ich gedacht, oh Gott, das ist die Palmenmotte.
1: Der Tod der Palme. Die Raupen der Motte bohren sich in die Palme und fressen sie von innen auf. Doch unsere Winter sind zu kalt. Das überlebt wiederum die Motte nicht. Das Palmenparadies wächst immer weiter. Doch nicht immer erwähnt Thorsten Reitz die neuesten Errungenschaften.
2: Also wenn die heimlich eingebuddelt wird, ja, da brauche ich dann schon mal eine Woche wahrscheinlich, um das dann auch zu sehen, wo er mich dann auf einmal irgendwie dann doch woanders rumführt. Und die dann ganz neue, die ist dann auf einmal dabei, die ist dann da.
1: Sieht aus wie auf Hawaii. ist aber Wächtersbach. Das glaubt nicht jeder. Tochter Laura feiert im Garten, als einer ein Foto nach Hause schickt.
3: Und da hat er ein ganz normales Bild geschickt von uns allen. Und auf einmal hat er es seiner Mama geschickt, weil die Mama hatte gefragt, was machst du denn so Schönes? Und auf einmal kam dann zurück eine Antwort mit, wo bist du? Bist du irgendwo hingeflogen? Bist du überhaupt noch in Deutschland? Wo bist du? Und dann hat er gesagt, nein, ich bin in Wächtersbach. Wir sind auf dem Geburtstag hier, alles Mögliche. Und dann aus dem Nichts hat sie dann angerufen mehrmals und wollte den Standort haben, weil sie es nicht geglaubt hat, dass halt hier der ganze Garten so aussieht.
1: Was als verrücktes Experiment beginnt, ist heute ein Sehnsuchtsort. Und das 365 Tage im Jahr.
4: Ja, das ist schon irre. Nach der Tagesschau geht's bei uns in den kühleren Norden beim Campervan Roadtrip nach Schottland.
5: Die Hessenschau gibt's heute Abend auch nochmal für Sie. Und zwar wieder zur gewohnten Zeit um 21:45.
4: Und wie das Wetter am Wochenende jetzt hier bei uns wird, das sagt uns jetzt Simone Kinas. Tschüss, schönen Abend.
5: Schönes Wochenende. Ciao, ciao.
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7: Wir können uns am Wochenende auf ruhiges Sommerwetter in Hessen einstellen und damit herzlich willkommen zum Hessenschauwetter um 7:45. Viele planen draußen ihre Aktivitäten. Wir schauen uns mal die Sonnenstunden an für morgen und für Sonntag. In Hessen sind es morgen in Südhessen bis 16, in der Mitte bis 13 und weiter nördlich bis 10 Stunden Sonnenschein. Und am Sonntag haben wir dann mehr Wolken. Da sind es so zwischen 5 und 8 Sonnenstunden. Wir bräuchten aber dringend etwas Regen. Ein paar Tropfen sind dann vielleicht am Sonntag drin. Denn in der Nacht bleibt es jedenfalls erstmal trocken. Die paar Wolken, die mal vom Nordwesten hereinziehen, bringen keinen Regen. Morgen dann den erwähnten Sonnenschein mit einigen Wolken Richtung Norden hin, die jedoch dann nur mal vereinzelt etwas Regen bringen. Der Wind weht dazu mäßig aus westlicher Richtung. Heute Nacht kühlt dann die Luft ab auf 14 bis 8 Grad. Morgen dann 21 Grad im Upland und bis 30 Grad an der Bergstraße. Auf den Bergen 17 bis 25 Grad. Am Sonntag bekommen wir dann mehr Wolken als Sonne, stellenweise eben auch Schauer. Am Montag wird es etwas wärmer als am Wochenende, tagsüber bis 31 Grad. Dazu dann eine Mischung aus Sonne und dichteren Wolken. Im Norden und im Osten sind mal ein paar Schauer möglich. Und am Dienstag mehr Wolken als Sonne und vor allem in der Nordosthälfte gebietsweise Schauer und einzelne Gewitter. Nach Südwesten hin haben wir dann aber längere trockene Phasen, nachts bis 13 Grad, tagsüber dann 21 bis 29 Grad. Das war's vom Hessen Schauwetter. Morgen begrüßt Sie an dieser Stelle mein Kollege Daniel Stanic. Ihnen noch einen schönen Abend.
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1: Guten Abend, ich begrüße Sie zur Tagesschau. Gestern kursierten schon Gerüchte, heute Mittag kam die offizielle DFB-Bestätigung. Julian Nagelsmann ist nicht länger Bundestrainer. Nach dem frühen WM-Aus wurde sein Vertrag mit sofortiger Wirkung aufgelöst. Das teilte der Deutsche Fußballbund per Pressemitteilung mit. Und den Top-Kandidaten für die Nachfolge nannte der DFB auch gleich mit, Jürgen Klopp. Der habe bereits grundsätzlich seine Bereitschaft signalisiert, hieß es.
2: Am Ende geht es deutlich schneller als gedacht. Binnen weniger als 30 Stunden haben in der DFB-Zentrale in Frankfurt am Main die entscheidenden Gespräche stattgefunden. Der Bundestrainer stellt seinen Job zur Verfügung.
3: Wir haben ja gestern das Gespräch mit unserem Bundestrainer geführt, Ake Watzke, Bernd Neuendorf, Rudi Völler und ich. Und haben dem Wunsch des Trainers, seinen Vertrag aufzulösen, entsprochen.
2: Julian Nagelsmann löst seinen bis 2028 laufenden Vertrag vorzeitig auf. Er dankt Fans und Team. Mein oberstes Ziel war immer der Erfolg der Mannschaft. Sie hat nach so einer herben Enttäuschung die Chance auf einen unbelasteten Neuanfang verdient. Nach 1015 Tagen endet damit die Ära Nagelsmann, der in 37 Länderspielen immerhin 23 Siege feierte, aber auch 7 Niederlagen einstecken musste. Erster Kandidat für die Nachfolge ist Jürgen Klopp, mit dem der DFB auch schon Kontakt aufgenommen hat und der zeitnah präsentiert werden soll.
4: Es ist natürlich nachvollziehbar, dass Jürgen Klopp jetzt der Top-Kandidat ist. Der DFB wäre aber gut beraten, nicht nur mit Jürgen Klopp zu sprechen, sondern auch sich um Alternativen umzusehen. Wenn am Ende Jürgen Klopp der richtige Trainer sein soll, werden wir alle nicht überrascht. Aber die Zeit muss jetzt sinnvoll genutzt werden.
2: Zudem wird DFB-Sportgeschäftsführer Andreas Rettig zum Jahresende auf eigenen Wunsch ausscheiden. Es deutet sich also ein bemerkenswerter Umbruch an innerhalb des größten Sportverbandes Deutschlands.
1: Alex Schlüter hat die Nationalmannschaft die vergangenen Wochen begleitet. Wie ist es denn zu dieser Vertragsauflösung nun gekommen?
5: Ja, es ging aus Julian Nagelsmann Perspektive sehr wahrscheinlich in den letzten Stunden um zwei Dinge nach diesem enttäuschenden Aus bei der Weltmeisterschaft. Erstens, sein Gesicht zu wahren, denn dass er als Bundestrainer nicht weitermachen könne, das war eigentlich jedem klar. Und zweitens, eine Abfindung auszuhandeln. Letzteres ist auf jeden Fall gelungen. Er wird eine gar nicht so geringe Summe vom DFB bekommen. Für Ersteres war entscheidend, und das hat man ja gerade im Beitrag auch gehört, dass er selber am Ende diesen Schritt gemacht hat. Dass er selbst um die Vertragsauflösung gebeten hat und nicht aus dem Amt getragen werden musste. Julian Nagelsmann hat ganz fest an den Erfolg mit dem Team geglaubt. Das wurde hier bei jeder Trainingseinheit, bei jeder Pressekonferenz in Winston-Salem sehr, sehr deutlich, dass es für künftige Aufgaben und Turniere doch einen besseren Mann gibt. Das ist wahrscheinlich aus seiner Sicht die allerwichtigste Einsicht.
1: Ja, einen besseren Mann. Jürgen Klopp soll es nun richten. Was steht seiner Verpflichtung denn noch im Weg?
5: Gar nicht so viel. Er liegt sehr auf der Hand, so sehr, dass es ja fast schon während des laufenden Turniers hier zu einer Bürde für den damals noch amtierenden Bundestrainer Julian Nagelsmann wurde. Er hat bereits Interesse signalisiert. Es spricht auch eine sehr deutliche Sprache, dass Jürgen Klopps Name bei dieser offiziellen Pressemitteilung seitens des DFB erwähnt wurde. Und trotzdem hat er einen aktuell laufenden Vertrag bei Red Bull als Head of Global Soccer bis 2029. Das heißt also, auch da stehen noch Verhandlungen an. Es soll eine Ausstiegsklausel für genau diesen Job des Bundestrainers geben. Das wurde allerdings von Konzernseite zuletzt dementiert. Klar ist, es wird sicherlich noch ein bisschen dauern, bis dort die Unterschrift unter den Vertrag gesetzt werden kann.
1: Einschätzungen von Alex Schlüter. Vielen Dank dafür. Ein Attest ab dem ersten Tag und keine telefonische Krankschreibung mehr. Dieser Reformbeschluss der Koalitionsspitzen hat heftige Proteste ausgelöst. Kritiker befürchten unter anderem mehr Bürokratie. Und wie der Beschluss genau umgesetzt werden soll, das ist auch noch unklar. Regierungssprecher Cornelius sagte dazu heute in Berlin, die Ausgestaltung stehe jetzt erst bevor. SPD-Generalsekretär Klüssendorf sprach von einem notwendigen Kompromiss, um sogenannte Karenztage ohne Lohnfortzahlung zu verhindern.
6: Seit 2012 arbeitet Michael Weyer als Hausarzt in München. Durchschnittlich kommen täglich 60 bis 80 Patienten in seine Praxis. Das Aus für die telefonische Krankschreibung sieht er kritisch.
7: Wenn diese neue Regelung jetzt kommt, dass ab dem ersten Tag ein Arzt besucht werden muss, heißt das, dass schätze es mal so 20% zusätzliche Patienten eben in die Praxen strömen, um eine Krankschreibung zu bekommen. Ja gut, das ist erstmal mehr Arbeit.
6: Die Pläne der Koalition für verschärfte Krankmeldungen lösen heftige Proteste aus. Unionsfraktionschef Spahn begründet die Maßnahmen unter anderem mit den hohen Krankenständen in Deutschland.
8: Wir haben mit die höchste Zahl an Krankheitstagen, etwa 18 Krankheitstage im Jahr pro Arbeitnehmer. Und diejenigen, die wirklich krank sind, die sollen natürlich auch zu Hause bleiben können. Aber die Frage stellt sich schon, ob die Deutschen so viel kränker sind tatsächlich als die anderen in Europa.
6: Nein, sagt der Hausärzteverband und verweist auf internationale Vergleichszahlen.
9: Wenn wir uns die Zahlen der OECD zum Beispiel anschauen, dann ist Deutschland bei der Krankheitszeit im Jahr bei 6,8%. Das ist oberes Mittelfeld. Da kann man sagen, ja, man will das verbessern. Das ist das eine Thema, aber es ist nicht ganz so katastrophal, wie es gerne dargestellt wird.
6: Unklar bleibt, wie die neuen Pläne konkret umgesetzt werden sollen. Zum Beispiel auch, ob schon am ersten Krankheitstag eine Arztpraxis für einen Attest aufgesucht werden muss. Nein, sagt der Kanzler. Wie genau die Krankschreibung dann funktionieren soll, ist aber noch offen. Verlässliche Belege, dass telefonische Krankschreibungen die Krankenstände wirklich erhöhen, gibt es bisher nicht. Ob die neuen Regeln also wirklich etwas bewirken oder eher für mehr Aufwand in den Praxen sorgen, bleibt abzuwarten. Die Diskussion dürfte erst mal weitergehen.
1: Bundesfinanzminister Klingbeil hat den Haushaltsentwurf für das kommende Jahr seinen Kabinettskollegen vorgelegt. Wenn sie zustimmen, können die Etatberatungen beginnen und voraussichtlich im November stimmt der Bundestag darüber ab. Der Entwurf sieht nach Informationen des ARD-Hauptstadtstudios Ausgaben von 555,4 Milliarden Euro vor. Das wären 5,9% mehr als im laufenden Jahr. Die Neuverschuldung steigt auf 119 Milliarden Euro. Das ist mehr als ein Fünftel des Haushalts. Bei Mercedes-Benz haben Beschäftigte gegen Sparpläne der Konzernspitze protestiert. In mehreren Werken organisierte die IG Metall Kundgebungen. Sie richten sich vor allem gegen den Plan, die Arbeitszeit von 35 Stunden pro Woche wieder auf 40 zu verlängern. Die 35-Stunden-Woche war eine zentrale Forderung der IG Metall in den 80er Jahren. Sie wurde in mehreren Schritten bis 1995 eingeführt. Demonstriert haben heute auch Beschäftigte im Handel. Die Gewerkschaft Verdi hatte zu bundesweiten Warnstreiks in den laufenden Tarifverhandlungen aufgerufen. Wie hier in Hamburg fanden in mehreren Städten Kundgebungen statt. Verdi fordert 7% mehr Geld. Das Angebot der Arbeitgeber liegt deutlich darunter. Nächste Woche wird weiter verhandelt. Morgen kommt die AfD zu ihrem Bundesparteitag in Erfurt zusammen. Die Sicherheitsbehörden rechnen mit mehreren 10.000 Demonstranten sowie Störaktionen und Blockaden. Erste Proteste haben bereits heute Abend begonnen. Thüringens Polizei ist mit tausenden Beamten im Einsatz.
10: Es dürfte ein erster Ausblick auf das sein, was Erfurt am Wochenende erwarten wird. Die AfD trifft sich hier auf dem Messegelände zu ihrem Bundesparteitag. Dagegen hat ein breites Bündnis zum Protest aufgerufen. Bis zu 50.000 Demonstrantinnen und Demonstranten werden erwartet. Die Polizei ist mit tausenden Einsatzkräften vor Ort. Aus dem gesamten Bundesgebiet sei Verstärkung angefordert worden. Seit Monaten bereite man sich auf den Einsatz vor. Protest sei legitim, so Thüringens Innenminister Mayer. Nur friedlich müsse er sein.
11: Da ist das Versammlungsrecht sehr eindeutig. Überall da, wo Gewalt entsteht, Stopp. Das geht nicht, da müssen wir auch dagegen vorgehen.
10: Vorgehen will er auch gegen Blockaden, zu denen das Bündnis Widersetzen aufruft. Es hat angekündigt, Zufahrten zu blockieren, um die Delegierten gar nicht erst zum Veranstaltungsort zu lassen. Die Menschen in Erfurt schauen mit gemischten Gefühlen auf das Wochenende.
12: Ich will hoffen, dass jeder seinen Kopf einsetzt und vernünftig damit umgeht. Das wäre für alle, das denke ich mal, das Allerbeste.
13: Also ich bin optimistisch. Ich hoffe, dass die Leute sich besinnen. Also Protest ist immer natürlich erlaubt, keine Frage. Gell? Das ist ja alles gut. Ich mache mir natürlich Sorgen in erster Linie um Gesundheit der Leute. Ich würde daran auch appellieren, dass es möglichst heile bleiben soll.
10: Für die Einsatzkräfte dürfte das Wochenende in Erfurt herausfordernd werden. Parallel zum AfD-Parteitag und den mehr als 30 Gegenveranstaltungen finden abseits davon verschiedene Konzerte auf dem Domplatz statt.
1: Und damit ins Ausland. Die Ukraine darf auf neue, milliardenschwere Militärhilfe der NATO-Staaten hoffen. Beim Gipfel des Bündnisses kommende Woche soll Kiew eine Zusage über insgesamt 140 Milliarden Euro für dieses und das kommende Jahr erhalten. Das geht aus einem Entwurf für die Gipfelerklärung hervor, über die mehrere Nachrichtenagenturen berichten. Offiziell soll die Unterstützung im türkischen Ankara verkündet werden, wo der NATO-Gipfel am Dienstag startet. Mehr als eine Woche nach dem Erdbeben in Venezuela haben die Helfer wenig Hoffnung, unter den Trümmern noch Lebende zu finden. Die Zahl der Toten stieg insgesamt auf fast 2600. Die Übergangspräsidentin Rodriguez kündigte nun Hilfen für den Wiederaufbau an. Der Internationale Währungsfonds werde einen ersten Kredit von 200 Millionen Dollar freigeben. Gestern Abend war es den Rettungstrupps noch gelungen, einen Mann lebend zu bergen.
14: Katastrophengebiet La Guaira. Bestatter Markus Meichle und seine Kollegen aus Deutschland helfen Venezolanern, Tote aus dem Schutt zu bergen. Die Deutschen bringen Material und spenden Trost.
15: Ich denke, dass es eine Menschlichkeit ist, wichtig ist, anderen Menschen, die in Not sind, einfach zu helfen.
14: Oft müssen die Angehörigen selbst anpacken, eine extreme Belastung. Und immer noch fehlt Ausrüstung, die Arbeit geht nur langsam voran. In einer Lagerstelle reihen die Behörden zahlreiche Tote auf, teils ohne Leichensäcke. Kalk soll die Seuchengefahr eindämmen. Retter sagen, dass die Todeszahlen noch dramatisch steigen werden. Das Beben zeige die Schwäche des Staats. Das Gesundheitssystem war bereits zusammengebrochen. Die Strom- und Wasserversorgung funktionierten nicht richtig. Angesichts der Katastrophe hatte die Regierung überhaupt keine Kapazität, angemessen zu handeln. Übergangspräsidentin Rodriguez unter Druck widerspricht heftig. Sie habe sofort tausende Soldaten entsendet. Venezuela und Internationaler Währungsfonds richten nun einen Hilfsfonds von 200 Millionen US-Dollar ein. Selbst den USA, vor wenigen Monaten noch mit Venezuela verfeindet, dankt sie. Ich danke der Regierung von Donald Trump und Außenminister Rubio, die immer aufmerksam waren und Hilfe anboten. Eigentlich wollten die USA Venezuela wirtschaftlich stabilisieren. Jetzt müssen sie Nothilfe leisten. Die Katastrophe könnte einen demokratischen Übergang weiter verzögern.
16: Angehörige erzählen uns, sie hätten hier mit bloßen Händen gegraben. Der Staat behauptet dagegen, er habe massiv Hilfe geschickt. Die Krise zeigt zwei Dinge. Rodriguez etabliert sich zwar international als Ansprechpartnerin, aber viele Menschen im Katastrophengebiet misstrauen ihrer Regierung.
1: Und Sie können für die Menschen im Katastrophengebiet spenden, und zwar an das Bündnis Entwicklung hilft und die Aktion Deutschland hilft. 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Flugausfälle, steigende Benzinpreise, Reisewarnungen, die Folgen des Iran-Krieges haben die deutsche Reisebranche hart getroffen. Viele Kunden waren laut Branchenexperten verunsichert. Am Wochenende starten nun vier weitere Bundesländer in die Sommerferien. Reisebüros und Veranstalter blickten zunächst skeptisch auf die kommenden Wochen. Doch inzwischen zeichnet sich ab, es wird wohl nicht so schlimm wie zunächst befürchtet.
17: Noch die letzten Ausflüge buchen, dann kann der Sommerurlaub für Petra Soltau beginnen.
18: Warteliste, ach so.
19: Ja, die sind teilweise schon gebucht.
18: Ach, das ist ja der Wahnsinn.
17: Ende Juli geht es für die Hamburgerin und ihren Mann entlang der norwegischen Küste auf Kreuzfahrt.
18: Die haben wir gebucht, glaube ich, im April, also relativ knapp.
17: Mit ihrer kurzfristigen Entscheidung ist die Seniorin kein Einzelfall. Nach einem Buchungsrückgang im Frühjahr, auch infolge der Unsicherheit durch den Krieg im Nahen Osten, zieht die Nachfrage inzwischen wieder an, beobachtet Katja Heißenberg.
20: Wo ist es sicher? Wo kann ich hinreisen? Wo fühle ich mich wohl? Das ist, glaube ich, der Hauptgrund. Es spielt auch nicht, auch wenn die Preise gestiegen sind, spielt es jetzt bei uns nicht so die Rolle.
17: Pünktlich zum Ferienstart hat sich das Geschäft erholt. Urlaub im eigenen Land bleibt gefragt. Bei Flug- und Pauschalreisen liegen vor allem Spanien, die Türkei und Griechenland im Trend.
21: Derzeit sieht man in den Buchungszahlen keine Veränderung im Reiseverhalten, also keinen Shift von Flugreisen, dass man darauf verzichtet und stattdessen Deutschlandurlaub macht. Zwei Drittel fliegt ins Ausland, macht Auslandsurlaub. Und das sehen wir auch in diesem Jahr. Die Flugpauschalreise ist deutlich stärker wieder geworden.
17: Auch Fernreisen würden wieder häufiger gebucht. Für Katja Heißenberg und ihr Team läuft die Wintersaison daher bereits auf Hochtouren.
1: Und nun die Wettervorhersage für morgen Samstag, den 4. Juli.
0: Am Wochenende erreichen uns Tiefausläufer mit zum Teil dichten Regenwolken. Der Südwesten bleibt unter Hochdruckeinfluss. Heute Nacht ist es oft sternenklar. In der Nordhälfte ziehen zum Morgen hin einige Wolken auf, aus denen es am Tag gebietsweise regnet. Am Nachmittag folgen einige Schauer. Sonst bleibt es trocken, Richtung Süden und Südwesten mit viel Sonnenschein. Heute Nacht auf den Nordseeinseln 17, in den Mittelgebirgen Abkühlung auf 7 Grad. Morgen bei längerem Regen um 20 mit viel Sonne bis zu 30 Grad. Am Sonntag oft wechselhaft mit dichten Wolken, etwas Sonne, Schauern und Gewittern. Im Südwesten meist trocken und zum Teil sonnig. Montag und Dienstag wenig Änderung, dabei im Südwesten sommerlich warm bis heiß, im Norden kühler.
3: Verwunschene Schlösser, spektakuläre Landschaften. Ich bin Maike Czorn und gebe zu, Schottland hat mich rumgekriegt.
22: Ich glaube, das hier ist einer der schönsten Orte, an dem ich jemals gewesen bin.
3: Das ist unser Campervan-Roadtrip nach Schottland. Und das sind wir, meine Kollegin Tanja an der Kamera und ich. Gemeinsam besuchen wir mit unserem Camper einige Inseln entlang der schottischen Westküste. Von Ardrossan aus geht es über die Isle of Arran, die Inseln Lismore und Mull bis hin zur großen Isle of Skye. Inselhopping mit Camper, das wird spannend. Noch mit dem Auto führt uns diese Reise erstmal nach Amsterdam. Erst in Schottland ziehen wir in einen Camper um. Die Fähre nach Newcastle erreichen wir gerade so.
22: Aber wir sind da und das ist unser Schiff. Oh Gott, gerade ganz kurz ein bisschen gestresst gewesen, ehrlich gesagt.
3: Die Fähre von Amsterdam nach Newcastle ist eine Alternative für alle, die nicht durch den Eurotunnel fahren und sich so einige Kilometer Fahrtstrecke sparen wollen und gern Schiff fahren.
22: Jetzt packe ich ein paar Sachen zusammen, die man für so eine Nacht so braucht, aus dem ganzen Campergepäck. Und dann geht's hoffentlich an Deck in die Sonne.
3: In Newcastle kommen wir nämlich erst morgen früh an. Unsere Kabinen sind gebucht. Jetzt heißt es, das Bordleben entspannt genießen. Es ist warm und sonnig und wir werten das mal als ein gutes Zeichen für die kommenden Tage. Morgens 9:30 in England. Alle wollen gleichzeitig runter von der Fähre und uns erwartet jetzt Linksverkehr.
22: Gott, ich bin nervös.
23: Im Kreisverkehr die dritte Ausfahrt.
3: Trotz unzähliger Kreisel hintereinander, bis jetzt läuft's eigentlich ganz gut auf dem Weg nach Schottland. In Edinburgh heißt es Camper packen.
22: Wo auch immer ich das alles lasse.
3: Wie immer habe ich vielleicht etwas zu viel dabei, aber ich weiß ja auch nicht, was mich die nächsten Tage erwartet. Das hat alles Tanja organisiert und für mich ist jeder Tag eine Überraschung.
22: Jetzt mal mit dem Sitz auf der rechten Seite im Linksverkehr, ne? Gucken wir mal. Und mit ein bisschen größerem Auto. Ah, ich fühle mich wieder wie so ein Trucker-Girl. Zack, fährst du mit?
24: Ich steig mal ein, wa?
22: Bist du sicher?
24: Ich trau mich mal heute.
22: Let's go! Oh Gott, okay, die Bremse ist auch spannend. Na gut, das wird interessant. Ich vergesse einfach jetzt zu schalten, weil ich jetzt so lange Automatik gefahren bin. Darf ich vorstellen, Blondine am Steuer. Zu meiner Verteidigung, ich bin gerade die ganze Zeit Automatik gefahren und dann auch noch auf der anderen Seite. Aber dann kriegen wir hin. Ich habe ein bisschen Zeit zu üben. Wie viele Tage? 10? 12?
3: Doch der nächste Tag wird auch nicht leichter. Denn da regnet's. Wir sind auf dem Weg nach Ardrossan.
22: Ich habe tatsächlich ganz gut geschlafen. Nicht ganz so lang und der Regen war ein bisschen laut. Aber an sich habe ich sehr gut geschlafen.
3: Ab Ardrossan geht unsere Fähre auf die erste Insel. Also soll sie eigentlich gehen, aber es ist kein Mensch da. Tanja geht nachfragen.
24: Das sieht leider schlecht aus. Wirklich? Also die Fähre ist auf jeden Fall gecancelt. Und die anderen Fähren, die heute gehen, sind ausgebucht. Und wir können morgen um 7 die Fähre nehmen.
3: Wir telefonieren mit der Fähren-Hotline. Ist da nicht noch irgendwas zu machen? Die Dame am Telefon empfiehlt, einfach in der Schlange warten. Vielleicht wird ein Platz auf einer anderen Fähre frei.
2: Can we skip to the good part?
3: Also heißt es warten. Das ist langweilig, aber immerhin können wir noch hoffen.
4: Schnick, schnack, schnuck.
3: Dann kommt sie, die nächste reguläre Fähre. Ob hier wohl ein Platz für uns frei sein wird?
5: Wir kommen auf die Fähre.
3: Tatsächlich, jetzt beginnt es wirklich, das Inselhopping. Unsere erste Fähre, unsere erste Insel. Nach 45 Minuten erreichen wir die Isle of Arran und sind vom ersten Moment an verliebt.

0: Meinen Camper parke ich einfach am Strand von Blackwaterfoot. Wildcampen ist in Schottland nämlich erlaubt. Tanjas Hotel liegt hier im Ort und so sind wir nicht weit voneinander entfernt.
1: Ich bin zwar müde, aber A, es ist noch hell draußen und das ist ziemlich cool. Und B, ist das hier besser.

0: Es ist so sehr, sehr kalt hier in diesem Schottland. Oder es kommt daher, dass ich sehr, sehr gefroren habe heute Nacht.
1: Ich pack mal so, dass ich für alles vorbereitet bin. Tanja sagt, der Bikini muss auch mit und dirigiert mich zur Bäckerei von Blackwaterfoot. Wie das wohl zusammenpassen wird?
2: Hallo Maike.
0: Hallo.
2: Kann ich dir bei der Auswahl helfen?
0: Vielleicht, ja. Bist du professionelle Backwarenberaterin?
2: Nicht ganz. Ich arbeite hier im Waren als Rangerin.
0: Ach, cool.
2: Und ich würde dir gerne heute ein bisschen von der Insel zeigen.
0: Ja, sehr gerne. Ich freue mich. Und vorher gibt es noch einen Kaffee, habe ich vernommen, eventuell.
2: Auf jeden Fall.
0: Yeah. Hallo, ich bin Maike übrigens. Du bist?
2: Corinna.
0: Corinna. Hi, Corinna.
1: Aber warum treffen wir uns genau hier?
3: Ich bin ja ursprünglich aus Deutschland und das Brot war eine der Sachen, die mir am meisten gefehlt haben. Außer Freunden und Familien natürlich. Und das ist ganz oft am Wochenende der erste Trip. Am Samstagmorgen hierher.
1: Denn nur hier gibt es gutes Sauerteigbrot. Aber natürlich auch viele süße Leckereien. Es gibt schlechteren Proviant, würde ich jetzt mal sagen.
3: Los geht's.
4: Cool. Ich liebe solche Autos.
3: Hürde Nummer 1.
1: Mit Corinna geht es jetzt erstmal Richtung Süden.
0: Woher kommst du eigentlich, wenn du gesagt hast, aus Deutschland? Und wie bist du hierher gekommen?
3: Ich stamme ursprünglich aus Sachsen.
0: Aha.
3: Und
0: ich würde sagen, ein bisschen anders rein optisch und klimatisch als Schottland.
3: Und bin während meinem Studium als Freiwillige hierher gekommen. Und mir hat es so gefallen, dass ich nach dem Studium das wieder gemacht habe. Und das war ungefähr vor 18 Jahren. Und ich habe vergessen, wieder nach Deutschland zurückzureisen.
0: Pups. Und du willst auch hier bleiben, nehme ich mal an, ne?
3: Auf jeden Fall. Ja. Also ja, ich glaube, nach 18 Jahren auf einer kleinen schottischen Insel, wie sehr ich dann in Deutschland wieder reinpassen würde, weiß ich gar nicht.
1: Unsere erste Station, der Strand von Kildonan an der Westküste der Insel. Und der Plan? Eine kleine Beach-Safari. Was wir da wohl zu sehen bekommen?
0: Gehen wir jetzt hier zu den Seehunden?
3: Genau, das ist der Plan. Ich hoffe, dass sie
0: das in mein Memo bekommen haben.
1: Wenn es um Tiere geht, bin ich immer voll dabei. Aber mit der Tierbeobachtung ist das ja leider so eine Sache. Und ich bin sehr gespannt, ob wir überhaupt etwas zu sehen bekommen. Erst als Corinna das große Fernrohr auspackt, sehen wir ganz da hinten einen Seehund entspannt auf seinem Felsen ruhen. Na immerhin.
0: Oh, voll schönes Wetter jetzt.
1: Vom südlichen Ende der Insel geht es jetzt ins Landesinnere. Wir fahren durch idyllische Landschaften nach Glenrosa, einem der schönsten Täler der Isle of Arran. Ab jetzt geht es zu Fuß weiter. Und das lohnt sich. Es gibt hier natürliche Pools mitten in der wunderschönen Landschaft. Wildbaden ist unbedingt erlaubt. Ehrlich gesagt, es ist unfassbar kalt, ein Eisbad unter 5 Grad. Meine Taktik ist, ruhig atmen und dran denken, die Gelegenheit hier zu baden, habe ich vielleicht nie wieder.
0: Endorphine, arschkalt, aber...
1: Nur das Trocknen der Handtücher ist im Camper immer nicht ganz so leicht. Das Schloss von Brodick im Osten der Insel. Früher haben hier wirkliche Adelige gewohnt. Heute ist es der Sitz der Ranger of Arran. Und Corinna arbeitet hier. Kein schlechter Arbeitsplatz, würde ich sagen.
0: Und was genau gehört jetzt zu deinen Aufgaben als Rangerin hier auf Arran?
3: Es ist sehr, sehr vielseitig. Dadurch, dass wir uns um den Country Park kümmern, also das Gelände um den Garten drumherum, und aber auch um Goat Fell und Glenrosa und die Berge und Täler,
5: da. Also es ist alles von geführten Wanderungen und aber auch

0: praktische Arbeit, Baumpflege zum Beispiel oder die Wege instand halten, die Bergpfade instand halten. Umweltbildung gehört auch dazu, also mit Schulgruppen zu arbeiten. Und das können Schulgruppen von allen Altersklassen sein. Solche Sachen also auch. Also jede Woche ist anders.
1: Hättest du jemals gedacht, keine Ahnung, 18 Jahre hast du gesagt, bist du jetzt hier, aber hättest du vor 20 Jahren, hätte jemand gesagt, du bist mal eine Rangerin auf so einer tollen schottischen Insel, hättest du gedacht, dass das mal passiert?
0: Nee, auf keinen Fall. Überhaupt nicht. Ich glaube, wenn ich darüber nachgedacht hätte, von Deutschland wegzuziehen nach Schottland und das eine Entscheidung gewesen wäre, die ich getroffen hätte, uff. Ich weiß nicht, ob ich das wirklich gemacht hätte. Währenddessen so, wie es gewesen ist, dass ich als Freiwillige hierher gekommen bin und dann einfach hier hängen geblieben bin, weil ich die Landschaft und die Leute so toll finde.
1: Und was hat deine Familie damals gesagt, als du gesagt hast, Mama, Papa, ich gehe jetzt nach Schottland und werde Rangerin?
0: Ich kann mich noch daran erinnern, dass meine Mutter mir eine Stellenanzeige geschickt hat von einer Ranger-Stelle in Deutschland, wo ich dann dachte, ja, aber es ist nicht Schottland. Also ich habe mich wirklich so verliebt in die Berge und die Küste, dass ich mir es eigentlich nicht vorstellen kann. Also klar ist Deutschland ist ein sehr schönes Land und hat auch viele interessante Ecken, aber die Wildnis, die es hier gibt, also ich kann in Schottland... Sogar auf Aran kann ich relativ einfach für mehrere Tage unterwegs sein in den Bergen, je nachdem, wo ich hingehe, ohne irgendjemanden zu treffen. Und das ist, ja, es ist schon was Besonderes.
2: Und wenn sie doch mal jemanden treffen will, dann, verrät mir Corinna, geht sie in diese Cocktail-Strandbar. Denn ja, auch das gibt es auf Aran. Was will man mehr an einem schönen Abend nach einem wunderbaren Tag in der Natur? Der nächste Tag. Und schweren Herzens nehmen wir Abschied von Aran. Die Strecke zur Fähre in Loch Ranser ist traumhaft schön. Ausgestattet mit neuer App wissen wir jetzt, die nächste Fähre fällt nicht aus, aber sie ist nicht vorab buchbar. Wer zuerst kommt, fährt zuerst. Was das bedeutet, lernen wir auf die harte Tour. Zu viele warten hier schon und zwei Autos vor uns ist Schluss. Wieder mal müssen wir am Fähranleger warten. Aber wir sehen es mal positiv.
1: Aber immerhin fahren sie.
2: Ohne Internet wissen wir zwar nicht wann, aber die nächste Fähre soll kommen. Und dieses Mal fährt sie auch nicht ohne uns. Ich muss sagen, so macht ein Roadtrip Spaß. Die Halbinsel Kintyre zeigt sich von ihrer besten Seite. Ankunft in Oban, eine lebendige Hafenstadt und das Tor zu den Hebrideninseln. Und ganz offensichtlich auch ein sehr guter Ort für einen Sonnenuntergang. In Oban geht's für uns am nächsten Morgen auf die Fähre zur Isle of Lismore. Dieses Mal zu Fuß. Unsere geplante Tour für heute wurde zwar abgesagt, aber zum Glück konnten wir kurzfristig Fahrräder organisieren. Zumindest eine von uns freut sich darüber. Endlich mal Bewegung nach dem vielen Sitzen im Camper.
3: Und, freust du dich?
1: Ich freue mich. Freust du dich?
3: Ja,
1: sieht nicht so aus.
3: Hätte auch ein Buch dabei.
1: Also, dann fahre ich ohne dich. Ciao.
3: Ja, ich setze mich da irgendwo hin und du holst mich einfach später wieder ab.
1: Und wer filmt dann?
3: Ich gebe dir eine GoPro mit.
1: Okay.
2: Aber Tanja kommt natürlich trotzdem mit. Nachdem unsere Tour abgesagt wurde, sind wir völlig auf uns allein gestellt. Und gespannt darauf, wem wir heute zufällig über den Weg fahren werden. Nur 160 Menschen leben hier überhaupt. Erster Stopp, dieser Laden. Der einzige auf Lismore. Klein, aber mit allem, was man braucht. Sogar unverpackte Lebensmittel gibt es hier und Produkte, die auf der Insel hergestellt werden. Zum Beispiel wunderbar duftende Kerzen, scharfe Soßen und Seifen. Der Laden gehört Laura.
1: You are the only shop on the island, right?
2: Das ist der einzige Laden auf der Insel. Also musst du hier sein, sonst hat keiner was zu essen auf dem Tisch, oder?
4: Ja, das stimmt. Aber alle helfen mit. Wenn also meine Waren eintreffen, sie kommen mit der Fähre und zum Beispiel die Milch ausgeht, dann bringt sie mir jemand mit. Dann muss ich nicht extra hin. Also die Leute hier helfen mir.
2: Wie sind denn die Menschen auf Lismore so?
4: Sie kommen von überall her, aber sie sind Menschen, die mit allem klarkommen. Sie helfen sich gegenseitig. Alle sind sehr freundlich. Ich mag es. Ich kam zurück auf die Insel vor 16 Jahren. Ich war ein paar Jahre weg, aber jetzt genieße ich es wieder hier. Die Gemeinschaft hier ist so toll. Das sind wundervolle Menschen.
2: Aber gibt's denn auch mal Streit auf so einer kleinen Insel?
4: Klar gibt es auch Menschen hier, die sich mal streiten. Aber ehrlich, da müssen sie einfach drüber wegkommen. Das ist so albern. Wir müssen hier alle zusammenleben. Und das auch unseren Kindern beibringen, wie wir friedlich zusammenleben können. Wir müssen ihnen ein Vorbild sein. Das gilt für die ganze Gesellschaft, nicht nur für Lismore.
2: Laura Cook. Eine weise Frau im einzigen Lebensmittelladen auf Lismore. Ein Muss auf Lismore, so hören wir, ist das Castle Coifin. Mit Fahrrädern unmöglich zu erreichen. Es liegt im Westen der Insel auf einer Landzunge am Meer. Nur wer es sucht, findet es auch. Friedlich liegt sie da, die alte Ruine. Überwuchert und von Schafen bewacht.
0: Es ist so schön. Ich traue mich gar nicht laut zu reden, weil es so schön ist.
2: Ich lieb's hier.
1: Ich glaube, das hier ist einer der schönsten Orte, an dem ich jemals gewesen bin. Wirklich unübertrieben. Magisch. Richtig schön.
2: Auch hier müssen wir die Räder unbedingt abstellen. Das sind die Kerzen, die wir schon aus Lauras Laden kennen. Das Ganze nennt sich Honesty Box, lernen wir. Eine ehrliche Box. Jeder, der sich was rausnimmt, lässt einfach den passenden Betrag da. Ich will wissen, wer dahinter steckt und finde knapp 50 Meter hinter der Honesty Box Laden und Werkstatt von Lismore Illuminations. Alles duftet hier so gut. Und besonders fällt mir auf, der Duft mit dem deutschen Namen Fernweh. Das übersetzen sie hier mit Wanderlust. Ich lerne Hazel kennen, ihr gehört das Unternehmen. Und natürlich will ich wissen, wie sie zu den Kerzen und anderen duftenden Produkten gekommen ist.
4: Ich hatte schon immer eine Leidenschaft für Düfte und Kerzen. Meine Lebensumstände hatten sich etwas geändert vor einiger Zeit und ich wollte mich gerne selbstständig machen. Und ich dachte, ich mache es einfach. Ich habe zuerst alles in einem Topf auf meinen Küchenherd gestellt. Ich hatte eine Honesty Box am Ende der Straße, also konnten Passanten einfach eine Kerze nehmen und Geld in die Box legen. Das wurde dann größer und größer. Am Anfang musste ich die Box einmal die Woche auffüllen, dann später einmal am Tag. Dann fing ich mit einem Online-Shop an. Und das Ganze wächst und wächst.
2: Der Küchentopf wurde schnell Geschichte, erzählt sie weiter. Heute stellt sie die Kerzen in der Werkstatt her. In diesem Behälter wird das Wachs geschmolzen und 13 Düfte hat sie insgesamt. Mit Namen wie Fernweh, Whisky oder Leuchtturm. Wenn du diese Dinge herstellst und mit dem Duft Erinnerung bei Menschen wächst, würdest du sagen, dass dein Kopf und dein Herz voll von großartigen Erinnerungen von der Insel stecken? Oder was ist es, das du versuchst, in diese Kerzen zu pressen? Etwas, das dich an einen anderen Ort bringt, einen Ort, von dem du träumst vielleicht?
4: Ich denke ja. Ich will unbedingt wieder reisen. Das ist dieses Fernweh, oder wie sprecht ihr das aus?
1: Fernweh.
4: Ich kenne das sehr gut, dieses Gefühl von Fernweh, dass man auf und davon möchte. Aber meine Wurzeln sind hier. Dahin kommt man immer wieder zurück, zu seinen Wurzeln. Und ich schätze das Inselleben sehr und die Gemeinschaft hier.
2: Und was sie hier verwurzelt hält, zeigt sie mir spontan auf einem Hügel ihres Grundstücks.
4: Mein Mann starb vor 4 Jahren an Krebs. Das hier ist eine Erinnerungsbank, die wir für ihn aufgestellt haben. Hier hole ich mir Inspirationen, wenn ich sie brauche. Mein Mann liebte Lismore. Also entschied ich, die Bank hier zu bauen. Denn von hier sieht man das Haus, das er gebaut hat. Und auch das Haus, in dem er geboren wurde. Sein Elternhaus. Und dann ist man 360 Grad umgeben von seinem geliebten Lismore.
2: Hazel selbst wurde nicht auf Lismore geboren. Sie zog der Liebe zu ihrem Mann wegen auf die Insel. Du hast lange in der Stadt gelebt. Wie hat dich das verändert, hierher zu kommen?
4: Ich zog damals nach Lismore in einem Dezember mit einem Baby auf dem Arm. Und meine Tochter war 3. Ich konnte kaum die Haustür raus wegen des Winds und des Regens. Und ich dachte mir, warum? Was mache ich hier? Ich war so ans Stadtleben gewöhnt. Du brauchst Milch, im Eckladen bekommst du welche. Und plötzlich musste ich immer nach oben fahren, wenn ich shoppen wollte. Ich musste alles auf Vorrat kaufen. Am Anfang dachte ich, daran gewöhne ich mich nie. Aber dann kam der Frühling. Schönes Wetter, springende Lämmer und man sah Lismores volle Schönheit. Du findest dich irgendwann mit einem größeren Kühlschrank wieder. Und ich muss immer lachen über die langen Arme der Frauen, die von oben nach Lismore zurückkommen. Weil wir immer Sachen tragen auf dem Weg zurück zur Insel. Du passt dich an irgendwann. Und das ist es absolut wert am Ende.
2: Auch ich habe Lismore und seine Menschen in mein Herz geschlossen und nehme viele schöne Erinnerungen und auch ein paar Kerzen von Lismore mit auf die Fähre nach Oban. Wieder eine Fähre, aber eine größere. Heute geht es von Oban auf die Isle of Mull. Dieses Mal werden wir aber nicht zurückkommen. Vom Süden der Insel fahren wir ganz in den Norden. Unser Ziel, die Stadt Tobermory. Doch was wir hier vorhaben, weiß heute wieder nur Tanja. Camper geparkt und dann erstmal schön über die Ufermeile flanieren.
1: Ice Cream. Gehen wir zur Ice Cream?
3: Also wir hätten auf jeden Fall die Zeit. Sollen wir mal schnell rüberschauen?
1: Nee, ich esse ja jetzt kein Eis. Du weißt ja nicht, was wir jetzt tun.
3: Vielleicht esse ich ein Eis.
1: Ach, du möchtest gerne, dass wir darüber gehen. Ah, got the hint. Ice Cream!
2: Die kleine rosa Hütte ist das Eishaus von Tobermory. Ob wir dort vielleicht verabredet sind?
5: Hallo!
6: Hello.
5: Hi!
6: Hi, Maike. Welcome to Isle of Mull Ice Cream.
5: Thank you, you know my name.
6: Hi, I'm Kyle.
5: Hi, Kyle.
6: Nice I knew you were coming.
4: Ich wusste, dass du kommst. Möchtest du vielleicht reinkommen und ein bisschen Eis probieren?
2: Das will ich definitiv.
5: Das ist mein Glückstag.
6: Well, I hope you like it.
3: Gelungen, Überraschung?
5: Oh ja. Es gibt was zu essen, das ist immer gelungen. Und dann auch noch Eis.
2: Kyle hat da etwas vorbereitet.
4: Eis mit Whisky-Marmeladegeschmack. Tabla, eine schottische Süßigkeit, Brombeer-Sherry, Himbeer-Biskuit mit Whisky, Schokolade-Haselnuss und dunkle Schokolade mit Ingwer.
2: Jeden Tag macht Kyle eine komplett neue Eiskarte und entwickelt ständig neue Sorten. Mir gefällt besonders, das Eis ist nicht nur super cremig, sondern hat auch immer ein bisschen Crunch mit dabei. Eis mit Biss. Die mit Whisky sind meine Favoriten.
4: Welche Sorte mit Whisky?
2: Beide.
4: Ja, die sind beliebt. Alles mit Whisky mögen sie bei uns.
2: Ich will wissen, wie Kyle auf ihre Ideen für diese besonderen Eissorten kommt.
4: Kann ich gar nicht sagen. Ich halte die Dinge einfach in Bewegung. Wir benutzen regionale Zutaten. Wir wollen einfach richtig gute Eiscreme machen.
2: Und was war das hier, bevor es dein Eishaus wurde?
4: Dieses Gebäude war eine öffentliche Toilette.
2: Lustig. Erst war es ein Klo und jetzt ein anderer, sehr beliebter Ort.
5: Now it's a loving place.
2: Was hast du gemacht, bevor du mit der Eiscreme angefangen hast?
4: Ich war Studentin und habe hier nur in der Sommersaison gearbeitet. Nach meinem Abschluss wusste ich nicht, was ich machen sollte und arbeitete in meinem Saisonjob weiter. Aber die Winter waren hart, also musste ich doch mit irgendwas Karriere machen.
2: Das Eismachen hat sie sich selbst beigebracht und will dieses Wissen heute an mich weitergeben, zumindest ein bisschen. Okay, das probiere ich. Wir machen Vanille-Honigwaffel. Und das geht so. Erst kommt das Vanilleeis aus der Maschine und ich bin angewiesen, alles zu einer glatten Masse zu verstreichen. Und dann die Honigwaffel einzuarbeiten. Alles, frage ich?
4: Nein, stopp!
2: Puh, das wäre fast schief gegangen. Die Maschine läuft schnell und schon kommt die nächste Fuhre Eis. Am Ende sieht doch alles ganz schön aus, oder?
4: Kann sie bei dir anfangen? Ja, mit ein bisschen Übung. Warum nicht?
2: Kyle ist übrigens Engländerin. Wie bist du denn nach Schottland gekommen?
4: Seit ich ein Baby war, kamen wir hier immer in den Urlaub hin. Ich habe mich einfach in diesen Ort verliebt. Irgendwann bin ich einfach kleben geblieben. Ich bin jetzt schon ein paar Jahre hier.
1: That's nice, actually.
2: Hast du jemals gedacht, warum bin ich bloß hierher gezogen? Hast du das schon mal bereut?
4: Nein, ich liebe es hier. Ich komme aus einer Großstadt und ich mag es dort, meine Mutter zu besuchen. Aber sonst vermisse ich dort nichts. Ich liebe mein Leben hier. Schön ruhig und entspannt.
2: Am liebsten würde ich noch weiter quatschen mit der zurückhaltenden Kyle, die in Tobermory einen ganz besonderen Ort geschaffen hat. Aber ich muss ja mal wieder eine Fähre kriegen. Auf Mull waren absolut keine Unterkünfte mehr zu kriegen. Deswegen setzen wir alternativ zur Halbinsel Ardnamurchan über. Hier sind die Straßen noch enger. Single-Track-Roads, also nur eine Spur. Kommt ein anderes Auto von vorne, gibt es alle paar Meter eine Haltebucht. Der Campingplatz? Sehr idyllisch. Mit Meerblick. Einer übersichtlichen Menge Nachbarn und einer sehr süßen Rezeption. Tanja ist im Hotel. Und wer schon immer mal wissen wollte, was ich abends im Camper mache?
1: Richtig. Aufräumen. Mückenspray wieder weg, alles andere auch. Und dann geht's auch schon fast ins Bettchen.
2: Ardnamurchan ist anders. Schön, ja, auch irgendwie, aber irgendwie auch bedrückend. Das Gefühl lässt mich einfach nicht los. Vielleicht liegt's aber auch am Wetter. Und an den Straßen. Die sind hier echt eine Herausforderung.
5: Wie fühlst du dich denn eigentlich im Auto neben mir so?
3: Ich filme eigentlich, damit ich nicht über meine Angst nachdenken muss. Oh, hier eng jetzt.
5: Ja, nee, das war dumm.
3: Weiter nach links kannst du? Ja, jetzt gerade?
5: Wie fahre ich denn, um dich mal was zu fragen?
3: Gut, ich bin total stolz auf dich.
5: Und gleich so wupp.
3: Nein, alles gut. Ich bin wirklich begeistert. Du machst es super.
2: Die Straßen sind aber auch eng. Erstmal Spiegel einklappen, sonst sind wir zu breit.
5: Wir sind ja auch voll kaskoversichert, ne?
2: Besser ist das. Aber zurück zu unserem eigentlichen Ziel, diesem Leuchtturm. Der westlichste auf dem britischen Festland. Beeindruckend, was so ein Turm alles leistet. Dieser hier zum Beispiel funktioniert seit 150 Jahren, ohne dass je ein Problem aufgetreten wäre. Dabei gibt es gar keinen Leuchtturmwärter mehr vor Ort und die schottischen Leuchttürme werden größtenteils über Computer von England aus ferngesteuert. Mich berühren Leuchttürme eher aus anderen Gründen.
1: Ich mag das. So weit oben über Meer, Weite, Wind. Du hast diese krasse Naturgewalt direkt vorm Fenster sozusagen, dieses unfassbar weite Meer. Und trotzdem bist du halt total geerdet und sicher und ich finde, es hat was sehr Heimeliges.
2: Am nächsten Tag sind wir endlich auf der Isle of Skye. Und hier gibt es so viele besondere Orte zu entdecken, dass man gar nicht weiß, wo man anfangen soll.
1: So, wir versuchen heute in einem Tag Isle of Skye so viele schöne Plätze zu erreichen, wie wir können. Ich bin gespannt, weil die Straße ist ja etwas Naja, nicht ganz so wie die deutsche Autobahn. Und mal schauen, wie die Bedingungen überhaupt vor Ort bei diesen ganzen Spots sein werden. Wir haben uns einige Sachen rausgesucht. Ich würde sagen, auf geht's, Tanja, damit wir keine Zeit verlieren. Und hoffentlich bleibt das Wetter so, weil dann gibt's ziemlich schöne Fotos.
2: Googelt man die Highlights der Isle of Skye, findet man mindestens 10, die man angeblich unbedingt gesehen haben muss. Ich bin happy, wenn wir heute 5 schaffen.
1: Let's go!
2: Auf dem Weg zu Highlight Nummer 1. Schon die Strecke ist ein Traum. Diese Brücke ist unser Ziel. Die wollen viele sehen und parken ist hier ein echtes Problem. Überall Parkverbotsschilder. Aber zum Glück fährt vor uns gerade jemand raus.
1: So, geparkt haben wir. Da drüben ist jetzt auch schon die Brücke.
2: Das ist sie also, die Brücke Sliggeren. Oder so ähnlich. Denn selbst nach über einer Woche in Schottland habe ich mich immer noch nicht an diesen Dialekt gewöhnt. Als Fotomotiv jedenfalls 1A, würde ich sagen.
1: Also Ziel Nummer 1 ist sehr geglückt. Ich weiß zwar nicht, wie man sie ausspricht, sie ist aber sehr schön. Und wir haben es sogar geschafft, ein Foto zu bekommen, wo nicht 1000 Leute drumherum sind. Voll ist es hier eigentlich auch nicht, von daher Empfehlung.
2: Da oben erkennt man es schon, unser nächstes Motiv, die Old Man of Store. Parkplätze gibt es hier viele, aber sie kosten Geld. Ab hier heißt es laufen.
1: Ich bin vollkommen motiviert. Mal schauen, hier kommen viele etwas schwitzend wieder runter. Zum Teil in Sportklamotten, zum Teil mit Wanderstöcken, aber wir schaffen das.
2: Ja, wir müssen hoch auf einen Berg, wenn wir die Old Man of Store sehen wollen. Das wird uns langsam klar. Und ausgerechnet heute ist es richtig warm. Und wir schwitzen.
1: Ich werde mich danach verumziehen. Aber wunderschön. Was soll ich sagen? Es ist wunderschön.
2: Bei mir läuft es noch ganz gut. Aber Tanja schwächelt ein bisschen.
3: Wenn ich einfach jetzt hier sitzen bleibe, vielleicht merkt es Maike gar nicht, dass ich nicht mit hochgekommen bin. Könnte ja vielleicht sein.
1: Tanja?
3: Ja, ich komme.
1: Okay.
2: Tja, Tanja, das hat wohl nicht geklappt. Hätte sie aber auch geärgert. Da bin ich mir sicher bei dem, was uns jetzt erwartet. Von diesem Plateau aus soll man den besten Blick haben.
1: Geschafft.
2: Was für ein Anblick.

0: Also ehrlich gesagt, das hier fühlt sich an, als würde man in so einer Filmkulisse sitzen. Und als wäre das rundherum vielleicht so ein Gemälde von, ich weiß nicht, Caspar David Friedrich. Ich hoffe, ich bin kunsthistorisch jetzt eigentlich aus der richtigen Ecke gelandet. Es ist auf jeden Fall, es sieht aus wie gemalt da hinten. Es ist echt Wahnsinn.
1: Ein besonderer Wasserfall ist unser nächstes Ziel. Doch wo genau wir anhalten müssen, um ihn zu sehen, ist nicht ganz klar. Hier vielleicht? Das sieht schön aus, aber wo ist hier der Wasserfall?
0: Es war falsch, wenn auch schön, aber wir müssen weiter.
1: Ja, mit der Orientierung in einer fremden Gegend ist das manchmal so eine Sache. Aber das Suchen macht es ja auch ein bisschen spannend. Der nächste Parkplatz.
0: Neue Runde, neues Glück. Mal gucken, ob wir jetzt den richtigen Wasserfall finden.
1: Tatsächlich, das ist Kilt Rock. Angeblich soll er aussehen wie ein Schottenrock, heißt es. Naja.
0: Also ich hatte mir 60 Meter irgendwie höher vorgestellt und den Wasserfall ein bisschen spektakulärer. Aber man kann gute Fotos machen, dann sieht es sehr spektakulär aus.
1: Inzwischen ist es Abend geworden. Vor allem die Wanderung zu den Old Men of Stor hat uns ganz schön Zeit gekostet. Aber zu einer Sache wollen wir noch. Schloss Dante. Das ist ganz im Norden.
0: Gott, ist das schön hier.
1: Vom Schloss sind nur Ruinen geblieben. Aber der sensationelle Ausblick bleibt wohl für die Ewigkeit. Nur 4 Highlights haben wir geschafft. Fazit?
0: Schön, vollgepackt. Ich hätte gern immer so ein bisschen mehr Zeit, aber wir haben so viel gesehen und es ist so schön. Es hat einfach jede Seite, jede Ecke hat irgendwie was Eigenes. Und guck doch einfach, ich kann nichts sagen. Bilder sprechen mehr als 1000 Worte.
1: Unser letzter Tag bricht an. Das ist Portree, mit süßen Häuschen, einem Hafen und einer Sportarena, die sich sehr von denen unterscheidet, die ich kenne. Und dann sind da noch diese 2 Schotten. Was wir hier wohl machen werden?
0: Hi, guys. Who are you?
1: Wer seid ihr? Was ist das hier? Und was machen wir heute?
2: Random patch of grass that we...
3: Also dieses Stück Rasen, dem wir leidenschaftlich verbunden sind, nennen wir The Lump. Hier kann man unsere Highland Games erleben, ein typisch schottischer Wettkampf. Das ist Woody und ich bin Martin. Und wir zwei zeigen dir heute, wie man ein paar Dinge durch die Gegend wirft.
1: Das klingt abenteuerlich. Keine Ahnung, worum es hierbei geht. Ich mache natürlich trotzdem mit, aber...
0: Ich habe auf jeden Fall das Outfit verfehlt, leider. Ich wusste nicht, dass ich Rock tragen muss.
1: Woody erklärt mir, wie es grundsätzlich geht.
3: Du musst dich dahin stellen. Nimm die Kugel oder den Hammer. Nicht beides gleichzeitig natürlich. Und dann wirfst du es einfach so weit du kannst. Wer das Weiteste schafft, gewinnt. Das Kugelstoßen ist ganz einfach. Nimm die Kugel fest in die Hand, steck sie unters Kinn, nimm den Ellbogen hoch und dann den unteren Arm über den oberen. Und dann einfach aus dieser Position werfen.
1: Bevor ich mich daran traue, erst mal ein bisschen aufwärmen.
0: Ich habe mich so lange nicht bewegt im Camper.
1: Dann bin ich dran. Wahrscheinlich wird es nicht sehr weit werden bei mir. Woody hat noch einen Tipp für mich.
3: Du musst schreien, wenn du willst.
1: Wie denn schreien?
0: Okay.
1: Das hattest du aber nicht gemacht bei deinem Wurf.
0: Okay,
1: Naja, besonders weit war es nicht im Vergleich zu den anderen.
0: Wow.
1: Ich hätte da aber mal eine Frage zwischendurch.
0: This girls, right?
1: Diese Röcke tragt ihr auch, wenn die Highland Games stattfinden, richtig?
2: So, to wear them.
3: Bei den Highland Games mitmachen zu können, musst du sie tragen. Also nicht jeder Wettkampf hat diese Regeln. Nicht alle Highland Games sind da streng. Und gerade bei den kleineren Veranstaltungen ist das nicht verpflichtend. Aber die Regel schreibt es eigentlich vor. Sie heißen übrigens nicht Röcke.
4: Yeah, yeah.
2: Okay. He's 100% right.
3: Das sind Kilts.
5: Kilts.
0: Kilts. Okay, I'm sorry. Okay, Kilts. Different groups.
1: Und verschiedene Gruppen tragen unterschiedliche Muster.
5: This is my family tartan.
3: Das ist mein Familienmuster. Mein Nachname ist McKinsey. Und das ist ein McKinsey-Stoff, der ganz traditionelle. Es gibt aber auch moderne inzwischen.
1: Ich finde es cool, auch wenn es sehr traditionell ist.
3: Vieles hiervon basiert auf Traditionen. Auch dieser Ort, das wurde alles gebaut speziell für die Highland Games. Diese ganze Arena wurde gebaut, um Menschen zu ermutigen, hier ein Spektakel zu erleben. Am Tag der Veranstaltung wären hier überall Menschen. Und das ist schon seit über 100 Jahren so. Und es gibt immer mehr davon. Es mögen unterschiedliche Menschen sein, aber alles läuft überall gleich ab.
1: Auch mit diesen Schuhen.
0: Sieht irgendwie gefährlich aus, ehrlich gesagt.
1: Dient aber dem besseren Stand beim Hammerwerfen, wie mir Martin jetzt gleich demonstrieren wird.

0: Okay, das wird für mich eine Herausforderung.
1: Give it a try.
2: Du wirst es schaffen.
1: Okay, but, I will do it like this.
0: Ich mach's einfach so.
1: Okay, how do I
0: okay, wie mache ich das, ohne mich dabei zu verletzen? Woody geht schon mal sicherheitshalber in Deckung. Haha, aber echt wirklich gar nicht so leicht, dieses Kreisen über dem Kopf.
1: Naja, es ist schwerer, als es aussieht.
0: Vielleicht habe ich auch einfach Angst, mir den Rücken zu brechen. Doch wer mich kennt, weiß, Challenges nehme ich an. Also versuche ich das hier, bis ich es schaffe. Oder zumindest halbwegs schaffe. Vielleicht ist die nächste Disziplin eher was für mich. Über diesen Balken muss man ein Gewicht werfen, einhändig, rückwärts. Woody hat schon einige Balken gebrochen, sagt er. Mal sehen, wie ich mich dabei schlage.
2: Einfach das Gewicht nehmen. Und rüberwerfen.
0: Ich gucke lieber mal noch eine Runde zu. Woody ist an der Reihe. Martin macht nochmal und man sieht, wie leicht das gehen kann mit dem Balkenbrechen. Aber jetzt will ich mal. Ja, easy, geschafft. Auch wenn es diesmal nur das leichtere Gewicht war. Wie ist das, will ich wissen, mit dem Familienzusammenhalt auf Sky? Sind hier alle sehr eng miteinander?
3: Wenn wir hier mit der Schule fertig sind, verlassen 70-80% die Insel, um woanders zu arbeiten. Und die einzige Zeit, in der wir uns alle wiedersehen, sind zum Beispiel die Highland Games. Da kommen die Familien zusammen. Sonst nur an Weihnachten und an Geburtstagen. Das ist hart. Du kannst das vielleicht noch besser sagen, Woody. Es ist einfach nicht leicht, sein Leben auf Sky zu bestreiten. Absolut. Ich arbeite normalerweise nicht auf Sky. Seit 15 Jahren inzwischen schon. Einfach wegen besserer Arbeitsmöglichkeiten. Aber auch, um ein bisschen was vom Land zu sehen. Sky ist ganz offensichtlich ein toller Ort zum Zurückkommen. Es ist auch ein toller Ort zum Bleiben, aber die Möglichkeiten hier sind sehr limitiert. Wegen der Größe und auch wegen der Jobs, die es hier gibt. Ich bin ein gutes Beispiel dafür. Ich würde gerne hier bleiben, aber die Möglichkeiten sind einfach nicht da. Ich habe schon im Norden Englands gearbeitet, in Glasgow, in Auburn. Aber so sehr ich heimkommen möchte und mehr Zeit hier verbringen möchte, finanziell ist das einfach nicht drin. Du siehst das auch in der Geschichte. Menschen haben Sky schon immer verlassen, haben auf Werften oder dergleichen gearbeitet. Und irgendwann kamen sie dann heim mit viel Geld, um sich hier wieder anzusiedeln. Seit mehreren hundert Jahren gehen Menschen von hier weg, um wiederzukommen. Und ich denke, das wird auch so weitergehen, dass sie weggehen.
0: Aber dann kriegen sie Heimweh und kommen wieder.
2: Ich habe Heimweh. Ich würde es lieben, nach Hause zu kommen. Das ist hart.
0: Obwohl du das Stadtleben kennst?
2: Vieles ist fantastisch am Stadtleben, aber es gibt nur ein Sky und das wird immer meine Heimat sein.
0: Auch mir ist die Insel ans Herz gewachsen. Und am letzten Abend, gemütlich im Camper, lasse ich die Ereignisse der letzten Tage noch einmal Revue passieren. Auch mich zieht es jetzt wieder zurück in meine Heimat. Aber die Erinnerungen an dieses einzigartige Schottland und diesen aufregenden Roadtrip, die nehme ich im Gepäck mit zurück.
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5: Herbe Schönheit am Rande Europas. Schottland. Abgelegen und sagenumwoben. Das Land der Schlösser, Kilts und Dudelsäcke. Das des Whiskys und eines geheimnisvollen Seeungeheuers. Nur wenige kennen die reiche schottische Natur mit ihrer erstaunlich vielfältigen Tierwelt.

Mit seinen mehr als 500 vorgelagerten Inseln hat die vom Atlantik geprägte Region den Einheimischen schon immer viel abverlangt.

Dafür ziehen die Highlands mit ihrer rauen Natur und Einsamkeit zahllose Besucher in ihren Bann. Spätwinter. Sturmfront auf Sturmfront schiebt sich vom Atlantik heran. Entbehrungsreiche Wochen für das Rotwild. Noch hat der Frost die Highlands fest im Griff. Wer hier lebt, muss sich anpassen. Die kurzen Ohren des Schneehasen zum Beispiel reduzieren den Wärmeverlust. Hirsche ziehen in großen Rudeln auf die vom Wind freigelegten Bergrücken, um Futter zu finden.

0: Immer häufiger bleiben die tieferen Lagen jetzt schon schneefrei. Auf den Gehöften bereiten sich die Crofter, Kleinbauern, auf den Frühling vor. Alistair Sutherland ist einer von ihnen, einer wie aus dem Bilderbuch, mit Tweedjacke und vom Wetter gegerbten Schuhen, Modell Highlander. Ebenso sein Markenzeichen, die Sherlock-Holmes-Kappe. Schottland hat er noch nie verlassen. Will er auch nicht. Am rauen Hochland und seinen Tieren hängt sein Herz.
1: Die Natur in den Highlands ist einfach, reguliert sich selbst. Man kann hier noch Adler, Füchse und Hirsche sehen. Einfach alles. Die Highlands sind der friedlichste Ort, den man sich vorstellen kann. In jedem Haus gibt es eine Tasse Tee und einen Plausch. 100 Meter weiter wird man genauso herzlich empfangen.
0: Tag für Tag zieht der Frühling ein Stück höher. Endgültig bricht die Kraft des Winters.

Aus starrem Eis sind Millionen glitzernder Tropfen geworden. Die Highlands plötzlich übersät mit Wasserfällen. Akustische Untermalung des Frühlings kommt von den Birkhühnern. Die Hähne haben sich herausgeputzt. Auf jährlich gleichen Balzplätzen führen sie ihre Tänze auf. Der Sage nach kam ein Hahn auf einen Hof, um das Singen zu lernen. Dort kochte gerade Fleisch, das sich heftig im Kessel drehte. Das gefiel dem Hahn so gut, dass er das Geräusch fortan nachahmte und sich dabei drehte, was den Weibchen sehr imponierte.

Wenn Tanzen nicht reicht, müssen Schaukämpfe Stärke und Überlegenheit demonstrieren. Schnell wird aus dem Geplänkel ernst, bei dem beide federn lassen.

Die Highlands sind ein Paradies aus Menschenhand. Ursprünglich fast völlig bewaldet, wurde die grandiose Bergwelt über Jahrhunderte abgeholzt. Nur winzige Flecken naturnaher Wälder blieben erhalten. Schon vor 200 Jahren waren Auerhühner als reine Waldbewohner verschwunden. Erst viel später wurden sie wieder ausgewildert. Zu Gesicht bekommt man sie nur während der Balz. Der Hormonspiegel auf das Hundertfache erhöht, vergessen die Hähne alles um sich herum und sind äußerst aggressiv.

0: ein Fischadlerpaar. Sie sind im Aufwind. Stark bejagt waren sie vor knapp 100 Jahren in Großbritannien ausgestorben. Mittlerweile brüten wieder 150 Paare in Schottland. Noch immer leiten die zahllosen Bäche das Wasser der Schneeschmelze ab. Glasklar und eiskalt. Aus dunklem Braun ist sattes Grün geworden. Früh im Jahr kommen die Lämmer zur Welt. Die Schafe gehören zu einer uralten Haustierrasse, die sich an die harten Bedingungen der schottischen Highlands angepasst hat. Nach dem langen Winter genießt Alistair die Arbeit an der frischen Luft.
1: Frühling ist eine herrliche Jahreszeit, die Zeit der Geburten. Wie bei den Lämmern und Kälbern. Schön zu sehen, wie überall neues Leben entsteht. Ich liebe die Tiere, das steht fest. Es ist einfach, mit ihnen zu arbeiten und sehr abwechslungsreich. Manchmal hast du zwei oder drei verschiedene Jobs an einem Tag.
0: Jeder Besitzer ist gespannt, wie vielen Lämmern er seinen Farbstempel aufdrücken darf. Die Sommerweide liegt auf der anderen Seite des Keils. Das ist ein kilometerlanger, flacher Meeresarm mit wechselndem Gesicht, je nach Flut oder Ebbe. Zeit zum Aufbruch. Nur bei tiefstem Wasserstand werden die Lämmer das andere Ufer sicher erreichen. Teamwork zwischen Schäfern und Border Collies. Als auch der letzte drüben ist, hat sich der Keil schon wieder gefüllt. Lohn der Mühe, sattes Grün für die Tiere, grandioses Abendrot für die Crofter.

Schottlands Gewässer. Geheimnisvoll, teils unergründlich. Das schafft Raum für Mythen und Legenden. Sind das etwa Filmaufnahmen des legendären schottischen Seeungeheuers? Bilder von Nessie? Das unheimliche Wesen entpuppt sich als Fischotter. Gewöhnlich leben die Marder im Süßwasser. In Schottland haben sie das Meer für sich erobert. Ihr äußerst dichtes Fell schützt vor dem Auskühlen. 50.000 Haare pro Quadratzentimeter isolieren und halten trocken. Nahrung bietet der Atlantik in Hülle und Fülle. Die brauchen die kleinen Hektiker auch, um ihre Energiereserven aufzufüllen. Kurze Verschnaufpause. Schon geht's wieder hinein ins Reich von Nessie. Die Legende lebt. In dichten Polstern wachsen Strandnelken auf den schroffen Felsen. So bieten sie einander Schutz vor dem Wind, der nur selten schläft.

0: Schotten zu und los. Wie jeden Tag, wenn das Wetter mitspielt, ist Hummerfischer Callum McInnen unterwegs. Vor seiner Insel, Skye.
1: Mein ganzes Leben lang habe ich das Meer geliebt, an ihm gelebt. Ohne die See bin ich nicht ich selbst. Schon als Junge trieb ich mich ständig am Strand rum, habe Hummerkörbe zu Wasser gelassen. Ich wollte immer schon Fischer werden. Es gab gute und schwere Zeiten, aber ich bin glücklich.
2: Things have changed dramatically over the years.
1: Die Zeiten haben sich während der letzten Jahre dramatisch geändert. Steigende Kosten und sinkende Fangquoten haben dazu geführt, dass einige Kollegen ihre Boote verkaufen oder aufgeben mussten. Sie arbeiten nun in der Ölindustrie. Aber dennoch gibt es viele, die an ihrem Beruf festhalten und immer Fischer bleiben werden.
0: Weshalb umkreisen plötzlich auffällig viele Möwen das Boot? Und das, obwohl die Hummerkörbe geleert sind. Callum weiß es. Ein paar Fische für den Grill am Abend. Den Beifang wirft er über Bord. Eigentlich will er einen Seeadler anlocken, der oft schon auf ihn wartet. Der aber lässt sich seit Tagen nicht blicken. Selbst für einen alten Hasen wie Callum ist es immer wieder erstaunlich, was die gierigen Großmöwen verschlingen können.

0: Ein Leben auf und mit dem Meer. Ganz ohne Hilfe geht es auch bei Callum nicht.
1: Einer meiner Söhne ist oft mit mir auf dem Boot und hofft, weiter als Fischer arbeiten zu können. Das erlaubt mir, einen Gang runterzuschalten.
0: Von der Küste zurück in die Berge.

Zum Symbol für erfolgreichen Naturschutz ist der Fischadler geworden. Die schottischen Highlands mit ihren fischreichen Flüssen und Seen bieten den Greifvögeln ideale Bedingungen.

Biber stehen noch ganz am Anfang ihres Comebacks. Auch sie wurden ausgerottet. 2009 wilderten Naturschützer 3 Paare aus. Erster Nachwuchs lässt hoffen. Im tieferen Bereich des Sees nutzen scheue Prachttaucher eine kleine Insel zur Brut. Eine Rarität. Weniger als 200 Brutpaare gibt es in ganz Schottland.

Vom ersten Tag an verlässt das Junge bei Gefahr die Insel und folgt seinen Eltern. Nicht immer eine kluge Entscheidung, denn tauchen kann es noch nicht.

0: Auch die höheren Lagen der Highlands sind inzwischen üppig grün. Das größte Tier Schottlands ist der Rothirsch. Die Kälber brauchen niemanden zu fürchten. Natürliche Feinde gibt es nicht mehr. Nur die erwachsenen Tiere müssen sich in Acht nehmen. Damit Jagdgesellschaften ausreichend Hirsche vor die Flinte bekommen, wird ihr Bestand hochgehalten. Nicht ohne Probleme. Besonders für die ehrgeizigen Aufforstungsprojekte. Inzwischen hat Alistair auch sein Sorgenkind aus dem Stall gelassen. Lange Zeit war das Kalb krank. Nun endlich darf es raus zur Herde.
1: Highland-Rinder sind friedlich, einfach zu händeln. Manche Leute mögen die Hörner nicht, aber man kann die Spitzen etwas abrunden. An ihnen lassen sich die Tiere gut führen, gar kein Problem. Wenn sie erst einmal Vertrauen gefasst haben, sind die Hörner keine Gefahr mehr.
0: Und wer so viel Zuneigung bekommt, der wird schnell zutraulich. Highland-Rinder wirken wie zu groß geratene Kuscheltiere. Sie sind äußerst robust, bleiben ganzjährig draußen.

Landmarke und Sehenswürdigkeit zugleich. Der Old Man of Storr auf der Insel Skye. In diese Gegend hat es Callum heute verschlagen, um für seinen Ofen Torf zu stechen. Davon hat Schottland wahrlich genug. Die Heidelandschaft ist Folge von Abholzung und Beweidung. Torf wird in Schottland seit Jahrhunderten gebraucht, unter anderem für die etwa 100 Destillerien. Die eingeweichte Gerste wird auf Malzböden ausgelegt. Darunter wird kräftig eingeheizt. Der Rauch zieht durch das Malz und verleiht ihm das unverkennbare Aroma. Dann wird gemahlen und gemischt, vergärt und destilliert. Alles geheim, versteht sich. Die Ruhe und Hingabe, mit der die Schotten ihr Nationalgetränk brennen, scheint direkt ins Glas zu fließen. Auf Flaschen gezogenes Sonnenlicht, nannte George Bernard Shaw den Whisky.

die Heimat des Whiskys. Schön trinken muss man sich Schottland sicher nicht. Der Reiz von Großbritanniens hohem Norden ist seine wohltuende Einsamkeit, die Weite und Ruhe. Damit ist es allerdings auf Bass Rock vorbei. Die Vogelinsel haben zehntausende Bastölpel in Besitz genommen. Kleinere Kolonien überall dort, wo Felsen Sicherheit bieten. Schottland ist das Land der Tölpel. Nirgendwo sonst im Nordatlantik brüten mehr. Mit fast 2 Metern Spannweite sind sie Meister des Segelflugs. Die steilen Felswände am Meer werden vielfältig genutzt. Jedes Felsband, das schützt, ist bewohnt. Trottellummen suchen die Sicherheit kleiner Kolonien, um ihre Jungen aufzuziehen. Ganz ungefährdet sind sie nie. Die Raubmöwe hat alles im Blick. Ein Junges ohne wachendes Elternteil und schon greift sie zu.

Der vom Meer kommende Altvogel findet sein Junges nicht mehr. Das weckt sofort Begehrlichkeiten. Der vermeintlich nicht mehr gebrauchte Fang ist heiß umkämpft. Den Lummen reicht der nackte Fels. Einem anderen Seevogel, dem Papageientaucher, nicht. Der rollende Gang, die unbekümmerte, tollpatschige Art und der tragisch-komische Gesichtsausdruck machen ihn zum Lieblingsvogel der Küste. Zur Brutzeit suchen die Vögel grasbewachsene Klippen auf. In die dünne Bodenschicht haben sie Höhlen für die Eiablage gegraben. Schnabelklopfen dient der Paarbindung. Artgenossen gegenüber sind sie außerordentlich tolerant. Das liegt daran, dass die Vögel schon paarweise am Brutplatz ankommen. Das lässt keinen Raum für Eifersüchteleien. Nur die Brutröhre ist Privatsache. Beide Partner teilen sich das Brutgeschäft. Wer noch nicht mit der Fütterung beschäftigt ist, nutzt den für Schottland ungewöhnlich warmen Abend zum Ausruhen.

Bilderbuchlandschaften, tiefblaue Seen und sagenumwobene Burgen wie das Eileen Donen Castle. Spuren der Geschichte auf Schritt und Tritt, trotz der dünnen Besiedlung. Beschauliche Hafenstädte wie Tobermory oder Portree. Liebevoll gepflegte Häuser, auch das typisch Schottland.

Einmal im Jahr pflegen die Schotten selbst das Klischee. Alles im Zeichen des Karos. Alistair ist dabei. Ein Höhepunkt des Sommers, die Highland Games. Dudelsack und Kilt, die Elemente schottischer Identität, sind unübersehbar.

Die Römer brachten das Hirteninstrument ins Land. Die Schotten gaben es nicht mehr her. Erwies es sich doch zur Unterstützung des Kampfgeistes in den Regimentern als äußerst hilfreich. Kämpferische Elemente sind bis heute unverkennbar. Die genauen Ursprünge der Spiele liegen im Nebel der Geschichte. Alles ein großes Spektakel. Die Schotten haben einen Hang zum Handfesten. Kraft spielt bei allen Wettkampfdisziplinen eine entscheidende Rolle. Gepaart mit einer gehörigen Portion Humor. Klänge der Dudelsäcke verhallen in den Weiten der Highlands. Dort machen andere lautstark auf sich aufmerksam. An die Nähe der Pferde haben sich die Hirsche gewöhnt. Doch die Nähe des Menschen meiden sie. So haben sie sich in weiten Teilen Europas in dichte Wälder zurückgezogen. In Schottland ziehen sie aus Mangel an Bäumen durch die offene Landschaft, ihrem ursprünglichen Lebensraum. Jede Kuh, die sich zu weit entfernt, treibt der Platzhirsch zurück. Zielstrebig zieht er mit seinem Rudel ans Meer. Rothirsche im Nordatlantik. Ein außergewöhnlicher Anblick. Mit Algen decken die Säuger bei Ebbe ihren Salzbedarf.

Tiefhängende Wolken kündigen das Ende des Sommers an. Immer häufiger schickt der Atlantik jetzt Schlechtwetterfronten. Böen mit Orkanstärke wühlen das Meer auf. In Windeseile trocknet die noch schnell aufgehängte Wäsche. Ungebremst dringt der Sturm in die Highlands vor. Auch das ein Phänomen. Wasserfälle, die durch die Orkanböen nach oben fließen.

Ein Kalb des Hirschrudels hat den Sturm nicht überlebt. Der Steinadler stärkt sich an dem frischen Aas. Mehrere hundert Paare der majestätischen Greife besiedeln die Weiten der Highlands. Ihr Bestand ist stabil. Nur wenig Regen zwischen den Schauern. Ein typisch schottischer Wetterbericht. Im Herbst wird aus dem wenig oft Dauerregen. Die dünne Torfschicht kann das Wasser nicht lange halten. Bei durchschnittlich über 1500 mm Jahresniederschlag werden die Folgen der Abholzung offensichtlich. Überschwemmungen sind häufig. Nichts Außergewöhnliches in einem Land, das von der Sonne nicht immer verwöhnt wird, aber vom Licht. Herbst jetzt auch im Kleinen. Jeder nutzt die Nahrungsfülle der immer kürzer werdenden Tage.

0: Noch einmal schaut Alistair nach seiner kleinen Herde, seinem ganzen Stolz.
1: Come on.
0: Natürlich hat er ein paar Leckerbissen für seine Tiere mitgebracht. Und wie sagte er noch? Die Hörner sind kein Problem. Der Naturschutz hat laut Alistair viel bewirkt.
2: Wenn du heute in die Highlands gehst, kannst du wieder alles Mögliche sehen. Viele Hirsche, Füchse, Dachse, alles, was du willst. Es ist eine offene, freie Landschaft. Einfach alles ist miteinander verwoben.
0: Die Liebe zu seiner Heimat spüren auch die Tiere. Unten auf dem Meer ist Callum unterwegs. Die Arbeit, Routine. Zeit genug, den Gedanken freien Lauf zu lassen.
3: I am very happy that he's,
4: ich bin glücklich, dass mein Sohn in der Fischerei arbeitet. Und ich wünsche mir, dass auch meine Enkel irgendwann Fischer werden.
0: Callum hat einige Fangkörbe aussortiert und bringt sie zurück in den Hafen. Er will den schönen Herbsttag für Reparaturen nutzen. Auch Callum würde nie woanders leben wollen.
4: Ich denke, es gibt nirgendwo eine Landschaft wie auf Skye, wie auf den Hebriden. Das wechselnde Licht. Jeden Tag sieht die Landschaft anders aus.
0: Mit den Zugvögeln naht der Winter in den Highlands. Doch wer Schottlands rauem Charme einmal verfallen ist, den zieht es nirgendwo anders hin.

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5: Guten Abend. Willkommen zur Hessenschau Spätausgabe. Wer krank wird, soll schon am ersten Tag zum Arzt für die Krankschreibung. Das ist ein Punkt des Reformpakets, das die Regierungskoalition gestern in Berlin vorgestellt hat. Doch der Vorschlag ist umstritten. Wie etwa Hausärzte die geplante Neuregelung einschätzen, das Thema heute.
6: Till Lührs hat in seiner Hausarztpraxis in Wiesbaden schon jetzt alle Hände voll zu tun. Wer krank ist, soll in Zukunft sofort persönlich in die Arztpraxis kommen. Die Pläne der Bundesregierung gehen seiner Meinung nach an der Realität vorbei.
7: Also durch die neue Krankenschreibungsverordnung erwarten wir ein massives Aufkommen, vor allem mehr Aufkommen an Patienten. Ist so schon, also wenn ich allein darüber nachdenke, wenn wir jetzt in die Grippesaison gehen würden, wenn ich mir vorstelle, dass jeder ab dem ersten Tag Krankheit die Praxis stürmt, dann wird es mir etwas mulmig.
6: Das Vorhaben ist ein Teil eines Reformpakets, das die Bundesregierung beschlossen hat, um die Wirtschaft voranzubringen.
8: Wir können uns diesen Wettbewerbsnachteil durch lange Abwesenheiten in den Unternehmen nicht länger leisten.
6: Deswegen sollen Arbeitnehmer in Zukunft schon ein Attest ab dem ersten Krankheitstag vorlegen müssen. Bisher war das erst ab dem vierten Tag verpflichtend. Mehr Patienten im Wartezimmer mit allen möglichen Krankheiten bedeutet auch mehr Ansteckungsgefahr.
7: Und wenn dann alle Patienten, egal ob mit Maske oder ohne, kommen und ich hier gerade auch ältere, vulnerablere Patientengruppen sitzen habe, sprich ältere Damen oder Herren, die sich leicht anstecken können, dann ist das natürlich ein massives Infektionsrisiko, auch für meine anderen Patienten.
6: Auch bei einigen Menschen, die wir in Frankfurt treffen, kommt der neue Vorstoß nicht so gut an.
9: Wenn jeder für den ersten Tag Krankheit schon zum Arzt rennen muss, dann ist er nicht nur ein oder zwei Tage krank, sondern der Arzt macht dann eine Krankmeldung und die sind dann fünf Tage. Dann ist er die Woche weg.
10: Ich finde, das ist auch generell einfach ein Misstrauen vom Arbeitgeber, was vielleicht an der Stelle nicht unbedingt sein musste. Und ich denke, einen Tag Krankheit kann man einfach glauben, da kann man ruhig mal ein bisschen Kulanz zeigen.
11: Wenn man auch nicht arbeiten kann, hat man ja meistens eben nicht die Möglichkeit, sich zu bewegen oder dann muss sich um seine Krankheit kümmern.
12: Es gibt natürlich sicherlich den einen oder anderen Kollegen, der vielleicht am Wochenende mal Plau gemacht hat oder vielleicht ein bisschen zu tief ins Glas geguckt hat und aufgrund dessen dann halt am Montag mal kurzfristig krankgeschrieben wird oder eine Magenverstimmung hat.
6: Dann einfach beim Arzt anzurufen, soll in Zukunft nicht mehr reichen. Wer sich krank fühlt, soll persönlich in die Hausarztpraxis kommen, um sich eine Krankmeldung zu holen. Dass das häufiger vorkommt, davon geht man auf Arbeitgeberseite aus.
13: Wenn wir die Montage sehen, wenn wir die Freitage sehen, wir meinen, dass diese Arbeitsunfähigkeit durch Telefon des Teufels ist. Das ist, da habe ich überhaupt kein meine, wenn der Arzt den Patienten sieht, eine Anamnese stellt und sagt, da ist eine Krankheit da, wer krank ist, geht zum Arzt, soll auch, es will als Verband keiner, dass jemand sich krank zur Arbeit schleppt. Aber diese missbräuchlichen Fälle, die sollen vermieden werden.
6: Das kann allerdings nur ein verschwindend geringer Anteil der Patientinnen und Patienten sein, sagt der Verband der Ersatzkassen.
14: Die Datengrundlagen sagen, dass der Anteil der telefonischen Krankschreibungen an allen AUs einen geringen Anteil von unter 1% ausmacht. Was meines Erachtens auch dafür spricht, dass man hier so ein bisschen das Kind mit dem Bade ausgießt. Es wäre viel wichtiger, an anderen Stellschrauben zu drehen.
6: Für Till Lührs ist die telefonische Krankschreibung ein wichtiges Tool, um alle seine Patienten gut zu versorgen.
7: Wir sind ja nun so erfahren als Hausärzte, dass wir durch ein Telefon schon herausbekommen können, ob ein Patient jetzt wirklich krank ist oder nicht. Da bedarf es noch weniger Nachfragen.
6: Der Kanzler betont inzwischen, dass Unternehmen auch eigene Regelungen mit ihren Beschäftigten treffen könnten. Erstmal gilt aber, wer morgen krank aufwacht, muss sich noch nicht sofort in die Praxis quälen.
5: Minijobs sind beliebt. Mehr als eine halbe Million Minijobber arbeiten in Hessen. Sie können rund 600 Euro im Monat verdienen, ohne Sozialabgaben oder Steuern zu zahlen. Das soll sich ändern mit dem geplanten Rentenpaket der Bundesregierung.
2: Er hat schon einiges gemacht. Pizzen ausgeliefert, in der Bäckerei geholfen, Bühnen aufgebaut. Velian Schubert hatte als Schüler und Student 4 verschiedene Minijobs.
3: Das Tolle an denen war halt, dass man das Geld, was man erarbeitet hat, auch direkt bekommen hat und nicht irgendwie zusätzlich Sozialabgaben zahlen musste. Und das hat mir dann halt natürlich geholfen, meinen Auslandsaufenthalt in Japan zu finanzieren. Dort habe ich dann als Skilehrer gearbeitet.
2: Die meisten Minijobber nutzen die sogenannte Opt-out-Möglichkeit, mit der die Arbeitnehmenden keine Renten- oder Sozialabgaben zahlen müssen. Nur der Arbeitgeber zahlt eine Pauschale von rund 30%. Für Handelskammerpräsident Jochen Ruth sind Minijobber vor allem durch ihre Flexibilität wichtig. Sie decken die arbeitsreichen Tage ab.
15: Aber auch wenn wir spontan Einsätze haben, wenn morgen früh jemand krank ist und ausfällt, dann müssen wir schnell anrufen, wer kann denn einspringen. Und das können im Grunde genommen die Minijobber sehr gut, weil die dann auch von der Gesamtarbeitszeit nicht ans Limit kommen.
2: In Hessen gibt es zurzeit rund 525.000 Minijobber. Auf sie könnte bald Veränderung zukommen. Die Rentenkommission schlägt vor, dass zukünftig Minijobber in die Rentenversicherung einzahlen müssen. Arbeitsmarktforscher Ulrich Wallwey begrüßt den Vorschlag.
16: Das größte Problem haben wir tatsächlich bei der Frauenerwerbstätigkeit, insbesondere bei Müttern, wo dann eben auch eine eigenständige Alterssicherung von Frauen in Frage steht, wenn sie eben längere Zeit in einem Minijob sind. Deswegen halte ich es da auch für richtig, die Minijobs einzuschränken, um dem also vorzubeugen.
2: Wallwey glaubt, dass durch die Reform einige Minijobber ihre Arbeit aufgeben werden. Aber er vermutet, ähnlich wie bei der Einführung des Mindestlohns, dass andere Arbeitnehmende ihre Arbeitszeiten ausweiten werden und so ein Ausgleich geschaffen wird. Ob die Minijobreform so umgesetzt wird wie vorgeschlagen, entscheidet sich im Herbst.
5: Und jetzt die Meldungen im Überblick.
17: Der Kassler Düngemittelkonzern K+S startet den Umbau seines Werks Werra in Heringen im Kreis Hersfeld-Rotenburg. Rund 600 Millionen Euro investiert das Unternehmen in ein neues trockenes Verfahren zur Kaliaufbereitung. Dadurch sollen die Produktionsabwässer um etwa die Hälfte reduziert und die Halden deutlich kleiner werden. Nach Angaben von K+S sinken außerdem Energieverbrauch und CO2-Ausstoß. Die Umstellung soll bis 2028 abgeschlossen sein. Nach dem verheerenden Brand auf einem Bauernhof in Rüsselsheim-Königstetten Anfang Juni ist jetzt klar, Kinder haben das Feuer beim Spielen gelegt. Das hat die Staatsanwaltschaft bestätigt. Weil die Kinder noch unter 14 Jahren sind, können sie dafür nicht bestraft werden. Deshalb wird jetzt das Jugendamt eingeschaltet. Bei dem Brand hat der Landwirt einen wirtschaftlichen Totalschaden erlitten. Seine 20 Kühe und andere Tiere mussten vor den Flammen gerettet und bei befreundeten Landwirten untergebracht werden. Der Erste-Hilfe-Kurs dürfte bei einigen schon ein Weilchen her sein. In Idstein im Rheingau-Taunus-Kreis gab es heute die Gelegenheit zum Auffrischen, und zwar im Freibad. Wie man sich richtig verhält, zeigte der Arbeiter-Samariter-Bund. Erst den Notruf absetzen und dann mit der Herzdruckmassage beginnen, so lange, bis die Rettungskräfte da sind. Die Angst, dabei etwas falsch zu machen, sei unbegründet, so der ASB. Wichtig sei es, überhaupt zu helfen.
5: Eine willkommene Abkühlung in Bad Wildung. Aber die Sommeroase ist nur ein Provisorium. Die Pools sind für 10 Wochen gemietet und stehen auf dem Gelände, wo bis vor kurzem noch das Heloponte-Bad stand.
18: In der Sommeroase stehen 2 Becken, Umkleiden und eine Pommesbude bis Ende August. Um die 100 Besucher täglich freuen sich über die befristete Ersatzlösung.
19: Sehr schön. Für Kinder und Erwachsene von Sommer eine super.
20: Es ist besser als wie gar nichts. Und man sieht ja auch wie heute, dass viele Kinder hier sind.
21: Da gibt es so diese Eiscreme zu kaufen, diese Pommes.
18: Der Eintritt kostet 3 Euro für Erwachsene und 1 Euro für Kinder und Jugendliche. Die Stadt bezahlt für 10 Wochen Sommeroase insgesamt 300.000 Euro, inklusive Miete und Personal.
22: Im Vergleich zu einem richtigen Freibad, wie es hier vorher war, ist es natürlich ein Bruchteil der Kosten, die angefallen sind jetzt. Und damit war es immer noch die richtige Entscheidung.
18: Das Provisorium steht an der Stelle, an der erst kürzlich das Heloponte abgerissen wurde. 50 Jahre lang gab es hier ein Hallenbad mit Saunalandschaft und Außenschwimmbecken. 2023 wurde es wegen Baufälligkeit geschlossen. 5 Millionen Euro Hilfen aus dem Förderprogramm des Landes für touristische Infrastruktur waren bewilligt. Es wurde aber zu lange über die Frage Renovierung oder Neubau gestritten.
22: Und dabei ist so viel Zeit verstrichen, dass wir den Zeitpunkt zum Abrufen der Fördergelder nicht mehr halten konnten. Und damit mussten wir die Zusagen zurückgeben und die Fördergelder wurden dann an andere vergeben.
18: Ein Hallenbad sei aktuell nicht mehr finanzierbar, sagt der Bürgermeister. Auch ein günstigeres Freibad ist nicht schnell zu realisieren. Gut möglich, dass es auch im kommenden Jahr erneut eine Sommeroase auf Zeit gibt.
5: Unter der großen Hitze in diesem Frühsommer leiden Mensch und Tier, auch Vögel und andere Wildtiere. Auf der Suche nach Wasser verlassen sie den Wald und tauchen auch an ungewohnten Orten auf.
0: Süßer Besuch auf dem Minigolfplatz in Weiterstadt. Erst ein junges Reh, fast noch ein Kitz, dann sogar zwei. Schnell wird klar, nur so zum Zeitvertreib kommen sie nicht vorbei.
1: Am nächsten Tag kamen sie wieder zu zweit, sind hier wieder rumgelaufen, haben dann die Wassertränken auch angenommen, haben etwas getrunken. Und dann haben wir uns das eine so ein bisschen angeschaut und das kam uns nicht mehr so fit vor.
4: Es war sehr mager, es wirkte wie unterernährt oder dehydriert, weil es einfach wohl über die letzten Tage vielleicht auch zu wenig Flüssigkeit aufgenommen hatte. Und es war eben vom Alter her noch jung genug, um dass es hier und da noch Muttermilch gebraucht hätte. Und die hat es offensichtlich nicht bekommen.
0: Das besonders schwache Jungtier kann eingefangen werden. Es wird nun in einer Wildtierstation liebevoll aufgepäppelt. Glück gehabt. Im Gegensatz zu vielen anderen Wildtieren, die zurzeit leiden. Die Sommerhitze allgemein und insbesondere die große Hitze der vergangenen Woche sind das Problem.
23: Es war jetzt ein Mauersegler gewesen. Ist im Moment aber in einer Tour so. Seit dem heißen Wochenende kommt das ohne Ende. Also Mauersegler ganz viel, aber auch andere Jungvögel, die durch die Hitze einfach aus dem Nest flüchten. Und bei den Mauerseglern ist es halt ganz extrem, weil die halt unter den Dächern sitzen. Und bei 40 Grad Außentemperatur.
0: Susanne Meyer vom Wald Zoo Offenbach kümmert sich aufopferungsvoll um diese Mauersegler und unzählige andere Tiere. Ein schwieriger Job.
23: Ich verstehe die Leute, die sind auch überfordert in der Situation, erreichen teilweise Stationen nicht, sind dann so verzweifelt, dass sie herkommen und dann aber sagen,

0: also wenn ihr das Tier nicht nehmt, dann stirbt es jetzt halt. Ja, oder wenn ihr es nicht nehmt, dann hauen wir es halt an die Wand. Und das ist natürlich nicht so schön. Wir haben hier ehrenamtliche Helfer. Das eine junge Mädchen ist 18 Jahre alt. Die musste sich dann sowas anhören. Die war ziemlich fertig danach gewesen.
1: Viele andere Wildtierstationen haben längst einen Aufnahmestopp. Denn dieser Sommer übertrifft alles.
0: So schlimm wie dieses Jahr war das halt auf einen noch nicht. Wir haben das immer im Sommer, dass gerade so, wenn über 30 Grad ist, dass immer mal mehr Vögel oder generell mehr Tiere kommen. Aber in der Form, wo auch andere Stationen gesagt haben, wir können alle nicht mehr, wir sind voll und ganz viele, die Finder selber machen sollen, so weit waren wir selber auch noch nicht gewesen.
1: Das hier sind junge Eichhörnchen, noch nackt.
0: Jetzt haben wir hier zwei kleine Eichhörnchenbabys. Die sind jetzt auch erst abgegeben worden. Die sind aus dem Kobel gefallen, auch aufgrund der Hitze, weil es einfach zu warm war. Es könnte natürlich auch sein, dass der Mutter irgendwas passiert ist. Das können wir natürlich immer nicht zu 100% sagen.
1: Was jeder privat machen kann, ist im Garten, auf der Terrasse oder auf dem Balkon Wasser anbieten. Im Übrigen auch für Insekten. Das etwa 2 Monate alte Rehkitz soll nach dem Aufpäppeln in die Fasanerie Hanau umziehen. Mit Menschen hat es ja jetzt schon gute Erfahrungen gemacht.
2: Und nun zum Wetter. Wir schauen uns die Sonnenstunden an für morgen und für Sonntag. In Hessen sind es morgen in Südhessen bis 16, in der Mitte bis 13, weiter nördlich bis 10 Sonnenstunden. Und am Sonntag haben wir mehr Wolken, da sind es zwischen 5 und 8 Sonnenstunden. Wir bräuchten dringend etwas Regen. Ein paar Tropfen sind vielleicht am Sonntag drin. In der Nacht bleibt es jedenfalls trocken. Die paar Wolken, die mal vom Nordwesten hereinziehen, bringen keinen Regen. Morgen Sonnenschein mit einigen Wolken Richtung Norden hin, die jedoch nur vereinzelt mal etwas Regen bringen. Der Wind weht dazu mäßig aus westlicher Richtung. Heute Nacht kühlt die Luft ab auf 14 bis 8 Grad. Morgen 21 Grad im Upland und 30 Grad an der Bergstraße, auf den Bergen 17 bis 25 Grad. Am Sonntag mehr Wolken als Sonne, stellenweise auch Schauer. Am Montag wärmer als am Wochenende, tagsüber bis 31 Grad. Dazu eine Mischung aus Sonne und dichteren Wolken. Im Norden und im Osten sind Schauer möglich. Und am Dienstag mehr Wolken als Sonne und vor allem in der Nordosthälfte gebietsweise Schauer und einzelne Gewitter. Richtung Südwesten längere trockene Phasen bei 21 bis 29 Grad.

0: Jetzt ist es soweit. Setz dich jetzt mal ein bisschen gerade hin, dann geht los.
1: So. Ich koche auch für mich und mache mir eine schöne Flasche Wein auf und denke, wunderbar, schön mit dir. Ja.
2: Was möchtest du?
3: Aber ohne Witz?
2: Naja, aber Jürgen.
0: Ja, ich weiß, ich weiß.
3: Du machst das nochmal mit der.

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13: Das sind wir und wieder klappt es nicht, dir den Gefallen zu tun und eine Staffel mit leichteren Fällen zu machen. Tut mir leid, auch heute bleibt's ernst, wird's ernst und irgendwie auch furchtbar tragisch. 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
14: So ist es. ARD Sounds ist ein gutes Stichwort, Heike, was du mir geliefert hast, weil wir sind am 8.5. beim Sounds Festival von der ARD und treten damit Vorurteil auf. Also falls ihr in Nürnberg seid und immer einer von denen wart, die geschrieben haben, kommt doch mal zu uns nach Nürnberg, ja, dann muss ich jetzt auch kommen. Wir sind jetzt in Nürnberg, wir sind dort, 18 Uhr, 8.5.
13: Dann kommt er halt nach Nürnberg.
14: Könnt auch nach Nürnberg kommen. Wenn ihr sagt, Nürnberg, das gefällt mir nicht, kommt ihr am 23.04. nach Dillebosch. Da müsst ihr aber schnell sein, weil die Karten gehen da sehr schnell weg. Wo die Karten noch nicht weg sind, wo aber immer mehr Karten weg sind, aber es, glaube ich, noch genug gibt, 12.08. sage ich hier jede Sendung, weil ich auch sehr aufgeregt bin.
13: Das bis zum 12.08.
14: wird die größte Vorurteilsshow bis jetzt. Also, wenn ihr alle kommt. Wir machen den Kannibalen von Rothenburg. Drescher ist da, der Strafverteidiger von Kannibalen ist da. Das wird eine krasse Geschichte, glaube ich. Und das Community-Treffen ist auch, das fängt um 17.30 Uhr schon an. Da sind wir eine Stunde auch dabei. Es gibt die Möglichkeit, euch auch für 90 Euro, glaube ich, Essen und Trinken dazu zu kaufen. Da könnt ihr so viel trinken, wie ihr wollt. Das ist für die Spezialisten unter euch. Ist schon okay, das klingt erstmal viel, aber wer weiß, was man alles trinken und essen kann, kriegt man schon rein. Ansonsten ganz normale Karte könnt ihr natürlich auch kaufen. Wir freuen uns, wenn ihr da seid, weil es wird das Größte. Verurteilt, get together. Was es bis jetzt gab, Heike. Ja. Du hast gesagt, du lässt mich diese Staffel nicht von der Angel. Es gibt keine Nachbarschaftsstreits, keine Rangeleien im Frankfurter Zoo oder irgendwas Entspanntes.
13: Nein.
14: Vielleicht kann ich heraushandeln, dass wir irgendwann mal eine ganze Staffel machen, wo keiner stirbt. Heike guckt mich böse an, das heißt nein. Heute. Boah, das ist schon tatsächlich tragisch, wie du sagst. Aber ich bin gespannt, weil ich habe eine Tendenz gerade, die wird, wie oft, was ich sage, unbeliebt sein. Ich sag's aber noch nicht. Wir hören jetzt an, was da passiert.
11: Der Fall. Im März 2022 treffen sich der Hobby-Tätowierer Igor und der 22-jährige Sascha in Igors Dachgeschosswohnung in Bad Arolsen. Sascha bekommt ein neues Tattoo unter unhygienischen Bedingungen, wird die Staatsanwaltschaft Kassel später sagen. Sie wirft Igor fahrlässige Tötung vor, denn Sascha stirbt 1,5 Wochen nach dem Treffen an einer schweren bakteriellen Infektion. Er hatte eine Sepsis entwickelt, am Ende versagen die Organe. Im September 2025 beginnt vor dem Amtsgericht Korbach der Prozess gegen den mittlerweile 40 Jahre alten Hobby-Tätowierer.
14: Ja, das ist auch wieder harte Kost, Heike. Meine erste Frage ist aber, was ist ein Hobby-Tätowierer?
13: Na, einer, der das nicht als seinen Hauptberuf macht. Der halt so hobbymäßig andere Menschen tätowiert.
14: Darf ich das? Also wie ist die Gesetzeslage bei Tattoos? Weil als ich gehört habe, Hobby-Tätowierer, habe ich mir gedacht, hä?
13: Ja, eigentlich
14: ist nicht irgendwie, also ich meine, wenn Deutschland eins kann, dann ist es Sachen zu regulieren.
13: Ja, das stimmt. Aber tatsächlich habe ich auch nachgeguckt und habe nicht ganz so richtig rausgefunden, na, andersrum, und habe festgestellt, so richtig reguliert ist es nicht. Weil du unterscheiden musst, ist das ein Gewerbe, also sozusagen ein Handwerk, oder gehört das zur bildenden Kunst? Weil du ja auch Künstler bist oder sein kannst, wenn du tätowierst.
14: Das heißt, ich dürfte dich tätowieren?
13: Ich habe das jedenfalls so verstanden, als wäre dies möglich.
14: Wusste
13: mein Einverständnis vorausgesetzt, daran wird es fürchtlich scheitern.
14: Wusste der, dass das ein Hobby-Tätowierer ist?
13: Ja.
14: Kannten die sich?
13: Ja.
14: Dann sage ich es jetzt.
13: Selbstverschuldung oder was? Nein. Ich glaube, ganz so einfach ist es nicht. Jedenfalls hat es die Staatsanwaltschaft nicht so gesehen, sonst hätte es keinen Prozess gegeben und wir würden heute nicht darüber reden können.
14: Trotzdem sage ich, dass... Egal. Ja gut. Ist trotzdem mein erster Impuls zu sagen, ey Bruder, wenn du zu einem Hobby-Tätowierer gehst, dann nimmst du das auch, wir sagen ja bei Tätern immer, das nehmen das billig in Kauf, hier nimmt das Opfer das auch billig in Kauf, meiner Meinung nach. Also zum Hobby-Tätowierer zu gehen und danach zu denken, was denn da passiert, warum ist das schief?
13: Also billig in Kauf nehmen heißt, ich muss damit rechnen, dass ich auch sterben kann.
14: Ja. Wenn du zu einem Hobby-Tätowierer gehst, ja.
13: Okay.
14: Oder nicht. Also das ist, guck mal, wir wissen, Haut, das größte Organ, was es gibt. Sehr viel Fläche, sehr empfindlich.
13: Ja.
14: Ist auch kriegsgefährlich, klar, weil Ritzerei im Blut und wir haben ja selbst, das haben wir alles gehört. Du kannst doch nicht denken, dass irgendein random Typ das bei sich zu Hause schnell mal machen kann. Das ist wie wenn ich zum Hobbyfriseur gehe und dann wundere mich, dass ich irgendwie komisch aussehe. Also das finde ich finde es strange. Gleichzeitig kenne ich natürlich noch nicht alle Informationen, deswegen habe ich dich gefragt, kannten die sich? Vielleicht kannst du uns mal mitnehmen, wie es zu dem Tattoo überhaupt kam.
13: Ja, also ich würde sagen, wir lernen mal ganz kurz beide Beteiligte kennen. Dann lernen wir mal kennen, wie die sich kennengelernt haben und schon sind wir bei der Tat.
14: So, Power-Chronologie.
13: Power, nee, klingt nur so powermäßig. Ich bin sicher, du wirst viele Fragen haben und dann ist das nichts mehr mit Power-Chronologie. Also, der Tätowierer Igor.
14: Heißt der wirklich Igor oder hast du das geändert?
13: Nee, der heißt wirklich Igor.
14: Hobby-Tätowierer Igor.
13: Ja. Hobby-Tätowierer Igor ist mit 15 Jahren nach Deutschland gekommen, nämlich aus Kasachstan, hat hier seinen Hauptschulabschluss gemacht, hat zunächst sein Geld in der Gastronomie verdient, ist dann arbeitslos geworden, hat sich zum Busfahrer umschulen lassen und ist nach Bad Arolsen in Nordhessen gekommen. In Weißrussland und in Polen war er auf einer Akademie und auf dieser Akademie hat er das Tätowieren gelernt. Als er dann hier war, hat er gesagt, er wolle auch ein bisschen üben.

0: hat seit 2020 quasi für kleines Geld im Flur seiner Dachgeschosswohnung allen möglichen Menschen angeboten, er könne sie ja tätowieren.
1: Wie oft ist das gut gegangen? Weiß man das? Also wie viel zufriedene Kunden hatte der? Hatte der eine Bewertung?
0: Also nee. Nee, der hat keine Bewertung, der hat keine Homepage gehabt oder irgend sowas.
1: Ja, aber Straßentalk, so von wegen, der Igor macht es schon gut. Gibt es viele zufriedene Igor-Kunden?
0: Also sagen wir so, es gibt zufriedene, ob das jetzt viele sind, das weiß ich nicht.
1: Aber es gibt, also es ist auf jeden Fall schon mal gut gegangen.
0: Ja, es sind Bekannte bei ihm gewesen, der war auch günstig, der hat es gegen eine kleine Aufwandsentschädigung gemacht, damit er halt üben kann. Aber was er eben nicht hatte, war, er hatte keine Gewerbeanmeldung.
1: Nochmal gefragt, das heißt aber, Tätowierer ist kein Ausbildungsberuf, sondern das kann ich einfach machen.
0: Ja.
1: Das heißt, wenn ich mir einen Gewerbeschein hole, dann kann ich morgen Leute tätowieren.
0: Ja.
1: Da wird keiner kontrolliert, ob ich da irgendwelche Hygienestandards erfülle oder so.
0: Da kommen wir dann noch dazu.
1: Nee, ich meine, bevor ich anfange.
0: Da kommen wir noch zu.
1: Okay, gut, aber ich finde, das ist zum ersten Mal jetzt was in der Anfangszeit dieser Sendung, wo man sagen kann, okay, das könnte wiederum für das Opfer sprechen. Zu sagen, wenn das so oft gut gegangen ist, hat er das ja vielleicht auch mitbekommen. Und Leute haben ihm gesagt, ey, der Igor, der macht es schon ganz gut.
0: Das Opfer. Sascha, Anfang 2000 geboren, war Kochlehrling in einem Romantikhotel in Willingen, Schieferort hier in Hessen.
1: Ist Willingen romantisch oder ist das nicht nervig, weil da ständig Junggesellenabschiede sind?
0: Willingen ist halt, ich glaube, Willingen ist so, also wenn du in Willingen Ski fährst, findest du auch viel Après-Ski. Und scheinbar aber auch Romantik, jedenfalls in diesem Hotel.
1: Na gut, hat vielleicht auch jeder eine andere Definition von Romantik.
0: Möglicherweise. So, also, da war er Kochlehrling, er hat noch bei seiner Mutter gewohnt. Er hat den Igor irgendwann beim Busfahren kennengelernt, halt, weil der Igor Busfahrer war und er ist halt Fahrgast gewesen.
1: Es tut mir leid. Wie lerne ich denn meinen Busfahrer kennen?
0: Das ist ja leicht.
1: Ich soll doch bei der Fahrt nicht mit Fahrern sprechen.
0: Jo, aber hält sich da immer jeder dran? Aber erstens und zweitens kannst du ja auch an der Haltestelle mit dem reden, beim Ein- und Aussteigen. Vielleicht ist er immer bis zur Endstation mitgefahren. Also irgendwie fanden die sich wohl sympathisch und haben sich angefreundet, haben sich dann auch häufiger gesehen, vor allen Dingen an den Wochenenden. Und Sascha.
1: Aber das ist schon ein interessantes soziales Konstrukt.
0: Aber das ist doch jetzt nicht so ungewöhnlich.
1: Natürlich. Kennst du deinen Busfahrer?
0: Nee, aber ich fahre auch meistens U-Bahn und nicht Bus.
1: Aber wenn ich dir den Auftrag jetzt geben würde, lerne bitte deinen Busfahrer kennen, wie würdest du denn das machen? Gut, ich weiß, ich habe nicht viel Zeit, ich muss jetzt den Fahrschein kaufen, aber ich mag dich, wollen wir was trinken, tschüss. Die Zeitfenster und den Busfahrer kennst du.
0: Wenn der dann Nein sagt, wäre ich auch ein bisschen beleidigt.
1: Stell dir mal vor. So, hi. Oder stell dir vor, ganz ehrlich, da sind ja auch Leute hinter dir, die den Fahrschein vielleicht auch kaufen wollen, dann kumpelst du die ganze Zeit mit dem ab, da wäre ich auch sauer. Also ich finde es schwierig, einen Busfahrer kennenzulernen, weil der hat auch nicht viel Zeit. Der muss fahren, da darf ich nicht mit ihm reden. An der Station wollen andere Leute was von ihm. Und dann wäre es ja auch creepy, wenn ich anfangen würde, mein Busfahrer.
0: Wenn du vielleicht jeden Tag dieselbe Strecke fährst und vielleicht ist das jeden Tag derselbe Busfahrer, das weiß ich ehrlich gesagt nicht so genau. Ich kenne mich nicht so gut mit Dienstplänen von Busfahrern aus.
1: Was auch nicht mal bei Busfahrer denken muss? Busfahrer zieht die Jacke aus. Vielleicht hat er das zu ihm gesagt und dann hatten die sofort
0: das einen Icebreaker. Das vielleicht.
1: Gut, aber
0: das
1: er hat seinen Busfahrer kennengelernt, der zufälligerweise auch noch Tätowierer ist.
0: Genau. Und jetzt kam noch hinzu, dass Sascha selbst schon diverse Tattoos hatte.
1: Von wem? Von normalen Tattoo-Studios?
0: Ob die normal waren, weiß ich nicht. Aber jedenfalls von anderen Tattoo-Studios. Und der hat ihn gefragt, ob er ihm ein Tattoo, also sind ja ins Gespräch gekommen, er wusste das ja, dass er tätowiert, so, ob er ihm ein Tattoo auf den Unterarm stechen wolle. Und da hat Igor gesagt, ja, aber nicht zwischen Tür und Angel. Und deswegen haben die sich für ein bestimmtes Wochenende verabredet, nämlich den 12. und 13. März 2022.
1: Das heißt, auch hier hätte jetzt quasi das Opfer denken können, der nimmt es ernst, weil er sagt, nicht zwischen Tür und Angel, ich nehme es ernst. Okay.
0: Ja. Dann treffen die sich in einer kleinen Dachgeschosswohnung, nämlich da, wo halt Igor wohnt, in seiner Dachgeschosswohnung, haben wir schon gehört, ne, wo er auf dem Flur tätowiert. Und Sascha will einen Sensenmann, der den Tod symbolisiert. Das ist quasi so ein Toten.

0: Kopf, der ein Sturmgewehr trägt, das zur Sense wird. Ja, ich kann ja nur beschreiben, was da ist. Es
1: Es
0: fällt
1: ist
0: mir auch
1: ja aber
0: ehrlich
1: jetzt im
0: gesagt
1: Nachgang mit
0: schwierig.
1: dem Wissen, was wir haben, ist das ja schon krass. Also Sensenmann, auch hier.
0: Natürlich ist
1: Erster
0: das
1: Gedanke, den ich
0: furchtbar.
1: bei Sensenmann habe, ist natürlich der Undertaker. Aber das ist ja ein Sensenmann, der ein Sturmgewehr hat.
0: Das zur Sense wird. Das wird
1: War
0: halt dann so ein rundes
1: der
0: Ding.
1: irgendwie sauer? Oder
0: Das
1: war
0: weiß
1: der
0: ich nicht.
1: Soldat? Oder war
0: Nein, er war ja nie,
1: der
0: der war
1: krass?
0: Kochlehrling.
1: Weiß man über die anderen Tattoos Bescheid, die er hatte? Also, was für eine.
0: Ich weiß es nicht.
1: Sensenmann, der ein Sturmgewehr hat.
0: So, Igor hat vor Gericht gesagt, dass er Sascha über mögliche Komplikationen sehr wohl aufgeklärt hat, dass er ihn vor allen Dingen darauf hingewiesen habe, dass er sich ausruhen soll, dass er sich gut ernähren soll, also ordentliche Sachen essen soll. Und dass aber Sascha angekündigt hat, das war ja am Wochenende dieses Tätowieren, dass er dass er feiern gehen wolle und dass er auch vorher die Nacht durchgemacht habe. Das hat er aber gar nicht getan, sondern er ist nach Hause gegangen zu seiner Mutter. Das kann die auch bezeugen, hat mit der ferngeschaut und ist dann ins Bett gegangen. Also kein Alkohol, keine Joints, schon gar keine härteren Drogen.
1: Warte, warte, warte. Das hat er aber erzählt.
0: Das hat die
1: Das heißt,
0: Mutter erzählt.
1: der hat mit seiner Mutter Fernsehen geschaut
0: Das hat die Mutter
1: und
0: erzählt.
1: war auf Locker und hat aber dem Tätowierer erzählt, ich habe durchgemacht.
0: Oder ich
1: Das ist
0: mache durch. Angekündigt hat er, dass er durchmachen will.
1: ich würde das andersrum machen.
0: Du willst durchmachen
1: Dann
0: und?
1: erzähle ich, war zu Hause am Fernseher guckt.
0: Ja. Nee, hat er. Also das sagt der Tätowierer. Der sagt, dass er das angekündigt hat. Die Mutter sagt, stimmt nicht, der war zu Hause. Und der ist dann ins Bett gegangen und am nächsten Tag ist er halt wieder zu Igor gefahren und abends kommt er heim.
1: Und das heißt, am Ende hatte man hier das Gefühl, dass Igor eine Schutzbehauptung aufstellen will, im Sinne von, der Typ kam mir schon völlig knackend drauf an. Das ist ja aber
0: Vielleicht.
1: eigentlich auch irgendwie nur.
0: Vielleicht erzählt er aber auch die Wahrheit und die Mutter erzählt nicht die Wahrheit. Alles ist zu dem, jetzt, zu diesem Zeitpunkt erst noch möglich.
1: Ja, aber für Igor macht es auf beiden Ebenen keinen Sinn. Weil A zu sagen, ey, der kam mir schon angetruft hin und deswegen ist er auch ein bisschen instabil gewesen. Ja, Bruder, aber wenn du
0: Nee,
1: bist doch.
0: dann muss er sich ja
1: Da,
0: die Frage gefallen haben,
1: ja.
0: warum machst du es
1: Ja,
0: dann?
1: eben. Hätte ich auch selber keinen Bock drauf. Dann kommt er da durchgemacht dahin,
0: Also ich
1: stinkt,
0: habe
1: Alter.
0: schon den Eindruck, als sei hier die Schuld, als habe er hier
1: Ja.
0: versucht, die Schuld auf
1: Okay.
0: den zu schieben. Also die Mutter sagt, der ist dann am nächsten Abend, sprich am zweiten Abend, nach Hause gekommen, der sei total fröhlich gewesen, der wäre gut drauf gewesen, er hätte sich über sein Tattoo gefreut. Am nächsten Morgen, am Montagmorgen, bringt die Mutter ihn nach Kassel, das ist 61 Kilometer entfernt, vom Wohnort, weil dort der ältere Bruder lebt und weil der die ihn halt dann besuchen will. Aber ein paar Stunden nachdem er beim Bruder angekommen ist, ruft der Bruder die Mutter an und sagt, der sei total müde und schlapp und dem sei auch übel. Also ist die Mutter wieder hin und hat ihn abgeholt und hat ihn nach Hause gebracht, wo er geschlafen hat. Am nächsten Morgen bemerkt die Mutter, der atmet sehr komisch und er hat auch blaue Lippen. Nun ist die Mutter Altenpflegerin. Und sagt, sie hat den Ernst der Lage sofort erkannt und hat auch deshalb sofort einen Rettungswagen gerufen. Der wird ins Krankenhaus gebracht. Dort vermutet man, dass er eine Hirnhautentzündung hat. Tatsächlich hat er eine Blutvergiftung und es werden Staphylokokken festgestellt.
1: Was ist
0: Dann
1: das?
0: wird er irgendwelche Bakterien, ich kenne mich nicht aus mit Bakterien.
1: Ja, okay, aber das heißt, in der Chronologie sind wir jetzt schon. Kommen wir nochmal zurück zu dem Tattoo? Oder sind wir jetzt schon weg vom Tattoo?
0: Tattoo ist schon fertig.
1: Das war's. Oder kam
0: Tattoo,
1: dahin
0: zwei
1: dazu?
0: Tage tätowiert, fertig. Wir kommen dann später noch mal so ein bisschen genauer dahin. Weil,
1: Ich hoffe, weil
0: naja, das ist ja die
1: das
0: entscheidende
1: ist.
0: Frage, was
1: Ja,
0: ist da
1: eben.
0: passiert?
1: Also, sonst hätte die Chronologie eine kleine Lücke, wenn man sagt, ja. Er muss ja schon ein bisschen was über die Umstände
0: Ja,
1: bekannt werden. Wie?
0: aber ich kann dich ja nicht immer verwöhnen mit also mit chronologischer Chronologie. Manchmal muss ich auch noch mal so ein bisschen hin und her springen, wie du es nicht magst.
1: Ja, nee, das war jetzt gar keine Kritik an der
0: Also der wird
1: Ablaufplangeschichte, sondern.
0: jedenfalls

0: jetzt verlegt. Er kommt ins künstliche Koma, weil es ihm so schlecht geht.
1: Okay, aber das ist jetzt, also dann.
0: Dem geht's richtig schlecht. Dem geht's richtig schlecht. Und sein Zustand verschlechtert sich auch weiter rapide.
1: Was heißt das? Also in dem Fall, also ich komme in der Blutvergiftung ins Krankenhaus, habe hier was, Staphylokokken. Und dann.
0: So, und dann.
1: Wird's immer schlimmer.
0: Dann wird's immer schlimmer.
1: Heißt das, die breiten sich aus.
0: Die breiten sich aus. Dann ruft der Chirurg, der plastische Chirurg, ruft die Mutter an und sagt, dass das Tattoo die Ursache dafür sein könnte, dass es dem so schlecht geht. Und dass er dieses Bakterium hat, der plastische Chirurg in dieser Klinik, wo er jetzt hinverlegt worden ist.
1: Okay, aber das sind die Ersten, die darauf kommen, dass das der Grund sein könnte. Das heißt, vorher keiner. Der Bruder nicht, er nicht, die Mutter auch nicht.
0: Nein. Also.
1: Aber hat man.
0: Vielleicht haben die das vermutet.
1: Hat man irgendwas gesehen? Also, das weiß ich nicht. Dass das irgendwie.
0: Das weiß ich nicht.
1: Merkwürdig aussah?
0: Das weiß ich nicht. Der Chirurg jedenfalls hat gesagt, das müsse entfernt werden.
1: Was?
0: Das Tattoo.
1: Der Unterarm.
0: Nein, erst das Tattoo. Das Tattoo ist entfernt worden. Ein paar Tage später ist weiteres Gewebe am Arm entfernt worden. Weitere 5 Tage später sind beide Unterschenkel amputiert worden und es steht richtig schlecht um den.
1: Okay, warte. Unterarm ist entzündet, es breitet sich aus und dann ist das in den Unterschenkeln gelandet.
0: Denn es hat sich im ganzen Körper verbreitet.
1: Ach du Scheiße.
0: Wir kommen da nachher noch genauer zu. Es hat sich im ganzen Körper verbreitet. Oh, die Ärzte, also es steht richtig schlecht um den, hat jetzt schon keine Unterschenkel mehr, das Tattoo ist weg. Große Teile des Gewebes sind auch weg. Die Ärzte holen ihn nochmal aus dem künstlichen Koma. Er öffnet auch nochmal die Augen. Er guckt seine Mutter an und sagt, es tut mir leid. Dann ist er wieder im Koma. Die Ärzte bitten die Mutter jetzt um Zustimmung, dass nun auch der Oberschenkel und die Arme amputiert werden. Und das lehnt sie ab. Vor Gericht hat sie gesagt, sie wusste, was das heißt alles. Und sie hat auch gesagt, wenn der wirklich jemals wieder aufgewacht wäre, das hätte er mir nicht verziehen, dass da alles amputiert worden ist. Und,
1: okay, das heißt, wir reden hier über eine Situation, wo die Mutter entscheiden muss, was machen wir jetzt?
0: Ja.
1: Und dass er einfach, dann ist er praktisch nur noch ein Bauch mit Hals.
0: Wäre er.
1: Was geht das? Gibt's das?
0: Ja.
1: Reicht das? Und dann werde ich rumgeschleppt oder was?
0: Nee, dann sitzt du wahrscheinlich im Rollstuhl.
1: Wie will ich den denn bedienen?
0: Ach, zum Beispiel mit den Augen kann man das ja.
1: Ach, du liebe Zeit.
0: Also ich bin jetzt auch keine Rollstuhl-Expertin, aber ich weiß schon, dass das geht, dass da Computer dran sind. Das machen ja auch Menschen, die zum Beispiel nicht mehr reden können, aber ja trotzdem noch klar denken.
1: Dann ist man einfach nur noch so im Rechteck. Da muss ich sagen, so grausam wie das klingt, da verstehe ich die Mutter sehr.
0: Ja.
1: Weil das würde ich auch verlangen. Also falls wir mal in eine Situation kommen, Heiko, und du musst das entscheiden, ich will nicht als Rechteck weiterleben.
0: Okay.
1: Das ist schon richtig, also das ist für die Mutter auch hart.
0: Das ist furchtbar.
1: Also jetzt hier, weißt du, und dann gibt dir auch jeder Ratschläge. Dann sitze ich jetzt hier und laber darüber, 9-mal klug, du hast da, wie jeder hat seinen Take dazu, auch im Umfeld, und du musst halt da sitzen und denken, ach du lieber Himmel, was mache ich jetzt? Weil am Ende entscheidet die ja, okay, lass den lieber sterben.
0: Ja.
1: Ach, das ist ja.
0: Das hat sie entschieden, Alter. Und er ist dann auch gestorben, nämlich an multiplem Organversagen. Der Verdacht steht eben im Raum, du hast es ja schon angesprochen, Igor hat nicht ordentlich gearbeitet.
1: Boah, Igor, Dicker, Alter.
0: Die Staatsanwaltschaft klagt ihn an wegen fahrlässiger Tötung, Strafandrohung bis 5 Jahre. Dann ist der Prozess. 5 Tage lang wird verhandelt vom Amtsgericht in Korbach.
1: Ganz kurz, bevor jetzt wird verhandelt, ich stelle mir die Ermittlungen trotzdem krass schwer vor, weil das ist ja jetzt 1,5 Wochen später passiert. Jetzt muss ich ja erstmal, und ich stelle mir das fast unmöglich vor, Igor nachweisen, hör mal zu, hier die Staphylokokken, die können wir hier nachempfinden, weil die sind da und da lang gefahren und bla bla, die kommen von deiner Wohnung. Wie soll ich denn das machen?
0: Ich kann es vielleicht ein bisschen vorwegnehmen. Es hat einen Livestream dieses Tätowierens gegeben.
1: Ja, sicher keine Bakterien.
0: Nee, aber du siehst, wie da gearbeitet wird.
1: Trotzdem, wenn ich jetzt... Lass uns mal auf der technischen, plastischen Ebene des Rechts bleiben.

0: Und sie sieht, dass ganz offensichtlich abgelaufene Farben verwendet worden sind. So, das sind ja jetzt schon ziemlich viele Sachen.
1: Das sind ziemlich viele Sachen, die aber auch derjenige sieht, der sich tätowieren lässt.
0: Ja.
1: Also mir fällt es richtig schwer, weil du mir gerade sehr bildlich erzählt hast, was mit dem armen Jungen passiert ist. Trotzdem muss ich, wenn ich mich zurückversetze, fragen, Bruder, also da ist ja niemand in eine Situation gezwungen worden. Und der hat auch kein Fake-Diplom an die Wand gehängt und gesagt hast, ich bin Dr. Dr. Tattoo. Sondern der wusste, der hat ihn ja offensichtlich da kennengelernt als Busfahrer, wer ihn da tätowiert, der sieht ja, der desinfiziert es nicht, der sieht die Toilette, der sieht, dass der Burger frisst. Der ist ja scheinbar zu keinem Zeitpunkt auch eingeschritten und hat gesagt, boah, Digga. Also, weißt du, was ich meine? Ein bisschen dieses, da ist keiner verarscht worden. Da ist nicht so,
0: Ja.
1: dass ich jetzt dir sage, Heike, ganz anderes Beispiel, Heike, ich mache deinen Garten und ich habe da irgendwie Gurken gepflanzt und dabei habe ich es gar nicht gemacht. Sondern du warst die ganze Zeit mit mir im Garten. Das heißt, du hast die ganze Zeit gesehen, was ich in dem Garten mache. Und dann kannst du dich jetzt am Ende nicht hinstellen und sagen, ja, du hast ja gar keine Tomaten dahin gemacht. So, verstehst du, was ich meine?
0: Wenn
1: Der
0: ich
1: ist ja.
0: noch Gurken wollte, ja. Ja, aber die Frage ist, das nimmt ihn ja nicht komplett aus der Verantwortung.
1: Nein,
0: Also
1: natürlich
0: nur
1: nicht.
0: weil ich das sehe, darf der das ja trotzdem nicht machen.
1: Das ist die Frage, die sich
0: Ja,
1: hier stellt, ehrlich gesagt,
0: das ist die
1: weil, wenn ich
0: Frage,
1: da.
0: die sich vor dem Prozess gestellt hat,
1: Aber du hast doch vorhin zu mir gesagt,
0: in dem
1: theoretisch
0: Prozess.
1: gesehen, wenn du mir die Erlaubnis gibst, dann darf ich dich tätowieren.
0: Davon würde ich ausgehen, aber
1: So.
0: deswegen musst du natürlich trotzdem hygienisch arbeiten. Fragezeichen. Also dafür ist ja dieser Prozess geführt worden.
1: Ich finde es richtig schwierig.
0: Ja, es ist auch schwierig. Deswegen ist auch 5 Tage lang unter anderem dieser Prozess geführt worden, weil man auch unglaublich viele Zeugen da gehört hat. Das ging um die Frage Hygienemangel. Es ging darum, was ist an diesem fatalen Wochenende wirklich passiert? Dass, man sieht das auf diesen Videoaufnahmen, das mit einer Umarmung begonnen hat und am Ende ist einer tot. Und dann auch noch so schrecklich. Also das ist ja so gruselig, was da passiert ist. Igor hat sich über seine Verteidigerin geäußert, hat gesagt, er habe Hygienestandards eingehalten. Er hat vor und nach dem Tätowieren, hat er dann nochmal gesagt, hat Sascha gegen seinen Rat Alkohol getrunken. Der habe gewusst, dass die Farben abgelaufen seien und das wäre ihm egal gewesen. Der Staatsanwalt hat ihm vorgeworfen, also Igor vorgeworfen, es kann nicht sein, dass du die Schuld bei Sascha suchst. Der Nebenklagevertreter, also der Anwalt der Mutter, hat im Prozess Igor gefragt, war ihm denn bewusst, dass man die Bereiche Tattoo-Studio und Essbereich einfach strikt trennen muss? Da hat Igor gesagt, ja, jetzt ist mir das bewusst. Und zu den Farben hat er, wie gesagt, gesagt, das sei dem Sascha egal
1: Ist
0: gewesen.
1: das prinzipiell gefährlich, abgelaufene Farben?
0: Ach, das weiß ich nicht. Wahrscheinlich ist es genau dasselbe wie mit Lebensmitteln. Vielleicht sind es auch da Mindesthaltbarkeitsdaten, aber ich kenne mich nicht mit der Chemie von Tattoofarben aus. Ich weiß ehrlich gesagt nicht genau, wie die zusammengesetzt sind und auf was man da achten muss. Also und weil das Gericht sowas natürlich auch nicht weiß, hat es jede Menge Sachverständige geholt, unter anderem den Hygienekontrolleur des Landkreises, der nämlich nach der Tat in dieser Wohnung war und gesagt hat, das war nicht ansatzweise hygienisch dort, da hat man nicht hygienisch tätowieren können, da hätte alles rumgestanden, sämtliche gängigen Dinge fürs hygienische Tätowieren hätten gefehlt oder seien nicht ausreichend vorhanden gewesen. Wir haben schon vom Flur geredet, wir haben schon die Einmalhandschuhe erwähnt. Der hat auch gesagt, Getränke und Lebensmittel dürfen niemals da in der Nähe gelagert werden. Das ging halt überhaupt nicht.
1: Setzt man hier irgendwie eine Expertise von Igor?

0: aber trotzdem voraus. Das heißt, erlaubt man dem Opfer, auf den reinzufallen? Also gibt es in irgendeiner Art und Weise eine eingebildete Ebene, die Igor über dem Typ ist? Verstehst du, was ich meine?
1: Nein.
0: Das heißt, die sehen die beiden auf Augenhöhe.
1: Ich verstehe nicht, was du meinst.
0: Also. Also Igor ist ja hier der Tätowierer, der das anbietet.
1: Ja.
0: Und sagen wir mal, wenn du jetzt zu einem Friseur gehst, der Friseurmeister ist, dann ist ja quasi die Ebene zwischen dir und dem Friseur die, dass der Friseur hier derjenige ist, der der Experte ist. Du gehst da hin und sagst, ey, schneid mir die Haare, du weißt ja, wie es geht. Unterstellt man so eine ähnliche Situation in der Situation auch, obwohl Igor kein Tätowierer ist, weil er schon mal tätowiert hat und weil er die Sachen dazu hat und weil er dem anderen vielleicht auch sagt, ey, ich mach das schon. Oder ist das, hier treffen zwei auf Augenhöhe aufeinander und sagen, ey, boah, dann probieren wir es halt mal aus,
1: Nee.
0: hoffentlich geht's gut.
1: Nee, nee, nee, nee, nee. Ist mehr das Friseurverhältnis. Also, ich, wenn ich zum Tätowierer gehe, stimme, das ist ja auch eine Verletzung. Also wahrscheinlich ist es sogar eine Körperverletzung.
0: Genau,
1: Der stimme ich
0: aber ich
1: zu.
0: meine, ich brauche auch kein Geheimnis, ich habe auch Tattoos, da muss ich vorher was unterschreiben.
1: Ja, genau.
0: Muss ja, hat er auch was unterschrieben.
1: Also ich stimme jedenfalls dieser Gefährdung zu, aber der andere hat natürlich Sorge dafür zu tragen, dass es das gut geht. Also dass er nach allen Standards das macht. So, und hier haben wir ja schon gesagt, ne, gibt es dieses 4,5-stündige Videomaterial, auf dem man alles Mögliche gesehen hat. Das hat auch eine große Rolle in diesem Prozess gespielt.
0: Warum wurde das aufgezeichnet?
1: Das haben die halt nach draußen gestreamt.
0: Also
1: Die haben einen Livestream gemacht.
0: was ja wiederum dafür sprechen würde, dass Igor keine bösen Absichten hatte.
1: Igor hatte safe keine bösen
0: Er war einfach
1: Absichten.
0: nur dümmlich.
1: Das, so würde ich das nennen. Also so würde ich das nennen.
0: Okay.
1: Auf diesem Video sieht man auch, dass der immer wieder Besucher auch in der Wohnung hat. Also da gab es auch Zuschauer dann, die halt dann auch beim Live-Tätowieren mit dabei waren. Das mit den Handschuhen haben wir schon gesagt, das mit dem Burgeressen haben wir auch schon gemacht. So, und dann spielte eine große Rolle in dem Prozess, der hat keinen Mundschutz getragen, aber in der hessischen Hygieneschutzverordnung steht das gar nicht drin, dass man das machen muss. Das steht nicht drin, du musst einen Mundschutz tragen.
0: Beim Tätowieren.
1: Ja.
0: Es gibt Verordnungen für
1: Es
0: Tattoos, dann
1: gibt eine
0: doch.
1: Hygieneschutzverordnung.
0: Für Tattoos, sowohl für Hobby als auch für Profi-Tätowierer.
1: Ja, das gilt dann, glaube ich, für alle. So, und dann gab es halt jede Menge Sachverständige. Es ging unglaublich viel um die Bakterien. Es waren unheimlich viele Rechtsmediziner da. Ergebnis. Nach deren Überzeugung,
0: Aber wie haben die, ganz kurz, wie haben die das untersucht? Das ist ja schon
1: die
0: länger
1: haben
0: her.
1: einen Rachenabschnitt von dem hier von Igor genommen, weil sie geguckt haben,
0: Wann?
1: hast du dieses, weil sie mussten ja gucken, wo kommen die Bakterien
0: Ja,
1: her?
0: das sage ich ja, das schaffen die nicht.
1: Also der hatte dieses Bakterium im Rachen- und
0: Ach,
1: Nasenabstrich.
0: der hatte das.
1: Der hatte das. Und dieses Bakterium hat ja am Ende zu einem toxischen Schocksyndrom geführt, zu dieser Sepsis, also Blutvergiftung, und dann zum multiplen Organversagen. Da war ein Infektionsspezialist, der hat gesagt, das wäre ein ganz besonderer Fall, der wäre äußerst unwahrscheinlich, wie das hier verlaufen ist. Er hätte in sein, der Mann ist 84, er hätte das noch nie gesehen, so eine Bakterieninfektion. Der hätte so krasse Entzündungswerte gehabt. Ein Wert, der bei maximal 200 lag bei Sascha bei 42.000.
0: Ach du Schande.
1: Und dieses Bakterium hätte sich in dem Körper so rasend schnell vermehrt und sich über die Faszien in alle Richtungen ausgebreitet. Dass auch dieser Gutachter gesagt hat, der hatte keine Überlebenschance. So.
0: Aber
1: Also
0: das
1: man hat das
0: Bakterium hat man bei Igor
1: versucht,
0: gefunden.
1: da im Rachenbereich,
0: Und
1: ja.
0: der, aber das verbreitet sich dann nicht.
1: Nö, scheinbar nicht. Bei ihm hat es
0: Hätte ich
1: sich
0: auch.
1: im, bei Sascha hat es sich im ganzen, hat, also der hat gesagt, dieses Bakterium hat im ganzen Körper die Kontrolle übernommen und hat dann nach und nach jedes Organ in Windeseile lahmgelegt. Der Körper war nach wenigen Tagen übersäuert, die Muskeln haben sich aufgelöst, überall seien Entzündungsherde entstanden. Also der Befund sei katastrophal gewesen, so exzessiv hätte er das noch nie gesehen. Und der sagt, Schuld sei mangelnde Hygiene gewesen und hat auch wieder diese Einmalhandschuhe erwähnt.
0: Aber jetzt ganz kurz, jetzt stimmt ja das, was ich vorhin vermutet habe, stimmt ja überhaupt nicht. Man kann ja jetzt ja ziemlich eindeutig zuordnen jetzt.
1: Ja.
0: Das ist das Bakterium, was den innerlich aufgefressen hat. Und das haben wir bei Igor gefunden.
1: Ja.
0: Hygienemaßnahmen nicht eingehalten. Jetzt stelle ich mir nur noch, ich stelle mir trotzdem eine Schwierigkeit. Jetzt muss man ja nachweisen, wie kam das von Igor zu dem rein?
1: Der Rechtsmediziner hat gesagt, dass er davon überzeugt ist, dass bei der Tätowierung Bakterien in die Haut gekommen sind und sich das, dann haben wir schon gesagt, ne, über Faszien wie so Leitschienen, ja, ne, hat sich das dann überall verbreitet.
0: Aber der Übertragungsweg muss ja noch bewiesen, ja, werden.
1: Der Obduzent hat gesagt, 40% der Haut seien entzündet gewesen und da hat sich schon eine Schicht von der anderen gelöst. Das sei eine Folge dieser bakteriellen Entzündung gewesen. Und der Mikrobiologe hat gesagt, 27 Proben aus der Wohnung von Igor, der hat 27 Proben aus der Wohnung von Igor analysiert. Diese Abstriche, Proben von Tinten, Rasierern, Klingen, eben auf der Suche, wie kommt das da rein? Und sagt, der tödliche Erreger wurde auf den Abstrichen gefunden, aber nicht auf den anderen Asservaten. Also nicht Tinte, nicht Rasierer, nicht Klinge. Fazit, der Erreger muss von außen eingetragen worden sein. Durch irgendwas, also Niesen, Spucke, Nasensekret, Eigeninfektion, hat der gesagt, völlig unwahrscheinlich. Da war eine weitere Mikrobiologin da, die hat gesagt, wir gehen davon aus, dass es beim Tätowieren an irgendeiner Stelle zur Übertragung gekommen ist. Wie und wo und wann sei nicht nachweisbar.
0: Das ist aber krass, weil das ist ja eigentlich wie so ein, also eigentlich weiß man es.
1: Naja,
0: eigentlich weiß man es. Ich habe es, glaube ich, weiß nicht, das zitiere ich jetzt wahrscheinlich komplett falsch, aber mein Physiklehrer hat es mir immer früher Newton-Axiom genannt. Da hat er gesagt, man weiß, dass das so ist, aber man kann es nicht beweisen. Das ist ja schwierig auszuhalten.
1: Ja, total. Das ist,
0: also du, total. Eigentlich weißt du es. Du weißt auch, dass das so ist. Aber,
1: ja, du weißt, da war eine Bakterieninvasion im Fettgewebe.
0: Ja, die wurde auch bei Igor gefunden.
1: So, die hat auch Feuer gelegt.
0: Ja, aber die wurde ja bei Igor gefunden auch.
1: Genau, und das ganze Immunsystem ist quasi abgeschossen worden. So, dann kam alles, am Ende haben die Organe versagt, aber du weißt halt nicht, wie genau ist es da reingekommen.
0: Das heißt aber, wir wissen, wo es herkommt, wir wissen, was es angerichtet hat, aber wir können quasi, ja.
1: Wir wissen nicht.
0: Den kurzen Weg. Also du kannst nicht sagen, genau, der hat auf die Tätowiermaschine gehustet und dann kam es rein. Wir wissen nur, dass er es hat. Wir wissen, dass er ein anderes bekommen hat.
1: Ja.
0: Ist da das Recht so klar, dass man sagen kann, weil im Endeffekt, ganz ehrlich, wenn ich mich an andere Prozesse erinnere, von denen du mir berichtest, da wird ja auch immer von Indizienprozessen gesprochen. Da ist auch kein klarer Beweis dabei. Das ist ja hier schon ein starkes Indiz.
1: Finde ich auch. Staatsanwaltschaft und Nebenklage, also die Rechtsanwältin der Mutter, haben gesagt, also der Zusammenhang zwischen dem frisch gestochenen Tattoo, der Infektion und dem Tod sehen sie als völlig geklärt an. Die haben gefordert 9 Monate auf Bewährung. Die Staatsanwaltschaft hat gesagt, außerdem als Bewährungsauflage nochmal 2000 Euro Geldbuße. Die Der Anwalt der Mutter hat beantragt 10.000 Euro Schmerzensgeld und noch Hinterbliebenengeld. Die Verteidigerin hat gesagt, nee, Freispruch, der ist für den Tod nicht verantwortlich. Zwar hat er nicht alle Vorgaben erfüllt für eine risikoärmere Tätowierung, aber die Folgen seien für ihn so nicht absehbar gewesen. Eine Maske zu tragen sei keine Pflicht. Ja, der hat die Einmalhandschuhe mehrmals benutzt. Der habe sie aber, das würde man auf den Videos sehen, vorsichtig übergestülpt und zur Seite gelegt, als er sie ausgezogen hat. Das ist vielleicht nicht ganz geschickt gewesen. Dann hat sie gesagt, also die psychische Belastung der Mutter, die würde nicht allein aus dem Tod ihres Sohnes resultieren, deswegen weist sie auch diese Geldforderungen zurück.
0: Was haben die gesagt? Warte mal ganz kurz. Ja. Das ist ja schon eiskalt.
1: Ich finde es auch nicht. Ich sage ja, es ist nicht also so besonders geschickt.
0: Das heißt, da wurden quasi Schadensersatzansprüche geltend gemacht im Sinne von Folgen der Tat.
1: Ja.
0: Und da wurde die psychische Erkrankung der Mutter mit eingeführt und die wurde quasi aber widerlegt, weil man sagt, ey, die hatte auch so schon Probleme. Mhm. Ich schwanke zwischen Widerwärtigkeit und absolutem Respekt, das anzusprechen. Weil natürlich guckst du jetzt auch so, na, das macht man nicht. Aber wenn es so ist, dann ist es so. Wenn da du der Verteidiger bist und da sitzt eine Mutter, die ihr Leid, was sie eventuell spürt, jetzt quasi alles da reinsetzt und sagt, ey, nur deswegen ist es und ich weiß aber, nee, das war vorher schon so und jetzt willst du quasi Geld dafür haben. Da musst du schon eiskalt sein. Gleichzeitig auf einer rationalen Ebene verstehe ich es irgendwie merkwürdig. Verstehst du, was ich meine? Mhm. So, wenn ich ganz alles ausblende, verstehe ich das. Und sage, ey, kann ja sein. Und das ist, glaube ich, auch das, was Juristen, alle Juristen auf allen Seiten gut können.
1: Ja.
0: Die können das gut. Die können einfach sagen, ja, ihr werdet jetzt hier alle empört sein, aber technisch gesehen...
1: Ja, das haben wir doch bei der letzten Folge gesehen. Da haben sie es ja auch gemacht. Alles beiseite. Wir waren uns sofort einig. Lieber Gott, du kannst doch den Mann nicht bestrafen. Ja. Und was machen die? Die legen alles beiseite, sagen so, da gucken wir mal, haken wir mal ab, welches Kriterium ist hier erfüllt, welche Alternative kommt hier in Betracht. Das ist ganz klug, an Sachen ranzugehen, weil du diese Emotion rausnimmst und damit halte ich es tatsächlich für den einzigen Weg, dass es nicht irgendwann sehr, sehr subjektiv wird und du halt dann so aus dem Bauch raus entscheidest.
0: Ich versuche mich die ganze Zeit in den Prozess rein zu versetzen. Du hast uns Otin auch mitgebracht, Heike, bevor ich es vergesse. Weil wir sind ja jetzt schon quasi im Prozess drin und da saß ja Igor auch. Wir sind
1: schon fast am Schluss, ja.
0: Und du hast Silvia Ritter, habe ich es richtig mir gemerkt, ja, den Namen. Die war dort und wir haben sie mal gefragt, wie Igor so gewirkt hat.
2: Ja, der sah irgendwie sehr sauber und ordentlich aus. Also hygienisch kompetent, muss ich sagen, hat ja für mich irgendwie gar nicht zusammengepasst. Wir haben ihn immer in so einem einfarbigen V-Ausschnittpulli erlebt. Das Amtsgericht in Korbach, da ja, herrscht irgendwie doch so Wohnzimmeratmosphäre. Das ist ja eher alles sehr klein und so gemütlich. Igor hat immer vermieden, irgendwie auch nur gerade ausgucken zu müssen. Die Mutter des Getöteten, die saß ihm ja gegenüber. Das war nicht weit weg von ihm. Und er hatte so ein Band in der Hand. Da hat er immer rumgespielt. Die ganze Zeit hat er das mit seinen Fingern bewegt, dass er da auch automatisch drauf konzentriert war und so auch den Blick immer nach unten gehalten hat.
1: Ja, das finde ich ganz gut, wie die Kollegin das erzählt, weil, wie sie auch das beschreibt, was ich, glaube ich, gar nicht mal richtig wahrnehmen kann, so eine Atmosphäre in so einem Gerichtssaal, ne?
0: Ja, ich finde es auch. Vielen Dank auf jeden Fall für den Ton. Was ich ein bisschen, also ihre Verwunderung, dass der da gepflegt auftaucht, verstehe ich nicht.
1: Naja,
0: soll der da mit einem Hamburger und mit einem Amerikaner schon jetzt auftauchen?
1: Aber es ging um Hygienemangel und deswegen... Naja, also wir haben schon viele Angeklagte, wo es um Sachen geht, wo du denkst, keine Ahnung, Betrüger, die dann...
0: Was, die dann mit einer Zeitung mit Löchern auftauchen?
1: Nee, eben nicht. Die sagen, sie haben nichts, aber haben die fette Uhr am Handgelenk. Das ist ungeschickt.
0: Okay.
1: So.
0: Okay, das heißt, was ich als selbstverständlich erachte, ist scheinbar gar nicht so selbstverständlich in der Gerichtswelt, dass, also für mich wäre es klar, da brauche ich jetzt kein Strafverteidiger sein, da brauche ich kein Angeklagter sein. Wenn ich wegen sowas angeklagt wäre, dass ich da safe nicht schmuddelig vor Gericht auftauchen werde und alle Anklagen quasi bestätigen.
1: Also ich glaube, das kannst du und ich würde es für mich auch reklamieren. Das können wir, glaube ich, nicht so richtig verstehen, weil wir halt Menschen sind, die sich täglich duschen. Aber es gibt ja Leute, die tun das nicht. Und ich weiß nicht, ob die so ein Bewusstsein haben. Und man kann schon bei Igor auf die Idee kommen... Okay, bei dir zu Hause war es wirklich ziemlich schmuddelig. Du hast die Einweghandschuhe mehrfach angezogen. Vielleicht kann ich das noch ein klein bisschen verstehen, weil man da vielleicht nicht, keine Ahnung, nicht das richtige Gefühl dafür hat. Aber
0: nee, du hast recht. Deswegen macht die Aussage von Silvia auch Sinn. Weil es ja auch hätte sein können, dass der das gar nicht weiß.
1: Ja, der ist halt einfach schmuddelig. So, dass er einfach sagt,
0: ich habe gedacht, das ist sauber, jetzt habe ich gedacht, ich bin hier sauber, also dass er einfach schmuddelt. Aber eigentlich würde es jemand sogar dann wieder zugutekommen.
1: Nee.
0: Wenn ich die Geschichte zu Ende erzähle, dass diese Schmuddeligkeit, die da an den Tag gelegt wurde, einfach für mich der Normalzustand ist, weil ich es nicht besser gelernt habe, dann kann mir ja gar keiner mehr was vorwerfen.
1: Doch.
0: Wenn ich sage, ich bin so aufgewachsen, hier war es immer dreckig.
1: Ja, doch.
0: Und ich bin auch dreckig. Und es ist einfach mein dreckig, ihr seid halt zu sauber.
1: Nee, nee, nee, nee, nee. Also im Zusammenhang mit sowas wie Tätowieren kann man das schon vorwerfen.
0: Ja, aber ganz kurz. Wir haben auch oft Fälle gehabt, wo es so war, dass man den Tätern Dinge erlaubt hat, weil man gesagt hat, der musste davon ausgehen, dass das klappt. Das heißt, ich habe irgendwie 50 Mal mit einer Person irgendwas gemacht und die 51. stirbt. Der Typ hat unter den hygienischen Bedingungen eventuell schon 10 Leute tätowiert.
1: Ja, aber es ist, glaube ich, Allgemeinwissen, dass ich beim Tätowieren auf gewisse hygienische Dinge achten muss.
0: Und ich sage, die sind weltweit anders.
1: Das glaube ich.
0: Ich glaube, wenn ich jetzt nach Kasachstan gehe und sage, mach mir ein Tattoo, dann sagt der Hock Stein, ich bin gleich fertig.
1: Ja, weiß ich jetzt nicht. Also ich kenne mich jetzt nicht
0: so gut aus. Ehrlich gesagt, in Kasachstan Angst haben, die hygienischen Bedingungen zu kritisieren und sagen, okay, du wirst es schon machen. Also verstehst du, was ich meine? Trotzdem, du hast vorhin gesagt, der hat irgendwo da Tattoo-Schulen besucht, vielleicht ist der anders. Und vielleicht wäre auch nichts passiert, wenn der nicht dieses absolut weirde Bakterium in sich gehabt hätte.
1: Also das ist eine schwierige Frage.
0: Okay.
1: Das ist wirklich eine schwierige Frage. An welcher Stelle spielt es eine Rolle, was du gelernt hast? Oder wo muss ich einfach voraussetzen? Weil wenn du hergehst und sagst, okay, der hat es halt nie gelernt, da kriegst du ja alles mit entschuldigt.
0: Vielleicht nicht entschuldigt, aber erklärt.
1: Naja, aber hier geht es ja schon
0: will
1: um
0: jetzt
1: die...
0: Nochmal, dann ziehen wir es mit dem Beispiel von ihm durch. Wenn der aufwächst in schlechten hygienischen Standards, der lernt auf irgendwelchen Akademien, lernt er das Tätowieren auf diese Art und Weise. Und nochmal, ich glaube, dass der überlebt hätte, auch unter diesen hygienischen Standards, wenn diese komischen Bakterien nicht da gewesen wären.
1: Ja.
0: So.
1: Wie die anderen ja auch.
0: So. Also, dann sind
1: der
0: ja
1: wird
0: hier
1: ja
0: nicht
1: bei den anderen auch die Einweghandschuhe mehrfach angezogen
0: siehst
1: haben.
0: Siehst du, aber das sage ich doch die ganze Zeit.
1: Und Burger gegessen.
0: Also, das heißt, im Endeffekt muss man ihm das auch noch zugutehalten, dass das die ganze Zeit durch gut gegangen ist. Weil im Endeffekt macht mit Sicherheit, ich mache es auch nicht, keine Ahnung, ob ich gerade, wie heißen die, Staphylitis, Staphylokokken in mir habe. Weiß ich auch nicht, das wusste er auch nicht. Das heißt, am Ende sind die hygienischen Standards ja gar nicht dafür verantwortlich, dass das passiert ist. Sondern er hätte den auch mit mehr hygienischen Standards eventuell sogar gar nicht verhindern können. Ich sag dir, Heike, was ich als allererstes vor dem Fall schon sagen wollte. Ich glaube, ich müsste und würde den freisprechen.
1: Wollen wir mal gucken, was der Direktor des Amtsgerichts Korbach gemacht hat. Der hat ihn tatsächlich zur Überraschung aller, die da waren, freigesprochen.
0: Aber weil, ich habe das jetzt einfach so dahingesagt.
1: Ja, also das Gericht...
0: Du musst es ja begründen im Gegensatz zu mir.
1: Das Gericht hat gesagt, die Kausalität, also der Zusammenhang für eine fahrlässige Tötung, also die für eine fahrlässige Tötung unabdingbar ist, ne, dass ich sagen muss, das kommt daher, die sei nicht gegeben. Ich muss zweifelsfrei sagen, du bist gestorben, weil, ja, das und das passiert ist. Das sei hier nicht gegeben. Viele Aspekte wären unstrittig. Auch, dass er, Igor, die Infektion verursacht hat. Aber auch, hat das Gericht gesagt, auch wenn der Tätowierer in einem professionellen Studio unter optimalen hygienischen Bedingungen gearbeitet hätte, dann hätte es trotzdem zu diesem tragischen Ende kommen können. Weil... wie die Bakterien eingedrungen sind, hat keiner herausfinden können. Das weiß man eben nicht. Eine Maske ist nicht vorgeschrieben. Die beanstandeten hygienischen Mängel würden nicht zu einer Verurteilung reichen, weil man ja nicht weiß, ob es durch die Handschuhe passiert ist oder weil er den angenießt hat oder keine Ahnung. Es sei eben nicht klar, ob das Bakterium über den Atem, über die Handschuhe, wie auch immer, da reingekommen sind. Er hat die Einmalhandschuhe nicht sorgfältig verwendet, ja, das sei so. Aber trotzdem kann man nicht hundertprozentig sagen, welches Verhalten zu einer Infektion geführt hat. Kein Experte, und die haben ja viele gehört, hätte das beantworten können. Er hat folgendes Beispiel im Urteil gewählt, der Vorsitzende Richter. Wenn du mit 50 in der 50er-Zone fährst, eine Person springt dir vors Auto und stirbt, dann hast du erstmal per se nichts falsch gemacht. Du hast deine Sorgfaltspflicht nicht verletzt. Wenn du mit 60 durchfährst, dann hast du deine Sorgfaltspflicht verletzt. Aber die Frage ist, wäre der Unfall auch passiert, wenn du mit 50 gefahren wärst?
0: Ja, das war das, ja. Ja, das kann ich zu 1000% verstehen, auch wenn ich die Empörung im Gerichtssaal verstehe. Und ehrlich gesagt, ist das auch die Essenz dieser Sendung, die wir machen. Genau das. Es macht absolut Sinn, was du gerade erzählt hast. Dieses 50, das ist ein überragendes Bild auch. So. Es ist nicht gesagt, dass der mit 50 dir nicht auch vors Auto hätte springen können. Und der auch gestorben wäre. Du hast dich zwar nicht dran gehalten, weil du 60 gefahren bist, aber ich weiß nicht, ob diese Geschwindigkeitsunterschiede dann das ausmachen. Und, was sogar vielleicht gar nicht beabsichtigt war, was aber in dem Bild auch stimmt, der andere ist vors Auto gehüpft. Weil der ja das auch alles gesehen hat. Das heißt, der ist nicht arglos in die Situation reingeraten und da ist keiner entführt worden und dann zwangstätowiert worden, sondern der wusste über diese ganzen Dinge auch Bescheid tatsächlich.
1: Ja, und er sagt, die Frage in dem Fall ist halt, hätte er angemeldet gearbeitet, hätte der alles eingehalten, wäre es dann auch zu diesem Ende kommen können?
0: Wahrscheinlich
1: ja. Das wissen wir halt nicht, weil wir den Weg dieses Bakteriums nicht wissen.
0: Wir haben nochmal eine Beobachtung aus dem Gerichtssaal zu Igor nach diesem überraschenden Urteil.
2: Ja, von Igor habe ich gar keine Reaktion wahrgenommen, weil es gab auch gar keine. Später auf dem Gang, da hat er telefoniert, da wirkte er doch gelöster. Der Freispruch im vollen Gerichtssaal, das war wirklich ein Überraschungsmoment. Es war auch viel Presse da. Also da sind sofort Leute aufgestanden, haben lauthals unfassbar gerufen. Auch die Mutter des Verstorbenen, die ist mit schnellen Schritten aus dem Saal raus. Das war übrigens nicht zum ersten Mal der Fall. Auch als der Gerichtsmediziner von der Obduktion damals berichtet hat, auch da ist sie tränenüberströmt rausgegangen und musste den Prozess dann auch für den Rest des Tages verlassen.
0: Ja, jetzt sind wir wieder auf der anderen Seite. Jetzt war ich gerade so begeistert von dieser Logik und von diesen Sinnhaftigkeiten des Rechts, wenn es das dann mal hat. Gleichzeitig ist das vollkommen wahnsinnig.
1: Das ist auch schrecklich für diese Mutter. Ich verstehe die auch.
0: Ja, ach nee. Warum sollte die jemand nicht verstehen?
1: Ja.
0: Also, ich glaube nicht, dass es da...
1: Hast keine Antwort, hast dein Kind so furchtbar verloren, ja. Das ist auch schwierig,
0: diese Ambivalenzen. Nein, ich glaube, das kann parallel existieren.
1: Ja,
0: man kann sagen, man versteht das, dass er freigesprochen wird, man kann aber gleichzeitig verstehen, dass die Mutter das nicht versteht.
1: Natürlich.
0: Und die Mutter auch anders fühlt.
1: Ja.
0: Und das auch schwer auszuhalten ist, weil es gibt hier keinen Gewinner, weil Igor wollte das auch nicht. So, also ganz kurz. Man muss auch an Igor kurz mal denken, in dem Sinne, dass man, Alter, das ist für den auch hart. So, der wollte das ja nicht. Und das war ja sein Busfahrer-Friend. Und also die haben sich ja
1: angefangen. Natürlich wollte der das nicht.
0: Ja, eben. Also für den ist ja auch.
1: Damit muss der auch leben.
0: Ja, das ist ja, um ein anderes Autofahrerbild wieder zu machen, als wie wenn du einen Fahrradfahrer überfährst. Das hat ja auch keiner vor. Also die meisten nicht. Aber,
1: ja, oder einer, der bei Rot über die Straße geht. So.
0: Ja, so, und das ist schon krass.
1: Das hilft dir wenig, dass du denkst, okay.
0: Es war rot, ja, genau.
1: Es war rot halt für
0: ja,
1: den.
0: Eben, und das ist
1: und
0: genau
1: ich hatte
0: das.
1: Grün. Ja.
0: Das ist Igor. Weiß man, irgendwas hat Igor, ich traue mich fast nicht zu fragen, aber tätowiert er noch? Oder hat er vielleicht ein Tattoo-Studio auch gemacht?
1: Ich weiß es nicht. Okay. Wir können ja mal nachgucken.
0: Uff, Heike, ich muss mal kurz gucken auf meine Moderationskarte. Hier noch irgendwas habe, weil es jetzt auch ein bisschen.
1: Ich habe schon die für den Zuschauerraum in der Hand.
0: Und das chronologisiert worden. Ja, lass mich kurz mal gucken. Nee, heute habe ich gefragt, Urteil, Freispruch. Wie hättest du entschieden?
1: Kann ich nicht beantworten. Traue ich mich auch nicht. Ich bin froh, dass ich es nicht hätte entscheiden müssen. Es leuchtet mir ein, aber es wäre mir irre schwer gefallen, weil das ja zunächst mal so augenscheinlich wirkt.
0: Also aber die Augenscheinlichkeit liegt bei dir anders als bei mir. Also bei dir war es wahrscheinlich, ja klar, muss der verurteilt werden.
1: Ja.
0: Bei mir war es so, weiß ich nicht, wieso. Der andere ist doch dahingegangen.
1: Ja.
0: Und dann,
1: ja, das Argument lasse ich gar nicht gelten, ja.
0: Ich verstehe gar nicht, dass du Leuten immer so viel Dummheit zugestehst, auch immer. So, ich kann ja nicht wissen, meine Güte.
1: Ich weiß doch selber, wie dumm ich manchmal bin.
0: Ja gut, aber dann kannst du ja
1: nicht. Und dann bin ich froh, wenn ich geschützt werde.
0: Lass uns in den Zuschauerraum gehen.
3: Zuschauerraum.
0: Wer ist denn heute im Zuschauerraum?
1: Endlich in dieser Staffel.
0: Ah, ja.
1: Brauche ich gar nicht mehr zu sagen.
0: Treasure Measure.
3: Drescher.
0: Heike Borufka, Basti Red, Staffel 14, Folge 3. Endlich bist du mal wieder da.
1: Vier.
3: Gute, ja,
0: vier,
3: hallo.
0: Vier, stimmt, wir sind schon bei Folge 4 sogar, sorry.
1: Boah, der freut sich hier so dolle. Ich musste gar nicht sagen, wer kommt. Ich habe gesagt, na, wer ist jetzt endlich dabei?
0: Ja, weißt du, warum ich 3 gesagt habe? Weil ich echt ein schlechtes Gewissen habe, dass es erst 3 oder 4 ist eigentlich. Ja.
3: Naja,
0: jetzt bist du ja da. Und ich habe schon nach 14 Staffeln endlich...
1: Schafft er das mit dem Du?
0: Genau. Das haben wir jetzt schon so oft gesehen, auch bei Live-Shows, dass ich das einfach locker schaffe und freue mich, dass du da bist und Heike hat natürlich was vorbereitet.
1: Ja.
3: Ja.
1: Jochen Schmidt schreibt, ich möchte das bitte wörtlich vorlesen, sehr geehrtes Gerichtsfälle-Analyse-Team.
3: Oh.
1: Cool, oder?
3: Ja.
1: So. Also, er fragt das Gerichtsfälle-Analyse-Team, in diesem Fall Klaus Drescher, warum wird beim Strafmaß von Verurteilten eine Bewährungsstrafe als höher bewertet als eine Geldstrafe? Jochen Schmidt findet nämlich, die Geldstrafe soll obendrauf kommen, also quasi 2 Strafen. Denn nach seinem Gefühl ist das immer so, und ich kann mich tatsächlich erinnern, dass ich das am Anfang auch immer so empfunden habe, Bewährungsstrafe ist gar nichts, Geldstrafe ist viel schlimmer.
3: Ja, das sieht so aus und würde ja auch gelten, wenn die Bewährungszeit durchgestanden wird, weil wenn die Bewährungszeit nicht durchgestanden wird, kann die Bewährung ja widerrufen werden und dann muss dann die Freiheitsstrafe halt doch vollstreckt werden. Aber es gibt auch sozusagen das Kleingedruckte dabei, die Gerichte haben einen Bewährungsbeschluss zu machen, jeweils wenn sie jemanden auf Bewährung verurteilen. Dazu gehört zum einen, dass festgelegt wird, wie lang die Bewährungszeit ist. Die kann zwischen 2 und 5 Jahre betragen. Das legt das Gericht nach Ermessen und wie sie es für erforderlich halten fest. Und es kann darüber hinaus Auflagen und Weisungen erteilen. Und das ist sozusagen das Kleingedruckte. Weisungen sind Sachen, die dazu führen sollen, wenn jemand derer bedarf, um nicht weiter straffällig zu werden. Da gehören Anordnungen für Aufenthalt, Ausbildung, Arbeit dazu, zum Beispiel auch sich verbotenerweise nicht mehr irgendwem zu nähern, keinen Kontakt mit Leuten zu haben, mit denen man vielleicht früher Straftaten begangen hat, die einem wieder entsprechend anstiften könnten. Meldeauflagen, dass sie sich regelmäßig mal bei der Polizei irgendwo an ihrem Wohnort melden müssen oder auch bestimmte Gegenstände nicht zu besitzen, beziehungsweise ganz, ganz häufig bei Unterhaltspflichtverletzungen eben künftig diesen Unterhaltspflichten nachzukommen, weil das ja dann auch ganz wichtig ist. Und Auflagen, das ist dann, wird durchaus auch als Strafe empfunden und wird eigentlich auch fast standardmäßig gemacht. Das ist zum einen die Auflage, eventuelle Schäden wieder gut zu machen. Und zum anderen Geldauflagen, entweder an gemeinnützige Einrichtungen oder auch an die Staatskasse. Und das sieht üblicherweise so aus, dass dann ein Betrag X festgesetzt wird, der meistens in monatlichen Raten, die den Beteiligten ordentlich ja schon so ein bisschen belasten, aber auch nicht so, dass er jetzt wieder neue Straftaten begehen müsste, diese dann eben machen muss. Der kriegt eben dann, meinetwegen 3.000 Euro in monatlichen Raten von 200 Euro oder irgend sowas und wird dann im Prinzip bei jeder Überweisung dann auch wieder daran erinnert, aha, da war doch noch was. Das wird im Falle eines Widerrufs zwar ihm dann angerechnet, aber es ist nicht so, dass er da rausgeht und sagt, ja, so schlimm war es ja alles gar nicht.
0: Ja, ja. Ich muss sagen...
3: Die nicht arbeiten, die können gemeinnützige Leistungen. Also das hat man bei Arbeitslosen oder sowas, hat man das dann häufiger. Die müssen dann so und so viele Stunden gemeinnützige Arbeit leisten. Und die können dann eben, was weiß ich, bei der Stadt Frankfurt auf irgendwelchen Sportplätzen helfen oder bei irgendwelchen Vereinen irgendwie zur Hand gehen, bei Kirchen irgendwie zur Hand gehen, um da eben praktisch ein bisschen auch nochmal was anderes zu haben als den reinen Ausspruch der Schuld.
0: Ich muss sagen, ich finde, dass der Fragesteller die Bewährungsstrafe ein bisschen unterschätzt tatsächlich.
3: Das außerdem.
0: Ich stelle mir das unglaublich unangenehm vor, ja, weil da muss ich mich ab und zu irgendwo melden. Ich weiß, die beobachten mich latent. Das ist ja
3: genau so ist es, ja. Und manchmal, also die vor allem jüngere Leute, da wird häufig ein Bewährungshelfer auch angeordnet, wo die dann regelmäßig hinkommen müssen. Also das macht man bei den Leuten, wo man der Meinung ist, die brauchen noch ein bisschen Hilfe und Unterstützung, der dann zum Beispiel auch mal mit denen Bewerbungsschreiben macht, wenn es um irgendwelche Jobs geht oder so Sachen.
0: Alright, vielen,
3: vielen
0: Dank.
3: Das ist schon belastend für die Leute. Ne?
0: Vielen, vielen Dank, okay. Vielen, vielen Dank.
3: Bitte,
1: Vielen
3: bitte.
1: Dank. Ich
3: Dann.
1: finde, jetzt wo er noch dran ist, das ist eine
3: Ja.
1: super Überleitung zum 12. August, oder?
0: Ja, ich wollte ihn
3: Ja.
0: aber erstmal in Ruhe lassen.
1: Ach, ich wollte, dass er es
3: Ja,
1: nochmal
3: nein,
1: mithören darf.
3: könnt ihr ruhig machen. Es wird jedenfalls sicher eine spannende Sache. Und ich
0: So.
3: habe mir Verstärkung noch, bringe mir noch Verstärkung mit.
0: Alles klar, vielen Dank.
3: Alles klar, und dann sehen wir uns,
0: So
3: oder?
0: machen wir es.
3: Genau, alles
0: Mist.
3: klar. Bis
1: Bis
3: dann. Ciao,
0: Ja.
3: ciao.
1: Ciao.
0: Ja, Heike, du hast es schon gesagt, Leute, 12.8. Riesen-Community-Treffen. Klaus Dresch hat jetzt auch noch einen Cliffhanger eingebaut, dass er eine Überraschung mitbringt. Wir reden über den Kannibalen, es gibt neue Entwicklungen, er kommt eventuell raus, der Straffälligkeit wird da sein, du wirst da sein. Wir werden mit euch ein bisschen rumhängen von ab 17.30 Uhr, könnt euch untereinander kennenlernen. Also ich glaube, das wird richtig, richtig geil. Wetter wird wahrscheinlich auch gut. Hoffentlich. Und Heike guckt schon so, als wenn du
1: Nö, ich
0: einfach
1: gucke
0: nur
1: schon auf
0: wartest,
1: meinen
0: bis fertig.
1: Podcast-Tipp.
0: Ja, bis du zu dem kommst, guck ich lieber nochmal auf meine Moderationskarte, weil 12.8. ist ja nicht das Einzige. Um einen kompletten Überblick über die ganzen Termine zu haben, geht ihr einfach bitte auf meinen Instagram-Kanal. Da ist so ein Tour-Ding quasi angepinnt in meinem Feed. Oder geht auf vorurteil-podcast.de, da findet ihr auch alle Termine. Wir sind jetzt mittlerweile nicht nur in Nürnberg, sondern auch mal in Dillenburg, dann in Rüsselsheim und in Nürnberg. Am 8.5. sind wir beim Sounds Festival von der ARD in Nürnberg und machen einen Live-Podcast um 18 Uhr. Also, wenn ihr aus Nürnberg kommt und immer sagt, die Käse ist mir viel zu weit, dann kommt dahin am 8.5. Ansonsten, die Leute, die in Dillenburg waren, werden sich freuen, wir kommen wieder, weil es so schnell ausverkauft war und die Nachfrage so groß war, dass in Dillenburg die Leute dankbar sind, wenn da überhaupt was stattfindet. Am 23.4. sind wir wieder da. Ihr könnt auch kommen, weil wir bringen neue Fälle mit nach Dillenburg. Also könnt ihr auch Wiederholungstäter werden. Und 12.8. habe ich schon gesagt. Und jetzt bin ich sehr gespannt, was Heike uns für einen Podcast empfiehlt. Und ich liebe Grüße von mir an Dark Matters, weil da habe ich mal gehört, dass auch mal jemand uns empfiehlt.
1: Aber nicht nur da, wir werden auch
0: Doppel-Salut.
1: woanders empfohlen.
0: Ja, die rechnet. Muss mir jemand
1: Vielleicht
0: Bescheid
1: willst du
0: sagen.
1: dir einen Podcast anhören. Ich traue es
0: Wehchen.
1: mich gar nicht richtig laut zu sagen. Der heißt Mario Basler, letzter Typ.
0: Habe ich schon gehört.
1: Ach, hast du schon gehört? Okay, also für alle anderen. Mario Basler gilt als authentisch, als einer, der Regeln bricht. Er raucht, er säuft, er wird gerne als Sinnbild eines echten Typen bezeichnet. Das ist deshalb bemerkenswert, weil dieser Mann sehr lange Profifußballer und guter Profifußballer war. Die Sportjournalistin Katharina Reckers, die hat sich 3 Tage lang mit ihm in einem Vereinsheim in der Pfalz getroffen und daraus ist ein, wie ich finde, sehr hörenswerter Podcast geworden. Und da muss ich mich gleich mal mit dir austauschen, wie du den fandst. Ich fand ihn
0: Können wir hier
1: nämlich,
0: machen?
1: ich fand ihn richtig gut. Die hat versucht herauszufinden, warum Basler sein negatives Image bis heute feiert, was der für ein Mensch ist und ob er wirklich so ein Frauenfeind, das sind jetzt meine Worte, und Macho ist, wie er auch mir erscheint. Und die hat es geschafft, dass jemand wie ich, der sich über so bestimmte Dinge sehr aufregt, und Mario Basler hat das Zeug dazu, mich unglaublich aufzuregen, dass sie aus dem was rausholt, wo auch der wieder irgendwelche Grautöne zeigt und doch nicht nur ätzend ist. Also ich fand das super spannend. Du auch? Aber du findest ihn wahrscheinlich nicht so schrecklich wie ich.
0: Das ist genau das Ding, warum, weil ich ihn schon kennengelernt habe. Das ist genau das, diese öffentlichen Aussagen, da kann man sich dann draufstürzen und bla bla. Aber ich finde, wenn man ihn kennt, weiß man auch an gewissen Stellen, woher es kommt. Ich habe manchmal ein Problem damit, solche Leute vorführen zu wollen, im Sinne von, okay, die sind an gewissen Stellen echt ungebildet, ist er auch. Also diese Meinung über Frauenfußball, die er hat, die gehen halt nicht. Und das bedient irgendwie ein Klischee, was auch wirklich unangenehm ist. Gleichzeitig weiß ich es nicht, ob das so eine Leistung ist, zu sagen, boah, jetzt gehe ich aber mal den Mario Basler an, der hat ja eine krasse. Weiß nicht. Ich finde gut, dass die dann am Ende ins Gespräch gekommen
1: Aber
0: sind.
1: die hat sich's doch genau nicht einfach gemacht.
0: Nee, meinte ich ja, ich habe ja auch nicht sie gemeint.
1: Ach so,
0: Ich
1: das
0: meinte
1: habe ich falsch.
0: dieses es ist ein leichter Applaus, den du kriegst, wenn du Mario Basler für seine Meinung zu Frauenfußball kritisierst. Das meine ich.
1: Ja, weil die ist ja zum Teil auch an ihm verzweifelt. Und man hört das auch.
0: Ja, und das
1: Das.
0: finde ich gut. Deswegen finde ich den Podcast gut. Ja, hört's euch an.
1: Wenn ihr nicht hören wollt, noch ganz kurzer Tipp: In der ARD Mediathek könnt ihr gucken, nämlich, also das hier bei in ARD Sounds natürlich. Ansonsten gibt es eine neue Crime-Time-Staffel, die heißt Rosa Riese. Da geht es um die Tötungsserie des Rosa Riesen in der Wendezeit. Das war ein Serienmörder in der Region Potsdam-Mittelmark. Der war tagsüber unterwegs und zwar im Schatten der brandenburgischen Wälder. Der hat Jagd auf Frauen gemacht. Es war lange ein Phänomen. Die Boulevardpresse hat ihn Rosa Riesen genannt. Und zwar deshalb, weil der ziemlich groß war oder ist.
0: Und rosa.
1: Nee, rosafarbene Damenunterwäsche getragen hat. Und deswegen Rosa Riese. Also in dieser Doku-Serie erzählt unter anderem eine Kriminalbuchautorin über die düstere Vergangenheit ihrer Heimat. Falls ihr gucken wollt und keinen Bock auf Mario Basler habt oder den schon fertig gehört habt.
0: Okay.
1: Und in 2 Wochen dann bitte wieder Bock auf uns.
0: Yes! Tschüss!
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16: Bei allen dieselbe Todesursache, plötzlicher Kindstod. Die Polizei hakt nach, fängt an, in dem Fall zu ermitteln.
17: In allen 3 Fällen war zwar Natalia M. zugegen, aber nicht bei allen 3 Fällen war sie allein.
18: Es gibt da etwas, was konkret die Mutter uns verheimlicht.
19: Ich kann nicht dahin gehen und den Eltern vorwerfen, die Statistik sagt, ihr müsst eure Kinder umgebracht haben. Das funktioniert einfach nicht.
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20: Die Frage war, wer hat die Kinder getötet und warum?

0: Die Mattheiser Straße in Villmar. Hier sterben zwischen 2004 und 2009 drei kleine Babys. Erste Diagnose: plötzlicher Kindstod. Doch drei tote Kinder in einer Familie innerhalb weniger Jahre? Das macht die Ermittler misstrauisch.
1: Dieser Fall, der Tod von Dennis, der 25.06.2009, war fast identisch mit den Fällen von Katharina und Daniel.
0: Gegen 6.04 Uhr wird der Notarzt von der Familie alarmiert. Dennis atmet nicht mehr. Um 6.50 Uhr wird der Säugling für tot erklärt. Die Polizei wird alarmiert.
2: Ist ein Kollege von der Kriminalpolizei mit dem zweiten Kollegen dorthin gefahren, haben diesen Tatortbefund und die Befragung durchgeführt. Dass Fremdeinwirkung vorliegt, war für uns nicht vorstellbar, dass eine Mutter drei Säuglinge tötet. Das Einzige, was man damals festgestellt hat, war, dass der Monitor zum Zeitpunkt des Schlafens nicht angebracht war.
0: Dieser Monitor soll Dennis Atmung und Herzfrequenz überwachen, um die Eltern vor einem Atemstillstand zu warnen, wie er beim plötzlichen Kindstod auftritt.
3: Wieder scheint sich die Geschichte zu wiederholen und wieder liefert sie eine scheinbar plausible Erklärung. Dieses Mal erklärt oder rechtfertigt sie aber vor allen Dingen, warum gerade in diesem Zeitfenster, in dem der plötzliche Kindstod eingetreten sein soll, warum genau da der Überwachungsmonitor abgeschaltet war.
1: Natalia M. hat dann sofort geschildert, was mit Dennis geschehen ist. Sie sei in den frühen Morgenstunden an Dennis Bett gegangen, um ihn zu füttern. Sie habe zunächst den Überwachungsmonitor, der bei Dennis angeschlossen war, abgeschlossen, habe Dennis dann aus dem Bett geholt, ihn gefüttert und nach dem Füttern wieder ins Bett gelegt und habe später dann nach Dennis geschaut und dann habe er tot in seinem Bett gelegen. Sie habe so dann sofort ihren Ehemann geweckt, der zu dieser Zeit noch am Schlafen war. Er habe sofort mit Reanimationsmaßnahmen begonnen. Sie habe den Notarzt verständigt, der dann auch unmittelbar danach eingetroffen ist. Aber trotz umfangreicher Reanimationsbemühungen konnte Dennis nicht mehr gerettet werden.
0: Dreimal plötzlicher Kindstod in einer Familie. Kann das sein? Dennis wird noch am selben Tag in das Rechtsmedizinische Institut nach Gießen gebracht.
4: Mein erster Berührungspunkt war an dem Tag, wo die dritte Babyleiche in Gießen in der Rechtsmedizin obduziert wurde. Da hatte ich den Auftrag, als Sachbearbeiter der Obduktion beizuwohnen. Bei Kindern ist es immer was ganz anderes. Ich bin selbst Vater und Großvater mittlerweile eines vierjährigen Kindes. Und da sind die Emotionen doch schon immer ganz anders.
0: Kriminalhauptkommissar Peter Kreft will vom Rechtsmediziner aus erster Hand erfahren, ob Dennis tatsächlich am plötzlichen Kindstod gestorben sein kann.
5: Der erste Gedanke war schon, das kann nicht sein, weil das in der Literatur als absolute Rarität beschrieben ist. Es waren die üblichen Befunde, wie sie beim Zustand nach Reanimation gegeben sind. Da können sie immer mal eine kleine Einblutung hier oder dort haben, aber es wird ja auch sehr massiv reanimiert. Es sind keine Befunde erhebbar gewesen, die in irgendeiner Weise ein Tötungsdelikt hätten belegen können.
4: Es gab aber auch keine klaren Anzeichen für eine natürliche Todesursache. Also die Obduktion hat zunächst im ersten Moment keine Erklärung für den Tod gegeben, sodass nach wie vor der plötzliche Kindstod im Raum stand.
5: Die Konstellation war komplett unbefriedigend und wir haben das der Polizei und der Staatsanwaltschaft dann auch mitgeteilt, dass wir an so viel Zufall nun wirklich nicht glauben. Und dreimal plötzlicher Kindstod bei biologisch identischen Eltern, dass das im Regelfall ein Tötungsdelikt ist, was aber dann immer noch zu beweisen wäre in drei Fällen.
0: Die Kriminalpolizei beginnt zu ermitteln. Peter Kräft will die Wohnung in der Matheiser Straße noch einmal genau unter die Lupe nehmen. Will Anzeichen dafür suchen, wie Dennis gestorben sein könnte oder ob Dennis möglicherweise getötet worden ist.
4: Als ich dort ankam, waren beide Eltern in der Wohnung anwesend. Sie haben auf mich einen betroffenen, aber gefassten Eindruck gemacht. Das kann man so sagen. Die Eltern haben ja auch gesagt, dass sie einen Kinderwunsch noch mal haben, dass sie noch mal wieder Nachwuchs kriegen wollen. Und da habe ich denen gesagt, also auf gar keinen Fall, dass ihr schwanger wird, dass ihr da ein Kind in die Welt setzt, bevor das geklärt ist. Das haben sie dann auch eingesehen und haben gesagt, okay, wir warten ab, bis die Ergebnisse da sind. Ich hatte den Eindruck, denen war sehr dran gelegen, weil es eben das dritte Kind war, das aufgeklärt wird, warum, wieso, weshalb die Kinder gestorben sind.
0: Dazu nimmt Hauptkommissar Kräft einige Dinge mit, von denen er sich Aufklärung erhofft.
4: Die Medikamente, die das Kind bekommen hat, die Nahrung, die das Kind bekommen hat und ein Monitor, der unter bestimmten Voraussetzungen sich einschaltet, der sollte auch dann sichergestellt und später dann auch ausgewertet werden, was es da für möglicherweise Unregelmäßigkeiten gab.
2: Wir haben damals das Überwachungsgerät auch überprüft, zu welchem Hersteller es gehörte, haben dort Kontakt mit dieser Firma aufgenommen. Das sind auch Aufgaben, die abgeklärt sein müssen, ob möglicherweise eine technische Ursache vorgelegen haben könnte und dieser dritte Fall möglicherweise auch nicht mit einem Kindstod zusammenhängt, sondern aufgrund einer technischen Störung. Dieses System hat einwandfrei funktioniert. Es war halt zum Zeitpunkt damals des Ablebens des Säuglings nicht eingeschaltet gewesen. Von einem Verbrechen sind wir eigentlich in allen drei Fällen nicht ausgegangen, weil in allen drei Fällen drei verschiedene Ermittlungsteams vor Ort waren, die neutral und exakt gearbeitet haben.
0: Keinem der Kriminalbeamten fällt etwas Unregelmäßiges auf. Die Eltern scheinen völlig unverdächtig.
5: Wir hatten ja damals dann mit der Polizei und Staatsanwaltschaft im Grunde den umgekehrten Weg vereinbart. Wenn wir schon nicht in der Lage sind, zu beweisen, dass es ein Tötungsdelikt ist, dann wollten wir wenigstens jede natürliche Todesursache ausschließen.
0: Eine natürliche Todesursache auszuschließen bedeutet, es muss einen gewaltsamen Tod gegeben haben.
1: Wir beabsichtigten sodann, umfangreiche genetische Untersuchungen in der Familie durchzuführen.
4: Da brauchten wir Blut von den Eltern, das haben die alles bereitwillig mitgemacht. Die haben die Ärzte von ihren Schweigepflichten entbunden, sodass wir die Krankenunterlagen alle bekommen konnten. Also die haben die Ermittlungen unterstützt, wo es nur ging, das muss man ganz ehrlich so sagen, von Anfang an.
5: Wir haben also einerseits in allen drei Fällen Proben geschickt zur genetischen Untersuchung, ob etwa genetisch bedingte Herzrhythmusstörungen, die zum Tode führen können, vorliegen. Das Long-QT-Syndrom gehört etwa dazu. Und wir haben parallel geschaut, ob wir vor allen Dingen im Herzmuskelgewebe, im Lungengewebe Entzündungsprozesse finden, die möglicherweise auch den Tod erklären können.
0: Reinhard Dettmeier forscht seit 30 Jahren zum plötzlichen Kindstod und hat sich als Experte weltweit einen Namen gemacht. Im Fall der drei toten Babys will er es 2010 ganz genau wissen.
5: Es hat ein Weilchen gedauert, aber am Ende war es so, dass bei allen drei Kindern es überhaupt keinen Anhaltspunkt gab für eine Herzmuskelentzündung, für eine virusbedingte Lungenentzündung oder für irgendeine andere Erkrankung, die den Tod hätte erklären können.
0: Bleibt also nur der plötzliche Kindstod, dessen Ursachen man bis heute nicht genau kennt. Aber gleich drei Fälle in einer Familie? Rechtsmediziner Dettmeier will an so einen Zufall nicht glauben.
5: Also wir haben in der Literatur gesucht, ob es vergleichbare Fälle gibt. Die gibt es sehr, sehr wenige. Im Nachkriegsdeutschland zwei Fälle. Der britische Kollege Meadows hat gesagt, einmal Kindstod kann sein, zweimal Kindstod macht hoch misstrauisch und dreimal ist der Beweis für ein Tötungsdelikt und er hat es statistisch begründet.
4: Die Aussage dieser statistischen Werte, dass die einen dreifachen plötzlichen Kindstod eher ausschließen, die hat mir unterm Strich eigentlich nicht viel gebracht, weil ich kann nicht dahin gehen und den Eltern vorwerfen, die Statistik sagt, ihr müsst eure Kinder umgebracht haben. Das funktioniert einfach nicht. Und das bringt uns auch bei einer möglichen Verhandlung vor Gericht, bringt uns das auch nicht wirklich weiter.
5: Wir waren irgendwann mit unserer Diagnostik am Ende, das muss man sagen. Nachdem also alle gängigen genetischen Untersuchungen durchgeführt wurden, ohne Ergebnis, und auch alle mikroskopischen Untersuchungen ohne Ergebnis verlaufen sind, konnten wir nur sagen, jetzt wird es statistisch noch viel, viel unwahrscheinlicher, dass das keine Tötungsdelikte sind. Es muss da etwas geben, was wir nicht wissen.
3: Die Rechtsmedizin konnte medizinische Erklärungen ausschließen. Dann bleibt nur noch eine Möglichkeit. Jemand muss die Kinder getötet haben. Aber das Problem liegt schon in dem Wort jemand. Sie können zwar eine Person anklagen, aber nicht einen Haushalt. Das heißt, die Frage war, wer hat die Kinder getötet und warum?
0: Sind Katharina, Daniel und Dennis getötet worden? Kann es sein, dass die Eltern Mörder sind? Und wenn ja, warum? Im Sommer 2011 steht die Limburger Kriminalpolizei noch immer vor einem Rätsel.
4: Wer war wann zu Hause? Wer hatte überhaupt, wenn es denn ein Tötungsdelikt war, die Gelegenheit?
1: In allen drei Fällen war zwar Natalia M. zugegen, aber nicht bei allen drei Fällen war sie allein.
4: Bei dem ersten Fall konnte man den Mann ausschließen, der war noch in Russland. Bei den beiden anderen Fällen war er in Deutschland.
1: Wir wussten zu diesem Zeitpunkt nicht, wer ist dafür verantwortlich? Der Vater? Die Mutter? Im ersten Fall vielleicht die Großmutter? Wer hat wann was getan? Und das müssen Sie feststellen. Bevor Sie irgendjemandem einen konkreten Tatvorwurf machen, müssen Sie diesen Tatvorwurf herausarbeiten.
4: Sodass wir nach wie vor mehr oder weniger im luftleeren Raum standen. Es gab aufgrund der Statistik zwar Anhaltspunkte, dass es so sein kann. Es kann aber auch ganz anders sein.
0: Eine schwierige Situation für die Limburger Polizei und die Staatsanwaltschaft. Nur die Eltern können wissen, was wirklich passiert ist. Noch einmal sollen sie deshalb als Zeugen vernommen werden.
1: Anlass für die Vernehmung mit den Eltern war, ihnen die rechtsmedizinischen Ergebnisse zu präsentieren und auch nochmal zu erfragen, was in der Biografie der Eltern jeweils vorgefallen ist, dass man möglicherweise irgendwelche medizinischen Erklärungen für die Tode der Kinder finden kann. Und das haben wir den Eltern so erläutert und das konnten sie auch nachvollziehen, weswegen sie auch keine Probleme mit dieser Zeugenvernehmung hatten, denn so schien es uns damals, auch Sie waren daran interessiert, zu wissen, wie sind unsere Kinder zu Tode gekommen. Mein persönliches Gefühl vor der Befragung der Eltern war 50-50. Es kann sein, dass es sich hier um Tötungsdelikte handelt. Es kann aber auch genauso gut sein, dass das eine ganz andere, ganz natürliche Erklärung hat.
4: Wir hatten eigentlich bis zu dem Tag der Vernehmung zwar die Möglichkeit, dass eine Straftat im Raum steht, aber einen konkreten Beweis dafür hatten wir bis zu diesem Tag nicht.
0: Die letzte Chance. Am 7. September 2011, mehr als zwei Jahre nach dem Tod von Dennis, laden die beiden Ermittler Barutsch und Kräft die Eltern zu einer Befragung in die Polizeidirektion.
4: Wir haben sie unten abgeholt, sind mit ihr ins Vernehmungszimmer gegangen. Sie hat sich da hingesetzt und hat auch die Fragen alle bereitwillig beantwortet. Auch die medizinischen Fragen, die Professor Dettmeier dabei gesessen hat die ganze Zeit.
5: Die Situation ist auch für Rechtsmediziner ungewöhnlich. Ich habe vielleicht zwei, dreimal in meinem Leben als Rechtsmediziner explizit bei einer Vernehmung daneben gesessen.
4: Bei den ersten Fällen, die lagen dann schon eine Zeit lang zurück, da waren die Wissenslücken oder die Erinnerungslücken natürlich deutlich größer wie bei dem letzten Fall. Und sie hat aus ihrer Sicht die ganzen Vorfälle geschildert.
0: Natalia und Wladimir M. werden getrennt befragt. Ihre Aussagen werden ständig abgeglichen. Die Ermittler wollen vor allem wissen, was hat Natalia ihrem Mann über den Tod der Kinder erzählt.
2: Ich habe in der Vernehmung Fragen gestellt in Bezug auf seine Arbeit. Da hat er mir geschildert, dass er im zweiten Fall bei der Gemeinde gearbeitet hat. Und an dem Tag, als er von seiner Frau in Kenntnis gesetzt worden ist, ist er sofort nach Hause gefahren. Und seine Frau hat ihm dort dann geschildert, was an diesem Morgen passiert ist. Sie wäre nur kurz aufgestanden, er hat gefrühstückt, wäre ins Bad gegangen. Anschließend sei sie zurückgekommen, hat das Kind vorher in den Kinderwagen reingelegt gehabt, dass das Kind plötzlich nicht mehr geatmet hatte. Sie wäre nur kurz im Bad gewesen. Diese Aussage mit diesem Bad war auch in der Vernehmung schon von Bedeutung gewesen im ersten Fall.
0: Auch da wäre seine Frau vor dem Tod des ersten Kindes nur kurz im Bad gewesen, schildert Wladimir M. Und auch im dritten Fall hätte ihm seine Frau die gleiche Geschichte erzählt.
2: Der Vater hat gefragt, was passiert ist. Ja, bin nur kurz ins Bad gegangen und komme zurück. Und der Säugling hat plötzlich nicht mehr geatmet. Das war für mich irgendwo eine sehr große Besonderheit. Hier bekommt der Vater von seiner Ehefrau mitgeteilt, dass sie bei einem kurzen Aufenthalt im Bad, lediglich von 10 bis 15 Minuten, dass das Kind in dieser Zeit dann stirbt. So viel Pech kann in einer Familie nicht sein.
0: Ist es Pech, ist es Zufall oder stimmt die gesamte Geschichte nicht, die Natalia M. erzählt? Die Ermittler werden immer misstrauischer.
5: Dann wurde irgendwann ein Punkt erreicht, wo der Polizeibeamte dann gesagt hat, was sagt denn eigentlich die Rechtsmedizin dazu? Und besprechen wir das mal hier gemeinsam mit der Mutter. Ich habe also unsere ganzen Untersuchungen dargelegt, von der Vorgeschichte, die Obduktion, die Spezialuntersuchung, habe ganz klar gesagt, es können keine natürlichen Todesursachen gefunden werden. Es muss im Grunde etwas da sein, was wir noch nicht wissen. Und es gibt da etwas, was konkret die Mutter uns verheimlicht. Dann hat die Mutter schon geschluckt.
0: Die Zeugenbefragung dauert jetzt schon knapp 4 Stunden. Barutsch ist sich inzwischen sicher, Natalia M. lügt. Damit will er sie jetzt konfrontieren.
2: Das hat mir schon etwas Überwindung gekostet. Aber meine Erfahrung sagte mir, hier kann was nicht stimmen. Ich habe sie als Beschuldigte belehrt und habe ihr vorgegeben,

0: zu Natalia M. auf Russisch gesprochen hat und man hat bemerkt, dass es etwas Kritisches war. So nach dem Motto, das kann doch alles nicht sein.
1: Sie hat spontan geäußert, nein, mein Mann hat da gar nichts mit zu tun gehabt, ich war das ganz alleine. Ich kann mich heute noch gut an das Gesicht von Professor Dettmeier erinnern, wie er auch total überrascht diese Aussage wahrgenommen hat. Sie hat uns dann geschildert, wie sie damals den Säugling getötet hat.
0: Natalia M. hat bei der Polizei bezüglich aller Kinder unisono gesagt, sie habe den jeweiligen Kindern das Spucktuch in den Mund gesteckt, gleichzeitig die Nase zugehalten und gewartet, bis die Kinder verstorben sind.
2: Ich kann mir nicht vorstellen, dass sie dieses Leiden nicht registriert hat. Wie das Gesicht dann und der Körper blau anläuft, wie der Brustkorb sich immer heftiger auf und ab bewegt, das sind Dinge, die muss sie eigentlich registriert haben. Davon hat sie aber meines Wissens nie berichtet.
3: Das Ersticken ist kein Zeitpunkt, es ist ein Zeitraum. Die Rechtsmedizin hat hier eine Tatdauer genannt von ca. 10 bis 15 Minuten. Jede einzelne Sekunde, während sie das getan hat, hätte sie davon ablassen können, einen Schritt zurücktreten und die Tat sein lassen können. Das heißt, es ist psychologisch ausgedrückt nicht ein Tatentschluss, sondern im Grunde jede Sekunde ein neuer, ein fortlaufender. Die Skrupellosigkeit, das durchzuhalten, ist schon einmalig. Und ja, auch wenn ein Säugling sich nicht körperlich wehren kann, haben Staatsanwaltschaft und Rechtsmedizin bestätigt, dass sehr wohl auch der Körper eines Säuglings Abwehrreaktionen zeigt, um das Leben kämpft, um Luft ringt. Man muss also davon ausgehen, dass sie diese Reaktion sehr wohl gespürt und gesehen und ignoriert hat.
0: Ich wurde unmittelbar nach der Vernehmung angerufen. Mir wurde berichtet, was bei der Polizei geschehen ist. Und ich war schon ein Stück weit überrascht, denn diese Todesfälle, diese Art der Tatbegehung ist so unvorstellbar. Andererseits war ich auch etwas erleichtert, denn jetzt wussten wir, wie alles tatsächlich geschehen ist.
4: Offen bleibt aber zunächst die Frage, warum hat Natalia M. ihre drei Kinder getötet?
1: Ich hatte damals das Gefühl, dass sie kein schlechtes Gewissen hatte. Wir haben das schon in der Vernehmung versucht herauszukristallisieren. Ich habe auch Fragen gestellt zum Motiv, warum sie das gemacht hatte, was sie da gefühlt hat dabei. Als sie zum Beispiel an den Gräber der Kinder gestanden hat und sie dort mit ihrem Mann gemeinsam die Kinder besucht hat. Sie gab damals mir eine Vernehmung an, dann kriege ich halt ein neues Kind. Das zeigte mir irgendwie, wie eiskalt die Frau damals gedacht hat oder gehandelt hat.
2: Es ist kein Motiv deutlich geworden in dem Gespräch. Das war frustrierend. Weil wir natürlich, auch wenn wir als Rechtsmediziner die Motivlage eher den Juristen und der Polizei überlassen, aber es ist etwas ungewöhnlich, drei Säuglinge zu töten und es ist kein Motiv erkennbar. Auch nicht bei dem, was sie dann erzählt hat. Sie hat erzählt, was sie gemacht hat, aber sie hat nicht gesagt, warum. Und wir haben eigentlich immer gewartet, ja, wann gibt sie denn mal ein Motiv an? Die könnte ja sagen, mit dem Mann keine Kinder oder schreckliche Situation für mich materiell und andere Dinge, die sie persönlich belasten und dahin geführt haben. Aber es gab keine Erklärung. Es gab eine Schilderung, was passiert ist und keine Erklärung, warum.
5: Sie wusste ja ganz genau bei den ganzen Maßnahmen, die sie mitgemacht hat, mit Blutentnahme, die genetische Untersuchungen, sie wusste ja ganz genau, da kann nichts bei rauskommen. Deshalb konnte sie das ja auch locker mitmachen. Nur sie hat möglicherweise auch nicht bedacht, wenn da nirgendwo was rauskommt, fragen die ja weiter, warum sind die Kinder tot. Das hat sie möglicherweise nicht bedacht bei dieser ganzen Aktion.
4: Ohne den Rechtsmediziner und dessen Forschung zum plötzlichen Kindstod wäre Natalia M. möglicherweise nie überführt worden. Dann hätte sie den Tod ihrer Kinder tatsächlich vertuschen können.
6: Drei Babys einer Familie aus dem Landkreis Limburg-Weilburg sterben nacheinander. Das erste 2004, das letzte 2009. Bei allen dieselbe Todesursache, plötzlicher Kindstod. Die

0: Die Polizei hakt nach, fängt an, in dem Fall zu ermitteln. Und siehe da, bei der Befragung der 32-jährigen Mutter kommt Unfassbares zum Vorschein.
1: Katharina wurde 2 Wochen alt, Daniel knapp 6 Wochen. Dennis lebte 3 Monate. Alle 3 erstickt, ermordet von der eigenen Mutter, Natalia M. Sie hat gestanden. In Vilma bei Limburg, wo die Kinder getötet wurden, ist man geschockt. Daniel De Jesus wohnt im selben Haus.
2: Ich hab selbst einen Jungen. Also es ist schon ein schreckliches Gefühl. Also kleine, unschuldige Babys zu töten, das ist schon hart.
1: Ihr Mann, der Vater der Kinder, bricht zusammen, als er das Geständnis hört. Auch er dachte, die Kinder seien den plötzlichen Kindstod gestorben. Mit uns reden will er nicht.
3: Warum die Frau alle ihre 3 Kinder auf so grausame Weise umgebracht hat, dazu gehen die Ermittlungen hier noch weiter. Bisher wissen Polizei und Staatsanwaltschaft nur, dass die 32-Jährige angegeben hat, sie habe sich durch ihre Kinder gestört gefühlt und sie hätten ihr zu viel geschrien.
4: Wer ist Natalia M.? Was geht in ihr vor?
5: Natalia M. ist in Russland aufgewachsen. Ihr Vater ist sehr früh verstorben, als sie 6 Jahre alt war. Sie hat den Realschulabschluss absolviert. Ein Freund von Natalia M. hat sich tragischerweise erhängt. Und mit einem weiteren Freund erwartete sie ein Kind. Dieses Kind durfte sie aber wohl auch auf Drängen ihrer Mutter nicht austragen, sodass sie es abtreiben musste.
6: Natalia M. wuchs in Russland auf. Sie hat Gewalt in ihrer Familie erfahren. Ihr Vater ist früh verstorben. Sie wollte ein Kind kriegen, aber ihre Mutter hatte sie unter anderem zur Abtreibung gedrängt. Sind das Schicksalsschläge? Ohne Zweifel ja. Und haben viele Täterinnen, die solche Taten begehen, Schicksalsschläge erlitten? Auch da ist die Antwort ja. Und trotzdem gibt es Millionen anderer Kinder oder Menschen mit schweren Schicksalsschlägen. Wer hat keine? Die nicht ihre Kinder töten. Ja, eine schwere Biografie und Broken-Home-Situationen sind immer ein Teil der Erklärung, aber sie sind nie die ganze Erklärung.
4: Natalia M. wird in das Untersuchungsgefängnis gebracht. Die beiden Ermittler suchen sie am 9.09.2011 dort noch einmal auf. Jetzt geht es um die Frage, Totschlag oder doch Mord?
7: Der Grund der Nachvernehmung in der JVA war, ausgiebig sie zu dem Motiv und zu dieser Tötungshandlung zu vernehmen.
8: Sie ist mehrfach gefragt worden, ob sie überfordert ist mit den Kindern. Das hat sie jedes Mal verneint. Sie hat nur gesagt, na, ich bin, oder wenn die laut waren, ich wollte, dass sie leise sind.
5: Sie habe nur das Schreien der Kinder genervt. Bei Katharina hat sie gesagt, sie habe Katharina wie ein Radio mit einem Schalter einfach ausschalten wollen. Die bemerkenswerteste Aussage, die man von Natalia M. gehört hat, war wörtlich: Ich war von dem Schreien einfach nur genervt. Und auf die Frage nach Reue hat Natalia M. geantwortet: Nein, dann kriege ich halt ein neues Kind. Ohne Schreien lebte es sich besser. Man konnte nachts durchschlafen, man hatte keine Verpflichtungen, nachts aufzustehen und Kinder zu füttern. Und eine weitere Sache, die sehr bemerkenswert war, auf die Frage, ob alle 3 Kinder denn Wunschkinder gewesen seien, antwortete Natalia M. mit ja.
7: Man muss sich das vorstellen, eine Mutter sitzt vor einem und erklärt, dass nur das Schreien eine Ursache sein kann, jetzt die 3 Kinder zu töten.
8: Ich glaube, die hat das alles nicht gejuckt, also in irgendeiner Form, dass sie da Mitleid mit den Kindern hat oder sowas überhaupt nicht. Ich hatte das Gefühl, so hat sich da dann ergeben, das Kind war tot, alles gut, jetzt ist Ruhe, auf zur Tagesordnung. Es war ihr egal. Sie hatte ihre Ruhe und damit war das in Ordnung. Kind weg, abgebrochen, fertig, nächste.
5: Das, was Natalia M. hier gesagt hat, ich war einfach nur genervt von den Kindern. Ich war nicht überfordert. Ich wollte Katharina wie ein Radio mit einem Schalter ausmachen. Ich habe gedacht, ach, wenn die Kinder sterben, dann kriege ich halt ein neues Kind. Das erfüllt das Mordmerkmal der niedrigen Beweggründe. Denn das sind Gründe, die auf sittlich niedrigster Stufe stehen. Und das kann man wohl bezüglich aller Aussagen von Natalia M. bejahen.
6: Frauen sind in der Kriminalstatistik unterrepräsentiert. Gerade bei Tötungsdelikten sind es zu deutlich über 80% Männer. Aber eine Erklärung könnte darin liegen, dass wir einfach viel schlechter darin sind, weibliche Gewalt zu erkennen. Warum? Frauen töten anders. Weibliche Gewalt unterscheidet sich in 4 Punkten, warum Tötungsdelikte von Frauen manchmal über einen sehr langen Zeitraum unsichtbar sind. Erstens, sie töten häufiger Angehörige, Schutzbefohlene, wehrlose Opfer, wie zum Beispiel ihre eigenen Kinder oder Patienten. Zweitens, sie töten an Orten, an denen es keine Zeugen gibt und an denen Tote nicht prinzipiell auffallen oder skeptisch machen. Zum Beispiel Krankenhäuser, Hospize, Pflegeheime oder die eigenen 4 Wände. Drittens, sie wählen die leisen Mordarten, wie zum Beispiel Vergiften oder Ersticken. Spurenarme Mordarten, insbesondere bei wehrlosen Opfern. Und viertens, sie unternehmen Anstrengungen, es als natürliche Tode zu tarnen. All diese 4 Punkte treffen hier zu. Sie tötet wehrlose Opfer, ihre eigenen Kinder. Es gibt keine Abwehrverletzungen. Sie tut dies zu Hause. Sie wählt eine der leisen und spurenarmen Mordarten und sie unternimmt Anstrengungen, es danach als plötzlichen Kindstod zu erklären oder zu tarnen. Und das in Kombination bewirkt, dass manchmal Tötungsdelikte von Frauen unsichtbar sind, obwohl sie möglicherweise häufiger vorkommen, als wir annehmen.
4: Am 25.01.2012 beginnt am Landgericht Limburg das Strafverfahren gegen Natalia M. Oberstaatsanwalt Dominik Mies klagt sie wegen Mordes an.
0: Die 33-jährige Natalia M. soll ihre 3 Babys im Abstand von mehreren Jahren umgebracht haben. Erst als auch der 3. Säugling angeblich am plötzlichen Kindstod gestorben sein soll, wird die Polizei aufmerksam und beginnt zu ermitteln. Seit heute nun steht Natalia M. vor dem Landgericht in Lindenburg.
9: Heute vor Gericht widerruft die Angeklagte ihr Geständnis und gibt an, sie habe ihre Kinder nicht getötet. Doch ihre früheren Aussagen sind protokolliert und können im Prozess verwertet werden. Außerdem gibt es einen Entschuldigungsbrief an ihren Mann, in dem sie schreibt: Ich verstehe, dass du mich jetzt hassen wirst. Der mutmaßlichen Kindsmörderin droht lebenslange Haft.
5: Im Gerichtssaal machte Natalia M. eigentlich denselben Eindruck wie bei der Ermittlungsrichterin auch. Kühl, zurückhaltend, aber immer dann, wenn ihr irgendwas nicht gepasst hat, auch aufbrausend.
4: Ein wichtiger Zeuge ist der Gießener Rechtsmediziner Dettmeier, der die Ermittlungen durch seine Forschung erheblich vorangebracht hat.
10: Ich kann mich an die Gerichtsverhandlung noch recht gut erinnern. Auch weil es für einen Rechtsmediziner eine ungewöhnliche Rolle war. Normalerweise präsentieren wir ja Befunde, mit denen wir ein Tötungsdelikt beweisen. Hier musste ich 3-mal Befunde präsentieren, mit denen ich ein Tötungsdelikt gerade nicht beweisen konnte, um anschließend zu erläutern, warum wir trotzdem überzeugt waren, dass es Tötungen sein mussten.
4: Aber wird es Oberstaatsanwalt Mies gelingen, das Gericht davon zu überzeugen, dass Natalia M. aus niedrigen Beweggründen gehandelt hat?
6: Um Mord nachzuweisen, braucht es mindestens ein Mordmerkmal. Doch das ist in ihrem Fall nicht ganz einfach, denn sie liefert nicht ein Motiv, sondern ein ganzes Bündel an Motiven. Nichtbeachtung durch den Ehemann und durch die Mutter, ein diffuses Gefühl der Überforderung, ungelöste Konflikte aus der Kindheit und das Schreien hat sie genervt. Einige dieser Motive sind sicher niedrige Beweggründe, aber beispielsweise die Überforderung nicht zwingend. Welches Motiv war handlungsleitend? Das ist eine Frage, die sich kaum nachweisen lässt, denn letztlich kann man ihr doch nur vor den Kopf schauen.
5: Nach dem Ende der Beweisaufnahme stand der Sachverhalt so für mich fest, wie wir ihn auch in der Anklageschrift geschildert hatten, nämlich, dass Natalia M. ihre 3 Kinder aus niedrigen Beweggründen getötet hat. Und dementsprechend habe ich beantragt, Natalia M. zu einer lebenslangen Freiheitsstrafe zu verurteilen.
4: Am 8. März 2012, fast 8 Jahre nach dem Tod des ersten Kindes, fällt das Urteil.
11: Zu 13 Jahre Haft wegen Totschlags ist eine Frau aus Villmar vom Limburger Landgericht verurteilt worden.
9: Die Angeklagte weinte während der Urteilsverkündung. Ihr Verteidiger hatte nur 4 Jahre Haft gefordert.
11: Totschlag, kein Mord.
12: Unfassbar. Nur weil sie nicht vorbestraft ist, kriegt sie 13 Jahre für 3 Kinder, die sie umgebracht hat. Verstehst du?
13: Wenn jemand nur 13 Jahre kriegt, der sitzt ja dann höchstens 6 oder 7 bei guter Führung. Und dann kann die ja wieder Kinder kriegen und vielleicht hat sie die Chance, dann wieder eins umzubringen.
12: Ich habe selber 2 Kinder, ja klar, nerven die manchmal, aber nee, also keine Worte.
11: Das Urteil stößt bei vielen auf Unverständnis. Auch die Ermittler sind frustriert.
7: Ich war schon etwas erschrocken, als zu dem Urteil Totschlag kam.
8: Es war für mich irgendwie unbefriedigend letztendlich, weil für mich war es ein klarer Mord. Aus niederen Beweggründen.
5: Das Gericht hat die niedrigen Beweggründe verneint. Und zwar aus dem Grund, weil das Gericht gesagt hat, hier waren verschiedene Motive bei Natalia M. vorhanden, die Kinder zu töten. Die Nichtbeachtung durch den Ehemann, die Nichtbeachtung durch die Mutter, etwaige ungelöste Konflikte aus ihrer Kindheit und noch ein diffuses Gefühl der Überforderung. Und wenn man ein solches sogenanntes Motivbündel hat, dann müssen Sie ein Motiv finden, was handlungsleitend ist. Das sagt die Rechtsprechung, sonst können Sie nicht zu einem Mord aus niedrigen Beweggründen kommen. Und dieses Motiv konnte die Kammer nicht finden.
11: Ein Rückschlag für Oberstaatsanwalt Dominik Mies, den er nur schwer akzeptieren kann. Er will das Urteil anfechten. Mies geht den Fall noch einmal komplett durch.
5: Für mich war nicht nachvollziehbar, dass die Schwurgerichtskammer das Mordmerkmal der niedrigen Beweggründe abgelehnt hat, weil ich diese Überforderung bei Natalia M. nach Durchführung der Beweisaufnahme nicht feststellen konnte. Deswegen haben wir gegen dieses Urteil Revision eingelegt.
11: Der Fall landet vor dem Bundesgerichtshof. Der folgt der Begründung des Oberstaatsanwalts und lässt das Verfahren neu aufrollen. Ein Jahr später, am 9. April 2013, beginnt der Prozess erneut vor dem Landgericht Limburg.
5: In 8 Hauptverhandlungstagen hat man speziell den 3. Fall, also den Tod von Dennis, noch mal genauer beleuchtet.
11: Diesmal argumentiert Mies zusätzlich mit dem Mordmerkmal Heimtücke. Doch dazu muss er Arg und Wehrlosigkeit der Opfer nachweisen.
5: Da Kleinkinder und Säuglinge jedoch per se und immer arg und wehrlos sind, kann man an diesen eigentlich keinen Heimtückemord begehen. Das findet eine Ausnahme jedoch, wenn ein schutzbereiter Dritter anwesend ist. Das war in dem Fall hier so. Wladimir M. hat geschlafen, während Natalia M. Dennis getötet hat. Dann sagt man, wenn die Arg- und Wehrlosigkeit des schutzbereiten Dritten, also hier Wladimir M., ausgenutzt wird, dann ist ein Heimtückemord zu bejahen.
11: Dieser Argumentation folgt das Schwurgericht am 26.06.2013.
14: In einem Revisionsprozess hat das Landgericht Limburg eine 34-jährige Mutter wegen Mordes zu lebenslanger Haft verurteilt.
5: Bemerkenswert war, dass die Schwurgerichtskammer hier nicht nur das Mordmerkmal der Heimtücke angenommen hat, sondern auch das Mordmerkmal der niedrigen Beweggründe. Die Schwurgerichtskammer hat gesagt, Natalia M. handelte selbstsüchtig. Sie handelte ausschließlich, um sich irgendwelche Unannehmlichkeiten zu beseitigen, die sie aber hätte beherrschen können. Und dementsprechend waren das auch für die Schwurgerichtskammer Motive, die auf sittlich niedrigster Stufe stehen, weshalb die Kammer auch das Mordmerkmal der niedrigen Beweggründe angenommen hat, so wie von uns beantragt.
11: Nachdem ein Gutachter ihre Schuldfähigkeit festgestellt hat, wird Natalia M. verurteilt.
6: Was zeigt sich hier insgesamt für ein Profil? Eine Mutter, die ihren Säugling durch Ersticken, also eine extrem langsame und damit extrem skrupellose Art, tötet. Danach schwanger wird und auch dieses Kind tötet. Nochmals schwanger wird und auch dieses Kind tötet. Das Argument der schweren Kindheit und der Überforderung greift vielleicht einmal, aber es greift nicht dreimal. Dies war kein Fehler, es war ein Muster. Kombiniert man ihre Taten mit der Kälte der Aussagen vor Gericht, der Aussage, dass sie die Kinder wie ein Radio abschalten wollte und die Tatsache, dass sie 8 Jahre lang sehr gut mit dieser Lebenslüge leben konnte, kann man nur zu dem Fazit kommen, dass dies das Werk einer unreifen Persönlichkeit ist, ohne Empathie, ohne Gewissen, ohne tiefgreifende Gefühle, mit einem erstaunlichen schauspielerischen Talent, die möglicherweise auch die Aufmerksamkeit, die sie als trauernde Mutter bekommen hat, genossen hat.
4: Vier Jahre lang hat der Fall der drei toten Babys die Ermittler beschäftigt. Am Ende waren es ein paar Zahlen, die zum Erfolg geführt haben. Eine Statistik. 3-mal plötzlicher Kindstod in einer Familie. Das gibt es nicht.
7: Das war die größte Zufriedenstellung für mich, dass die 3 Fälle endlich ein Ende gefunden haben. Aber vielmehr war für mich die Zufriedenstellung, dass ich verhindert habe, dass ein 4. Kind möglicherweise wieder Opfer der Mutter geworden ist.
8: In letzter Konsequenz bin ich froh, dass die Frau gestanden hat und dass wir es zumindest so lange, wie sie eingesperrt ist, verhindern können, dass sie wieder schwanger wird und sowas nochmal passieren kann. Weil ich bin relativ sicher, wenn es zu keiner Verurteilung gekommen wäre, wäre sie irgendwann wieder schwanger geworden. Und ob das Kind überlebt hätte, ist zumindest fraglich.
5: Ein derartiger Fall bzw. derartige Fälle, wie sie hier vorgelegen haben, ist mir sonst nicht bekannt in Deutschland. Die Tötung eines Kindes durch Fremdeinwirkung ist das Schlimmste, was passieren kann.
4: 2019 sind in Deutschland 2.485 Babys im Alter bis zu einem Jahr verstorben. Davon 150 bis 200 vielleicht am plötzlichen Kindstod. Und 10 bis 20 von ihnen wurden möglicherweise getötet. So wie Dennis, Daniel und Katharina. Ohne, dass ihre Mörder jemals gefasst werden.
10: Die Verhältnisse mögen noch so geordnet wirken und die Tatverdächtige noch so sehr einen trauernden Eindruck machen. Es kann sich dahinter eine ganz andere und bittere Wahrheit verstecken.

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